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2: Heute mit folgenden Themen: KI-Regulierung. Kardinalstaatssekretär Parolin fordert gemeinsamen Einsatz der Staaten. Synode, Europas Kirchen lernen gegenseitiges Zuhören und Heiliger Roberto Bellarmino, der Papst feiert an diesem Donnerstag Namenstag. Herzlich willkommen zum Nachrichtenjournal von Radio Vatikan, heißt die Anne Preckel. Für eine supranationale Verantwortung bei der Regulierung von künstlicher Intelligenz hat sich der vatikanische Kardinalstaatssekretär Pietro Parolin ausgesprochen. Man sollte sich ernsthaft Gedanken darüber machen, welche Gefahren mit der künstlichen Intelligenz einhergehen können, kommentierte Parolin am Mittwochnachmittag die laufende Debatte über die Gefahren von KI. Die Mahnung, dass Staaten und auch supranationale Organisationen Verantwortung für die Steuerung neuer Technologien übernehmen müssten, sei richtig, so der Kardinalstaatssekretär. Seine Sorge sei allerdings, dass es tatsächlich Länder gebe, die ihren eigenen Weg gehen wollen, so Parolin, der für eine gemeinsame KI-Regelung auf Ebene der Staaten plädierte. Der Kardinalstaatssekretär sprach am 16. September bei der Tagung Glaube und Vernunft im Zeitalter der künstlichen Intelligenz an der Abgeordnetenkammer in Rom. Vor Journalisten äußerte er sich dort auch zum Ukraine-Krieg. Angesichts der Verschärfung des Konfliktes bekräftigte er den Aufruf zu Dialog. Nur im Gespräch lassen sich Lösungen finden, so Parolin. Der Heilige Stuhl setze sein humanitäres Engagement fort. Die Linzer Pastoraltheologin Clara Cisa sieht in der europäischen Synodalität einen starken Lernprozess des Zuhörens über kirchliche und regionale Unterschiede hinweg. Im Interview mit uns zieht die Leiterin der Abteilung für Synodalität an der KU Linz Bilanz über die Tagung Shaping Synodality in Europe in Wels und sie erklärt, warum Theologie und kirchliche Praxis stärker voneinander lernen müssen. Diese Tagung verstand sich, auch in Absprache mit dem CCEE-Präsidium, als eine Station auf dem Weg der Umsetzung der weltkirchlichen Synode. Cisa hat als Theologin und Leiterin der Abteilung für Synodalität an der KU Linz diese Veranstaltung organisiert. Was war das Anliegen?
3: Es ist entstanden aus der Idee einer Forschungsgruppe, die nicht mehr Bücher publizieren wollte zur Synodalität, sondern die Idee gehabt hat, 2025 im Februar, das, was wir als Theologen, Theologinnen denken, mal in Austausch zu bringen mit denen die Kirche tagtäglich an den Frontlinien leben und gestalten. Und einen Raum anzubieten, wo eine Wechselseitigkeit zwischen Theorie, theoretischer Reflexion und Praxis stattfinden kann. Und wir denken, dass in Europa ist das auch eine Stärke von Europa, dass wir eine lange Tradition in dieser auch diese gegenseitige Bereicherung von Theorie und Praxis und vice versa, wie wir tatsächlich auch voneinander lernen können. Das ist wichtig auf einem synodalen Weg. Natürlich, die Ortskirchen machen ihre Erfahrung, die Bischofskonferenzen machen ihre Erfahrung. Und wir wollten den Raum öffnen, dass wir gemeinsam über diese Erfahrungen sprechen.
2: Europa hat auch innerhalb des Katholischen eine gewisse Vielfalt.
3: Was viele erschreckt, was in Osteuropa nicht einmal denkbar ist, ist in den alten Demokratien im deutschen Sprachraum schon Normalfall. Und anstatt übereinander in Karikaturen zu reden und gegebenenfalls auch die Katholizität des anderen abzusprechen, weil das nicht so läuft wie bei mir zu Hause, dann haben wir für sinnvoll gehalten, den Raum zu öffnen, um ehrlich miteinander nochmal ins Gespräch zu kommen und nicht erst bei der kontinentalen Versammlung wieder.
2: Bei der Tagung wurde auch viel miteinander gebetet und Messe gefeiert, mitgestaltet und miteinander vorbereitet von wechselnden Teilnehmenden aus Portugal oder Irland oder Litauen. Es wurden wichtige Themen für Europa vertieft: Polarisierung, Krieg, Migration, Säkularisierung, aber auch, was das Kirchenrecht in Sachen Teilhabe von Gläubigen erlaubt oder die Taufe als Grundlage der Synodalität. Wie hat Chissard generell die Atmosphäre bei der Tagung erlebt?
3: Die Freude, die hier erspürbar ist, ist sehr schwer in Worte zu fassen. Etwas Ähnliches wie in der Synode ich erlebt habe, wo Menschen einander zuhören, mit Interesse beieinander sind. Und es ist auch ein Ausdruck der Taufe, der Taufexistenz, worüber wir sprechen. Es muss ja nicht überall gleich sein, gleich die Deutungen, die gleichen Antworten gegeben werden. Aber wir können einander in dieser Vielfalt bereichern.
2: Soweit die Linzer Pastoraltheologin Clara Chissard über die Tagung Shaping Synodality in Europe. Sie fand in den letzten Tagen im Bildungshaus Schloss Puchberg bei Wels in Österreich statt. Hören Sie weitere News. Heiliges Land. Die einzige christliche Bildungseinrichtung im Gazastreifen hat ihren Schulbetrieb nach 3 Jahren wieder aufgenommen. Rund 1000 Schülerinnen und Schüler lernen nun in der katholischen Schule Heilige Familie, wie das Hilfswerk Kirche in Not am Donnerstag mitteilte. Für den Pfarrer der katholischen Pfarrei in Gaza, Gabriel Romanelli, ist der Neustart ein wichtiges Hoffnungszeichen. Wenn die Menschen die Kinder und Jugendlichen zur Schule kommen sehen, zeigt ihnen das, dass es eine Zukunft gibt. Vor Kriegsbeginn 2023 gab es im Gazastreifen 5 christliche Schulen, 3 in katholischer, eine in orthodoxer und eine in evangelischer Trägerschaft. Der Krieg habe tiefe seelische Spuren hinterlassen, ergänzte Pater Romanelli. Deshalb sollen psychologische Begleitung und Traumahilfe künftig einen festen Platz im Schulalltag erhalten. Der gesellschaftliche Zusammenhalt in Europa gerät zunehmend unter Druck. Wie können Kirche und Gesellschaft gegensteuern? Darüber sprechen diese Woche im Deutschen Freising internationale Referenten und Referentinnen bei einer Tagung des Hilfswerkes Renovabis. Unser Kollege Mario Galgano sprach dort mit dem Berliner Erzbischof Heiner Koch.
4: Ja, Herr Erzbischof Heiner Koch, Renovabis, das diesjährige Kongress jenseits von Polarisierungen, ja, aus Ihrer Sicht eben als Erzbischof Berlins, aber eben auch aus deutscher Sicht, was können Sie dazu sagen?
5: Das ist ein Thema, das viele Dimensionen hat. Die politische fällt aber natürlich als erstes ein. Gesellschaftliche Polarisierung zwischen Jung und Alt, zwischen Rechten und Linken, zwischen unterschiedlichen Auffassungen, zwischen Parteien. Aber es ist auch eine Polarisierung, auch eine Kirchenspannung, die es in der Kirche gibt. Und es gibt Polarisierung auch im Menschen selbst. Ich glaube, das ist auch eine psychologische, vielleicht sogar ist das die grundlegende Polarisierung, die wir haben. Es ist alles so komplex und so unterschiedlich geworden und so wenig Einheit und so wenig Sachlichkeit auch, dass man sehr schnell in einer emotionalen Rage ist und polarisiert, dann auch nicht differenziert denkt. Es ist ein ganz wichtiges Thema, weil wir als Kirche in dieser Gesellschaft leben, in dieser Zeit und uns fragen müssen, was Gott von uns und seiner Kirche in dieser Zeit hier erwartet.
4: Renovabis ist ja vor allem für Osteuropa, Mitteleuropa zuständig. Wenn wir auch sehen, dass natürlich der Ukraine-Krieg, das prägt ja auch nicht und polarisiert ja auch viele Gesellschaften, nicht nur in Deutschland, sondern gerade jetzt in vielen Ländern Osteuropas, Mitteleuropas. Wie kann hier auch die katholische Kirche vermitteln sozusagen, Brücken bauen? Wir sind ja als Christen, als Katholiken auch dazu da, Brücken zu bauen.
5: Brücke ist ein sehr schönes Bild, denke ich, für uns, für unseren Auftrag. Aber die letzte Brücke ist, glaube ich, auch Christus, die ist die letzte Brücke. Wir müssen uns ganz in den Dienst dieser Brücke stellen, denn Katholiken sind in allen Ländern und auf allen Seiten vorhanden. Und das ist ein Auftrag für uns, dass wir uns als Christen da nicht gegeneinander stellen, sondern uns in den Dienst der Einheit stellen. Wenn Sie so wollen, ich meine das ja sehr ernst, wir haben alle auch Teil am Dienst Petri, auch im Dienst der Kirche, des Einheitsdienstes, und dem müssen wir uns stellen. Dass das sehr schwierig ist und wie das konkret geht, darüber wollen wir ja in diesen Tagen nachdenken. Denn Wir haben natürlich hier wirklich jetzt gewaltsame Polarisierungen mit viel Gewalt, auch die ausgebrochen ist. Das ist eine ganz schwierige Situation auch für uns als Kirche. Überwindung von Polarisierung ist ein Wort für Frieden schenken.
4: Eine persönliche Botschaft, die Sie auch richten wollen an die Teilnehmerinnen und Teilnehmer dieses Kongresses?
5: Ich hoffe, dass wir bei diesem sehr gut vorbereiteten, lange vorbereiteten Kongress einfach diese Einheit, diese Überwindung von Polarisierung einfach spüren, im Herzen spüren. Wir brauchen Erfahrungen von Gemeinschaft, von Verbindung, von Verlässlichkeit, damit wir es auch weitergeben können. Ich hoffe, dass wirklich unsere Gäste diese Erfahrungen diesen Tagen machen können.
2: An diesem Donnerstag, 17. September, feiert Papst Leo Robert Francis Prevost Namenstag. Wer war der heilige Robert Bellarmine, auf den das Fest zurückgeht?
6: September. Fest des heiligen Robert Bellarmine. Papst Leos Namenspatron ist der Kirchenlehrer und Jesuit Robert Bellarmine. Der Italiener, dessen Geburtsname Roberto Francesco Romolo Bellarmino lautet, wurde 1542 in Montepulciano in der Toskana geboren. Mit 18 Jahren trat der tiefreligiöse junge Mann 1560 den Jesuiten bei. Seine Mutter war begeisterte Anhängerin des neu gegründeten Ordens. 9 Jahre später, nach ausgiebigen Studien am Collegio Romano in Rom sowie in Florenz, Mondovi und Padua, wurde er nach Löwen im heutigen Belgien gesandt, wo sich der Jesuit bald als Prediger einen Namen machte und als Theologieprofessor wirkte. In dieser Zeit kommentierte er die Summa Theologica des Thomas von Aquin und verfasste Schriften über zeitgenössische, auch protestantische Theologen, wobei er sich den Ruf eines brillanten Wissenschaftlers erwarb. Im Jahr 1576 rief ihn Papst Gregor der 13. nach Rom zurück und setzte ihn als Theologieprofessor am Collegio Romano ein. Seine Vorlesungen hatten bald einen fast unvorstellbaren Zulauf. Bellarmine war Begründer der Studienrichtung Kontroverstheologie an der späteren päpstlichen Universität Gregoriana. Am 3. März 1599 wurde Bellarmine vom Papst Clemens VIII. Zum Kardinal erhoben. Er bat den Papst darum, mit diesem Titel keinerlei Benefizium zu erhalten. Im März 1602 wurde er zum Erzbischof von Capua ernannt und widmete sich mit großem Einsatz und großer Leidenschaft der Seelsorge. Er kümmerte sich um die Ausbildung des Klerus, die Armen und den Gottesdienst. Er wurde von dem Volk geliebt, das auch er sehr liebte. Nach dem Tod Clemens VIII. Im Jahr 1605 hätte Bellarmine beinahe selbst die Wahl zum Papst geschafft. Gewählt wurde Paul V., der Bellarmine an seiner Seite haben wollte. Deshalb gab er die Leitung der Diözese Capua auf und kehrte in die römische Kurie zurück, wo er sich dem Dienst an den verschiedenen Kongregationen widmete. Zu den Fällen, mit denen er sich befassen musste, gehörte auch jener von Galileo Galilei. Bellarmine galt als Verehrer Galileo Galileis und setzte sich für die Veröffentlichung von dessen Thesen über das Sonnensystem ein, musste ihm aber 1616 seine Verurteilung mitteilen. Den Weg für weitere Forschung wollte er gleichwohl offen halten. Den Prozess erlebte Bellarmine allerdings nicht mehr. Er verstarb am 17. September 1621. Papst Pius XI. Sprach Bellarmine 1923 heilig und erhob ihn ein Jahr später zum Kirchenlehrer.
2: Also herzlichen Glückwunsch, Papst Leo, zum Namenstag. Und damit endet dieses Nachrichtenjournal. Anne Preckel führte heute durch diese Sendung. Eine Einladung an Sie. 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Wir freuen uns, dass Sie heute eingeschaltet haben. 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
1: Raus aus dem Alltag, rein ins Abenteuer. Während andere nur auf Smartphones schauen, sitzen sie am Lagerfeuer, planen Aktionen oder ziehen mit dem Rucksack los. Pfadfinder stehen im Ruf, klassische Naturfreunde zu sein. Doch hinter Halstuch und Kluft steckt viel mehr. Gemeinschaft, Engagement und die Frage, wie man die Welt ein kleines Stück besser machen kann. Bei der katholischen Pfadfinderschaft Europas, der KPE, gehört auch der katholische Glaube dazu. Im Gebet, im gemeinsamen Unterwegssein und im Dienst am Nächsten. Im Interview des Tages mit Fabian Schäfer berichtet die Bundesmeisterin Nina Haberl über ihre eigenen Erlebnisse.
2: Also ich bin tatsächlich als schon kleiner Wölfling, nennt man die kleinsten Pfadfinder bei uns, eigentlich durch einen Zufall oder durch eine Fügung dazugekommen und habe ganz viel schon in den letzten über 25 Jahren erleben dürfen. Und ich glaube, also es gibt ganz, ganz viele Erlebnisse, die mir da sofort in den Sinn kommen. Vor allem ganz viele Gemeinschaftserlebnisse, wo man einfach ja teilweise auch herausfordernde Situationen dann gemeinsam erlebt hat und gemeistert hat. Und danach einfach auf dieses "Wir haben es gemeinsam geschafft" blicken kann. Das finde ich, sind ganz oft die Erlebnisse, die irgendwie ganz lang haften bleiben. Also ich erinnere mich zum Beispiel als kleiner Wölfling, war ich vielleicht 9 Jahre alt, hatten wir ein Sommerlager draußen in der Natur auf einer Wiese und wir waren bei einem Ausflug und es hat aber angefangen zu stürmen, als wir zurückkamen. Und unsere Zelte waren teilweise nicht mehr ganz stehend, als wir zurückkamen.
3: Oh je.
2: Und das war für uns als kleine Wölflinge wirklich unsere Zelte. Und man hat dann irgendwie schnell seine 7 Sachen noch gepackt, die man gebraucht hat. Und dann sind wir auch in eine Hütte, die wir nebenan hatten, wo wir dann gut sein konnten. Und ich weiß aber noch, dass für mir als Wölfling ganz wichtig war, mein Barett zu haben. Und zwar ist das die Kopfbedeckung, die wir haben. Ich habe, muss man dazu sagen, die letzten Jahre immer mein Barett wieder verloren gehabt. Und in diesem Sturm hat es mir auch dieses Barett vom Kopf geweht und in den Wald hinein. Und ich war ganz traurig, weil ich dieses Barett quasi nicht mehr hatte. Und dann haben wir uns, also dann waren wir eben in der Hütte und haben da gesungen und irgendwie unsere Sachen getrocknet und das alles gut überstanden. Und es war auch so richtig danach wir haben das Abenteuer erlebt. Und dann war irgendwie für mich als Wölfling wirklich das Schönste, dass dieses Barett dann auch im Wald wieder gefunden wurde. So Kleinigkeiten, wo ich mir im Nachhinein oft denke, es sind ja gar nicht so die großen Erlebnisse, aber dieses, boah, das war Abenteuer und wir haben das irgendwie gemeinsam gemeistert, das sind so die Sachen, die hängen bleiben.
3: Die KPE wurde ja allerdings schon noch deutlich vor ihrer Zeit gegründet, 1976, deshalb haben wir ja jetzt dieses schöne Jubiläum. Was war so die Grundidee damals? Was wollten die Gründer den jungen Menschen mitgeben? Und hat sich dann bis heute auch etwas an diesem Ideal oder dem Pfadfinderideal überhaupt auch verändert?
2: Also die Gründer hatten in Lourdes damals, also sie waren auf einer Lourdes-Wallfahrt, und haben da Pfadfinder der FSE kennengelernt. Die FSE ist quasi der Dachverband, der europäische, also wir als KPE, deutscher Verband, gehören eben zum europäischen Dachverband. Und die Gründer haben damals Pfadfinder dort eben kennengelernt und waren von dieser katholisch-pfadfinderischen Einstellung einfach begeistert. Also das heißt wirklich Pfadfinderpädagogik mit allen Vorzügen, also gelebt und wirklich auch gelebter Dienstblick für den Nächsten, Gemeinschaft etc., aber kombiniert mit diesem gelebten katholischen Glauben und auch der lebendigen Liebe zu Jesus, die sie da einfach spüren konnten und waren begeistert davon. Und haben deswegen dann eben auch gesagt, ja, das würden sie gerne für Deutschland haben. Und so kam es letztlich zur Gründung eben unseres Verbandes. Und das ist auch heute noch unser Ziel. Und an den Pfadfinderidealen hat sich nichts geändert in dem Sinn. Also Baden-Powell ist der Gründer der Pfadfinderbewegung an sich. Und dann gibt es eben die verschiedenen Bünde, wie die KPE. Und die verschiedenen Schriften, wenn man die von BP liest, die Abkürzung für Baden-Powell, dann staunt man immer wieder, wie aktuell doch vieles davon immer noch ist. Natürlich immer angepasst auf die heutige Zeit, aber so die Grundgedanken, die gelten auch heute noch. Also Baden-Powell hat zum Beispiel auch die Pfadfinderei an sich ganz stark aus diesem Bewusstsein der Friedenserziehung heraus gegründet, weil er einfach gemerkt hat, dass Kriege vor allem auch Zeichen davon sind, dass Verantwortung nicht übernommen wird, und wollte dem entgegenwirken und hat gemerkt, wenn sich die Menschen aus den verschiedenen Ländern auch persönlich kennen, dann wird man nicht so schnell zu Feinden, sondern eben eher zu Freunden. Und diese Friedenserziehung zum Beispiel, das ist auch heute ja noch aktuell. Das heißt, viele oder das Pfadfinderideal an sich bleibt bestehen quasi. Wie gesagt, angepasst an die heutigen Gegebenheiten, aber an sich ist das Ideal immer noch hochaktuell.
3: Und wenn wir dann mal sozusagen an die ganz konkrete Umsetzung des Ideals auch denken, nehmen Sie uns doch einmal mit auf so ein Sommerlager. Wie sieht so ein Tag als, richtiger Pfadfinder aus, wenn man da im Zelt aufwacht und abends am Lagerfeuer sitzt? Wie läuft so ein Tag dort ab?
2: Ja, ein Lagertag ist bei uns geprägt von, ich würde sagen, auf der einen Seite Strukturen und einen Rahmen, der einfach Sicherheit und Orientierung gibt, sodass sich auch alle schnell zurechtfinden können, und gleichzeitig verschiedensten Programmaktivitäten, nenne ich es mal. Also das heißt ganz konkret, wenn man sich so einen Tag vorstellt, dann wacht man morgens bei meistens Vogelgezwitscher, wenn schönes Wetter ist, auf. Dann, genau, aufstehen, waschen und so weiter. Und dann trifft man sich zur sogenannten Morgenrunde. Das heißt, da ist einfach nochmal gemeinsam dieses in Tag starten, auch mit einem Morgengebet bei uns, und einfach nochmal die wichtigsten Sachen, was heute ansteht. Klar, die Mahlzeiten, Frühstück etc. Und für uns als katholische Pfadfinder auch wichtig dazu einfach die Heilige Messe, um als gemeinsamen Start auch mit dem Herrn in den Tag zu starten. Und dann ist eigentlich immer das Vormittagsprogramm. Das heißt, da ist so in der Planung, sage ich mal, einfach der Platz, wo man, je nachdem, was heute ansteht, von Künstlertag irgendwas Handwerkerisches machen, über großes Spiel ist immer eins der Highlights auch in den Lagern. Also das heißt, es ist ein großes Geländespiel, wo es irgendwelche Aufgaben zu meistern gilt. Dann ist eigentlich immer mittags wieder so ein bisschen diese Strukturrahmenzeit. Man sagt, wir helfen gemeinsam zusammen, dass alles im Lager auch funktioniert. Also das heißt, jeder ist wichtig und jeder trägt dazu bei, dass es ein schönes Lager wird. Das heißt, jeder hat auch bestimmte Aufgaben. Dann haben wir noch eine Besonderheit am Nachmittag, die sogenannte Stille Stunde, die einfach nochmal so ein bisschen dieses, man kommt runter, man hat nochmal Zeit, auch zum Beispiel zum Lageraltar zu gehen oder da Gebetsanliegen aufzuschreiben. Man kann was lesen, man kann einfach nochmal so ein bisschen in die Stille kommen. Und das machen wir auch schon durch alle Altersstufen hinweg, dass die Kleinen das auch schon kennenlernen. Die werden natürlich angepasst, quasi darauf vorbereitet, und es ist nicht so lang. Das heißt, natürlich schaut das für die 8- bis 11-Jährigen, das sind die sogenannten Wölflinge, es schaut so ein Lageralltag anders aus als für die 12- bis 17-Jährigen oder dann auch für die sogenannten Räder und Rover ab 18, die ja dann wirklich mit Rucksack unterwegs sind. Genau, das heißt, die Altersstufen sind getrennt, und damit kann man eben auch das Programm einfach den Kindern entsprechend anpassen. Das ist uns auch ganz wichtig, dass man da einfach schaut, wo stehen die Kinder und wie kann man sie da einen kleinen Schritt in ihrer Entwicklung begleiten.
3: Jetzt ist ja unser Alltag wahnsinnig technisiert, und ein Trend der letzten Jahre ist ja auch, dass es auch die Kleinsten mittlerweile schon ergreift. Ich habe jetzt hier im Vorfeld nochmal nachgeschaut. In Deutschland haben zum Beispiel von den Kindern von 10 bis 12 Jahren, also das sind ja bei Ihnen noch die Jüngsten mit, haben 3/4 ein Smartphone. Merken Sie da negative Auswirkungen, und haben Sie vielleicht auch schon bestimmte Regeln da getroffen, dass das nicht so in diesen Alltag dann im Sommerlager auch hineingreift?
2: Also wir wollen tatsächlich ganz bewusst in unseren Lagern auch analoge Freizeit bieten, sage ich mal. Also dass das einfach ein Raum ist, in dem Platz ist für echtes Zusammenleben, für echte Gemeinschaft, für Begegnung, auch für tatsächlich einfach den Blick, was passiert hier eigentlich gerade um mich herum, den Blick für den anderen, auch den Blick auf Gott. Also da einfach einen Raum zu schaffen, in dem einen Entwicklungsraum zu schaffen, der den Kindern und Jugendlichen heutzutage oft sonst gar nicht mehr so ermöglicht ist, weil sie eben eigentlich überall ja ihre Smartphones und andere technischen Geräte haben. Und wir merken, dass das auf der einen Seite natürlich herausfordernd ist, auch für unsere Kinder und Jugendlichen, also auch im Gruppenleben. Wir leben ja nicht nur im Sommerlager, sondern wir haben, also eigentlich besteht unsere Hauptpfadfinderarbeit, sage ich mal, in der regulären Gruppenarbeit jede Woche. Und auch da natürlich merken wir, dass es eben für die Kinder und Jugendlichen herausfordernd ist, sich auf die analoge Welt einzulassen und auch Herausforderungen zu meistern. Das ist manchmal anstrengend, Verantwortung zu übernehmen, das ist anstrengend, irgendwo mit anderen in Kontakt zu sein, also auch soziales Miteinander. Ist ja für manche mittlerweile viel schwieriger. Auch die pfadfinderische Einfachheit, dieses Draußensein, konfrontiert sein mit dem Wetter, das passiert. Das sind alles Sachen, die tatsächlich herausfordern und wo wir merken, dass es aber gleichzeitig den Kindern und Jugendlichen wahnsinnig gut tut, diesen Raum zu haben. Und nicht nur den Kindern und Jugendlichen, sondern auch den Erwachsenen. Also wir merken es auch auf den sogenannten Fahrten. Das sind quasi die Sommerlager für die Großen ab 18. Die sind dann mit Rucksack einfach jeden Tag woanders am Lagerplatz und sind unterwegs. Und auch da versuchen wir oder sagen wir immer, man kann die Zeit einfach nutzen ohne Handy. Diese Zeit ohne Handy ist ganz oft, dass danach die Rückmeldung kommt, boah, es tat so gut. Einfach 2 Wochen mal komplett ohne Smartphone, ohne ich bin immer erreichbar. Und dieses wirklich mal wieder im Hier und Jetzt zu leben. Also das heißt, wir merken das durch alle Altersstufen hindurch, wie gut dieses analoge Leben tut.
3: Wo die Technik fehlt, merkt man plötzlich, dass die Kinder auch wieder ein bisschen mehr aus sich herauskommen und sich dann auch auf diese anderen Formen wieder einlassen.
2: Mhm. Was aber natürlich schon auch manchmal begleitet werden muss quasi. Also das ist dann nicht nur die Kinder, sondern auch für die Eltern manchmal ganz herausfordernd, das wieder zu erleben, oh, ich kann nicht jeden Tag oder ich habe nicht jeden Tag Kontakt mit meinem Kind und etc., sondern dieses, nein, wir wollen bewusst, dass die Kinder eigentlich die 1-2 Wochen auf Lager auch mal kein Handy haben. Wir haben immer ein Notfalltelefon quasi im Lager. Das heißt, wenn irgendwas ist, kann man uns erreichen und wir können jemanden erreichen. Aber es braucht nicht jedes Kind ein eigenes Smartphone jederzeit zugänglich.
3: 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Heute mit Nina Haberl, der Bundesmeisterin der katholischen Pfadfinderschaft Europas, der KPE. Die KPE wurde 1976 gegründet und feiert also in diesem Jahr ihren 50. Geburtstag. Frau Haberl, die KPE trägt ja nun offensichtlich das Katholische im eigenen Namen und Sie haben auch schon erwähnt, dass es da also auch Angebote zur Heiligen Messe gibt und diese stille Stunde am Nachmittag auf dem Sommerlager, die sicherlich dann auch einige zum Gebet nutzen. Nun hat sich dort aber ja auch die Welt sehr verändert und wie gehen Sie damit um, dass sicherlich dann ja auch Kinder mal zu Ihnen kommen, die vielleicht auch katholisch getauft sind, die aber jetzt von zu Hause da von Kirche und Glaube noch ganz wenig oder kaum etwas mitbekommen haben?
2: Witzigerweise ist meine eigene Geschichte tatsächlich auch genau so. Das heißt, ich kann das jetzt auch gut aus eigener Perspektive erzählen, da ich gar nicht aus einer katholischen Familie oder mit gelebtem Glaube komme. Meine Eltern aber irgendwie gemerkt haben, dass mir diese Gruppenstunden gut tun. Und deswegen haben sie mich damals hingefahren. Und für mich war eigentlich der gelebte Glaube, und zwar wirklich dieses gemeinsam gelebte, sich zu Gott hinwenden, gemeinsam beten und singen, hat für mich im Endeffekt irgendwie einfach dazugehört. Es war was Normales, hat für mich auch irgendwo, also es war was Schönes, was ich gerne gemacht habe. Es war auch immer quasi in freier Einladung, ob ich da mitmache oder nicht. Aber es war ein er hat irgendwie dazugehört. Und für mich, für meinen persönlichen Weg, war das tatsächlich die Möglichkeit, wo ich einfach Gott kennenlernen konnte, die Möglichkeit hatte, da eine persönliche Beziehung aufzubauen und dann irgendwann als junger Erwachsener natürlich die Entscheidung für mich zu treffen, lebe ich das jetzt in meinem eigenen Leben oder nicht. Also das war dann vor allem, als ich ins Studium gegangen bin und dann auch die Entscheidung, wie lebt man das jetzt in seinem eigenen Leben, wenn man eben nicht mehr daheim wohnt und da einfach die Freiheit hat, das selber zu gestalten. Und ich glaube, dass das, wie ich das erlebt habe, eigentlich auch genau das ist, wie wir das auch anderen Kindern ermöglichen können, die mit verschiedenen Erfahrungen zu uns kommen. Also einfach dieses, wir schauen, was brauchen die Kinder. Ist auch ein ganz wichtiger pfadfinderischer Grundsatz tatsächlich, dieses Look at the Boy, also zu gucken, was braucht nicht nur jedes Kind aufgrund seines Alters, also da haben wir wieder die Stufen, die wir natürlich haben, sondern auch nochmal ganz individuell wirklich auf jeden Einzelnen zu gucken und dementsprechend auch die Gruppenstunden und das Lager quasi einfach drauf zuzuschneiden und so diesen Raum zu schaffen, Gottes Begegnungen zu ermöglichen, durch Leben in der Natur, durch die Schönheit, die man als Spuren Gottes entdecken kann, durch dieses gemeinsame Singen und Beten, durch eine persönliche Beziehung zu Gott aufbauen zu können, eine Freundschaft zu Jesus aufbauen zu können. Letztlich, was der liebe Gott daraus macht, haben wir eh nicht in der Hand. Aber ich glaube, dass wir da einen guten Raum schaffen können, wo das einfach wachsen kann und darf.
3: Man hört jetzt zuletzt ja auch viel, dass das Interesse am Glauben, erstmal nicht unbedingt jetzt gleich der katholische Glaube, aber dass das Interesse an Gott und am Glauben insgesamt auch wieder zunimmt bei den jüngeren Menschen. Haben Sie da auch schon ähnliche Erfahrungen gemacht? Merkt man da, dass das auch bei den Kleineren da schon mehr Interesse wieder wächst? Oder ist es dann doch eine Entwicklung, die hier auch in Deutschland jetzt noch ein bisschen Zeit braucht?
2: Ich glaube, also wir wachsen kontinuierlich, ja. ob das jetzt damit zusammenhängt, dass wir da, wie auch in Frankreich oder so, irgendwelche Rekordzahlen von Taufen etc., das weiß ich jetzt nicht. Ich glaube aber, dass das bei uns auch natürlich dieser Zusammenhang zwischen, wir sind katholische Pfadfinder. Das heißt, das, was ich vorhin schon gesagt habe, auch diese Herausforderung, gerade mit Digitalisierung und mit dieses pfadfinderische Erleben und draußen sein und so weiter auch raus aus der Komfortzone bedeutet, dass das natürlich immer zusammenspielt. Also das heißt, nur wenn der katholische Glaube quasi irgendwie wächst, haben wir trotzdem noch diesen Baustein, dass es einfach auch herausfordernd ist, sich dieser Anstrengung auch teilweise zu stellen. Das heißt, vielleicht kann man das so erklären. Wir haben jetzt keine sprunghaften Anstiege durch irgendwie zusätzliche Taufzahlen etc. Gemerkt. Aber das wäre so meine Erklärung, wie das vielleicht zusammenhängt.
3: Das heißt, trotz der 50 Jahre wächst die KPE immer noch. Das ist ein schönes Bild. Jetzt war der eigentliche Geburtstagstermin bereits im Februar. Aber ich nehme an, dass so ein großes, rundes Jubiläum ja auch nicht nur an einem Tag gefeiert wird. Wie sahen denn bislang die Feierlichkeiten aus? Gab es da besondere Veranstaltungen, die Sie gemacht haben?
2: Also wir haben tatsächlich den 15. Februar, das ist unser Gründungstag quasi, auch gefeiert, aber nicht groß zusammen, sondern eher im Sinne von, wir haben den Gruppen auch Ideen gegeben, wie sie das auch selber einfach feiern können in den eigenen Gruppen vor Ort. Und daneben gab es dann unsere großen Feste, einmal das Bundesfest im März kombiniert mit unserem jährlichen Singewettstreit und ganz vielen, also das fand ich beeindruckend, weil das einfach auch nochmal gezeigt hat, was Pfadfinder ist, diese große Gemeinschaft, diese große Familie, die irgendwie gemeinsam echt was Schönes auf die Füße stellt und jeder kleine kreative Beiträge dazu leistet in seinem Bereich, mit ganz viel Liebe zum Detail und dadurch was Schönes entsteht. Also so, dass wirklich das nicht ein normaler Single- und Instrumentalwettstreit, wie wir es sonst hatten, waren, sondern es gab dann noch eine Jubiläumsshow, nenne ich es jetzt mal, in der auf die letzten 50 Jahre geblickt wurde. Es haben diejenigen, die fürs Essen zuständig sind, sich was Besonderes einfallen lassen. Es gab einen riesen Krapfenturm. Es haben sich andere eingebracht und zum Beispiel eine schöne Landkarte unserer verschiedenen Stämme, also das sind die Ortsgruppen, wo wer verortet ist und sowas gebaut. Also es gibt ganz viel so ganz kleine Sachen, die dieses Fest zu einem richtig schönen Gemeinschaftserlebnis werden lassen. Genau, und neben dem Bundesfest hatten wir dann auch noch unsere große Bundeswallfahrt im Juni ins Kloster Schöntal, die auch mit sehr gutem, sehr heißem Wetter wirklich auch nochmal beeindruckend war, wie viele Leute einfach dabei waren und was das auch, einfach diese Gemeinschaft zu erleben, eigentlich immer das Highlight ist. Dann hatten wir jetzt im September, am Wochenende jetzt erst, noch eine Jubiläums-Singerunde, weil Singen eben auch als Kultur etwas ist, was uns auszeichnet als Pfadfinder. Das heißt, für alle Altersstufen von Gründungs- bis Jetzt-Zeitraum einfach die Möglichkeit, gemeinsam am Lagerfeuer zu sitzen und vielleicht auch in alten Erinnerungen zu schwelgen. Genau, und grundsätzlich haben wir noch so als Jahresaktion quasi, dass wir so den Fokus einfach nochmal auf die gute Tat legen wollten. Also auf diesen Blick für den Nächsten und wo kann ich persönlich, aber auch mit meiner Gruppe anderen Gutes tun.
3: Und dann ist es ja auch ein guter Brauch eigentlich, am Geburtstag sich auch immer etwas zu wünschen. Wenn Sie jetzt einen Wunsch für die KPE frei hätten sozusagen, was wäre das jetzt zum 50.?
2: Einen Wunsch frei. Also auf jeden Fall, ich splitte meinen Wunsch auf.
3: Ich weiß nicht.
2: Ich mache mehrere kleine draus.
3: Ja, ich gebe zu, ich bin keine echte Fee. Ich weiß nicht, wie die Regeln da funktionieren. Aber ja, sagen Sie Ihren gesplitteten Wunsch.
2: Nee, ich glaube, mein Wunsch wäre tatsächlich, einfach weiter diesen Raum schaffen zu können für persönliches Wachstum für Kinder und Jugendliche, wo eine Gottesbeziehung entstehen darf, wachsen darf. Und ich glaube, dass dafür ganz wichtig ist, diesen Schatz der Zusammenarbeit auch verschiedener Generationen oder verschiedener Altersstufen zu bewahren und da quasi gut zusammenzuarbeiten zwischen denjenigen, die einfach schon ganz viel Erfahrung haben und Pfadfinderei lebt, aber auch von den jungen Leuten, die sich engagieren und da einfach ein gutes Miteinander und somit auch immer ja irgendwie den Schatz der Pfadfinderpädagogik tiefer erkennen zu können. Das würde ich mir einfach für uns wünschen.
3: Wunderbar, dann lasse ich den Wunsch so gelten. Und dann zum Abschluss, vielleicht hören ja jetzt gerade Eltern oder Großeltern zu und die denken sich vielleicht auch, das könnte etwas für unser Kind oder eben Enkelkind sein. Wie können jetzt Familien die KPE kennenlernen und herausfinden, ob es zum Beispiel auch eine Gruppe in ihrer Nähe gibt?
2: Ganz einfach über unsere Homepage am besten, www.kpe.de. Da gibt es eine Funktion, da kann man auf Gruppe suchen und dann einfach mal schauen, wo ist denn bei mir vor Ort die nächste Gruppenstunde in der Nähe, sich da melden und dann einfach mal schnuppern und sich das Ganze anschauen und mit den Leuten in Kontakt kommen. Und falls es nicht, also vor Ort in der Nähe nichts gibt, dann sich gerne melden, weil es gibt auch immer wieder Neugründungen von Gruppen, wo wir einfach unterstützen, wenn vor Ort einige Eltern und Familien sind, die quasi da Interesse haben, dass wir dann unterstützen, dass da auch was gegründet werden kann.
3: Ja, vielen lieben und herzlichen Dank, Frau Haberl, für diesen Einblick in 50 Jahre katholische Pfadfinderschaft Europas. Gottes Segen für Sie und für alle, die junge Menschen auf diesem Weg begleiten.
2: Danke, ebenso.
1: Fabian Schäfer im Gespräch mit der Bundesmeisterin der KPE, Nina Haberl, hier im Interview des Tages. Und weitere Informationen zur KPE und zu ihren Gruppen finden Sie im Internet unter www.kpe.de. 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Um 12.50 Uhr gibt es hier die Nachrichten aus Kirche und Welt.

0: Nachrichten aus Kirche und Welt direkt aus der aktuellen Redaktion von Radio Horeb. Aus dem Studio Balderschwang, Domagoj Klobuchar. Paris. Der Wunsch des französischen Präsidenten Macron, Papst Leo für einige Minuten nach Notre-Dame zu begleiten, wird nicht berücksichtigt. Das berichtet die französische Tageszeitung La Croix. Dahinter stehen demnach unterschiedliche Vorstellungen über den Charakter des Papstbesuchs. Während Paris die Reise eher als offiziellen Staatsbesuch verstanden habe, hat der Vatikan Wert auf den Charakter einer apostolischen Reise gelegt. La Croix berichtet außerdem über Spekulationen, die verweigerte Begleitung könne eine Missbilligung Macrons durch den Vatikan gewesen sein. Die Zeitung betont jedoch, dass dies nicht gesichert sei. Kardinal Jean-Marc Avelin hatte zuletzt berichtet, Leo XIV. Habe Macron im April seine ablehnende Haltung zum französischen Sterbehilfegesetz dargelegt, allerdings ohne die Gewissheit, gehört worden zu sein. Genf. Im Jemen haben Kämpfe zwischen den islamistischen Houthi und Regierungstruppen sowie dem Verbündeten Saudi-Arabien mehr als 100.000 Menschen in die Flucht getrieben. Tausende weitere suchten über die Meerenge von Bab el-Mandeb Zuflucht im benachbarten Dschibuti, wie das UN-Flüchtlingshilfswerk UNHCR mitteilt. Hintergrund der Kämpfe ist der Versuch der vom Iran unterstützten Houthi-Milizen, die Einfahrt ins Rote Meer und damit eine weitere wichtige internationale Schifffahrtsroute unter ihre Kontrolle zu bringen. Durch diese Militäraktionen sind die Treibstoffpreise bei uns nochmals erheblich gestiegen. Berlin. Vertreter von 18 Mitgliedskirchen der Arbeitsgemeinschaft christlicher Kirchen in Deutschland haben in Berlin die revidierte Charta Ökumenica unterzeichnet. Der frühere Ratsvorsitzende der evangelischen Kirchen in Deutschland, kurz EKD, der bayerische Landesbischof Bedford Strom, bezeichnet die anhaltende Trennung der Kirchen in seiner Festpredigt als Skandal. Die Charta Ökumenica enthält Leitlinien für die Zusammenarbeit der Kirchen in Europa. Sie wurde erstmals 2001 auf europäischer Ebene erarbeitet und 2003 beim Ökumenischen Kirchentag in Berlin von damals 16 Mitgliedskirchen der ACK unterzeichnet. Die nun geänderte Fassung war bereits vor einem Jahr in Rom unterzeichnet worden. 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Das waren Meldungen aus Kirche und Welt. 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
1: Sie hörten die Wiederholung des Interviews des Tages von gestern Mittag. Allen, die auch in der Nacht bei uns sind, wünschen wir weiterhin Gottes reichen Segen.

ein ganz herzliches Willkommen bei Radio Horeb. Liebe Hörerinnen und Hörer, Priester und Seelsorger beten jetzt mit Ihnen um Heilung.

0: Hochgelobt und gebenedeit sei das allerheiligste Sakrament des Altares.
1: Von nun an bis in Ewigkeit.
0: Jesus, wir danken dir, dass du hier gegenwärtig bist. Mit so vielen Menschen beten wir dich an. Öffne die Augen unseres Herzens, damit wir deine Gegenwart erkennen. Nimm unsere Trägheit, entzünde die Herzen neu, besonders jene, die schon ganz erkaltet sind. Wir bitten dich, dass wir diesen Gottesdienst, diese Anbetung unter dem offenen Himmel machen können. Das heißt, lass nichts dazwischen stehen, was unsere Gebete blockieren könnte. Weder unsere eigenen Sünden, noch die der Umgebung oder gar satanischer Mächte. Gib, dass der Gnadenstrom fließen kann, Herr. Und beseitige du in deiner Kraft alle Hindernisse. Lass den Himmel offen sein wie nie zuvor, so wie damals am Jordan. Der Himmel riss auf, die Stimme aus dem Himmel sprach, das ist mein geliebter Sohn. Das war keine nebensächliche Bemerkung, sondern der Himmel war verschlossen bis dahin. Und dann hat der Himmel aufgerissen über Jesus Christus. Und so bitten wir dich auch jetzt um die Gnade des offenen Himmels, um die Gnade der Erhörung. Mutter Maria, wie bei der Hochzeit zu Kana, tritt du für uns ein heute an deinem Gedenktag. Wir vereinen unser Beten mit dem der heiligen Familie Nazareth, mit Jesus, Maria und Josef. Wir wissen, dass dann unsere Gebete gehört und erhört werden. Schenk Gnaden, Gnaden der Heilung, der Befreiung. Du willst nicht, dass deine Kinder mit irgendwelchen seelischen Verwundungen durch diese Erdenzeit gehen, Dinge, die sie nach unten ziehen, die negativ nicht nur für uns, sondern auch für die ganze Umgebung wirken, nicht, weil wir Minderwertigkeitskomplexe haben. Diese Leute müssen sich ständig beweisen, sind fast nicht fähig, Kritik anzunehmen, weil das immer ihr ganzes Selbstwertgefühl vernichtet. Sie haben kein Stehen in sich. Das kommt eigentlich bei fast allen Lebensphasen vor, jetzt dann diese Minderwertigkeitskomplexe, dieses eigentlich sich nicht bewusst sind, dass man Kind Gottes ist. Herr, wir bitten dich auch, dass die Gebete, wunden Rosenkranz, eine solche Schlagkraft bekommen, eine solche Salbung von dir, dass sie wirklich in der Tiefe der Menschen, in der Tiefe ihrer Herzen Heilung schenken können. Und bevor wir nun mit den Heilungsgebeten beginnen,

In diesem ersten Heilungsschritt geht es um Heilung von Minderwertigkeitskomplexen, wie schon angedeutet. Wir kommen jetzt zu dem Zeitabschnitt, in dem Sie in die Grundschule gegangen sind, also das Alter von 6 bis 13 Jahren. Es geht um das Ich bin, was ich lerne, die Entwicklung des Fleißes. Das Ziel dieses Lebensabschnittes ist es, arbeitsfreudig zu werden, einen Tätigkeitsdrang zu entwickeln, die Erfahrung zu machen, ich kann etwas. Es geht um die Freude am eigenen Tun. Haben Sie Freude bei Ihrer Arbeit? Natürlich wird das nicht immer sein, es gibt auch graue Tage, aber so der Grundakkord, ja, ich mache das eigentlich gern, ich kann da etwas erledigen, ich helfe anderen Menschen, ich trage etwas bei zum Aufbau des Reiches Gottes, oder ist es nur Last und Überdruss? Es hängt mir zum Hals heraus. Haben Sie Freude am eigenen Tun nie gelernt? Es geht auch um die Zusammenarbeit mit anderen. Vielleicht haben Sie die Erfahrung gemacht, ich kann auch heute gut mit anderen zusammenarbeiten, denn ich erlebe mich als nützlich und werde gebraucht. Also das Ziel, das Grundempfinden, ich kann das Leben bewältigen. Und da geht es jetzt darum, in der Schule oder im Elternhaus habe ich das gelernt, erlebt. Wenn dieser Tätigkeitsdrang nicht gewachsen ist, könnte es sein, dass Sie denken, ich kann nichts. Ich bringe überhaupt nichts zustande. Und dann stehen daraus massive Minderwertigkeitskomplexe. Denke ich schnell, das kann ich nicht und drücke mich davor. Wenn Minderwertigkeitsgefühle da sind, stammen sie meistens aus dieser Phase. Und die sind sehr hinderlich und hemmend für sich selber, aber auch für die Umgebung. Gespräche laufen dann oft so, das traue ich mich nicht. Jetzt pack halt mal an. Nee, eigentlich nicht. Und das kann natürlich auch sehr schwierig dann in einer Ehe sein. Oder machen Sie lieber alles allein und haben Sie eine gewisse Unfähigkeit, gemeinsam etwas zu tun. Wenn ich gemeinsam etwas tue, kommt ein Konkurrenzdenken. Ich habe Angst davor, dass ich im Tun des anderen merke, dass ich vielleicht gar nicht so gut bin wie der. Also mache ich nichts. Vielleicht fühle ich mich unnütz oder nicht gebraucht, weil ich von den Schulkameraden nie gewählt wurde beim Spiel als Klassensprecher oder zu Hause. Lass das sein, der Vater soll das machen. Bin ich ein Ausführungsorgan ohne Eigeninitiative? Kann ich Verantwortung übernehmen? Ein Minderwertigkeitsgefühl kann auch daher kommen, dass ein vorausgehender Reifungsabschnitt nicht genügend durchlaufen worden ist. Und das findet dann in der Schule seinen Niederschlag. Wenn das Kind in der ersten Phase nicht genug Liebe von der Mutter bekommen hat, dann krampft es sich an die Lehrerin an. Sie soll die Mutterfunktion übernehmen. Dadurch werden die anderen ausgeschlossen, weil die Lehrerin dauernd mit dieser Person beschäftigt ist. Das Kind ist auf Zuwendung angewiesen. Und es entstehen Konflikte mit den Klassenkameraden. Das Kind will haben, weil es unbewusst misstrauisch ist, es könnte wieder zu kurz kommen. Und es kann auch sein, dass es dann deshalb die anderen verpetzt, um beim Lehrer anzukommen.

0: kommen. Aber dadurch entstehen natürlich Probleme. In diesem Alter gibt es nichts Schlimmeres, als die anderen bei der Autorität zu verpfeifen. Wenn es noch an die Mutter gebunden ist, zu stark, sich nicht gelöst hat, kann auch die Schule uninteressant sein. Das Kind hat, was es braucht, es ist versorgt. Es ist keine Motivation da, sich Neues anzueignen. Ich brauche keine Anerkennung, ich habe sie schon. Tendenziell wird dieses Kind lieber zu Hause bleiben, als in die Schule gehen. Ja, vielleicht ist da schon einiges bei Ihnen angesprochen worden. Gerade Verletzungen aus diesem Alter können natürlich sehr nachdrücklich sein, sehr tief. Wir beten jetzt um die Heilung von Minderwertigkeitskomplexen aus dieser Zeit. O Jesus, Verzeihung und Barmherzigkeit.
1: Durch die Verdienste deiner heiligen Wunde.
0: O Jesus, Verzeihung und Barmherzigkeit.
1: Durch die Verdienste deiner heiligen Wunde.
0: O Jesus, Verzeihung und Barmherzigkeit.
1: Durch die Verdienste deiner heiligen Wunde.
0: O Jesus, Verzeihung und Barmherzigkeit.
1: Durch die Verdienste deiner heiligen Wunde.
0: O Jesus, Verzeihung und Barmherzigkeit.
1: Durch die Verdienste deiner heiligen Wunde.
0: O Jesus, Verzeihung und Barmherzigkeit.
1: Durch die Verdienste deiner heiligen Wunde.
0: O Jesus, Verzeihung und Barmherzigkeit.
1: Durch die Verdienste deiner heiligen Wunde.
0: O Jesus, Verzeihung und Barmherzigkeit.
1: Durch die Verdienste deiner heiligen Wunde.
0: O Jesus, Verzeihung und Barmherzigkeit.
1: Durch die Verdienste deiner heiligen Wunde.
0: O Jesus, Verzeihung und Barmherzigkeit.
1: Durch die Verdienste deiner heiligen Wunde.
0: Himmlischer Vater, ich opfere dir die Wunden unseres Herrn Jesus Christus auf. Himmlischer Vater, wir bitten dich, gieße das Salbe deines Geistes, des Heiligen Geistes aus, auf all das, was diese Minderwertigkeit hervorgerufen hat, dass wir uns nicht sehen, wie wir wirklich sind, irgendwie unsere Identität als Sohn und Tochter Gottes vergessen haben, dass wir zutiefst geliebt sind. Und wir bitten dich, dass du das bis in die Wurzeln hinein heilen mögest, auch jetzt schon das Salbe ausgießt auf alles andere, was jetzt noch kommen wird in dieser Phase. Ich bin, was ich lerne. Im Namen des Vaters, des Sohnes und des Heiligen Geistes.
1: Amen.

Herr Jesus Christus, wir sind wieder vor dir versammelt. Wir sind viele und wir danken dir für so viel Segen. Wir bekommen wieder Rückmeldungen, was das in den Herzen der Menschen alles bewirkt. Oft erst Monate später haben jetzt auch so bei uns so eine Marienverehrung neu eingerichtet in dieser neu renovierten Kirche. Und da hat uns der Restaurator Motivbilder gegeben aus dem 19. Jahrhundert, also 1865. Und da habe ich gesagt, das muss man gut befestigen, sonst kann das Füße bekommen. Hat er gesagt, das kann man im Internet halt für ein paar Euro erwerben. Also das wird geradezu weggeworfen. Es werden jetzt in der nächsten Zeit 3 Votivtafeln auf unsere Zeit kommen. Das ist mir wichtig. Es ist ja schön, dass jemand 1865 geholfen wird, aber mittlerweile haben wir das Jahr 2022. Und da eines ist zum Beispiel, das war erst ein Gespräch vorgestern, da hat eine Frau einen sehr aggressiven Tumor gehabt. Der hat sich schon an mehreren Orten des Körpers ausgebreitet. Und die Ärzte haben alle gesagt, auch dem Mann nur noch Chemo und Bestrahlung, sonst sind sie in ein paar Monaten tot. Das ist jetzt nicht zum Nachahmen, aber die Frau hat gesagt, ich spürte, ich sollte nichts tun. Das würde ich natürlich auch selber nie jemand raten, aber sie hat sie gespürt, die Krankensalbung, Gebete dann auch, ich war auch mit daran beteiligt. Und das ist schon jetzt 9 Jahre her und plötzlich hat das mit einem Schlag gestoppt. Ein aggressiver Tumor hat einfach gestoppt. Die Ärzte wissen bis heute nicht, was passiert ist. Oder bei anderen, die schon ewig ein Kind erwarteten und plötzlich wird die Frau schwanger. Und so könnte ich noch etliche Situationen erzählen. Ich habe sie einfach gebeten, macht doch eine Motivtafel, bringt euren Dank zum Ausdruck, macht das sichtbar. Das ist Ermutigung für uns. Ich bin, was ich lerne, 6 bis 12 Jahre. Die Phase ab dem 6. Lebensjahr ist eine, in dem mein Tun offiziell vom Staat bestätigt wird. Denn in der Schule bekomme ich Noten. Sie bekommen Anerkennung und wenn diese fehlt in der Schule oder zu Hause, hat das Auswirkungen auf das Selbstwertgefühl. Bei mir war das damals so, ich habe schon gesagt, in der 5. und 6. Klasse hatte ich plötzlich lauter 4er im Zeugnis, einmal sogar im Zwischenzeugnis ein 5er. Und da irgendwie ist da mir ein Kampfwille erweckt worden. Ich schaffe das und ich zeig's euch und ich gehe nicht wieder in die Hauptschule zurück. Und irgendwie ist plötzlich ein Turbo eingeschaltet worden und von diesem Zeitpunkt an ist aufwärts gegangen. Also das kann auch einen Kampfwillen stärken. Ich schaffe das und jetzt geht's vorwärts. Und das war dann auch so. Und ich wünsche das auch anderen. In dieser Phase darf das Selbstwertgefühl in besonderer Weise wachsen. Und zwar über das, was ich leiste. Kinder wollen in diesem Alter zu Hause etwas tun. Sie wollen zeigen, was sie gelernt haben in der Schule. War das möglich? Durfte, konnte ich das? Man kann das auch Kulturerwerb nennen. Ich lerne das, was ich Erwachsene in unseren Breiten heute brauche, ein bestimmtes Wissen und Kenntnis. Es geht darum, die Rollen zu erlernen, aber auch die Anforderungen zu sehen, die von einem Erwachsenen an mich gestellt werden. Ich will ja erwachsen werden. Deshalb ist es für die jugendlichen Menschen ein Bedürfnis, in diesem Alter von einem Erwachsenen gefordert zu werden. Erwachsen werden ist wohltuend, wenn man mir das zutraut und jemand sagt, du schaffst das, du kannst das. Gerade in dieser Zeit nehmen Jugendliche den Erwachsenen wörtlich und ernst. Sie wollen erwachsen werden. Sie wollen in Pflicht genommen werden. Es darf auch etwas kosten. Es darf auch Mühe kosten. Es macht ihnen sogar Spaß, gefordert zu werden. Es ist lustvoll, auch wenn sie sich anstrengen müssen. Mit einem Erwachsenen zusammen etwas tun zu dürfen, ist etwas Besonderes. Wie war das bei Ihnen? Was fällt Ihnen ein? Das sind oft ganz simple alltägliche Dinge. Die Gebrüder Lin haben in den USA ein Experiment gemacht. Sie haben einem Lehrer eine 9. Klasse gegeben und ihm ein paar Schüler genannt, die besonders begabt seien und die müssten gefördert werden. Der Lehrer hat dies getan und am Jahresende waren diese die Besten in der Klasse. Nur in den Klassen zuvor waren sie ein normaler Durchschnitt, nicht auffallend. Ein höchst interessantes Phänomen.
Es spielt also eine riesige Rolle, gefordert, gefördert zu werden und was zugetraut zu bekommen. Wie war das bei Ihnen? Wie haben Sie es empfunden? Worunter leiden Sie noch heute? Bitte verstehen Sie das nicht als Beurteilen oder gar Verurteilen. Es geht um Ihr Heilwerden. Und dann wieder das Gefühl der Minderwertigkeit. Es ist verständlich, wenn ein Lehrer gerne mit denen arbeitet, die beim Unterricht dabei sind und fleißig sind, als mit denjenigen, die desinteressiert sind und in Ruhe gelassen werden wollen. Möglicherweise hat der Lehrer, die Lehrerin nur die wenigen an der Spitze gelobt, die anderen nicht. Es ist Aufgabe des Lehrers, darauf zu achten, welche Talente die Schüler haben und sie zu fördern. Oft werden in der Schule die Verstandesmenschen den Gefühlsmenschen vorgezogen. Verstandesmenschen streben nach der Wahrheit. Gefühlsmenschen legen mehr Wert auf Beziehungen. Deshalb ist es oft so, dass zum Beispiel Künstler, Gefühlsmenschen, sich in der Schule oft zurückgesetzt fühlen, weil ihre Begabung in der Schule nicht richtig bewertet wurde. Das ist schon irgendwie auch ein gewisses Problem. Natürlich, wie soll man das in Noten gießen, aber es wird ja bei uns fast ausschließlich der Verstand bewertet. In humanistischen früheren Schulen ging es um Herzensbildung. Und wenn man nur den Verstand aufbaut, dann braucht man sich nicht wundern, dass es dann ziemlich kalt wird, wenn das Herz, das Gemüt irgendwie komplett auf der Strecke bleibt und es nur darum geht, kritisch mit Dingen sich auseinanderzusetzen. Das ist natürlich wichtig, aber es sollte kein letztes absolutes Bildungsziel allein sein. Es geht auch um Rücksichtnahme, um Herzensbildung. Und vielleicht sollte man da wieder mehr Augenmerk darauf legen. Also bitten wir um Freude am eigenen Tun, dass uns das geschenkt wird, dass Arbeit nicht einfach nur ein ständiges Muss ist, eine Plage, und dass alle Blockaden für Kreativität weggenommen werden. Die Mitarbeiter des Radios wissen bei unzähligen Dienstbesprechungen, bitte seid kreativ. Fischt auch in anderen Gewässern. Schaut, wie andere Sender es machen. Lest einmal Zeitschriften, die nicht nur rein katholisch sind, sondern auch von Freikirchen, wo Dinge vorangebracht werden mit der Ökologie, mit der Schöpfung. Oder kürzlich jetzt, was sind die 10 wichtigsten Fragen der Muslime an uns? Und was geben wir für eine Antwort darauf? O Jesus, Verzeihung und Barmherzigkeit. O Jesus, Verzeihung und Barmherzigkeit. O Jesus, Verzeihung und Barmherzigkeit. O Jesus, Verzeihung und Barmherzigkeit. O Jesus, Verzeihung und Barmherzigkeit. O Jesus, Verzeihung und Barmherzigkeit. O Jesus, Verzeihung und Barmherzigkeit. O Jesus, Verzeihung und Barmherzigkeit. O Jesus, Verzeihung und Barmherzigkeit. O Jesus, Verzeihung und Barmherzigkeit. Himmlischer Vater, ich opfere dir die Wunden unseres Herrn Jesus Christus auf. Tut eure Arbeit gern, als wäre sie für Gott und nicht für die Menschen, lesen wir in der Bibel. Schenk uns wirklich auch tiefe Erfüllung in unserer Arbeit, auch wenn es manchmal natürlich grau und eintönig ist und oft auch ein Muss ist und wir lieber zu Hause blieben. Aber schenk uns wirklich Freude an der eigenen Kreativität, dass wir Dinge weiterentwickeln können. Ich sage auch immer, habt die Antennen an den Herzen der Leute. Was brauchen die Menschen jetzt? Und das muss Radio Horeb senden, nichts anderes. Was jetzt die Menschen brauchen, aus dieser Erwägung heraus, also die Seelsorge-Hotline, die sehr, sehr gut angenommen wird, entstanden. Jeden Tag, muss natürlich auch technisch umgesetzt werden, auch viel Mühe, 16 bis 17 Uhr,
Die Menschen brauchen Gespräch. Sie brauchen den Segen des Priesters, fast nur Priester dabei. Also so einfach kreativ sein, sich was einfallen lassen, nicht immer den gewöhnlichen Trott gehen. Herr, so segne uns mit Kreativität und schenk uns auch Freude bei unserem Tun im Namen des Vaters, des Sohnes und des Heiligen Geistes. Amen.

Heilung von Verwundungen aus der Schulzeit, vor allem im sozialen Miteinander. Der junge Mensch beginnt dann zu lernen, wenn er etwas erreichen will. Es macht ihm Spaß, in die Schule zu gehen, zumindest in bestimmten Phasen. Gerade durch die Anerkennung im Klassenverband verstärkt sich diese Grundhaltung. Was haben Sie in dieser Zeit der Schule im Klassenverband erlebt? Wurden Sie ausgelacht bei falschen oder schlechten Antworten? Was steigt bei Ihnen auf, wenn Sie diese Frage zulassen? Gibt es da Groll oder Aggression? Wenn die Älteren unter uns mit Angst in die Schule gegangen sind, weil sie geschlagen wurden, beten sie um innere Heilung und Vergebung. Das war auch zu meiner Zeit und noch in den 60er Jahren so, ausgerechnet von einem Religionslehrer in der 4. Klasse. Der hat dann so eigene Heftchen herausgegeben. Das habe ich noch nie so erlebt. Da haben dann die Schüler, nachdem die großen Ferien kamen, am letzten Schultag, die Hefte, die Religionshefte verbrannt. Mein Gott, was geht da vor, oder? Was ist da kaputt gemacht worden? Ich möchte jetzt nicht in die Einzelheiten gehen. Also gerade auch Pfarrer, was die da oft angestellt haben. Jugendliche lernen in diesem Alter auch Pflichten. Sie wollen gefordert werden, bestimmte Dinge zu tun. Pflichten auf Jugendtreffen, Verantwortung. Wenn Sie zurückblicken, werden Sie feststellen, es gab immer Sprecher, solche, die anerkannt waren und Initiative ergriffen haben. Wurde ich von diesen Leadern auch akzeptiert? Es können unscheinbare, unbedeutende Kleinigkeiten sein, die aber etwas Negatives bei Ihnen ausgelöst haben. Vielleicht gibt es auch manche ungute Beziehungen zu Schulkameraden, die noch nicht gelöst sind. Grübeln Sie nicht nach, sondern bitten Sie den Geist Gottes, Ihnen die Dinge zu zeigen und vertiefen Sie sich in diese Zeit hinein. Wo habe ich die meiste Zeit verbracht? Wem bin ich begegnet? Eltern sind in dieser Zeit weniger wichtig. Wichtig sind die Lehrer. Autoritäten spielen in dieser Lebensphase eine große Rolle. Sie haben auch große Möglichkeiten, Jugendliche zu beeinflussen. Aber auch was die Klassenkameraden sagen, wird zunehmend wichtiger, ob sie mich anerkennen oder nicht. Es geht gerade darum, mit ihnen zusammen den eigenen Wert zu erleben in dem, was ich leiste. So erlebe ich mich positiv. Was hat mir damals geholfen? Ich denke auch an meine Zeit, das ist schon ewig her, als Religionslehrer bei den Kommunionklassen. Das habe ich wirklich voll ausgespielt, dass der Pfarrer da eine Autorität hat, in diesem Alter von 9, 10 Jahren, die über den Eltern steht. Man konnte den Kindern das so schön beibringen, was die Kommunion ist, die einzelnen Teile der Messe. Und die Eltern waren dann verärgert, weil ihre Kinder auch zum Schulgottesdienst am Mittwoch wollten. Da mussten sie früher aufstehen, die eigens herfahren. Und ich kann mich an manche Elternabende erinnern bei der Erstkommunionvorbereitung, welches Mittel der Bestechung ich einsetze, dass ich die Kinder da rumkriege, ob ich da irgendwie Belohnungen oder sonstige Dinge. Nein, man kann sie einfach von der Schönheit des Glaubens faszinieren. Und was der Pfarrer sagt, ist mehr wert als jetzt die Eltern. Also man kann es auch zum Guten einsetzen. Überlegen Sie, wie man zu Hause mit dem Zeugnis umgegangen ist. Wenn Sie mit einer guten Note nach Hause gekommen sind, haben Sie Lob bekommen oder wurde das einfach nur zur Kenntnis genommen? Wurden Sie geschimpft, wenn Sie eine 3 oder eine 4 oder noch schlechter hatten? Vielleicht haben Sie nie Anerkennung bekommen, aber nur Tadel. Oder war ein Geschwisterkind von Ihnen begabter und hat gute Noten bekommen, obwohl es wenig oder gar nichts gelernt hat? Wie ist man zu Hause damit umgegangen? Hat man ihnen Vorwürfe gemacht und sie verglichen? Oder hat man ihren Fleiß gelobt, weil sie sich bemüht haben? Ein früherer Mitarbeiter, der hat seine Tochter mal einen Fünfer geschrieben in Englisch und hat sofort die Vokabeln runter und drauf gepaukt mit ihr. Und er hat wirklich gesehen, dass sie sich müht und lernt, aber hat trotzdem einen Fünfer geschrieben. Und dann ist er mit ihr ausgegangen, hat ihr ein Geschenk gemacht, obwohl sie einen Fünfer hatte.
weil sie sich bemüht hatte. Und das war dann so ein Ansporn, dass sie tatsächlich dann später besser geworden ist. Also wäre jetzt grottenfalsch gewesen, einfach nur die Note herzunehmen. Sie hat sich bemüht, hat einfach einen schlechten Tag gehabt, einfach nicht mehr erinnern können. Und dass er so reagiert hat, die Frau war entsetzt. Der belohnt sie, weil sie einen Fünfer hat. Aber es war genau die richtige Methode. Gott schaut nicht auf das Ergebnis, auf die Gesinnung, auf die Motivation schaut er. Ist in der Schule etwas geschehen, wo es noch Vergebung, Versöhnung braucht, was mir heute noch zu schaffen macht? Überlegen Sie mal, der Lehrer kommt auf Sie zu, stellt eine Frage, wie reagieren Sie? Wie fühlen Sie sich? Vielleicht waren Sie ein guter Schüler und konnten blitzartig antworten, haben Sie immer gefreut, wenn Sie gefragt wurden. Vielleicht waren Sie aber auch jemand, der in Ruhe gelassen werden wollte. Hätte doch der Lehrer jemand anderes gefragt. Lassen Sie diese Gedanken hochkommen, denn man deckt oft Dinge zu und übersieht die Quellen, die uns bis heute zu schaffen machen. Es ist gut, sich dessen bewusst zu werden. Und da ist halt wieder wirklich die Emotion wichtig, die Gefühle. Da merken Sie, ob das in Ordnung ist oder nicht. Sonst lässt Ihnen das keine Ruhe und bricht in ungeeigneten Momenten heraus. Die Umstände sind dann der Auslöser, aber nicht die Ursache. Es geht in diesem Lebensabschnitt um Zuwendung, Geborgenheit und Liebe, auch in der Schule. Es sollte nicht nur ein Ort sein, wo man sich Wissen aneignet, sondern auch die Gelegenheit gegeben wird, in enger Gemeinschaft mit Gleichaltrigen und Lehrern lernen zu können. Das Soziale ist wichtig in dieser Zeit. In der Schulzeit, gerade in dieser Phase, haben Lehrer einen großen Einfluss darauf, ob wir uns leistungsfähig und minderwertig fühlen. Also braucht es schon eine geschickte, eine kluge Pädagogik. O Jesus, Verzeihung und Barmherzigkeit. Durch die Verdienste deiner Heiligen. O Jesus, Verzeihung und Barmherzigkeit. O Jesus, Verzeihung und Barmherzigkeit. Durch die Verdienste deiner Heiligen. O Jesus, Verzeihung und Barmherzigkeit. Durch die Verdienste deiner Heiligen. O Jesus, Verzeihung und Barmherzigkeit. Durch die Verdienste deiner Heiligen. O Jesus, Verzeihung und Barmherzigkeit. O Jesus, Verzeihung und Barmherzigkeit. Durch die Verdienste deiner Heiligen. O Jesus, Verzeihung und Barmherzigkeit. Durch die Verdienste deiner Heiligen. O Jesus, Verzeihung und Barmherzigkeit. Durch die Verdienste deiner Heiligen. O Jesus, Verzeihung und Barmherzigkeit. Durch die Verdienste deiner Heiligen. Himmlischer Vater, ich opfere dir die Wunden unseres Herrn Jesus Christus auf. Himmlischer Vater, wir bringen dir jetzt das Soziale in dieser Zeit, die Beziehung zu den Lehrern, den Autoritäten, dem Religionslehrer, dem Klassensprecher, den Kameraden, denen, die uns ständig in dieser Zeit geduckt haben, Situationen, in denen wir bei Spielen immer die Letzten waren, weil wir keine Leistung gebracht haben, weil wir eher Künstler waren und deshalb eigentlich uns nicht gerecht beurteilt gefühlt haben, weil nur der Verstand gemessen worden ist. Vielleicht auch wie bei Einstein oder Werner von Braun, die ich vorher erwähnt habe, die Talente überhaupt nicht erkannt worden sind. Herr, wir bringen all diese Situationen. Es kann so vielfältig sein, vielleicht wissen wir auch gar nicht, wir brauchen es auch manchmal vielleicht gar nicht wissen. Da sagen die Wüstenväter, wir bringen es einfach vor dich hin, gieß das Salbe deines Geistes ein, im Namen des Vaters und des Sohnes und des Heiligen Geistes.

0: Zum Schluss dann noch Heilung von überzogenem Leistungsdenken. Es gibt Menschen, die sich mehr von der Intuition leiten lassen, andere mehr von ihren Empfindungen. Intuitive Schüler träumen oft von der Zukunft. Sie haben viele Fragen, die der Lehrer stellt, schon in Betracht gezogen und sind deshalb reaktionsbereit, wenn sie gefragt werden. Waren Sie so ein Schüler? Oder waren Sie einer, der sich mehr von den Sinnen leiten hat lassen? Diese leben nicht in der Zukunft, sondern eher in der Gegenwart. Sie nehmen die Sinneseindrücke im Raum auf und kümmern sich weniger um die Fragen der Lehrer, sondern um die Gegebenheiten im Klassenraum. Sie sitzen möglicherweise gesammelt da und schauen in eine Ecke, und wenn der Lehrer Sie fragt, fühlen Sie sich eher gestört. Sie können Ihnen aber nach der Stunde genau erklären, wie die Spinne den Faden heruntergelassen hat. Für manche Berufe ist diese Fähigkeit sehr wichtig, aber in der Schule werden Sie vielleicht für dumm gehalten. Solche Schüler erleben dann oft seelische Verwundungen, wenn ihre persönliche Fähigkeit in der Schule nicht belohnt wird. Was für ein Schüler waren Sie? Ist das geachtet worden? Seelische Verwundungen aus der Schulzeit können gravierende Folgen haben. Möglicherweise werden diese Menschen harte Arbeiter. Dieser Typ neigt dann zur Überanstrengung, zu verkrampften Handlungen, zu Hochleistungen. Zum Beispiel im Sport. Er ist bereit, sein Leben zu riskieren. Warum tut er das? Liegt der Grund vielleicht in der Schulzeit? Er will endlich Anerkennung nach dem Motto, denen werde ich zeigen, dass auch ich etwas kann. Da können ungute Motive mitspielen. Manche Menschen bringen sie in ihren Beruf so ein, bis sie krank werden und ihre Familie vernachlässigen. Sie merken gar nicht, dass sie in Wirklichkeit nicht für die Familie arbeiten, sondern es irgendjemandem zeigen wollen, ich bin auch da und ich kann etwas. Dieser Leistungsdruck kann in der Schule seine Ursache haben. Wenn Sie mal anschauen, die Kinder, wenn sie noch nicht in der Schule sind, die müssen schon Klavierunterricht haben und dann Ballett und Fußballclub. Man raubt ihnen die Kindheit. Und so kann es kommen, dass man sagt, dem Lehrer werde ich beweisen, dass ich es kann, indem ich einen bestimmten Beruf erlerne und erfolgreich bin. Deshalb ist die Frage, wenn ich etwas tue, aus echter Motivation der Liebe zum anderen oder aus diesem Leistungsdruck. Das kann bis ins Gebet hineingehen, dass man meint, ich muss vor Gott die Liebe durch Leistung erzwingen. Es sind oft auch Menschen, die nicht richtig zuhören können. Wenn der Sprechende zwei Sätze gesagt hat, vervollständigen sie die übrigen selber, weil er zu langsam spricht. Und tun so, als ob sie schon verstehen würden, obwohl sie gar nichts verstanden haben und die falschen Antworten geben. Sie können die Arbeit schlecht delegieren, weil sie sich immer im Wettkampf mit anderen sehen. Das sind auch Menschen, die immer den Eindruck haben, sie müssten überall am längsten warten, obwohl sie mit anderen in der gleichen Schlange stehen. Sie sind immer zu langsam für sich selber, für die anderen. Sie leben unter einem großen Druck, denn sie meinen, dass man Liebe durch Leistung erkaufen muss. Sie sind oft erfolgreich, haben auch oft seelische Wunden. Jede seelische Verwundung kann das Gespür für unsere Leistungsfähigkeit beeinträchtigen und uns innerlich beibringen, wir seien in irgendeiner Weise behindert. Das kann aber heil werden. Sicher auch dann eine Tendenz im Leben vieler. Man hat es ja gelernt, es kommt auf die Leistung an und dem wird dann bedingungslos alles andere untergeordnet. Zwanghafter Perfektionismus nennt man das. Ich sage immer auch im geistlichen Gespräch, Perfektionismus ist Sünde. Warum? Weil nur einer perfekt ist. Letztlich wollen sie sein wie Gott, aber das schaffen sie nicht. Sie sind nicht perfekt. Also einfach auch mal das so bedenken, warum Perfektionismus ist. Es geht ja nicht darum, dass man die Sachen schlampig macht. Aber es geht darum, dass es bis ins letzte i-Tüpfelchen perfekt sein muss und nochmal durchgegangen wird und da finden wir vielleicht nochmal etwas. Es geht um diesen Verlust der inneren Freiheit. Der ständige Druck, der da ist. Und daran merken Sie, dass ein unguter Geist des Perfektionismus am Werk ist. Es fehlt an innerer Freiheit, an Beschwingtheit, Kreativität, da kommt auch kaum auf. Es ist eine Gnade, wenn man Dinge erkennt, weil solange das im Dunkeln, im Un- und Unterbewussten vor sich hinschwellt, ist es leider nicht so, dass es dann ruhig gestellt ist. Leider nicht, das wäre schön. Sondern es treibt ständig neue Sumpfblüten. Aber oft sind gerade diese Leute dann für andere eine Zumutung, weil sie nicht hinschauen. Das lernen sie in jeder Therapie. Sie müssen hinschauen, genauer gesagt, hinspüren. Das Gefühl. Und wenn man das komplett abgeknipst hat in seinem Leben, ist natürlich schwierig. Ich bin auch ein Typ, der in diese Richtung geht. Also bringen wir dieses ungute Streben nach Perfektion, es soll gut sein, es darf auch sehr gut sein, aber es muss nicht perfekt sein. O Jesus, Verzeihung und Barmherzigkeit.
1: Durch die Verdienste deiner heiligen Wunden.
0: O Jesus, Verzeihung und Barmherzigkeit.
1: Durch die Verdienste deiner heiligen Wunden.
0: O Jesus, Verzeihung und Barmherzigkeit. O Jesus, Verzeihung und Barmherzigkeit.
1: Durch die Verdienste deiner heiligen Wunden.
0: O Jesus, Verzeihung und Barmherzigkeit.
1: Durch die Verdienste deiner heiligen Wunden.
0: O Jesus, Verzeihung und Barmherzigkeit.
1: Durch die Verdienste deiner heiligen Wunden.
0: O Jesus, Verzeihung und Barmherzigkeit. O Jesus, Verzeihung und Barmherzigkeit.
1: Durch die Verdienste deiner heiligen Wunden.
0: O Jesus, Verzeihung und Barmherzigkeit.
1: Durch die Verdienste deiner heiligen Wunden.
0: O Jesus, Verzeihung und Barmherzigkeit.
1: Durch die Verdienste deiner heiligen Wunden.
0: Himmlischer Vater, ich opfere dir die Wunden unseres Herrn Jesus Christus auf. Allmächtiger Gott, befreie uns von diesem Leistungsdruck, das kann aus anderen Phasen herrühren, im späteren beruflichen Leben, von diesem irrwitzigen Perfektionismus, von diesem Drang, immer der Beste sein zu müssen. Gib, dass diese Ketten der inneren Sklaverei zerbrechen, und zwar heute Abend, jetzt. Und gib uns auch die Gnade, dass wir dann in der Freiheit der Kinder Gottes leben können. Galater 5 heißt, ihr seid zur Freiheit berufen, zur Freiheit. Wir wollen aufatmen können, nicht ständig unter diesem Joch stehen. Zerbrich es jetzt auf unseren Schultern. Im Namen des Vaters, des Sohnes und des Heiligen Geistes.
1: Amen.

Hochgelobt und gebenedeit sei das allerheiligste Sakrament des Altares. Herr Jesus Christus, du bist hier wirklich gegenwärtig. Wir bringen dir alle, die in dieser Schulzeit gelitten haben, für die die Schule eine Qual war. Gerade auch die Älteren, die misshandelt und geschlagen worden sind, die man ihre Würde mit Füßen getreten hat, die vielleicht von anderen gemobbt worden sind, damals schon, heute noch viel mehr. Bitte dich, dass du sie segnest und heilst.

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1: Guten Morgen zum Impuls hier bei Radio Horeb Leben mit Gott. Markus Stumberger liebt Abenteuergeschichten. Es braucht Mut und die Sehnsucht nach dem Siegespreis. Er selbst befindet sich gerade selbst auf einem besonderen Abenteuer, dem Abenteuer der Berufung. In dieser Woche nimmt Markus Stumberger uns mit auf eine Abenteuerreise anhand von 6 Figuren aus dem Alten Testament. Lassen wir uns anstecken, gehen wir das Abenteuer Berufung an. Heute hören wir von Jeremia. Von ihm lernen wir, dass wir wachsen dürfen in unserer Berufung.
2: Guten Morgen, liebe Hörerinnen und Hörer. In jeder guten Abenteuergeschichte gibt es zu Beginn den einen Moment der Entscheidung. Der junge Abenteurer steht vor der Wahl, aufbrechen oder sich verweigern. Fast jeder Held ist am Anfang mächtig überfordert vom Ruf in das Abenteuer. Und ich kann das ehrlich verstehen. In Der Herr der Ringe steht das ganze Schicksal Mittelerdes auf dem Spiel. Und jetzt soll der junge Frodo, der niemals etwas anderes als sein eigenes Dorf gesehen hat, quer durch fremde Länder reisen auf eine waghalsige Mission. Klar, dass er erschrickt, als der alte Zauberer Gandalf ihn beauftragt. Die meisten Abenteuer sind bereits, bevor sie beginnen, stark gefährdet, weil der Ruf ins Abenteuer auch abgelehnt werden kann. Beim Abenteuer handelt es sich eben nicht um eine Kleinigkeit, und jeder Aufbruch erfordert Mut. Das geht auch den Männern und Frauen des Alten Testaments so. Beispielsweise Jeremia. Auf seine Berufung folgt zunächst die Weigerung. Jeremia erzählt uns davon im 1. Kapitel seiner Prophetenschrift. Das Wort des Herrn erging an mich. Noch ehe ich dich im Mutterleib formte, habe ich dich ausersehen. Noch ehe du aus dem Mutterschoß hervorkamst, habe ich dich geheiligt. Zum Propheten für die Völker habe ich dich bestimmt. Da sagte ich, ach Herr und Gott, ich kann doch nicht reden, ich bin ja noch so jung. Aber der Herr erwiderte mir, sag nicht, ich bin noch so jung. Wohin ich dich auch sende, dahin sollst du gehen, und was ich dir auftrage, das sollst du verkünden. Fürchte dich nicht vor ihnen, denn ich bin mit dir, um dich zu retten, Spruch des Herrn. Dann streckte der Herr seine Hand aus und berührte meinen Mund und sagte zu mir, hiermit lege ich meine Worte in deinen Mund. Schlussendlich hat Jeremia den Auftrag Gottes angenommen und zu seiner Berufung ein Ja gefunden. Aber um ein Haar wäre es gescheitert, weil Jeremia sich einfach nicht vorstellen kann, dass Gott ihn für so eine wichtige Position wie die eines Propheten beruft. Ich berufen? Nein, das müssen die anderen sein. Vielleicht kennen Sie solche Gedanken auch. Die Gründe, die Berufung wegzuschieben, sind vielfältig. Der eine hält sich für nicht klug genug, der andere für nicht fromm genug. Wieder jemand glaubt, es einfach nicht zu können. Und manchen fehlt auch das Selbstvertrauen. Eigentlich kennen wir alle solche inneren Ja-Aber. Das Grundmodell ist immer gleich. Ja, es kann schon sein, dass, aber... Und so ein inneres Aber hält uns davon ab, aufzubrechen und loszugehen. Wie viele Abenteuer haben wir bereits verpasst, weil uns ein inneres Aber davon abgehalten hat. Ein ganz konkretes Aber ist mir im Zusammenhang mit der geistlichen Berufung immer wieder begegnet. Manche Berufungen scheitern daran, dass Menschen am Beginn ihres Berufungsweges von sich erwarten, schon ganz am Ende zu sein. Man sieht da das große Ideal des Lebens als Priester oder als Teil einer Ordensgemeinschaft und denkt, ach, sowas kann ich eh nicht. Mit so viel Gebet und diesem Lebensstil, viele wenden sich wieder ab. Und dann sagen sie so etwas wie, ja, ich glaube, das ist einfach nichts für mich. Manchmal steckt dahinter eigentlich ein religiöser Perfektionismus, der an die eigene Berufung Bedingungen stellt. Der Perfektionist lässt keine Abweichung vom Ideal zu und glaubt, alles heute schon erreicht haben zu müssen, besser aber schon gestern. Es ist die Versuchung, perfekt sein zu wollen. Und daraus entstehen solche inneren Bedingungen an uns selbst. Nur wenn ich ein regelmäßiges Gebetsleben habe und nur wenn ich gut vor Leuten sprechen kann, dann könnte es sein, dass Gott mich ruft. Oder nur wenn ich diese oder jene Sünde im Griff habe, darf ich mich im Priesterseminar melden. Nur wenn meine Motive ganz rein sind, ist es in Ordnung, in ein Kloster einzutreten. Manche sind aufgrund dieser inneren Ansprüche ziemlich unbarmherzig und kritisch mit sich selbst. Und nicht nur, dass wir uns selbst damit ziemlich belasten, wir hindern Gott an seiner Arbeit. Denn das Problem an diesem inneren Aber und den Bedingungen an unserer Berufung ist, dass wir Gott vorschreiben, wann er uns berufen darf und wann nicht. Es kann sein, Gott beruft uns und spricht zu uns sein Ja, und wir setzen unser menschliches Aber dahinter. Das heißt aber auch, dass wir Gott damit beschränken. Und dann entscheiden wir, ob Gott uns berufen darf oder nicht. Unser innerer Kriterienkatalog an die perfekte Berufung hindert uns, Gottes Berufung anzunehmen. Vielleicht will Gott Ihnen ja auf dem Weg der besonderen Nachfolge begegnen, aber Sie schließen es aus, weil das innere Aber Sie selbst disqualifiziert. Das heißt umgekehrt natürlich nicht, dass wir alle Ideale über Bord werfen sollen. Ja, es ist ein anspruchsvoller Weg, seine geistliche Berufung zu entdecken und einen Lebensstil einzuüben. Das Schlüsselwort ist aber das Einüben. Dinge dürfen wachsen und werden. Natürlich ist es gut, wenn sich manches Unreife wandelt. Hoffentlich machen wir auch Fortschritte im geistlichen Leben. Ich jedenfalls bin froh, dass ich heute nicht mehr da bin, wo ich damals war. Das Ganze war aber ein Prozess. Und eine wichtige Erkenntnis dabei war, ich muss heute nicht schon bei übermorgen sein. Mein Gebetsleben, mein Charakter und auch meine Fähigkeiten dürfen reifen und müssen nicht heute schon perfekt sein. Die Anforderungen an ein Leben in einer geistlichen Berufung sind groß und es ist ganz normal, dass wir da zunächst zurückschrecken.

0: Darf es in meinem geistigen Leben Entwicklung geben? Oder erwarte ich von mir, heute schon im Übermorgen zu sein?
1: Das war der Impuls bei Radio Horeb. Um 16:30 geht es weiter mit der Sendereihe Erzählung.

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1: Willkommen zur Erzählung bei Radio Horeb. Derzeit senden wir die Autobiografie Mein Überlebenslauf von Eva Maria Admiral. Dieses Buch legt Zeugnis ab von den guten Früchten, die der Glaube an einen bedingungslos liebenden Gott hervorbringen kann. Eva Maria Admiral hatte in der Lebenswelt des Vaters kaum eine Bedeutung. Er war wie besessen von der Idee, sein jahrhundertealtes Firmenimperium, wie mehrere Vorfahren vor ihm, auf den Sohn zu übertragen. Dazu gehörte es auch, die Tochter zu enterben. Eva Maria hat Liebe erlebt, aber kaum in der Familie. Sie hat im Internat Freundinnen gefunden. Ihre Großmutter war ihr ebenfalls eine Art mütterlich-freundschaftliche Begleiterin. Sie hat mit Erik einen liebenden Ehemann. Sie hat zum Glauben an Gott gefunden, der in einem Nahtoderlebnis eine überwältigende Bestätigung für sie gefunden hat. Und doch, es schmerzt sehr, dass der Vater offenbar jegliche weitere Verbindung zu Eva Maria verweigert, seit die Enterbung beschlossene Sache ist. Nach einem schweren Schlaganfall besucht Eva Maria ihren Vater zwar im Krankenhaus, doch für ein versöhnendes Gespräch ist das noch nicht der richtige Zeitpunkt. Die Autorin selbst hat die Hörbuchfassung gesprochen. Hören wir heute daraus die 17. Folge.
2: Gott den Scherbenhaufen überlassen. Bei einem Theaterworkshop, den ich leite, gibt mir eine 94-jährige Seminarteilnehmerin einen Zettel mit diesem Gebet. Sie sagt dazu: Ich war mein Leben lang unpassend, vor allem für meine Eltern. Bis ich dieses Gebet auch wirklich lebe und in seiner ganzen Fülle verstehe, braucht es Zeit. Sie schreibt: Ich bin kein unerwünschtes Kind. Hab Dank, mein Gott, dafür, dass ich, wie es alle Menschen sind, ein Gedanke bin von dir. Du hältst mir im Leben einen Platz frei, dass du ihn mit mir füllst und meine Art der Beitrag sei, den du für andere willst. Ich stimme in den Lobgesang der ganzen Schöpfung ein, an jedem Ort, bei jedem Gang will ich ein Loblied sein. Nach dem Schlaganfall wird mein Vater unter Betreuung gestellt. Mein Bruder ist nun quasi sein Vormund. Ich schreibe ihm und meiner Mutter diesen Brief. Liebe Mutti, lieber Bruder, ich habe lange überlegt, ob ich euch zu Weihnachten schreiben soll. Ich glaube, das Beste ist, entgegen unserer Familientradition, ganz offen mit euch zu reden. Wie ihr wisst, war ja Vaters größter und wichtigster Wunsch, dass die Firma immer in einer Hand bleibt. In seinen dokumentierten und langen Gesprächen mit mir hat er mir immer wieder versucht zu erklären, dass ich dringend eine Erbschaftsverzichtserklärung unterschreiben muss, damit das Weiterleben der Firma gewährleistet ist und so die Firma nie geteilt werden muss oder in fremde Hände gelangt. Seine Angst davor war so stark, dass er lieber den Kontakt mit mir abbrach, als diesen wichtigsten Wunsch aufzugeben. Natürlich war das für Mutter und Bruder aus anderen Gründen ebenso wichtig, sodass ihr die ganze Sache ja eifrig in Richtung Stiftung schnellstmöglich erfolgreich vorangetrieben habt. Danach hatte mein Vater einen Schlaganfall und wurde entmündigt. Und mein Bruder hat die Firma an einen internationalen Konzern verkauft. Vaters und euer Erklärungskonzept über die Wichtigkeit meiner Enterbung ist somit hinfällig, da genau das eingetreten ist, was mein Vater sein Leben lang verhindern wollte, dass sein Lebenswerk verkauft wird. Ihr braucht keine Sorgen haben, ich brauche auch keine weiteren Erklärungen von euch. Ich möchte einfach nur, dass ihr wisst, dass ich weiß, wozu das Ganze euch gedient hat. Ob sich euer Gewissen meldet? Also keine Sorge, ich werde euch diesbezüglich nicht behelligen. Aber verlangt von mir nicht, das gut zu heißen und so zu tun, als wäre nichts geschehen. Eva Maria. Mehrmals komme ich an den Punkt, wo ich nicht mehr leben will. Ich bin lebensmüde und schwermütig. Die Ignoranz und Lieblosigkeit der Menschen, zu denen ich doch tiefstes Vertrauen haben sollte, rauben mir meine Lebenskraft. In dieser Situation gibt mir die Lebensgeschichte von Josef eine neue Perspektive. Ich erlebe seine Geschichte und das Böse, das seine Brüder ihm angetan hatten, teilweise als meine eigene Geschichte. Wahrhaftig nicht in allen Punkten stimmt mein Leben mit dem von Josef überein. Dennoch erzählt seine Geschichte in meinen Augen fast meine gesamte Familiengeschichte. Josef war dabei nicht immer der Gute, aber er klammerte sich in seiner Seelennot an Gott. In der alttestamentlichen Geschichte wollten Josefs Brüder den damals 17-Jährigen töten. Doch sie besannen sich und verkaufen ihn stattdessen an Händler, die auf dem Weg nach Ägypten waren. Dem Vater machen sie weiß, dass Josef offenbar von einem wilden Tier getötet worden sei. Die Jahre vergingen. Josef wurde in Ägypten ein angesehener Verwalter am Hofe des Pharaos. Während einer Hungersnot kamen auch seine Brüder nach Ägypten, um Essen zu kaufen. Josef erkannte seine Brüder. Es hätte keinen günstigeren Zeitpunkt für blutige Rache gegeben. Und tatsächlich, nach all dem Bösen, das seine Brüder ihm angetan hatten, blieb Josef nicht lammfromm. Er wurde nicht zum Fußabstreifer seiner Familie. Er verzieh nicht einfach so, als ob nichts geschehen wäre. Im Gegenteil, in seiner Trauer, seiner Verzweiflung, ließ er seine Brüder spüren, was sie ihm angetan hatten. Er schmuggelte ihnen einen Goldbecher in ihr Gepäck, um sie ins Gefängnis zu werfen und mit dem Tode zu bedrohen. Es dauerte Wochen, bis er sich zu erkennen gab und das Spiel beendete. Das Spiel, das mit ihm sein Leben lang gespielt worden war. Er versetzte die ganze Familie in Angst und Schrecken. Sie erinnerten sich dadurch an ihre eigene Schuld. In ihrer Todesangst bekannten sie, das geschieht, weil wir Josef damals töten wollten und verkauft haben. Als Josef sich seinen Brüdern zu erkennen gab, brachten sie kein Wort heraus. Fassungslos standen sie vor ihm. Josef ging auf sie zu, er erklärte ihnen, was er über die Zeit erkannt hatte. Ich bin Josef, euer Bruder, den ihr nach Ägypten verkauft habt. Erschreckt nicht, denn Gott hat mich vor euch hierher geschickt, um viele Leben zu erhalten. Nicht ihr habt mich hergebracht, sondern Gott. Auch ich erkenne, dass mich Gott selbst mit dieser ganzen Erbschaftssache aus meiner Familie herausgerissen hat. Er zog einen tiefen Graben zwischen uns. Keine Brücke mehr darüber, kein Zurück. Ein für allemal abgeschlossen. Das Einzige, was mich an diesem emotionalen Tiefpunkt unserer Familiengeschichte aufrechterhält, ist die Berufung Gottes zum Leben zu spüren. Ihr habt es böse gemeint, aber Gott hat es gut gemeint, sagt Josef am Ende zu seinen Brüdern. Doch was ist gut an meiner Familiengeschichte, die immer auch eine Lebensgeschichte ist? Sicherlich ist es die innerliche Ablösung von meiner Familie. Sie bewirkt, dass ich endlich aufhören kann, ihnen gefallen zu wollen, aufhören zu glauben, dass ich sie doch noch gewinnen könnte, dass sie mich doch noch bedingungslos liebten. Nach und nach begreife ich, dass ich nicht mehr um die Liebe meiner Eltern und meines Bruders buhlen muss. Ich erkenne, was auch immer ich getan hätte und wie sehr ich mich angestrengt hätte, es noch besser zu machen, würde ich niemals ihre Liebe gewinnen. Eine Liebe, die nie da war, kann man nicht zurückgewinnen. Langsam spüre ich, dass ich nicht schuld bin oder besser gesagt, nicht schuldig bin, nicht liebenswert zu sein. Es ist nicht so, dass ein Kind von sich aus nicht liebenswert ist. Wenn ein Kind nicht geliebt wird, so wird es zunächst die Schuld immer bei sich suchen. Wenn ich nur braver, besser, gescheiter, schneller werde oder ein Bub, dann. Aber es gibt durchaus Eltern, die zu Liebe nicht fähig sind, aus ihrer eigenen Geschichte heraus. Wie Josef fühle ich mich von meiner Familie verraten und verkauft. Vor diesem Hintergrund begleitet mich diese Geschichte. Ich entdecke viele Details, die ich bislang übersehen habe. Auch für mich bedeutet Vergeben nicht das Gleiche wie Vergessen. Vergeben heißt nicht, so zu tun, als ob nichts geschehen wäre. Vergebung heißt nicht, dass keine schreckliche Tat begangen wurde. Schuld muss ich nicht bagatellisieren. Bevor Vergebung stattfinden kann, muss die Schuld des anderen deutlich identifiziert werden. Vergebung heißt nicht, dass ich dem Menschen wieder vertraue, dem ich vergeben habe. Vergeben bedeutet nicht, alles zu entschuldigen. Vergebung heißt nicht, dass ich keine unangenehmen Gefühle mehr gegen diese Person habe. Ich muss sie stehen lassen können. Wut kann die absolut richtige Reaktion auf etwas Falsches sein. Wenn ich meine Gefühle verdränge, kommen sie an einer anderen Stelle wieder als Monster hervor. Ich erkenne, es ist durchaus in Ordnung, dass ich einmal noch wütend bin. Die Psychologin und Therapeutin Bärbel Wadetzke sagte einmal, Wut könne etwas sehr Positives sein oder etwas sehr Katastrophales. Es gibt die destruktive Wut. In dieser Wut würde ich zum Haus meines Bruders gehen und seinen teuren Mercedes zerstören, die Autoreifen aufschneiden, sein Hab und Gut zerstören. Doch in einer konstruktiven Wut würde ich aufstehen und Nein sagen, meine Position vertreten und Grenzen setzen. Vergebung heißt nicht, ich setze voraus, dass der andere seine Schuld einsieht. Deshalb heißt Vergebung auch die Hoffnung auf eine bessere Vergangenheit, auf eine wiederhergestellte Beziehung aufzugeben. Der Prophet Jesaja schreibt im Alten Testament, siehe, ich will ein Neues schaffen. Siehst du es denn nicht? Um das zu leben, muss ich zunächst das Alte hinter mir lassen, die Bruchstücke und die Scherben fallen lassen, aber auch den Wunsch, alles so zu machen, wie es bisher war. Gedenkt nicht an das Frühere, achtet nicht auf das Vorige. Denn siehe, ich will ein Neues schaffen. Jetzt wächst es auf. Erkennt ihr es nicht? Ich mache einen Weg in der Wüste und Wasserströme in der Einöde, schreibt Jesaja weiter. Ich will Gott den Scherbenhaufen meiner Familiengeschichte überlassen. Ich will auch den Wunsch loslassen, jemals wieder die Scherben zu einem Ganzen zusammenzufügen. Ich will es aushalten, für andere ein Reibungspunkt zu sein. Nein, ich fühle mich nicht gerecht. Gott hat mich in meiner Identität als gerecht erklärt, aber diese Gerechtigkeit kommt von Jesus, nicht von mir. Die Gerechtigkeit vor Gott kommt von außerhalb. Römer 3,21. Ich bin schon gerecht. Wenn Gott mich ansieht, sieht er mich als gerecht. Ich möchte mich als Tochter Gottes sehen. Aber das fühle ich nicht, das kann ich nur glauben. Ich kann bei Gott meine Asche abstellen und dafür Freude mitnehmen. Die Lügen, auch die Lügen meiner eigenen Gefühle, kann ich dort ablegen. Meine Gefühle der Abhängigkeit, der Minderwertigkeit, der Verurteilung sind allesamt Lügen. Vergebung heißt für mich auch, ein für allemal meine eigene Familie an Gott abzugeben. Meine Mutter, meinem Vater, meinem Bruder die Verantwortung für sich selbst zu überlassen. Sie leben das Leben, das sie selbst gewählt und erschaffen haben, mit allen Konsequenzen. Ich spüre, dass es an der Zeit ist, meinen inneren Frieden damit zu schließen. Dafür muss ich nun das Unausweichliche tun. Erst dieser Akt würde mich selbst befreien. Wenn der Vorhang fällt. Der Schlaganfall hat meinen Vater im wahrsten Sinne des Wortes zu einem anderen Menschen gemacht. Plötzlich, ohne ersichtlichen Grund, bricht er in Tränen aus. Alle paar Minuten weint er. Nachdem er nach Hause entlassen wird, genügt er für ein Fernsehbild. Im Krankenhaus habe ich das erste Mal meinen Vater überhaupt weinen sehen. Jetzt vergießt er all die Tränen, die er sein Leben lang unterdrückt hat, sage ich zu Erik. In den folgenden Jahren darf ich ihn ein-, zweimal im Jahr daheim besuchen. Da mein Vater seinen letzten Willen nicht mehr ändern kann, ist es mir nun leichter möglich, ihn auch uneingeladen zu sehen. 2013 stehe ich in Wien mit meinem neuen Theaterkabarett »Das Stück vom Glück« auf der Bühne. Nach einer Vorstellung setze ich mich ins Auto. Ich atme tief ein und versuche, über dieses mulmige Gefühl in mir Herr zu werden. Wie immer von einem Besuch daheim kommen die Erinnerungen hoch. Doch dieser Besuch wird anders werden als die anderen zuvor. Es soll mein Leben verändern, denn ich möchte das tun, wozu ich erst jetzt bereit bin. Lange habe ich mich darauf vorbereitet, mit mir gerungen, doch ich möchte endlich meinen Frieden finden. So hoffe ich, meine Mutter nicht zu Hause anzutreffen. Ich habe gehört, dass sie nach Thailand geflogen ist, sie will eine Schönheitsoperation machen. Als ich vor dem Haus meiner Eltern aus dem Auto steige, blicke ich hinüber zur Firma. Die ersten Jahre meines Lebens lag sie immer in meinem Blickfeld. Die Firma. Sinn und Ziel im Leben meines Vaters. Seine Lebensaufgabe. Jedes Jahr sind neue Gebäude gebaut worden. Ein international tätiges Imperium entstand. Mit weichen Knien gehe ich ins Haus. Man hat meinem Vater im Kindertrakt ein kleines Krankenzimmer eingerichtet, mit einer riesigen Leinwand, auf der Filme flimmern. Meine Mutter ist tatsächlich in Fernost und mein Bruder beim Marathon in Amsterdam. Ungestört kann ich nun an diesem für mich so wichtigen Tag bei ihm sein. Ich weiß, für mich gibt es nur einen Weg in dieser Geschichte, um Geld und Macht keine Rolle mehr zu spielen. Er ist meine einzige Möglichkeit, all das zu verarbeiten, was mir meine Familie angetan hat. Das bedeutet, etwas zu tun, was vor Jahren für mich noch unvorstellbar gewesen wäre. Ich will meinem Vater vergeben, ihm verzeihen und ihn segnen. Ich will diesem Menschen selbst dann vergeben können, wenn er mir tatsächlich so Böses gewollt und getan hat. Denn letztlich geht es nicht nur um meinen Vater. Letztlich geht es um mein inneres Überleben. Sein Zustand hat sich seit dem Krankenhaus kaum verändert. Er ist bettlägerig, halbseitig gelähmt und braucht rund um die Uhr Betreuung. Er ist jetzt hilflos wie ein kleines Kind. Mehrere Pfleger wechseln sich ab und versorgen ihn. Die Pflegerin, die heute Dienst hat, bemerkt mich und lächelt mich an. Ich kenne sie. Wir mögen uns. Ich weiß nicht, ob sie irgendwelche Anweisungen in Bezug auf mich erhalten hat. Doch wenn, dann setzt sie sich jetzt darüber hinweg. »Frau Admiral, wie schön Sie zu sehen. Wollen Sie Ihren Vater besuchen?« fragt sie und drückt meine Hand. »Da wird er sich freuen.« »Hoffentlich haben Sie recht«, denke ich. Noch immer kann mein Vater nur in Wortfetzen mit seiner Umwelt kommunizieren. Kaum jemand versteht, was er aus dem Mund herauspresst. Es ist wie das Geplapper eines Kindes. Jeder passt sich dieser Sprache an. Mit dem erfolgreichen, starken, stolzen Unternehmer sprechen wir nun Babysprache. Sein Sprachzentrum ist durch den Schlaganfall massiv geschädigt. Mein Vater ist in eine andere Welt entglitten. Nur selten gelingt es uns, dorthin vorzudringen. Ich trete näher und sehe ihn im Rollstuhl sitzen. Er trägt einen Pyjama. Mein Herz krampft sich zusammen. Selten habe ich meinen Vater einfach nur im Schlafanzug gesehen. Ich kenne ihn im Anzug. Und da sitzt er nun, hilflos in einem Pyjama. Fernsehbilder zeigen ihm eine Welt, die er nicht mehr versteht. Ich habe in diesem Moment tiefstes Mitgefühl. Es ist so, als ob man einen ganz starken Schauspieler, vielleicht einen Mario Adorf, sieht, im Nachthemd mit verwirrtem Blick und durchsichtigen Augen. Man sieht plötzlich alle Emotionen, jede Unsicherheit. Es ist, als ob ich durch die Augen meines Vaters wie durch ein Fenster schaue, tief hinein in seine Seele. Sein kranker Körper hat das Verlies geöffnet, um mir die Gefühle zu zeigen, die früher weggeschlossen waren. Wie ein Blitzschlag durchfährt es mich. Das erste Mal im Leben sehe ich nun seine Emotionen. Ich stelle meine Tasche ab und ziehe einen Stuhl heran. Dann setze ich mich direkt neben ihn und ergreife seine Hand. Seine Haut ist faltig und weich. Eine Zeit lang halte ich sie nur fest, während mein Vater mich mit aufgerissenen Augen anstarrt. In dieser seiner neuen Welt ist er nicht mehr der Herr Direktor. Er ist nur noch ein hilfloser Mann, ohne Macht entmündigt. Seine große Vision ist zerstört worden. Denn die Stiftung, sprich mein Bruder als Alleinbegünstigter, hat alle Geschäftsanteile für 12 Millionen Euro an einen ausländischen Konzern verkauft. Es gibt kein Firmenimperium im Familienbesitz mehr. Die jahrhundertelange Tradition ist beendet. Den Millionengewinn vom Firmenverkauf erhielten mein Bruder und meine Mutter als einzige Begünstigte der Stiftung. Mein Bruder führt weiterhin die Geschäfte. Die Firma verbucht pro Jahr weiterhin Milliardenumsätze. Ich streichle über die mit Altersflecken überzogene Hand meines Vaters. Dann nehme ich seinen Kopf zwischen meine Hände und küsse ihn auf die Stirn. Er sitzt da, alleine, ohne Trost. Sein Lebenstraum ist geplatzt. Er hat seinen Preis bezahlt, denke ich bei mir. Mich durchströmt ein Gefühl tiefer Barmherzigkeit. Es fällt mir nicht schwer, meinem Vater die Worte zu sagen, für die ich hergekommen bin. Papa, es ist zu viel passiert, was mich verletzt hat, beginne ich zögernd. Ich stocke, hole tief Luft, spreche mutig weiter. Aber ich habe erkannt, dass ich mit diesem Groll, dieser Wut nicht leben möchte, dass ich mich selbst zerstöre, wenn ich dir nicht vergebe, was du mir angetan hast. Papa, deshalb vergebe ich dir. Doch den Rest musst du dir selbst vergeben. Lassen. Du hast es nicht besser gewusst, denke ich. Ich kann dir vergeben, da du nicht wusstest, was du tust, denke ich. Erleichterung. Ich spüre, wie sich mein Körper entkrampft. Es ist getan. Ich lege seinen Kopf sanft zurück in die Kissen und empfinde eine innere Ruhe, wie nur Gott sie schenken kann. Einen Augenblick ist der Raum erfüllt von Stille und Frieden. Plötzlich werde ich je aus meinem Gedanken gerissen. Mein Vater muss meine Worte verstanden haben. Er wird unruhig, rudert mit den Armen, schreit auf wie ein verwundetes Tier. Ein Verzweiflungsschrei seiner Schuld? Ich bin verwirrt ob der abrupten Reaktion. Papa, auch du brauchst jemanden, der dir alle Schuld vergeben kann, flehe ich und greife seine Hand. Du brauchst Jesus, Papa. Du brauchst jemanden, der dir buchstäblich alles vergibt, der dich erlöst. Mein Vater schaut mich erstaunt wie aus großen Kinderaugen an. Alles? Brabbelt er. Doch für mich ist er klar zu verstehen. Er vergibt alles? Ja, Papa, antworte ich nun sanft und ruhig. Ich ahne, dass mein Vater begreift. Nein, er kann nicht alles vergeben. Höre ich ihn leise murmeln. Was meint er damit? Nicht alles. Wird ihm bewusst, was er mir angetan hat? Bereut er, dass er mir nicht der Vater war, den ich gebraucht hätte? Oder lastet die Täterschuld seiner Familie auf ihm? Mein Großvater war ein treuer, engagierter Nazi. Mein Vater und einige Verwandten standen ebenfalls dem Nationalsozialismus sehr nahe. Ich weiß nicht, was mein Vater in diesem Moment wirklich bewusst wird, woran er zweifelt, dass ihm dies wirklich vergeben wird. Aber ja, Jesus kann alles vergeben. Ja, Papa, sage ich entschlossen. Er kann dir alles vergeben. Aber du musst es annehmen. Dafür ist Jesus gekommen. Bitte, Papa. Ich weiß, es ist für meinen Vater unvorstellbar schwer, um Vergebung zu bitten. Man bittet nie um Vergebung. Eher als Verlierer sterben, war ein Motto in unserer Familie. Um Vergebung bitten war wie verlieren. Papa, lass dir vergeben, sage ich noch einmal. Dann breitet sich wieder Stille aus. Eine Stille wie nach einem Bombeneinschlag, wenn für eine gefühlte Ewigkeit die Welt ein einziges Schweigen ist. Auch mein Vater ist nun wieder ruhig. Er nickt und drückt mir die Hand. Ich drücke zurück. Versprochen, Papa. Er nickt. Ich liebe ihn immer noch, denke ich. Lasse die Tränen zu. Mein Vater entgleitet wieder in seinen Dämmerzustand. Es drängt mich plötzlich aufzubrechen, wegzugehen. Ja, es ist getan. Ich habe meinem Vater vergeben können. Beim Abschied zeichne ich ein Kreuz auf seine Stirn, nehme meine Tasche, ziehe die Tür hinter mir zu. Erst jetzt spüre ich, dass ich am ganzen Leib zittere. Dann bricht es aus mir heraus. Mein Weinen ist jetzt wie ein unterdrücktes Schreien. Ich steige ins Auto, stecke mechanisch den Schlüssel in die Zündung und greife mit den Händen ums Lenkrad so fest, dass sich meine Fingernägel in die Handflächen eingraben. Ich kann nicht mehr. Ich kann nicht mehr, sage ich. Und schließe die Augen. Ja, ich liebe meinen Vater immer noch. Bitte, lieber Gott, Erlöse ihn, flehe ich. Nach einer gefühlten Ewigkeit starte ich den Wagen und fahre los. Ein kurzer Blick in den Rückspiegel. Ich lasse das Haus meiner Eltern im Schatten der Firma hinter mir. Mit Tempo 80 auf der Autobahn fahre ich die 300 Kilometer bis nach Hause zurück. Ich fühle mich leer und müde.

0: Vergebung ist oft eine Überforderung. Es sind oft die Mitmenschen, die einen drängen. Du musst doch vergeben, das will Jesus doch von uns. Ja, Vergebung ist ganz und gar Handeln nach dem Wort und Beispiel Christi. Und doch, wer nicht oder noch nicht vergeben kann, ist nicht dafür zu verurteilen oder zu kritisieren. Wer nicht vergibt, ist in erster Linie selbst gefangen und Vergebung ist so auch eine Befreiung. Durch Vergebung befreit man sich von der Verstrickung, von der Opferrolle. Eva Maria Admiral hat es in der Folge, die wir eben hörten, mit anschaulichen Beispielen und Erklärungen beschrieben. Vergeben heißt nicht vergessen oder naiv darauf vertrauen, es könne alles anders werden. Vergeben heißt vielmehr, die Dinge anzunehmen, wie sie sind, seinen Frieden damit zu machen und, davon dann unabhängig geworden, sein Leben zu leben. Mit der flehentlichen Bitte an den Vater, der im Sterben lag, er möge Jesus für alles, wirklich alles um Vergebung bitten, sprach sie das Entscheidende aus, das für viele so schwer zu begreifen ist. Jesus ist wirklich der Befreier. Er kann uns wirklich von allem befreien. Doch dafür gibt es eine Voraussetzung. Wir müssen unverstellt, ungeschminkt, ohne jede Maske mit allem zu ihm kommen, alles auf den Tisch legen. Das war heute die 17. Folge unserer aktuellen Erzählung »Mein Überlebenslauf« von Eva Maria Admiral. Wird Eva Marias Vater es schaffen, dass sein Firmenimperium wieder auf die nächste Generation übergeht, also auf den Sohn? Was für eine Art von Verbindung zur Familie wird Eva Maria noch bleiben? Wird ihr und ihrem Mann Erik endlich nach 3 Fehlgeburten ein gesundes Kind geschenkt werden? Dies und mehr hören wir in der nächsten Folge von »Mein Überlebenslauf«. Buch und Hörbuch unter dem gleichen Titel sind im Brunnen Verlag erschienen. Die Erzählung bei Radio Horeb hören Sie wochentags um 11.15 Uhr und sonntags um 9 Uhr. Viel Freude mit unserem weiteren Programm wünscht Ihnen Claudia Kiesel.
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1: Herzlich willkommen, alle Hörer von Radio Horeb und Radio Maria. Am Mikrofon begrüßt Sie ganz herzlich Renate Mewes. 800 Jahre Franziskus, der verwundete heilige Franziskus auf dem Berg La Verna. Im Jubiläumsjahr und zur Vorbereitung des 800. Todestages am 3. Oktober des heiligen Franziskus von Assisi haben wir uns auf eine geistige Pilgerreise aufgemacht. Der heutige Weg führt uns von Assisi auf den Berg La Verna in der Toskana, wo Franziskus die Stigmata, die Wundmale Jesu empfangen hat, um mit ihm an diesem Ort zu verweilen. Dazu darf ich ganz herzlich begrüßen unsere Referentin, Schwester Petra Grünert, Franziskanerin von Maria Stern in Augsburg. Grüß Gott und herzlich willkommen.
2: Ein herzliches Grüß Gott, liebe Frau Mewes, und ein herzliches Willkommen allen Zuhörern bei dieser Sendung, vor allem alle franziskanischen Schwestern und Brüder am heutigen Tag.
1: Schwester Petra, zu Beginn möchte ich Sie einladen, mit einem Gebet für unsere Hörer zu beginnen.
2: Zu Beginn lade ich uns ein, dass wir uns ganz bewusst unter das Zeichen unserer Erlösung der barmherzigen Liebe Gottes stellen. Im Namen des Vaters und des Sohnes und des Heiligen Geistes.
1: Amen. Amen.
2: Allmächtiger, liebender Gott, als die Welt zu erkalten begann, hast du in Franziskus ein Zeichen deiner Liebe gesandt und ihm die Wundmale deines Sohnes eingeprägt. So ist er das getreue Gebild des gekreuzigten Christus geworden, der die Welt erlöst hat. Auf seine Fürsprache gewähre uns, dass wir, gestorben mit Christus, auch teilhaben an seiner Auferstehung und so zu deiner neuen Schöpfung werden. Darum bitten wir durch Christus, unseren Herrn.
1: Amen.
2: Amen. Ich möchte auch gerne anschließend noch den Lobpreis aus dem Hymnus von der heutigen Lesehore aus dem franziskanischen Stundengebet uns vortragen. Da heißt es: Festlich ist der neue Tag, wunderbar, was einst geschah, Zeichen ewiger Herrlichkeit, Christi Wunden trägt ein Mensch. Gleich mit dem Gekreuzigten, Frucht des Lebens, die der Knecht weinend als Geschenk erfährt, dank dir, Christus, unser Herr. Berges Höhleneinsamkeit, Widerhallt vom Leid des Herrn. Gott gibt seinem Knecht den Lohn, Christi Wunden trägt ein Mensch. Bildnis dem Erlöser gleich, auserwählter Vater du, Liebe zeichenhaft gelebt, dank dir, Christus, unser Herr. Preis und Ruhm, du großer Gott, dreifach eins in Herrlichkeit. Dank, Erlöser, ewig dir. Dank dir, Christus, unser Herr. Amen. Ja, liebe Hörergemeinschaft, mit diesem Hymnus hat die franziskanische Familie, alle Schwestern und Brüder, die das franziskanische Stundengebet beten, heute diesen Gedenktag begonnen. Und unter diesem Zeichen wollen wir auch diese Stunde gemeinsam verbringen. Liebe Zuhörer, der Sie vielleicht auch zufällig eingeschaltet haben heute in unsere Sendung, auf unserer geistigen Pilgerreise, oder auch die Sie vielleicht bewusst eingeschaltet haben, liebe Schwester, lieber Bruder der franziskanischen Familie, liebe Freunde des heiligen Franziskus. Seit Beginn des Jahres sind wir gemeinsam unterwegs auf einer geistigen Pilgerreise auf den Spuren von Franz von Assisi, wo wir in wenigen Tagen, in ungefähr 2 Wochen, den 800. Jahrestag seiner Transitusfeier, seines Hinübergehens in die himmlische Herrlichkeit feiern werden, seinen Abend, wo er gestorben ist, inmitten im Kreis seiner Brüder. Das ist Anlass unserer Reihe und ich möchte Sie einladen, dass wir heute wieder unterwegs sind wie Pilger, die eine Pilgerreise in einer Gruppe nach Assisi auf den Spuren von Franz von Assisi gemeinsam tun. Wenn ich mit Pilgergruppen in den letzten Jahren unterwegs gewesen bin, war es eine gute Tradition, entweder am Ende der Pilgerreise auf dem Weg zurück nach Deutschland oder inmitten der Tage in Assisi eine Wallfahrt auf den Berg La Verna zu machen. Meistens sind wir am Vormittag aufgebrochen, um gegen Mittag dort oben zu sein, wo Franziskus im Jahre 1224 wieder einmal die Zeit des Michaelsfasten verbracht hat. Wir befinden uns selbst in dieser Zeit des Michaelsfasten. Es ist aus dem Mittelalter eine große Tradition geworden, diese Zeit zwischen dem Fest Maria Himmelfahrt, dem 15. August, und dem Gedenktag der heiligen Engel, vor allem des heiligen Erzengel Michael, der der heilige Franziskus sehr verehrt hat, am 29. September, eine Zeit des Gebetes und des Fastens zu gestalten. Und ich bin sehr erstaunt, in diesem Jahr auf verschiedenen sozialen Medien wirklich wahrzunehmen, dass dieses Michaelsfasten wieder neu entdeckt wird und neu aufgegriffen wird, gerade auch von jungen Leuten. Wer im sozialen Netz etwas unterwegs ist oder auch diese Hello-Gebets-App kennt, wird erstaunlicherweise feststellen, dass sich junge Christen, junge Ordensleute, Schwestern und Brüder engagieren, um uns diese Tradition des Michaelsfasten für unsere Zeit heute neu erlebbar zu machen. Ich habe in den letzten Tagen und Wochen immer wieder hineingehört in diese Gebets-App und mitgebetet, wo anlässlich dieses Jubiläumsjahres, wo wir auf Franziskus ganz besonders schauen, wirklich auch in den Gebetsimpulsen das Leben des heiligen Bruder Franziskus in einer ganz guten Weise uns nahegebracht wird. Vor allem auch in dieser Verbindung, was können wir von Franziskus für unser persönliches Leben, für unsere persönliche Berufung lernen. Ich weiß nicht, ob Sie schon einmal von diesem Michaelsfasten gehört haben. Es ist eine liturgische Zeit, die wir vergessen haben. Und es macht mich auch ein bisschen nachdenklich, wirklich auch in den eigenen franziskanischen Gemeinschaften zu erleben, dass diese Tradition total vergessen worden ist, dass die wenigsten Schwestern und Brüder diese Tradition leben oder auch kennen. Von daher freue ich mich über diese jungen Leute, aber auch Schwestern und Brüder aus Brasilien, die ganz besonders in diesem Jahr in den sozialen Netzwerken einladen, dieses Michaelsfasten persönlich zu gestalten, im Blick eben auf diese große Gestalt von Franz von Assisi. Während meiner Zeit in Brasilien habe ich brasilianische Schwestern kennengelernt im sozialen Netz, die ganz bewusst vor einigen Wochen auf den Berg Gargano gefahren und geflogen sind und diese 40

Zeit, um auf Wasser und Brot diese Tage zu verbringen. Aber ich glaube, es ist wirklich eben ganz persönlich ans Herz gelegt, wie gestalte ich so eine geistliche Zeit? Warum nehme ich an so einer geistlichen Zeit teil? Wo will ich in meinem Herzen, in meinem Leben, in meinem Alltag vielleicht irgendeine Gewohnheit verändern, die mich hindert, Jesus besser kennenzulernen? Franziskus hat diese Zeit bei Wasser und Brot im Gebet auf dem Berg Laverna verbracht, in Einsamkeit und Stille. Aber bevor wir mit dem Franziskus auf den Berg gehen, möchte ich uns einladen, dass wir uns einstimmen auf diese geistliche Pilgerreise auf dem Berg Laverna mit einem italienischen Lied von Bruder Roland Faustin, der eines der Gebete von Franziskus in einer wunderbaren Weise vertont hat.

Ja, liebe Hörergemeinschaft, heute am franziskanischen Festtag der Stigmatisierung des heiligen Franz von Assisi möchte ich uns einladen zu dieser gemeinsamen Pilgerreise auf dem Berg Laverna in der Toskana. Bereits im Jahre 1213, also in den ersten Jahren seiner Bekehrung, seines neuen Lebens mit Jesus, seiner neuen Brüderschaft, bekommt Franziskus von einem Grafen Orlando von Chiusi diesen Berg Laverna als persönliches Geschenk. Oberhalb der Stammburg des Grafen Orlando befand sich dieser Berg Laverna in der Nähe von Chiusi. Und dieser Graf Orlando hat bei Feierlichkeiten, wo ein anderer Ritter zum Ritter geschlagen worden ist, einfach auch den Bruder Franziskus getroffen, von dem er schon viel gehört hatte, und ist mit ihm ins Gespräch gekommen und wollte in diesem quasi Seelsorgegespräch mit Bruder Franziskus sein Leben neu ordnen. Und aus Dankbarkeit hatte der Bruder Franziskus bereits im Jahre 1213 diesen Berg Laverna als einen Ort für das Gebet, für den Rückzug in die Stille geschenkt. Verschiedene Quellenschriften aus der franziskanischen Tradition berichten, wie Bruder Franziskus die ersten Brüder aussendet in die Toskana, um sich diesen Berg anzuschauen und auf dem Berg eine geeignete Stelle zu finden, wo die Brüder einzelne Hütten errichten können, damit sie sich dort und auch Bruder Franziskus zum Gebet zurückbringen.

zurückziehen können. Die Zeit unserer Sendung sprengt aber den Rahmen, um das Ihnen ausführlich darzulegen. Aber wenn wir Interesse haben, an diesen Quellenschriften wirklich zu studieren und zu lesen, sind es interessante Begebenheiten. Im Jahre 1224, also gut 11 Jahre später, Franziskus ist 42 Jahre alt, er ist gesundheitlich angeschlagen, er ist psychisch angeschlagen, er erlebt schwere Zeiten. Seine Brüderschaft ist in eine große Zahl herangewachsen, über 10.000 Brüder umfasst die Gemeinschaft und nicht alle kennen Bruder Franziskus persönlich. Viele versuchen auch, ein geistiges Leben zu gestalten, so wie es sie sich vorstellen, ohne aus der Tradition, dem Ursprung der Intention von Franziskus, dieses Leben der Brüdergemeinschaft zu leben. Und Franziskus erlebt viele schöne Dinge, aber auch viele traurige Dinge, dass manche Brüder sich nicht an die Weisungen, die er seiner Gemeinschaft gegeben hat, halten und ein anderes Leben führen. In dieser für ihn sehr schweren Zeit spürt er diese bevorstehende Fastenzeit des Michaelsfasten, diese 40 Tage mitten im Sommer in Anspruch zu nehmen, um wirklich neu mit Jesus, der ihn gerufen hat, in Beziehung zu treten. Wenn wir in dieser Stunde 800 Jahre zurückschauen, was dieser Franz von Assisi erlebt hat, dann soll es nicht nur eine Geschichtsstunde werden, sondern ich möchte uns einladen, dass wir unser persönliches Leben mit dem Erleben von Franziskus in Verbindung bringen. Auch wir erleben aktuell schwere Zeiten in unserem Land, vielleicht auch ganz persönlich. Die Angst vor einem größeren Krieg, die lange Kriegszeit schon, die wir erleben zwischen der Ukraine und Russland, eine große Orientierungslosigkeit in der Gesellschaft und in der Kirche. Vielleicht befallen uns persönlich Depressionen, Ängste, Zweifel, Angst vor der Zukunft, wie soll es weitergehen oder fordert mich Gott neu heraus. Auch wir kennen solche Zustände. Ähnliche Situationen, in die auch dieser Bruder Franziskus mit 42 Jahren gestanden hat vor über 800 Jahren. Oder auch mal ganz persönlich die Frage, was haben Sie in den letzten Tagen oder Wochen erlebt? Was war für Sie persönlich bedrückend und schwer? Vielleicht auch ein persönliches Kreuz tragen, mit dem Sie aktuell belastet sind. Was ist Ihr persönliches Kreuz in diesen Tagen? Was können wir, wenn wir in dieser Stunde auf Bruder Franziskus schauen, der sich zu dieser Fastenzeit, zu dieser intensiven Gebetszeit auf den Berg Laverna zurückzieht, was können wir von ihm lernen? Ich möchte uns eine erste Begebenheit vortragen, die uns sein Biograf Thomas von Celano hinterlassen hat. Und zwar, wie sich Franziskus angeschlagen, krank auf den Weg macht, um überhaupt von Assisi in die Toskana zu kommen. Franziskus, er ist nicht allein unterwegs. Er ist immer meistens in Begleitung von einigen Brüdern. Und so beschreibt dieser Bruder Thomas von Celano diese Begebenheit wie folgt. Einst wollte sich der selige Franziskus in eine Einsiedelei begeben, um sich dort ungestörter der Beschauung hingeben zu können. Da er über die Maßen schwach war, erhielt er von einem armen Mann einen Esel zum Reiten. Als der Bauer, der den Mann Gottes begleitete, es war zur Sommerzeit, bergan steigen musste und vom ziemlich holprigen und langen Weg ermüdet war, kam er durch den brennenden Durst von Kräften und wurde matt, noch bevor sie an Ort und Stelle kamen. In einem Fort schrie er hinter dem Heiligen her und bat ihn, er möge sich doch seiner erbarmen. Er müsse sterben, beteuerte er, wenn er sich nicht mit einem Trunk stärken könne.
Der Heilige Gottes, der immer Mitleid mit den Bedrängten hatte, sprang unverzüglich vom Esel, kniete auf die Erde nieder, erhob die Hände zum Himmel und hörte nicht auf zu beten, bis er sich erhört wusste. Lauf, sprach er zum Bauern, dort drüben wirst du sprudelndes Wasser finden, das dir Christus erbarmungsvoll zu dieser Stunde zum Trinken aus dem Felsen hervorbrechen ließ. Staunen erregende Herablassung Gottes, die sich so bereitwillig zu seinen Dienern herabneigt. Kraft des Beters konnte der Bauer Wasser aus dem Felsen trinken und seinen Trunk schöpfen aus härtestem Gestein. Kein Wasser floss dort zuvor und auch nachher konnte man trotz sorgfältiger Forschungen keines finden. Was Wunder, wenn Franziskus voll des Heiligen Geistes diese Wundertaten aller Gerechten in sich verwirklichte. Wer nämlich durch ein besonderes Gnadenschenk mit Christus verbunden ist, für den ist es nichts Großes, wenn er mit den übrigen Heiligen ähnliche Dinge vollbringt. Wenn wir diese Begebenheit hören, liebe Hörergemeinschaft, da hat es mich als erstes erinnert, wie wenn Mose mit dem Volk Israel durch die Wüste zieht und das Volk zu murren beginnt und es Durst hat und dann durch eine Tat des Mose verbunden mit seinem Gebet zum himmlischen Vater plötzlich frisches Wasser aus dem Stein wie aus einer Quelle hervorbringt. Auch hier möchte sicherlich Bruder Thomas von Celano, ein Biograf des heiligen Franziskus, auf diese Ähnlichkeit hinweisen, dass wer mit Gott lebt und auf Gott vertraut, wirklich auch wunderbare Dinge erlebt. Und so hat auch durch das Gebet von Franziskus plötzlich inmitten auf dem Weg durch die Wildnis dieser dürstende Bauer, der ihn begleitet, frisches Wasser bekommen. Hier sehen wir am Bild von Franziskus, einem Heiligen von vielen Heiligen der Kirchengeschichte, dass wer aufs Engste mit Christus und dem lebendigen Gott verbunden ist, dass durch ihn ähnliche Taten geschehen können, wie sie durch Christus geschehen sind. Im Evangelium können wir bei Johannes an einer Stelle sehen, wer mich liebt, den werde auch ich lieben und der Vater und ich werden zu ihm kommen und bei ihm wohnen und ihr werdet noch größere Taten tun, wie ich getan habe. Wie sieht es mit unserem persönlichen Gebet aus, wenn wir andere Menschen in Not sehen, wenn andere uns um etwas bitten? Kommen wir leicht auf den Gedanken, Jesus, den himmlischen Vater, um Hilfe zu bitten und für die Notleidenden im Gebet einzutreten? Wie reagieren wir in unserem Alltag, wenn andere uns in ihrer Not um etwas bitten? Dieser Bruder Franziskus, er ist fast 20 Jahre auf dem Weg, um Jesus nachzufolgen, um ihm ähnlich zu werden. Er war getroffen in jungen Jahren von der großen Liebe vor dem Kreuzbild in San Damiano, von Jesus, dem Gekreuzigten, der für Franziskus, der für mich und für sie starb. Von dieser Liebe getroffen ist eine Riesensehnsucht in Franziskus gewachsen, Jesus als Freund zu folgen, als seinem Herrn und Meister und ihm immer ähnlicher zu werden. Lassen wir diese Gedanken im nächsten Lied nachklingen und fragen uns aber auch, wenn ich getauft und gefirmt bin, habe ich eine Sehnsucht in meinem Alltag, auch in der heutigen modernen Zeit, von Jesus zu lernen und ihm ähnlich zu werden? Will ich ihm folgen, egal wie alt ich bin, um ihm ähnlich zu werden und meinen Mitmenschen Christus ähnlich zu begegnen in meinem Alltag?

0: 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Sie hören heute einen weiteren Teil im Jubiläumsjahr zum heiligen Franziskus von Assisi als Vorbereitung auf seinen 800. Todestag, den wir am 3. Oktober begehen. Jesus besser kennenlernen mit dem heiligen Franziskus von Assisi. In dieser Sendung schauen wir auf seine Wundmale, das Michaelsfasten und seine Wundertaten. Jetzt in der Fortsetzung verweilen wir auf dem Berg Laverna, wo er die Stigmata empfangen hat. Unsere Referentin ist Schwester Petra Grünert, Franziskanerin von Maria Stern aus Augsburg.
1: Ja, liebe Hörergemeinschaft, heute am Gedenktag der Stigmatisierung von Franz von Assisi vor über 800 Jahren. Dieser Bruder Franziskus mit 42 Jahren, geschwächt durch Krankheit, Zweifel, seelischer innerer Not, auch im Bedrängnis seiner eigenen Brüdergemeinschaft. Er sucht, diese Fastenzeit ganz bewusst zu gestalten, um wirklich einen neuen Boden unter die Füße zu bekommen. Franziskus ist nicht alleine unterwegs, sondern in seiner Schwäche wird er begleitet von Mitbrüdern, ja sogar von einem Bauern, der ihm einen Esel zur Verfügung stellt in seiner körperlichen Schwäche. Auch hier, wenn wir auf Franziskus schauen, glaube ich, können wir ganz wichtig lernen, dass wenn es uns schlecht geht, dass wir uns nicht alleine durchschlagen müssen, sondern dass wir uns Weggefährten oder Weggefährtinnen suchen, dass wir Hilfe in Anspruch nehmen dürfen, die uns auch Gott an den Weg stellt. Franziskus, er wollte allein sein mit Gott. Er wollte alle Ablenkungen ausschalten. Er wollte quasi 40 Tage Schweigeexerzitien machen. Darum zieht er sich in dieser Zeit, die einfach vor ihm liegt, diese Sommerzeit des Michaelsfastens, ganz bewusst zurück zum Gebet, um wirklich seiner Berufung sich noch einmal zu gewissern, ja, seiner Beziehung zu Jesus ganz persönlich nachzuspüren. Wenn wir Exerzitien machen, seien es Kurzexerzitien am Wochenende oder eine Woche, und ins Schweigen eintreten, dann kennen Sie vielleicht die Erfahrung, dass es sehr bedrängend ist, dass wir gar nicht so schnell in die Stille kommen können. Oder die andere Seite, in ein, zwei Tagen habe ich durch Jesus alles gesagt, was ich auf dem Herzen habe. Ja, das mag sein. Auch Franziskus wird sich am Anfang alles von der Seele geredet haben. Aber es geht in dieser Zeit auf dem Berg Laverna um das Stillwerden, um das Schweigen, um das Wahrnehmen, um das Hören. Aber auch Franziskus hat in dieser Zeit Buße getan und hat Jesus um Vergebung gebeten für das sündige Verhalten seiner eigenen Brüder, aber auch der Menschen in der kirchlichen Gemeinschaft. Franziskus hat bewusst auf Jesus geschaut, auf sein Leiden, auf sein Kreuz, durch das er jeden Menschen erlöst hat durch sein kostbares Blut. Und er hat mit allen Sinnen gebetet. Er hat sich zu Boden geworfen, er hat geschrien, er hat geschwiegen, er ist aber auch in den Lobpreis ausgebrochen. Nur Bruder Leo hat er ganz nahe zu sich herangelassen. Bruder Franziskus hat mit Brot und Wasser gefastet und Bruder Leo hat ihm jeden Tag dieses frische Wasser, ein Stückchen Brot gebracht. Und Franziskus hat ihn eingeladen, nachts zu ihm zu kommen, ihm das zu bringen und mit ihm aber auch gemeinsam die Matutin in der Nacht zu beten. Wenn Franziskus alleine gebetet hat, werden seine Worte immer weniger geworden sein. Irgendwann war er nur noch in dieser Beziehung des Du. Du mein Jesus, du mein Gott. Wer bist du für mich und wer bin ich für dich? Franziskus, seine Worte werden immer weniger, wenn er im Gebet auf Jesus schaut, auf den Gekreuzigten, den er liebt. Da werden es immer weniger Worte, die er ausspricht. Du bist der Große, du bist der Starke, du bist allmächtig, du bist die Liebe, du bist die Weisheit. Ist die Ruhe, Du bist die Schönheit. Du bist die Sicherheit. Und Franziskus, er ist in diesem persönlichen Lobpreis, im Blick auf Jesus, wo er ihm sagt, wer Jesus für ihn ist. Bei den Begegnungen mit Bruder Leo spürt er auch in diesen Tagen des Fastens, dass auch Bruder Leo Zeiten der Trauer, des Zweifels in sich spürt. Und Franziskus, er schreibt das ein oder andere Wort vielleicht für Bruder Leo auf. Aber gegen Ende dieser 40-tägigen Fastenzeit, um das Fest der Kreuzerhöhung des 14. September, das wir auch heute in der Kirche liturgisch so feiern, da erlebt Franziskus etwas Außergewöhnliches, etwas Neuartiges. Und der heilige Bonaventura, der später zum Ordensgeneral wurde und eine neue Franziskus-Biografie, die für alle Gültigkeit werden sollte, auf dem Berg La Verna geschrieben hat, weil er dem nachspüren wollte, was Franziskus dort oben erlebt hat. Er beschreibt nun diese Begegnung mit Christus, diese ganz intime Begegnung mit dem Gekreuzigten, auch durch einen Engel mit folgenden Worten in seiner großen Legenda Minor. Da schreibt der heilige Bonaventura Folgendes. 2 Jahre bevor der treue Diener und Knecht Christi, Franziskus, seinen Geist dem Himmel zurückgab, begann er auf einem einsamen Berg, dem La Verna, ein 40-tägiges Fasten zu Ehren des heiligen Erzengels Michael. Die Wonnen himmlischer Beschauung erfüllten ihn in reicherem Maße als sonst. Das Verlangen nach den Gütern Gottes brannte in ihm heißer. Er fing an, die eingegossenen Gnadengaben Gottes in größerer Fülle zu empfinden. Während das glühende Verlangen eines Seraphs ihn zu Gott emporhob, machte sein zärtliches Mitleid ihn in Liebe dem gleich, mit dem er aus überreichem Verlangen gekreuzigt zu sein wünschte. Als er an einem Morgen um das Fest der Kreuzerhöhung an der Seite des Berges betete, sah er die Erscheinung eines Seraphs aus Himmelshöhen herabkommen. Der Seraph hatte 6 leuchtende, feurige Flügel, flog in raschem Flug herbei und schwebte nahe dem Gottesmann in der Luft. Franziskus sah, dass er nicht nur Flügel hatte, sondern auch gekreuzigt war. Bei seinem Anblick erschrak er heftig. Schmerz und Freude erfüllten sein Inneres. Denn die gnadenvolle Erscheinung Christi, der sich wunderbar und vertraut zeigte, beseligte ihn mit unsagbarer Freude. Die grausame Annagelung ans Kreuz, die er schaute, durchbohrte jedoch seine Seele mit dem Schmerz des Mitleids. Als die Erscheinung nach heimlicher und trauter Zwiesprache von ihm schied, hatte seraphische Glut seinen Geist innerlich so entflammt und seinen Leib äußerlich mit dem Bild des Gekreuzigten so gezeichnet, als ob die feurige Glut ihm ein Siegel aufgeprägt hätte. Zugleich zeigten sich nämlich an seinen Händen und Füßen die Male der Nägel. An den Handflächen und der oberen Seite der Füße sah man deren Köpfe und an der anderen Seite ihre Spitzen. Seine rechte Seite schien von einer Lanze durchstochen und eine rote Wunde zeigte sich an ihr. Aus ihr floss oft heiliges Blut hervor. Dieses neue und staunenswerte Wunder der Wundmale Christi zeichnete Franziskus einzigartig aus, wie es in den vergangenen Jahrhunderten noch nie geschehen war. So stieg er als neuer Mensch vom Berg herab. Er trug das Bild des Gekreuzigten an sich, nicht von der Hand eines Künstlers auf steinernen und hölzernen Tafeln eingemeißelt, sondern vom Finger des lebendigen Gottes, den Gliedern seines Leibes eingeprägt. Soweit die Beschreibung des heiligen Bonaventura, die er selber in einer Gebetszeit auf dem Berg Laverna über dieses Geschehen im Jahre 1224 uns aufgezeichnet und hinterlassen hat. Franziskus erlebt eine mystische Erfahrung in seinem persönlichen, intimen Gebet über Tage des Schweigens auf diesem Berg Laverna und erlebt eine Begegnung mit einem seraphischen Engel, mit einem Engel, einem Boten, den Gott Vater herabsendet, um ihm zu begegnen und ihm das Bild eines gekreuzigten Mannes zeigt. Die seraphischen Engel sind Geistwesen, die voller Liebesglut vor dem Thron Gottes stehen und ihn lobpreisen und anbeten. Franziskus, er war voller Sehnsucht, immer wieder neu auch diese Liebesglut in sich zu haben und Jesus wirklich anzuschauen in Liebe, ja sogar mit ihm zu leiden. Und nun erfährt er durch diese mystische Erfahrung, dass der lebendige Gott ihm ganz persönlich in seinem Leib diese schmerzenden Wunden an seinen Händen und Füßen, ja sogar an seiner Seite einprägt. Wir kennen aus den letzten Jahrzehnten in unserem Zeitalter Bruder Pater Pio aus Süditalien, ein Kapuzinerbruder, der in jungen Jahren im letzten Jahrhundert oder im letzten Jahrtausend, wie wir es auch rechnen wollen, selbst auch die Wundmale empfangen hat. Und vielleicht sind Sie ein Zeitgenosse schon im hohen Alter, die vielleicht in jungen Jahren Pater Pio erlebt haben. Es ist heute keine Seltenheit mehr. Es gibt Menschen auf der ganzen Welt, die durch eine mystische Erfahrung, naturwissenschaftlich unerklärbar, auch heute die Wundmale Jesu an ihrem Leib tragen. Männer und Frauen. Von Franziskus heißt es, er war der Erste in der Kirchengeschichte, der vor gut 800 Jahren diese Wundmale empfangen hat. Und wenn Sie sich einmal den Finger verletzt haben durch ein Messer, Sie wissen, was dieser Schmerz bedeutet. Die Wundmale zu tragen, offene Wunden an den Händen und Füßen an der Seite, sind mit unsagbaren Schmerzen verbunden. Franziskus wird Jesus ähnlich, dem Gekreuzigten. Und Jesus sagt, wer mein Jünger sein will, nehme täglich sein Kreuz auf sich und folge mir nach. Lassen wir dieses Geschehen im nächsten Lied etwas nachklingen. Ich möchte Sie einladen, das Gehörte sich vielleicht vor dem inneren Auge vorzustellen, aber auch vorzustellen, was es bedeutet, am eigenen Leib offene Wunden an Händen und Füßen zu tragen.

0: Spiritualität bei Radio Horeb und Radio Maria. 800 Jahre Franziskus, der verwundete heilige Franziskus auf dem Berg Laverna. Mit Stille, Gebet, Fasten und Lobpreis hat er Buße getan. Mit Schwester Petra Maria Grünert, Franziskanerin von Maria Stern aus Augsburg, verweilen wir auf dem Berg Laverna und tauchen ein in die Spiritualität des heiligen Franziskus und seine mystischen Erfahrungen. Wir freuen uns jetzt auf die Fortsetzung.
1: Liebe Hörergemeinschaft, für Bruder Franziskus war es selbst etwas sehr Bedrängendes und Erstaunliches, dass er selber jetzt diesen Schmerz des Gekreuzigten am eigenen Leib erfährt und spürt und leidet, wie Jesus am Kreuz gelitten hat. Und er war jetzt nicht groß begeistert, allen die Wundmale zu zeigen, sondern sie eher zu verbergen, weil es für ihn eine ganz persönliche Auszeichnung war, so Christus ähnlich zu werden. Thomas von Celano beschreibt mit anderen Worten dieses Ereignis in anderer Weise, die ich kurz Ihnen auch noch vortragen möchte. Da schreibt er: Wie wenige sind es, die die heilige Seitenwunde sehen durften, solange der gekreuzigte Diener des gekreuzigten Herrn am Leben war. Glücklich Bruder Elias, der bei Lebzeiten des Heiligen sie so genau als möglich schauen durfte. Doch nicht weniger glücklich Bruder Rufin, der sie mit seinen eigenen Händen berühren konnte. Denn als der genannte Bruder Rufin einmal seine Hand auf die Brust des Heiligen legte, um sie abzureiben, glitt seine Hand, wie es vorkommen kann, auf dessen rechte Seite ab. Dabei berührte er zufällig jene kostbare Narbe, und diese Berührung verursachte dem Heiligen Gottes nicht geringe Schmerzen. Er stieß die Hand von sich zurück und schrie laut auf: Der Herr möge ihm verzeihen. Mit Eifer und Bedacht verbarg er die Wundmale vor Fremden. Auch vor seinen nächsten Freunden verheimlichte er sie mit aller Vorsicht, sodass sogar die Brüder, die immer an seiner Seite waren, und seine ergebenen Jünger lange Zeit nicht darum wussten. Und obwohl der Knecht und Freund des Allerhöchsten sich mit solchen Perlen wie mit kostbaren Edelsteinen geschmückt und mehr als alle anderen Menschen mit Ruhm und Ehre wunderbar geziert sah, ließ er doch in seinem Herzen keine eitlen Gedanken aufsteigen. Auch suchte er deshalb keineswegs aus eitler Ruhmsucht irgendjemand zu gefallen, sondern er bemühte sich, diese Auszeichnung auf jede mögliche Weise zu verbergen, damit nicht menschliche Gunst die ihm verliehene Gnade entziehe. Franziskus, er verbirgt die Wunden, denen er leidet, die ihn aber Christus ganz ähnlich machen. Nur Bruder Leo und wenige wissen darum. Bruder Leo, sein engster Begleiter, sein Sekretär, bei dem er auch gebeichtet hat, was ihm sehr am Herzen lag, dem er auch seine Sachen diktiert hat. Er kam auch mit persönlichen Nöten zu Franziskus auf den Berg Laverna nach diesem Geschehen. Und Franziskus lässt ihm von ihm ein Pergament und ein Schreibzeug bringen. Und mit seinen verwundeten, blutenden Händen schreibt er auf ein kleines Pergament die Erfahrung seines persönlichen Gebetes, des Lobpreises, wer Jesus für ihn ist, mit eigenen Händen auf. Diesen Lobpreis möchte ich am Ende unserer Sendung beten, den Franziskus mit verwundeten Händen für Bruder Leo auf ein kleines Pergament geschrieben hat, das er ihm geschenkt hat. Der Lobpreis, dieses Pergamentstück sollte diesen Bruder Leo trösten, wenn Franziskus nicht einmal mehr auf Erden ist, und ihn immer wieder zu erinnern, wer Jesus für uns ist. Bruder Franziskus betete und schrieb folgende Worte nieder: Du bist der heilige Herr, der alleinige Gott, der du Wunderwerke vollbringst. Du bist stark, du bist groß, du bist der Höchste. Du bist allmächtig, du heiliger Vater, König des Himmels und der Erde. Du bist dreifaltig und einer, Herr Gott der Götter. Du Du bist das Gute, jegliches Gut, das höchste Gut, der Herr, der lebendige und wahre Gott. Du bist die Liebe, die Minne. Du bist die Weisheit. Du bist die Demut. Du bist die Geduld. Du bist die Schönheit. Du bist die Sicherheit. Du bist die Ruhe. Du bist die Freude und Fröhlichkeit. Du bist unsere Hoffnung. Du bist die Gerechtigkeit und das Maß. Du bist alles, unser Reichtum zur Genüge. Du bist die Schönheit. Du bist die Sanftmut. Du bist der Beschützer. Du bist der Wächter und Verteidiger. Du bist die Stärke. Du bist die Zuflucht. Du bist unsere Hoffnung. Du bist unser Glaube. Du bist unsere Liebe. Du bist unsere ganze Wonne. Du bist unser ewiges Leben. Großer und wunderbarer Herr, allmächtiger Gott, barmherziger Retter. Diese Lobpreisungen schrieb Franziskus mit verwundeten Händen für Bruder Leo auf ein kleines Stück Papier. Ich möchte Sie einladen, wenn Sie sich mit Franziskus verbunden fühlen oder inspiriert durch diese Sendung, sich ein Blatt Papier zu nehmen, sich vielleicht für eine Ikone oder ein Kreuz Jesu zu setzen, ihn anzuschauen und sich zu fragen, wer ist Jesus für mich? Und vielleicht Ihren persönlichen Lobpreis zu schreiben, angeregt vom Lobpreis von Franziskus, zu schreiben, du bist die Schönheit, du bist der gute Hirte, was auch immer Ihnen im Herzen kommt. Ich möchte Sie einladen, es müssen nur, können auch nur wenige Worte sein, wer ist Jesus für Sie? Und diese Zettel, diese Karte können Sie immer wieder zu sich nehmen, wenn Sie zwischendurch Zweifel bekommen, was Gott in dieser Welt tut oder nicht tut. Am Ende unserer Sendung, bevor wir noch ein Lied vor der Abmoderation hören, möchte ich Ihnen den Segen zusprechen. Den Segen, den auch Franziskus mit seinen verwundeten Händen auf dem Berg Laverna auf der Rückseite dieses Pergaments für Bruder Leo geschrieben hat. Es ist der Aaron-Segen aus dem Alten Testament, den Franziskus allen Brüdern und Schwestern immer wieder zuspricht und den er mit seinen verwundeten Händen auf der Rückseite dieses Lobpreises auf dem Berg Laverna für Bruder Leo ganz persönlich geschrieben hat. Nehmen Sie für sich diese Segensworte in dieser Stunde persönlich von Franziskus entgegen, der auch Sie heute an diesem Tag vom Himmel her segnen will. Der Herr segne dich und behüte dich. Er zeige dir sein Angesicht und erbarme sich deiner. Er wende dir sein Antlitz zu und schenke dir Frieden. Der Herr segne dich, Bruder Leo. Der Herr segne dich, Renate, Fabian, Anna, wie auch immer sie heißen. Franziskus spricht Ihnen diesen Segen zu, dass der Friede Gottes in Ihrem Herzen ankommen kann. Amen.
0: Einen herzlichen Dank, Schwester Petra Grünert, dass Sie uns in einer Reihe vorbereiten auf den 800. Todestag des heiligen Franziskus. Ein herzliches Vergelt's Gott. Unsere Referentin war Schwester Petra Grünert von den Franziskanerinnen in Augsburg. 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Oktober wird weltweit der Transitus des heiligen Franziskus, das Hinübergehen zum Vater im Himmel gefeiert. 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Danke fürs Dabeisein, sagt Renate Mewes. Und jetzt abschließend der Lobpreis des heiligen Franziskus.

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1: Seien Sie herzlich gegrüßt an diesem neuen Morgen, Freitag, der 18. September. Aus dem Medienhaus von Radio Horeb in Balderschwang grüßt Sie Adelheid Niklaser. Guten Morgen. Wir dürfen mit dem Gebet beginnen, in diesen Tag gehen, uns kleiden in das Gewand des Gebetes. Suchen wir die Nähe Gottes, suchen wir die Hilfe der Engel, der Heiligen. Wir kommen besonders zur Gottesmutter an diesem Morgen, dass sie uns begleitet durch den Tag, immer wieder hinführt, hinweist auf Jesus hin, der unser Friede ist und unser Heil. Er hat Frieden gestiftet am Kreuz durch sein Blut. Heute am Freitag denken wir ganz besonders an das Leiden und Sterben unseres Herrn. Aus Liebe zu uns, je für jeden Einzelnen, hat er diesen Kreuzestod auf sich genommen. Wir beten um Frieden jeden Tag. Wir beten heute und in diesen Tagen vor der Wahl am Sonntag besondererweise auch für Mecklenburg-Vorpommern. Am Sonntag wird ein neuer Landtag gewählt und Berlin ein neues Abgeordnetenhaus. Wir wollen ganz besonders dieses Anliegen auch mitnehmen und der Gottesmutter und dem Herrn anvertrauen. Alle, die auch in der Politik Verantwortung tragen. Wenn Sie mitbeten möchten, die schmerzhaften Geheimnisse des Rosenkranzes, Sie dürfen sich heute Morgen gerne melden zu jeweils ein Gesetz des Rosenkranzes unter der Nummer 089 517 008 008.

0: Unsere erste Mitbeterin kommt aus Waldkirchen. Frau Werner, ich grüße Sie. Guten Morgen.
1: Guten Morgen.
0: Beginnen wir unser Beten im Namen des Vaters und des Sohnes und des Heiligen Geistes.
1: Amen. Amen.
0: Wir beten immer vor dem Rosenkranz noch den Engel des Herrn. Der erinnert uns daran, dass das Leben im Mutterschoß beginnt. Wir haben am morgigen Samstag in Berlin und Köln einen Marsch für das Leben. So wollen wir auch um den Segen für diesen Marsch des Lebens bitten und bitten um den würdevollen Umgang mit dem Geschenk des Lebens. Der Engel des Herrn brachte Maria die Botschaft.
1: Und sie empfing vom Heiligen Geist.
0: Gegrüßet seist du, Maria, voll der Gnade. Der Herr ist mit dir. Du bist gebenedeit unter den Frauen. Und gebenedeit ist die Frucht deines Leibes, Jesus.
1: Heilige Maria, Mutter Gottes, bitte für uns Sünder, jetzt und in der Stunde unseres Todes. Amen.
0: Maria sprach, siehe, ich bin die Magd des Herrn.
1: Mir geschehe nach deinem Wort.
0: Gegrüßet seist du, Maria, voll der Gnade, der Herr ist mit dir. Du bist gebenedeit unter den Frauen, und gebenedeit ist die Frucht deines Leibes, Jesus.
1: Heilige Maria, Mutter Gottes, bitte für uns Sünder, jetzt und in der Stunde unseres Todes. Amen.
0: Und das Wort ist Fleisch geworden.
1: Und hat unter uns gewohnt.
0: Gegrüßet seist du, Maria, voll der Gnade, der Herr ist mit dir. Du bist gebenedeit unter den Frauen, und gebenedeit ist die Frucht deines Leibes, Jesus.
1: Heilige Maria, Mutter Gottes, bitte für uns Sünder, jetzt und in der Stunde unseres Todes. Amen.
0: Bitte für uns, heilige Gottesmutter,
1: auf dass wir würdig werden der Verheißungen Christi.
0: Lasset uns beten, allmächtiger Gott, gieße deine Gnade in unsere Herzen ein. Durch die Botschaft des Engels haben wir die Menschwerdung Christi, deines Sohnes, erkannt. Lass uns durch sein Leiden und Kreuz zur Herrlichkeit der Auferstehung gelangen. Darum bitten wir durch Christus, unseren Herrn.
1: Amen.
0: Wir beten für unsere Verstorbenen. Vater unser im Himmel, geheiligt werde dein Name, dein Reich komme, dein Wille geschehe wie im Himmel so auf Erden.
1: Unser tägliches Brot gib uns heute und vergib uns unsere Schuld, wie auch wir vergeben unseren Schuldigern. Und führe uns nicht in Versuchung, sondern erlöse uns von dem Bösen. Amen.
0: Gegrüßet seist du, Maria, voll der Gnade, der Herr ist mit dir. Du bist gebenedeit unter den Frauen. Und gebenedeit ist die Frucht deines Leibes, Jesus.
1: Heilige Maria, Mutter Gottes, bitte für uns Sünder, jetzt und in der Stunde unseres Todes. Amen.
0: Herr, gib allen Verstorbenen die ewige Ruhe.
1: Und das ewige Licht leuchte ihnen.
0: Herr, lass sie ruhen in Frieden.
1: Amen.

0: Wir beginnen unser Rosenkranzgebet mit dem Glaubensbekenntnis. Ich glaube an Gott, den Vater, den Allmächtigen, den Schöpfer des Himmels und der Erde und an Jesus Christus, seinen eingeborenen Sohn, unseren Herrn, empfangen durch den Heiligen Geist, geboren von der Jungfrau Maria, gelitten unter Pontius Pilatus, gekreuzigt, gestorben und begraben, hinabgestiegen in das Reich des Todes, am dritten Tage auferstanden von den Toten, aufgefahren in den Himmel. Er sitzt zur Rechten Gottes des allmächtigen Vaters. Von dort wird er kommen, zu richten die Lebenden und die Toten.
1: Ich glaube an den Heiligen Geist, die heilige katholische Kirche, Gemeinschaft der Heiligen, Vergebung der Sünden, Auferstehung der Toten und das ewige Leben. Amen.
0: Ehre sei dem Vater und dem Sohn und dem Heiligen Geist.
1: Wie im Anfang, so auch jetzt und alle Zeit und in Ewigkeit. Amen.
0: Vater unser im Himmel, geheiligt werde dein Name. Dein Reich komme, dein Wille geschehe, wie im Himmel, so auf Erden.
1: Unser tägliches Brot gib uns heute und vergib uns unsere Schuld, wie auch wir vergeben unseren Schuldigern. Und führe uns nicht in Versuchung, sondern erlöse uns von dem Bösen.
0: Gegrüßet seist du, Maria, voll der Gnade, der Herr ist mit dir. Du bist gebenedeit unter den Frauen, und gebenedeit ist die Frucht deines Leibes, Jesus, der in uns den Glauben vermehre.
1: Heilige Maria, Mutter Gottes, bitte für uns Sünder, jetzt und in der Stunde unseres Todes. Amen.
0: Gegrüßet seist du, Maria, voll der Gnade, der Herr ist mit dir. Du bist gebenedeit unter den Frauen, und gebenedeit ist die Frucht deines Leibes, Jesus, der in uns die Hoffnung stärke.
1: Heilige Maria, Mutter Gottes, bitte für uns Sünder, jetzt und in der Stunde unseres Todes. Amen.
0: Gegrüßet seist du, Maria, voll der Gnade, der Herr ist mit dir. Du bist gebenedeit unter den Frauen, und gebenedeit ist die Frucht deines Leibes, Jesus, der in uns die Liebe entzünde.
1: Heilige Maria, Mutter Gottes, bitte für uns Sünder, jetzt und in der Stunde unseres Todes. Amen.
0: Ehre sei dem Vater und dem Sohn und dem Heiligen Geist.
1: Wie im Anfang, so auch jetzt und alle Zeit und in Ewigkeit. Amen.
0: O mein Jesus, verzeih uns unsere Sünden, bewahre uns vor dem Feuer der Hölle, führe alle Seelen in den Himmel, besonders jene, die deiner Barmherzigkeit am meisten bedürfen. Amen. Vater unser im Himmel,
1: geheiligt werde dein Name, dein Reich komme, dein Wille geschehe, wie im Himmel, so auf Erden.
0: Unser tägliches Brot gib uns heute, vergib uns unsere Schuld, wie auch wir vergeben unseren Schuldigern. Und führe uns nicht in Versuchung, sondern erlöse uns von dem Bösen. Amen.
1: Gegrüßet seist du, Maria, voll der Gnade, der Herr ist mit dir. Du bist gebenedeit und

0: Zeit des Jesus, der für uns Blut geschwitzt hat.
1: Heilige Maria, Mutter Gottes, bitte für uns Sünder, jetzt und in der Stunde unseres Todes. Amen.
0: Gegrüßet seist du, Maria, voll der Gnade, der Herr ist mit dir. Du bist gebenedeit unter den Frauen, und gebenedeit ist die Frucht deines Leibes, Jesus, der für uns Blut geschwitzt hat.
1: Heilige Maria, Mutter Gottes, bitte für uns Sünder, jetzt und in der Stunde unseres Todes. Amen.
0: Gegrüßet seist du, Maria, voll der Gnade, der Herr ist mit dir. Du bist gebenedeit unter den Frauen, und gebenedeit ist die Frucht deines Leibes, Jesus, der für uns Blut geschwitzt hat.
1: Heilige Maria, Mutter Gottes, bitte für uns Sünder, jetzt und in der Stunde unseres Todes. Amen.
0: Gegrüßet seist du, Maria, voll der Gnade, der Herr ist mit dir. Du bist gebenedeit unter den Frauen, und gebenedeit ist die Frucht deines Leibes, Jesus, der für uns Blut geschwitzt hat.
1: Heilige Maria, Mutter Gottes, bitte für uns Sünder, jetzt und in der Stunde unseres Todes. Amen.
0: Gegrüßet seist du, Maria, voll der Gnade, der Herr ist mit dir. Du bist gebenedeit unter den Frauen, und gebenedeit ist die Frucht deines Leibes, Jesus, der für uns Blut geschwitzt hat.
1: Heilige Maria, Mutter Gottes, bitte für uns Sünder, jetzt und in der Stunde unseres Todes. Amen.
0: Gegrüßet seist du, Maria, voll der Gnade, der Herr ist mit dir. Du bist gebenedeit unter den Frauen, und gebenedeit ist die Frucht deines Leibes, Jesus, der für uns Blut geschwitzt hat.
1: Heilige Maria, Mutter Gottes, bitte für uns Sünder, jetzt und in der Stunde unseres Todes. Amen.
0: Gegrüßet seist du, Maria, voll der Gnade, der Herr ist mit dir. Du bist gebenedeit unter den Frauen, und gebenedeit ist die Frucht deines Leibes, Jesus, der für uns Blut geschwitzt hat.
1: Heilige Maria, Mutter Gottes, bitte für uns Sünder, jetzt und in der Stunde unseres Todes. Amen.
0: Gegrüßet seist du, Maria, voll der Gnade. Der Herr ist mit dir. Du bist gebenedeit unter den Frauen, und gebenedeit ist die Frucht deines Leibes, Jesus, der für uns Blut geschwitzt hat.
1: Heilige Maria, Mutter Gottes, bitte für uns Sünder, jetzt und in der Stunde unseres Todes. Amen.
0: Ehre sei dem Vater und dem Sohn und dem Heiligen Geist.
1: Wie im Anfang, so auch jetzt und alle Zeit und in Ewigkeit. Amen.
0: O mein Jesus, verzeih uns unsere Sünden, bewahre uns vor dem Feuer der Hölle, führe alle Seelen in den Himmel, besonders jene, die deiner Barmherzigkeit am meisten bedürfen.
1: Amen. Wir beten im zweiten schmerzhaften Geheimnis Jesus, der für uns gegeißelt worden ist. Grüß Gott.
2: Grüß Gott, Dr. Hans Baust aus Köln. Vater unser im Himmel, geheiligt werde dein Name, dein Reich komme, dein Wille geschehe, wie im Himmel, so auf Erden.
1: Unser tägliches Brot gib uns heute und vergib uns unsere Schuld, wie auch wir vergeben unseren Schuldigern. Und führe uns nicht in Versuchung, sondern erlöse uns von dem Bösen. Amen.
2: Gegrüßet seist du, Maria, voll der Gnade, der Herr ist mit dir. Du bist gebenedeit unter den Frauen, und gebenedeit ist die Frucht deines Leibes, Jesus, der für uns gegeißelt worden ist.
1: Heilige Maria, Mutter Gottes, bitte für uns Sünder, jetzt und in der Stunde unseres Todes. Amen.
2: Gegrüßet seist du, Maria, voll der Gnade, der Herr ist mit dir. Du bist gebenedeit unter den Frauen, und gebenedeit ist die Frucht deines Leibes, Jesus, der für uns gegeißelt worden ist.
1: Heilige Maria, Mutter Gottes, bitte für uns Sünder, jetzt und in der Stunde unseres Todes. Amen.
2: Gegrüßet seist du, Maria, voll der Gnade, der Herr ist mit dir. Du bist gebenedeit unter den Frauen, und gebenedeit ist die Frucht deines Leibes, Jesus, der für uns gegeißelt worden ist.
1: Heilige Maria, Mutter Gottes, bitte für uns Sünder, jetzt und in der Stunde unseres Todes. Amen.
2: Gegrüßet seist du, Maria, voll der Gnade, der Herr ist mit dir. Du bist gebenedeit unter den Frauen, und gebenedeit ist die Frucht deines Leibes, Jesus, der für uns gegeißelt worden ist.
1: Heilige Maria, Mutter Gottes, bitte für uns Sünder, jetzt und in der Stunde unseres Todes.

0: Amen.
1: Gegrüßet seist du, Maria, voll der Gnade, der Herr ist mit dir. Du bist gebenedeit unter den Frauen und gebenedeit ist die Frucht deines Leibes, Jesus, der für uns gegeißelt worden ist.
0: Heilige Maria, Mutter Gottes, bitte für uns Sünder, jetzt und in der Stunde unseres Todes. Amen.
1: Gegrüßet seist du, Maria, voll der Gnade, der Herr ist mit dir. Du bist gebenedeit unter den Frauen und gebenedeit ist die Frucht deines Leibes, Jesus, der für uns gegeißelt worden ist.
0: Heilige Maria, Mutter Gottes, bitte für uns Sünder, jetzt und in der Stunde unseres Todes. Amen.
1: Gegrüßet seist du, Maria, voll der Gnade, der Herr ist mit dir. Du bist gebenedeit unter den Frauen und gebenedeit ist die Frucht deines Leibes, Jesus, der für uns gegeißelt worden ist.
0: Heilige Maria, Mutter Gottes, bitte für uns Sünder, jetzt und in der Stunde unseres Todes. Amen.
1: Gegrüßet seist du, Maria, voll der Gnade, der Herr ist mit dir. Du bist gebenedeit unter den Frauen und gebenedeit ist die Frucht deines Leibes, Jesus, der für uns gegeißelt worden ist.
0: Heilige Maria, Mutter Gottes, bitte für uns Sünder, jetzt und in der Stunde unseres Todes. Amen.
1: Gegrüßet seist du, Maria, voll der Gnade, der Herr ist mit dir. Du bist gebenedeit unter den Frauen und gebenedeit ist die Frucht deines Leibes, Jesus, der für uns gegeißelt worden ist.
0: Heilige Maria, Mutter Gottes, bitte für uns Sünder, jetzt und in der Stunde unseres Todes. Amen.
1: Gegrüßet seist du, Maria, voll der Gnade, der Herr ist mit dir. Du bist gebenedeit unter den Frauen und gebenedeit ist die Frucht deines Leibes, Jesus, der für uns gegeißelt worden ist.
0: Heilige Maria, Mutter Gottes, bitte für uns Sünder, jetzt und in der Stunde unseres Todes. Amen.
1: Ehre sei dem Vater und dem Sohn und dem Heiligen Geist.
0: Wie im Anfang, so auch jetzt und alle Zeit und in Ewigkeit. Amen.
1: O mein Jesus, verzeih uns unsere Sünden, bewahre uns vor dem Feuer der Hölle, führe alle Seelen in den Himmel, besonders jene, die deiner Barmherzigkeit am meisten bedürfen. Amen.
0: Wir beten miteinander das dritte schmerzhafte Geheimnis Jesus, der für uns mit Dornen gekrönt worden ist. Grüß Gott.
2: Grüß Gott, Rosalia Moritz aus Heilbronn.
0: Ja.
2: Vater unser im Himmel, geheiligt werde dein Name, dein Reich komme, dein Wille geschehe, wie im Himmel so auf Erden.
0: Unser tägliches Brot gib uns heute und vergib uns unsere Schuld, wie auch wir vergeben unseren Schuldigern. Und führe uns nicht in Versuchung, sondern erlöse uns von dem Bösen. Amen.
2: Gegrüßet seist du, Maria, voll der Gnade. Der Herr ist mit dir. Du bist gebenedeit unter den Frauen. Und gebenedeit ist die Frucht deines Leibes, Jesus, der für uns mit Dornen gekrönt worden ist.
0: Heilige Maria, Mutter Gottes, bitte für uns Sünder, jetzt und in der Stunde unseres Todes. Amen.
2: Gegrüßet seist du, Maria, voll der Gnade, der Herr ist mit dir. Du bist gebenedeit unter den Frauen und gebenedeit ist die Frucht deines Leibes, Jesus, der für uns mit Dornen gekrönt worden ist.
0: Heilige Maria, Mutter Gottes, bitte für uns Sünder, jetzt und in der Stunde unseres Todes. Amen.
2: Gegrüßet seist du, Maria, voll der Gnade, der Herr ist mit dir. Du bist gebenedeit unter den Frauen und gebenedeit ist die Frucht deines Leibes, Jesus, der für uns mit Dornen gekrönt worden ist.
0: Heilige Maria, Mutter Gottes, bitte für uns Sünder, jetzt und in der Stunde unseres Todes. Amen.
2: Gegrüßet seist du, Maria, voll der Gnade, der Herr ist mit dir. Du bist gebenedeit unter den Frauen und gebenedeit ist die Frucht deines Leibes, Jesus, der für uns mit Dornen gekrönt worden ist.
0: Heilige Maria, Mutter Gottes, bitte für uns Sünder, jetzt und in der Stunde unseres Todes. Amen.
2: Gegrüßet seist du, Maria, voll der Gnade, der Herr ist mit dir. Du bist gebenedeit unter den Frauen und gebenedeit ist die Frucht deines Leibes, Jesus, der für uns mit Dornen gekrönt worden ist.
0: Heilige Maria, Mutter Gottes, bitte für uns Sünder, jetzt und in der Stunde unseres Todes. Amen.
2: Gegrüßet seist du, Maria, voll der Gnade, der Herr ist mit dir. Du bist gebenedeit unter den Frauen und gebenedeit ist die Frucht deines Leibes, Jesus, der für uns mit Dornen gekrönt worden ist.
0: Heilige Maria, Mutter Gottes, bitte für uns Sünder, jetzt und in der Stunde unseres Todes. Amen.
2: Gegrüßet seist du, Maria, voll der Gnade, der Herr ist mit dir. Du bist gebetenheit unter den Frauen, und gebetenheit ist die Frucht deines Leibes, Jesus, der für uns mit Dornen gekrönt worden ist.
0: Heilige Maria, Mutter Gottes, bitte für uns Sünder, jetzt und in der Stunde unseres Todes. Amen.
2: Gegrüßet seist du, Maria, voll der Gnade, der Herr ist mit dir. Du bist gebetenheit unter den Frauen, und gebetenheit ist die Frucht deines Leibes, Jesus, der für uns mit Dornen gekrönt worden ist.
0: Heilige Maria, Mutter Gottes, bitte für uns Sünder, jetzt und in der Stunde unseres Todes. Amen.
2: Gegrüßet seist du, Maria, voll der Gnade, der Herr ist mit dir. Du bist gebetenheit unter den Frauen, und gebetenheit ist die Frucht deines Leibes, Jesus, der für uns mit Dornen gekrönt worden ist.
0: Heilige Maria, Mutter Gottes, bitte für uns Sünder, jetzt und in der Stunde unseres Todes. Amen.
2: Gegrüßet seist du, Maria, voll der Gnade, der Herr ist mit dir. Du bist gebetenheit unter den Frauen, und gebetenheit ist die Frucht deines Leibes, Jesus, der für uns mit Dornen gekrönt worden ist.
0: Heilige Maria, Mutter Gottes, bitte für uns Sünder, jetzt und in der Stunde unseres Todes. Amen.
2: Ehre sei dem Vater und dem Sohn und dem Heiligen Geist.
0: Wie im Anfang, so auch jetzt und alle Zeit und in Ewigkeit. Amen.
2: O mein Jesus, verzeih uns unsere Sünden, bewahre uns von dem Feuer der Hölle, führe alle Seelen in den Himmel, besonders jene, die deine Barmherzigkeit am meisten bedürfen.
0: Amen. Wir betrachten das vierte schmerzhafte Geheimnis. Jesus, der für uns das schwere Kreuz getragen hat. Grüß Gott.
3: Johann Dechselberger auf Hausen, Maria Schnee. Ja. Vater unser im Himmel, geheiligt werde dein Name, dein Reich komme, dein Wille geschehe, wie im Himmel so auf Erden.
0: Unser tägliches Brot gib uns heute und vergib uns unsere Schuld, wie auch wir vergeben unseren Schuldigern. Und führe uns nicht in Versuchung, sondern erlöse uns von dem Bösen. Amen.
3: Gegrüßet seist du, Maria, voll der Gnade, der Herr ist mit dir. Du bist gebenedeit unter den Frauen, und gebenedeit ist die Frucht deines Leibes, Jesus, der für uns das schwere Kreuz getragen hat.
0: Heilige Maria, Mutter Gottes, bitte für uns Sünder, jetzt und in der Stunde unseres Todes. Amen.
3: Gegrüßet seist du, Maria, voll der Gnade, der Herr ist mit dir. Du bist gebenedeit unter den Frauen, und gebenedeit ist die Frucht deines Leibes, Jesus, der für uns das schwere Kreuz getragen hat.
0: Heilige Maria, Mutter Gottes, bitte für uns Sünder, jetzt und in der Stunde unseres Todes. Amen.
3: Gegrüßet seist du, Maria, voll der Gnade, der Herr ist mit dir. Du bist gebenedeit unter den Frauen, und gebenedeit ist die Frucht deines Leibes, Jesus, der für uns das schwere Kreuz getragen hat.
0: Heilige Maria, Mutter Gottes, bitte für uns Sünder, jetzt und in der Stunde unseres Todes. Amen.
3: Gegrüßet seist du, Maria, voll der Gnade, der Herr ist mit dir. Du bist gebenedeit unter den Frauen, und gebenedeit ist die Frucht deines Leibes, Jesus, der für uns das schwere Kreuz getragen hat.
0: Heilige Maria, Mutter Gottes, bitte für uns Sünder, jetzt und in der Stunde unseres Todes. Amen.
3: Gegrüßet seist du, Maria, voll der Gnade, der Herr ist mit dir. Du bist gebenedeit unter den Frauen, und gebenedeit ist die Frucht deines Leibes, Jesus, der für uns das schwere Kreuz getragen hat.
0: Heilige Maria, Mutter Gottes, bitte für uns Sünder, jetzt und in der Stunde unseres Todes. Amen.
3: Gegrüßet seist du, Maria, voll der Gnade, der Herr ist mit dir. Du bist gebenedeit unter den Frauen, und gebenedeit ist die Frucht deines Leibes, Jesus, der für uns das schwere Kreuz getragen hat.
0: Heilige Maria, Mutter Gottes, bitte für uns Sünder, jetzt und in der Stunde unseres Todes. Amen.
3: Gegrüßet seist du, Maria, voll der Gnade, der Herr ist mit dir. Du bist gebenedeit unter den Frauen, und gebenedeit ist die Frucht deines Leibes, Jesus, der für uns das schwere Kreuz getragen hat.
0: Heilige Maria, Mutter Gottes, bitte für uns Sünder, jetzt und in der Stunde unseres Todes. Amen.
3: Gegrüßet seist du, Maria, voll der Gnade, der Herr ist mit dir. Du bist gebenedeit unter den Frauen, und gebenedeit ist die Frucht deines Leibes, Jesus, der für uns das schwere Kreuz getragen hat.
0: Heilige Maria, Mutter Gottes, bitte für uns Sünder, jetzt und in der Stunde unseres Todes. Amen.
3: Gegrüßet seist du, Maria, voll der Gnade, der Herr ist mit dir. Du bist gebenedeit unter den Frauen, und gebenedeit ist die Frucht deines Leibes, Jesus, der für uns das schwere Kreuz getragen hat.
0: Heilige Maria, Mutter Gottes, bitte für uns Sünder, jetzt und in der Stunde unseres Todes. Amen.
3: Gegrüßet seist du, Maria, voll der Gnade, der Herr ist mit dir. Du bist gebenedeit unter den Frauen, und gebenedeit ist die Frucht deines Leibes, Jesus, der für uns das schwere Kreuz getragen hat.
0: Heilige Maria, Mutter Gottes, bitte für uns Sünder, jetzt und in der Stunde unseres Todes. Amen.
3: Die Ehre sei dem Vater, dem Sohn und dem Heiligen Geist.
0: Wie im Anfang, so auch jetzt und alle Zeit und in Ewigkeit. Amen.
3: O mein Jesus, verzeih uns unsere Sünden, bewahre uns vor dem Feuer der Hölle, führe alle Seelen in den Himmel, besonders jene, die deiner Barmherzigkeit am meisten bedürfen.
0: Amen. Im letzten schmerzhaften Geheimnis betrachten wir Jesus, der für uns gekreuzigt worden ist. Grüß Gott.
4: Guten Morgen, Hannelore Bäumler, Regensburg.
0: Ja.
4: Vater unser im Himmel, geheiligt werde dein Name, dein Reich komme, dein Wille geschehe, wie im Himmel, so auf Erden.
0: Unser tägliches Brot gib uns heute und vergib uns unsere Schuld, wie auch wir vergeben unseren Schuldigern. Und führe uns nicht in Versuchung, sondern erlöse uns von dem Bösen. Amen.
4: Gegrüßet seist du, Maria, voll der Gnade. Der Herr ist mit dir. Du bist gebenedeit unter den Frauen und gebenedeit ist die Frucht deines Leibes, Jesus, der für uns gekreuzigt worden ist.
0: Heilige Maria, Mutter Gottes, bitte für uns Sünder, jetzt und in der Stunde unseres Todes. Amen.
4: Gegrüßet seist du, Maria, voll der Gnade. Der Herr ist mit dir. Du bist gebenedeit unter den Frauen und gebenedeit ist die Frucht deines Leibes, Jesus, der für uns gekreuzigt worden ist.
0: Heilige Maria, Mutter Gottes, bitte für uns Sünder, jetzt und in der Stunde unseres Todes. Amen.
4: Gegrüßet seist du, Maria, voll der Gnade. Der Herr ist mit dir. Du bist gebenedeit unter den Frauen und gebenedeit ist die Frucht deines Leibes, Jesus, der für uns gekreuzigt worden ist.
0: Heilige Maria, Mutter Gottes, bitte für uns Sünder, jetzt und in der Stunde unseres Todes. Amen.
4: Gegrüßet seist du, Maria, voll der Gnade. Der Herr ist mit dir. Du bist gebenedeit unter den Frauen und gebenedeit ist die Frucht deines Leibes, Jesus, der für uns gekreuzigt worden ist.
0: Heilige Maria, Mutter Gottes, bitte für uns Sünder, jetzt und in der Stunde unseres Todes. Amen.
4: Gegrüßet seist du, Maria, voll der Gnade. Der Herr ist mit dir. Du bist gebenedeit unter den Frauen und gebenedeit ist die Frucht deines Leibes, Jesus, der für uns gekreuzigt worden ist.
0: Heilige Maria, Mutter Gottes, bitte für uns Sünder, jetzt und in der Stunde unseres Todes. Amen.
4: Gegrüßet seist du, Maria, voll der Gnade. Der Herr ist mit dir. Du bist gebenedeit unter den Frauen und gebenedeit ist die Frucht deines Leibes, Jesus, der für uns gekreuzigt worden ist.
0: Heilige Maria, Mutter Gottes, bitte für uns Sünder, jetzt und in der Stunde unseres Todes. Amen.
4: Gegrüßet seist du, Maria, voll der Gnade. Der Herr ist mit dir. Du bist gebenedeit unter den Frauen und gebenedeit ist die Frucht deines Leibes, Jesus, der für uns gekreuzigt worden ist.
0: Heilige Maria, Mutter Gottes, bitte für uns Sünder, jetzt und in der Stunde unseres Todes. Amen.
4: Gegrüßet seist du, Maria, voll der Gnade. Der Herr ist mit dir. Du bist gebenedeit unter den Frauen und gebenedeit ist die Frucht deines Leibes, Jesus, der für uns gekreuzigt worden ist.
0: Heilige Maria, Mutter Gottes, bitte für uns Sünder, jetzt und in der Stunde unseres Todes. Amen.
4: Gegrüßet seist du, Maria, voll der Gnade. Der Herr ist mit dir. Du bist gebenedeit unter den Frauen und gebenedeit ist die Frucht deines Leibes, Jesus, der für uns gekreuzigt worden ist.
0: Heilige Maria, Mutter Gottes, bitte für uns Sünder, jetzt und in der Stunde unseres Todes. Amen.
4: Gegrüßet seist du, Maria, voll der Gnade. Der Herr ist mit dir. Du bist gebenedeit unter den Frauen und gebenedeit ist die Frucht deines Leibes, Jesus, der für uns gekreuzigt worden ist.
0: Heilige Maria, Mutter Gottes, bitte für uns Sünder, jetzt und in der Stunde unseres Todes. Amen.
4: Ehre sei dem Vater und dem Sohn und dem Heiligen Geist.
0: Wie im Anfang, so auch jetzt und alle Zeit und in Ewigkeit. Amen.
4: O mein Jesus, verzeih uns unsere Sünden, bewahre uns vor dem Feuer der Hölle, führe alle Seelen in den Himmel, besonders jene, die deiner Barmherzigkeit am meisten bedürfen.
0: Amen.
4: Amen.
0: Wir beten noch in den Anliegen des Heiligen Vaters. Gerne darf sich wieder ein Priester oder Diakon zum Segen auch melden, dem Anschließenden. Und in diesem Monat September beten wir um die gerechte und nachhaltige Verwaltung des Wassers. Vater unser im Himmel, geheiligt werde dein Name, dein Reich komme, dein Wille geschehe, wie im Himmel, so auf Erden.
4: Unser tägliches Brot gib uns heute und vergib uns unsere Schuld, wie auch wir vergeben unseren Schuldigern. Und führe uns nicht in Versuchung, sondern erlöse uns von dem Bösen.
0: Gegrüßet seist du, Maria, voll der Gnade, der Herr ist mit dir. Du bist gebenedeit unter den Frauen und gebenedeit ist die Frucht deines Leibes, Jesus.
4: Heilige Maria, Mutter Gottes, bitte für uns Sünder, jetzt und in der Stunde unseres Todes. Amen.
0: Ehre sei dem Vater und dem Sohn und dem Heiligen Geist.
4: Wie im Anfang, so auch jetzt und alle Zeit und in Ewigkeit. Amen.
0: Maria, du Königin des Friedens,
4: bitte für uns.
0: Maria, mit dem Kinde lieb,
4: uns allen deinen Segen gib.
0: Amen. Vergelt's Gott, Dankeschön fürs gemeinsame Rosenkranzgebet hier bei Radio Horeb, in der Radio Horeb Gebetsgemeinschaft. Jeden Morgen um 6 Uhr sind Sie dazu eingeladen. Wir fahren jetzt fort mit den Morgengebeten und beginnen mit dem Lied, dem vertonten Psalm 23, Der Herr ist mein Hirte. Zuvor aber noch der Segen, der priesterliche Segen für den neuen Tag. Grüß Gott und guten Morgen.
5: Grüß Gott und guten Morgen, hier ist Pfarrer Jörg Stengel aus Landstuhl. Der Herr sei mit euch.
0: Und mit deinem Geiste.
5: Auf die Fürsprache des heiligen Bischofs Lambert, des heutigen Tagesheiligen und aller Engel und Heiligen, insbesondere der lieben Gottesmutter Maria, segne, behüte und bewahre euch der allmächtige und barmherzige Gott, der Vater und der Sohn und der Heilige Geist.
0: Amen.
5: Gelobt sei Jesus Christus.
0: In Ewigkeit. Amen.

Mein Gott, ich weihe dir alles, was ich heute tue, in deinen Anliegen und zur Ehre des Herzens Jesu. Jeden Schlag meines Herzens, meine Gedanken und all mein Tun möchte ich vereinen mit deinen Gaben. Ich möchte meine Fehler wiedergutmachen, indem ich sie in den Feuerofen deiner barmherzigen Liebe werfe. O mein Gott, schenke mir und denen, die mir nahestehen, die Gnade, dass wir aus Liebe zu dir deinen göttlichen Willen vollkommen erfüllen. Hilf uns, die Freuden und das Leid dieses vergänglichen Lebens anzunehmen, damit wir eines Tages für die ganze Ewigkeit vereint sind in den Himmeln. Amen.

Wenn uns die Kräfte verlassen, sei du die Kraft, Heiliger Geist. Wenn uns Krankheit schwächt, sei du die Heilung, Heiliger Geist. Wenn uns Fragen plagen, sei du die Antwort, Heiliger Geist. Wenn uns Sorgen quälen, sei du die Zuversicht, Heiliger Geist. Wenn alles hoffnungslos erscheint, sei du ein neuer Anfang, Heiliger Geist. Wenn der Tod naht, sei du das Leben, Heiliger Geist. Amen.

Barmherziges Herz Jesu sei gegrüßt, lebendige Quelle aller Gnaden, einzige Zufluchtsstätte, die uns schützt, du suchst uns mit Hoffnung zu laben. Barmherziges Gottes Herz sei gegrüßt, unergründlicher Born der Liebe, für uns Sünder aus dir Leben sprießt, dem Brunnen der Wonne uns bietet. Sei gegrüßt, Wunde in Jesu Herzen, du strahlst Erbarmen, stehst für uns offen. Wir dürfen das Leben aus dir schöpfen und auf deine Barmherzigkeit hoffen. Sei mir gegrüßt, Herzensgüte des Herrn, niemals begriffen, niemals ergründet, wie eine Mutter bleibst du uns nicht fern, erbarmend, stets in Liebe uns findend. Lamm Gottes, Thron des Erbarmens sei gegrüßt, für mich hast du dein Leben dargebracht. Meine Seele neigt sich in Demut vor dir, in tiefem Glauben, ob Tag oder Nacht. Amen.

Friede mit euch, ihr dienenden Engel, ihr Boten des Höchsten. Ihr kommt ja vom König der Könige her, vom Heiligen, gelobt sei er. O kommt, bringt Frieden, ihr Engel des Friedens, ihr Boten des Höchsten. Ihr kommt ja vom König der Könige her, vom Heiligen, gelobt sei er. Segnet mich mit Frieden, ihr Engel des Friedens, ihr Boten des Höchsten. Ihr kommt ja vom König der Könige her, vom Heiligen, gelobt sei er. Amen.

aus. Ein Gottesmuttergebet vom heiligen Franziskus von Assisi. Sei gegrüßt, Maria, heilige Frau, du erhabene Königin und Gottesmutter, reine Jungfrau vom himmlischen Vater erkoren, sei gegrüßt. Dich hat der Vater gesegnet, zugleich mit seinem geliebten Sohne und mit dem Heiligen Geiste, dem Tröster. Gesegnet bist du und gesegnet seien die schönen Tugenden, die in die Herzen der Gläubigen strömen, auf dein Gebet hin durch die Salbung des Heiligen Geistes. Heilige Jungfrau Maria, unvergleichliche Tochter und Magd des allerhöchsten Königs und Vaters, reinste Mutter unseres Herrn Jesus Christus, Braut des Heiligen Geistes, bitte für uns mit allen Heiligen bei deinem göttlichen Sohn, unserem lieben Herrn und Meister. Amen. Engel Gottes mir gegeben, mich zu führen durch das Leben, weich, o weiche nicht von mir, Leib und Seel empfehle ich dir. Führe mich, du Freund, und stärke hin zu jedem guten Werke. O bewahre vor der Sünd mich, dein anvertrautes Kind. Sollte ich in die Sünde fallen, o so lass die Stimme erschallen, rufe mir so lange zu, bis ich wahre Buße tu. Lieg ich heut im letzten Streit, so weiche nicht von meiner Seite, führe mich an deiner Hand in das himmlische Vaterland. Amen. Erbitten wir den Segen Gottes. In der Kraft des heiligen kostbaren Erlöserblutes und durch die Verdienste der heiligen Wunden Jesu seien gesegnet alle Menschen, alle Tiere, alle Pflanzen, alle Gesteine, Atome und Elemente, der ganze Äther, Wasser und Luft und alles von Gott Geschaffene. Im Namen des Vaters und des Sohnes und des Heiligen Geistes. Und der Segen des Allerhöchsten sei und bleibe allezeit mit uns, und die Fülle aller wunden Gnaden komme über uns und alle Geschlechter der Zeit, durch sie, Maria, die der Herr selbst hat gebenedeit. Gelobt sei Jesus Christus in alle Ewigkeit. Amen.

Das waren unsere Morgengebete hier bei Radio Horeb. Gerne dürfen Sie jetzt um 7 Uhr auch mit einstimmen in das Morgenlob der Kirche, der sogenannten Laudes. Heute beten wir mit der geistlichen Familie das Werk im Kloster Thalbach in Bregenz am Bodensee. Und wir dürfen Sie einladen, auch teilzunehmen beim Gottesdienst. Um 9 Uhr sind wir miteinander verbunden, um miteinander den Herrn zu loben und zum Preisen in der Feier der Heiligen Messe. Heute sind wir zu Gast um 9 Uhr in der Wallfahrtskirche zur Mutter mit dem gütigen Herzen im Kloster Backhäusl. Für alle, die den Messtexten des Evangelium mit betrachten wollen, heute hören wir in der Heiligen Messe Lukas, 8. Kapitel, die Verse 1 bis 3. Wir hören davon, wie Frauen Jesus auf seinen Wegen begleiten.

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Wir hören jetzt hin auf das Evangelium für den heutigen Tag, aus Lukas entnommen, im 8. Kapitel, die ersten 3 Verse. Wir hören davon, wie die 12 Jesus begleiten, die 12 Jünger, aber auch die Frauen, und Jesus unterstützen in seinem Auftrag. Heiliger Geist, komm du jetzt und öffne unser Herz für dein Wort an uns heute. Aus dem Heiligen Evangelium nach Lukas. In jener Zeit wanderte Jesus von Stadt zu Stadt und von Dorf zu Dorf und verkündete das Evangelium vom Reich Gottes. Die 12 begleiteten ihn und auch einige Frauen, die von bösen Geistern und von Krankheiten geheilt worden waren. Maria, genannt Magdalena, aus der 7 Dämonen ausgefahren waren, Johanna, die Frau des Chusas, eines Beamten des Herodes, Susanna und viele andere. Sie unterstützten Jesus und die Jünger mit ihrem Vermögen. Soweit heute das Evangelium an uns, entnommen dem Lukas-Evangelium. Lasset uns beten. Gott, du hast uns verschiedene Gaben geschenkt. Keinem gabst du alles und keinem nichts. Jedem gibst du einen Teil. Hilf uns, dass wir uns nicht zerstreiten, sondern einander dienen mit dem, was du einem jeden zum Nutzen aller gibst. Darum bitten wir durch Jesus Christus, deinen Sohn, unseren Herrn und Gott, der in der Einheit des Heiligen Geistes mit dir lebt und herrscht in Ewigkeit. Amen. Singet Lob und Preis. Dank sei Gott dem Herrn.

Das Programm von Radio Horeb am Freitagmorgen für Sie. Herzlich willkommen aus dem Studio in Balderschwang, sagt Ihnen Adelheid Niklaser. Wir stimmen in Kürze ein in das Morgenlob der Kirche. Heute beten wir mit der geistlichen Familie das Werk, die Laudes. Wir schalten dann ins Kloster Thalbach nach Bregenz an den Bodensee. Im Impuls hören wir in dieser Woche Abenteuer Berufung. Um 7.30 Uhr hören wir wieder, Markus Dumberger ist Pastoralpraktikant in Herrsching am Ammersee und Priesteramtskandidat der Diözese Augsburg. Er spricht über 6 Figuren aus dem Alten Testament. Heute geht es um Nehemia. Er hat sich anrühren lassen von der Not. 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

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Guten Morgen, herzlich willkommen zum Morgenlob, jetzt in das wir einstimmen dürfen mit der ganzen Kirche, die sogenannte Laudes. Wir schalten heute dazu zur geistlichen Familie das Werk ins Kloster Thalbach nach Bregenz.

0: Im Namen des Vaters und des Sohnes und des Heiligen Geistes.
1: Amen.
0: Herr Jesus, im Schweigen dieses anbrechenden Morgens komme ich zu dir und bitte dich in Demut und Vertrauen um deinen Frieden, deine Weisheit, deine Kraft. Gib, dass ich heute die Welt betrachte mit Augen, die voller Liebe sind. Lass mich begreifen, dass alle Herrlichkeit der Kirche aus deinem Kreuz als deren Quelle entspringt. Lass mich meinen Nächsten als den Menschen empfangen, den du durch mich lieben willst. Schenke mir die Bereitschaft, ihm mit Hingabe zu dienen und alles Gute, das du in ihn hineingelegt hast, zu entfalten. Meine Worte sollen Sanftmut ausstrahlen und mein ganzes Verhalten soll Frieden stiften. Nur jene Gedanken, die Segen verbreiten, sollen in meinem Geiste haften bleiben. Verschließe meine Ohren vor jedem übelwollenden Wort und jeder böswilligen Kritik. Möge meine Zunge nur dazu dienen, das Gute hervorzuheben. Vor allem bewirke, o Herr, dass ich so voller Frohmut und Wohlwollen bin, dass alle, die mir begegnen, sowohl deine Gegenwart als auch deine Liebe spüren. Bekleide mich mit dem Glanz deiner Güte und deiner Schönheit, damit ich dich im Verlaufe dieses Tages offenbare. Amen. Wir beten die Laudes vom Freitag der vierten Woche. Das Invitatorium finden Sie auf Seite 662. 662. Alle weiteren Texte ab der Seite 665. 665.

0: Kommt, lasst uns jubeln vor dem Herrn und zujauchzen dem Fels unseres Heiles. Lasst uns mit Lob seinem Angesicht nahen, vor ihm jauchzen mit Liedern.
1: Der Herr ist gütig, dank ihm preist seinen Namen.
0: Denn der Herr ist ein großer Gott, ein großer König über allen Göttern. In seiner Hand sind die Tiefen der Erde, sein sind die Gipfel der Berge. Sein ist das Meer, das er gemacht hat, das trockene Land, das seine Hände gebildet.
1: Der Herr ist gütig, dank ihm preist seinen Namen.
0: Kommt, lasst uns niederfallen, uns vor ihm verneigen. Lasst uns niederknien vor dem Herrn, unserem Schöpfer. Denn er ist unser Gott, wir sind das Volk seiner Weide, die Herde von seiner Hand geführt.
1: Der Herr ist gütig, dank ihm preist seinen Namen.
0: Ach, würdet ihr doch heute auf seine Stimme hören, verhärtet euer Herz nicht wie in Meriba, wie in der Wüste am Tag von Massa. Dort haben eure Väter mich versucht, sie haben mich auf die Probe gestellt, und hatten doch mein Tun gesehen.
1: Der Herr ist gütig, dank ihm preist seinen Namen.
0: 40 Jahre war mir dies Geschlecht zuwider, und ich sagte, sie sind ein Volk, dessen Herz in die Irre geht, denn meine Wege kennen sie nicht. Darum habe ich in meinem Zorn geschworen, sie solle nicht kommen in das Land meiner Ruhe.
1: Der Herr ist gütig, dank ihm preist seinen Namen.
0: Ehre sei dem Vater und dem Sohn und dem Heiligen Geist, wie im Anfang, so auch jetzt und alle Zeit und in Ewigkeit. Amen.

0: Ein reines Herz erschaffe mir, o Gott, und gib mir einen neuen, beständigen Geist. Gott sei mir gnädig nach deiner Huld.
1: Tilge meine Frevel nach deinem reichen Erbarmen.
2: Wasch meine Schuld von mir ab und mach mich rein von meiner Sünde.
1: Denn ich erkenne meine bösen Taten. Meine Sünde steht mir immer vor Augen.
2: Gegen dich allein habe ich gesündigt. Ich habe getan, was dir missfällt.
1: So behältst du recht mit deinem Urteil. Rein stehst du da als Richter.
2: Denn ich bin in Schuld geboren. In Sünde hat mich meine Mutter empfangen.
1: Lauter Sinn im Verborgenen gefällt dir. Im Geheimen wirst du mich Weisheit.
2: Entsündige mich mit Hyssop, dann werde ich rein. Wasche mich, dann werde ich weißer als Schnee.
1: Sättige mich mit Entzücken und Freude. Jubeln sollen die Glieder, die du zerschlagen hast.
2: Verbirg dein Gesicht vor meinen Sünden. Tilge all meine Frevel.
1: Erschaffe mir, Gott, ein reines Herz und gib mir einen neuen, beständigen Geist.
2: Verwerf mich nicht von deinem Angesicht und nimm deinen Heiligen Geist nicht von mir.
1: Mach mich wieder froh mit deinem Heil. Mit deinem willigen Geist rüste mich aus.
2: Dann lehre ich abtrünnige deine Wege und die Sünde

dann hast du Freude an rechten Opfern, an Brandopfern und Ganzopfern. Dann opfern

0: Dein ganzes Herz erschaffe mir, O Gott, und gib mir einen neuen, beständigen Geist.
1: Freue dich, Jerusalem. Die Völker werden sich in dir versammeln und den Herrn Lob preisen. Jerusalem, du heilige Stadt, der Herr bestraft die Taten deiner Kinder.
0: Doch er hat wieder Erbarmen mit den Gerechten.
2: Bekenne dich zum Herrn in rechter Weise. Preise den ewigen König,
0: damit sein Zelt von neuem errichtet wird. Dir zur großen Freude.
2: Er mache in dir die Gefangenen wieder froh und schenke denen, die im Elend leben, seine Liebe. Für alle Zeiten bis in die Ewigkeit.
0: Und weiter werden die Völker kommen, um den Namen des Herrn, unseres Gottes, zu preisen.
2: Sie tragen Geschenke herbei, Geschenke für den himmlischen König. Alle Menschen jubeln dir zu.
0: Und denen, die dich lieben. Sie werden sich freuen über den Frieden, den du schenkst.
2: Meine Seele preise Gott, den großen König. Denn Jerusalem wird wieder aufgebaut.

0: Freut dich, Jerusalem, die Völker werden sich in dir versammeln und den Herrn lobpreisen.
1: Zion, Lob singe deinem Gott, er sendet sein Wort zur Erde. Jerusalem, preise den Herrn.
2: Lob singe Zion, deinem Gott.
3: Denn er hat Gebiete deiner Tore festgemacht, die Kinder in deiner Mitte gesegnet.
2: Er verschafft deinen Grenzen Frieden und sättigt dich mit bestem Weizen.
3: Er sendet sein Wort zur Erde, rasch eilt sein Befehl dahin.
2: Er spendet Schnee wie Wolle, streut den Reif aus wie Asche.
3: Eis wirft er herab in Brocken, vor seiner Kälte erstarren die Wasser.
2: Er sendet sein Wort aus und sie schmelzen. Er lässt den Wind wehen, dann rieseln die Wasser.
3: Er verkündet Jakob sein Wort, Israel seine Gesetze und Rechte.
2: An keinem anderen Volk

0: Zion, doch singe deinem Gott, er sendet sein Wort zur Erde.
1: Aus dem Galaterbrief. Ich bin mit Christus gekreuzigt worden. Nicht mehr ich lebe, sondern Christus lebt in mir. Soweit ich aber jetzt noch in dieser Welt lebe, lebe ich im Glauben

0: an den Sohn Gottes, der mich geliebt und sich für mich hingegeben hat. Ich rufe zu Gott, dem Höchsten, zu Gott, der mir beisteht. Er sendet mir Hilfe vom Himmel, zu ihm flüchte ich.
1: Zu Gott, der mir beisteht.
0: Ehre sei dem Vater und dem Sohn und dem Heiligen Geist.
1: Ich rufe zu Gott, dem Höchsten, zu Gott, der mir beisteht.
2: Durch die barmherzige Liebe unseres Gottes hat uns besucht das aufstrahlende Licht aus der

Als Geschenk, das ihr aus feines Hand befreit, ihr folgt uns ihnen in Heiligkeit und Gerechtigkeit.

0: Durch die barmherzige Liebe unseres Gottes hat uns besucht das aufsteigende Licht aus der Höhe.
1: Gepriesen sei Jesus Christus, unsere Freude und Hoffnung. Zu ihm lasst uns beten.
0: Christus, höre uns.
2: Herr, du hast uns in deine Kirche berufen. Lass uns dich loben mit allen, die glauben.
0: Christus, höre uns.
2: Wir vertrauen auf dich. Lass uns nicht zuschanden werden.
0: Christus, höre uns.
2: Leite heute unsere Schritte. Gib, dass wir tun, was wahr und gerecht ist.
0: Christus, höre uns.
2: Herr Jesus, König des Friedens, richte unter allen Völkern einen wahren und gerechten Frieden auf.
0: Christus, höre uns.
2: Bleibe bei uns, Herr, denn ohne dich können wir nichts tun.
0: Christus, höre uns.
2: O Jesus,
0: König des Lebens, lass wohnen uns in deinem Herzen, bewahre uns im heiligen Bund.
1: Vater unser im Himmel,
0: geheiligt werde dein Name, dein Reich komme, dein Wille geschehe, wie im Himmel so auf Erden. Unser tägliches Brot gib uns heute und vergib uns unsere Schuld, wie auch wir vergeben unseren Schuldigern. Und führe uns nicht in Versuchung, sondern erlöse uns von den Bösen.
1: Herr und Gott, schenke uns den Reichtum deiner Gnade und lenke unsere Schritte auf dem Weg deiner Gebote, damit wir schon in diesem Leben Trost und Frieden finden und einst die ewige Freude erlangen. Darum bitten wir durch Jesus Christus, deinen Sohn, unseren Herrn und Gott, der in der Einheit des Heiligen Geistes mit dir lebt und herrscht in alle Ewigkeit.
0: Amen.
1: Der Herr sei mit euch.
0: Und mit deinem Geist.
1: Es segne euch und all eure Lieben der allmächtige Gott, der Vater, der Sohn und der Heilige Geist.
0: Amen.
1: Geht hin in Frieden.
0: Dank sei Gott, dem Herrn.
3: Das war die geistliche Gemeinschaft des Werk aus dem Kloster Thalbach in Bregenz am Bodensee. Wir dürften mit Ihnen heute Morgen einstimmen in das Morgenlob der Kirche, die Laudes. Wir beten wieder aus dem Stundenbuch der Kirche um 11.45 Uhr das Mittagslob und dann um 17.30 Uhr die Vesper, das Abendlob der Kirche.

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1: Perché hai zelo quando lavori per le cose della terra?
2: Warum hast du Eifer, wenn du für die Dinge der Welt arbeitest?
1: E non lavori tanto per la gloria del cielo.
2: Und arbeitest aber nicht so viel, wenn es um die Herrlichkeit des Himmels geht.
1: Perché se voi spendete energie nelle cose che finiscono, perché dimenticate le cose eterne?
2: Wenn ihr für die Dinge, die vergehen, so viel Energie da hineinsteckt, wieso vergesst ihr die Dinge Gottes, die Angelegenheiten Gottes?
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0: 7:30 Uhr, 7:30, 7:30. Der Impuls bei Radio Horeb. Und heute geht es weiter im Abenteuer Berufung. Abenteuergeschichten von Markus Dumberger. Er ist Pastoralpraktikant in Herrsching am Ammersee und Priesteramtskandidat der Diözese Augsburg. In dieser Woche stellt er uns 6 Figuren aus dem Alten Testament vor. Lassen wir uns anstecken, gehen wir das Abenteuer Berufung an. Und heute geht es um Nehemia aus dem Alten Testament. Er hat sich anrühren lassen von der Not.
1: Liebe Hörerinnen und Hörer, täglich überrollen uns Nachrichten von Problemen und Krisenherden in den Medien. Und allein ein Spaziergang durch die Stadt präsentiert uns eigentlich die Not an allen Ecken. Vieles nehmen wir meistens nicht mehr wahr. Wir haben es ja schon hunderte Male gesehen. Aber dann gibt es die 101. Male, dass einem entgegen aller Gewöhnung plötzlich eine Not durch Mark und Bein geht. Plötzlich regt sich Mitleid in uns, und was wir da sehen und hören, lässt uns nicht mehr kalt, sondern berührt uns. So ist es wohl auch Nehemia ergangen. Er war Teil des Volkes Israel, lebte aber nicht im Land seiner Vorfahren, sondern weit entfernt im persischen Königshof. Dort wurde er sogar zum königlichen Mundschenk befördert. Nachrichten aus der Heimat erhielt er ab und an, wenn Händler vorbeikamen. Und eine dieser Begegnungen trifft Nehemia wie ein Donnerschlag. Wir können das wie in einer Art Tagebuch nachlesen im 1. Kapitel des Nehemia-Buches. Ich war in der Festung Susa. Da kam Hanani, einer meiner Brüder, an, und zwar mit Männern aus Juda. Ich fragte sie nach den Juden, die der Gefangenschaft entgangen waren, und nach Jerusalem. Sie sagten zu mir: Der Rest der Gefangenschaft entgangen ist, lebt dort in der Provinz in großer Not und Schmach. Die Stadtmauer von Jerusalem ist niedergelegt und seine Tore sind im Feuer verbrannt. Als ich diese Worte hörte, setzte ich mich nieder und weinte. Ich trauerte tagelang, fastete und betete vor dem Gott des Himmels. Ich sagte: Ach Herr, Gott des Himmels, du großer und furchtgebietender Gott, der den Bund und die Huld bewahrt denen, die ihn lieben und seine Gebote bewahren. Hab ein aufmerksames Ohr und ein offenes Auge und hör das Gebet deines Knechtes. Ich bete jetzt Tag und Nacht vor dir für die Israeliten, deine Diener. In den Worten Nehemias kann man deutlich spüren, wie sehr ihn das Leid seines Volkes trifft. Es geht ihm richtig an die Nieren. Er lässt sich bewegen vom Schicksal seines Volkes und daraus entsteht für ihn das Bedürfnis, etwas zu unternehmen. Er sucht nach Wegen zu helfen und einen Beitrag zur Verbesserung der Situation zu leisten. Dazu nutzt er seine hohe Stellung am Königshof, bittet den König, nach Jerusalem reisen zu dürfen. Dieser gewährt ihm seine Bitte und stattet ihn mit militärischem Begleitschutz aus. So entsteht Nehemias persönliche Lebensberufung. Man kann sagen, Nehemias Berufung ist in gewisser Weise aus der Not geboren. Viele Berufungen entstehen dort, wo jemand eine Not sieht, die ihm zu Herzen geht. Da ist zum Beispiel der heilige Franziskus, der die verfallene Kirche in San Damiano sieht. Er kann nicht mit ansehen, dass Jesu Haus in einem so miserablen Zustand ist und hört daraufhin den Auftrag, diese Kirche wieder aufzubauen. Die heilige Elisabeth von Thüringen ließ sich von der großen Hungersnot und dem Massensterben der armen Bevölkerung bewegen. Daraufhin öffnete sie ihre Kornspeicher, gründete ein Hospital und pflegte selbst die Kranken am Fuß der Wartburg. Und so ließe sich die Liste ewig fortführen. Der heilige Martin von Tours, Vincent von Paul, Mutter Teresa, sie alle sahen das Leid der Menschen und wurden innerlich davon bewegt. Die Biografien dieser ganzen Heiligen, deren Berufung aus der Not geboren wurde, haben alle ihr Vorbild in Jesus Christus selbst. Wir lesen im Markus-Evangelium ziemlich am Anfang des öffentlichen Wirkens Jesu: Jesus sah eine große Menschenmenge und hatte Mitleid mit ihnen, denn sie waren wie Schafe, die keinen Hirten haben. Auch Jesu Berufung hat mit Mitgefühl zu tun. Er sah die Menschen in ihren materiellen, sozialen und geistlichen Nöten. Er zeigt damit etwas von der Barmherzigkeit Gottes für die Welt. Jesus lässt sich von den Problemen der Menschen bewegen. Er leidet mit ihnen. Ich bin mir sicher, dass Gott auch heute noch Menschen beruft durch ein Mitgefühl, das er ihnen ins Herz legt. Sie werden innerlich unruhig beim Anblick von Ungerechtigkeit, Not und Problemen. Denn es ist ja interessant, in jeder Generation sind es Einzelne, die plötzlich von einem Missstand entbrannt werden, während alle anderen drumherum weiterleben wie bisher. Obwohl wir alle in derselben Gesellschaft leben, begegnet jedem von uns etwas anderes als eine Not. Für mich ist das ein Hinweis darauf, dass Gott in uns auf sehr unterschiedliche Weise spricht. Jedem legt er ganz persönlich etwas nahe. Und daraus entsteht ganz unterschiedliche Berufungen. Und es gibt unzählige Beispiele in unserer Zeit. Eine Berufung entsteht aus der Not, dass Menschen Gott verloren haben. Eine Berufung entsteht aus der Not von Kindern, die menschliche Zuwendung und Nähe brauchen. Eine Berufung entsteht aus der Not von Pfarreien, die so sehr die Eucharistie feiern möchten, aber es nicht können, weil Priester fehlen. Eine Berufung entsteht aus der Not, dass unsere Gesellschaft das menschliche Gesicht verloren geht. Vielen wird die Not zur Initialzündung ihrer Berufung. Damit eine Berufung daraus entsteht, braucht es aber noch mehr als das Mitgefühl. Nehemias erster Schritt ist das Gebet. Er bittet Gott darum, ihm seinen Weg aufzuzeigen. Das ist wichtig, um sich nicht in einem Aktionismus zu verrennen. Eine echte christliche Berufung sieht nämlich nicht nur die Not der Welt, sondern auch die Möglichkeiten Gottes. Nicht wir verändern die Welt, sondern Gott durch uns. Wenn wir diese Wahrheit aus dem Blick verlieren, glauben wir schnell, das Schicksal der Welt hinge allein von uns ab. Ein Kennzeichen des Vertrauens in Gottes Führung ist die Freude und die Zuversicht für unseren Dienst. Wir gehen fröhlich an die Arbeit, weil wir wissen, dass Gott das Notwendige tut, während wir daran mitwirken. Beides muss zusammenkommen. Ein amerikanischer Autor hat die Berufung aus diesem Zusammenspiel beschrieben. Der Platz, an den Gott dich stellt, ist der Ort, an dem deine tiefste Freude und die Not der Welt sich berühren. Das Mitgefühl für eine Not in der Welt, das Gott in uns hineingelegt hat, stammt aus seinem eigenen Herzen. Wir haben Teil an Gottes Barmherzigkeit für die Welt. Und aus dieser Perspektive heraus dürfen wir fröhlich und zuversichtlich hinausgehen und unsere Berufung entdecken. Welche Not hat Gott Ihnen eigentlich aufs Herz gelegt?
0: Welche Not hat Ihnen Gott aufs Herz gelegt? Ja, diesen Gedanken, diese Frage dürfen wir mitnehmen in den Tag. Das war im Impuls Markus Domberger, Pastoralpraktikant in Herrsching und Priesteramtskandidat der Diözese Augsburg. In einer Reihe über das Abenteuer Berufung spricht er über 6 Figuren aus dem Alten Testament. Heute Nehemia, der sich von der Not hat anrühren lassen. Morgen zum Schluss der Reihe geht es dann um Josua und die Angst vor Entscheidungen.

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Herzlich willkommen, sagt Adelheid Niklaser hier aus unserem Medienhaus in Balderschwang, dem Hauptsitz von Radio Horeb. Wir lassen uns wieder beschenken von Impulsen aus den Lesungen der Lesehure. Die erste ist immer der Heiligen Schrift entnommen. Und da hören wir aus dem Alten Testament, im Buch Baruch heute, das Gebet der Verbannten und das Bekenntnis der Schuld. Wenn Sie im Lektionar zum Stundenbuch aufschlagen möchten, das Lektionar Römisch 2,7, finden Sie die Texte auf Seite 114. Oder Sie schlagen für die erste Lesung das Buch Baruch auf im Alten Testament, im ersten Kapitel ab Vers 14. Die zweite Lesung der Lesehure ist dann von einem Brief an Proba entnommen, der vom heiligen Augustinus stammt. Der Geist tritt für uns ein, sagt er heute. Beginnen wir mit der alttestamentlichen Lesung aus dem Buch Baruch. Dort lesen wir: Lest dieses Buch vor, das wir euch senden. Es soll am Tag des Festes, und zwar an den Versammlungstagen im Haus des Herrn, vorgetragen werden. Sprecht: Der Herr, unser Gott, ist im Recht. Uns aber treibt es bis heute die Schamröte ins Gesicht, den Leuten von Juda und den Bewohnern Jerusalems, unseren Königen und Beamten, unseren Priestern und Propheten und unseren Vätern. Denn wir haben gegen den Herrn gesündigt und ihm nicht gehorcht. Wir haben auf die Stimme des Herrn, unseres Gottes, nicht gehört und die Gebote nicht befolgt, die der Herr uns vorgelegt hat. Von dem Tag an, als der Herr unsere Väter aus Ägypten herausführte, bis auf den heutigen Tag, waren wir ungehorsam gegen den Herrn, unseren Gott. Wir hörten sehr bald nicht mehr auf seine Stimme. So hefteten sich an uns das Unheil und der Fluch, den der Herr durch seinen Diener Mose androhen ließ, am Tag, als er unsere Väter aus Ägypten herausführte, um uns ein Land zu geben, in dem Milch und Honig fließen. Und so ist es noch heute. Wir haben nicht auf die Stimme des Herrn, unseres Gottes, gehört und auf alle Reden der Propheten, die er zu uns gesandt hat. Jeder von uns folgte der Neigung seines bösen Herzens. Wir dienten anderen Göttern und taten, was dem Herrn, unserem Gott, missfällt. So hat denn der Herr sein Wort erfüllt, das er über uns gesprochen hat, über unsere Richter, die Israel regierten, über unsere Könige und Beamten und über die Leute von Israel und Juda. Unter dem ganzen Himmel ist noch nie so etwas geschehen, wie der Herr es jetzt in Jerusalem geschehen ließ, ganz wie es im Gesetz des Mose geschrieben steht, dass der eine von uns das Fleisch des eigenen Sohnes, der andere das Fleisch der eigenen Tochter essen werde. Der Herr übergab sie allen Königreichen rings um uns und machte sie zum Gespött und zum Fluch bei allen Völkern im Umkreis, unter die er sie zerstreute. Aus Herrschern wurden Unterdrücker. Wurden Unterdrückte, denn wir haben gegen den Herrn, unseren Gott, gesündigt und nicht auf seine Stimme gehört. Herr, allmächtiger Gott Israels, eine Seele in Ängsten, ein Geist voll Kummer schreit zu dir. Höre, Herr, erbarme dich, da wir gegen dich gesündigt haben. Du thronst in Ewigkeit, uns aber droht ewige Vernichtung. Herr, allmächtiger Gott Israels, höre doch das Flehen der Todgeweihten Israels, der Söhne derer, die gegen dich gesündigt und auf die Stimme des Herrn ihres Gottes nicht gehört haben. So hat sich das Unheil an uns geheftet. Denk nicht mehr an die schlechten Taten unserer Väter, sondern denk jetzt an deine starke Hand und an deinen Namen. Du bist ja der Herr, unser Gott, und wir wollen dich preisen. Denn dazu hast du uns die Furcht vor dir ins Herz gelegt, dass wir deinen Namen anrufen. Auch in unserer Verbannung wollen wir dich preisen. Wir haben unser Herz abgekehrt von aller Bosheit unserer Väter, die gegen dich gesündigt haben. Siehe, wir sind noch heute in den Ländern unserer Verbannung, in die du uns versprengt hast, zum Schimpf, zum Fluchwort und zur Verwünschung entsprechend allen schlechten Taten unserer Väter, die abtrünnig wurden vom Herrn, unserem Gott.
Soweit die erste Lesung der Lesehure.

Die zweite Lesung der Lesehure stammt vom heiligen Augustinus aus dem Brief an Proba. Der Geist tritt für uns ein. Er schreibt: Wer immer das eine vom Herrn erbittet, nach dem einen verlangt, betet mit Gewissheit und Sicherheit. Er braucht nicht zu fürchten, dass es ihm schadet, wenn er es erhält. Ohne dieses eine nützt nichts anderes, auch wenn er es in der rechten Weise erhalten hat. Das eine ist ja das eine wahre und alleinselige Leben, in dem wir auf ewig die Freude des Herrn schauen, unsterblich und unvergänglich an Leib und Seele. Wegen dieses einen wird auch das Übrige gesucht, und wegen dieses einen ist es nicht ungehörig, wenn man darum bittet. Wer dieses eine besitzt, wird alles haben, was er wünscht. Er wird nur das Rechte wollen können, weil er anderes auch nicht besitzen kann. Denn dort ist der Quell des Lebens, nach dem wir jetzt im Gebet dürsten müssen, solange wir in der Hoffnung leben und noch nicht schauen, was wir erhoffen, im Schatten seiner Flügel, vor dem all unser Sehnen offen liegt, damit wir leben im Überfluss seines Hauses und getränkt werden mit dem Strom seiner Wonnen. Denn bei ihm ist der Quell des Lebens, in seinem Licht schauen wir das Licht, wenn unser Sehnen durch das Gute gestillt wird und es nichts mehr gibt, wonach wir seufzen, verlangen könnten, vielmehr alles in Freude besitzen. Weil es aber der Friede ist, der alles Verstehen übersteigt, wissen wir auch, wenn wir um ihn beten, nicht, worum wir in der rechten Weise beten sollen. Denn wenn wir etwas nicht so denken können, wie es wirklich ist, dann wissen wir es auch nicht. Wenn aber etwas unserem Denken zuwiderläuft, verwerfen wir es, verachten es, lehnen es ab und wissen, dass es nicht das ist, wonach wir suchen, und wissen doch nicht, wie das Gesuchte aussieht. Es gibt in uns sozusagen eine kluge Unwissenheit, die der Heilige Geist lehrt, der sich unserer Schwachheit annimmt. Der Apostel sagt: Hoffen wir aber auf das, was wir nicht sehen, dann harren wir aus in Geduld. Und er fügt hinzu: So nimmt sich auch der Geist unserer Schwachheit an, denn wir wissen nicht, worum wir in rechter Weise beten sollen. Der Geist selber tritt jedoch für uns ein mit Seufzen, das wir nicht in Worte fassen können. Und Gott, der die Herzen erforscht, weiß, was die Absicht des Geistes ist. Er tritt so, wie Gott es will, für die Heiligen ein. So, die zweite Lesung der Lesehure, ein Text des heiligen Augustinus.

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Aus dem Studio in Balderschwang grüßt Sie Adelheid Niklas an diesem neuen Morgen, Freitag, der 18. September. Das ist der Gedenktag des heiligen Lambert, Bischof von Maastricht, Glaubensbote in Brabant, ein Märtyrer. Heute gedenken wir aber auch der Mystikerin Therese Neumann und von ihr erzählen wir Ihnen in der Senderei Kalenderblatt jetzt gleich um 8 Uhr. Sie wird auch genannt die Resel von Konnersreuth und war eine Bauernmagd. Sie wurde durch ihre Stigmata und die jahrelange Nahrungslosigkeit sehr bekannt. Im Jahr 2005 wurde das Seligsprechungsverfahren im Bistum Regensburg eingeleitet. Hören wir aus ihrem Leben von Margit Rex um 8 Uhr in der Senderei Kalenderblatt.

0: In unserer Senderei Kalenderblatt stellen wir Ihnen jeden Morgen Glaubenszeugen vor, Tagesheilige, Menschen, die uns vorangegangen sind, die uns Mut machen, den Weg mit Jesus zu gehen. Und heute ist es Therese Neumann, die wir Ihnen vorstellen, eine Mystikerin, genannt Resel von Konnersreuth, eine Bauernmagd, die durch ihre Stigmata und die jahrelange Nahrungslosigkeit sehr bekannt wurde. Ihr Seligsprechungsverfahren im Bistum Regensburg wurde im Jahre 2005 eingeleitet. Und über ihr Leben erfahren wir jetzt von Margit Rex.
1: Therese Neumann, im Volksmund Resel von Konnersreuth genannt, wurde am 8. April 1898, einem Karfreitag, als erstes von 11 Kindern einer Schneidersfamilie im oberpfälzischen Konnersreuth geboren. Sie besuchte die Dorfschule mit gutem Erfolg. Im Alter von 14 Jahren kam sie als Magd auf einen benachbarten Bauernhof und führte ab 1915 während der kriegsbedingten Abwesenheit des Hofbesitzers die Wirtschaft als Großmagd. In jenen Jahren war ihr Wunsch, Missionsschwester zu werden. Doch ihr Leben verlief ganz anders. Infolge eines Unfalles beim Löschen eines Brandes im März 1918 war sie gelähmt. Ein Jahr später stellte sich zusätzlich eine völlige Erblindung ein. Therese Neumann ertrug dieses schwere Schicksal mit großer Ergebung in den Willen Gottes. Sie wurde dabei begleitet von ihrem Seelsorger und Pfarrer Josef Naber. Am Tag der Seligsprechung der französischen Karmelitin und Mystikerin Therese von Lisieux, den 29. April 1923, konnte sie plötzlich wieder sehen. Resel hatte von ihrem Vater, der während des Ersten Weltkrieges in Frankreich eingesetzt war, ein Andachtsbild dieser heiligmäßigen Karmelitin erhalten, die sie seitdem sehr verehrte. Von ihrer Lähmung wurde sie am Tag der Heiligsprechung der Therese von Lisieux, ihrer Namenspatronin, am 17. Mai 1925 ebenfalls plötzlich geheilt. Ein Jahr später, während der Fastenzeit, sah Therese Neumann in visionären Schauungen das Leben und Sterben Jesu, und von da an zeigten sich an ihrem Körper die Wundmale Christi. Zunächst eine Stigmawunde in der Herzgegend, und am Karfreitag erschienen an ihr die Fuß- und Handwundmale sowie eine Schulterwunde. 1927 zeigten sich an einem Freitag erstmals auch die Dornenkrone-Stigmata, die kranzförmig angeordnet waren und künftig freitags bluteten, wenn sie die Passion Christi durchlebte. In ihren Ekstasen blutete sie immer wieder aus Augen, Händen und einer Wunde an ihrer Seite. Jeweils am Karfreitag fiel sie in einen todesähnlichen Schlaf, aus dem sie erst am Ostermorgen erwachte. Die Wundmale trug Therese Neumann bis zu ihrem Lebensende. Trotz ihrer einfachen Bildung konnte sie Aramäisch, die Sprache Jesu, sprechen und verstehen. Nachdem sie einige Zeit nur noch flüssige Nahrung zu sich genommen hatte, lebte sie ab Weihnachten 1926 völlig ohne Nahrung. Ihre einzige Nahrung blieb der tägliche Empfang der Heiligen Kommunion. Nach dem Zeugnis vieler Menschen hat sie circa 35 Jahre außer der Hostie keine Nahrung zu sich genommen. Aufgrund dieser Ereignisse entwickelte sich Konnersreuth immer mehr zu einem Ort mit religiöser Anziehungskraft. Dies führte zu einem starken Besucherandrang von Rat- und Hilfesuchenden aus aller Welt. Unter ihnen waren Bischöfe und Kardinäle. Es waren aber auch Schaulustige und Skeptiker dabei. An Karfreitagen wurden bis zu 5000 Besucher gezählt. Therese Neumann blieb aber die einfache Schneiderstochter und lehnte das Aufsehen um ihre Person ab. In der Zeit der nationalsozialistischen Machtergreifung bildete sich ein sogenannter Konnersreuther Kreis, dem Gegner des Nationalsozialismus angehörten, darunter namhafte Geistliche und Journalisten. Besonders bekannt geworden ist der Journalist und Protestant Dr. Fritz Gerlich, der mit großer Skepsis nach Konnersreuth gekommen war und unter dem Eindruck der Begegnung mit Therese Neumann zur katholischen Kirche konvertierte. Wegen seiner schonungslosen Kritik an Hitler und dem Nationalsozialismus wurde er nach schweren Misshandlungen im Konzentrationslager Dachau ermordet. Auch Therese Neumann hatte ein Gespür für die Gefahren des Zeitgeistes und unterstützte daher diesen Kreis Gleichgesinnter in ihrem Widerstand gegen das NS-Regime, was 1933 sogar bei ihr zu einer Hausdurchsuchung der geheimen Staatspolizei führte. Auf Initiative von Therese Neumann und aus ihr zugedachten Spendengeldern konnten 1951 die Oblaten des heiligen Franz von Sales das Schloss Fockenfeld bei Konnersreuth erwerben und zu einer spätberufenen Schule mit Internat ausbauen. Ebenfalls gab sie circa 10 Jahre später den Anstoß für die Errichtung des Anbetungsklosters Theresianum in Konnersreuth. Dort leben Marienschwestern vom Berge Karmel und Pensionärinnen, die jeden Tag ewige Anbetung halten. Therese Neumann starb nach kurzer Krankheit am 18. September 1962. Sie wurde auf dem Friedhof ihrer Heimatgemeinde in einer Gruft beigesetzt. Damals wie heute ist ihr Grab das Ziel zahlreicher Pilger und Besucher. Votivtafeln zeugen von Gebetserhörungen, die der Fürsprache Therese Neumanns zugeschrieben werden und dem großen Vertrauen der Gläubigen in ihre Fürsprache. Am 13. Februar 2005 verkündete der Regensburger Bischof Gerhard Ludwig Müller in Konnersreuth die Eröffnung des Seligsprechungsprozesses.
0: Soweit über Resel von Konnersreuth, Therese Neumann, ein Beitrag von Margit Rex in unserer Senderei Kalenderblatt hier bei Radio Horeb.

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0: Das Interview des Tages für Sie im Studio ist Johannes Wietschorek. Kurz vor der Landtagswahl in Mecklenburg-Vorpommern am Sonntag gibt es ein Kopf-an-Kopf-Rennen von SPD und AfD. Der CDU droht das schlechteste Ergebnis bei einer Landtagswahl seit Gründung der Bundesrepublik. Im Interview des Tages sprechen wir heute mit Hermann Binkert. Er ist Gründer und Geschäftsführer vom Meinungsforschungsinstitut INSA aus Erfurt. Wir sprechen über die Wahlen in Mecklenburg-Vorpommern und die Wahl des Abgeordnetenhauses in Berlin. Herr Binkert, ich grüße Sie.
1: Grüß Gott, Herr Wittschreik.
0: Herr Binkert, wenige Tage vor der Landtagswahl in Mecklenburg-Vorpommern hat sich das Rennen in Mecklenburg-Vorpommern deutlich zugespitzt. Was sagen denn die aktuellen Zahlen?
1: Also im Moment ist die AfD noch 2 Prozentpunkte bei uns vor der SPD. Manuela Schwesig, die Ministerpräsidentin von Mecklenburg-Vorpommern, hat eine große Aufholjagd hingelegt. Sie war ja schon zweistellig hinter der AfD.

0: AfD hat aber gut aufholen können, weil sie eine Wahlkampagne macht, die Frau gegen Blau, also entweder SPD oder AfD. Das hilft augenscheinlich beiden Parteien. Also die AfD ist leicht stärker geworden, die SPD deutlich stärker. Und es gibt diesen Zweikampf zu Lasten, das hatten Sie in der Anmoderation schon gesagt, der kleinen Parteien. Also die Grünen kämpfen um den Einzug in den Landtag, auch die CDU wird nur einstellig sein, müsste im schlimmsten Fall auch um den Einzug in den Landtag fürchten. Und auch die Linke wird jetzt kein Riesenergebnis erzielen. Das heißt, es ist ein Wahlkampf, der auf SPD oder AfD hinausläuft und die anderen Parteien so ein bisschen zur Nebensächlichkeit macht.
1: Wie erklären Sie sich denn die jüngsten Zugewinne der SPD von Ministerpräsidentin Manuela Schwesig und den schmelzenden Vorsprung der AfD? Sie haben ja jetzt schon angedeutet, einerseits der Wahlkampf, den Manuela Schwesig auch führt.
0: Ja, also Manuela Schwesig hat anders als Sven Schulze, der Ministerpräsident von Sachsen-Anhalt, der vor 14 Tagen seine Wahl verloren hat, immer darauf gesetzt, dass sie selbst stärkste Kraft werden will und hat praktisch einen Wahlkampf betrieben, wie vor ihr Ministerpräsident Beuthke aus Brandenburg oder Herr Kretschmer aus Sachsen und hat praktisch gesagt, entweder ich oder AfD und hat nicht auf andere Parteien spekuliert. Bei Herrn Schulze von der CDU in Sachsen-Anhalt war es ja mehr die Geschichte, dass er gesagt hat, je mehr Parteien reinkommen, umso eher ist es unwahrscheinlich, dass die AfD eine parlamentarische Mehrheit erreicht. Was nachher dazu geführt hat, und es gab ja auch Kampagnen von Kampakt, die gesagt haben, also jetzt muss Grüne und SPD gewählt werden, damit die über 5% kommen, was dann dazu führte, dass SPD und Grüne stärker abschnitten als ursprünglich gedacht und CDU und Linkspartei schwächer, weil eben Wähler von CDU und Linkspartei zu SPD und Grünen gezogen sind. Nachweislich auch der Nachwahlumfragen, 2/3 bzw. 3/4 der Wähler von SPD und Grünen haben die Partei nur gewählt aus strategischen Gründen.
1: Lassen Sie uns auch mal auf die CDU in Mecklenburg-Vorpommern schauen. Die CDU kommt aktuell laut Umfragen auf etwa 7%. Wieso ist die Union auch hier in diesem Bundesland wieder einmal so schwach?
0: Es gibt eine große Wählerschnittmenge zwischen CDU und SPD. Und in dem Fall wird die Amtsinhaberin gewählt. Und die CDU ist praktisch nur Anhängsel, hat ja auch schon in der letzten Legislaturperiode nicht mitregiert. Es gab eine rot-rote Regierung unter Manuela Schwesig, die es aber versteht, durchaus breitere Wählerströme für sich zu gewinnen und macht sich halt so als Bollwerk gegen die AfD. Und in diesem Kampf SPD gegen AfD, da sitzt die CDU zwischen allen Stühlen.
1: Also 7% die aktuelle Prognose. Ist das auch ein mögliches Ergebnis für die Union, die Bundeskanzler Friedrich Merz letztlich zum Rücktritt zwingen wird? Seit dem Wahlsieg der AfD in Sachsen-Anhalt wird ja viel darüber diskutiert.
0: Ja. Also die Wahlkämpfer der CDU in allen Bundesländern, in denen Wahlen sind, haben natürlich Gegenwind vom Bund. Die Bundesregierung ist absolut unbeliebt, der Bundeskanzler ist unbeliebt. Die Zufriedenheit in seine Arbeit, die Arbeit von Friedrich Merz, ist auf einem sehr geringen Maß. Selbst die Wähler von Union und SPD, also beiden Regierungsparteien, sind unzufrieden mit der Bundesregierung und dem Bundeskanzler. Das heißt also, wenn die Wahlen so verloren gehen, wie das absehbar ist, dann kommt eine große Verantwortung oder hat eine große Verantwortung dafür auch die Bundesregierung und Friedrich Merz.
1: Dann lassen Sie uns auch mal einen Blick nach dem Wahlsonntag werfen. Was sagen denn die Vorhersagen für die Wahlen aus über das künftige Regieren in Mecklenburg-Vorpommern, Herr Binkert?
0: Also es würde aktuell reichen für ein rot-rot-grünes Bündnis in Mecklenburg-Vorpommern. Also CDU, SPD, Linkspartei und Grüne. Falls die Grünen den Sprung über die 5%-Hürde schaffen, schaffen die Grünen diesen Sprung nicht, müsste es auch noch reichen für SPD, Linkspartei, die zusammen stärker sind als AfD und CDU. Aber der Abstand da ist deutlich geringer. Also für die SPD ist es eine sicherere Bank, wenn sie weiß, die Grünen sind auch im Landtag.
1: Sie hören Radio Horeb mit dem Interview des Tages. Wir sprechen heute über die bevorstehenden Wahlen am Sonntag in Mecklenburg-Vorpommern und in Berlin. Und wir sind dazu im Gespräch mit dem Gründer und Geschäftsführer vom Meinungsforschungsinstitut INSA, Hermann Binkert aus Erfurt. Herr Binkert, nun steht am Sonntag eben auch die Wahl des Abgeordnetenhauses in Berlin an. In der Hauptstadt sehen die Umfragen einen Vierkampf zwischen Linken, CDU, AfD und Grünen. Was sagen aktuelle Zahlen?
0: Ja, wobei eben an der Spitze gibt es den Zweikampf zwischen Linkspartei und CDU. Es wird so sein, dass also selbst die stärkste Kraft, egal ob das ist Linke oder CDU sein werden, nicht deutlich über 20% erreichen werden. Und wie Sie ja zu Recht sagen, auch die anderen Parteien, die in den Landtag einziehen, ins Abgeordnetenhaus einziehen werden in Berlin, letztlich zweistellige Ergebnisse werden vorweisen können. Die AfD wird ihren Wert von der Vergleich zur letzten Wahl gut verdoppeln können. Die CDU wird deutlich verlieren, hat aber immer noch die Chance, stärkste Kraft zu werden. Bitter ist der Wahlsonntag sicher auch für die SPD, die von den genannten Parteien praktisch die kleinste Partei werden wird.
1: Mhm. Welche Themen bewegen denn die Menschen jetzt in Berlin beim Wahlkampf besonders?
0: Also das Thema Wohnungsnot ist wichtig, das Thema innere Sicherheit, Wirtschaft, Inflation, also die große Mehrheit der Bevölkerung hat einfach Angst vor der wirtschaftlichen Situation Deutschlands, aber auch vor ihrer eigenen. Und das ist so ein ganz wesentlicher Punkt. Wenn die Menschen nicht spüren, dass es besser wird, dann helfen auch die schönsten Reden nichts. Man muss das praktisch am eigenen Portemonnaie merken, dass es wieder besser wird, sonst glaubt man das nicht mehr.
1: Lassen Sie uns zum Schluss auch nochmal auf die AfD zu sprechen kommen. Sie haben es schon angedeutet, auch große Zugewinne in den bevorstehenden Wahlen, die am Sonntag jetzt in Berlin und Mecklenburg-Vorpommern stattfinden. Das ist die Prognose. Nach dem klaren Sieg der AfD in Sachsen-Anhalt, wo die Partei nur knapp die absolute Mehrheit verpasst hat, wird erneut über ein mögliches Verbot der AfD diskutiert. Mehrere Politiker anderer Parteien haben sich dafür auch ausgesprochen, ein Verbotsverfahren einzuleiten. Hintergrund ist die Radikalisierung der Partei. Was halten Sie von diesem Schritt?
0: Also es ist sicherlich schwierig, eine Partei, die jetzt wie in Sachsen-Anhalt über 40% der Stimmen hat, zu sagen, die versuchen wir jetzt zu verbieten. Wenn aber eine Mehrheit des Bundestages oder eine Landesregierung der Meinung ist, also der Bundesrat der Meinung ist, man muss hier ein Verbotsverfahren einleiten, dann sollen die das machen. Es gibt ja den Rechtsweg dazu. Es ist ja wohl, dass man auch ein Stück weit Angst hat, dass man damit auch scheitern kann. Aber ich finde immer nur zu drohen und zu sagen, jetzt muss und man macht es nicht, ist halt auch nicht unbedingt die richtige Sache. Entweder man ist davon überzeugt, dann muss man es machen, oder man lässt es sein und setzt sich politisch inhaltlich mit dem Mitbewerber auseinander.
1: Inwieweit würde denn aus Ihrer Sicht auch solch ein Antrag die Probleme der Politik lösen, also beispielsweise eben die Glaubwürdigkeit bzw. den Glaubwürdigkeitsverlust und Vertrauensverlust, den viele Parteien ja aktuell auch erleben?
0: Also wenn ich die Debatte richtig verfolge, ist es ja so, dass der Verbotsantrag nicht gestellt wird, weil die Parteien, die das machen könnten, Angst haben, dass sie damit nicht durchkommen. Diese Angst kann man ihnen nicht nehmen, aber dann soll man halt auch die Debatte nicht führen. Oder man geht her und sagt, okay, die sind so gefährlich und dann muss man das Verfassungsgericht prüfen lassen. auch auf die Gefahr hin, dass das Verfassungsgericht dann anschließend nicht so entscheidet, wie man sich das als Antragsteller wünscht.
1: Das sagt Hermann Binkert, Gründer und Geschäftsführer vom Meinungsforschungsinstitut INSA aus Erfurt. Einen herzlichen Dank für dieses Gespräch, Herr Binkert.
0: Ich bedanke mich bei Ihnen, Herr Wiczorek. Alles Gute Ihnen und Ihren Hörern.
1: Am Sonntag stehen die Landtagswahl in Mecklenburg-Vorpommern und in Berlin die Wahl des Abgeordnetenhauses an. Das war heute unser Thema hier beim Interview des Tages bei Radio Horeb. Dieses Gespräch finden Sie auch in unserer Mediathek unter Interview des Tages. Dort können Sie es gerne noch einmal hören, aber auch weiterleiten und teilen. Für Sie im Studio, Johannes Wiczorek.

0: Nachrichten aus Kirche und Welt, direkt aus der aktuellen Redaktion von Radio Horeb. Im Studio Balderschwang, Domagoj Klobuchar. Sarajevo. Die katholischen Bischöfe in Bosnien-Herzegowina haben die Bürger dazu aufgerufen, sich vor den Wahlen am 4. Oktober über die politischen Programme zu informieren und frei nach ihrem Gewissen zu entscheiden. Wählen sei nicht nur ein Recht, sondern auch Verantwortung für das Gemeinwohl, heißt es in einer gemeinsamen Erklärung. Die Kirche werde keine Partei und keinen einzelnen Kandidaten empfehlen. Bei der Entscheidung sollten nach Ansicht der Bischöfe unter anderem Menschenwürde, Lebensschutz, Ehe und Familie, soziale Gerechtigkeit sowie Religions- und Gewissensfreiheit berücksichtigt werden. Zugleich warnen die Bischöfe vor Stimmenkauf, politischem Klientelismus und der Manipulation des Wählerwillens. Rund 3,4 Millionen registrierte Wähler sind bei den anstehenden Wahlen in Bosnien-Herzegowina zur Stimmabgabe berechtigt. Der Staat ist politisch zwischen Bosniaken, Serben und Kroaten geteilt. Essen, Rostock. Demenzerkrankungen verursachen in ganz Europa jährlich gesellschaftliche Kosten von mehr als 221 Milliarden Euro. Das geht aus einer Studie eines internationalen Forschungsteams hervor. 58% der Kosten entstehen durch sogenannte informelle Pflege, also die Betreuung durch Familienmitglieder, Freunde oder Nachbarn. 42% entfallen auf medizinische und professionelle Pflegeleistungen. Die Wissenschaftler weisen zugleich auf Möglichkeiten der Prävention hin. Studien zeigen, dass regelmäßige körperliche Aktivität auch im höheren Alter dazu beitragen kann, länger gesund zu bleiben und die Folgen kognitiver Einschränkungen abzumildern. In Deutschland leben nach Angaben der Deutschen Alzheimer-Gesellschaft rund 1,8 Millionen Menschen mit Demenz. Freiburg. Das Freiburger Dokumentationszentrum Nationalsozialismus sucht Kinder und Enkel von Menschen, die während der NS-Zeit als Zwangsarbeiter oder Kriegsgefangene nach Deutschland gekommen sind und hier Kinder bekamen. Sie sollen an einer geplanten Sonderausstellung im nächsten Jahr mitwirken. Eltern wurden teilweise in Konzentrationslager deportiert oder zum Tode verurteilt. Viele der betroffenen Kinder wurden nach der Geburt von ihren biologischen Eltern getrennt und später ausgegrenzt. Mit der Ausstellung sollen ihre bisher wenig beachteten Lebensgeschichten stärker ins öffentliche Bewusstsein gerückt werden. Das Dokumentationszentrum bittet deshalb um Geschichten, Fotos und Dokumente. 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Das waren Meldungen aus Kirche und Welt. 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
1: Und im Programm von Radio Horeb geht's hier gleich weiter in 5 Minuten mit einem Gespräch unseres Programmdirektors Pfarrer Richard Kocher. Er ist im Gespräch mit einer Hörerin. Sie hat eine Frage zu den Heilungsgebeten, die unser Programmdirektor immer wieder mal spricht. Bleiben Sie mit dabei. Jetzt hören wir bis dahin noch das Lied Fürchte dich nicht von Markus Vital.

0: eine Person aus Ulm an der Donau. Grüß Gott.
1: Ich habe eine Bitte, und zwar geht es darum bei den Heilungsgebeten. Da beziehen Sie öfter mal das Buch ein über die 8 Lebensphasen. Sie haben auch gemeint, dass der Lin heißt, oder? Aber ich habe jetzt versucht, das zu googeln, und ich wäre Ihnen total dankbar, wenn Sie mir wirklich den genauen Titel nennen könnten, weil ich habe nur was gefunden, das heißt Heilung der 8 Lebensphasen, Taschenbuch, 1. Dezember 2015. Ist es das, was Sie benutzen?
0: Ja, ich gebe es mal Dr. Allwissend ein. Nämlich, ich habe nämlich auch Google vor mir. Ha,
1: gut, ja, das ist super, das hatte ich auch, aber da waren irgendwie ein paar verschiedene und da wusste ich
0: natürlich. Da haben wir es doch schon. Heilung der 8 Lebensphasen, Unio Verlag. Artikelnummer 2048, 23,90 €. Was wollen Sie mehr?
1: Also, Matthew Lin. Da bin ich sehr froh, vielen Dank, weil ich möchte ganz gerne ein bisschen mehr reinlesen. Ich glaube, das ist so ganz gut, um auch.
0: Das sind wirklich gute. Ein Top-Buch. Also ich mache ja auch diese Heilungsphasen, diese 8 Phasen von Milton Erickson, einer der renommiertesten Psychotherapeuten des letzten Jahrhunderts. Und der Pater Hans Boob hat da die Gnade gehabt, das aufzugreifen, und das ist die Grundlage. Heilung der 8 Lebensphasen, Unio Verlag. Lin heißt der gute Mann. Genau. Matthew Lin.
1: Dann habe ich es richtiger. Das ist 1. Dezember 2015, gell?
0: Die Sendung.
1: Nee, das steht bei Ihnen dabei, also das Buch, da steht drauf, 1. Dezember 2015 als Erscheinungsdatum irgendwie.
0: Das kann sein, das kann aber auch früher sein, aber wenn Sie unbeverlangt. Also Matthew Lin, Dennis Lin und Sheila Fabricant Lin sind die Herausgeber.
1: Ja, genau. Dann passt das super, weil ich möchte das ganz gerne auch in Bezug auf meine Tochter, dass sie das sehen, was wir alles für Lebenswagen gerade durchmachen und wie das miteinander geht. Die
0: kommt das
1: jetzt
0: ist
1: in
0: gut.
1: Pubertät. Und das hat mich inspiriert, wo man beim Heilungsgebet kam, auch immer wieder die Sachen über die Pubertät, dass man da die Kinder irgendwie loslassen soll und trotzdem sie Führung brauchen. Da habe ich gedacht, ich brauche das Buch.
0: Das ist echt die schwierigste Phase, liebe Frau.
1: Ich weiß.
0: Die Pubertät ist richtig lustig.
1: Deswegen noch ganz ich immer wieder vor.
0: So viel Zeit haben wir noch.
1: Im August.
0: Der Boob erzählt immer, dass er die wilden Storys da hat. Das muss ich zum Schluss nur erzählen, halt von so einem Burschen, der halt da mit so schwarzen Lederstiefeln halt immer durch die Gegend marschiert ist und auch sonst sich ein bisschen exzentrisch in dieser Phase gekleidet hat dann. Und nichts hat geholfen. Also das war halt furchtbar, weil das hat immer ausgeschaut, als ob da ein Rocker durch die Gegend marschiert, und nichts hat da bewirkt, dass er dann normale Schuhe, sagen wir jetzt mal so, wieder getragen hätte, und die Eltern hat es halt gestört. Und dann wollte er halt in einem Geschäft mit dieser Halbstarke, mit seinen 14 Jahren, wieder solche Stiefel kaufen, und dann hat die Verkäuferin gesagt, ja, das ist doch total out, also lieber Mann, das hat man doch mal vor 10 Jahren gehabt, und mit einem Schlag war das Zeug vorbei. Also beruhigen Sie sich, diese Phasen, die das, und die muss man mit Geduld und Liebe durchstehen, und irgendwann werden die Burschen dann schon wieder normal.
2: Ihnen einen gesegneten Tag.
3: Das war unser Programmdirektor von Radio Horeb, Pfarrer Richard Kocher, im Gespräch. Sie haben wieder die Möglichkeit, mit ihm ins Gespräch zu kommen, am kommenden Mittwoch, jeweils mittwochs nach dem Angelusgebet um 12.30 Uhr.

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Am Mikrofon Adelheid Niklaser. 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

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Wir bereiten uns vor auf die Heilige Messe. Wir übertragen sie heute aus der Wallfahrtskirche zur Mutter mit dem gütigen Herzen im Kloster Waghäusel. Diese Wallfahrt wird betreut von der Gemeinschaft der Brüder vom gemeinsamen Leben. Pater Robert Maria feiert mit uns Gottesdienst, jetzt gleich um 9 Uhr. Wir sprechen das Gebet, denk du in mir, o Jesus, in Vorbereitung auf diese Begegnung mit unserem Herrn im Wort und im Sakrament der Heiligen Eucharistie. Im Namen des Vaters und des Sohnes und des Heiligen Geistes. Amen. Denk du in mir, o Jesus, dann denk ich licht und klar. Sprich du aus mir, o Jesus, so sprech ich mild und wahr. Wirk du durch mich, o Jesus, gerecht ist dann mein Tun, geheiligt meine Arbeit, geheiligt auch mein Ruhn. Erfüll mein ganzes Wesen, durchdring mein ganzes Sein, dass man aus mir kann lesen die große Liebe dein. Mach, dass ich hier auf Erden durch deiner Gnad Gewalt kann allen alles werden. Komm, werd in mir Gestalt. Amen. Maria, Mutter der Kirche, erbitte uns viele geistliche Berufungen und christliche Familien. Amen.

kommen wir zu ihm, der uns alle schenkt, der uns sein Leben schenkt am Kreuz. Wir feiern miteinander Gottesdienst, die Heilige Messe aus der Wallfahrtskirche zur Mutter mit dem gütigen Herzen im Kloster Wackhäusl im Bistum Freiburg. Es zelebriert Pater Robert Maria.

Willkommen zur Feier der Heiligen Messe hier in der Wallfahrtskirche, aber auch jenen, die jetzt wieder über Radio Horeb mit uns den Gottesdienst feiern, egal wo sie sind. Wir dürfen uns vereinen im Dank für Jesus und für sein Opfer, durch das wir die Erlösung geschenkt bekamen. Singen wir zu Beginn bei Nummer 489 aus dem Gotteslob.

0: Im Namen des Vaters, des Sohnes und des Heiligen Geistes.
1: Amen.
0: Der Herr sei mit euch.
1: Und mit
0: deinem Geist. In unserer Diözese in Freiburg feiern wir den heiligen Lambert. Es gibt eine Kopfreliquie von ihm im Freiburger Münster. Ein Heiliger der Gewaltlosigkeit, kann man sagen. Ein Heiliger, der in einer Zeit, wo die Kirche immer wieder auch die Feindschaft der Umgebung erfahren musste, bereit war, die Rechte der Kirche auch zu verteidigen in allen politischen Auseinandersetzungen. Ein Heiliger, der bereit war, sein Leben für den Herrn auch hinzugeben. Wir wollen ihn bitten um seine Fürsprache, dass wir in unserer Zeit auf unsere Weise Zeugnis geben können für ihn, der alles gegeben hat, auch für uns. Wenn wir jetzt die Messe feiern, lasst uns wieder unser Herz öffnen für diese Liebe, die uns in Christus geschenkt wird, besonders im Aufblick auf sein Kreuz. Der Freitag ruft uns immer wieder unter das Kreuz Jesu. Vereinen wir uns mit jenen, die in dieser Stunde vielleicht auch in besonderer Weise in der Verfolgung oder in der Bedrängnis oder auch durch Krankheit geprüft werden. Bitten wir den Herrn um Verzeihung, wo unser Zeugnis zu schwach war, und möge er uns heute wieder helfen, im Schauen auf sein Kreuz, in der Liebe zu ihm und zueinander neues Leben zu empfangen. Ich bekenne Gott, dem Allmächtigen, und allen Brüdern und Schwestern, dass ich Gutes unterlassen und Böses getan habe. Ich habe gesündigt in Gedanken, Worten und Werken, durch meine große Schuld. Darum bitte ich die selige Jungfrau Maria, alle Engel und Heiligen und euch, Brüder und Schwestern, für mich zu beten bei Gott, unserem Herrn. Gott, unser himmlischer Vater, schenke uns sein Erbarmen. Er reinige uns von aller Sünde und erführe uns zum ewigen Leben.
1: Amen.
0: Der Kyrie-Ruf findet sich bei Nummer 160.

0: Lasset uns beten. Gott, von dem alles Gute kommt, aus Liebe zu dir hat der heilige Bischof und Märtyrer Lambert Besitz und Leben gering geachtet. Gib uns auf seine Fürsprache die Freiheit des Geistes, damit wir uns ohne Zögern deiner Führung überlassen. Darum bitten wir durch Jesus Christus, deinen Sohn und unseren Herrn und Gott, der in der Einheit des Heiligen Geistes mit dir lebt und herrscht in Ewigkeit.
1: Amen. Lesung aus dem ersten Brief des Apostels Paulus an die Gemeinde in Korinth. Schwestern und Brüder, wenn aber verkündet wird, dass Christus von den Toten auferweckt worden ist, wie können dann einige von euch sagen, eine Auferstehung der Toten gibt es nicht? Wenn es keine Auferstehung der Toten gibt, ist auch Christus nicht auferweckt worden. Ist aber Christus nicht auferweckt worden, dann ist unsere Verkündigung leer. Leer auch euer Glaube. Wir werden dann auch als falsche Zeugen Gottes entlarvt, weil wir im Widerspruch zu Gott das Zeugnis abgelegt haben. Er hat Christus auferweckt. Er hat ihn eben nicht auferweckt, wenn Tote nicht auferweckt werden. Denn wenn Tote nicht auferweckt werden, ist auch Christus nicht auferweckt worden. Wenn aber Christus nicht auferweckt worden ist, dann ist euer Glaube nutzlos und ihr seid immer noch in euren Sünden. Und auch die in Christus Entschlafenen sind dann verloren. Wenn wir allein für dieses Leben unsere Hoffnung auf Christus gesetzt haben, sind wir erbärmlicher daran als alle anderen Menschen. Nun aber ist Christus von den Toten auferweckt worden, als der Erste der Entschlafenen. Wort des lebendigen Gottes.
0: Der Antwortvers ist bei Nummer 46.

Höre, Herr, die gerechte Sache, achte auf mein Flehen. Vernimm mein Bittgebet von mitten ohne Falsch. Von deinem Angesicht ergehe mein Urteil. Deine Augen schauen, was recht ist. Ich habe zu dir gerufen, denn du, Gott, gibst mir Antwort. Wende dein Ohr mir zu, vernimm meine Rede. Wunderbar erweise deine Huld. Du rettest dich sich an deiner Rechten vor Empörern bergen.

Behüte mich wie den Augapfel, den Stern des Auges. Birg mich im Schatten deiner Flügel. Ich in Gerechtigkeit werde ich dein Angesicht schauen, mich satt sehen an deiner Gestalt, wenn ich erwache.

Aus dem Heiligen Evangelium nach Lukas. In jener Zeit wanderte Jesus von Stadt zu Stadt und von Dorf zu Dorf und verkündete das Evangelium vom Reich Gottes. Die 12 begleiteten ihn und auch einige Frauen, die von bösen Geistern und von Krankheiten geheilt worden waren. Maria, genannt Magdalena, aus der 7 Dämonen ausgefahren waren, Johanna, die Frau des Kusas, eines Beamten des Herodes, Susanna und viele andere. Sie unterstützten Jesus und die Jünger mit ihrem Vermögen. Evangelium.

Ein interessantes Evangelium. Es sind nur wenige Sätze und die frohe Botschaft, wo ist sie versteckt? Wir hören, dass Jesus von Dorf zu Dorf unterwegs ist, das Evangelium verkündet, dass er heilt, also schon Grund zur Freude über einen, der Heilung schenkt, der Befreiung schenkt. Die zweite Botschaft, er wird begleitet von den Jüngern, er macht also sein Werk nicht allein, sondern er ist in Kooperation und das ist etwas, was Gott sehr am Herzen liegt. Die Dinge mit uns zu tun, nicht ohne uns. Er bezieht die Jünger ein und eben die 12, die Jesus erwählt, im Blick auf das 12-Stämme-Volk. Und das war ihm wichtig, anzuknüpfen an das, was schon gewachsen war durch den Bund, den er geschlossen hat mit seinem Volk. 12 Jünger, 12 Männer, was nicht immer leicht verständlich ist und nicht überall so angenommen wird, warum nur die Männer. Ja, aber dann hören wir, und das ist das, was auch frohe Botschaft ist für diesen Tag, es wird erwähnt vom Evangelisten Lukas, dass ihn auch Frauen begleitet haben, für uns heute nicht so ungewöhnlich, aber für damals schon. Es wird ja oft gesagt, warum hat er nur die Männer erwählt zum Priestertum, warum nur sie als Apostel? Und dann sagt man gerne, naja, das war eben zeitbedingt, die Frau hatte nicht die Achtung wie heute. Wenn Jesus heute unterwegs wäre, würde er das anders einrichten und die Kirche ist auf dem Holzweg, wenn sie das den Frauen verwehrt. Aber wenn ich das Evangelium heute lese, ohne mich jetzt zu sehr in diese Auseinandersetzung hineinzubegeben, dann merke ich, es war alles andere als gewöhnlich, dass ein Rabbi, ein Wanderprediger, Frauen in seinem Gefolge hatte. Die waren des Gesetzes nicht wert. Sie waren nicht die, die man unterrichtete. Es waren ausschließlich Männer in der Schule der Rabbiner. Ja, und jetzt lässt sich Jesus von Frauen begleiten. Wenn er diesen Mut, diesen Freimut nicht gehabt hätte, wäre das anders ausgegangen, aber er hat sich überhaupt nicht gescheut, das einfach so zu tun, wie er es im Herzen hatte. Und so ist diese Versammlung zusammengekommen. Jesus, die Jünger und es heißt am Ende des Evangeliums und viele Frauen, die ihn unterstützten mit ihrem Vermögen. Da denken wir als allererstes jetzt, naja gut, das hat er wieder gut eingerichtet, Jesus. Da sind ja auch einige wohlhabende Frauen dabei. Und die Jünger haben die Armut gelebt, wie Jesus auch. Wir hören das immer wieder im Evangelium. Aber sie haben durchaus in Anspruch genommen, ohne sich dafür zu schämen, sondern das war etwas, was sie angenommen haben, dass es eben auch Menschen gab, die sie versorgt haben bei ihrem Verkündigungsdienst und unter anderem eben die Begleitung der Frauen, von denen es eben nur lapidar heißt, sie unterstützten Jesus und die Jünger mit ihrem Vermögen. Also denkt man als allererstes an das Vermögen, an das Geld. Kurzer Einwurf, wir haben hier die Erfahrung gemacht, beim Bau des Hauses der Christlich-Evangelischen

In Nächstenliebe die größten Geldgaben, die uns überhaupt den Bau ermöglicht haben, sind durch Frauen gekommen. Auch interessant. Und wenn wir in den Gottesdienst schauen, sind immer noch, obwohl das eine alte Kapuzinerkirche ist, die Frauen in der Regel, am Werktag auf jeden Fall wie heute, die Mehrheit. Aber will der Evangelist nicht noch mehr sagen? Denn es heißt ja, mit ihrem Vermögen und man kann es auch wie früher sagen, mit dem, was sie besaßen. Und jetzt können wir schon ein wenig weiterschauen, was besitzen denn Frauen noch? Maria Magdalena hat sicher nicht viel Geld gehabt. Sie war eine arme Frau, aber was bringt sie dem Herrn wie die anderen, von denen der Evangelist in diesen wenigen Sätzen des Evangeliums sagt, es begleiteten ihn Frauen, die von bösen Geistern und von Krankheiten geheilt worden waren. Was ist denn da ihr Vermögen? Die Dankbarkeit. Der Dank für all das, was Jesus verdanken, die Heilung und die Befreiung, das neue Leben. Das ist das, was der Herr auch von uns erwartet, immer. Wenn wir bedenken, was er uns geschenkt hat, auch wenn wir keine vielleicht große körperliche Heilung geschenkt bekamen, vielleicht hatten wir es auch bis jetzt nicht nötig, die Dankbarkeit für das, was der Herr uns gegeben hat, das ist Eucharistie, der heißt ja auf Deutsch Dankfeier. Die Dankbarkeit ist die erste Gabe, das erste Vermögen. Die Liebe zum Herrn ist das Zweite, was in der Dankbarkeit zum Ausdruck kommt. Sie haben ihm angehangen, viele von ihnen, und das unterscheidet sie leider, oder Gott sei Dank, von den Jüngern, haben den Weg gefunden bis unter das Kreuz und sind zu Jesus gestanden bis hin, wo alle ihn abgelehnt haben, wo viele weggelaufen sind aus Furcht. Frauen waren es, die man am Kreuz findet. Drei werden erwähnt von den Evangelien. Also schon eine Gabe des Herzens, die sich vielleicht gerade auch bei ihnen in besonderer und schöner Weise zeigt. Ich glaube, es ist nicht unwichtig, wenn wir dieses Evangelium heute hören. Und ich denke, wenn wir heute gut hinschauen, dann empfangen wir immer wieder auch die Gaben von Männern und Frauen im Dienst der Verkündigung auf je eigene Weise. Und das darf man vielleicht auch aus dem Evangelium nochmal als frohe Botschaft herausnehmen. Auch eine Botschaft, die heute gar nicht mehr selbstverständlich akzeptiert und angenommen wird. Jede hat ihre eigene Berufung, die Frauen, eine Braut des Beamten Herodes, eine ehemalige Prostituierte, eine eigene Lebensgeschichte mit ihrer eigenen Berufung. Und Männer und Frauen in ihrer eigenen Berufung werden sie vom Herrn erkannt und angenommen und geschätzt. Und ich denke, das ist schon eine Botschaft in eine Zeit hinein, die so viel Verwirrung kennt über die Berufung von Männern und Frauen. Die einen, die diskriminieren und autoritär das andere Geschlecht beherrschen wollen. Das gibt es auf beiden Seiten, vielleicht mehr auf der Seite der Männer. Heute vielleicht auch wieder umgekehrt. Ich will das offen lassen, aber so der Drang des Herrschens. Und der andere Weg, die Nivellierung Männer und Frauen, das ist nur gesellschaftlich bedingt, diese ganze Auseinandersetzung der Genderfrage. Man kann das ändern bis hinein in die Geschlechtsänderung, die Änderung des Eintrags in den völligen Umbau des weiblichen oder männlichen Körpers hinein. Ja, die frohe Botschaft, die der Herr uns heute wieder sagt, nimm deine Berufung an als Mann und als Frau, werde darin auch glücklich und versuche, diese Berufung als Gabe anzunehmen und versuche, mich zu fragen, was dein Vermögen ist, mit dem ich dich in die Kirche hineinrufe, um den Auftrag des Evangeliums zu unterstützen. Also nicht nur so kurz sehen mit Geldvermögen, sondern dass wir das etwas tiefer begreifen. Was sind die spezifischen Gaben von Männern und Frauen, die der Herr beide für seine Kirche braucht und sucht. Ich denke, der Herr hat auch Gott sei Dank heute viele geweckt,
die bei der Evangelisierung tätig sind. Auch viele, die heute die Jünger unterstützen, nicht nur in der Form der geistlichen Mutterschaft, die die Kirche kennt, im Gebet, in der Anbetung. Es ist ein Teil auch der Sendung der Anbetung 24/7, die wir hier etablieren konnten vor 5 Jahren. Nein, wenn ich an manches denke, auch an meinem eigenen Weg, über 40 Jahre bin ich begleitet, gestützt worden durch die Gaben einer Frau, die mir geholfen hat, überhaupt meine Berufung als Priester aufrechtzuerhalten und meinen Dienst auch zu ergänzen, gerade in der Seelsorge, wo ich vieles nicht so erkannt hätte, weil ich diese Gaben nicht hatte. Und sie hat Gaben gehabt, die ich nicht hatte. Und so schenkt der Herr immer wieder auch der Kirche Berufungen, Männer und Frauen, die eben im Zusammenspiel, und das ist wichtig, nicht im Gegeneinander, im Zusammenspiel mit ihm und mit den Gaben, die er schenkt, dem Evangelium der frohen Botschaft in der heutigen Zeit auch die Wege bereiten wollen. Nicht einer gegen den anderen, sondern im Miteinander, in der jeweiligen Achtung der Gaben. Ich finde das wunderbar, auch wenn die Worte wenige sind heute, aber ich finde es schön, wie der Herr das schätzt und wie er das miteinander zusammenbindet. Ich weiß nicht, wie das damals gelungen war. Ich weiß nicht, wie das ging mit den Jüngern, die ja zum Teil aus einer ganz anderen Familientradition kamen und die plötzlich Maria Magdalena, eine ehemalige Prostituierte, Tag für Tag an ihrer Seite wussten. Ich denke, das war auch spannend. Ja? Also ich denke, dass das nicht reibungslos war und konfliktfrei in dieser Gruppe, aber Jesus war dabei. Und wir wollen das einfach heute wieder als Dankbarkeit, als frohe Botschaft vom Herrn empfangen, der uns auch heute sendet in die Dörfer, in die Städte, heute zu den Menschen, wo sie zu Hause sind, auf den neuen Areopag der Diskussionen und der Auseinandersetzung von Christentum und gesellschaftlichen Strömungen. Er braucht alle Gaben und er weckt sie, Gott sei Dank, auch heute. Beten wir, dass der Herr die Gaben erweckt in Männer und Frauen, die dem Evangelium heute dienlich sind, und dass wir es als Kirche geschenkt bekommen, auch in dieser Achtung, in der Achtung vor jeder Berufung, unseren Weg in der Kirche zu gehen. Nicht im Gegeneinander, sondern im Miteinander mit ihm und untereinander. Amen. So lasst uns beten. Ich habe gehört, dass an diesem Wochenende für das Team Deutschland bei Radio Horeb ein großes Treffen in 14 Heiligen ist. Segne alle Mitarbeiter dieses Radios in ihrem Dienst, wo sie die Verkündigung des Radios unterstützen. Auf ihre Weise schenke ihnen einen guten Austausch und Stärkung in ihrer Berufung. Christus, höre uns. Ich möchte dich bitten, dass du auch heute Männer und Frauen erwächst in deiner Kirche, dass du sie ausstattest mit den entsprechenden Geistesgaben, dass das Evangelium mit neuer Freude, mit neuer Leuchtkraft zu den Menschen unserer Tage gelangen kann. Christus, höre uns. Du hast die Frauen und Männer berufen, die mit ihren Gaben dir Befreiung empfangen haben und die dann mit ihrer Gabe dich unterstützt haben, mit der Gabe des Dankes, des Erbarmens, aber auch mit ihren menschlichen Gaben, die du in sie hineingelegt hast. Wir wollen dich bitten, hilf uns zu erkennen, was wir von dir empfangen haben und es Tag für Tag im Dank dir zurückzubringen. Christus, höre uns. Hilf Männer und Frauen, sich anzunehmen in ihrer jeweiligen Prägung. Hilf besonders jenen, die sich schwer tun, sich als Männer oder als Frauen anzunehmen, die verunsichert sind in ihrer Sendung. Bitte stärke sie und schenke ihnen Freude an dem, was du ihnen gegeben hast. Christus, höre uns. Vergilt auch jenen, die auch uns hier oder auch das Radio, mit dem wir jetzt den Gottesdienst übertragen, mit ihren Gaben, aber auch mit ihrem Vermögen unterstützen. Du weißt um das Große, was jeder Einzelne beiträgt. Lass uns in der Freude am Ende über das, was
gewachsen ist durch die Gaben, vereint sein in deinem Reich mit allen jenen, die du gerufen hast. Das erbitten wir durch Christus, unseren Herrn. Amen. Zur Gabenbereitung 187.

Lasset uns beten. Herr, gib, dass wir das Geheimnis des Altares ehrfürchtig feiern, denn so oft wir die Gedächtnisfeier dieses Opfers begehen, vollzieht sich an uns das Werk der Erlösung. So bitten wir durch Christus, unseren Herrn. Amen. Zum Sanctus nachher bei Nummer 197.

zu danken durch deinen geliebten Sohn Jesus Christus. Er ist dein Wort, durch ihn hast du alles erschaffen. Ihn hast du gesandt als unseren Erlöser und Heiland. Er ist Mensch geworden durch den Heiligen Geist, geboren von der Jungfrau Maria. Um deinen Ratschluss zu erfüllen und dir ein heiliges Volk zu erwerben, hat er sterben die Arme ausgebreitet am Holze des Kreuzes. Er hat die Macht des Todes gebrochen und die Auferstehung kundgetan. Darum preisen wir dich mit allen Engeln und Heiligen und singen.

Ja, du bist heilig, großer Gott, du bist der Quell aller Heiligkeit. Darum bitten wir dich, sende deinen Geist auf diese Gaben herab und heilige sie, damit sie uns werden Leib und Blut deines Sohnes, unseres Herrn Jesus Christus. Denn am Abend, an dem er ausgeliefert wurde und sich aus freiem Willen dem Leiden unterwarf, nahm er das Brot und sagte Dank, brach es, reichte es seinen Jüngern und sprach, nehmet und esset alle davon, das ist mein Leib, der für euch hingegeben wird.

Ebenso nahm er nach dem Mahl den Kelch, er dankte wiederum, reichte ihn seinen Jüngern und sprach: Nehmet und trinket alle daraus. Das ist der Kelch des neuen und ewigen Bundes, mein Blut, das für euch und für alle vergossen wird zur Vergebung der Sünden. Tut dies zu meinem Gedächtnis.

Geheimnis des Glaubens. Darum, gütiger Vater, feiern wir das Gedächtnis des Todes und der Auferstehung deines Sohnes und bringen dir so das Brot des Lebens und den Kelch des Heiles dar. Wir danken dir, dass du uns berufen hast, vor dir zu stehen und dir zu dienen. Wir bitten dich, schenke uns Anteil an Christi Leib und Blut und lass uns eins werden durch den Heiligen Geist. Gedenke deiner Kirche auf der ganzen Erde und vollende dein Volk in der Liebe. Vereint mit unserem Papst Leo, unserem Bischof Stefan und allen Bischöfen, Priestern und Diakonen und mit allen, die zum Dienst in der Kirche bestellt sind. Gedenke unserer Brüder und Schwestern, die entschlafen sind, in der Hoffnung, dass sie auferstehen. Nimm sie und alle, die in deiner Gnade aus dieser Welt geschieden sind, in dein Reich auf, wo sie dich schauen von Angesicht zu Angesicht. Vater, erbarme dich über uns alle, damit uns das ewige Leben zuteil wird in Gemeinschaft mit der seligen Jungfrau und Gottesmutter Maria, mit ihrem Bräutigam, dem heiligen Josef, mit deinen Aposteln, mit den tagesheiligen Lambert und Josef von Cupertino und mit allen, die bei dir Gnade gefunden haben von Anbeginn der Welt, dass wir dich loben und preisen durch deinen Sohn, Jesus Christus.

Vater, du hast uns in deine Kirche, in deine Familie gerufen. Wir wollen zu dir kommen und voller Dankbarkeit beten. Vater unser im Himmel, geheiligt werde dein Name, dein Reich komme, dein Wille geschehe, wie im Himmel, so auf Erden. Unser tägliches Brot gib uns heute und vergib uns unsere Schuld, wie auch wir vergeben unseren Schuldigern. Und führe uns nicht in Versuchung, sondern erlöse uns von dem Bösen. Erlöse uns, allmächtiger Vater, von allem Bösen und gib Frieden in unseren Tagen. Komm uns zu Hilfe mit deinem Erbarmen und bewahre uns vor Verwirrung und vor Sünde, damit wir voll Zuversicht das Kommen unseres Erlösers, Jesus Christus, erwarten. Jesus, du hast dein Leben hingegeben am Kreuz und du hast neues Leben geschenkt in deiner Auferstehung, göttliches Leben. Schau nicht auf unsere Sünden, schau auf den Glauben deiner Kirche und schenke ihr nach deinem Willen Einheit und Frieden. Der Friede des Herrn sei allezeit mit euch. Schenke einander seinen Frieden. Nummer 203, die zweite Strophe.

Seht das Lamm Gottes, das die Sünde der Welt hinwegnimmt. Herr, ich bin nicht würdig, dass du eingehst unter mein Dach, aber sprich nur ein Wort, so wird meine Seele gesund.

Der Herr hat uns gesegnet durch das Kreuz, das er für uns getragen hat. Durch seine Auferstehung bitten wir den Herrn nun um seinen Segen mit dem Lied 451.

0: Lasset uns beten. Gütiger Gott, bewahre dem Volk der Erlösten deine Liebe und Treue. Das Leiden deines Sohnes hat uns gerettet. Sein Geist, der von dir ausgeht, führe uns den rechten Weg. Darum bitten wir durch Christus, unseren Herrn.
1: Amen.
0: Wir haben heute Nachmittag hier aus der Wallfahrtskirche um 14:45 die Übertragung des Kreuzweges von Radio Horeb. Wir freuen uns über jeden und jede, die hier mitbeten im Altarraum, damit wir gemeinsam auch eine starke Stimme geben können bei dem Gebet dieser Andacht. Der Herr sei mit euch. So segne euch und helfe euch, Jesus mit dem zu unterstützen, was ihr besitzt, mit den Gaben, die er gegeben hat, zum Wohl der Menschen und zur Ehre Gottes. Das gewähre der Vater, der Sohn und der Heilige Geist.
1: Amen.
0: Geht hin in Frieden. Nummer 521, die erste und vierte Strophen.

Das war die Heilige Messe aus der Wallfahrtskirche zur Mutter mit dem gütigen Herzen in Kloster Waghäusel im Bistum Freiburg. Zelebrant war Pater Robert Maria. 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Es ist 9:50 Uhr.

0: 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Am Mikrofon im Studio München ist Bernadette Zeise-Bauer. Und ich darf Sie heute Vormittag durch unser Programm begleiten. In der Sendereihe Lebenshilfe, jetzt um 10 Uhr, ist unser heutiges Thema Testament, Erbe und Vermächtnis. Unser Experte stellt sich Ihren Fragen. Bei uns im Studio ist Herr Paul Krötsch. Er ist Fachanwalt für Erbrecht. Viele Deutsche haben ihren Nachlass nicht geregelt. Dabei kann genau das Familienstreitigkeiten und bösen Überraschungen vorbeugen. Auch im Anschluss an die Sendung ist unser Experte noch bis 12 Uhr unter unserer Hörernummer erreichbar. 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

0: Guten Morgen im Studio München. Günter Lindinger, Testament, Erbe und Vermächtnis. Unser Fachanwalt, heute Paul Grötsch, ist zu Gast. Guten Morgen, Herr Grötsch.
1: Guten Morgen, Herr Lindinger.
0: Wir freuen uns auf Ihre Anrufe. Die Telefone sind offen. Sie können uns ab sofort bis 11.05 Uhr erreichen in München unter der Nummer 089 517 008 008. Ich wiederhole, München 089 517 008 008. Herr Grötsch, Standardfrage für unsere Sendung, die so rund alle zwei Monate stattfindet. Hat die Politik irgendwelche komischen Überlegungen, irgendwas zu ändern, oder ist nach wie vor alles beim Alten?
1: Also für das Erbrecht gibt es eigentlich keine neuen Überlegungen. Immer wieder schwirrt das Thema Erbschaftssteuer durch die Presse oder auch bei verschiedenen Politikern. Aber dass da etwas Konkretes passieren würde, kann man sich derzeit eigentlich nicht wirklich vorstellen.
0: Wir gehen gleich zu unseren Hörerinnen und Hörern. Wir haben schon einige Anrufe, sehe ich, auf dem Tablett aufblinken. Sie können, das ist ganz wichtig, bei dieser Materie natürlich anonym anrufen. Sie müssen nicht Ihren Namen sagen. Und wir gehen als erstes nach Schleswig-Holstein, nach Basbüttel. Guten Morgen, Sie sind auf Sendung. Ihre Frage bitte.
2: Guten Morgen. Mein Mann ist letztes Jahr gestorben. Wir hatten ein Berliner Testament. Mein Sohn hat seinen Pflichtteil eingefordert, die Tochter nicht. Die ist lieb und nett. Mein Sohn will mit mir nichts mehr zu tun haben. Jetzt ist meine Frage, wenn ich sterbe, kann ich dann das so regeln, dass meine Tochter den Pflichtteil, den sie jetzt nicht eingefordert hat, vorab bekommt und dass das dann nicht in meinen Nachlass geht?
1: Das ist eine relativ komplizierte Frage. Grundsätzlich ist es so, dass, wenn im Testament nichts anderes vorgesehen ist, der länger Lebende, also jetzt in dem Fall Sie, das Testament nicht mehr ändern kann.
2: Doch, das kann ich. Das steht drin im Berliner Testament.
1: Das ist erfreulich. Das ist dann ein sehr gutes Berliner Testament in diesem Gesichtspunkt. Wenn das so ist, dann können Sie tatsächlich das Testament ändern und dann eben auch festlegen, dass Ihre Tochter auch allein erben wird, zum Beispiel.
2: Ja, das habe ich schon handschriftlich gemacht. Aber mich interessiert, ob, wie gesagt, der Pflichtteil, den sie jetzt nicht eingefordert hat, ob man den vorab abziehen kann, sodass der nicht in meinen Nachlass mit reingeht.
1: Dafür müsste sie ihn tatsächlich auch geltend machen. Aber das können Sie natürlich mit ihr vereinbaren. Also Sie können mit ihr quasi eine einvernehmliche Pflichtteilsregelung treffen, dass Sie das zahlen, diesen Pflichtteil. Und der muss ja dann nicht in der vollen Höhe zum Beispiel geltend gemacht werden oder auch nicht unbedingt in Geld, wenn Sie ihr etwas anderes übertragen wollen, dass Sie nicht so belastet sind hinsichtlich Ihrer liquiden Mittel. Das können Sie machen. Das geht schon.
2: Dann habe ich noch eine...
0: Bitte, Entschuldigung.
2: Dann habe ich noch eine zweite Frage. Also für mich ist das Thema jetzt die Frage beantwortet. Vielen Dank. Dann habe ich noch eine zweite Frage. Wenn ich meiner Tochter das halbe Haus verschenke, das ich jetzt von meinem Mann geerbt habe, kann ich dann Wohnrecht beanspruchen, ohne dass der Pflichtteil Ergänzungsanspruch wieder aktiv wird?
1: Nein, wenn Sie etwas herschenken, dann fällt das grundsätzlich ja noch in den Pflichtteilsergänzungsanspruch Ihres Sohnes. Das heißt, wenn Sie versterben, kann der dann zu dem normalen Pflichtteil, also bezogen auf den tatsächlichen Nachlass, den Sie hinterlassen, Pflichtteilsansprüche bezogen auf diese Schenkungen geltend machen.
2: Auch wenn die 10 Jahre um sind?
1: Genau, 10 Jahre, nein, dann nicht. Also das Ganze wird nur teilweise berücksichtigt, diese Schenkungen. Und zwar werden Schenkungen grundsätzlich abgeschmolzen, sagt man. Das heißt, ja, für jedes Jahr, das zwischen dem Zeitpunkt der Schenkung und Ihrem Erbfall liegt, wird dieser Wert der Schenkung um 10% reduziert. Wenn 10 Jahre rum sind nach der Schenkung bis zu Ihrem Erbfall, wird diese Schenkung gar nicht mehr berücksichtigt.
2: Ja,
1: etwas anderes gilt aber dann, wenn Sie sich an diesem geschenkten Gegenstand Rechte vorbehalten. Das heißt, wenn Sie ein Wohnrecht sich vorbehalten an der Immobilie, dann findet diese Abschmelzung nicht statt. Das heißt, auch wenn sie dann nach 15 Jahren versterben, wird diese Schenkung noch berücksichtigt.
2: Ja.
1: Nur wenn sie ein Wohnrecht vereinbaren, nur an einem geringen Anteil an dem Haus, dann wäre das anders. Aber das bringt ihnen ja nichts, weil sie ja tatsächlich wahrscheinlich das ganze Haus nutzen werden. Und selbst wenn sie sich kein Wohnrecht vorbehalten oder nur ein sehr kleines, das ganze Haus aber tatsächlich nutzen, dann findet diese Abschmelzung auch nicht statt. Also dieses Haus, wenn Sie weiter nutzen wollen, dann wird diese Abschmelzung nicht stattfinden. Allerdings kann trotzdem die Schenkung unter Vorbehalt des Wohnrechts günstiger sein, als wenn Sie es nicht schenken. Denn zum einen wird immer der niedrigere Wert berücksichtigt. Man schaut also beim Erbfall, welcher Wert des Hauses war günstiger, niedriger, zum Zeitpunkt der Schenkung oder zum Zeitpunkt des Todes. Das heißt, sollten irgendwelche Wertsteigerungen in den nächsten Jahren passieren, sind diese irrelevant. Und außerdem, wenn der Wert zum Zeitpunkt der Schenkung niedriger ist, können Sie auch noch den Kapitalwert des Wohnrechts abziehen bei der Pflichtteilsberechnung, sodass auch dadurch der Pflichtteil reduziert wird. Also die Schenkung unter Vorbehalt eines Wohnrechts oder Nießbrauchs ist durchaus pflichtteilsreduzierend im Normalfall.
0: So, Ihre Frage?
2: Ziemlich viel an Info, aber ich kann mir das ja im Podcast nochmal anhören. Ich bedanke mich ganz herzlich und wünsche Ihnen einen schönen Tag.
0: Danke für Ihr Interesse. Auf Wiederhören. Schöne Grüße, schönes Wochenende nach Schleswig-Holstein. Wir gehen gleich weiter an Sie, die sich heute ausgesprochen eifrig melden mit Ihren Fragen. Bitte bleiben Sie in der Leitung, haben Sie die Geduld. Wir nehmen uns für jeden wirklich Zeit. Sie können gerne, wie auch jetzt eben gehört, nachfragen. Wir wandern von Schleswig-Holstein ein bisschen in die Mitte hier auf Radio Horeb, Ihre christliche Stimme in Deutschland, und gehen zu einer anonymen Hörerin, natürlich gerne anonym, nach Biblis in Hessen. Guten Morgen.
3: Ja, guten Morgen.
0: Ihre Frage bitte.
3: Bitte?
0: Sie dürfen Ihre Frage gerne an unseren Fachanwalt Paul Grötsch stellen.
3: Also es ist folgendes. Mein Mann und ich haben ein handschriftliches Testament gemacht. Berliner Testament ohne Notar. Jetzt ist mein Mann verstorben und jetzt hat mir... habe ich danach gefragt und da hieß es, man braucht einen Erbschein. Jetzt, ich wollte nur mal hören, ob das so richtig ist, dass ich jetzt einen Erbschein beantragen muss, weil dieses Berliner Testament ohne Notar gemacht wurde.
1: Das kommt darauf an, was sich im Nachlass befindet. Gibt es eine Immobilie?
3: Ja, ein Haus.
1: Dann brauchen Sie tatsächlich einen Erbschein, weil das Grundbuch nur umgeschrieben werden kann, nämlich dann, dass Sie Alleineigentümer sind, durch Vorlage eines Erbscheins.
3: Ja, okay. Das werde ich jetzt auch veranlassen. Und und dann geht es, stimmt es auch, dass innerhalb 3 Jahren diese Grundbucheintragung kostenfrei ist?
1: Fast innerhalb von 2 Jahren müssen Sie den Antrag stellen.
3: Ab 2 Jahre
1: ab dem Erbfall, dann ist es kostenfrei. Aber das können Sie gleichzeitig mit der Beantragung des Erbscheins machen. Also Sie können den Erbschein entweder bei Gericht beantragen, dann müssen Sie persönlich sich einen Termin geben lassen bei Gericht und dann dort erscheinen und den Antrag stellen. Oder bei einem Notar, der dann den Antrag beurkundet und an das Gericht schickt. Beides ist möglich. Und in beiden Fällen können Sie die Grundbuchberichtigung gleich mit aufnehmen lassen und dann wird das automatisch vom Nachlassgericht an das Grundbuchamt weitergegeben und erledigt.
3: Ja, das war meine Frage. Vielen Dank.
0: Herzlichen Dank. Schöne Grüße nach Hessen, nach Biblis. Guten Morgen. Wir gehen weiter nach Bamberg zu einer Hörerin. Guten Morgen. Sie sind auf Sendung.
4: Ja, guten Morgen. Ich habe folgende Frage. Von welcher Höhe ab spricht man überhaupt von Vermögen?
0: Hallo?
4: Dass jemand Vermögen hat.
1: Das ist keine Definition von einer bestimmten Höhe, sondern das Vermögen beginnt beim ersten Euro. Das Vermögen ist einfach, das Vermögen einer Person ist das, was diese Person zu Eigentum hat, aber unabhängig von der genauen Höhe. Das ist, kann ganz kleines Vermögen sein und trotzdem spricht man dann von Vermögen. Aha.
0: Haben Sie eine konkrete Frage zu dem?
4: Ja, ich bin davon ausgegangen, wenn ich was habe, was unter 100.000 ist, ist es kein Vermögen. Ich habe nämlich was unter 100.000. Also ist es auf jeden Fall auch schon Vermögen.
1: Ja, auf alle Fälle.
4: Gut, danke Ihnen, das war's.
0: Herzlichen Dank, schöne Grüße nach Bamberg. Auf Wiederhören. So, wir machen hier in der Lebenshilfe am Freitagmittag, 18. September 2026, Testament, Erbe und Vermächtnis. Weiter unser Experte im Studio München ist Paul Grötsch, Geschäftsführer des Deutschen Forums für Erbrecht. Vorher war das gerade aufgetaucht. Dort gibt's auch auf der Website Podcasts zu hören. Auch bei uns auf horeb.org finden Sie Informationen zu dem ganzen Themenkreis. Wir haben auch, können Sie bestellen bei uns beim Hörerservice in Balderschwang im Oberallgäu, Telefonnummer angeben oder eben per Post bestellen. Eine Broschüre, da finden Sie wichtige Informationen oder ansonsten etwa so im 2-Monats-Turnus bei uns hier quasi der Anwalt in der Lebenshilfe als Sprechstunde. Wir gehen nach Mittelfranken, südlich von Nürnberg, nach Roth. Guten Morgen.
5: Ja, guten Morgen.
0: Bitte sehr.
5: Entschuldigung, ich habe zu dem Thema Schenkung bin ich ein wenig unsicher. Wir haben vor vielen,

0: meine Frage ist, ist es auch so meine Kinder, beziehungsweise eventuell die Enkelkinder als Erben? Meine Frage ist, kann man das heute noch den Kindern schenken, das Haus, oder geht es nicht? Ich bin ein bisschen verunsichert, weil man viel drüber immer redet. Deswegen rufe ich heute mal an.
1: Das Berliner Testament führt meistens dazu, dass eben Kinder das Vermögen nach dem Längerlebenden bekommen sollen. Muss nicht zwingend so sein. Und das Testament ist dann im Normalfall, wenn nichts anderes geregelt ist im Testament, bindend. Also der Längerlebende kann dann nichts mehr ändern und nur sehr schwierig etwas verschenken. Das gilt aber nur, wenn Sie die Schenkung an irgendjemanden Dritten machen wollten. Also nicht an die Kinder, sondern an sonst jemanden. Wenn Sie aber jetzt alle drei Kinder beschenken wollen mit dieser Immobilie, dann ist das überhaupt kein Problem. Also da müssen Ihre drei Kinder ja ohnehin mitmachen. Und dann können Sie das jederzeit machen, wenn Sie das vorziehen wollen. Also wenn es die Kinder nicht erst im Erbfall bekommen sollen. Wenn Sie nur ein Kind bedenken wollen, also wenn ein Kind das Haus kriegen soll, die anderen nicht, dann wird es schwieriger, dann hängt es davon ab, was im Testament noch geregelt ist. Aber wenn es an alle drei gehen soll, dann ist es überhaupt kein Problem, das den Kindern schon lebzeitig zu übertragen.
0: Die sind als Nacherben, also nach meinem Ableben sind die als Nacherben eingesetzt.
1: Genau, und Sie wollen es aber auch an alle drei Kinder schenken, zu gleichen Teilen.
0: Man hat mir, ich muss sagen, wir haben nie darüber nachgedacht oder das auch nicht gewusst, das muss ich auch dazu sagen, dass man das Schenken, eine Schenkung machen kann. Was hat das mehr mit dem Erbe zu tun? Welche Schwierigkeiten können da auftreten?
1: Naja, Sie ziehen ja mit der Schenkung die Erbfolge im Grunde vor. Und wenn Sie jetzt das an die Kinder schenken und wie gesagt an alle drei Kinder gleichmäßig, dann ist das rein rechtlich kein Problem. Dann können Sie das jederzeit machen. Die Frage ist aber, ob es sinnvoll ist aus wirtschaftlicher Sicht. Weil Sie müssen ja bedenken, immer das, wenn Sie etwas herschenken, dann haben Sie das nicht mehr. Und das ist natürlich eine Gefahr. Sie sind dann nicht mehr Eigentümer dieses Hauses und können darauf nicht mehr zurückgreifen in wirtschaftlicher Hinsicht. Das heißt, wenn Sie irgendwie mal hohe Pflegekosten brauchen oder so, dann können Sie sich vielleicht nicht die Pflege leisten, die Sie wollen, wenn Sie das Haus nicht mehr haben. Wenn Sie das Haus haben, können Sie das vielleicht versilbern und mit dem Erlös dann einen Lebensabend sich so gestalten, wie Sie sich das vorstellen. Wenn Sie es hergeschenkt haben, können Sie das nicht mehr. Das heißt, bevor man überlegt zu schenken, sollte man immer erst prüfen, ob man sich die Schenkung auch leisten kann und ob sie notwendig ist. Wenn Sie das Haus mal später an die drei Kinder weiter vererben, dann haben die ja einen Freibetrag von jeweils 400.000 Euro, das heißt von 1,2 Millionen Euro. Wenn ihr Vermögen insgesamt nicht größer ist als 1,2 Millionen Euro, dann kriegen es die Kinder im Erbfall auch steuerfrei. Dann stellt sich die Frage, wieso sie es lebzeitig übertragen müssten. Wenn sie es lebzeitig machen, kann das steuergünstiger sein, aber wie gesagt, wenn es gar nicht nötig ist, dann sollte man sich das gut überlegen, ob es wirklich auch sinnvoll ist.
0: Ja, ich glaube, es ist besser, dass wir es so lassen, wie es bisher war.
2: Das kann durchaus sein, das müssen Sie selber entscheiden. Danke für Ihre Fragen an unseren Fachanwalt Paul Grötsch. Hier herzlichen Dank und haben Sie ein schönes Wochenende. Auf Wiederhören. Sie dürfen uns gerne anrufen. Es sind Leitungen wieder frei. Es warten noch zwei, drei Anrufer, die kommen gleich an die Reihe. Rufen Sie uns an und reihen Sie sich sozusagen ein hier in der Lebenshilfe Testament, Erbe und Vermächtnis. Es geht um Fragen, die Sie bewegen. Sie können uns erreichen unter 089 517 008 008. Generell gilt natürlich, Herr Grötsch, schon, man kann nicht alles sozusagen aus der Distanz beurteilen. Manchmal wäre auch ein Papier notwendig, aber da gibt es ja auch Möglichkeiten, sich in der jeweiligen Region. Sie bieten ja auch Adressen von Kollegen an.
1: Genau, natürlich ist es hier schwierig, irgendwelche Testamente im Detail zu prüfen. Da braucht man immer das Testament in Natur vor sich. Aber wenn Sie da genauere Fragen beantwortet haben wollen, dann finden Sie die zum Beispiel auch auf der Homepage des Deutschen Forums für Erbrecht, die Kontaktdaten von Kollegen in Ihrer Region. Die können Sie nach Region suchen und dann dort

0: auch aufsuchen.
1: Rat holen ist wichtig. Die erste Stufe ist mit Sicherheit bei uns anzurufen. Sie können sich auch schlau machen. Immer wieder erreichen uns Mails beim Hörerservice. Wie kann ich eigentlich einer gemeinnützigen Organisation wie Radio Horeb mein Vermächtnis, mein Erbe zukommen lassen? Auch da lassen Sie sich gerne beraten von einem Anwalt. Informationen bekommen Sie grundsätzlich auch bei uns. Wir gehen jetzt um 10.20 Uhr gleich hier auf der Lebenshilfe, in der Lebenshilfe auf Radio Horeb, Ihrer christlichen Stimme in Deutschland, nach Baden-Württemberg. Eine anonyme Hörerin im positiven Sinne, Sie müssen Ihren Namen, ich wiederhole es nicht sagen, ist jetzt in der Leitung. Guten Morgen nach Böblingen.
2: Guten Morgen.
1: Bitte sehr, Ihre Frage.
2: Ja, ich bin 80 Jahre, besitze eine Eigentumswohnung, die ich nun je zur Hälfte an unsere beiden Kinder überschreiben lassen möchte, mit der Nießbrauchsklausel. Sollte ich vor meinem Mann versterben, soll auch für ihn diese Nießbrauchsklausel weiter gelten. Angenommen, ich würde bereits mit 85 sterben. Wie sieht es dann aus? Was gilt zu beachten?
0: Bitte sehr. Ich tue mir gerade schwer mit Ihrer Frage, wie Sie die genau meinen. In welcher Hinsicht wollen Sie irgendetwas beachten? Oder wo ist das Problem? Das müssen Sie bitte noch mal ein bisschen genauer schildern.
2: Ja, ich wollte eigentlich klären, ist es vorteilhaft, jetzt an unsere Kinder diese Eigentumswohnung zu überschreiben oder mit diesem Nießbrauchsrecht? Oder reicht nur ein Testament und es dazu zu erwähnen?
0: Das ist eine sehr grundsätzliche Frage, ob man Schenkungen machen möchte und ob das sinnvoll ist. Das hat viele Aspekte, die das da zu beachten gilt. Vielleicht mal ein ganz untechnischer Aspekt, hat auch nichts mit dem Recht zu tun, aber durchaus auch sehr wichtig. Sie wohnen ja in dieser Wohnung, wenn ich es richtig verstanden habe, mit Ihrem Mann.
2: Ja.
0: Und die gehört Ihnen allein, ja, offensichtlich.
2: Also mir alleine.
0: Ja, genau. Jetzt ist es so, wenn Sie die Wohnung herschenken an Ihre Kinder, klingt jetzt komisch, aber ist tatsächlich so, gehört sie Ihnen nicht mehr. Sie sind dann nicht mehr Eigentümer dieser Wohnung. Und ganz unabhängig davon, welche Rechte Sie sich daran vorbehalten, kann das durchaus auch eine psychologische Folge haben. Sie wohnen dann in der Wohnung Ihrer Kinder. Das muss man sich vorher immer genau überlegen. Sicherlich ist das Verhältnis zu Ihren Kindern derzeit gut, sonst würden Sie sich ja gar nicht überlegen, das zu machen. Aber das muss nicht unbedingt so bleiben. Das ist ein Aspekt. Zum anderen kann es natürlich auch sein, dass Sie vielleicht irgendwann nicht mehr in dieser Wohnung leben können, auch Ihr Mann nicht, Sie vielleicht in ein Heim müssten und dann die Kosten irgendwie gedeckt werden sollen. Und vielleicht auch nicht nur die Minimalkosten, die anfallen, wenn Sie in ein sehr einfaches Altersheim oder Pflegeheim gehen, sondern vielleicht möchten Sie sich ja gerne Ihren Lebensabend etwas besser gestalten und dann auch gerne etwas mehr Geld aufbringen, um die Kosten dann zu decken. Das könnten Sie dann, wenn Sie noch Eigentümer dieser Wohnung sind, indem Sie die Wohnung verkaufen und aus dem Erlös eben sich die Kosten leisten können. Wenn Sie es hergeschenkt haben, können Sie das nicht mehr. So, wenn Sie trotzdem überlegen, das zu machen, zu schenken, dann gibt es dafür eigentlich nur den Grund, dass man sich Steuern spart. Wenn die Kinder von Ihnen ein großes Vermögen bekommen, nämlich pro Kind mehr als 400.000 Euro vorhanden ist bei Ihnen, also insgesamt 800.000 Euro oder mehr, dann kann es steuerlich sinnvoll sein, das zu machen. Wenn Ihr Vermögen aber gar nicht größer ist als 800.000, also das Vermögen von Ihnen und Ihrem Mann, dann können Sie es genauso gut so regeln, dass einfach der länger Lebende das Ganze bekommt und dann erst, wenn Sie beide nicht mehr sind, geht alles an die Kinder. Das hängt also von vielen Fragen ab, ist sehr komplex, muss man sich gut überlegen. Und Sie sollten sich da auch wirklich konkret von einem Anwalt beraten lassen, der Sie da unterstützt und alle diese Dinge mit Ihnen nochmal genau durchgeht. Nur ein Tipp noch, man sollte nicht nur den Nießbrauch sich vorbehalten, denn der Nießbrauch führt ja nur dazu, dass Sie es weiter nutzen können. Aber manchmal wird auch vergessen, dass ja durchaus mit der Person des Beschenkten etwas passieren kann. Also wenn Sie es Ihre Kinder schenken, dann kann es ja auch passieren durch irgendeinen Unglücksfall, dass Ihr Kind vor Ihnen verstirbt. Was passiert denn dann? Dann hat das Kind vielleicht ein Testament gemacht und irgendeinen fremden Dritten als Erben eingesetzt oder irgendjemand, der Ihnen nicht wirklich nahe steht. Und dann haben Sie plötzlich als Eigentümer einen Ihnen nicht passenden mit drin und der kann zwar nicht viel machen, weil Sie den Nießbrauch haben, aber trotzdem kann es für Sie unangenehm sein. Ihr Kind könnte auch in Privatinsolvenz fallen, zum Beispiel durch einen unversicherten Unfall oder sowas, was immer wieder mal vorkommt. Und dann ist plötzlich der Insolvenzverwalter da und versteigert die Wohnung. Das ist auch nicht gut. Deswegen sollte man für diese Fälle neben dem Nießbrauch unbedingt auch noch sogenannte Rückforderungsrechte in diesen Schenkungsvertrag mit aufnehmen, die genau diese Fälle absichern. Und für den Fall, dass einer dieser Fälle eintritt, können Sie dann die Immobilie wieder zurückfordern. Dann gehört sie wieder Ihnen und ist gesichert.
1: Gut. Herzlichen Dank für Ihr Interesse. Unterm Strich bleibt, dass Sie sich natürlich nach diesem Anruf auch nochmal vertieft von einem Kollegen, einer Kollegin von Herrn Grötsch in Böblingen und Umgebung unterrichten lassen. Herzlichen Dank, schönes Wochenende nach Böblingen, auf Wiederhören. Herr Grötsch, Schenkung klingt immer so, als wäre das so eine einfache Sache. Sie haben das wunderbar erklärt, wo die Tücken liegen. Ist denn Schenkung grundsätzlich steuerfrei?
0: Nein, Schenkung ist nicht steuerfrei. Eine Schenkung wird genauso behandelt wie ein Erbfall. Das heißt, dass das Gesetz heißt ja auch Schenkungs- und Erbschaftssteuergesetz, nicht nur Erbschaftssteuergesetz. Und die Freibeträge und dergleichen sind alle gleich. Das heißt, wenn man etwas schenkt oder vererbt, haben bestimmte Personen bestimmte Freibeträge. Kinder zum Beispiel einen Freibetrag gegenüber ihren Eltern von 400.000 Euro. Und in diese 400.000 Euro wird der gesamte Erwerb innerhalb von 10 Jahren von dieser Person zusammengerechnet. Das heißt also, wenn ein Vater seiner Tochter zunächst 200.000 Euro schenkt im Jahr 2020 und dann in 2027 verstirbt und sie dann noch einmal 300.000 Euro erbt, dann wird das zusammengerechnet. Sie hat 500.000 Euro vom Vater bekommen. Abzüglich der 400.000 Freibetrag muss sie 100.000 Euro zu 11% versteuern.
1: Jetzt hatten wir ja 2 oder gar 3 Fragen zu diesem Bereich Berliner Testamentschenkung. Was kann ich ändern? Was kann ich am besten machen? Hat denn dann Schenkung so aus meinem Zuhören und meiner Sicht nur den Vorteil, dass ich sozusagen alles vor dem Fall der Fälle schon mehr oder weniger wasserdicht regeln kann? Oder was bringt's unterm Strich?
0: Der große Vorteil ist der, dass man diesen Freibetrag alle 10 Jahre hat. Das heißt, wenn man frühzeitig anfängt, kann man diese 400.000 Euro bei den Kindern zum Beispiel häufiger ausnutzen und damit natürlich relativ großes Vermögen steuerfrei an die Kinder weiter übertragen. Dann ist es auch so, dass ja gerade bei Immobilien die Wertentwicklung über die Jahre gesehen zumindest immer nach oben geht. Das heißt, die Immobilien werden immer mehr wert. Wenn man sie frühzeitig schenkt, findet der Wertzuwachs dann schon bei den Kindern statt und man spart sich da wieder die Steuern. Und zum Beispiel auch durch diese Nießbrauchsregelung, dass der Schenker sich den Nutzen daran vorbehält, an der Immobilie wird der Wert auch schenkungssteuerrechtlich nochmal reduziert. Also können Schenkungen aus steuerlicher Sicht schon sehr sinnvoll sein.
1: Verstanden. Wir gehen hier in der Lebenshilfe auf Radio Horeb, Ihrer christlichen Stimme in Deutschland. Günter Lindinger hier am Mikrofon, Paul Grötsch ist als Live-Gast hier in München im Studio. Testament, Erbe und Vermächtnis. Rufen Sie uns weiter an. Sie haben noch eine gute halbe Stunde Zeit unter 089 für München. Entschuldigung, 517-008-008, ich wiederhole, 089-517-008-008. Bringen Sie ein bisschen Zeit und Geduld mit. Herr Grötsch beantwortet die Fragen ausführlich in Ihrem Interesse. Wir gehen jetzt weiter. Jetzt gibt's eine Dame, eine Frau Egging, die uns anruft. Sie müssen nicht Ihren Namen nennen, aber Frau Egging hat Ihren Namen angegeben. Die ruft aus Bergheim an. Ich weiß nicht, wo Bergheim liegt. Guten Morgen, Frau Egging.
3: Guten Morgen zusammen. Bergheim ist ein Teil von Köln.
1: Ah, okay.
3: Köln, genau. Ja, meine Frage ist, wenn ein Testament vollstreckt worden ist, wie lange ist es anfechtbar?
0: Was bedeutet aus Ihrer Sicht die Vollstreckung des Testamentes?
3: Ja, also wir Erben sind ausgezahlt und meine Eltern sind vor 1,5 Jahren und 5 Jahren verstorben. Und ja, das Erbe ist aufgeteilt vor circa 3 Monaten. Und ja.
0: Und gab es da einen tatsächlich benannten, im Testament benannten Testamentsvollstrecker oder haben die
3: ja,
0: Verteilung?
3: Ja,
0: ja, ja, gab es einen Testamentsvollstrecker?
3: Ja.
0: Also grundsätzlich können Sie nach den paar Monaten das Testament, also diese Vollstreckung oder Verteilung durchaus noch angreifen, sofern Sie nicht irgendwie einem Teilungsplan des Testamentsvollstreckers zugestimmt haben oder diesem bestätigt haben, dass mit der Verteilung, die er gemacht hat, alles erledigt ist. Das wird von Testamentsvollstreckern häufig gemacht, dass die da am Schluss bei der Verteilung einen Plan erstellen und sagen, so und so wird es verteilt und dann die Zustimmung einholen. Aber das kommt darauf an, wie das hier bei Ihnen gelaufen ist. Wenn das nur verteilt worden ist, ohne Absprache mit Ihnen, dann können Sie das schon noch überprüfen lassen.
3: Mhm, alles klar, Dankeschön.
1: Herzlichen Dank, schönes Wochenende nach Köln.
3: Ja, danke Ihnen auch.
1: Wir gehen weiter nach Bielefeld, auch in NRW gelegen. Guten Morgen, eine Dame, die uns anonym erreicht. Ihre Frage bitte. Hallo? Hören Sie uns? Nein. Offenbar sind Sie nicht da, aber Sie können es gern noch mal versuchen. Wir machen weiter, gehen nach Oberbayern an die österreichische Grenze, nach Brandenburg am Inn. Guten Morgen, ein Herr müsste jetzt in der Leitung sein.
4: Hallo Herr Grötsch, grüß Gott. Wir haben über das Thema schon vor einigen Monaten, das haben wir schon angeschnitten, aber da hat uns der Moderator dann abgewürgt, weil die Sendezeit zu Ende war. Es geht um Folgendes. Unsere Tochter hat vor einigen Jahren in unser Familienheim für eine Renovierung und Erweiterung erhebliche Mittel investiert und ist vor 4 Jahren selber eingezogen. Jetzt im Erbfall, das Haus gehört meiner Frau und mir, kann dann meine Tochter praktisch beiderseitig das Familienprivileg in Anspruch nehmen, weil das Haus ist wesentlich größer wie die freien 200 Quadratmeter. Oder geht es nur, wenn es von einem Elternteil auf die Tochter übergeht? Weil dann müsste ja das meiner Frau wieder überschreiben und die müsste das dann bei der Tochter überlassen einmal.
0: Ist denn das alles eine Wohnung? Also wohnen Sie alle zusammen in einer Wohnung?
4: Ja, das sind schon 2 Eingangstüren.
0: 2 getrennte Wohnungen?
4: Ja.
0: Dann haben Sie ein größeres Problem, weil immer nur die von den Erblassern selbst genutzte Wohnung, also von Ihnen und Ihrer Frau, dieses Privileg der Steuerfreiheit genießt. Das heißt,
4: die würde es aber dann insgesamt also nicht weiter Ding, sondern die würde das auch mitbewohnen, weil sie noch mehr Wohnraum braucht.
0: Ja, das mag sein, aber derzeit bewohnt sie ja eine eigene Wohnung und die bewohnen sie im Umkehrschluss deshalb nicht.
4: Ja.
0: Ja, und deswegen kann immer nur der Teil, den Sie und Ihre Frau bewohnen, diese Steuerfreiheit genießen. Das heißt, wenn Sie versterben und das Ihrer Tochter vererben und sie auch tatsächlich einzieht, dann wird das schon teilweise steuerfrei sein, aber nur anteilig. Das heißt, man vergleicht die Wohnflächen dieser beiden Wohnungen. Gehen wir da mal davon aus, dass zum Beispiel Ihre Wohnung 60% der Wohnfläche umfasst, die von der Tochter 40%. Dann würde man den Wert dieses Hauses ermitteln. Und davon wären dann 60% steuerfrei. So würde das funktionieren.
4: Aber jetzt hat meine Tochter für ihr eigenes, wo sie jetzt bewohnt, das ist halt praktisch mein Haus, da hat sie also Eigenmittel von mehr als 100.000 Euro aufgebracht. Würde das dann nicht abgezogen, weil sie hat eigentlich das, was sie selber wohnt, selber finanziert?
0: Ja, da gibt es tatsächlich eine Steuererleichterung, Befreiung auch für Investitionen, die man selber gemacht hat, Umbauten und dergleichen Anbauten, dass, wenn man das auf fremden Grund gemacht hat, quasi, den man dann später bekommt, dann ist dieser Erwerb auch steuerfrei.
4: Ja, wir haben dann Darlehensvertrag gemacht, dass praktisch, wenn wir sterben, dass dann das Darlehen durch die Übernahme des Gebäudes dann praktisch getilgt.
0: Dann haben Sie das ja sowieso auch unabhängig dieser steuerlichen Regelung, die es ohnehin gibt, geregelt, weil ja, wenn Sie einen Darlehensvertrag mit Ihrer Tochter gemacht haben, Sie quasi bei Ihrer Tochter Schulden haben.
4: Genau.
0: Ja? Und die erbt Ihre Tochter ja auch. Das heißt, das reduziert dann den Nachlass tatsächlich schon allein aufgrund dieser Darlehensvereinbarung. Also das, ja, haben Sie grundsätzlich gut gemacht. Allerdings ist das insgesamt recht kompliziert. Und Sie sollten sich deshalb vielleicht nochmal gesondert beraten lassen, wirklich vertieft. Es gibt da durchaus Möglichkeiten, wie man das vielleicht noch steuerlich optimieren kann. Zum Beispiel wäre auch eine Möglichkeit, das Haus in zwei rechtliche Einheiten zu teilen, dann könnte man diese Eigenheimbefreiung wahrscheinlich deutlich besser nutzen und dann einen größeren steuerlichen Vorteil daraus ziehen. Das ist aber jetzt ein bisschen zu kompliziert, wie das funktioniert. Da müssten Sie sich tatsächlich mal persönlich vor Ort beraten lassen.
4: Noch eine Frage, wie wird das Haus dann bewertet? Also noch ein nicht nur ein Ertragswertverfahren, das ist ja kein Mietshaus, und Vergleichswertverfahren oder Sachwertverfahren?
0: Vergleichswertverfahren für Häuser gibt's nur in den seltensten Fällen. Zweifamilienhäuser werden normalerweise im Sachwertverfahren bewertet.
4: Okay, das ist schon klar. Weil bei mir, das ist interessant, da hat der Nachbar aus einer Konkursmasse ein Haus für 800.000 Euro gekauft, das eigentlich 4 Millionen wert war. Da konnte ich keinen Bezug drauf nehmen, oder?
0: Das ist schwierig, ja. Nein, können Sie nicht. Also das wird tatsächlich nach dem Sachwert bewertet. Und man kann aber, wenn der Sachwert zu hohen Ergebnissen führen sollte, das kommt immer wieder mal vor, gibt es die Möglichkeit, durch ein Sachverständigengutachten einen niedrigeren tatsächlichen Wert nachzuweisen.
4: Ja. Das ist gleich die nächste Frage, das habe ich bei einem anderen Gebäude, das ich meinem Sohn überlassen habe, ich ein Gutachten machen lassen und der Wert vom Haus war zwischen Finanzamt und Gutachter nicht umstritten, aber der Gutachter hat gesagt, dass ein Dreifamilienhaus, wo vielleicht noch 20 Jahre Nießbrauch drauf ist, dass das plus 400.000 Euro wert ist und das Finanzamt, die hat von dem Gebäudewert nur die Lebenserwartung meiner Frau abgezogen und die haben dann 700.000 Euro rausgebracht. War das korrekt?
0: Das kann ich nicht sagen, was korrekt war, aber die grundsätzlich muss ja das Finanzamt sich mit dem Gutachten des Sachverständigen auseinandersetzen und wenn es keine Fehler darin findet, dann muss es den Wert auch akzeptieren und dann den niedrigeren Wert ansetzen. Aber das kann natürlich sein, dass das Finanzamt da noch ein paar Nachfragen beim Gutachter hat und die muss man dann beantworten und dann entscheidet das Finanzamt. Wenn einem die Entscheidung dann nicht passt, hat man die Möglichkeit, Einspruch einzulegen und gegebenenfalls dann auch vor den Finanzgerichten zu klagen.
4: Das
0: muss man sich halt überlegen, ob es sich rentiert.
1: So, jetzt hatten Sie aber heute doch ausführlich Zeit und ich hoffe, dass...
4: Besten Dank, Herr Grösch, das hilft mir sehr weiter.
1: Also. Ich wollte nur sicher gehen, dass Sie auch mit mir zufrieden sind und nicht nur mit dem Herrn Grösch, ob ich Sie habe ausreden lassen.
4: Danke.
1: Sie können aber jederzeit sich wieder melden, alles klar. Schönen Tag nach Brandenburg am Inn.
4: Danke.
1: Auf Wiederhören.
4: Wiederhören.
1: Servus. So, wir gehen nach Mittelfranken. Eine Dame anonym. Guten Morgen, Ihre Frage bitte.
5: Guten Morgen. Also, mein Mann und ich haben auch das Berliner Testament. Und wir haben 5 Kinder. Und 4 Kinder sind verheiratet, haben Familie. Und ein Sohn ist unverheiratet. Und bevor mein Mann gestorben ist, vor 10 Jahren war das, so ungefähr 2 Jahre, hat er gesagt, er kann hier wohnen. Mietfrei, weil mein Mann auch im Garten, wir haben ein großes Grundstück und er hat viel Gartenarbeit mit Gemüse vor allem auch gehabt und hat dann mietfrei gewohnt und auch nebenbei gearbeitet. Und das ging 7 Jahre. Und dann wurde mein Sohn krank und konnte diese Arbeit nicht mehr machen und ist also hat hier gewohnt und hat dann mich praktisch, ich habe ihn als Hilfe gebraucht, weil ich inzwischen gehbehindert war, und ist hier auf diesem Grundstück und in diesem Haus, was auch schon sehr alt ist und auch viele Reparaturen, und er ist auch handwerklich gut, ist hier praktisch wirklich Hausmeister und Gärtner gewesen. Das wird jetzt ja 3 Jahre ungefähr. Und in diesem Berliner Testament, es ist eigentlich sehr einfach und ich hatte auch gar keine Probleme, als mein Mann starb, steht eben, dass das erste Mal für mich jetzt, wenn ich zuerst gestorben wäre, für ihn, weil wir eine kleine Rente hatten, für das die Altersversorgung ist, und was dann übrig bleibt, wird unter die 5 Kinder verteilt. Ist also ziemlich einfach. Jetzt habe ich aber, weil ich auch notwendig jemand hier brauchte, weil ich hätte schon damals, wenn mein Sohn nicht hier gewohnt hätte, hätte ich schon aus diesem Haus rausgemusst, weil alleine hätte ich das nicht machen können. Und jetzt ist es so, meine Frage ist, also jetzt für diese Hilfe, die ich für ihn jetzt brauchte, konnte ich ziemlich leicht ein Geld aufnehmen. Das war so für Rentner sehr, sehr günstig. Und mein Sohn hat sogar gesagt, er übernimmt dann die Zinsen. Was an Schulden bezahlt, also monatlich, ich komme jetzt nicht auf den Namen, also muss ja, wenn man Geld aufnimmt.
6: Tilgung.
5: Nicht Tilgung, sondern man muss ja, wenn man Geld aufnimmt, auch zahlen jeden Monat.
1: Die Ratenzahlungen, meinen Sie
5: war
1: wahrscheinlich.
5: Tragbar. Jetzt kommt meine Frage. Wenn ich jetzt sterbe, ob das jetzt meinem Sohn Probleme machen könnte mit der Erbschaft, dass dann, ich hoffe nicht und denk's auch nicht, die anderen 4 Kinder sagen, ja, der hat ja, also ich habe da monatlich praktisch ihn bezahlt. Das geht jetzt 3 Jahre. Und ob er Probleme kann kriegen mit seinen Geschwistern dann danach, wenn ich gestorben bin oder wenn ich das Haus auch verkaufe. Das hat auch noch, muss ich auch dazu sagen, in diesen 10 Jahren hat es sehr viel Wert gewonnen. Also ich kann, wenn ich jetzt aus dem Haus gehe und es verkaufe, kann ich schon meine Kinder praktisch, ich würde sagen, fast die Hälfte verteilen. Also das hat in den 10 Jahren sehr viel Wert gebracht. Das Haus nicht, aber das Grundstück. Und jetzt ist eben die Frage, ob mein Sohn da Probleme kriegen könnte, weil ich jetzt das praktisch ihn für mich selber, er macht Reparaturen, er macht praktisch Garten, er macht, was im Haus zu machen ist, oder ob ich wenn ich Hilfe brauche, ich will ja noch viel selber machen für, aus beweglichen Gründen. Also er ist Tag und Nacht da und ich muss wirklich sagen, ich war nicht eine Nacht hier alleine.
1: Was ist jetzt, ich verstehe nicht ganz, was ist Ihre Frage, wo ist das Problem?
5: Ob, weil ich jetzt ein Geld aufgenommen habe auf dieses Haus für eben das, er hier bleiben kann und mich versorgt, sozusagen. Und ob das, wenn ich gestorben bin, ob da die Geschwister sagen können, ja, der hat ja schon diesen Betrag gekriegt.
1: Okay, naja.
5: Das ist meine eigentlich endgültige Frage.
0: Ja, die Frage ist nicht ganz unberechtigt, weil gerade bei diesen Berliner Testamenten häufig das Problem ist, was passiert, wenn man dann nach dem Tod des ersten Ehegatten Vermögen verschenkt. Das ist tatsächlich problematisch. Da können sich dann wirklich Schwierigkeiten nach dem Erbfall des zweiten, also hier von Ihnen, ergeben. Aber das Problem sehe ich eigentlich so nicht, weil wenn ich es richtig verstanden habe, haben Sie ja Ihrem Sohn quasi einen Lohn gezahlt für seine Dienstleistungen.
5: Genau,
0: und das
5: sehen auch die Kinder.
0: Das dürfen Sie jederzeit, also das ist, Sie dürfen ja jederzeit das Vermögen verbrauchen für sich, also auch nach dem Tod Ihres Mannes. Dieses Berliner Testament führt nicht dazu, dass Sie das Vermögen nicht verbrauchen dürfen. Sie dürfen es für alles verbrauchen, was Sie wollen. Sie können auch alles verkaufen und eine Weltreise machen und das ganze Geld durchbringen. Da kann kein Kind was dagegen haben. Und wenn Sie jetzt Ihrem Sohn einen Lohn zahlen und den aber nicht aus Ihrem eigenen Geld zahlen können, sondern dafür ein Geld aufgenommen haben und dann Verbindlichkeiten ihr Vermögen belasten, dann ist das Vermögen einfach niedriger dadurch. Das dürfen Sie jederzeit. Also problematisch, wie gesagt, wird es tatsächlich nur, wenn Sie größere Vermögensbestandteile verschenken. Also das wäre was anderes, aber solange Sie ihn nur dafür entlohnen, dass er für Sie tätig wird, ist das kein Problem.
1: Herzlichen Dank für Ihren Anruf.
5: Ja, ich danke auch.
1: Auf Wiederhören. Herr Grötsch, kurze Nachfrage. Verstanden, Lohn, aber müsste dieser Lohn, um Streitigkeiten zu vermeiden mit den Geschwistern, nicht irgendwie regelmäßig gezahlt werden auf dem Konto oder festgehalten werden?
0: Sicherlich ist es umso einfacher oder umso besser, je genauer das irgendwie dokumentiert wird, auch für welche Tätigkeiten das dann tatsächlich gezahlt wurde, weil sonst eben immer der Verdacht besteht, dass eben doch irgendwelche Schenkungen erfolgt sind. Schenkungen sind jetzt auch nicht hundertprozentig immer problematisch, gerade in so einem Fall, in dem sich ein Kind so offensichtlich so intensiv und ausschließlich um den Elternteil kümmert, sind auch Schenkungen in gewissem Maße möglich, ohne dass das dann nach dem Erbfall zu irgendwelchen Ansprüchen führt. Aber je genauer das dokumentiert wird, was gemacht wurde, welche Dienstleistungen erbracht wurden und was dafür gezahlt wurde, umso besser.
1: Weil eben genau dies dazu führt, dass gestritten wird und wir hier auch Sie Ratschläge geben, um diesen Streit, weil immer viele Emotionen im Spiel sind, zu vermeiden.
0: Genau, das ist ja nicht nur bei der Testamentsgestaltung so, dass man damit viele Streitigkeiten von vornherein vermeiden kann, wenn man es richtig macht, sondern eben auch bei solchen Dingen wie Versorgung des Elternteils durch ein Kind.
1: Wir haben es kurz nach 10:45, 10:47 gleich hier auf Radio Horeb, Ihrer christlichen Stimme in Deutschland. Sie haben jetzt noch Zeit bis 11:05 Uhr, Paul Grötsch direkt zu erreichen hier im Radio. Rufen Sie an. Wir haben unter der 089-517-008-008, die Sie wahrscheinlich und hoffentlich schon in Ihrem Telefon eingespeichert haben, jetzt eine Dame aus Münster in NRW. Guten Morgen.
6: Guten Morgen zusammen.
1: Sie dürfen meine gerne Ihre Frage stellen.
6: Dankeschön. Also meine Frage ist vielleicht ein wenig anders noch als die der anderen, unabhängig davon. Ich habe einen Sohn oder wir haben einen Sohn aus einer Ehe unverheiratet, die auch sehr schnell aus einer Partnerschaft, wir waren halt nicht verheiratet, sehr schnell zerrüttet gewesen. Der leibliche Vater hat auch immer mal Schulden gehabt. Und jetzt kam sozusagen noch mal eine Erkenntnis aus dem Freundeskreis, so dass man unter Umständen, wenn Schulden da sind, sofort das Erbe ausschlagen soll. Er arbeitet aber ja auch jetzt im gewerblichen Bereich. Es könnte sein, dass es jetzt auch anders ist. Ich habe nicht viel, ein sehr, sehr, sehr kleines Vermögen zu vererben. Das heißt, jetzt um meinen Sohn, so vom Gefühl, möchte ich natürlich ihn da auch gut beraten, beziehungsweise auch schützen davor, dass er jetzt mit irgendwelchen Dingen belastet wird, sowohl was bei mir langfristig eventuell als Pflege kommt, als auch was von dem leiblichen Vater kommt. Wie ist das mit dem Erbe ausschlagen? Das ist jetzt nochmal eine ganz andere Richtung. Genau, aber haben Sie dazu auch Informationen?
0: Ja, das Problem ist ja, wenn man jemanden beerbt, dann bekommt man nicht nur dessen positives Vermögen, sondern grundsätzlich ja auch dessen Schulden. Und wenn natürlich die Schulden höher sind als das Vermögen, das sonst noch da ist, dann ist das ungünstig für den Erben. Man kann zwar die Haftung auf den Nachlass beschränken unter Umständen oder im Normalfall so, dass man nicht mit dem eigenen Vermögen dann reinzahlen muss, aber das kann auch mal nicht funktionieren. Deswegen ist es sicher besser, von vornherein die Erbschaft auszuschlagen, wenn man denn weiß, dass der Nachlass überschuldet ist. Die Ausschlagung ist relativ einfach. Man muss nur wissen, dass man das innerhalb einer bestimmten Frist machen muss. Nämlich innerhalb von 6 Wochen, nachdem man vom Erbanfall Kenntnis hat. Also wenn jetzt der Vater sterben sollte und ihr Sohn das dann erfährt, dann sollte er innerhalb von 6 Wochen tätig werden. Die Ausschlagungserklärung ist formbedürftig. Entweder man geht direkt zum Nachlassgericht, erklärt die Ausschlagung zu Protokoll, oder aber man erklärt die Ausschlagung durch ein Schreiben und lässt die Unterschrift beim Notar beglaubigen und dann an das Nachlassgericht senden. Das geht auch. Und dann ist man von dieser Last des Nachlasses befreit.
1: Mhm. Frage beantwortet?
6: Frage beantwortet. Herzlichen Dank. Alles Gute.
1: Wir danken Ihnen für Ihr Interesse. Bleiben Sie uns gewogen. Schönes Wochenende. Auf Wiederhören. So. Kurze Nachfrage, Herr Grötsch, ausschlagen funktioniert aber nicht so, dass ich quasi Einsicht bekomme, sondern irgendwie ist es ein Lotteriespiel dann, oder?
0: Genau, das ist das Problem. Man weiß häufig ja nicht, gerade in solchen Konstellationen wie hier, dass man ein bisschen weiter entfernt ist, vielleicht nicht den nahen Kontakt hat, den engen, dass man dann nicht weiß, was tatsächlich an Vermögen da ist. Manchmal kann man davon ausgehen, dass jemand überschuldet ist, je nachdem, welche Umstände der gelebt hat und dass man dann besser damit nichts zu tun hat will, kann man sich natürlich vorstellen vielleicht. In vielen Fällen weiß man es aber tatsächlich nicht. Grundsätzlich gibt es aber auch die, und man bekommt vorab nicht unbedingt Informationen, weil man kann sich ja gegenüber Banken und dergleichen nicht ausweisen. Also man kann zwar sagen, man ist potenzieller Erbe, aber als potenzieller Erbe hat man keine Rechte, man bekommt keine Informationen. Die bekommt man dann erst, wenn man einen Nachweis hat, dass man tatsächlich Erbe ist, und das ist ja dann der Erbschein in den meisten Fällen. Den bekommt man aber erst, wenn man das Erbschaft angenommen hat. Dann ist man also schon dabei. Das heißt, umfassende Informationen bekommt man meistens erst zu spät. Wenn jetzt keine wirklich stichhaltigen Gründe dafür da sind, dass das Ganze überschuldet ist, sondern man vielleicht ein bisschen Angst hat, aber grundsätzlich davon ausgeht, dass es schon passen wird, dann kann man das den Erbschaft aber auch annehmen. Und sollte sich dann hinterher herausstellen, dass tatsächlich der Nachlass überschuldet ist, dann hat man 2 Möglichkeiten. Entweder man versucht dann eben die Haftung auf den Nachlass zu begrenzen, was ich vorher schon angedeutet hatte. Also da gibt es bestimmte Verfahren, zum Beispiel auch ein Nachlassinsolvenzverfahren kann man dann beantragen. Und wenn man das rechtzeitig einleitet, dann haftet man eben nicht mit seinem eigenen Vermögen für die Schulden, sondern dann wird nur der sonstige Nachlass dafür verwendet. Und wenn der nicht ausreicht, bleiben die Gläubiger eben auf ihren Forderungen anteilig sitzen.
1: Also es gibt Möglichkeiten.
0: Es gibt Möglichkeiten. Oder man kann dann sogar noch einen weiteren Schritt machen. Man ist ja dann im Grunde einem Irrtum unterlegen. Man dachte erst, ja, da ist ein Nachlass da, der werthaltig ist. Hinterher stellt sich dann raus, nein, der ist doch überschuldet. Und dann kann man die Annahme der Erbschaft anfechten. Und das wirkt dann wie eine Ausschlagung von Anfang an, sondern dass man quasi nie Erbe wurde. Und dann hat man die Erbschaft auch wieder los.
1: Also Fachanwalt einschalten klingt immer vernünftig. Wir haben jetzt noch 13 Minuten Zeit ungefähr hier in der Lebenshilfe. Wir haben sehr viele Hörerinnen und Hörer noch in der Leitung. Wenn wir es heute nicht mehr schaffen, gibt es zwei Möglichkeiten. Sie rufen uns im November, die Termine sagen wir rechtzeitig, ich glaube 8. und 22. November, 24. November wieder an. Sie können das auf unserer Website im Radioprogramm in den Ansagen hören oder auf der Horeb-App. Oder, was wir Ihnen natürlich auch anbieten, Herr Grötsch bleibt heute noch bis 11:45 Uhr, 11:45 Uhr, und dann können Sie es nochmal versuchen, selbe Nummer, unter 089 517 008 008, mit ihm persönlich unter vier Ohren zu reden. Wir machen jetzt erstmal weiter. Wir tun unser Bestes bis 11:05 Uhr und gehen zu Herbert Fromm nach Gerbrunn. Guten Morgen.
7: Guten Morgen.
1: Bitte sehr, Ihre Frage.
7: Ja, also ich bin Vater von vier Kindern und meine Frau ist gestorben. Ich habe jetzt habe ein Haus, ich habe das Wohnrecht im Haus. Jetzt ist meine Frage, wenn ich jetzt, ich glaube, ich muss ja auch für die Reparaturen zeugen, ich bin Wohnrecht, habe das Wohnrecht, kostenfrei. Wenn ich jetzt krank wäre, ich zum Beispiel erstmal geistig nichts mehr in die Dinge, wer kommt, ist das Wohnrecht, ist das übertragbar an einen Sohn von meinen Kindern?
0: Also das Wohnrecht selbst ist nicht übertragbar.
7: Ist nicht übertragbar?
0: Nein, es kann sein, das kommt darauf an, wie das Wohnrecht geregelt ist, ob Sie berechtigt sind, das auch jemand anders ausüben zu lassen. Das heißt also, dass sie es vermieten dürfen, das gibt es auch. Müsste aber dann gesondert geregelt sein, weil das Wohnrecht ja eigentlich nur das Recht umfasst, dass Sie als der persönlich Berechtigte da drin wohnen. Anders als der Nießbrauch zum Beispiel. Der Nießbrauch ist ja ein wesentlich umfassenderes Recht. Mit dem könnten Sie auch ausziehen und dann vermieten oder irgendeinen Sohn drin wohnen lassen, ganz wie Sie wollen. Beim Wohnrecht geht das nur, wenn das im Vertrag, mit dem Sie dieses Wohnrecht eingeräumt bekommen haben, oder im Testament, je nachdem, wie das gemacht wurde, tatsächlich genauso festgelegt wurde.
1: Frage beantwortet, Herr Fromm?
7: Also wenn ich jetzt krank wäre oder was, dann kann ich das nicht übertragen, ist es nicht übertragbar.
0: Sie müssen dazu den Vertrag sich genau anschauen, was da drin steht. Wenn da nichts dazu drin steht, dass Sie das irgendjemand anders gewähren können, dieses Recht da drin zu wohnen, dann nicht. Aber das hängt davon ab, was im Vertrag geregelt ist.
1: Okay, herzlichen Dank. Da müssen Sie sich vor Ort...
7: Auch Dankeschön.
1: Auf Wiederhören. So, wir gehen weiter nach Eichstätt. Wir haben noch knapp 10 Minuten Zeit. Guten Morgen, eine Dame in Eichstätt, anonym gerne. Bitte sehr.
8: Ich möchte ihn fragen, ich habe ein Haus und will es meinem Sohn erben. Aber dahin weiter, da drin wohnen.
1: Die Leitung ist sehr schlecht. Können Sie es nochmal versuchen, uns zu sagen, irgendwie ist die Verbindung?
8: Ich gebe Wechsel im Platz, dann ist es vielleicht besser.
1: Ja, bitte.
8: Also soll ich es nochmal wiederholen?
1: Ja, bitte. Wir haben es fast nicht verstanden. Versuchen Sie es einfach nochmal.
8: Also ich besitze ein Haus und möchte es meinen Sohn vererben. Mein anderer Sohn ist schon abgefunden. Also ich habe da dem gegenüber keine. Und ich möchte es meinen Sohn vererben. Wie wird und will da drin wohnen? Wie will das bewertet, wenn ich jetzt mir da ein Wohnrecht oder Nießbrauch, wie Sie sagen, oder wie das am besten wäre für mich, wie wird das bei der Erbschaftsreihe bewertet? Ich weiß ja nicht, wie lange ich noch lebe. Ich bin zwar schon über 80, aber man weiß ja nicht, wie lange man leben muss. Können Sie mir das so erklären?
0: Ja, wenn Sie jetzt die Immobilie an Ihren Sohn übertragen, und dann sollten Sie sich auf alle Fälle den Nießbrauch verhalten. Also nicht das Wohnrecht, das hatten wir gerade bei der Frage von dem Herrn vor Ihnen, dass das Wohnrecht nicht optimal ist, weil Sie es dann nicht umfassend nutzen dürfen. Sie behalten sich auf alle Fälle den Nießbrauch vor.
8: Und der Nießbrauch beinhaltet, dass ich mit, solange ich lebe, mit der Wohnung eigentlich viel Freiheit habe.
0: Genau, Sie können die selber drin wohnen, wie als Wohnung, wie wenn Sie ein Wohnrecht hätten, können Sie es mit dem Nießbrauch genauso selber bewohnen. Sie können es aber auch vermieten oder leer stehen lassen oder von irgendjemand anders bewohnen lassen, ohne dass Sie Miete verlangen, ganz wie Sie wollen, wie als Eigentümer auch. Das ist der große Vorteil des Nießbrauchs gegenüber dem Wohnrecht. Also das Nießbrauchsrecht sichert Sie deutlich besser ab als das Wohnrecht. Das heißt, wenn Sie übertragen, dann unter Nießbrauchsvorbehalt. So, das ist das eine. Und das andere, wie bewertet man das steuerlich? Also man muss zunächst mal den Wert der Wohnung bewerten, ganz unabhängig von diesem Nießbrauchsrecht. Und dann wird davon der sogenannte Kapitalwert des Nießbrauchs abgezogen. Das klingt jetzt kompliziert, aber man überlegt dabei, welche Miete Sie pro Jahr dafür bekommen würden, wenn Sie die Wohnung vermieten würden. Dieser Jahreswert wird dann multipliziert mit einem Faktor, der abhängig ist von Ihrer Lebenserwartung. Und daraus ergibt sich dann ein Wert dieses Nießbrauchs. Und dieser Nießbrauchswert wird vom Wert der Wohnung abgezogen und die Differenz dann, also das, was übrig bleibt, muss dann Ihr Sohn versteuern.
8: Und wie berechnen Sie, wie berechnet das Finanzamt dann meine Lebenserwartung?
0: Sie sagten, wie alt sind Sie?
8: Ich bin 82.
0: 82? Da gibt es eine Lebenserwartungstabelle, die jedes Jahr aktualisiert wird, oder fast jedes Jahr. 82, da haben Sie eine statistische Lebenserwartung von 8,3 Jahren. Und multipliziert wird aber das dann nicht mit diesem 8,3, sondern mit 6,7. Und weil das wird ein bisschen abgezinst. Also wenn Sie zum Beispiel 10.000 Euro Miete bekommen würden im Jahr für Ihre Wohnung, dann würde man das mal 6,7 rechnen und dann hätten Sie 67.000 Euro Kapitalwert des Nießbrauchs. Wenn jetzt die Wohnung vielleicht 400.000 Euro wert ist, dann ziehen Sie von den 400.000 die 67.000 ab und dann würden Sie 333.000 Euro an Ihren Sohn schenken.
1: So. Ich schlage Ihnen vor, vom Zuhören, da sollten Sie sich nochmal vor Ort auch beraten lassen, um das wirklich durchzurechnen. Aber es scheint für alles Lösungen zu geben. Hochspannend, herzlichen Dank. Schönes Wochenende Ihnen nach Eichstätt. So, wir machen um genau 11 Uhr auf Radio Horeb, Ihrer christlichen Stimme in Deutschland, in der Lebenshilfe, Erbe, Testament, Vermächtnis, noch eine Hörerin. Die nehmen wir dran. Alle anderen, die Leitungen blinken heute. Danke, danke für Ihr Interesse. Wir sind wieder für Sie da. Jetzt heute bis 11.45 Uhr unter 4 Uhren. Paul Grötsch, unser Fachanwalt, der Geschäftsführer vom Deutschen Forum für Erbrecht. Und natürlich wieder im November. Die genauen Termine gucken Sie einfach bitte auf der Website oder auf der App. Oder hören Sie Radio. Wir haben immer ein interessantes Programm und dann erfahren Sie auch, wann die genauen Termine sind in den Nachrichten oder über Programmansagen. Wir gehen, letzte Hörerin, nach Ostrach, wo immer das liegt, ich weiß es nicht. Guten Tag.
9: Guten Tag.
1: Wo liegt Ostrach? Ich bin neugierig.
9: Im Kreis Sigmaringen, Nähe Bodensee.
1: Ich habe was vermutet, dass es in der Ecke liegt. Eine Frage und eine kurze Antwort. Mehr haben wir jetzt leider nicht Zeit. Wenn, dann muss ich Sie auf November vertrösten oder auf Paul Grötsch hier bis 11.45 Uhr. Bitte sehr.
9: Ja, es ist bei uns Folgendes oder bei mir, was mich beschäftigt. Wir hatten ein Geschäft Und der Sohn hat weitergemacht. Der hat den gleichen Beruf erlernt. Und jetzt ist es aber schon in dritter Generation, auch in dem Geschäft. Das Haus haben wir Missbrauch für meinen Sohn gemacht. Jetzt ist oben, habe ich Wohnungsrecht. Und dieses Wohnungsrecht habe ich nie ausgenutzt. Ich wohne bei meiner Tochter. Jetzt frage ich mich, wenn ich je ins Altersheim müsste, ich bin jetzt 86, wie sieht es dann aus?
1: Bitte sehr.
0: Das Wohnungsrecht ist die Frage, was dieses Recht umfasst. Wenn das nicht gesondert geregelt ist im Vertrag, mit dem Sie dieses Wohnungsrecht bekommen haben, bringt Ihnen dieses Wohnungsrecht tatsächlich nur dann was, wenn Sie drin wohnen wollen. Wenn nicht oder nicht drin wohnen können, dann können Sie das nicht vermieten. Das müsste gesondert geregelt sein im Vertrag. Leider, wenn das nicht der Fall ist, fällt das einfach weg. Erlischt dann vielleicht auch je nach Vertragsgestaltung. Und Sie können daraus keine Erträge generieren. Das ist ja wahrscheinlich die Frage, ob Sie dann die Kosten des Heimes damit decken könnten.
1: Das müssen wir jetzt hier so stehen lassen. Wir haben nur noch eine knappe Minute. Sie sollten sich vielleicht vor Ort bei Ihnen in Sigmaringen in Ostrach erkundigen, bei einem Rechtsanwalt. Sie können auch bei uns im Hörerservice nachfragen, wie die genauen Adressen sind. Wir geben gerne weiter nochmal die Adresse des Deutschen Forums für Erbrecht. Wir haben jetzt 11.04 Uhr. Paul Grötsch bleibt Ihnen bis 11.45 Uhr hier zur Verfügung. Ich weise Sie darauf hin, wir machen gleich weiter mit der Erzählung. Sehr spannend, ich habe Sie öfters gehört. Eva Maria Admiral, der Überlebenslauf, eine sehr spannende Geschichte, sehr eingehend der Schauspielerin. Wir haben dann um 12.15 Uhr nach dem Angelus mit aus Balderschwang haben wir das Streiflicht. Wir haben ein spannendes Interview vor den Wahlen am Sonntag und stellen auch mit der Berufungsgeschichte, die er uns vor einigen Jahren schon gegeben hat, den neuen Administrator von Heiligenkreuz im Wienerwald vor. Herzlichen Dank, Herr Grötsch. Wir verabschieden uns. Viel Erfolg weiterhin und danke, viel Freude mit dem Programm von Radio Horeb.

Nachrichten aus Kirche und Welt, direkt aus der aktuellen Redaktion von Radio Horeb. Im Studio Balderschwang, Domagoj Klobuchar. Sarajevo. Die katholischen Bischöfe in Bosnien-Herzegowina haben die Bürger dazu aufgerufen, sich vor den Wahlen am 4. Oktober über die politischen Programme zu informieren und frei nach ihrem Gewissen zu entscheiden. Wählen sei nicht nur ein Recht, sondern auch Verantwortung für das Gemeinwohl, heißt es in einer gemeinsamen Erklärung. Die Kirche werde keine Partei und keinen einzelnen Kandidaten empfehlen. Bei der Entscheidung sollten nach Ansicht der Bischöfe unter anderem Menschenwürde, Lebensschutz, Ehe und Familie, soziale Gerechtigkeit sowie Religions- und Gewissensfreiheit berücksichtigt werden. Zugleich warnen die Bischöfe vor Stimmenkauf, politischem Klientelismus und der Manipulation des Wählerwillens. Rund 3,4 Millionen registrierte Wähler sind bei den anstehenden Wahlen in Bosnien-Herzegowina zur Stimmabgabe berechtigt. Der Staat ist politisch zwischen Bosniaken, Serben und Kroaten geteilt. Essen, Rostock. Demenzerkrankungen verursachen in ganz Europa jährlich gesellschaftliche Kosten von mehr als 221 Milliarden Euro. Das geht aus einer Studie eines internationalen Forschungsteams hervor. 58% der Kosten entstehen durch sogenannte informelle Pflege, also die Betreuung durch Familienmitglieder, Freunde oder Nachbarn. 42% entfallen auf medizinische und professionelle Pflegeleistungen. Die Wissenschaftler weisen zugleich auf Möglichkeiten der Prävention hin. Studien zeigen, dass regelmäßige körperliche Aktivität auch im höheren Alter dazu beitragen kann, länger gesund zu bleiben und die Folgen kognitiver Einschränkungen abzumildern. In Deutschland leben nach Angaben der Deutschen Alzheimer-Gesellschaft rund 1,8 Millionen Menschen mit Demenz. Freiburg. Das Freiburger Dokumentationszentrum Nationalsozialismus sucht Kinder und Enkel von Menschen, die während der NS-Zeit als Zwangsarbeiter oder Kriegsgefangene nach Deutschland gekommen sind und hier Kinder bekamen. Sie sollen an einer geplanten Sonderausstellung im nächsten Jahr mitwirken. Eltern wurden teilweise in Konzentrationslager deportiert oder zum Tode verurteilt. Viele der betroffenen Kinder wurden nach der Geburt von ihren biologischen Eltern getrennt und später ausgegrenzt. Mit der Ausstellung soll

0: Hallo und willkommen, sagt Claudia Kiesel in der Radio Horeb Erzählung. Die österreichische Schauspielerin Eva Maria Admiral kann auf ein sehr bewegtes Leben zurückblicken. Vor allem ist es ein Leben, das geprägt ist von Kämpfen. Sie kämpfte darum, wenigstens ein bisschen Liebe und Anerkennung von den Eltern zu erhalten, vergeblich. Der Vater sieht nur den Sohn und künftigen Firmenerben. Doch die Rechnung geht nicht auf. Die Firma muss verkauft werden. Der Bruder führt die Geschäfte. Er und die Mutter haben finanziell ausgesorgt. Eva Maria geht, wie geplant, leer aus. Mit dem Vater konnte sich Eva Maria an seinem Sterbebett immerhin aussöhnen. Jedenfalls sieht sie es so. Sie hat ihm alles vergeben. Das heißt, es nicht gut geheißen, aber eingewilligt, dass er wohl nicht anders konnte, vielleicht auch aus eigener Traumatisierung und dass er eben so war, wie er war. Sie hat die Verletzungen offengelegt und ihn angefleht, er möge Gott für alles um Vergebung bitten, um ruhig von dieser Welt gehen zu können. Doch damit ist das große Drama noch nicht vorüber. Wie wird es weitergehen, wenn der Vater stirbt und beigesetzt wird? Wir hören heute die 18. Folge aus der Autobiografie »Mein Überlebenslauf« von Eva Maria Admiral. Die Autobiografin liest selbst.
1: Wie wir spielen, liegt an uns. Die Wahrheit kommt einem oft unangenehm entgegen. Ich erkannte, dass ich eine weitere Entscheidung fällen muss, vor der ich lieber davonlaufen möchte, die ich verdrängen will. Doch muss ich mich dieser Wahrheit stellen. Die Wahrheit, wie ich sie erlebe, ist, dass mich meine Mutter und mein Bruder einfach nicht mehr in ihrer Familie haben wollen. Lange Zeit habe ich dies geleugnet. Doch jetzt denke ich, es ist die Wahrheit. Und ich antworte darauf. Es ist nun auch für mich an der Zeit, meine Familie zu verlassen. Ich hatte seit dem letzten Besuch bei meinem Vater keinerlei Kontakt mehr zu ihm. Die letzten 5 Tage seines Lebens sind für ihn ein Todeskampf. Ich weiß nicht, dass mein Vater im Sterben liegt. Die Nachricht von seinem Tod kommt per E-Mail. Meine Mutter schreibt, dein Vater ist heute gestorben. Zur Einäscherung im engsten Familienkreis bin ich nicht eingeladen. Später bekomme ich den Termin für die Urnenbeisetzung pro forma, wie alle Freunde, Geschäftspartner, Weggefährten meines Vaters. Naiverweise habe ich geglaubt, dass es selbst wenn alles reißt, einen Punkt geben wird, wo wir als Familie alle wieder vereint sind, an seinem Grab. Ich hoffte, dass es

diesen Moment geben würde, wo wir alle wieder in einem Boot sitzen. Aber mit dem Ausschluss von der Einäscherung ist mir dies verwehrt worden. Zum ersten Mal denke ich, dass dahinter schon jahrelang eine Strategie stehen muss. Man will mich anscheinend in jeglicher Form als Erbe ausschalten, selbst pro forma am Grab. Ich brauche 3 Tage, um diese brutalen Gedanken zu begreifen. Mich packt wilde Wut. Am liebsten würde ich meine Mutter an den Schultern packen, durchschütteln und ihr begreiflich machen: Verstehst du denn nicht? Wir brauchen uns als Familie. Vergiss doch deinen finanziellen Vorteil. Du brauchst eine Tochter, ich brauche eine Mutter. Auf dem Friedhof stehe ich mit 400 teilweise völlig fremden Menschen in einer großen Menschenmenge. Eigentlich ist es an dem Tag nicht sonderlich kalt, aber mir ist bitterkalt. In Wollmütze und Wintermantel trete ich von einem Fuß auf den anderen. Ich spüre, wie die Hände und Lippen blau werden. Gott sei Dank haben mich 2 Freundinnen zum Begräbnis begleitet. In der Aufbahrungshalle stehen eine große goldene Urne auf einem Tischchen und darüber ein überdimensionales großes Foto meines Vaters. Es zeigt ihn als Jäger. Mein Vater war passionierter Jäger. Auf dem Foto steht er strahlend in schöner Kluft und vor ihm liegt ein mächtiger toter Hirsch. Geschossen, Weidmannsheil. Unter dem Bild die Asche meines Vaters. Meine Mutter und mein Bruder, makellos in Armani gekleidet, stehen am Eingang der Aufbahrungshalle. Sie schütteln die Hände der vorbeigehenden Gäste. Ich verstecke mich in einer der hinteren Bankreihen. Offenbar denken daher viele Gäste, dass ich gar nicht gekommen sei, denn ich stehe nicht bei meiner Familie. Meine beiden Freundinnen sitzen links und rechts neben mir, wie 2 Schutzengel. Ulla, eine feine ältere Dame, sagt später zu mir: Noch nie habe ich so eine Eiseskälte gespürt. Woher kommt denn dieser Hass? Eva Maria, ich verstehe das nicht. Es fühlt sich so an, als ob du ein Todfeind der Familie wärest. Ich spüre gar nichts Menschliches. Es ist so kalt hier. Am Grab selbst tue ich das, was alle machen. Ich nehme eine Handvoll Erde, werfe sie ins offene Urnengrab. Ich halte einen Moment inne und denke voller Trauer an meinen Vater. Und dann blicke ich zu meiner Mutter. In dem Augenblick denke ich: Egal was geschehen ist, du wirst jetzt deine Mutter umarmen. Ich möchte über die Mauer meines verletzten Stolzes springen. Doch als ich den Arm um sie legen will, stößt sie mich von sich. So hart ist die Zurückweisung, dass ich fast ins Grab falle. Ist ihr Blick wirklich so kalt? Ich spüre, das ist wahrhaftig das Ende. Meine letzte Hoffnung auf irgendeine Annäherung lasse ich los. In einem schicken Restaurant wird der Leichenschmaus eingenommen. Ich nehme nicht am Familientisch Platz, sondern etwas abseits unter den anderen Gästen. Die Gesellschaft kommt mir vor wie eine Versammlung schöner, reicher, erfolgreicher Menschen, die das Leben im Griff haben. So sehr im Griff, dass sie auch noch im Angesicht des Todes eine gute Figur machen. Fare una bella figura, sagte meine Großmutter immer auf Italienisch. Bei dem Gedanken an meine Mumie muss ich lächeln. Sie ist vor einigen Jahren gestorben. Am Kopf einer elegant gedeckten langen Tafel sitzt mein Bruder. Ich bemerke, wie er sich anschickt, aufzustehen, um eine Rede zu halten. Dann erhebt er auch schon das Glas und bedankt sich bei den Trauergästen für ihr Kommen. Der Moment ist gekommen. Nun betrete ich die Bühne. Nervös löse ich mich von meinem Stuhl, erhebe mich ruhig, klopfe an mein Glas. Köpfe drehen sich zu mir um. Es wird still. Im Raum ist die Spannung mit Händen zu greifen. Ich sehe, wie meine Mutter hastig den Arm meines Bruders packt. In ihrem Gesicht sehe ich Fassungslosigkeit. Ein Skandal bahnt sich an. Ich versuche, das Zittern in meiner Stimme zu unterdrücken und blicke auf einen Punkt irgendwo im Raum. Eric spielt an diesem Tag auf dem Festival Spring. Ich weiß, dass er in Gedanken bei mir ist. Lange hatte ich für diesen Moment geübt, mich vorbereitet wie auf eine Rolle. Nur dies hier ist keine Szene aus einem Theaterstück, für die ich am Ende mit Applaus belohnt werde. Mit meinem Aufstehen will ich an dieser Beerdigung ein Zeichen des Widerspruches setzen. In den letzten Jahren habe ich gelernt, meine Grenzen zu verteidigen und mich zu behaupten.
Obwohl ich enterbt bin, möchte ich meinen Platz am Grab meines Vaters einnehmen. Ich entscheide mich für den Konflikt, nämlich die Wahrheit auszusprechen und zu gehen. Wer kämpft, kann verlieren. Wer nicht kämpft, hat schon verloren, denke ich immer wieder. Ich möchte meine Mutter und meinem Bruder nun auch ihre Schranken weisen, um ein eigenes Lebensrecht zu bewahren. Ich weiß, dass ich nur 3 Möglichkeiten dafür habe. Entweder gehe ich nicht zur Beerdigung oder ich gehe hin und spiele die trauernde Tochter, dann bleibt alles so wie bisher. Oder aber die letzte Möglichkeit. Ich stehe auf und setze dem Ganzen ein Ende. Dieses Ende ist nun gekommen. Obwohl ich glaube, dass ich es nicht schaffe, höre ich mich sagen, ich möchte mich bei all denen bedanken, die gekommen sind, um von meinem Vater Abschied zu nehmen. Ich hatte Gott sei Dank das Privileg, mich versöhnt von ihm zu verabschieden, noch zu Lebzeiten. Das ist ein Privileg, das nicht jeder hat. Einen kurzen Moment halte ich inne. Ich schaue meine Mutter und meinen Bruder direkt an und sage, aus diesem Grund möchte ich mich hiermit von meiner Familie in aller Form verabschieden. Alle Aufmerksamkeit im Raum ist auf mich gerichtet. Jemand räuspert sich. Verlegen blicken einige nach unten und nesteln an ihren Servietten. Das finale Ende. Ich setze mein Glas ab, schiebe den Stuhl zurück und schreite so würdevoll wie möglich aus dem Raum. Meine besten Freundinnen gehen an meine Seite. Es ist mucksmäuschenstill. Ich zittere am ganzen Körper, als ich auf den leeren Flur hinaustrete. Eine Tante kommt verwundert auf mich zu. Sie war gerade auf der Toilette. »Eva Maria, warum gehst du denn schon?«, fragt sie überrascht. »Ich muss«, antwortete ich mit gebrochener Stimme. Tränen kämpfen sich bereits ihren Weg nach außen. Ich schlucke sie herunter und erzähle ihr kurz, was ich getan habe und warum. »Aber das sei ja unfassbar, das habe sie ja nicht gewusst. Das sei ja unfassbar«, sagt sie. »Ich dachte, jetzt bist du eine glückliche Millionärin.« »Nein, die sitzen noch beim Leichenschmaus.« »Das tue ihr so leid«, sagt sie. »Jetzt sei ich ja ganz allein. Doch wenn ich was brauche, soll ich mich an sie wenden«, sagt sie, nimmt mich in die Arme. »Das tut gut.« Noch am Abend rufen mich meine besten Freundinnen an. Sie ermutigen mich und versichern mir, dass der Schritt, mich von meiner Familie zu lösen, sehr, sehr gut war. Wir sind stolz auf dich. Ich bin dankbar für ihren Zuspruch und ich weiß, dass sie es lieb meinen. Doch kann ich wirklich stolz sein? Sich von seiner Familie zu verabschieden, ist wohl in etwa das Schlimmste, was man tun kann. Und obendrein noch in aller Öffentlichkeit. Wer macht das schon? Da muss ja etwas ganz Schlimmes vorgefallen sein. Doch ich bereue diese Entscheidung bis heute nicht. Es war ein wichtiger Schritt. Glücklich darüber bin ich nicht. Aber ich hätte es schon viel früher machen sollen. Beide Freundinnen schicken mir noch am Abend ein E-Mail. Unabhängig voneinander schreiben sie die andere, unsichtbare Seite meiner Geschichte. Angela, die Malerin, schreibt, »Liebste Eva Maria, keiner könnte die Liebe des himmlischen Vaters so aufsaugen wie du, die du eine Vater- und Mutterlose bist. Ich bin Gott so dankbar, dass er dich so liebevoll an sein Herz gezogen hat, dir sein Wesen offenbart hat. Ich wünsche dir ganz viel Kraft, jetzt umso mehr, wo du dich von dieser Verlogenheit endgültig distanziert hast. Du hast mich vor 20 Jahren zu Gott gebracht, warst meine Mami. Ich bin so stolz auf dich, meine Freundin. Vergiss nicht die Freude am Spielen und am Leben. Umarme dich ganz innig, Angela.« Und Ulla, die noble, feine, großherzige Dame, ermutigt mich mit folgendem Gedicht. Ich bin ein Mensch. Als Mensch bin ich da. Was ich sonst noch bin, weiblich oder männlich, alt oder jung, arm oder reich, ist nicht so entscheidend wie die Tatsache, dass ich da bin, dass ich existiere. Meine Lebensaufgabe ergibt sich nicht so sehr aus meinem Tun, sondern in erster Linie aus meinem Sein, aus meinem Menschsein, aus meinem Dasein, aus meinem Christsein. Ist es gut, dass ich da bin? Was wäre, wenn ich nicht wäre? Ich bin da,
weil Gott will, dass ich da bin. Weil er mein Sein will, will ich da sein. Wenn ich bin, wie ich bin, bin ich ich mit allem, was mir eigen ist, mit allen Eigenheiten, Eigenarten, Eigenschaften, mit allem Eigensinn, Eigenwillen, Eigenleben. Denn nur wenn ich sagen kann, ich bin ich und du bist du, kann ich Achtung vor mir haben und vor anderen. Sie haben alles versucht. Ich bin wieder schwanger, zum vierten Mal. Ich kann mein Glück kaum fassen. Dieses Kind wird überleben, daran glaube ich. Das hoffe ich. Darf ich doch Mutter werden? Ein Kind in meinen Armen halten? Es war eine trügerische Hoffnung, denn dieses stirbt auch wie meine anderen drei Kinder. Ich bin traurig, aber versuche mir selbst zu erklären, mich selbst zu beschwichtigen, dass man eben mit 44 nicht mehr hoffen darf. Eric wagt es schon lange nicht mehr. Im Krankenhaus untersucht mich ein alter katholischer Professor. Er bietet uns an, einen Gentest zu machen. Der Test ist in Ordnung. Wir könnten Kinder bekommen. Was stimmt nicht mit mir? Warum sterben alle Kinder, denen ich so gerne ein Leben schenken möchte? Der Professor bittet Eric und mich sehr freundlich noch für ein Gespräch in sein Büro. In dem großen modernen Krankenhaus führt er uns in einen ganz alten Trakt. Über eine verwinkelte Treppe kommen wir in ein Zimmer, das so wirkt, wie es in Zeiten von Spitzweg ausgesehen haben muss. An der Wand hängt ein großes Kreuz, davor ein kleiner Holzschreibtisch. Und rundherum stehen Holzregale, vollgestopft mit Büchern. Frau Admiral, Herr Wellin, genetisch ist alles in Ordnung, sagt der Professor und überfliegt meine Patientenakte. Seine Brille sitzt weit vorn auf der Nasenspitze. Dann schließt er die Akte, nimmt die Brille ab, legt die Bügel zusammen und sieht mich an. Aber was Sie wissen müssen ist, Sie hatten jetzt 4 Fehlgeburten. Sie haben alles probiert. Sie haben Ihr Bestes gegeben. Es ist nicht Ihre Schuld. Sie haben alles richtig gemacht. Ich spüre, wie sich meine Augen bei diesen Worten mit Tränen füllen. Ich lasse sie gewähren. Eric nimmt meine Hand. Aber, sagt der Professor mit ruhiger Stimme, ich kann es Ihnen gesundheitlich wirklich nicht empfehlen, noch einmal schwanger zu werden. Er zeigt mir einen Zettel und erklärt, wie hoch das Risiko bei Schwangerschaften über 40 sei. Ich höre nur halb hin. Ich möchte Ihnen wirklich empfehlen, dass Sie das Ihrem Körper nicht mehr antun, gerade bei Ihrer Krankheitsgeschichte. Ich weiß, Herr Professor, aber wir dachten, dass wir vielleicht auch Eltern sein dürfen, sage ich und trockne meine Tränen ab. Ich verstehe Sie und ich weiß, dass Sie alles versucht haben. Doch nun lassen Sie los, hören Sie auf. Vielleicht tröstet es Sie. In Zukunft wird jedes vierte Paar in Europa ungewollt kinderlos bleiben, aufgrund der neuen Umweltbedingungen, sagt er. Sie haben wirklich alles richtig gemacht. Ich sehe den Professor an, höre seine Worte immer wieder und bin wieder jegliche Traurigkeit erleichtert. Ich wollte gern Mutter sein. Ich dachte immer, eine Familie wäre was Schönes. Ich dachte, ich wäre im Grund schuld an meinen vielen Fehlgeburten. Bei meiner ersten war ich todtraurig. Ich machte Gott Vorwürfe. Ich klagte ihn an, weil er mir unser Kind wegnahm. Doch das veränderte sich mit jeder weiteren Fehlgeburt. Bei der zweiten gab ich mir die Schuld, weil ich zu oft krank war. Immer wieder fand ich andere Gründe. Doch nun sagt der Herr Professor, Sie haben alles richtig gemacht. Diese Worte sind mehr als ein Trost. Sie sind ein Angebot der Versöhnung. Ich darf mich auch mit meiner Unfruchtbarkeit aussöhnen. Mir kommt Oskar und die Dame in Rosa in den Sinn. Dieses Stück gehört zu meinem Leben. Es erzählt einen Teil meines Lebens. Mama Rosa sagt zu dem krebskranken Oskar in seinem Stück, eine Krankheit ist oft eine Tatsache, wie der Tod und keine Strafe. Ich wünsche jedem solch eine Mama Rosa. Meine Mama Rosa ist meine Mumie.
Mit dem Stück wollte ich ihr auch ein Denkmal setzen. Denn wie Mama Rosa hat auch sie mich gerettet. Sie hat sich Zeit für mich genommen, zugehört, mir Fragen gestellt, Briefe geschrieben und meine beantwortet. Mumi starb in einem Hospiz an Lungenkrebs. Wir durften ihr Zimmer selbst einrichten, mit ihrem Tischtuch, ihren Opern-CDs, ihrem Duft. Dort trat sie nun ihre letzte Reise an. Jeder Besuch an ihrem Sterbebett hat mich emotional sehr gefordert. Zu sehen, wie sie vor meinen Augen dahinschwand, brach mir das Herz. War ich bei ihr, stellte ich eine Opern-CD an. Eines ihrer musikalischen Lieblingsstücke wird auch in Oskar und die Dame in Rosa gespielt, zum Gedenken an meine Mumi. Zum Abschied las ich ihr jedes Mal einen Psalm vor. Sie wusste, wohin sie nach ihrem Tod ging. Zu unserem himmlischen Vater. Sie starb in der Nacht. In ihrem Testament bat sie darum, dass Erik die Predigt zu ihrer Beerdigung hält. Ich bekomme einen Pullover, einige persönliche Sachen und die Briefe, die ich ihr geschrieben hatte. Sie hatte alle aufgehoben. Einen Tag vor dem Begräbnis wird uns mitgeteilt, meine Familie möchte nicht, dass Erik die Grabpredigt hält. Mumis letzter Wille spielt keine Rolle. Ich vermisse sie. Immer wenn ich mit Oskar und die Dame in Rosa auf der Bühne stehe. Ich spiele es an einem Wochenende wieder in einem Gemeindehaus. Vor der Aufführung kommt eine Frau in meine Garderobe. Sie will wissen, ob das Stück gut sei für ihren Jungen. Wie alt ist er, frage ich. Er ist 8 und hat Leukämie, sagt die Frau, ruhig und wartet. Ich denke einen Moment nach. Dann soll ihr Sohn in der ersten Reihe sitzen, schlage ich vor. Wie kann ich ihn erkennen? Was hat er an? Sie werden ihn nicht übersehen, lächelt die Mutter und drückt mir die Hand. Ich sehe den Jungen sofort. Er hat keine Haare mehr, ist eingepackt in einem dicken Wollpullover, der noch dünner erscheinen lässt. Seine Haut ist blass. Ruhig sitzt er auf seinem Platz und wartet mit großen Augen auf den Beginn der Vorstellung. Das Licht geht aus, Scheinwerfer hüllen die Bühne in gedämpftes Licht. Seifenblasen tanzen über die Bühne. Die Musik setzt ein. Mama Rosa betritt im rosa Schwesternkittel die Bühne. Sie hält Briefe in der Hand und beginnt aus einem vorzulesen. Lieber Gott, ich heiße Oskar und bin 10 Jahre alt. Man nennt mich Eierkopf. Ich bin im Krankenhaus wegen meinem Krebs und ich habe noch nie mit dir geredet, weil ich nämlich nicht daran glaube, dass es dich gibt. Aber wenn ich so was schreibe, reiß ich mich nur selbst rein. Dann wirst du dich wohl kaum für mich interessieren, wo ich doch dein Interesse so nötig habe. Während ich das Stück spiele, lehne ich immer wieder zu dem Jungen in der ersten Reihe. Ich sehe, wie er mehr und mehr aufblüht. Er lacht, wird still, traurig, schaut zu seiner Mutter hoch, grinst und rutscht vor Vergnügen auf seinem Stuhl hin und her. Mama Rosa schreibt am Ende selbst einen Brief an Gott. Lieber Gott, der kleine Junge ist tot. Ich werde immer eine Tante in Rosa bleiben, aber ich werde nie wieder eine Mama Rosa sein. Die war ich nur für Oskar. Er ist heute Morgen gestorben, während der halben Stunde, die ich mit seinen Eltern Kaffee trinken war. Er hat es ohne uns getan. Ich glaube, er hat diesen Moment abgewartet, um uns zu schonen, als wolle er uns den Schrecken ersparen, ihn gehen zu sehen. Eigentlich war er es, der über uns gewacht hat. Ich danke dir, lieber Gott, dass du mich Oskar hast kennenlernen lassen. Durch ihn war ich fröhlich, ich habe Märchen erzählt, ich wurde zu einer Expertin im Catchen. Er hat mir geholfen, an dich zu glauben. Bis bald, Mama Rosa. PS. In den letzten 3 Tagen hat der Oskar ein Schild auf seinem Nachttisch gestellt. Ich glaube, es ist für dich. Darauf stand: Nur der liebe Gott darf mich wecken. Im Saal ist es still. Die Musik klingt aus. Nach einiger Zeit geht das Licht an. Ich verbeuge mich. Plötzlich springt der kleine Junge aus dem Publikum auf die Bühne. Auch er verbeugt sich.
Ich bin irritiert, nehme aber seine Hand und dann verbeugen wir uns beide. Der krebskranke Junge glaubt, das Stück handle von ihm. Ich hätte seine Geschichte erzählt. Dieser Junge symbolisiert in dem Moment für mich die stärkste Botschaft, was Theater sein kann. Man glaubt, auf der Bühne wird die eigene Geschichte erzählt.

0: Nun ist es also getan. Der letztlich doch unvermeidliche Schritt nach schwerem Ringen vollzogen. Eva Maria Admiral hat sich in aller Form von der Familie verabschiedet. Doch wie die vierte Schwangerschaft gezeigt hat, die wieder mit einer Fehlgeburt endet, der Überlebenslauf geht weiter. Gott bewahrt uns Menschen nicht vor Prüfungen, doch er bewahrt uns in den Prüfungen. In Gestalt eines einfühlsamen Arztes, der selbst ein gläubiger Mann ist, ist wieder die richtige Person zur rechten Zeit Beistand und Unterstützung. Das war heute die 18. und vorletzte Folge von Mein Überlebenslauf von Eva Maria Admiral. Buch und Hörbuch sind im Brunnen Verlag erschienen. Hören Sie gerne auch bei der letzten 19. Folge das nächste Mal mit. Bis dahin, adieu und auf Wiederhören, sagt Claudia Kiesel.
1: Am Sonntag um 9 Uhr gibt es dann die 19. und damit letzte Folge dieser Erzählung. 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Gleich um 11.45 Uhr sind Sie eingeladen, mit uns die Sext, das Mittagslob der Kirche, zu beten. Dazu sind wir um 11:45 mit Diakon Dr. Alexander Pawkowitsch in München verbunden.
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Es ist 11.45 Uhr. 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Ich darf Sie nun einladen, gemeinsam mit Diakon Dr. Alexander Pawkowitsch die Sext, das Mittagslob der Kirche, zu beten. Die Texte finden Sie im grünen Stundenbuch. Wir beten die Sext vom Freitag der vierten Woche ab Seite 670. Und den Hymnus finden Sie auf Seite 145 oben. Oder Sie gehen im Internet auf stundenbuch.de. Richten wir jetzt im Gebet unseren Blick auf den Herrn Jesus.

0: Gott, komm mir zu Hilfe.
1: Herr, eile mir zu helfen.
0: Ehre sei dem Vater und dem Sohn und dem Heiligen Geist.
1: Wie im Anfang, so auch jetzt und alle Zeit und in Ewigkeit. Amen. Halleluja.
0: O Gott, du lenkst mit starker Hand den wechselvollen Lauf der Welt, machst, dass den Morgen mildes Licht, den Mittag voller Glanz erhält.
1: Lösch aus die Glut der Leidenschaft und tilge allen Hass und Streit. Erhalte Geist und Leib gesund, schenk Frieden uns und Einigkeit.
0: Du Gott des Lichts, auf dessen Reich der helle Schein der Sonne weist, dich loben wir aus Herzensgrund, Gott Vater, Sohn und Heiliger Geist. Amen. Die deine Weisung lieben, o Gott, empfangen Heil in Fülle.
1: Die deine Weisung lieben, o Gott, empfangen Heil in Fülle.
0: Fürsten verfolgen mich ohne Grund, doch mein Herz fürchtet nur dein Wort.
1: Ich freue mich über deine Verheißung, wie einer, der reiche Beute gemacht hat.
0: Ich hasse die Lüge, sie ist mir ein Gräuel, doch deine Weisung habe ich lieb.
1: Siebenmal am Tag singe ich dein Lob, wegen deiner gerechten Entscheide.
0: Alle, die deine Weisung lieben, empfangen Heil in Fülle. Es trifft sie kein Unheil.
1: Herr, ich hoffe auf deine Hilfe und befolge deine Gebote.
0: Meine Seele beachtet, was du gebietest und liebt es von Herzen.
1: Ich folge deinen Vorschriften und Befehlen, denn alle meine Wege liegen offen vor dir.
0: Ehre sei dem Vater und dem Sohn und dem Heiligen Geist.
1: Wie im Anfang, so auch jetzt und alle Zeit und in Ewigkeit. Amen.
0: Die deine Weisung lieben, o Gott, empfangen Heil in Fülle. Lasst uns einander lieben, denn die Liebe ist aus Gott.
1: Lasst uns einander lieben, denn die Liebe ist aus Gott.
0: Seht doch, wie gut und schön ist es, wenn Brüder miteinander in Eintracht wohnen.
1: Das ist wie köstliches Salböl, das vom Kopf hinabfließt auf den Bart, auf Aarons Bart, das auf sein Gewand hinabfließt.
0: Das ist wie der Tau des Hermon, der auf den Berg Zion niederfällt. Denn dort spendet der Herr Segen und Leben in Ewigkeit.
1: Ehre sei dem Vater und dem Sohn und dem Heiligen Geist.
0: Wie im Anfang, so auch jetzt und alle Zeit und in Ewigkeit. Amen. Lasst uns einander lieben, denn die Liebe ist aus Gott. Behüte mich vor den Händen der Frevler, Herr, meine starke Hilfe.
1: Behüte mich vor den Händen der Frevler, Herr, meine starke Hilfe.
0: Rette mich, Herr, vor bösen Menschen, vor gewalttätigen Leuten schütze mich.
1: Denn sie sinnen in ihrem Herzen auf Böses. Jeden Tag schüren sie Streit.
0: Wie die Schlangen haben sie scharfe Zungen und hinter den Lippen Gift wie die Nattern.
1: Behüte mich, Herr, vor den Händen der Frevler, vor gewalttätigen Leuten schütze mich, die darauf sinnen, mich zu Boden zu stoßen.
0: Hochmütige legen mir heimlich Schlingen, Böse spannen ein Netz aus, stellen mir Fallen am Wegrand.
1: Ich sage zum Herrn, du bist mein Gott. Vernimm, o Herr, mein lautes Flehen.
0: Herr, mein Gebieter, meine starke Hilfe. Du beschirmst mein Haupt am Tag des Kampfes.
1: Herr, erfülle nicht die Wünsche des Frevlers. Lass seine Pläne nicht gelingen.
0: Ich weiß, der Herr führt die Sache des Armen. Er verhilft den Gebeugten zum Recht.
1: Deinen Namen preisen nur die Gerechten. Vor deinem Angesicht dürfen nur die Redlichen bleiben.
0: Ehre sei dem Vater und dem Sohn und dem Heiligen Geist.
1: Wie im Anfang, so auch jetzt und alle Zeit und in Ewigkeit. Amen.
0: Behüte mich vor den Händen der Frevler, Herr, meine starke Hilfe.
1: Daran haben wir die Liebe erkannt, dass er sein Leben für uns hingegeben hat. So müssen auch wir für die Brüder das Leben hingeben.
0: Danket dem Herrn, denn er ist gütig.
1: Denn seine Huld währt ewig.
0: Herr Jesus Christus, um die sechste Stunde kam Finsternis über die ganze Welt, als du unschuldig das Kreuz bestiegst, um uns von unserer Schuld zu erlösen. erleuchte unsere Dunkelheit, damit wir zum ewigen Leben finden in deinem Licht, der du lebst und herrschest in alle Ewigkeit.
1: Amen.
0: Der Herr sei mit euch.
1: Und mit deinem Geiste.
0: Es segne, behüte und bewahre euch der allmächtige und barmherzige Gott, der Vater und der Sohn und der Heilige Geist.
1: Amen.
0: Singet Lob und Preis.
1: Dank sei Gott dem Herrn. Vielen Dank an Diakon Pawkowitsch für das gemeinsame Gebet der Sext, dem Mittagslob der Kirche, und für seinen Segen. Bleiben Sie, liebe Hörerinnen und Hörer, mit uns im Gebet. Wir laden Sie ein, um 12 Uhr den Angelus mit uns zu beten. Dazu sind wir verbunden mit Pfarrvikar Werner Ludescher in Schwarzach in Österreich. Liebe Hörerfamilie, ich darf mich für heute von Ihnen verabschieden. Am Mikrofon war Bernadette Zeise-Bauer. Ich wünsche Ihnen weiter viel Freude mit unseren Sendungen. Mein Kollege Johannes Wieczorek übernimmt nun die Regie und begleitet Sie weiter durch das Programm. Ich wünsche Ihnen noch einen gesegneten Tag.

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Für Sie im Studio ist Johannes Wietzschorek. In der Mittagszeit beten wir hier pünktlich um 12 Uhr den Engel des Herrn. Heute zusammen mit Favika Werner Ludescher aus Schwarzach in Österreich. Es beten die Kollegen aus dem Studio in München mit.

0: Im Namen des Vaters und des Sohnes und des Heiligen Geistes.
1: Amen.
0: Der Engel des Herrn brachte Maria die Botschaft.
2: Und sie empfing vom Heiligen Geist.
0: Maria, gegrüßet seist du, Maria, voll der Gnade, der Herr ist mit dir. Du bist gebenedeit unter den Frauen und gebenedeit ist die Frucht deines Leibes, Jesus.
2: Heilige Maria, Mutter Gottes, bitte für uns Sünder, jetzt und in der Stunde unseres Todes. Amen.
0: Maria sprach, siehe, ich bin die Magd des Herrn.
2: Mir geschehe nach deinem Wort.
0: Gegrüßet seist du, Maria, voll der Gnade, der Herr ist mit dir. Du bist gebenedeit unter den Frauen und gebenedeit ist die Frucht deines Leibes, Jesus.
2: Heilige Maria, Mutter Gottes, bitte für uns Sünder, jetzt und in der Stunde unseres Todes. Amen.
0: Und das Wort ist Fleisch geworden
2: und hat unter uns gewohnt.
0: Gegrüßet seist du, Maria, voll der Gnade, der Herr ist mit dir. Du bist gebenedeit unter den Frauen und gebenedeit ist die Frucht deines Leibes, Jesus.
2: Heilige Maria, Mutter Gottes, bitte für uns Sünder, jetzt und in der Stunde unseres Todes. Amen.
0: Bitt für uns, o heilige Gottesgebärerin,
2: dass wir würdig werden der Verheißungen Christi.
0: Lasset uns beten, o Herr, gieße deine Gnade in unsere Herzen ein. Durch die Botschaft des Engels haben wir die Menschwerdung Christi, deines Sohnes, erkannt. Lass uns durch sein Leiden und Kreuz zur Herrlichkeit der Auferstehung geführt werden, durch Christus, unseren Herrn.
2: Amen.
0: Wir wollen beten, liebe Schwestern und Brüder, für unsere lieben Verstorbenen. Wir dürfen sie nicht vergessen. Herr, gib ihnen die ewige Ruhe.
2: Und das ewige Licht leuchte ihnen.
0: Lass sie ruhen in Frieden.
2: Amen.
0: Amen. Wir beten für unseren lieben Papst Leo, für seine Person und für alle Unternehmungen, die er für die Kirche im Plan hat. Vater unser im Himmel, geheiligt werde dein Name, dein Reich komme, dein Wille geschehe, wie im Himmel, so auf Erden.
2: Unser tägliches Brot gib uns heute und vergib uns unsere Schuld, wie auch wir vergeben unseren Schuldigern. Und führe uns nicht in Versuchung, sondern erlöse uns von dem Bösen. Amen.
0: Gegrüßet seist du, Maria, voll der Gnade, der Herr ist mit dir. Du bist gebenedeit unter den Frauen und gebenedeit ist die Frucht deines Leibes, Jesus.
2: Heilige Maria, Mutter Gottes, bitte für uns Sünder, jetzt und in der Stunde unseres Todes. Amen.
0: Ehre sei dem Vater, dem Sohn und dem Heiligen Geist.
2: Wie im Anfang, so auch jetzt und alle Zeit und in Ewigkeit. Amen.

0: Liebe Hörerinnen und Hörer, es ist manchmal für uns Priester sehr erschütternd, wenn man beobachtet, wie Menschen die Eucharistie sehen, dass sie kaum mehr glauben können, dass hier die Realpräsenz Christi uns geschenkt ist. Und es ist ja auch so, dass Wortgottesdienst und Eucharistie fast wie auf eine gleiche Stufe gestellt werden. Und es wird immer auch die Eucharistie einfach banalisiert. Und ich habe zwei Impulse bekommen, wo ich allen helfen möchte und auch uns Priestern helfen möchte, dass wir mehr an die wirkliche Gegenwart Christi in der Eucharistie glauben. Wir haben ja gestern Hildegard von Bingen gefeiert und sie hat etwas Wunderschönes gesehen in der Eucharistie. Und diese Vision, die ist nicht nur für die Hildegard bestimmt, sondern sie ist für alle bestimmt. Sie ist ja auch Kirchenlehrerin und darum sollen wir diese Worte von der Hildegard schon sehr ernst nehmen. Und zwar schreibt sie: Das sah ich, als nun ein Priester mit den heiligen Gewändern bekleidet zur Feier der göttlichen Geheimnisse an den Altar trat, wie plötzlich heller Lichtglanz vom Himmel kam. Engel folgten ihm und das Licht umflutete den Altar. Nachdem die Opfergabe für die Konsekration auf dem Altar bereitgelegt war, sang der Priester den Lobpreis des Sanctus und das unaussprechliche Mysterium begann. Ein feuriges Blitzen von unbeschreiblich lichter Klarheit fiel auf die Opfergaben nieder und durchströmte sie ganz mit seiner Herrlichkeit, wie die Sonne den Gegenstand, den sie bestrahlt, mit ihrem Lichte durchdringt. Obgleich nun die Opfergaben für das Auge der Menschen noch das Aussehen von Brot und Wein hatten, waren sie doch in wahres Fleisch und wahres Blut umgewandelt. Das Geheimnis ist vor dem Auge der Menschen verhüllt, wie einst die Gottheit sich hinter der Menschheit verbarg. Ja, liebe Schwestern und Brüder, liebe Hörerinnen und Hörer, wenn wir beten, Geheimnis des Glaubens, dann vollzieht sich unsichtbar das, was Hildegard sichtbar hier geschaut hat. Und dann gab es noch eine Sache, die ich euch vorlegen möchte. Es gab ein persönliches spirituelles Erlebnis von einem Priester Brent Bowman, das er bei der Wandlung in einer Messe hatte, und zwar erst kürzlich am 14. September, Fest Maria Kreuz Erhöhung. Und das sorgte im Internet total für Aufsehen und nun versucht der Priester, das Geschehene zu erklären. Die emotionale Reaktion eines Priesters beim Hochgebet in der US-amerikanischen Erzdiözese St. Paul und Minneapolis hat für Aufsehen im Internet gesorgt. In einer Messe in der Erzengel Gabriel Kirche in Hopkins war Brent Bowen beim Hochgebet am Montag in Tränen ausgebrochen und hatte minutenlang geweint. Die Messe wurde im Livestream übertragen und Ausschnitte der Szene kursieren seitdem im Internet. Um Fehlinformationen richtig zu stellen, äußerte Bowman sich am Mittwoch in einem Statement auf der Internetseite der Diözese. Und jetzt hören wir diesen Priester, wie er das selber schildert. Während der Messe hatte ich beim eucharistischen Gebet über Brot und Wein ein persönliches spirituelles Erlebnis, das ich demütig mit Ihnen teilen und erläutern möchte. Alles zur Ehre und zum Lob Gottes. Während des Weihegebetes über dem Wein am Altar, als ich die Worte sprach, wurde mir, so glaube ich, eine innere Erkenntnis der Kraft dieser Worte und ihrer Wirkung zuteil, so dass es mir schwer fiel zu sprechen. Mit jedem Wort sei er körperlich immer weiter überwältigt worden. Der Kelch wurde zu schwer, um ihn zu halten. Gleichzeitig sei ihm sinnlich bewusst geworden, mit welcher Wucht die Kraft Gottes auf den Altar herabgekommen sei. Er habe die Schwere der greifbaren Gegenwart Jesu im Kelch in seinen Händen gespürt, schilderte der Priester. Der Kelch wurde zu schwer, um ihn zu halten, als ich spürte, wie er nach unten gezogen wurde, um auf dem Altar zur Ruhe zu kommen. Ich spürte, wie meine Hände an den Kelch des kostbaren Blutes gefesselt waren und ich konnte ihn körperlich nicht mehr bewegen. Eine Zeit lang sei es ihm daher nicht gelungen, den Kelch zu erheben. Als es ihm schließlich doch gelang, sei ihm die Gnade zuteil geworden, die Bitterkeit der Passion unseres Herrn tiefer zu verstehen und zu begreifen, wie viel Blut Christus für das unermessliche Gewicht all unserer Sünden vergossen hat. So Baumann. Diese spirituelle Erfahrung überwältigte mich emotional und körperlich, wie aus der Aufzeichnung der Messe ersichtlich ist. Der Geistliche betont in seinem Statement, dass es sich bei seinen Erfahrungen nicht um ein eucharistisches Wunder gehandelt habe. Die Gestalten von Brot und Wein hätten während der gesamten Erfahrung ihr Aussehen und ihren Geschmack behalten. Zu keinem Zeitpunkt habe ich mit meinen eigenen Augen echtes Blut oder menschliches Fleisch gesehen. Solche spirituellen Begegnungen mit Gott seien kein Zeichen für die Heiligkeit eines Menschen, sondern für die überreiche Liebe Gottes zu seinem ganzen Volk, so Baumann. Ich bete darum, dass dieses kurze Zeugnis unsere Herzen dazu bewegt, tiefer über die Geheimnisse der Realpräsenz Jesu Christi in der Eucharistie und im kostbaren Blut nachzudenken. Also so hat dieser Priester das auf der Internetseite der Diözese geschildert, seine inneren eucharistischen Erfahrungen bei der Wandlung. Ich denke, diese Erfahrungen sind für uns alle geschenkt. Jede Erfahrung, jede Vision ist für uns alle geschenkt und zugänglich. Und so kann uns da schon eine ganz große Hilfe sein, wenn wir diese Erfahrungen ernst nehmen und uns im Glauben stärken lassen. So darf ich euch allen, liebe Schwestern und Brüder, noch den Segen geben für eine gute zweite Tageshälfte. Der Herr sei mit euch.
1: Und mit deinem Geiste.
0: Auf die Fürbitte der Gottesmutter Maria, des heiligen Josef, segne und behüte, stärke und begleite euch alle, der allmächtige Gott, der Vater, der Sohn und der Heilige Geist.
1: Amen.
0: Amen. Gelobt sei Jesus Christus.
1: In Ewigkeit. Amen. Einen herzlichen Dank an Favikar Werner Ludescher aus Schwarzach in Österreich für das gemeinsame Gebet, die Mittagsansprache und den Segen hier bei Radio Horeb am Mittag. In wenigen Augenblicken gibt es hier dann unser Streiflicht-Nachrichtenmagazin.

0: 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Aus München begrüßt Sie Johannes Wiczorek. Das Zisterzienserstift Heiligenkreuz in Österreich hat einen neuen Leiter. Die 84 wahlberechtigten Mönche des Klosters wählten den 61-jährigen Pater Simeon Wester aus Unkel am Rhein zum Administrator. Wester leitet damit für die kommenden 3 Jahre das Stift und folgt auf Abt Maximilian Heim, der am Montag von seinem Amt zurückgetreten war. Wester hatte schon in den vergangenen Jahren Führungspositionen im Stift und in der Ordensgemeinschaft inne als Novizenmeister, Subprior und Prior und ab 2018 als Gründungsprior des neuen Zisterzienserpriorats Neuzelle in Brandenburg. Über seinen Weg ins Kloster berichten wir heute in dieser Sendung in rund 20 Minuten. Kurz vor der Landtagswahl in Mecklenburg-Vorpommern am Sonntag gibt es ein Kopf-an-Kopf-Rennen von SPD und AfD. Der CDU droht das schlechteste Ergebnis bei einer Landtagswahl seit Gründung der Bundesrepublik. Im Interview des Tages sprechen wir heute mit dem Meinungsforscher Hermann Binkert von INSA über die Landtagswahl in Mecklenburg-Vorpommern und die Wahl des Abgeordnetenhauses in Berlin, auch am Sonntag. Und dieses Thema ist gleich unser Gespräch im Interview des Tages nach den Nachrichten aus Kirche und Welt, und die kommen jetzt von Domagoj Globočar.
1: Sarajevo. Die katholischen Bischöfe in Bosnien-Herzegowina haben die Bürger dazu aufgerufen, sich vor den Wahlen am 4. Oktober über die politischen Programme zu informieren und frei nach ihrem Gewissen zu entscheiden. Wählen sei nicht nur ein Recht, sondern auch Verantwortung für das Gemeinwohl, heißt es in einer gemeinsamen Erklärung. Die Kirche werde keine Partei und keinen einzelnen Kandidaten empfehlen. Bei der Entscheidung sollten nach Ansicht der Bischöfe unter anderem Menschenwürde, Lebensschutz, Ehe und Familie, soziale Gerechtigkeit sowie Religions- und Gewissensfreiheit berücksichtigt werden. Zugleich warnen die Bischöfe vor Stimmenkauf, politischem Klientelismus und der Manipulation des Wählerwillens. Rund 3,4 Millionen registrierte Wähler sind bei den anstehenden Wahlen in Bosnien-Herzegowina zur Stimmabgabe berechtigt. Der Staat ist politisch zwischen Bosniaken, Serben und Kroaten geteilt. Essen-Rostock. Demenzerkrankungen verursachen in ganz Europa jährlich gesellschaftliche Kosten von mehr als 221 Milliarden Euro. Das geht aus einer Studie eines internationalen Forschungsteams hervor. 58% der Kosten entstehen durch sogenannte informelle Pflege, also die Betreuung durch Familienmitglieder, Freunde oder Nachbarn. 42% entfallen auf medizinische und professionelle Pflegeleistungen. Die Wissenschaftler weisen zugleich auf Möglichkeiten der Prävention hin. Studien zeigen, dass regelmäßige körperliche Aktivität auch im höheren Alter dazu beitragen kann, länger gesund zu bleiben und die Folgen kognitiver Einschränkungen abzumildern. In Deutschland leben nach Angaben der Deutschen Alzheimer-Gesellschaft rund 1,8 Millionen Menschen mit Demenz. Freiburg. Das Freiburger Dokumentationszentrum Nationalsozialismus sucht Kinder und Enkel von Menschen, die während der NS-Zeit als Zwangsarbeiter oder Kriegsgefangene nach Deutschland gekommen sind und hier Kinder bekamen. Sie sollen an einer geplanten Sonderausstellung im nächsten Jahr mitwirken. Eltern wurden teilweise in Konzentrationslager deportiert oder zum Tode verurteilt. Viele der betroffenen Kinder wurden nach der Geburt von ihren biologischen Eltern getrennt und später ausgegrenzt. Mit der Ausstellung sollen ihre bisher wenig beachteten Lebensgeschichten stärker ins öffentliche

0: Bewusstsein gerückt werden. Das Dokumentationszentrum bittet deshalb um Geschichten, Fotos und Dokumente. In eigener Sache. 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Das waren Meldungen aus Kirche und Welt. 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
2: Liebe Freunde und Förderer unseres Radios, fast jeder kennt den Nobelpreis, der für herausragende Forschungsleistungen, die der Menschheit zugutekommen, verliehen wird. Aber fast niemand weiß, wie es zur Stiftung dieses Preises kam. Der Mann, der das getan hat, hieß Alfred Nobel. Er hatte ein Vermögen damit gemacht, Dynamit und Zündstoff für Waffen herzustellen. Als sein Bruder starb, druckte eine Zeitung irrtümlich den Nachruf auf Alfred Nobel. Er hatte also die einzigartige Gelegenheit, zu Lebzeiten zu lesen, was die Menschheit über ihn denken würde nach seinem Tod, wie sein Nachruf ausschauen würde. Und er war über die Maßen entsetzt zu lesen, dass er deshalb in Erinnerung bleiben würde, weil er ein Vermögen damit gemacht hatte, dass es den Armeen ermöglichte, eine neue Dimension der Massenvernichtung zu erreichen. Das war für ihn schockierend. Und daraufhin hat er sein Leben anders ausgerichtet und die Stiftung des Nobelpreises in die Wege geleitet. Der Gedanke, über den Tod hinaus Gutes zu tun, ist faszinierend. 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

0: 12.22 Uhr ist es. 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Kurz vor der Landtagswahl in Mecklenburg-Vorpommern am Sonntag gibt es ein Kopf-an-Kopf-Rennen von SPD und AfD. Der CDU droht das schlechteste Ergebnis bei einer Landtagswahl seit Gründung der Bundesrepublik. Im Interview des Tages sprechen wir heute mit Hermann Binkert. Er ist Gründer und Geschäftsführer vom Meinungsforschungsinstitut INSA aus Erfurt. Wir sprechen über die Wahlen in Mecklenburg-Vorpommern und die Wahl des Abgeordnetenhauses in Berlin. Herr Binkert, ich grüße Sie.
1: Grüß Gott, Herr Witschek.
0: Herr Binkert, wenige Tage vor der Landtagswahl in Mecklenburg-Vorpommern hat sich das Rennen in Mecklenburg-Vorpommern deutlich zugespitzt. Was sagen denn die aktuellen Zahlen?
1: Also im Moment ist die AfD noch 2 Prozentpunkte bei uns vor der SPD. Manuela Schwesig, die Ministerpräsidentin von Mecklenburg-Vorpommern, hat eine große Aufholjagd hingelegt. Sie war ja schon zweistellig hinter der AfD, hat aber gut aufholen können, weil sie eine Wahlkampagne macht, die Frau gegen Blau, also entweder SPD oder AfD. Das hilft augenscheinlich beiden Parteien. Also die AfD ist leicht stärker geworden, die SPD deutlich stärker. Und es gibt diesen Zweikampf zu Lasten, das hatten Sie in der Anmoderation schon gesagt, der kleinen Parteien. Also die Grünen kämpfen um den Einzug in den Landtag. Auch die CDU wird nur einstellig sein, müsste im schlimmsten Fall auch um den Einzug in den Landtag fürchten. Und auch die Linke wird jetzt kein Riesenergebnis erzielen. Das heißt, es ist ein Wahlkampf, der auf SPD oder AfD hinausläuft und die anderen Parteien so ein bisschen zur Nebensächlichkeit macht.
0: Wie erklären Sie sich denn die jüngsten Zugewinne der SPD von Ministerpräsidentin Manuela Schwesig und den schmelzenden Vorsprung der AfD? Sie haben ja jetzt schon angedeutet, einerseits der Wahlkampf, den Manuela Schwesig auch führt.
1: Ja, also Manuela Schwesig hat anders als Sven Schulze, der Ministerpräsident von Sachsen-Anhalt, der vor 14 Tagen seine Wahl verloren hat, immer darauf gesetzt, dass sie selbst stärkste Kraft werden will und hat praktisch einen Wahlkampf betrieben, wie vor ihr Ministerpräsident Beuthke aus Brandenburg oder Herr Kretschmer aus Sachsen und hat praktisch gesagt, entweder ich oder AfD und hat nicht auf andere Parteien spekuliert. Bei Herrn Schulze von der CDU in Sachsen-Anhalt war es ja mehr die Geschichte, dass er gesagt hat, je mehr Parteien reinkommen, umso eher ist es unwahrscheinlich, dass die AfD eine parlamentarische Mehrheit erreicht. Was nachher dazu geführt hat, und es gab ja auch Kampagnen von Kampakt, die gesagt haben, also jetzt muss Grüne und SPD gewählt werden, damit die über 5% kommen, was dann dazu führte, dass SPD und Grüne stärker abschnitten als ursprünglich gedacht und CDU und Linkspartei schwächer, weil eben Wähler von CDU und Linkspartei zu SPD und Grünen gezogen sind. Nachweislich auch der Nachwahlumfragen, 2/3 bzw. 3/4 der Wähler von SPD und Grünen haben die Partei nur gewählt aus strategischen Gründen.
0: Lassen Sie uns auch mal auf die CDU in Mecklenburg-Vorpommern schauen. Die CDU kommt aktuell laut Umfragen auf etwa 7%. Wieso ist die Union auch hier in diesem Bundesland wieder einmal so schwach?
1: Es gibt eine große Wählerschnittmenge zwischen CDU und SPD. Und in dem Fall wird die Amtsinhaberin gewählt. Und die CDU ist praktisch nur Anhängsel, hat ja auch schon in der letzten Legislaturperiode nicht mitregiert. Es gab eine rot-rote Regierung unter Manuela Schwesig, die es aber versteht, durchaus breitere Wählerströme für sich zu gewinnen und macht sich halt so als Bollwerk gegen die AfD. Und in diesem Kampf SPD gegen AfD, da sitzt die CDU zwischen allen Stühlen.
0: Also 7% die aktuelle Prognose. Ist das auch ein mögliches Ergebnis für die Union, die Bundeskanzler Friedrich Merz letztlich zum Rücktritt zwingen wird? Seit dem Wahlsieg der AfD in Sachsen-Anhalt wird ja viel darüber diskutiert.
1: Ja. Also die Wahlkämpfer der CDU in allen Bundesländern, in denen Wahlen sind, haben natürlich Gegenwind vom Bund. Die Bundesregierung ist absolut unbeliebt, der Bundeskanzler ist unbeliebt. Die Zufriedenheit in seine Arbeit, die Arbeit von Friedrich Merz, ist auf einem sehr geringen Maß. Selbst die Wähler von Union und SPD, also beiden Regierungsparteien, sind unzufrieden mit der Bundesregierung und dem Bundeskanzler. Das heißt also, wenn die Wahlen so verloren gehen, wie das absehbar ist, dann kommt eine große Verantwortung oder hat eine große Verantwortung dafür auch die Bundesregierung und Friedrich Merz.
0: Dann lassen Sie uns auch mal einen Blick nach dem Wahlsonntag werfen. Was sagen denn die Vorhersagen für die Wahlen aus über das künftige Regieren in Mecklenburg-Vorpommern, Herr Binkert?
1: Also es würde aktuell reichen für ein rot-rot-grünes Bündnis in Mecklenburg-Vorpommern. Also CDU, SPD, Linkspartei und Grüne, falls die Grünen den Sprung über die 5%-Hürde schaffen. Schaffen die Grünen diesen Sprung nicht, müsste es auch noch reichen für SPD, Linkspartei, die zusammen stärker sind als AfD und CDU. Aber der Abstand da ist deutlich geringer. Also für die SPD ist es eine sicherere Bank, wenn sie weiß, die Grünen sind auch im Landtag.
0: 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Wir sprechen heute über die bevorstehenden Wahlen am Sonntag in Mecklenburg-Vorpommern und in Berlin. Und wir sind dazu im Gespräch mit dem Gründer und Geschäftsführer vom Meinungsforschungsinstitut INSA, Hermann Binkert aus Erfurt. Herr Binkert, nun steht am Sonntag eben auch die Wahl des Abgeordnetenhauses in Berlin an. In der Hauptstadt sehen die Umfragen einen Vierkampf zwischen Linken, CDU, AfD und Grünen. Was sagen aktuelle Zahlen?
1: Ja, wobei eben an der Spitze gibt es den Zweikampf zwischen Linkspartei und CDU. Es wird so sein, dass also selbst die stärkste Kraft, egal ob das jetzt Linke oder CDU sein werden, nicht deutlich über 20% erreichen werden. Und wie Sie ja zu Recht sagen, auch die anderen Parteien, die in den Landtag einziehen, ins Abgeordnetenhaus einziehen werden in Berlin, letztlich zweistellige Ergebnisse werden vorweisen können. Die AfD wird ihren Wert von der Vergleich zur letzten Wahl gut verdoppeln können. Die CDU wird deutlich verlieren, hat aber immer noch die Chance, stärkste Kraft zu werden. Bitter ist der Wahlsonntag sicher auch für die SPD, die von den genannten Parteien praktisch die kleinste Partei werden wird.
0: Mhm. Welche Themen bewegen denn die Menschen jetzt in Berlin beim Wahlkampf besonders?
1: Also das Thema Wohnungsnot ist wichtig, das Thema innere Sicherheit, Wirtschaft, Inflation, also die große Mehrheit der Bevölkerung hat einfach Angst vor der wirtschaftlichen Situation Deutschlands, aber auch vor ihrer eigenen. Und das ist so ein ganz wesentlicher Punkt. Wenn die Menschen nicht spüren, dass es besser wird, dann helfen auch die schönsten Reden nichts. Man muss das praktisch am eigenen Portemonnaie merken, dass es wieder besser wird, sonst glaubt man das nicht mehr.
0: Lassen Sie uns zum Schluss auch nochmal auf die AfD zu sprechen kommen. Sie haben es schon angedeutet, auch große Zugewinne in den bevorstehenden Wahlen, die am Sonntag jetzt in Berlin und Mecklenburg-Vorpommern stattfinden. Das ist die Prognose. Nach dem klaren Sieg der AfD in Sachsen-Anhalt, wo die Partei nur knapp die absolute Mehrheit verpasst hat, wird erneut über ein mögliches Verbot der AfD diskutiert. Mehrere Politiker anderer Parteien haben sich dafür auch ausgesprochen, ein Verbotsverfahren einzuleiten. Hintergrund ist die Radikalisierung der Partei. Was halten Sie von diesem Schritt?
1: Also es ist sicherlich schwierig, eine Partei, die jetzt wie in Sachsen-Anhalt über 40% der Stimmen hat, zu sagen, die versuchen wir jetzt zu verbieten. Wenn aber eine Mehrheit des Bundestages oder eine Landesregierung der Meinung ist, also der Bundesrat der Meinung ist, man muss hier ein Verbotsverfahren einleiten, dann sollen die das machen. Es gibt ja den Rechtsweg dazu. es ist ja wohl, dass man auch ein Stück weit Angst hat, dass man damit auch scheitern kann. Aber ich finde, immer nur zu drohen und zu sagen, jetzt muss und man macht es nicht, ist halt auch nicht unbedingt die richtige Sache. Entweder man ist davon überzeugt, dann muss man es machen, oder man lässt es sein und setzt sich politisch inhaltlich mit dem Mitbewerber auseinander.
0: Mhm. Inwieweit würde denn aus Ihrer Sicht auch solch ein Antrag die Probleme der Politik lösen? Also beispielsweise eben die Glaubwürdigkeit bzw. den Glaubwürdigkeitsverlust und Vertrauensverlust, den viele Parteien ja aktuell auch erleben.
1: Also wenn ich die Debatte richtig verfolge, ist es ja so, dass der Verbotsantrag nicht gestellt wird, weil die Parteien, die das machen könnten, Angst haben, dass sie damit nicht durchkommen. Diese Angst kann man ihnen nicht nehmen, aber dann soll man halt auch die Debatte nicht führen. Oder man geht her und sagt, okay, die sind so gefährlich, und dann muss man das Verfassungsgericht prüfen lassen, auch auf die Gefahr hin, dass das Verfassungsgericht dann anschließend nicht so entscheidet, wie man sich das als Antragsteller wünscht.
0: Das sagt Hermann Binkert, Gründer und Geschäftsführer vom Meinungsforschungsinstitut INSA aus Erfurt. Einen herzlichen Dank für dieses Gespräch, Herr Binkert.
1: Ich bedanke mich bei Ihnen, Herr Wiczorek. Alles Gute Ihnen und Ihren Hörern.
0: Am Sonntag stehen die Landtagswahl in Mecklenburg-Vorpommern und in Berlin die Wahl des Abgeordnetenhauses an. Das war heute unser Thema hier beim Interview des Tages bei Radio Horeb. 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Dort können Sie es gerne noch einmal hören, aber auch weiterleiten und teilen.

0: Das Streiflicht-Nachrichtenmagazin bei Radio Horeb. Für Sie im Studio ist Johannes Wietschorek. Das Zisterzienserstift Heiligenkreuz in Österreich hat einen neuen Leiter. Die Mönche des Klosters wählten den deutschen Pater Simeon Wester zum Administrator. Wester leitet damit für die kommenden 3 Jahre das Stift und folgt auf Abt Maximilian Heim, der am Montag von seinem Amt zurückgetreten war. Wester hatte schon in den vergangenen Jahren Führungspositionen im Stift und in der Ordensgemeinschaft inne, unter anderem ab 2018 als Gründungsprior des neuen Zisterzienserpriorats Neuzelle in Brandenburg. Bei unserem Sender hat Pater Simeon Wester über seine Berufungsgeschichte berichtet.
1: Bei mir ist es einfach so, ich komme aus ganz katholisch fundierten rheinischen Familie, und das ist das, was mich wahrscheinlich bis heute hin prägt, weil das ist einfach so was, was man nicht vergisst, was man da als Kind gelernt hat, das vergisst man nicht. Und dann, wie ging das weiter? Also mir wurde dann sehr schnell klar, dass ich irgendwie Musiker werden muss. Aber dieses religiöse Element war trotzdem auch immer sehr stark. Und die erste Berufung hatte ich eigentlich schon als 15-Jähriger. Also das war so, dass wir damals von der Schule aus, ich bin auf ein katholisches Gymnasium in Bonn-Beuel gegangen, Kardinal-Frings-Gymnasium, und von dieser Schule aus machten wir also regelmäßig Exerzitien, besonders dann in der Oberstufe, also ab meinem 15., 16. Lebensjahr waren wir regelmäßig in Maria Lach oder in Kloster Himmerod. Und zu Kloster Himmerod habe ich irgendwie schon sehr bald eine tiefe Liebe und Zuneigung gefasst, und mich hat das schon als 15-, 16-Jähriger sehr beschäftigt. Und wenn mich dort der Richtige angesprochen und angeleitet hätte, dann wäre das vielleicht damals schon gegangen, dass ich da eingetreten wäre, weil die Liebe eigentlich sehr groß war. Aber es ist dann so, dass ich also ein sehr impulsiver Mensch war und eigentlich auch noch bin, nur das Klosterleben hat mich ein bisschen beruhigt und es ist nicht mehr ganz so wild wie früher. Und ich habe dann gedacht, das schaffst du also nie, also in einem Kloster zu leben und dann ohne die Entfaltung auch des Körperlichen und das, was zum Menschen halt dazugehört, also die ganze Sexualität und sowas, also das darauf zu verzichten, auf Familie zu verzichten und so, wo ich ja auch doch in einer sehr schönen Familie aufgewachsen bin, also das konnte ich mir dann doch nicht vorstellen und hatte irgendwie Angst. Also man könnte auch extrem sagen, ich war zu feige, ja, also ich habe mich einfach nicht getraut, ich habe gedacht, das geht nicht. Ich habe also noch nicht in der Tiefe erfasst, worum es eigentlich geht bei der Berufung, dass es ja nicht darum geht, dass ich der starke Mann bin, sondern dass Gott natürlich in einer Berufung die Gnade schenkt, und zwar die Gnade, die man braucht, um diese Berufung leben zu können, und dass da der Zölibat natürlich wesentlich dazugehört. Nicht als ein Instrument der Kasteiung, sondern ein Instrument der Befreiung und des Hinweises auf die Übernatur. Also der Zölibat ist ja keine Sache, die man selber schafft, sondern der Zölibat ist eine Sache, die einem geschenkt wird. Und das muss man halt verstehen, um dann auch in dieser Weise im Zölibat ein Zeugnis für die Übernatur, für die übernatürliche Wirkung, für die übernatürliche Gnade Gottes zu geben. Und das war mir als 15-, 16-, 17-Jähriger nicht bewusst, und ich zweifelte daran, dass das im Rahmen meiner Möglichkeiten liegt. Und so habe ich natürlich dann eine sehr schöne und intensive Freundschaft begonnen, die auch 8 Jahre dauerte. Und danach eine Freundschaft, die nochmal 8 Jahre dauerte. Und meine Absicht war eigentlich immer auch, doch das in eine Ehe münden zu lassen. Also es war meine tiefe Absicht. Und deswegen war es halt umso erstaunlicher, dass dann der Herr, so sagen wir mal, wenn ich mit 15 die erste Berufung hatte und mit 35 dann diese Berufung angefangen habe zu verwirklichen, also dass der Herr 20 Jahre lang im Grunde genommen nicht losgelassen hat, in der Tiefe meiner Seele weiter mich darauf hinzuweisen, dass er mich an eine ganz bestimmte Stelle haben will. Und das ist irgendwie natürlich im Nachhinein, wenn man dann nach dem ersten Eifer der Berufung nach 2, 3 Jahren anfängt, das Leben auf eine andere Weise zu reflektieren, reflektieren, also einem die Dinge des Lebens bewusst werden und dass sie halt genau auf diesen Punkt hingezielt haben, nämlich auf diese Berufung. Das ist halt sehr schön, das im Nachhinein dann zu betrachten, dass der Herr jemand, den er beruft, die Freiheit gibt, Ja oder Nein zu sagen, dass er aber auch die Gnade gibt, im entscheidenden Moment Ja zu sagen und dass dann auch die nötige Kraft gegeben wird. Und die Kraft, die ich dann brauchte nach 20 Jahren, wo ich ja doch eigentlich die feste Absicht hatte, auch zu heiraten und so, also diese Kraft zu bekommen, die ist schon gewaltig und da merkt man einfach auch, dass der Herr das tut und man nicht selber, denn ich muss sagen, also von mir selber aus wäre ich wahrscheinlich doch nie so stark gewesen, diesen Weg aus der geliebten Heimat, aus der geliebten Umgebung, aus der geliebten Arbeitsstelle, all diese Dinge zu verlassen, um dann in ein Land zu gehen, in dem man nicht weiß, was jetzt mit einem passiert. Nach meiner Schulzeit gab es zuerst eine Zeit des Militärs, das war dann auch wieder Musik, also ich war Militärmusiker im Heeresmusikchor in Düsseldorf, das war dann auch eine wilde Zeit, also ich war dann halt auch kein Kind von Traurigkeit, also das heißt, der Rheinländer feiert gerne, der Rheinländer trinkt gerne, der Rheinländer trinkt auch gerne einen über den Durst, also das heißt, ich habe nicht viel ausgelassen, also ich habe die Feste gefeiert, wie sie fallen und ich habe auch mehr gefeiert, als die Feste gefallen sind. Also mein beruflicher Werdegang war dann so, dass ich nach der Militärzeit anfing, Musik zu studieren. Zuerst Schulmusik, aber ich merkte, Schulmusik würde ich nicht ausfüllen. Also ich wollte Musiker, Künstler werden und habe dann Chorleitung, Gesang und Kirchenmusik noch studiert. Und habe aber sehr bald mit Beginn des Studiums, also mit 20 Jahren, meine erste Kirchenmusikerstelle in der Erzdiözese Köln, also in meiner Heimat, angetreten, in dem Nachbarort von Unkel, wo ich herkomme, der heißt Rhein-Breitbach, ein sehr schöner Ort. Und dort gab es halt eine Kirchenmusikerstelle, weil der Vorgänger gestorben war. Und ich konnte da einspringen und das war eine Aufgabe, die mich wirklich sehr erfüllt hat. Und es wird Sie sicherlich als Hörer von Radio Horeb und Radio Maria freuen, dass natürlich die Mutter Gottes einen entscheidenden Anteil an dieser Berufung hatte. Denn diese Berufung ist mir punktuell bewusst geworden, das kann ich ganz genau sagen, am 15. August im Jahre 1999. Am 15. August im Jahre 1999 war ich in einem Hochamt in Bruchhausen, das ist auch ein Nachbarort meiner Heimatpfarrei Unkel, St. Pantaleon, und in Bruchhausen, die Pfarrei ist ein Marienwallfahrtsort. Und dort war ein großes Hochamt am 15. August 1999 und dort hat die Mutter Gottes mir gesagt, jetzt ist Schluss, jetzt gehst du ins Kloster. Und das klingt jetzt vielleicht so ein bisschen locker, aber so war es. Es war mir bewusst, dass die Mutter Gottes in dieser Stunde zu mir gesprochen hat und mir diese dringende Empfehlung gegeben hat. Und ich habe dann nicht mehr Nein gesagt, sondern ich konnte Ja sagen unter Schmerzen und es gab auch noch einige Hürden zu überwinden. Es war nicht einfach, die bestehenden Bande alle zu lösen, aber mit der Hilfe Gottes und vor allen Dingen auch mit der Hilfe der Menschen, die mich wirklich geliebt haben, ging das dann gut und ich konnte mich aufmachen in ein Kloster. Zuerst war mein Blick nach Frankreich gerichtet. Ich lebte dort einige Zeit in einem französischen Kloster, in einer Tochtergründung von Fontgombault. Dort war ich sehr begeistert von der Liturgie, auch von der Gestaltung der Liturgie, der Heiligen Messe und des gregorianischen Chorals. Ich bin in Maria Lach gewesen, ich bin der Abtei Autrif in der Schweiz gewesen, aber irgendwie merkt man dann sehr bald, das ist es nicht. Und dann war ich auf einem Kirchenmusikerkongress in Avignon, im Papstpalast, und dort hat mir eine Frau, eine Richterin aus Bonn, gesagt, fahren Sie mal nach Heiligenkreuz, das kann etwas sein für Sie. Und dann bin ich von Avignon in einer Nacht nach Unkel gefahren, nach Hause, habe mein Auto gepackt, es war schon gekündigt, die Stelle und alles, ich war frei, habe mein Auto gepackt, bin nach Heiligenkreuz gefahren und bin dann dort geblieben. Und zwar sehr lange am Stück, also ohne wieder nach Hause zu fahren. Ich bin einfach dort geblieben und zwar bis zu meiner ewigen Profess. Also ich habe dann 5 Jahre lang meine Heimat nicht gesehen. Und das war auch gut so. Das war ein Tipp meines damaligen Pfarrers, meines alten Pfarrers. Der hat gesagt, wenn du jetzt gehst, dann bitte keinen Abschied aufraten. Also nicht ständig nach Hause fahren, sondern dann bleib mal ein paar Jahre an einer Stelle. Sonst geht das nicht. Und für diesen Tipp bin ich ihm sehr dankbar bis heute. Ich habe das dann gemacht. Das erste halbe Jahr war natürlich ein bisschen schmerzhaft wegen der Überwindung der menschlichen Trennungen und so, die nicht einfach waren. Ich bin in Heiligenkreuz angekommen. Mein erstes Gespräch war mit Pater Maximilian, der damals hier Prior und Novizenmeister war. Und das war ein wunderbares Gespräch. Er hat also sich meine Lebensgeschichte angehört. Ich habe ihm die Höhen und Tiefen nicht verschwiegen. Also ich konnte direkt offen mit ihm reden und es war eine wunderbare Sache. Und so habe ich das auch zu der Zeit noch gespürt, also mit 35, als ich dann nach Heiligenkreuz kam, dass ich einfach eine Berufung zum Klosterleben habe. Und war das aber immer bei mir ein Schwanken, ob ich auch Priester werden sollte. Und das war ein gewisses inneres Ringen auch, nicht einfach für mich, aber immer von einer gewissen Ruhe und Gelassenheit doch auch getragen, vor allen Dingen unter einem Aspekt, weil ich habe immer irgendwie auf meine geistlichen Väter vertraut und die sind immer davon ausgegangen, dass ich Priester werden sollte und so habe ich das gelassen angegangen. Also ich habe nicht gedrängt und habe einfach zunächst mal hier in Heiligenkreuz mein monastisches Leben führen dürfen, durfte hier halt die Liturgie mitfeiern, durfte Kantor werden. Also das ist was natürlich eine Freude ist als Musiker, wenn man dann irgendwie das, was einen sein Leben lang geprägt hat, auch in gewisser Weise weitermachen kann. Ja, also diese Berufung, die dann weiter gewachsen ist in mir zum Priestertum, die ein Hin- und Her-Überlegen auch immer mit sich brachte, die ist dann auch zur Erfüllung gekommen. Also ja, ich konnte vollen Herzens Ja sagen zu dem Ruf zum Priestertum und ja, das ist dann alles seinen ganz normalen Weg gelaufen. Es gab eine Diakonenweihe am 2. Juli 2007, dann die Priesterweihe. Ja, das ist natürlich mit dem Weihetag eine schöne Sache. Man schwebt dann so in den Wolken und ist erfüllt, was auch gut und schön ist und was ja so sein soll. Und aber so das tiefe Bewusstsein, jetzt was da eigentlich geschehen ist, ist mir dann im Karmel in Meierling geschenkt worden. Also dass es mich auch tief in meiner Seele, in meinem Bewusstsein wirklich erreicht hat, als was ich da jetzt stehe und im Vollzug des Sakramentes wirklich mir sehr viel dann in dieser heiligen Messfeier im Karmel geschenkt worden ist.
0: Die Berufungsgeschichte von Pater Simeon Wester, dem neuen Leiter des Zisterzienserstiftes Heiligen Kreuz in Österreich. In dieser Woche wurde er zum Nachfolger von Abt Maximilian Heim gewählt. Die Amtszeit beträgt 3 Jahre.

Und hier im Streiflicht-Nachrichtenmagazin gibt es zum Schluss noch den Blick auf das Wetter an unseren Standorten. In München ist es stark bewölkt bei 18 Grad. Kevela und Ravensburg teilweise sonnig bei 19 Grad. Bad Tölz überwiegend bewölkt bei 17 Grad. Und in Balderschwang im Oberallgäu am Hauptstandort von Radio Horeb stark bewölkt bei 13 Grad. Hier bei uns im Programm geht es um 13 Uhr weiter mit den Hörergrüßen. Dazu ist dann für Sie im Studio meine Kollegin Claudia Kiesel. Um 14 Uhr gibt es den Grundkurs des Glaubens, heute unser Thema das Sakrament der Ehe. Zu Gast ist Pfarrer Dr. Christian Schmidt, Mitautor des Jugendkatechismus JUKAT aus Münster. Und dann noch ein Hinweis in eigener Sache, die Radio Horeb Seelsorge-Hotline hinter den Kulissen steht Ihnen täglich von 16 bis 17 Uhr zur Verfügung, auch am Wochenende und auch an Feiertagen und Sonntagen. Unter der Telefonnummer 08328 921 170 können Sie mit einem erfahrenen Seelsorger ins Gespräch kommen. Unsere Radio Horeb Seelsorge-Hotline. Mein Name ist Johannes Wiczorek. Ich wünsche Ihnen viel Freude mit dem Programm hier bei Radio Horeb Leben mit Gott.

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0: Ein herzlich willkommen und grüß Gott in der Talk- und Musiksendung am Freitagmittag mit unseren Hörergrüßen bei Radio Horeb. Am Mikrofon begrüßt Sie, liebe Hörerinnen und Hörer, Claudia Kiesel für Sie im Studio Bad Tölz. In dieser Sendung heute schenken wir einander etwas ganz Wertvolles. Persönliche Worte, liebe Grüße, gute Wünsche und vielleicht auch ein Zeichen der Verbundenheit über viele Kilometer hinweg. Oft sind es gerade die einfachen Worte, die Herzen berühren, Freude schenken und den Tag heller machen. Und deshalb möchte ich besonders Sie einladen, die vielleicht noch nie bei unseren Hörergrüßen angerufen haben. Trauen Sie sich. Ob jung oder alt, ob Sie Radio Horeb schon lange hören oder erst seit kurzem dabei sind, Ihre Stimme ist herzlich willkommen. Vielleicht möchten Sie einem Familienmitglied danken, Freunden Grüße senden, einem Kranken Mut zu sprechen oder einfach sagen, schön, dass wir über Radio Horeb miteinander verbunden sind. Greifen Sie jetzt zum Telefon und werden Sie Teil unserer aktiven Hörergemeinschaft. Denn jede Stimme macht unsere große Radio Horeb-Familie ein Stück reicher. Ich freue mich jetzt auf Ihre Anrufe, auf viele herzliche Begegnungen. Und jetzt sind Sie dran, die Telefonleitungen sind offen. Die Telefonnummer in die Sendung Hörergrüße ist die folgende: 089 517 008 008. Und wenn Sie uns außerhalb von Deutschland hören und gerne mitmachen möchten in unseren Hörergrüßen, dann bitte die 0049 vorweg. 89517 008 008. Wir beginnen, während Sie die Möglichkeit haben, jetzt hier anzurufen, mit unserem Lied der Woche, das Musikredakteur David Rüll für uns ausgesucht hat.
1: Über den Tellerrand hinausschauen, musikalisch mit Daniel Harter. Sein neuer Song Tellerrand im Lied der Woche bei Radio Horeb. Daniel Harter ist Gitarrist, Liedermacher und evangelischer Pastor. Zahlreiche Anbetungslieder stammen aus Harters Feder. Mit seiner Band namens Loben will Daniel Harter neue deutsche Anbetungslieder bekannt machen. So ist Harter auch mitverantwortlich für das Feiert Jesus Liederbuch. Was es mit seinem brandneuen Song Tellerrand auf sich hat, das hören wir jetzt von Daniel Harter selbst.
2: Dieser Song lädt uns ein, über den Tellerrand zu blicken und zu sehen, dass wir einen guten Hirten haben, wie es Psalm 23 sagt, der uns den Tisch reich deckt. Dass wir einen guten Vater haben, der uns zu einem großen, großen Fest einlädt. Und weil wir eingeladen und reich beschenkt sind, dürfen wir nun andere an unseren Tisch einladen. Wir dürfen das teilen, was wir bekommen haben.
1: Sagt Liedermacher Daniel Harter über seinen neuen Song Tellerrand. Und den hören wir jetzt im Lied der Woche bei Radio Horeb. Hier ist Daniel Harter und Tellerrand.

0: ein Tisch gedeckt, der sich viel weiter erstreckt, als ich mir in meinen konkretesten Utopiemomenten herbeiahnen kann. Und könnte ich dann nicht erst recht mit einem Geschenk im Gepäck beginnen, eine Tafel zu zimmern, an der alle willkommen sein würden? Und soll sie zu klein sein und die Stühle nicht reichen, lass uns den Kreis gleich erweitern, um das Teilen zu feiern und das Große im Kleinen. Und Mauern einreißen und neugierig bleiben für all die Geschichten und Gesichter und Gegenüber. Heilsam und heimisch, versammelt jetzt hier als Tischgemeinschaft.
1: Und Gemeinschaft bilden wir hier jetzt auch in dieser Sendung. Hörergrüße bei Radio Horeb. Schön, dass Sie mit dabei sind. Ich bin Claudia Kiesel. Freue mich, wenn Sie austeilen von dem überreich gedeckten Tisch, den Sie vielleicht auch schon empfangen genommen haben, auch auf menschliche, geistliche Weise, sodass Sie auch bereit sind, die Möglichkeit haben, jetzt hier andere Menschen diesen Segen weiterzugeben in Form von lieben Worten, von Aufrichtigkeit, von Herzlichkeit. Und das sind Sie hier genau richtig in unserer Hörergrußsendung unter der 089-517-008-008. Dürfen Sie jetzt hier anrufen, auf Sendung gehen, Ihre Grüße durchgeben, sich ein Lied wünschen. Und das möchte jetzt auch ein erster Hörer, der sich meldet von unterwegs. Wir begrüßen Herrn Bernd Kittelmann. Herzlich willkommen, Herr Kittelmann.
2: Ja, hallo Frau Kiesel und ein herzliches Grüß Gott in die Hörerschaft. Wir sind, meine Frau und ich, Lydia im Auto unterwegs Richtung 14 Heiligen, sind jetzt irgendwo in der Nähe von Nürnberg und sind da zum Gesamttreffen von dem Team Deutschland, wo das am Wochenende stattfindet in 14 Heiligen, um da halt Fortbildung zu erfahren und gestärkt zu werden in unserem Dienst. Und ich möchte gerne auf diesem Weg allen, die da jetzt auf dem Weg hin sind, zur Anfahrt eine gute Stau- und unfallfreie und stressfreie Anfahrt wünschen, dass sie gut ankommen und in 14 Heiligen dann halt, dass wir alle erfüllt werden vom Heiligen Geist und da gestärkt werden für unseren Auftrag und für unsere Arbeit.
1: Ganz herzlichen Dank, dass Sie einer von vielen sind im Radio Horeb Team Deutschland, die Radio Horeb bekannt machen möchten in Ihrer Umgebung. Herzlichen Dank und wir wünschen natürlich alles Gute. Wird bestimmt eine schöne Zeit werden in 14 Heiligen. Allein der Ort hält viel Gnaden bereit und dann natürlich auch diese Zeit miteinander, wie Sie schon gesagt haben. Da erfährt man auch Stärkung, ja, der im Austausch mit anderen, die gemeinsam auf dem Weg sind und die das Gleiche im Herzen tragen, nämlich für den Glauben unterwegs zu sein, einzustehen und da unter anderem eben auch Radio Horeb bekannter zu machen.
2: Ja, das haben Lied. Sie sehr schön gesagt. Darf ich noch jemanden grüßen?
1: Ja, sehr gerne.
2: Ja, ich würde gerne in Burgberg im Allgäu unsere lieben Vermieter Hermann und Helga Gruber grüßen, bei dem wir da, ja, ich möchte mal sagen, Unterschlupf gefunden haben. Und bis unsere endgültige Unterkunft da fertig geworden ist, dürfen wir bei denen wohnen und fühlen uns da sehr wohl. Und da möchte ich auf diesem Weg nochmal ein ganz, ganz großes Dankeschön an die beiden sagen, dass sie uns da so lieb und herzlich aufgenommen haben. Und als Lied hatte ich mir gewünscht, damit wir auch in 14 Heiligen alle erfüllt werden vom Heiligen Geist, ein Lied von Andrea Schätzl über den Heiligen Geist. Herzlichen Dank.
1: Sehr gerne. Wir hören jetzt von Sandesh Manuel und Pfarrer Andrea Schätzle, Atme in uns, Heiliger Geist. Dann wünsche ich eine gute Weiterfahrt und grüßen Sie mir alle dann vor Ort in 14 Heiligen. Gute Zeit, Herr Kittelmann.
2: Danke und auf Wiederhören.
1: Auf Wiederhören.

Der Heilige Geist, er soll uns alle erreichen, bis in die tiefsten Winkel unseres Landes, unserer Herzen. Und ich hoffe auch, dass Sie jetzt, die Sie unsere Radio Horeb Hörergrüße mitverfolgen, dass Sie jetzt auch aktiv werden und ein paar Grüße, dass Sie jetzt vielleicht auch vom Heiligen Geist jetzt irgendwie einen Impuls bekommen haben. Jemand, der heute einen ganz besonderen Gruß

0: Radio Maria und mit allen, die Radio Horeb hören. Und Radio Horeb ist eine Seelennahrung und es hätte gar nicht besser sein können, dieses Radio zu, also sagen wir mal, so instand zu setzen und weiterzuleiten und einfach der Mutter Gottes Danke zu sagen. Und ich möchte ganz herzlich das Radio Horeb-Team alle grüßen und alle meine lieben Medjugorje-Pilger von Pilgerleiter Josef Winter und Markus Jacobi und alle, die mich kennen von den ganzen Pilgern, meine Kerzenspenderin aus Wallersdorf, die weiß, wer gemeint ist. Ganz lieben Gruß an die Gebetsgruppe in Haag mit Hannelore und Gertraud und Maria und Nelly. Und ja, und alle, die mich kennen und alle meine lieben Priester und Ordensleute. Das wär's.
1: Viele Grüße, viele Verknüpfungen, menschliche Bande, die Sie da geknüpft haben und die Sie im Herzen tragen, Frau Stengel. Und Ihre Grüße verschicken wir jetzt mit dem Lied von Sander Schmanuel und nochmal Pfarrer Andrea Schätzle mit dem Ave, Ave Maria. Ja, schön, dass wir Sie gehört haben, Frau Stengel. Alles Gute wünschen wir Ihnen und ja, kommen Sie gut ins Wochenende.
0: Alles Gute für euch und Gottes Segen. In Gottes Danke. Namen schaffen wir das.
1: So ist es. Gottes Segen Ihnen auch.

0: 13.21 Uhr. Egal, wo Sie uns jetzt gerade hören, vielleicht sind Sie auch zum ersten Mal jetzt dabei und denken sich, was ist denn das für eine Sendung? Diese Sendung heißt Radio Horeb Hörergrüße, eine Live-Sendung, in der alle Hörer, die uns jetzt verbunden sind, die Möglichkeit haben, hier mal kurz durchzurufen in der Sendung und ein paar Grüße zu verschicken, zusammen mit einem schönen Lied. Und da darf ich jung und alt ansprechen, doch jetzt hier mitzumachen und einfach diesen Tag uns zu verschönern. 089 517 008 008, unsere Rufnummer in die Sendung Hörergrüße, 089 517 008 008. Aus dem Odenwald in Hartheim meldet sich jetzt Frau Hildrud Schell. Frau Schell, willkommen, grüß Gott.
1: Grüß Gott. Und zwar habe ich seit ungefähr einer Woche das Radio. Ich habe das vorher nicht gekannt. Meine Freundin hat es mir ausgeliehen und schenkt mir eins. Und zwar ist es die Ulrike Herberich, die ist ehrenamtlich bei euch tätig ist, und die möchte ich grüßen und ihr herzlich danke, das hat mein Leben total verändert. Und die ist ja heute in 14 Heiligen auf einem Kongress von Radio Horeb, vielleicht richtet es dir jemand aus. Ich grüße auch an ihre Schwester Andrea, meine beiden Cousinen, Roswitha Krank in Hofsteinbach, Inge Fächer in Neunkirchen und alle Dornberger Frauen, wo ich wohne, und Männer, die mir geholfen haben nach meiner vierten Knieoperation und alle, die für mich gebetet haben. Ich bedanke mich, ich grüße das ganze Radio Horror-Team und bin unendlich glücklich, dass ich das kennengelernt habe und werde mein Leben danach ausrichten. Vielen Dank.
0: Wow, Frau Schell, das ist ganz großartig. Herzlich willkommen erstmal in unserer Radio Horeb Hörerfamilie. Toll, dass Sie mit dabei sind, dass Sie zu uns gefunden haben. Und was sind so Ihre ersten Eindrücke gewesen, als Sie das Radio angeschaltet haben und uns gehört haben?
1: Also ich kann ja schon über ein Jahr nicht mehr aus dem Haus raus mit meiner Knieoperation. Und die Ulrike Herberich hat mir das Radio geschenkt, dass ich nicht so einsam bin. Und ich habe das angeschaltet und da war gerade von der Mutter Teresa der Vortrag. Und es hat mich so berührt und alles andere auch und ihren Programmdirektor und die Frau Rademacher. Also ich bin so begeistert, ich kann es Ihnen gar nicht sagen. Ich werde wirklich auf manches verzichten und lieber eine Spende in Ihrem Radio geben.
0: Frau Schell, jetzt erstmal willkommen und einfach Freude für die Sendungen, dass Sie sich öffnen können für all das, was Sie da hören und empfangen. Und ganz großartig, dass Sie sich jetzt auch hier gleich gemeldet haben.
1: Ja, das ist so mutig. Ich stehe jeden Morgen um zwischen 4 und 5 auf, mache meine Männer das Frühstück, dass ich das Morgen das Angelus mitbeten kann und den Rosenkranz. Ich habe früher schon immer sehr viel gebetet, aber immer allein. Und es ist so, also ich bin so glücklich, ich kann es Ihnen gar nicht sagen.
0: Ach, wunderbar. Frau Schell, ganz, ganz großartig. Das macht uns auch Freude, wenn wir Sie hören. Und vor allem, das schwingt ja auch ganz viel Freude und Glück rüber, dass Sie mit dabei sind. Sie haben sich gewünscht jetzt, mehr Stern, ich dich grüße. Ja. Das hören wir jetzt vom Chorkreis St. Quirinus in Rosenheim. Und bleiben Sie uns verbunden und melden Sie sich immer mal wieder auch in unseren Live-Sendungen.
1: Ganz bestimmt. Ich werde sie nie fallen lassen. Ich bin sehr dankbar und glücklich und froh. Das glauben Sie mir nicht.
0: Wunderbar. Frau Schell, alles Gute, gottesreichen Segen für Sie und auch für Ihr Knie.
1: Dankeschön.
0: Ja, bis bald. Auf Wiederhören.
1: Auf Wiederhören. Für Sie auch. Alles Gute.
0: Danke. Tschüss. Danke.

0: So, und wir gehen weiter in unsere Radio Horeb Hörergrußsendung. Und da bin ich jetzt verbunden mit Frau Ziegler aus Bad Orb. Frau Ziegler, schön, dass Sie sich melden. Hallo und grüß Gott.
1: Grüß Gott. Also ich hätte gern den Gruß nach Hanau geschickt und auch zu meinen Geschwistern nach Josgrund, weiß nicht, ob Sie es kennen, nach Bad Orb, oberhalb von Bad Orb noch, wo ich her bin, und da wohnt noch mein Bruder, meine Schwägerin, ich weiß nicht, ob die hören, die legen sich auch gern mittags um diese Zeit hin. Könnte sein, dass sie das Radio nicht anhaben, das macht aber nichts. Und alle, die mich kennen, ich war früher im Pfarrhaus, also mich kennen viele Leute, die vielleicht Radio Horeb haben und hören. Und auch das ganze Team, also sie machen wirklich eine gute Sache. Ist das? Ich habe auch ein Radio schon verschenkt, schon zwei. Aber die eine, da muss ich noch ein bisschen beten, da müssen wir mal hören. Ich weiß nämlich nicht, ob die das benutzen.
0: zumindest ist das Radio schon mal im Haushalt.
1: Ja, eben. Ich denke, irgendwann kommen sie mal dazu und hören mal. Ne? Und wie gesagt, so ist die Frau Christel Hölber, die ist im Krankenhaus. Ich weiß jetzt nicht, ich habe sie nicht angerufen vorher, ob sie zuhört oder nicht, aber ich weiß, dass sie das Radio dabei hat, sodass sie vielleicht zufällig hört. Das Lied
0: von Oswald Sattler.
1: Und Oswald Sattler, sie haben sich ja, das auch hätte ein... ich gern für Sie alle gespielt, und auch mir gefällt das auch persönlich so gut. Und überhaupt, diese Musiksendungen sind schon großartig. Ich höre natürlich auch KTV. Wissen Sie, da ist manchmal auch was ich gern wissen will oder hören will. Da muss man manchmal wählen, was man jetzt hören will.
0: Da ist wirklich ein ganz schöner Reichtum jetzt mittlerweile da, gell? Fernsehen und Hören, und der eine hat das Thema, der andere hat das Thema. Aber schön, dass Sie diese Offenheit haben und auch wissbegierig sind, dazulernen wollen und sich auch im Gebet, im geistigen Leben vertiefen wollen. Ne? Dazu sind ja alle Sender da, ob Fernsehsender oder Radiosender. Alles soll Richtung Gott führen, zu Gott hinführen, und da sind wir alle, ja, da sind wir alle mit dabei, und der eine auf die Art und Weise und der andere auf diesem Weg. Und das darf alles so sein. Frau Ziegler, Sie haben sich Oswald Sattler gewünscht mit Maria Bitt für uns. Wenn ich so schaue in die Liedwünsche, heute ist die Mutter Gottes ganz präsent. Das ist wunderbar. Und ja, lassen wir uns an der Hand nehmen von ihr und, wie gesagt, auch zu Gott hinführen. Herzlichen Dank, Frau Ziegler, auch für Ihre Werbung, die Sie für uns machen. Radiogeräte weiter schenken. 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Alle Informationen auch gerne beim Radio Horeb Hörerservice. Dann wünsche ich Ihnen, Frau Ziegler, und allen Gegrüßten alles Gute, Gottes Segen, und bis zum nächsten Mal.
1: Und dem ganzen Radio Horeb alles Gute, Gottes Segen.
0: Danke, auf Wiederhören. Danke.
1: Tschüss.

0: Wenn Sie sich noch ein Lied wünschen möchten, das Sie jetzt in den nächsten Minuten noch gerne hören möchten, ja, dann melden Sie sich doch hier in unserer Live-Sendung bei Radio Horeb. Hörergrüße 089 517 008 008. Dazu gibt es die Möglichkeit, dass Sie auch ein paar Freunde, Bekannte, Familie grüßen können. Also gerne kurz durchrufen unter der 089 517 008 008. Aus Prüm in der Eifel, herzlich willkommen jetzt Frau Helga Hau in unserer Hörergrußsendung. Hallo, grüß Gott.
1: Hallo. Ja, mein Name ist Helga Hau und ich war heute vor einer Woche zu einer Infoveranstaltung in Wachsweiler, zu der Pastor Müller eingeladen hatte. Der Gottesdienst wurde musikalisch mitgestaltet von Herrn Schätzing. Und im Anschluss gab es ein Treffen im Bürgerhaus, im Deschan-Faber-Haus, wo man informiert wurde. Dort traf ich auf meine liebe Bekannte Medjugorje, Freundin, sage ich mal einfach. Wir sind uns von Herzen nah. Ich weiß nicht ihren Zunamen, aber wir sind uns einfach ja sehr sympathisch. Und sie erzählte mit so viel Begeisterung nochmal von Radio Horeb. Und ich habe schon mehrfach davon gehört. Hat mich aber bis jetzt nicht so wirklich gepackt gehabt. Dann habe ich hier ein Radio. Mein Mann war so lieb und hat mir das eingerichtet. Und am Sonntag habe ich dann das erste Mal Sendungen verfolgt. Dann kam auch gleich von diesem im Geistruhen-Seminar von Felskamp, glaube ich, war es.
0: Leben im Geist? Mhm.
1: Ja, ein Zeugnis von einer Frau, die ich sehr gut kenne. Und ja, mittlerweile nutze ich ganz viele Phasen, wo es möglich ist, wenn ich mich im Haus aufhalte, wo ich wirklich Radio höre. Und es ist so ein bunt gefächertes Programm. Auch heute Morgen die rechtlichen Geschichten, die erklärt wurden. Also ich kann nur sagen, es ist eine Bereicherung, obwohl ich es erst seit Sonntag wirklich höre und kenne. Das
0: Schön.
1: Ist so eigentlich das, was ich dazu sagen wollte. Mhm. Wen ich aber auch ganz lieb grüßen möchte, außer der Christina, das sind Walter und Alvine Borsch, die ich schon länger kenne im Radio Horeb-Treffen. Und die haben auch schon von so viel Begeisterung erzählt. Und jetzt war das Letzte, das war jetzt das i-Tüpfelchen von der Christina und jetzt bin ich dabei.
0: So läuft es manchmal, ja? Dass man nicht beim ersten Mal gleich reagiert und dann ist noch der Zeitpunkt. Und jetzt ist für Sie der Zeitpunkt gekommen, seit letztem Sonntag.
1: Ja.
0: Schön, auch Ihnen herzlich willkommen bei uns.
1: Ja, gerne. Und dann habe ich den Liedwunsch, da hat die Christina ein Zeugnis gegeben, ein Medjugorje-Zeugnis, was mich auch nochmal sehr berührt hat. Und da gehört das Lied dazu, Mutter Maria, nimm mich bei der Hand.
0: Das hören wir jetzt von meiner Kollegin Adelheid Niklasse gesungen. Und ich sag ganz liebe Grüße in die Eifel, Frau Hau.
1: Dankeschön.
0: Und schön, dass Sie zu uns gefunden haben. Bleiben Sie dabei und ja, dass Sie auch viel davon zehren und mitnehmen für Ihr Leben.
1: Ja, vielen Dank für all die guten Sendungen, die gestaltet werden. Und ich bin jetzt mit Sicherheit mit im Team.
0: Sehr schön. Dann bis zum nächsten Mal, Frau Hau. Ja, alles Gute, Gottes Segen. Wiederhören.

0: Meine Kollegin Adelheid Niklaser, die Sie auch heute schon durch die Morgenstunden begleitet hat mit unserem Morgenprogramm. Hier in unseren Hörergrüßen geht's jetzt nach Dortmund. Von dort meldet sich Frau Spenner. Willkommen, Frau Spenner. Hallo.
1: Willkommen, hallo. Also, ich grüße das ganze Radio Horeb-Team, die ganze Hörerschaft und alle, die mich kennen.
0: Jawohl, Frau Spenner, Sie sind ja jetzt dann, haben Sie gesagt, also haben Sie mir im Vorgespräch gesagt, dass Sie jetzt schon dann bald ein Jahr mit dabei sind als Hörerin.
1: Ja, und ich finde das ganz toll. Es gibt mir so viel, wie die vorige Hörerin auch. Ich zehre ganz sehr stark davon. Wunderbar,
0: vielen Dank. Ein Jahr bei Radio Horeb, das muss gefeiert werden, Frau Spenner. Zusätzlich zu Ihrem Geburtstag, der ja auch bald kommt.
1: Ja, am 29. September kam das Radio, das von St. Lukas geliefert, und am 30. habe ich Geburtstag.
0: Ach, da haben Sie sich selber ein Geburtstagsgeschenk gemacht. Oder wurde Ihnen das geschenkt? Schön. Schön. Frau Spenner, wunderbar. Das behüte mich Gott, was wir jetzt gleich nochmal von Pfarrer Andreas Schätzle, also der ist sehr beliebt heute in unserer Sendung, ein drittes Lied. Behüte mich Gott, das wünsche ich Ihnen auch, dass Sie ganz behütet sind auf Ihrem Weg, auf jeden Tag, dass Sie das auch spüren und auch im Gebet immer wieder erflehen. Keine Selbstverständlichkeit, wir sind behütet, und ganz besonders in diesem Monat September denkt man natürlich auch an all unsere Engel, Schutzengel, die mit uns gehen. Ja, Frau Spenner, alles Gute.
1: Und sehr gerne.
0: Danke, das wünsche ich Ihnen auch, und bleiben Sie uns gerne verbunden.

0: Behüte mich, Gott, ein Lied von Pfarrer Andreas Schätzle, ein vertonter Psalm. Hörergrüße bei Radio Horeb, die sich jetzt langsam dem Ende neigen. Doch eine weitere Hörerin, das ist die Frau Elisabeth Liedke aus Wernigerode im Harz, meldet sich hier noch. Herzlich willkommen, grüß Gott. Schön, dass wir Sie jetzt noch mit dabei haben.
1: Grüß Gott, ich freue mich auch, dass das so geklappt hat, dass ich durchgekommen bin. Das ist ja wirklich eine große Freude. Ich möchte ganz herzlich unsere Küsterin Frau Erika Schöbel grüßen. Die macht immer so ihren Dienst so fleißig und wir beten auch jeden Donnerstag unseren Rosenkranz zusammen. In diesem Zusammenhang möchte ich auch den Diakon grüßen. Von dem habe ich überhaupt vor drei Jahren die Idee mit Radio Horeb bekommen und seitdem höre ich das sehr, sehr, sehr gerne. Ich möchte aber auch Helena nicht vergessen, die mit uns Rosenkranz betet und meine Freunde im Eichsfeld, Maria Heinemann in der schönen Musikantenstadt Hundeshagen mit ihrem Mann. Die Eichsfelder sind ja sowieso ein christlich-volkliches, freundliches Volk. Und die ganze Seniorengemeinschaft von der Bonifatiuskirche hier in Wernigerode, auch aus Ilsenburg, alle, die jetzt zuhören. Und ich weiß durch unseren Diakon, dass viele zuhören und das Radio haben. Es ist ja wunderbar und ihre Musik ist wunderbar.
0: Schön. Sie erfreuen sich an unserer Musik, ja, die doch so vielfältig gestaltet ist, aber genau, ist für jeden irgendwie was dabei, ne?
1: Ja, und auch an die musikalischen Sachen, die dann samstags kommen, die Instrumentalstücke und so. Man lernt ja auch damit. Und auch die ganze biblischen Geschichten und die Heiligen auch heute Morgen wieder, die kann ich überhaupt nicht. Ich finde es wunderbar.
0: Das Kalenderblatt in der Früh.
1: Ja, das war schön.
0: Ja. Das hört sich doch gut an. Das hört sich so an, als ob Sie ganz viel mitnehmen, mal von der einen Sendereihe, mal von der anderen, genau, wann man auch immer dabei ist und mithört. Und so soll es sein, Frau Liedke.
1: Auch nicht die Sendung für die Jugend. Hätte ich das vor 60 Jahren in meiner Jugend oder 65 Jahren gehabt, wäre ich sehr dankbar gewesen. Die Jugend, die höre ich immer. Das ist so bereichernd, auch im Alter. Also vielen Dank.
0: Schön. Frau Liedke, ganz, ganz wunderbar. Sie haben sich jetzt auch noch mal ein Muttergotteslied gewünscht. Und ja, ich finde, das ist ein ganz wunderbarer Abschluss, wenn wir doch noch mal uns zur Mutter Gottes wenden mit dem Lied Wende, Mutter, deinen milden Blick, von der katholischen Pfadfinderschaft Europas gesungen.
1: Ganz wunderbar.
0: Ja, alles Gute wünsche ich Ihnen und Gottes reichen Segen.
1: Ganz Team auch. Alles Liebe.
0: Danke. Frau Liedke, auf Wiederhören. Tschüss.

Unsere Live-Sendung Hörergrüße bei Radio Horeb geht hiermit zu Ende. Wenn Sie jetzt nicht durchgekommen sind und gerne noch ein paar Grüße verschickt hätten, morgen haben Sie wieder die Möglichkeit. Morgen hier bei Radio Horeb am Samstagabend um 20.30 Uhr Hörergrüße, mal zu einer anderen Zeit am Abend 20.30 Uhr Hörergrüße. Hier geht's gleich weiter nach den Weltnachrichten um 14 Uhr mit unserer Sendung Grundkurs des Glaubens. Für alle, die mehr wissen wollen über das Sakrament der Ehe, vielleicht einfach zur Vertiefung, zur Erneuerung oder vielleicht machen Sie sich ja auch Gedanken, in welche Richtung könnte meine Berufung, mein Weg weitergehen. Interessantes, informatives und sicherlich weiterführendes jetzt dann gleich im Grundkurs des Glaubens mit Pfarrer Dr. Christian Schmidt, Mitautor des Jugendkatechismus JUKAT. Sakrament der Ehe. Ich verabschiede mich von Ihnen. Wir hören uns dann gerne um 15 Uhr zum gemeinsamen Gebet wieder. Claudia Kiesel, mein Name. Behüt Sie Gott.

Nachrichten aus Kirche und Welt, direkt aus der aktuellen Redaktion von Radio Horeb. Im Studio Balderschwang, Domagoj Klobuchar. Sarajevo. Die katholischen Bischöfe in Bosnien-Herzegowina haben die Bürger dazu aufgerufen, sich vor den Wahlen am 4. Oktober über die politischen Programme zu informieren und frei nach ihrem Gewissen zu entscheiden. Wählen sei nicht nur ein Recht, sondern auch Verantwortung für das Gemeinwohl, heißt es in einer gemeinsamen Erklärung. Die Kirche werde keine Partei und keinen einzelnen Kandidaten empfehlen. Bei der Entscheidung sollten nach Ansicht der Bischöfe unter anderem Menschenwürde, Lebensschutz, Ehe und Familie, soziale Gerechtigkeit sowie Religions- und Gewissensfreiheit berücksichtigt werden. Zugleich warnen die Bischöfe vor Stimmenkauf, politischem Klientelismus und der Manipulation des Wählerwillens. Rund 3,4 Millionen registrierte Wähler sind bei den anstehenden Wahlen in Bosnien-Herzegowina zur Stimmabgabe berechtigt. Der Staat ist politisch zwischen Bosniaken, Serben und Kroaten geteilt. Essen, Rostock. Demenzerkrankungen verursachen in ganz Europa jährlich gesellschaftliche Kosten von mehr als 221 Milliarden Euro. Das geht aus einer Studie eines internationalen Forschungsteams hervor. 58% der Kosten entstehen durch sogenannte informelle Pflege, also die Betreuung durch Familienmitglieder, Freunde oder Nachbarn. 42% entfallen auf medizinische und professionelle Pflegeleistungen. Die Wissenschaftler weisen zugleich auf Möglichkeiten der Prävention hin. Studien zeigen, dass regelmäßige körperliche Aktivität auch im höheren Alter dazu beitragen kann, länger gesund zu bleiben und die Folgen kognitiver Einschränkungen abzumildern. In Deutschland leben nach Angaben der Deutschen Alzheimer-Gesellschaft rund 1,8 Millionen Menschen mit Demenz. Freiburg. Das Freiburger Dokumentationszentrum Nationalsozialismus sucht Kinder und Enkel von Menschen, die während der NS-Zeit als Zwangsarbeiter oder Kriegsgefangene nach Deutschland gekommen sind und hier Kinder bekamen. Sie sollen an einer geplanten Sonderausstellung im nächsten Jahr mitwirken. Eltern wurden teilweise in Konzentrationslager deportiert oder zum Tode verurteilt. Viele der betroffenen Kinder wurden nach der Geburt von ihren biologischen Eltern getrennt und später ausgegrenzt. Mit der Ausstellung sollen ihre bisher wenig beachteten Lebensgeschichten stärker ins öffentliche Bewusstsein gerückt werden. Das Dokumentationszentrum bittet deshalb um Geschichten, Fotos und Dokumente. In eigener Sache. 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Das waren Meldungen aus Kirche und Welt. 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

0: Herzlich willkommen zum Grundkurs des Glaubens bei Radio Horeb. Ich bin Astrid Mooskopf. Früher galt sie als unumstößliches Fundament des Lebens. Heute erlebt sie einen historischen Tiefstand, die Ehe. Nur noch knapp die Hälfte aller Erwachsenen in Deutschland lebt mit Trauschein und die Hochzeitskurve sinkt seit Jahrzehnten fast unaufhörlich. Wer heute noch Ja sagt, tut das im Schnitt 6 Jahre später als die Generation der eigenen Eltern. Und jede dritte Ehe scheitert statistisch gesehen vor dem Richter. Angesichts dieser nüchternen Zahlen der Standesämter könnte man meinen, das Modell Partnerschaft mit lebenslanger Verbindlichkeit, gesegnet von der Kirche, hat sich überlebt. Aber ist das wirklich so? In der heutigen Sendung schauen wir hier bei Radio Horeb auf das sakramentale Verständnis der Ehe der katholischen Kirche. Denn gerade die katholische Auffassung von Ehe steht heute in der Kritik. Warum denn nicht Ehe für alle? Also warum dürfen nur ein Mann und eine Frau heiraten? Warum ist das nur einmal möglich? Also probieren, wenn es nicht klappt, nochmal, scheiden, Wiederverheiratung. Warum überhaupt heiraten? Wozu heiratet man? Domvikar Dr. Christian Schmidt aus Münster ordnet uns heute das Sakrament der Ehe ein. Er gibt uns Kontext dazu, mit Blick auf die Lehre der katholischen Kirche, warum die Kirche an ihrem Verständnis von Ehe festhält, und zeigt uns, was das alles mit uns modernen, aufgeklärten Menschen zu tun haben kann. Er zeigt uns die Perspektive dieses Lebensmodells auf. Ihn freue ich mich hier begrüßen zu dürfen. Herzlich willkommen, Domvikar Christian Schmidt.
1: Vielen Dank für die Begrüßung und die freundlichen Worte, Frau Mooskopf.
0: Domvikar Christian Schmidt ist uns verbunden aus Münster. Dort ist er Domvikar. Er ist außerdem auch Mitautor des UCAT, des Jugendkatechismus, dieses gelben Büchleins, das den Katechismus der katholischen Kirche, also das Lehrgebäude der katholischen Kirche, aufarbeitet und für Jugendliche zugänglich macht. Daran hat er mitgeschrieben, da ist er Mitautor. Und heute schauen wir mit ihm auf einen Teil der katholischen Lehre, der eben auch vielen Menschen heute unverständlich ist, und lassen uns von ihm dazu einen Zugang eröffnen. Domvikar Schmidt, Sie haben das Wort.
1: Ja, die Ehe. Die Ehe ist natürlich ein Sakrament, das auch provoziert. Es provoziert und gleichzeitig ist es ein Zeichen der Hoffnung für ganz viele Menschen. Wenn ein Mensch in seinem Leben nicht die Liebe findet, dann findet er nicht den Sinn seines Lebens. Das ist eine grundlegende Wahrheit unseres Lebens, dass wir dazu geschaffen sind von Gott, durch die aufrichtige Hingabe unseres Lebens den Sinn unseres Lebens zu finden. Also das ist in gewisser Weise ein Paradox. Nur wer sein Leben hingibt, wird es finden. Das findet sich aber so, dieses Paradox, ziemlich genau bei Jesus im Evangelium, der sagt, wer sein Leben um meinetwillen verliert, also um seinetwillen heißt um der Liebe willen, für die Liebe also einsetzt und so es hingibt, es verliert, in der Sprache des Evangeliums, der wird gewinnen. Also, und wer es für sich behält, der wird es verlieren. Also unser Leben ist ein Leben, das sich nur dann verwirklicht und nur dann zum Zuge kommt und sich entfalten kann, wenn wir es einsetzen. Wenn wir es einsetzen und wenn wir es in der Liebe mit anderen teilen und für andere geben. Man könnte auch sagen, das Leben ist wie eine Kerze. Entweder sie verbrennt oder sie verstaubt. Und wenn das die Alternative ist, dann doch lieber verbrennen. Verbrennen in der Liebe, dafür sind wir geschaffen. Und dann finden wir den Sinn des Lebens, finden uns selbst, finden ganz nebenbei natürlich auch zu Gott, denn er ist Liebe. So, und die Krise, in der sich dieses Sakrament heute befindet, also dass immer weniger Menschen eine Ehe schließen, auch nicht nur sozusagen im Standesamt, sondern auch in der Kirche, dass immer weniger Menschen eine Ehe schließen, bedeutet ja nicht, dass die Sehnsucht vorbei wäre nach einem solchen Sakrament. Es ist vielleicht schwieriger geworden, jemanden zu finden, mit dem man das auch leben kann. Es ist in unserer Gesellschaft, in der so viel in Bewegung geraten ist, viel schwieriger, eine Beziehung zu führen, die bei all diesen verschiedenen Formen der Bewegung und Mobilität stabil ist. Das ist ganz objektiv viel schwieriger. Und es ist natürlich auch so, dass Ehen in unserer Zeit, wo die Menschen viel älter werden, dass Ehen auch viel länger dauern, zumindest dauern könnten oder könnten. Das führt auch dazu, dass bestimmte Herausforderungen, die heute mit der langen Dauer des menschlichen Lebens und einer Ehe verbunden sind, dass da Herausforderungen da sind, die es früher so gar nicht gegeben hat. Trotzdem muss man immer wieder sagen, die Leute, denen es gelingt, irgendwie eine Ehe auf die Dauer zu führen, und zwar auf die Dauer als eine Ehe, die lebendig ist und in der echte Liebe und Kommunikation in der Liebe also vorhanden ist, die hat eine große Anziehungskraft nach wie vor. Und ist nach wie vor auch für die Umgebung, für andere Menschen ein Anker und ein Trost, auch ein Zeichen der Hoffnung. Ich erinnere mich immer wieder gerne an einen jungen Mann, dessen Eltern, oder damals war er noch ein Kind, dessen Eltern geschieden waren und der irgendwie die Hoffnung auf den Sinn des Lebens verloren hatte und Suizidgedanken hatte. Und dann kam er in eine Familie nach Frankreich, im Schüleraustausch damals, kam in eine Familie nach Frankreich und sah, dass nicht jede Ehe scheitern muss, sondern er kam in eine Familie, in der viel Liebe war und auch die Ehepartner offensichtlich sehr liebevoll miteinander umgingen. Das hat dazu geführt, dass seine Suizidgedanken verschwanden. Ja, er hatte wieder Hoffnung für das Leben und Hoffnung für sein Leben auch, dass das mit der Liebe auch irgendwie funktionieren kann. Und da sieht man, wie wichtig das ist und was für ein ganz wichtiges Zeugnis jedes Ehepaar gibt durch seine Liebe. Jedes Ehepaar gibt. Und zwar nicht nur für sich selbst und die Familie im engeren Kreis, sondern für die Gesellschaft insgesamt. Damit können wir eigentlich einsteigen in das Thema, denn das Thema hieß, dass wir nachdenken über Ehe und Sendung. Die Sakramente der Priesterweihe, Bischofsweihe, Diakonweihe, also der Weihe und der Ehe werden von der Kirche in einem Abschnitt behandelt im Katechismus. Und zwar heißt es, es sind die Sakramente des Dienstes und der Sendung für die Gemeinschaft. Wir haben in den letzten Malen nachgedacht über die Initiationssakramente, die Sakramente der Eingliederung in die Kirche, Taufe, Firmung und Eucharistie. Und das sind die Sakramente, die uns mit Jesus Christus verbinden, und zwar mit seinem Leben, das aus der Auferstehung und durch die Sendung des Heiligen Geistes zu uns kommt. Wir haben Anteil am Leben des Auferstandenen, der den Tod besiegt hat. Und dieses Leben der Liebe Gottes, das stärker ist als der Tod, das wird uns in den Sakramenten geschenkt. Und es wird uns natürlich so geschenkt, dass es nicht nur für uns persönlich da ist, sondern wer in die Liebe eintritt, der springt sozusagen in einen Fluss und wird mit diesem Fluss weitergetragen. Und er geht in eine Bewegung und diese Bewegung bleibt nicht bei sich selber stehen, sondern sie führt ihn zu anderen. Wer liebt, kann nicht so leben, dass er nur an sich selber denkt und um sich selber kreist, sondern er muss sich natürlich auf andere ausrichten. Und damit kommt ein Mensch, der liebt, auch in die Sendung der Kirche hinein. Und die zwei sakramentalen Formen, in denen wir das leben, sind eben die Weihe und die Ehe. Es gibt auch nicht sakramentale Formen, wie zum Beispiel das Ordensleben. Die sind eben einfach nur getauft und gefirmt. Das reicht eigentlich schon aus. Aber in diesen besonderen Lebensformen von Weihe und Ehe stellen wir unser Leben eben auch in einer besonderen Weise in den Dienst von anderen Menschen. Das geschieht eben auch in der Ehe. Und wenn wir jetzt drauf schauen, was denn die christliche und sakramentale Ehe ist, man muss das heute so präzisieren. Ja, es gibt auch andere Formen der Ehe, die staatlich geregelt sind. Aber wenn wir jetzt hier über die Sakramente sprechen, dann sprechen wir natürlich über die christliche und sakramentale Ehe. Die wird in einer Kurzform charakterisiert mit 5 Punkten. Der christliche Ehebund wird geschlossen zwischen einem Mann und einer Frau. Er ist ein Bund für das ganze Leben. Er ist hingeordnet auf das gegenseitige Wohl. Er ist hingeordnet auf die Zeugung und Erziehung von Nachkommenschaft. Und er ist von Christus zur Würde eines Sakramentes erhoben. In diesen Punkten, die ich jetzt so aufgezählt habe, die auch ein kirchliches Gesetz sind, das ist Kanon 1055, in diesen 5 Punkten liegt ganz viel drin. Und auch viel, was kontrovers ist in unserer Zeit. Die christliche Ehe wird geschlossen zwischen einem Mann und einer Frau. In dieser Ehe spiegelt sich also etwas von der Schöpfungsordnung. Der Katechismus sagt dazu, die Heilige Schrift beginnt mit der Erschaffung des Mannes und der Frau nach dem Bild Gottes und schließt mit der Vision der Hochzeit des Lammes in der geheimen Offenbarung des Johannes. Von der ersten bis zu den letzten Seiten spricht also die Bibel von der Ehe und ihrem Geheimnis, von ihrer Einsetzung und dem Sinn, den Gott ihr gegeben hat, in ihrem Ursprung und in ihrem Ziel, von ihrer unterschiedlichen Verwirklichung im ganzen Verlauf der Heilsgeschichte, von ihren aus der Sünde hervorgegangenen Schwierigkeiten und von ihrer Erneuerung im Herrn, im neuen Bund, durch Jesus Christus. Also die Ehe ist etwas, das in der Schöpfungsordnung grundgelegt ist. Gott hat den Menschen erschaffen, hat ihn zur Liebe berufen. Und das ist die grundlegende und angeborene Berufung eines jeden Menschen. Der Mensch ist nach dem Bild Gottes geschaffen. Gott ist selber Liebe. Und da ihn Gott als Mann und Frau geschaffen hat, wird ihre gegenseitige Liebe ein Bild der unverbrüchlichen, absoluten Liebe Gottes. Diese ist in den Augen des Schöpfers gut, ja, sehr gut. Die eheliche Liebe wird von Gott gesegnet und dazu bestimmt, fruchtbar zu sein und sich im gemeinsamen Werk der Verantwortung für die Schöpfung zu verwirklichen. Gott segnete sie, heißt es im Buch Genesis. Und Gott sprach zu ihnen: Seid fruchtbar und mehrt euch, bevölkert die Erde und unterwerft sie euch. Man könnte sagen, dass, wenn man diesen ersten Abschnitt der Bibel liest und liest, wie Gott den Menschen geschaffen hat, als Mann und Frau, es ist nicht gut, dass der Mensch allein bleibt, dann schenkt Gott dem Menschen, in der biblischen Erzählung ist es zuerst nur der Mann, dann schenkt er ihm die Frau, die aus seiner Seite geschaffen ist, also nicht einfach nur von der Erde, sondern aus der Seite des Mannes. Und der Mann, der dann sagt, das endlich ist Fleisch von meinem Fleisch, bedeutet, sie ist ebenbürtig, sie ist ihm nahe, sie ist ihm zur Hilfe gegeben, sagt Gott. Aber Hilfe bedeutet hier, ist hier das Wort, das im ganzen Alten Testament für die göttliche Hilfe benutzt wird. Es ist also nicht sozusagen die Hilfe im Sinne einer Putzfrau, sondern das ist die Hilfe, die von oben kommt. Ja, und sie vertritt Gottes Stelle, um zu helfen. Und darum verlässt der Mann Vater und Mutter und bindet sich so an seine Frau und sie werden ein Fleisch. In diesen alten Worten, in diesen Worten ist eine tiefe Wahrheit ausgesagt über das Verhältnis von Mann und Frau, darüber, dass sie ein Bild Gottes

0: und damit sozusagen die sakramentale Kirche erst begründet. Aber die Kirche ist, die Schöpfung ist von Anfang an darauf hingeordnet, dass in dem, der das Bild Gottes ist, im Menschen, Gott selber in der Welt sichtbar wird. Und zwar Gott, der ein Gott der Liebe ist, dessen Liebe fruchtbar wird und gestaltet und etwas schaffen kann. Das alles soll in der Liebe des Menschen, des Mannes zur Frau und der Frau zum Mann, das soll darin sichtbar werden und möglich werden. Und deshalb ist dieses Sakrament schon von der Schöpfung her so unendlich kostbar und wertvoll. Es gibt dem Menschen Anteil an der Schöpfungsmacht und Kraft Gottes und es gibt ihm die Verantwortung für andere Menschen. Gott legt Menschen in die Verantwortung von Menschen. Das heißt, als Nachkommenschaft. Das heißt, das, was für Gott das Kostbarste ist, wofür er in Jesus Christus sogar sein Leben hingibt, das legt er in die Hände von Menschen. Das alles zeigt, wie hoch Gott von der Ehe denkt, und zwar schon bevor es eine christliche Ehe sein kann. Also das gilt auch für die Ehe vor Jesus Christus, jede Ehe, und es gilt auch für die Ehe außerhalb des Christentums in unserer Zeit. Ganz nebenbei erkennt die Kirche jede Naturehe, das heißt nicht christliche Ehe, wird eine Naturehe genannt, jede Naturehe an, und zwar auch als grundsätzlich unauflöslich. Jesus bezieht sich auf diese Schöpfungsordnung, ja, und zwar in Matthäus 19, im 19. Kapitel. Da geht es um die Frage nach der Scheidung. Und zwar wird ihm diese Frage vorgelegt, dass Mose das doch erlaubt hätte. Und dann sagt er: Habt ihr nicht gelesen, dass der Schöpfer die am Anfang männlich und weiblich erschaffen hat und dass er gesagt hat, darum wird der Mann Vater und Mutter verlassen und sich an seine Frau binden und die zwei werden ein Fleisch sein? Sie sind also nicht mehr zwei, sondern ein Fleisch. Was aber Gott verbunden hat, das darf der Mensch nicht trennen. Sie sagten zu ihm, wozu hat dann Mose vorgeschrieben, der Frau eine Scheidungsurkunde zu geben und sie aus der Ehe zu entlassen? Jesus antwortete, nur weil ihr so hartherzig seid, hat Mose euch gestattet, eure Frauen aus der Ehe zu entlassen. Am Anfang war das nicht so. Und die Frage, warum die Kirche daran festhält, an der Unauflöslichkeit der Ehe, das liegt nicht daran, dass die Kirche also ein bisschen blöd ist oder nicht verstanden hat, wie heute das Leben läuft, sondern es liegt daran, dass die Kirche nicht über dem Wort Gottes steht. Also das Wort Gottes, das Wort Jesu Christi steht über der Kirche. Die Kirche kann nicht einfach das Wort Gottes korrigieren. Dazu hat sie keine Kompetenz. Wir müssen also schauen, wie gehen wir damit um? Ja, wie gehen wir mit diesen Aussagen um, wo wir doch wissen, dass Menschen unvollkommen sind und dass es Situationen gibt, in denen Menschen scheitern. Und zwar auch scheitern in nicht nur irgendeiner Nebensache, sondern in der Hauptsache und in seinem so wichtigen Sakrament wie der Ehe. Ja, wir wissen, dass es dieses Scheitern gibt. Wir wissen, dass es viel Schmerz gibt und dass es viele Verletzungen gibt und dass diese Verletzungen umso tiefer sind, je mehr Menschen sich in Liebe füreinander mal geöffnet haben. Wir wissen das. Und die Kirche will diese Menschen begleiten und sie nicht verurteilen. Aber sie kann nicht sagen, dass eine einmal gültig geschlossene Ehe dann einfach nichts ist. Das kann man nicht sagen. Man kann aber sagen, ja, es gibt Scheitern und wir glauben daran, dass die Barmherzigkeit Gottes größer ist als unser Scheitern. Und deshalb gibt es auch immer einen Weg. Vielleicht so erst einmal dazu. Wir machen gleich weiter und ich glaube, jetzt kommt eine Unterbrechung mit Musik.
1: Ja, und bevor wir da

0: zu kommen. Einige Fragen bleiben wohl noch offen und wir kommen wohl gleich auf den Ablauf, die Schließung des Sakramentes der Ehe, wenn ich das richtig sehe.
1: Christliche,
0: ja. Genau. Und bevor wir dazu kommen, bleiben vielleicht tatsächlich noch ein paar Fragen offen, denn die Frage, warum eigentlich heiraten, die ist immer noch nicht so richtig beantwortet. Denn ist es denn überhaupt sinnvoll, eine Ehe zu schließen? Sollte man nicht einfach besser Single bleiben, um sich vor den schon erwähnten möglichen Verletzungen einer Ehe auch zu schützen?
1: Man kann natürlich nicht die Ehe schließen, nur weil es in der Bibel steht. Oder man kann nicht die Ehe schließen, nur weil das irgendwie in dieser Institution dann besser geordnet ist oder weil das irgendjemand vorschreibt. Man kann nur die Ehe schließen, weil man es selber will. Und sich also an einen anderen Menschen zu binden und sich von einem anderen Menschen abhängig zu machen, das eigene Glück vom Glück eines anderen abhängig zu machen und dafür alles einsetzen, ja, das ist eine Verrücktheit, die tut man nur aus Liebe. Also die Ehe erklärt sich nur für jemanden, der liebt. Und wenn man der versucht, der Liebe nachzugehen, dann sagt jemand, der einen anderen liebt, er sagt zumindest mal etwas Dreifaches, nämlich erstens, ich will dich. Ja, die Liebe ist nicht nur ein Gefühl, sondern sie ist Verstand und Wille. Ich will dich. Dann sagt sie zweitens, ich will uns. Ich will, dass wir zusammen sind. Und sie sagt drittens, also wenn sie wirklich Liebe ist, ich will, dass das so bleibt. Und zwar ewig. Jede echte Liebe will Ewigkeit. Also wer wirklich liebt, will etwas, was er gar nicht kann. Und das ist gut so, weil wir sind für etwas geschaffen, was wir nicht können, nämlich am Ende für die Gemeinschaft mit Gott. Und die ganzen ungedeckten Wechsel unseres Lebens, die wird er dann erfüllen. Und also ich glaube, es liegt im Wesen der Liebe selber. Also wer schon mal geliebt hat, der weiß, ich will dich, ich will uns und ich will, dass das immer so bleibt.
0: Nun sagen das aber offensichtlich immer weniger Menschen in unserer heutigen Zeit. Ich will dich, ich will uns, ich will, dass das so bleibt. Warum?
1: Das ist sehr komplex. Das ist sehr, sehr komplex. Und das hat etwas zu tun mit den Aporien der modernen Gesellschaft. Das hat etwas damit zu tun, dass wir sozusagen derartig mobil geworden sind in unserem Leben, dass wir diese Mobilität auch auf die Beziehungen übertragen haben. Und es gibt immer mehr Menschen, die sich gar nicht vorstellen können, dass so etwas wie eine liebende Beziehung ein ganzes Leben lang durchhalten kann. Sie können sich nicht vorstellen, dass das funktionieren kann. Und doch gibt es eine tiefe Sehnsucht im Herzen eines jeden Menschen danach.
0: Eine Ehe, die ein Leben lang hält, heutzutage, Sie haben es schon gesagt, wesentlich länger als früher, sagen wir mal 50 Jahre, wenn man früh heiratet. Man liebt am Ende nicht mehr so, wie man am Anfang geliebt hat. Möglicherweise ist auch der Gegenüber ein anderer geworden als dem, dem man sein Ja-Wort gegeben hat. Wie ist denn das mit der Kontinuität der Liebe? Sie ist offensichtlich sehr veränderlich, sie muss sehr anpassungsfähig sein. Und es ist tatsächlich ja ein ziemliches Risikospiel, denn ich weiß gar nicht, wo sie mich hinführt. Wie kann man sich denn darauf einlassen? Sie sagten schon, es ist sowieso zu viel, aber Sie sagten auch Verstand und Wille. Und was ist das Gute daran, sich auf dieses Risiko einzulassen?
1: Ja, das ist genauso wie bei der russischen Mafia. Wer nichts riskiert, trinkt keinen Champagner. Deshalb ist es so wichtig, dass man auch wirklich voll in die Ehe reingeht, im Wissen um das Risiko. Und das kann man nur machen, wenn man sich das sehr gut überlegt hat. Also man muss sich selber wirklich prüfen und auch die Person, mit der man eine Ehe schließen möchte. Das Risiko, dessen sind wir uns heute viel bewusster als frühere Generationen. In früheren Generationen war es klar, dass man zusammenbleibt Und das war gesellschaftlich verpönt, sich zu scheiden. Heute ist das gesellschaftlich überhaupt kein Problem mehr. Ich glaube, zu wenig. Es gibt zu wenig Widerstand gegen die Auflösung einer Ehe in unserer Gesellschaft. Es müsste ein bisschen schwieriger sein, damit man sich das besser überlegt, ob man wirklich gar keine Chance mehr hat. Aber es braucht natürlich eine sehr gute Überlegung im Hinblick auf den Partner. Man sollte sich auch prüfen. Ja, früher hat man gesagt, drum prüfe, wer sich ewig bindet. Ja, in der Zwischenzeit hat man ein bisschen gedacht, drum prüfe ewig, wer sich bindet. Das geht aber auch nicht. Ja, also die Zeit ist ja nun begrenzt. Am Ende wird man irgendwann springen müssen. Das ist so mit all unseren Entscheidungen. Den wirklichen Lebensentscheidungen, die gehen nicht auf den Gründen. Ja, ich habe viele Gründe, mich mit dieser Person zu verbinden und sie zu lieben, aber die Entscheidung für diese Person ist mehr als die Gründe. Deshalb muss ich dann immer auch noch mal springen. Aber ich muss vorher das mal gut durchgegangen sein. Welche Gründe habe ich eigentlich? Was verbindet uns? Was ist unser gemeinsames Terrain? Bin ich auch selber wirklich bereit für eine Ehe oder möchte ich mich zumindest in der Ehe dann weiterentwickeln? Also natürlich gibt es in der Ehe auch noch weitere Reifungs- und manchmal auch Nachreifungsprozesse. Natürlich werden wir in gewisser Weise auch in der Ehe erst richtig erwachsen, wenn wir Verantwortung für einen anderen Menschen übernommen haben und vielleicht sogar für Kinder, die man dann gemeinsam hat. Natürlich wächst man dann noch. Dieses Potenzial kann man ja in sich und im anderen vielleicht auch schon ganz vernünftig erkennen.
0: Danke für diese Antworten, Domvika Schmidt. Fürs erste einmal hier in der Sendung im Grundkurs des Glaubens bei Radio Horeb. Wir sprechen über die Ehe als Sakrament, das Sakrament der Ehe und fahren damit gleich fort nach einer ganz kurzen Pause mit einem bräutlichen Lied, das wir jetzt hören werden. Ein Hochzeitslied von Ulrike Zengele, das sie anlässlich ihrer eigenen Hochzeit geschrieben hat, das sehr schön diesen Moment des Sprungs, der Bereitschaft, sich an den anderen zu binden, einen gemeinsamen Weg zu gehen, ins Wort und in den Ton bringt. Hören wir das jetzt erst einmal und dann geht es gleich weiter. Wir hören dann, wie wir eigentlich nach katholischem Ritus die Ehe schließen, wie das abläuft. Bis gleich, bleiben Sie dran. Mein Name ist Astrid Mooskopf.

0: Das Sakrament der Ehe. Im Grundkurs des Glaubens heute hier bei Radio Horeb schauen wir uns das gemeinsam an. Dazu begrüße ich Sie hier im zweiten Teil der Sendung ganz herzlich. Ich bin Astrid Mooskopf. Unser Gast ist Domvikar Christian Schmidt aus Münster. Er eröffnet uns einen Zugang zur Ehe im sakramentalen Verständnis der Kirche. Und während wir im ersten Teil darüber gesprochen haben, beziehungsweise von ihm gehört haben, wie die Kirche das eigentlich einordnet, welches Menschenbild dahinter steht, welche Perspektive die Ehe für die, die diesen Schritt wagen, die diesen Schritt tun, eröffnet, was es bedeutet für den persönlichen Reifungsprozess des Menschen, mal so in Ausschnitten paraphrasiert, all das haben wir im ersten Teil der Sendung gehört. Jetzt geht es weiter mit dem Ritus der Eheschließung. Und dann schauen wir aber auch auf die Frage, wie denn dieses Versprechen, das man sich vor dem Traualtar gibt, ein Leben lang halten kann. Wir freuen uns auf Ihre weiteren Ausführungen. Domvikar Schmidt, Sie haben das Wort.
1: Das Ehesakrament wird normalerweise beschlossen in einer Messe. Das kann man auch ohne Messe machen, aber normalerweise wird die Eheschließung in der Messe gefeiert. Und das ist auch ganz angemessen, denn die Eheleute wollen sich mit ihrer Liebe verbinden, mit der Liebe Christi. Ja, wer liebt, will den anderen unbedingt lieben, in allen Situationen seines Lebens. Und egal was kommt. Und das ist eine Art zu lieben, die eigentlich über uns hinausgeht. Ja, wie will man unbedingt lieben, wenn man selber bedingt ist? Also wir sind ja bedingte Wesen. Deshalb wollen wir in der Liebe etwas, was der Liebe entspricht, aber was größer ist als wir selbst. Und das macht die Ehe und die Liebe in der Ehe auch so verletzlich, weil wir etwas wollen, das größer ist als wir. Und das wollen wir in einer Situation, die jetzt auch nochmal geprägt ist von dem, was die Kirche die Ursünde oder die Abschuld nennt. Ja. Das macht das alles ja nicht leichter. So, und zum Schutz dieser Liebe hat die Kirche gesagt, braucht es eine bestimmte Form. Und diese Form ist seit dem 16. Jahrhundert verbindlich festgelegt. Die Ehe wird geschlossen vor dem Priester und zwei Zeugen. Vorher konnte man auch einfach so die Ehe schließen, also im Geheimen. Aber jeder, der die Geschichte von Romeo und Julia schon mal irgendwann in irgendeiner Vertonung oder in irgendeinem Drama gesehen hat, weiß, dass geheim geschlossene Ehen manchmal durch die Familien auseinandergebracht wurden. Und deshalb hat die Kirche dann gesagt, okay, dass da also Leute auseinandergebracht werden, weil die Familien das nicht wollen. Das wollen wir nicht. Ja, wenn jemand heiratet, dann soll er auch die Möglichkeit haben, seine Ehe zu leben. Und deshalb müssen da Zeugen her, von den Priestern zum Zeugen. Aber worum geht es denn? Es geht darum, dass jemand in Freiheit sagt, also das, was wir gerade gesagt haben, ich will dich, ich will uns, ich will, dass das so bleibt. Ja? Also der Konsens in der Ehe ist, ich will oder wir wollen uns gegenseitig schenken und annehmen, so wie wir sind, ein Leben lang. Und dazu gehört das, was wir eben gesagt haben, also die in der Definition der Ehe, dazu gehört die Einheit, ein Mann und eine Frau, unauflöslich, dass das so bleibt, bis der Tod uns scheidet. Dazu gehört, dass man die Fruchtbarkeit will der Ehe, also auch die leibliche Fruchtbarkeit und Nachkommenschaft, dass man das nicht ausschließen will, jedenfalls nicht immer und grundsätzlich. Und dass man sich dazu versteht und dazu entscheidet, dem anderen ein Leben lang helfen zu wollen. Gegenseitig. Ja. Das ist etwas ganz Wichtiges. Eine der wesentlichen Sprachen der Liebe ist, dass man dem Menschen, den man liebt, auch helfen will. Ja, Das wird dann in der Ehe gesagt, und es wird auch in der Liturgie der Eheschließung wird das so formuliert. Da heißt es zum Beispiel zum Bräutigam, aber bei der Braut ist die gleiche Frage: Ich frage dich, bist du hierher gekommen, um nach reiflicher Überlegung und aus freiem Entschluss den Bund der Ehe zu schließen? Und dann willst du deine Frau lieben und achten und ihr die Treue halten alle Tage ihres Lebens. Und das als die Fragen dann eben auch an die Braut und dann an beide zusammen: Seid ihr bereit, die Kinder anzunehmen, die Gott euch schenken will, und sie im Geist Christi und seiner Kirche zu erziehen? Seid ihr bereit, als christliche Eheleute Mitverantwortung in der Kirche und in der Welt zu übernehmen? Also da kommt das in der Liturgie zum Ausdruck, was wir eben gesagt haben. Die Liebe bleibt nicht bei sich selber stehen. Und auch die Liebe von den beiden und die sich gegenseitig schenken und annehmen, das bleibt nicht dabei stehen, sondern Liebe ist im Fluss und geht immer weiter. Und sie geht in der Ehe weiter im Kind, wenn es den Ehegatten dann geschenkt wird. Und sie geht aber auch in jedem Falle weiter in der Gesellschaft. Denn man lebt ja in einer Gesellschaft, wo man auch Verantwortung übernehmen kann. Und in der Kirche auch. Und dann ist die Eheschließungsformel, heißt dann: Vor Gottes Angesicht nehme ich dich an als meine Frau. Ich verspreche dir die Treue in guten und bösen Tagen, in Gesundheit und Krankheit, bis der Tod uns scheidet. Ich will dich lieben, achten und ehren alle Tage meines Lebens. Und da ist sehr viel Klugheit drin in dieser Formulierung. Erstens, es gibt gute und böse Tage. Und es gibt Gesundheit und Krankheit. Und es gibt Erfolg und Misserfolg. Und in beidem kann die Liebe wachsen. Natürlich wünscht man sich Gesundheit und Erfolg und nur gute Tage. Aber es gibt bestimmte Vertiefungen der Liebe, die gerade dann kommen, wenn schlechte Tage da sind und Misserfolg. Das wissen wir. Das sind große Gefahren für eine Ehe. Zum Beispiel, wenn da ein Kind stirbt oder eine schwere Krankheit da ist, eine Behinderung. Das führt dazu, dass manche Ehen daran zerbrechen und andere Ehen werden tiefer. Das ist wie bei jeder Krise. In einer Krise geht der Weg nicht einfach so weiter, sondern entweder geht es nach unten und hört auf, oder es geht steiler nach oben. Und so ist das bei den Krisen in der Ehe auch. Also wenn in einer Ehe Krankheit und böse Tage kommen und Schwierigkeiten, das kann man dann zusammen durchstehen, aber das kann man nur zusammen durchstehen, wenn man neu zueinander findet und tiefer. Also Krisen muss man sich nicht herbeiwünschen, sind immer auch Gefahren, aber in solchen Krisen kann die eheliche Liebe wachsen und man weiß dann noch mehr, was man an seiner Frau hat oder an seinem Mann. Ja, dass da jemand ist, der nicht von meiner Seite weggeht, auch wenn ich krank bin. Oder der nicht von mir weggeht, auch wenn ich nicht so erfolgreich bin. Das ist natürlich nochmal eine besondere Qualität in der Ehe. Und noch etwas anderes, was an diesen Trauungsworten, die ja die Eheleute selber sprechen können, wenn sie wollen, was daran so wichtig und schön ist: Ich will dich lieben, achten und ehren alle Tage meines Lebens. Also die Liebe, von der hier die Rede ist, ist immer eine, die mit Respekt verbunden ist vor dem anderen, also achten und sogar ehren. Ich glaube, dass das ist so ein bisschen ein vormodernes Wort, kommt in unserer Gesellschaft kaum noch vor. Und wenn es vorkommt, ist es eher ein bisschen komisch. Ja. Dass einen Menschen ehren bedeutet, ihn hochzuhalten und anzuerkennen, dass er eine Tiefe hat in seiner Seele, die sich meinem Zugriff entzieht. Ja? Ich kann die Quelle nur so haben, dass sie mir in die Hand sprudelt. Also die Quelle, die aus der Seele und aus dem Herzen des anderen kommt in der Ehe, diese Quelle kann ich nicht selber in die Hand nehmen, dann mache ich sie kaputt. Ja, wenn ich eine Quelle ausgrabe, dann habe ich nur noch Schlamm in den Händen. Ja, also eine Quelle kann ich nur so haben, dass sie mir in die Hand fließt. Das heißt, die Quelle selber kann ich nicht haben. Das ist ganz wichtig. Das ist ganz wichtig, weil in der Tiefe einer jeden Ehe ist ein Geheimnis. Und das Geheimnis ist die Seele des anderen. Die muss ich ja lieben, respektieren, aber sogar ehren. Ich muss irgendwie das Gespür dafür haben, dass hier heiliger Boden ist. Zieh deine Schuhe aus. Ja. Die Seele des anderen ist heiliger Boden und ich darf ihn nur betreten, wenn ich eingeladen bin und muss mich mit höchster Vorsicht und höchstem Respekt hier verhalten. Das ist etwas, das zu einer gelingenden Ehe unbedingt dazugehört. Es wird zu wenig darüber gesprochen. Aber ich habe jetzt kürzlich noch einmal bei einer Silberhochzeit gepredigt und es ist aber auch etwas, was ich bei Goldhochzeiten manchmal sage. Je länger eine Ehe dauert, desto mehr kann man ja wirklich dankbar sein. Wenn man ein Ehejubiläum feiert, kann man doppelt dankbar sein. Erstens, dass man so alt geworden ist und dass man so lange zusammengeblieben ist, aber zweitens auch dafür, dass man das auch noch feiern möchte. Ja? Es gibt ja Leute, die sind zusammen, aber zum Feiern ist ihnen nicht zumute. Also das ist ein doppeltes Geschenk und ich habe den Eindruck, dass jede Ehe, die glückt und zusammenbleibt, hat ein Geheimnis. Und jede Ehe, die nicht glückt und scheitert, scheitert aus Gründen, die jeder Mensch mit ein bisschen Verstand und Lebenserfahrung verstehen kann. Ja? Also das Scheitern ist immer verständlich. Ja, also ich habe das noch nie erlebt, dass ich das nicht verstehen kann. Aber das Glücken, das ist was Besonderes. Das ist ein Geheimnis. Und das hat etwas mit dem, ich will dich lieben, achten und ehren zu tun, dass die Ehegatten beieinander Heimat finden. Ja, im Deutschen kommt Geheimnis ja von Heim. Und Heim kann ich beim anderen nur finden, wenn ich ihn als Person annehme. Und das bedeutet als einen eigenen Ursprung. Ja? Person sein bedeutet, dass jemand Anfangskraft hat, dass er etwas Neues beginnen kann und dass er in seiner Tiefe ein Ursprung ist, eine Quelle. Da muss ich in der entsprechenden Weise mit umgehen. Das ist nicht nur für Rechnungsposten. Ja, also diese Formulierung, da kann man viel drüber sagen, mit der die Ehe geschlossen wird, aber sie ist eine großartige, in Jahrtausenden gereifte Formulierung. Gut, soweit, wie die Ehe geschlossen wird. Und jetzt kann man natürlich dazu noch vieles weitere sagen. Also es darf keinen äußeren und inneren Zwang geben. Es muss echte Freiheit sein. Man muss auch, es darf kein Ehehindernis geben. Hindernisse sind zum Beispiel, also wenn man verwandt ist oder eheunfähig ist oder Religionsverschiedenheit ist ein Ehehindernis. Davon kann in diesem Falle dann auch dispensiert werden. Aber man muss sich darüber klar sein, dass das das Führen einer Ehe nicht erleichtert. Und es darf kein Willensmangel da sein. Also man muss das wirklich auch wollen. Also die Ehe mit einer Person, dass sie unauflöslich ist und dass sie auch Kinder haben kann und dass man sich gegenseitig ein Leben lang hilft, das muss man auch wirklich so wollen. Jede Ehe muss sich im Alltag bewähren. Und damit das gelingen kann, dass eine Ehe sich im Alltag bewährt, braucht es, besondere Zeiten, in der die beiden wirklich aufeinander hören und miteinander verbunden sind. Also wenn man heiratet, ist man ja in der Regel noch verliebt, und in der Zeit der Verliebtheit geht es relativ leicht, vom eigenen Egoismus abzusehen und dem anderen einen Vorrang zu geben und sich ihm anzupassen. Das geht in der Phase der Verliebtheit relativ leicht. Wenn diese Phase aber nachlässt und in der Zwischenzeit auch noch ziemlich viele Aufgaben dazukommen, wie zum Beispiel berufliche Entwicklung, Bau eines Hauses oder Einrichtung einer Wohnung, Kinder vor allen Dingen und deren Erziehung. Wenn also noch Aufgaben dazukommen, dann entwickelt sich eine jede Ehe in so ein kleines Unternehmen. Und viel von der Zeit, die man miteinander verbringt, ist dann damit gefüllt, dass man die verschiedenen Aufgaben, die man als Ehepaar übernommen hat, auch bewerkstelligt. Es ist aber wichtig, dass man weiterhin Zeit hat, nicht nur gemeinsam Dinge zu planen, zu organisieren und durchzuführen, sondern dass man sich auch die Zeit nimmt, zu hören, wie es dem anderen denn eigentlich wirklich geht. Dass man weiterhin auch so miteinander zusammen ist, dass deutlich wird, es geht mir nicht nur um das, was wir zusammen tun, sondern es geht mir um dich. Und zwar immer noch an allererster Stelle. Ja, das ist etwas, was, glaube ich, bei vielen Ehepaaren immer mehr in den Hintergrund tritt, vor den vielen Aufgaben, die sie übernommen haben. Und da muss man sich dann halt überlegen, und jedes Paar muss sich überlegen, wie es dafür Raum schafft, dass dieser Vorrang der anderen Person und der Vorrang der Liebe auch tatsächlich einen Ort hat, dass man auch miteinander weiterhin ins Gespräch kommt. Natürlich gibt es auch die Probleme, die daraus kommen, dass wir alle geprägt sind von der Erbsünde. Es gibt Herrschsucht, Untreue, Eifersucht, Streitsucht. Es gibt natürlich Egoismus oder Egozentriertheit. Und damit die Ehe für mich auch insofern ein Hilfsmittel wird, mein Leben zu führen, mein christliches Leben zu führen, muss ich meine Egozentriertheit und meinen Egoismus überwinden. Es braucht also in der Ehe diese Kraft, dass ich mich nicht absolut setze, sondern mich relativiere. Dass ich mich also relativiere, in Beziehung setzen heißt das, im Hinblick also auf meine Frau, auf meinen Mann, auf die Kinder und so weiter. Und das ist ein Weg. Ja, und das ist ein Weg, auf dem ich auch bereit sein muss und lernen muss, auf bestimmte Vorlieben zu verzichten. Auf dem ich lernen muss, Kompromisse zu machen. Weil ich lernen muss, dass ich nicht immer mich durchsetzen kann. Das ist ein Weg. Und deshalb ist das in jeder Ehe auch etwas, das beide Ehepartner lernen müssen. Und das geht unter Umständen durch Krisen hindurch. Es ist auch ein Weg, wo man überhaupt erst versteht, wo beim anderen bestimmte Grenzen sind oder auch bei sich selber. Es ist ein Weg, wo man seinen eigenen Egoismus und seine eigene Egozentriertheit erkennt, die ich vielleicht vorher noch gar nicht gesehen habe. Und wo ich erkenne, wo es mir wirklich schwer fällt, mich selber zu verleugnen und zu überwinden. Ja, das ist gar nicht so einfach. Eine der Lesungen, die ganz oft genommen wird bei den Eheschließungen, ist Epheser 4, 2 bis 6. Dort heißt es: Seid demütig, friedfertig und geduldig. Ertragt einander in Liebe. Und bemüht euch, die Einheit des Geistes zu wahren durch das Band des Friedens. ein Leib und ein Geist, wie ihr auch berufen seid zu einer Hoffnung in eurer Berufung. Ein Herr, ein Glaube, eine Taufe, ein Gott und Vater aller. Also bin ich bereit und in der Lage, wirklich demütig, friedfertig und geduldig zu sein, den anderen in Liebe zu ertragen, auch die Dinge, die ich vielleicht nicht verstehe. Bin ich bereit, mich selbst zu verleugnen und mein Kreuz auf mich zu nehmen? Also Christus sagt, wer mir nachfolgen will, der verleugne sich selbst und nehme täglich sein Kreuz auf sich. Das gilt auch in der Ehe. Steht sogar im Katechismus. Da heißt es, wenn die Gatten Christus nachfolgen, sich selbst verleugnen und ihr Kreuz auf sich nehmen, werden sie den ursprünglichen Sinn der Ehe erfassen und ihn mit Hilfe Christi auch leben können. Diese Gnade der christlichen Ehe ist eine Frucht des Kreuzes Christi, der Quelle allen christlichen Lebens. Also niemand hat gesagt, dass das so immer ganz einfach ist in der Ehe. Und zwar ist es erstens nicht ganz einfach mit mir selber, weil ich ja noch wachsen und mich entwickeln muss. Und zweitens mit meinem Partner, der muss ich auch noch wachsen. Also es ist wichtig, dass wir gegenseitig eine Ehe leben in der Perspektive des Wachstums und in der Perspektive auch, dass ein wirklich christliches Leben immer etwas zu tun hat damit, dass man sich selber in seinem Egoismus und seiner Egozentriertheit verleugnet. Ich bin nicht das Maß aller Dinge. Das ist das Erste, was aus dem ersten Gebot folgt. Das Maß aller Dinge ist Gott. Und er ist Liebe, die bereit ist, das Kreuz auf sich zu nehmen. Also diese Bereitschaft gehört zu jeder christlichen Ehe und sie gehört eigentlich immer zur Liebe. Also wer wirklich liebt, ist auch bereit für den anderen, ich sage es jetzt mal in der religiösen und liturgischen Sprache, sie ist bereit für den anderen Opfer zu bringen. Ja, und das gibt es nicht billiger. Der Preis ist hoch. Ich könnte aber noch etwas sagen zu Liebe. Und das ist auch etwas sehr Schönes und sehr Wichtiges. Das sagt Papst Benedikt in dieser tollen Enzyklika Deus Caritas Est. Dort spricht er davon, dass, wir zwei Formen der Ehe, der Liebe leben in der Ehe, nämlich die Liebe als Eros und die Liebe als Agape. Und die Liebe als Eros ist eine bedürftige Liebe, ja, die in der gegenseitigen Ergänzung, auch der gegengeschlechtlichen Ergänzung sozusagen vom Ändern immer das will und auch braucht, was man selber nicht ist. Ja, also diese erotische Liebe ist eine bedürftige Liebe, die auf Ergänzung durch den anderen angelegt ist, die immer in der Gefahr ist, den anderen zu benutzen. Vorsicht, Vorsicht. Und die andere Dimension der Liebe ist die Agape, die Liebe, die schenkende Liebe ist. Die leben wir vor allen Dingen im Hinblick auf Kinder. Ja, da ist man sozusagen ganz in der Rolle der schenkenden Liebe und die ist natürlich ganz und gar die Liebe Gottes. Gott schenkt und schenkt und schenkt und er braucht uns nicht. Deshalb missbraucht er uns auch nicht. Und diese schenkende Liebe, die ganz selbstlos ist, den anderen sieht und ihm einfach dienen und helfen will, das ist auch ein Aspekt unserer Liebe und wir haben immer beides. Und die agapähafte Liebe, die also ganz schenkend und selbstlos ist, die muss immer die erotische Liebe ein bisschen korrigieren. Aber die erotische Liebe ist auch gut und darf auch sein. Wir dürfen auch einander einfach brauchen. Wir sind ja Geschöpfe. Wir brauchen ja ganz viel und wir brauchen auch einander. Aber das muss so ineinander übergehen und einander gegenseitig sich befruchten und korrigieren und reinigen. Daran wächst die Liebe. Also, das Ganze ist komplex. Niemand hat gesagt, dass das einfach ist. Wenn es so einfach wäre, dann würde es ja eigentlich auch immer klappen können, nicht? Aber es braucht eine große Kultur, eine große Beziehungskultur, und zwar nicht als etwas, das man einfach so übernehmen kann. Man kann vieles übernehmen und man hat auch ganz vieles in die Wiege gelegt bekommen, hoffentlich. Man muss das auch als Ehepaar noch einmal für sich entwickeln. Also jedes Ehepaar muss eine Kultur der Liebe entwickeln, in der das alles Platz hat. Ja, das ist dann auch ein Programm für ein ganzes Leben.
0: Und ein Programm, das sicherlich auch den Rahmen dann dieser Sendung hier sprengt. Wichtige und wirklich, wirklich auch erhellende Andeutungen und Hinweise dazu haben wir bereits jetzt schon erhalten von Domvikar Christian Schmidt. Mit ihm haben wir über das Sakrament der Ehe gesprochen. Wir haben sehen dürfen, in welchen Kontext die katholische Kirche innerhalb ihrer Lehre dieses Sakrament einordnet, was die Bedeutung der Ehe ist, was sie abbildet, die Liebe Gottes, wohin sie den Menschen führen möchte, wie sie geschlossen wird und wie sie dann ein Leben lang lebbar wird. Mit ihren Krisen, ihren Herausforderungen, aber eben auch gerade mit der Perspektive, die damit verknüpft ist. Dafür danken wir ganz herzlich und wir freuen uns auch auf weitere Folgen mit Ihnen, Domvikar Schmidt, wo wir dann weitere Sakramente beleuchten und verstehen werden mit Ihnen. Das nächste ist dann das Sakrament der Priesterweihe, auch ein Sakrament der Sendung, über das Sie auch aus eigener Erfahrung werden sprechen können. Aber erst einmal soweit für heute das Sakrament der Ehe. Danke und einen Gruß nach Münster.
1: Danke.
0: Würden Sie uns zum Abschluss auch noch den Segen spenden?
1: Ja, selbstverständlich gerne. Und insbesondere allen von Ihnen, die verheiratet sind oder es vielleicht gerne sein würden und sich vielleicht darauf vorbereiten. Der Herr sei mit euch.
0: Und mit deinem Geiste.
1: Es segne und beschütze euch und die Liebe, die in eurem Herzen ist, der allmächtige und barmherzige Gott, der Vater und der Sohn und der Heilige Geist.
0: Amen. Ein ganz herzlichen Dank noch einmal Ihnen, Domvikar Christian Schmidt, aber auch Ihnen, liebe Hörerinnen und Hörer, fürs Dabeisein. Sagen Sie es auch gerne weiter und geben Sie diese Sendung gerne weiter. Sie ist nachzuhören bei uns auf horeb.org oder auch auf Spotify oder auch auf YouTube dann in Kürze online anzuhören. Alles Gute, Gottes Segen wünscht Ihnen Astrid Mooskopf.

Es ist 15 Uhr. Einen schönen Freitagnachmittag wünscht Ihnen Claudia Kiesel heute aus dem Radio Horeb Studio Bad Tölz. Wir gedenken der Todesstunde Jesu, beten zusammen das Gebet zur Todesstunde und anschließend den Barmherzigkeitsrosenkranz. Heute in den Anliegen der Familien. Wir beten mit Silvia Pantel, der Geschäftsführerin der Stiftung für Familienwerte. Das Ziel der Stiftung ist es, Eltern zu ermutigen und zu stärken und ein familienfreundliches Klima sowie eine Kultur des Lebens in unserem Land zu fördern. Frau Pantel wird dann verschiedene Gebetsanliegen der Stiftung benennen, die wir auch zu den unsrigen machen und gemeinsam miteinander dafür beten.

0: Im Namen des Vaters und des Sohnes und des Heiligen Geistes. Amen. Es sind Finsternisse entstanden, als der Herr Jesus gekreuzigt wurde. Um die 9. Stunde rief er mit lauter Stimme: mein Gott, warum hast du mich verlassen?" Und mit geneigtem Haupt gab er seinen Geist auf.
1: Wir beten dich an, Jesus Christus, und preisen dich, denn durch dein heiliges Kreuz hast du die Welt erlöst.
0: Heiliger Gott, du hast deinen Sohn der Schmach des Kreuzes unterworfen, um uns der Gewalt des Bösen zu entreißen. Gib uns die Gnade, dass auch wir deinem Willen gehorchen und einst in Herrlichkeit auferstehen. Darum bitten wir dich durch ihn, Christus, unseren Herrn.
1: Wir danken dir, Herr Jesus Christ, dass du für uns gestorben bist. Ach, lass dein Blut und deine Pein an uns doch nicht verloren sein. Amen.

0: Vater unser im Himmel, geheiligt werde dein Name. Dein Reich komme, dein Wille geschehe, wie im Himmel so auf Erden.
1: Unser tägliches Brot gib uns heute und vergib uns unsere Schuld, wie auch wir vergeben unseren Schuldigern. Und führe uns nicht in Versuchung, sondern erlöse uns von dem Bösen. Amen.
0: Gegrüßet seist du, Maria, voll der Gnade, der Herr ist mit dir. Du bist gebenedeit unter den Frauen und gebenedeit ist die Frucht deines Leibes, Jesus.
1: Heilige Maria, Mutter Gottes, bitte für uns Sünder, jetzt und in der Stunde unseres Todes. Amen.
0: Ich glaube an Gott, den Vater, den Allmächtigen, den Schöpfer des Himmels und der Erde, und an Jesus Christus, seinen eingeborenen Sohn, unseren Herrn, empfangen durch den Heiligen Geist, geboren von der Jungfrau Maria, gelitten unter Pontius Pilatus, gekreuzigt, gestorben und begraben, hinabgestiegen in das Reich des Todes, am dritten Tage auferstanden von den Toten, aufgefahren in den Himmel, er sitzt zur Rechten Gottes des allmächtigen Vaters, von dort wird er kommen, zu richten die Lebenden und die Toten.
1: Ich glaube an den Heiligen Geist, die heilige katholische Kirche, Gemeinschaft der Heiligen, Vergebung der Sünden, Auferstehung der Toten und das ewige Leben. Guter Gott, wir bitten dich für alle Familien, die Angst um ihren Arbeitsplatz haben oder bereits einen Arbeitsplatzverlust erleben mussten. Schenke ihnen Halt in Sorge und Unsicherheit. Bewahre sie vor Mutlosigkeit und lass sie erfahren, dass ihr Wert und ihre Würde nicht von beruflichem Erfolg oder wirtschaftlicher Sicherheit abhängen. Stärke ihren Zusammenhalt, schenke ihnen Menschen, die ihnen beistehen und eröffne ihnen neue Wege und Perspektive. Hilf ihnen, auch in schweren Zeiten Sinn zu finden und Hoffnung zu bewahren. Ewiger Vater, ich opfere dir auf den Leib und das Blut, die Seele und die Gottheit deines über alles geliebten Sohnes, unseres Herrn Jesus Christus.
0: Zur Sühne für unsere Sünden und für die Sünden der ganzen Welt.
1: Durch sein schmerzhaftes Leiden.
0: Hab Erbarmen mit uns und mit der ganzen Welt.
1: Durch sein schmerzhaftes Leiden.
0: Hab Erbarmen mit uns und mit der ganzen Welt.
1: Durch sein schmerzhaftes Leiden.
0: Hab Erbarmen mit uns und mit der ganzen Welt.
1: Durch sein schmerzhaftes Leiden.
0: Hab Erbarmen mit uns und mit der ganzen Welt.
1: Durch sein schmerzhaftes Leiden.
0: Hab Erbarmen mit uns und mit der ganzen Welt.
1: Durch sein schmerzhaftes Leiden.
0: Hab Erbarmen mit uns und mit der ganzen Welt.
1: Durch sein schmerzhaftes Leiden.
0: Hab Erbarmen mit uns und mit der ganzen Welt.
1: Durch sein schmerzhaftes Leiden.
0: Hab Erbarmen mit uns und mit der ganzen Welt.
1: Durch sein schmerzhaftes Leiden.
0: Hab Erbarmen mit uns und mit der ganzen Welt.
1: Durch sein schmerzhaftes Leiden.
0: Hab Erbarmen mit uns und mit der ganzen Welt.
1: Guter Gott, wir bitten dich für alle Familien, die in dieser Zeit unter hohen finanziellen Belastungen stehen und sich bei der Betreuung und Erziehung ihrer Kinder oft alleingelassen fühlen. Schenke den politisch Verantwortlichen die Einsicht und den Willen, Familien spürbar zu entlasten und verlässliche, gute sowie bezahlbare Betreuungsangebote zu schaffen. Stärke besonders Eltern, die nicht auf Großeltern, Geschwister oder andere Angehörige zurückgreifen können und die Sorgearbeit häufig alleine tragen. Hilf unserer Gesellschaft zu erkennen, dass Familien ein tragfähiges Netz aus Unterstützung, Zeit, Anerkennung und konkreter Hilfe brauchen, damit sie ihre große und wertvolle Aufgabe in der Erziehung ihrer Kinder erfüllen können. Ewiger Vater, ich opfere dir auf den Leib und das Blut, die Seele und die Gottheit deines über alles geliebten Sohnes, unseres Herrn Jesus Christus.
0: Zur Sühne für unsere Sünden und für die Sünden der ganzen Welt.
1: Durch dein schmerzhaftes Leiden.
0: Hab Erbarmen mit uns und mit der ganzen Welt.
1: Durch dein schmerzhaftes Leiden.
0: Hab Erbarmen mit uns und mit der ganzen Welt.
1: Durch dein schmerzhaftes Leiden.
0: Hab Erbarmen mit uns und mit der ganzen Welt.
1: Durch dein schmerzhaftes Leiden.
0: Hab Erbarmen mit uns und mit der ganzen Welt.
1: Durch dein schmerzhaftes Leiden.
0: Hab Erbarmen mit uns und mit der ganzen Welt.
1: Durch dein schmerzhaftes Leiden.
0: Hab Erbarmen mit uns und mit der ganzen Welt.
1: Durch dein schmerzhaftes Leiden.
0: Hab Erbarmen mit uns und mit der ganzen Welt.
1: Durch sein schmerzhaftes Leiden.
0: Hab Erbarmen mit uns und mit der ganzen Welt.
1: Durch sein schmerzhaftes Leiden.
0: Hab Erbarmen mit uns und mit der ganzen Welt.
1: Durch sein schmerzhaftes Leiden.
0: Hab Erbarmen mit uns und mit der ganzen Welt.
1: Guter Gott, wir bitten dich für alle Verantwortlichen in der Bildungspolitik. Schenke ihnen die Einsicht, einer guten Bildung unserer Kinder wieder höchste Priorität zu geben. Hilf ihnen, Schulen zu Orten zu machen, an denen unsere Kinder sicher und altersgerecht lernen können. Lesen, Schreiben, Rechnen und ein gutes soziales Miteinander. Bewahre unsere Kinder vor Überforderung und Verunsicherung durch ideologisch geprägte Inhalte und durch Unterricht, der ihrem Alter und ihrer Entwicklung nicht gerecht wird. Gib Eltern und Lehrkräften Weisheit und Mut, Kinder liebevoll zu begleiten, ihre Würde zu achten und ihnen Orientierung, Wissen und Zuversicht für ihr Leben zu vermitteln. Ewiger Vater, ich opfere dir auf den Leib und das Blut, die Seele und die Gottheit deines über alles geliebten Sohnes, unseres Herrn Jesus Christus.
0: Zur Sühne für unsere Sünden und für die Sünden der ganzen Welt.
1: Durch sein schmerzhaftes Leiden.
0: Hab Erbarmen mit uns und mit der ganzen Welt.
1: Durch dein schmerzhaftes Leiden.
0: Hab Erbarmen mit uns und mit der ganzen Welt.
1: Durch dein schmerzhaftes Leiden.
0: Hab Erbarmen mit uns und mit der ganzen Welt.
1: Durch dein schmerzhaftes Leiden.
0: Hab Erbarmen mit uns und mit der ganzen Welt.
1: Durch dein schmerzhaftes Leiden.
0: Hab Erbarmen mit uns und mit der ganzen Welt.
1: Durch dein schmerzhaftes Leiden.
0: Hab Erbarmen mit uns und mit der ganzen Welt.
1: Durch dein schmerzhaftes Leiden.
0: Hab Erbarmen mit uns und mit der ganzen Welt.
1: Durch dein schmerzhaftes Leiden.
0: Hab Erbarmen mit uns und mit der ganzen Welt.
1: Durch dein schmerzhaftes Leiden.
0: Hab Erbarmen mit uns und mit der ganzen Welt.
1: Durch dein schmerzhaftes Leiden.
0: Hab Erbarmen mit uns und mit der ganzen Welt.
1: Guter Gott, wir bitten dich für die Verantwortlichen in Politik und Gesellschaft, schenke ihnen die Einsicht, dass pflegende Angehörige für Familien, für Pflegebedürftige und für unsere ganze Gemeinschaft ein unverzichtbarer Gewinn sind. Stärke alle, die täglich Verantwortung übernehmen, Zeit schenken, zuhören, versorgen und oftmals ihre eigenen Bedürfnisse zurückstellen. Lass ihre Pflege Anerkennung, gesellschaftliche Akzeptanz und verlässliche Unterstützung erfahren. Gib den politisch Handelnden den Mut, die Absicherung pflegender Angehöriger, besonders bei der Rente, zu bewahren und nicht zu kürzen. Denn eine Politik, die pflegende Familien schwächt, trifft nicht nur Betroffene selbst, sondern gefährdet den Zusammenhalt in unserer Gesellschaft. Ewiger Vater, ich opfere dir auf den Leib und das Blut, die Seele und die Gottheit deines über alles geliebten Sohnes, unseres Herrn Jesus Christus.
0: Zur Sühne für unsere Sünden und für die Sünden der ganzen Welt. Hab Erbarmen mit uns und mit der ganzen Welt.
1: Durch sein schmerzhaftes Leiden.
0: Hab Erbarmen mit uns und mit der ganzen Welt.
1: Durch sein schmerzhaftes Leiden.
0: Hab Erbarmen mit uns und mit der ganzen Welt.
1: Durch sein schmerzhaftes Leiden.
0: Hab Erbarmen mit uns und mit der ganzen Welt.
1: Durch sein schmerzhaftes Leiden.
0: Hab Erbarmen mit uns und mit der ganzen Welt.
1: Durch sein schmerzhaftes Leiden.
0: Hab Erbarmen mit uns und mit der ganzen Welt.
1: Durch sein schmerzhaftes Leiden.
0: Hab Erbarmen mit uns und mit der ganzen Welt.
1: Durch sein schmerzhaftes Leiden.
0: Hab Erbarmen mit uns und mit der ganzen Welt.
1: Durch sein schmerzhaftes Leiden.
0: Hab Erbarmen mit uns und mit der ganzen Welt.
1: Durch sein schmerzhaftes Leiden.
0: Hab Erbarmen mit uns und mit der ganzen Welt.
1: Guter Gott, wir bitten dich für den Marsch für das Leben am kommenden Samstag in Berlin und Köln um deinen besonderen Schutz. Lass ihn friedlich, sicher und erfolgreich stattfinden und zu einem sichtbaren Zeugnis für die Würde und den Schutz jedes menschlichen Lebens werden, von der Empfängnis bis zum natürlichen Tod. Wir danken dir für alle Verantwortlichen sowie die vielen ehrenamtlichen Helferinnen und Helfer, die diesen Marsch mit großem Einsatz vorbereiten und ermöglichen. Segne ihre Arbeit, schenke ihnen Kraft, Weisheit und Ausdauer und begleite alle Teilnehmerinnen mit Mut, Frieden und Besonnenheit. Ewiger Vater, ich opfere dir auf den Leib und das Blut, die Seele und die Gottheit deines über alles geliebten Sohnes, unseres Herrn Jesus Christus.
0: Zur Sühne für unsere Sünden und für die Sünden der ganzen Welt.
1: Durch sein schmerzhaftes Leiden.
0: Hab Erbarmen mit uns und mit der ganzen Welt.
1: Durch sein schmerzhaftes Leiden.
0: Hab Erbarmen mit uns und mit der ganzen Welt.
1: Durch sein schmerzhaftes Leiden.
0: Hab Erbarmen mit uns und mit der ganzen Welt.
1: Durch sein schmerzhaftes Leiden.
0: Hab Erbarmen mit uns und mit der ganzen Welt.
1: Durch sein schmerzhaftes Leiden.
0: Hab Erbarmen mit uns und mit der ganzen Welt.
1: Durch sein schmerzhaftes Leiden.
0: Hab Erbarmen mit uns und mit der ganzen Welt.
1: Durch sein schmerzhaftes Leiden.
0: Hab Erbarmen mit uns und mit der ganzen Welt.
1: Durch sein schmerzhaftes Leiden.
0: Hab Erbarmen mit uns und mit der ganzen Welt.
1: Durch sein schmerzhaftes Leiden.
0: Hab Erbarmen mit uns und mit der ganzen Welt.
1: Durch sein schmerzhaftes Leiden.
0: Hab Erbarmen mit uns und mit der ganzen Welt.
1: Heiliger Gott, heiliger starker Gott, heiliger unsterblicher Gott.
0: Hab Erbarmen mit uns und mit der ganzen Welt.
1: Heiliger Gott, heiliger starker Gott, heiliger unsterblicher Gott.
0: Hab Erbarmen mit uns und mit der ganzen Welt.
1: Heiliger Gott, heiliger starker Gott, heiliger unsterblicher Gott.
0: Hab Erbarmen mit uns und mit der ganzen Welt.
1: Barmherziger Jesus, im Augenblick deines Kreuztodes, für uns bete ich dich an und lobe und preise dich und bitte, umfasse mit deiner unerschöpflichen Barmherzigkeit die ganze Menschheit, besonders die armen Sünder und die Sterbenden.
0: Amen. Im Namen des Vaters und des Sohnes und des Heiligen Geistes.
1: Amen.
0: Amen. Gelobt sei Jesus Christus in Ewigkeit. Amen.
1: Amen.
0: Herzlichen Dank Ihnen, Frau Pantel. Mit Ihnen durften wir heute beten für die Familien, alles rund um Familienanliegen. Sie sind Geschäftsführerin der Stiftung für Familienwerte. Informationen, liebe Hörerinnen und Hörer, zu dem Verein erhalten Sie bei unserem Radio Horeb Hörerservice noch bis 16 Uhr heute Nachmittag für Sie telefonisch erreichbar, sowie im Infofeld zu dieser Sendung bei den Programmdetails auf horeb.org.

Willkommen zum Gebet des Kreuzweges. Wir gehen den Leidensweg Jesu in Gedanken nach, versuchen mit unserem Herzen bei Jesus zu sein und beim Gebet heute in besonderer Weise bei jenen, die sich einsetzen für das Recht auf Leben. Morgen finden in Köln und in Berlin jeweils Märsche für das Leben statt, wo aufmerksam gemacht wird auf das Recht auch des ungeborenen Menschen auf Leben. Wir nehmen jeweils die Stationen, die wir nach der Tradition der Kirche Stück für Stück nachgehen und untermalen sie mit einigen Versen aus Psalmen, die zu jeder Station ausgewählt worden sind. Beginnen wir im Namen des Vaters, des Sohnes und des Heiligen Geistes. Amen. Aus dem Matthäus-Evangelium. Wenn einer hinter mir hergehen will, verleugne er sich selbst, nehme sein Kreuz auf sich und folge mir nach. Denn wer sein Leben retten will, wird es verlieren, wer aber sein Leben um meinetwillen verliert, wird es finden. Was nützt es einem Menschen, wenn er die ganze Welt gewinnt, dabei aber sein Leben einbüßt? Um welchen Preis kann ein Mensch sein Leben zurückkaufen? Der Menschensohn wird mit seinen Engeln in der Herrlichkeit des Vaters kommen, und dann wird er jedem nach seinen Taten vergelten.

0: Erste Station, Jesus wird zum Tod verurteilt. Wir beten dich an, Herr Jesus Christus, und preisen dich.
1: Denn durch dein heiliges Kreuz hast du die Welt erlöst.
0: Unschuldig warst du, Jesus, man hat verleumdet dich. Du habest Gott gelästert, kein Mensch verteidigt dich. Pilatus fällt das Urteil und bringt damit ins Wort, was andere von ihm fordern.

0: die Kreuzigung sofort.
1: Sprecht ihr wirklich recht, ihr Mächtigen? Richtet ihr die Menschen gerecht? Nein, ihr schaltet im Land nach Willkür. Euer Herz ist voll Bosheit. Eure Hände bahnen dem Unrecht den Weg. Verschaff mir Recht, o Gott, denn ich habe ohne Schuld gelebt. Mir stand deine Huld vor Augen. Ich ging meinen Weg in Treue zu dir. Erlöse mich und sei mir gnädig.
0: Jesus, du stehst da, du wirst gerichtet, das Urteil wird gesprochen, du musst sterben. Wir vertrauen dir alle an, die jetzt vor der Entscheidung stehen, über Leben und Tod zu urteilen, über das Leben und den Tod eines Kindes, das sich nicht wehren kann. Schenke ihnen deine Weisheit und den Mut, Leben zu wecken. Gekreuzigter und auferstandener Jesus, mein Herr und mein Gott, erbarme dich über uns und über die ganze Welt. Zweite Station, Jesus nimmt das Kreuz auf seine Schultern. Wir beten dich an, Herr Jesus Christus, und preisen dich.
2: Denn durch dein heiliges Kreuz hast du die Welt erlöst.
0: Man hat dich hart gegeißelt, die Wunden bluten sehr. Dann legt man dir das Kreuz auf, das Holz ist fast zu schwer. Doch nimmst du diesen Balken und hältst dich daran fest, mit Schreien und mit Schlägen gibt man dir fast den Rest.
1: In seinem Hochmut quält der Frevler die Armen. Er soll sich fangen in den Ränken, die er selbst ersonnen hat. Denn der Frevler rühmt sich nach Herzenslust, er raubt, er lästert und verachtet den Herrn. Überheblich sagt der Frevler, Gott straft nicht, es gibt keinen Gott. Herr, steh auf, Gott, erhebe deine Hand und vergiss die Gebeugten nicht.
0: Jesus, du nimmst das Kreuz auf dich. Du sagst Ja zu der Last, die auf dich wartet. Wir vertrauen dir alle Eltern an, die mutig das Ja sprechen zu ihrem Kind, die mutig Ja sagen zum Leben, wissend um die Schwierigkeiten und Nöte, die damit auch verbunden sind. Stärke sie. Gekreuzigter und auferstandener Jesus, mein Herr und mein Gott,
2: erbarme dich über uns und über die ganze Welt.
0: Dritte Station, Jesus fällt zum ersten Mal unter dem Kreuz. Wir beten dich an, Herr Jesus Christus, und preisen dich.
2: Denn durch dein heiliges Kreuz hast du die Welt erlöst.
0: Du schleppst den Balken willig, doch bist du viel zu schwach. Du fällst und liegst am Boden und schreist nicht, weh und ach. Als man mit Peitschenheben dich weiter vorwärts treibt, quälst du dich auf die Füße, solange dir Kraft noch bleibt.
1: Wende dein Ohr mir zu, erhöre mich, Herr, denn ich bin arm und gebeugt. Beschütze mich, denn ich bin dir ergeben. Hilf deinem Knecht, der dir vertraut. Gott, freche Menschen haben sich gegen mich erhoben. Die Rotte der Gewalttäter trachtet mir nach dem Leben, doch dich haben sie nicht vor Augen. Du aber, Herr, bist ein barmherziger und gnädiger Gott. Du bist langmütig, reich an Huld und Treue. Wende dich mir zu und sei mir gnädig. Gib deinem Knecht wieder Kraft und hilf dem Sohn deiner Magd.
0: Jesus, du kommst ins Stolpern und du fällst. Wir legen dir jetzt alle Eltern, besonders alle Mütter ans Herz, die einmal Ja gesagt haben zunächst, aber doch wieder schwanken. Der Freund steht nicht zu ihnen. Wenn du das Kind nicht abtreibst, dann werde ich dich verlassen, dann bist du alleine. Schenke ihnen den Mut, auch wieder aufzustehen und Ja zu sagen, trotz der Schwäche, der mangelnden Unterstützung. Gekreuzigter und auferstandener Jesus, mein Herr und mein Gott,
2: erbarme dich über uns und über die ganze Welt.

0: Vierte Station, Jesus begegnet seiner Mutter. Wir beten dich an, Herr Jesus Christus, und preisen dich.
1: Denn durch dein heiliges Kreuz hast du die Welt erlöst.
2: Mein Gott, rette mich aus der Hand des Frevlers, aus der Faust des Bedrückers und Schurken. Herr, mein Gott, du bist meine Zuversicht, meine Hoffnung von Jugend auf. Vom Mutterleib an schütze ich mich auf dich. Vom Mutterleib an bist du mein Beschützer. Dir gilt mein Lobpreis.
0: Wie gut, dass es die Mutter gibt. Wie gut, dass es Menschen gibt, die mitten im Leid da sind, ohne viele Worte Trost schenken. Wir danken dir, Jesus, für all die Menschen, die Mut machen, die aushalten, die Fragen mittragen, die einfach da sind und der Herausforderung sich stellen, die Freundin, vielleicht auch Eltern, gute Menschen in der Verwandtschaft, die auch die Not begleiten, die manchmal mit dem Kommen eines weiteren Kindes verbunden ist. Danke, Jesus. Gekreuzigter und auferstandener Jesus, mein Herr und mein Gott,
1: erbarme dich über uns und über die ganze Welt.
0: Fünfte Station, Simon von Cyrene hilft Jesus das Kreuz tragen. Wir beten dich an, Herr Jesus Christus, und preisen dich.
1: Denn durch dein heiliges Kreuz hast du die Welt erlöst.
0: Jetzt sehen die Soldaten, dass du am Ende bist. Doch sollst am Kreuz du sterben, weil das am schlimmsten ist. An Simon von Cyrene, der auf dem Heimweg war, hilft dir den Balken tragen, nicht freiwillig, ganz klar.
2: Kraftlos bin ich und ganz zerschlagen. Ich schreie in der Qual meines Herzens. Mein Herz pocht heftig, mich hat die Kraft verlassen. Freunde und Gefährten bleiben mir fern in meinem Unglück und meine Nächsten meiden mich. Ich bin dem Fallen nahe. Herr, verlass mich nicht. Bleibe nicht fern, mein Gott. Eile mir zu Hilfe, Herr, du mein Heil.
0: Simon packt zu. Seine Hilfe wird konkret. Er macht nicht einfach schöne Worte, dafür hat er keine Zeit. Seine Aufgabe ist zuzupacken. Jesus, wir danken dir für all die Menschen, die anpacken, die sorgen, dass eine größere Wohnung vielleicht gefunden wird, die anpacken und begleiten bei den Gängen zu den Ämtern, die anpacken, wenn es vielleicht am notwendigsten fehlt, in der Kinderkleidung oder im Kinderwagen, die einfach praktisch sind und so gut. Gekreuzigter und auferstandener Jesus, mein Herr und mein Gott.
1: Erbarme dich über uns und über die ganze Welt.
0: Sechste Station, Veronika reicht Jesus das Schweißtuch. Wir beten dich an, Herr Jesus Christus, und preisen dich.
1: Denn durch dein heiliges Kreuz hast du die Welt erlöst.
0: Die meisten, die mit dir, Herr, zur Schädelhöhe gehen, die waren nur schaulustig, wollten dich leiden sehen. Veronika hat Mitleid und wagt sich hin zu dir. Sie wischt dir Blut und Schweiß ab. So zeigt sie Liebe dir.
2: Der Herr sei gepriesen, denn er hat mein lautes Flehen gehört. Der Herr ist meine Kraft und mein Schild. Mein Herz vertraut ihm. Mir wurde geholfen, da jubelte mein Herz. Ich will ihm danken mit einem Lied. Der Herr ist die Stärke seines Volkes. Er ist Schutz und Heil für seinen Gesalbten.
0: Veronika sieht mit dem Herzen. Sie sieht in dem zerschundenen Antlitz des Erlösers ihn, den Gott, der gekommen ist, das Antlitz des Menschen wieder schön herzurichten. Sie dringt tiefer durch mit dem Blick ihres Herzens. Sie bleibt nicht außen vor. Jesus, wir danken dir für all die Menschen, die sich einsetzen für die Würde, auch des ungeborenen Kindes, das noch keine Stimme hat in unserer Gesellschaft, das noch nicht sich laut äußern kann. Sie setzt sich ein und sieht auch im Antlitz der Eltern das Geschenk des Lebens, aber auch das verborgene Leid, das manchmal da ist, in der Not, wie alles werden kann. Wir danken dir und bitten dich, hilf uns mit dem Herzen sehen. Gekreuzigter und auferstandener Jesus, mein Herr und mein Gott.
1: Erbarme dich über uns und über die ganze Welt.
0: Siebte Station, Jesus fällt zum zweiten Mal unter dem Kreuz. Wir beten dich an, Herr Jesus Christus, und preisen dich.
1: Denn durch dein heiliges Kreuz hast du die Welt erlöst.
0: Trotz Hilfe fällst du wieder unter dem schweren Holz, auch quäl dich unsere Sünde, der Eigensinn und Stolz. Wir wollen tun und lassen das, was uns grad gefällt, nicht ehren und gehorchen dem Schöpfer aller Welt.
2: Einst hast du, Herr, das Land begnadet und Jakobs Unheil gewendet, hast deinem Volk die Schuld vergeben, all seine Sünden zugedeckt, hast zurückgezogen deinen ganzen Grimm und deinen glühenden Zorn gedämpft. Gott, unser Retter, richte uns wieder auf, lass von deinem Unmut gegen uns ab. Willst du uns nicht wiederbeleben, sodass dein Volk sich an dir freuen kann? Erweise uns, Herr, deine Huld und gewähre uns dein Heil.
0: Jesus, zum zweiten Mal gehst du zu Boden. Du fällst, weil du zu schwach bist und weil du Anstoß genommen hast an dem, was dir gerade im Weg stand. Wir bringen dir jetzt die Frauen, die zunächst einmal mutig Ja gesagt haben zum Kind, aber dann wieder erfahren müssen, die Worte ihrer Umgebung. Was, du wirst doch jetzt doch nicht ein Kind zur Welt bringen, du verdirbst dir den ganzen Weg deiner Karriere, deine Ausbildung, was wird daraus? Und ihr müsst euch einschränken, du wirst doch nicht. Ja, und dann der Zweifel. Jesus, wir wollen dich bitten, stärke alle, die in der Anfechtung stehen, von gut meinenden Menschen, die aber letztlich nicht gut tun. Gekreuzigter und auferstandener Jesus, mein Herr und mein Gott.
1: Erbarme dich über uns und über die ganze Welt.
0: Achte Station, Jesus begegne den weinenden Frauen. Wir beten dich an, Herr Jesus Christus, und preisen dich.
1: Denn durch dein heiliges Kreuz hast du die Welt erlöst.

0: Gott sei mir gnädig nach deiner Huld. Tilge meine Frevel nach deinem reichen Erbarmen. Wasch meine Schuld von mir ab und mach mich rein von meiner Sünde. Gegen dich allein habe ich gesündigt. Ich habe getan, was dir missfällt. So behältst du Recht mit deinem Urteil. Rein stehst du da als Richter. Erschaff mir, Gott, ein reines Herz und gib mir einen neuen, beständigen Geist. Nimm deinen Heiligen Geist nicht von mir und mach mich wieder froh mit deinem Heil.
1: Jesus, du bist den weinenden Frauen begegnet und wir bitten dich, suche sie auf, die Frauen, die weinen, weil sie die Entscheidung bereut haben, ihr Kind abgetrieben zu haben, sich nicht mehr wehren zu können und doch dem Druck erlegen sind, die hinterher alles bedauern und alles gerne ungeschehen machen würden, wenn sie es könnten. Du siehst ihre Tränen, du siehst auch das versteckte Leid. Schenke ihnen neue Hoffnung und vor allen Dingen Vergebung und Heilung ihrer Wunden. Gekreuzigter und auferstandener Jesus, mein Herr und mein Gott,
2: erbarme dich über uns und über die ganze Welt.
1: Neunte Station. Jesus fällt zum dritten Mal unter dem Kreuz. Wir beten dich an, Herr Jesus Christus, und preisen dich.
2: Denn nur durch dein heiliges Kreuz hast du die Welt erlöst.
1: Weil wir uns gehen lassen, fällst du ein weiteres Mal, bist Vorbild uns im Aufstehen nach unserem Sündenfall. Du leidest und du kämpfest, den schweren Weg zu gehen, dass wir das Ziel erreichen und einst den Himmel sehen.
0: Erreg dich nicht über das Böse und über die Bösen, wegen der Übeltäter ereifere dich nicht. Vertrau auf den Herrn und tu das Gute. Befiehl dem Herrn deinen Weg und vertrau ihm. Er wird es fügen. Sei still vor dem Herrn und harre auf ihn. Steh ab vom Zorn, erhitze dich nicht. Es führt nur zum Bösen. Denn die Bösen werden ausgetilgt, die aber auf den Herrn harren, werden das Land besitzen.
1: Vertrau auf den Herrn. Und dann die Stunde, wo der Arzt sagt, ihr Kind könnte, ja, wird aller Wahrscheinlichkeit nach nicht gesund zur Welt kommen. Es ist behindert. Wir haben etwas festgestellt und das Kind wird vielleicht nicht wirklich gesund zur Welt kommen. Treiben Sie es besser ab, dann haben Sie hinterher nicht die Last mit einem behinderten Kind. Was eine furchtbare Situation. Sei still und vertrau auf den Herrn. Wie viele Eltern haben Ja gesagt zu dem Leben, zu dem Kind, so wie es kommt. Viele haben erfahren müssen und dürfen, es kam ganz anders, als die Ärzte prophezeit haben. Und viele haben ganz bewusst Ja gesagt, auch zu einem Kind mit einer Einschränkung. Jesus sei bei ihnen, richte sie auf. Gekreuzigter und auferstandener Jesus, mein Herr und mein Gott,
2: erbarme dich über uns und über die ganze Welt.
1: Zehnte Station. Jesus wird seiner Kleider beraubt. Wir beten dich an, Herr Jesus Christus, und preisen dich.
2: Denn durch dein heiliges Kreuz hast du die Welt erlöst.
1: Man reißt dir alle Kleider vom Leib, der heilig ist. Doch kann dir keiner rauben die Würde, dass du bist, ein Mensch nach Gottes Willen und auch der Gottessohn. Nur Sünde lässt nackt dastehen, hier und vor Gottes Thron.
0: Denk an dein Erbarmen, Herr, und an die Taten deiner Huld, denn sie besteht seit Ewigkeit. Denke nicht an meine Jugendsünden, in deiner Huld denke an mich, Herr, denn du bist gütig. Um deines Namens willen verzeih mir, denn meine Schuld ist groß. Sei mir gnädig, denn ich bin einsam und gebeugt. Befreie mein Herz von Angst, führe mich heraus aus der Bedrängnis.
1: Der Abtreibung geht oft eine andere Sünde voraus. Nicht immer, aber oft. Die Sünde der Untreue. Die Sünde des einer schnell gelebten Beziehung mit allen, was sie begehrt. Und dann das Erkennen, dass man der Verantwortung nicht gerecht werden kann, und dann muss das Kind zuallererst beseitigt werden. Jesus, du siehst den Menschen in seiner ganzen Armut. Du siehst seine Verführung, der oft erliegt. Schütze ihn. Schütze besonders alle jungen Menschen, dass sie verantwortungsvoll mit ihrer Sexualität umgehen und dem Leben auch die Verantwortung geben, die es braucht. Gekreuzigter und auferstandener Jesus, mein Herr und mein Gott,
2: erbarme dich über uns und über die ganze Welt.
1: 11. Station, Jesus wird ans Kreuz genagelt. Wir beten dich an, Herr Jesus Christus, und preisen dich.
2: Denn durch dein heiliges Kreuz hast du die Welt erlöst.
1: Du wirst ans Kreuz genagelt, entrinnen kannst du nicht. Musst Schmerz und Spott ertragen, doch Gott verlässt dich nicht. Du glaubst das, doch du spürst nicht, wie er dich liebt und hält. In seine Hände legst du dich und das Los der Welt.
0: Mein Gott, warum hast du mich verlassen? Bis fern meinem Schreien, den Worten meiner Klage. Mein Gott, ich rufe bei Tag, doch du gibst keine Antwort. Ich rufe bei Nacht und finde doch keine Ruhe. Aber du bist heilig, du thronst über dem Lobpreis Israels. Ich aber bin ein Wurm und kein Mensch, der Leute Spott, vom Volk verachtet. Alle, die mich sehen, verlachen mich. Er wälze die Last auf den Herrn, der soll ihn befreien. Ich bin hingeschüttet wie Wasser, gelöst haben sich all meine Glieder. Mein Herz ist in meinem Leib wie Wachs zerflossen. Du legst mich in den Staub des Todes. Sie durchbohren mir Hände und Füße. Man kann all meine Knochen zählen. Sie verteilen unter sich meine Kleider und werfen das Los um mein Gewand. Du aber, Herr, eile mir zu Hilfe.
1: Aufs Kreuz gelegt wirst du, und da liegst du auf dem Kreuz, das aufgerichtet wird unter unsäglichen Qualen, verlassen, in der Not, im Dunkel. Wir vertrauen dir, die Eltern und besonders die Mütter, die erfahren müssen, dass am Ende niemand mehr bei ihnen ist, die allein gelassen werden in ihrer Not, in ihrer Entscheidung, vielleicht auch von Menschen, denen sie zutiefst verbunden waren, verraten und verlassen. Jesus, wir bringen dir diese Not und wir wollen dich bitten, dass du eintrittst in diese Einsamkeit und ihnen deine Nähe schenkst. Richte sie auf, denn dir ist das Leben kostbar. Danke, Jesus, dass wir auch in der Verlassenheit, die niemand mit uns teilt, nicht von dir verlassen sind. Gekreuzigt und auferstandener Jesus, mein Herr und mein Gott,
2: erbarme dich über uns und über die ganze Welt.
1: 12. Station, Jesus stirbt am Kreuz. Wir beten dich an, Herr Jesus Christus, und preisen dich.
2: Denn durch dein heiliges Kreuz hast du die Welt erlöst.

0: Lass mein Gebet zu dir dringen, wende dein Ohr meinem Flehen zu, denn meine Seele ist gesättigt von Leid. Ich bin zu den Toten hinweggerafft wie Erschlagene, die im Grabe ruhen. Wirst du an den Toten Wunder tun? Erzählt man im Grab von deiner Treue? Werden deine Wunder in der Finsternis bekannt, deine Gerechtigkeit im Land des Vergessens? Der Mensch bleibt nicht in seiner Pracht, doch Gott wird mich loskaufen aus dem Reich des Todes. Ja, er nimmt mich auf.
1: Mit jedem abgetriebenen Kind stirbt nicht das Kind allein, sondern auch etwas im Herzen der Mutter. Jesus, wir bringen dir all das, was Leben wieder sucht, Freude. Wir bringen dir all die Frauen, die Eltern, in denen etwas zum Sterben kam, weil sie sich nicht für das Leben entschieden haben, ihrer Kinder. Du weißt die Umstände, du weißt um alles und es ist nicht unsere Sache, die Urteile zu fällen. Du kennst die Herzen, du siehst tiefer. Aber unsere Sache ist es, sie wieder dir zu bringen, dass sie wieder lebendig werden. Wir bringen dir die Kinder, von denen wir wissen, dass sie bei dir Leben haben, dass sie nicht im Tod bleiben werden, weil sie durch den Tod hindurch in das Leben gerufen sind, zu dir, dem Lebendigen. Wir bringen dir die Eltern und bitten dich, schenke ihnen wieder das Leben zurück und schenke ihnen vor allen Dingen diese Gnade durch die Vergebung. Schenke ihnen die Stunde, wo sie erkennen und um Vergebung bitten können. Gekreuzigt und auferstandener Jesus, mein Herr und mein Gott.
2: Erbarme dich über uns und über die ganze Welt.
1: 13. Station: Jesus wird vom Kreuz abgenommen und in den Schoß seiner Mutter gelegt. Wir beten dich an, Herr Jesus Christus, und preisen dich.
2: Denn durch dein heiliges Kreuz hast du die Welt erlöst.
1: Du wirst vom Kreuz genommen und in den Schoß gelegt von deiner lieben Mutter. Was hat sie wohl bewegt? Gewiss schmerzhafte Trauer, doch auch dein Wort zu ihr und zu dem Lieblingsjünger: Frau, sieh, dein Sohn ist hier.
0: Herr, mein Herz ist nicht stolz, nicht hochmütig blicken meine Augen. Ich gehe nicht um mit Dingen, die uns zu wunderbar und zu hoch sind. Ich ließ meine Seele ruhig werden und still, wie ein kleines Kind bei der Mutter, ist meine Seele still in dir. Israel, herauf den Herrn, von nun an bis in Ewigkeit.
1: Maria, Mutter des Lebens, so ehren wir dich in unseren Ordensgemeinschaften. Du bist hier und hast den toten Jesus in deinem Schoß, doch du bleibst in der Hoffnung, dass der Tod nicht das letzte Wort hat. Maria, Mutter des Lebens, wir legen dir all die Kinder in deinen Schoß, um die niemand mehr weiß, die vielleicht auch nicht betrauert werden. Wir legen dir all die Kinder in dein Herz, die in dieser Welt die Tür nicht geöffnet bekamen, um einzutreten. Wir legen dir all die Kinder ins Herz, die nicht betrauert und nicht beweint werden. Aber wir legen dir auch alle ins Herz, die vielleicht vor der Geburt gestorben sind, wo die Eltern trauern, die sich freuten auf das Kind und am Ende kein lebendiges Kind empfangen konnten. Schenke du ihnen auf deine mütterliche Weise in deinem tiefen Mitgefühl deines Herzens die Hilfe, die ihnen jetzt am meisten Not tut. Gegrüßet seist du, Maria, voll der Gnade. Der Herr ist mit dir. Du bist gebenedeit unter den Frauen und gebenedeit ist die Frucht deines Leibes, Jesus. Heilige Maria, Mutter Gottes, bitte für uns Sünder, jetzt und in der Stunde unseres Todes. Amen. gekreuzigter und auferstandener Jesus, mein Herr und mein Gott.
2: Erbarme dich über uns und über die ganze Welt.
1: 14. Station, der heilige Leichnam Jesu wird in das Grab gelegt. Wir beten dich an, Herr Jesus Christus, und preisen dich.
2: Denn durch dein heiliges Kreuz hast du die Welt erlöst.

0: Hinabfahren müssen die Frevler zum Totenreich, alle Heiden, die Gott vergessen. Doch der Arme ist nicht ewig vergessen, des Elenden Hoffnung ist nicht für immer verloren. Erhebe dich, Herr, damit nicht der Mensch triumphiert, damit die Völker gerichtet werden vor deinem Angesicht. Erkennen sollen die Völker, sie sind nur Menschen.
1: Jesus, das Grab wird dir als letzte Ruhestätte zugeteilt. Und viele haben damit die Auffassung, dass damit dein Wirken, dein Leben endlich zu Ende gegangen ist. Man hat dich zum Schweigen gebracht für immer. Aber die göttliche Weisheit hat anderes verfügt und anderes geplant. Aus dem Grab entsteht neues Leben. Jesus, wir wissen nicht, was einmal aus Schuld noch an Gutem von deiner Weisheit und Liebe geweckt wird. Wir sehen oft nur das Leid, die Sünde, die Schuld, aber in deiner Weisheit, in der Weisheit des Kreuzes, kannst du alles wandeln zu unserem Heil und zum Leben. Dafür preisen wir dich und beten dich an. Gekreuzigter und auferstandener Jesus, mein Herr und mein Gott,
2: erbarme dich über uns und über die ganze Welt.
1: Das letzte Wort geben wir unserem Herrn und Erlöser, ein Wort aus dem Matthäusevangelium. Ich preise dich, Vater, Herr des Himmels und der Erde, weil du das vor den Weisen und Klugen verborgen und es den Unmündigen offenbart hast. Ja, Vater, so hat es dir gefallen. Alles ist mir von meinem Vater übergeben worden. Niemand kennt den Sohn, nur der Vater, und niemand kennt den Vater, nur der Sohn und der, dem es der Sohn offenbaren will. Kommt alle zu mir, die ihr mühselig und beladen seid, ich will euch erquicken. Nehmt mein Joch auf euch und lernt von mir, denn ich bin gütig und von Herzen demütig, und ihr werdet Ruhe finden für eure Seele, denn mein Joch ist sanft und meine Last ist leicht. Beten wir am Ende um den Segen jetzt für alle, die sich einsetzen, für den Schutz des menschlichen Lebens, von der Empfängnis bis zum Tod. Und beten wir, dass auch wir dem Herrn treu folgen auf dem Weg seines Leidens und hin zur Auferstehung. Der Herr sei mit euch.
2: Und mit deinem Geist.
1: Segne und behüte euch der allmächtige Gott, der Vater, der Sohn und der Heilige Geist.
2: Amen.
1: Damit verabschieden wir uns, danken Ihnen, dass Sie sich Zeit genommen haben, um dem Herrn in seinem Leiden nahe zu sein und sich mit uns im Gebet zu vereinen. Gelobt sei Jesus Christus.
2: In Ewigkeit. Amen.
3: Wir verabschieden uns von den Brüdern vom gemeinsamen Leben, Pater Rupert Maria und den Gläubigen vor Ort im Kloster Waaghäusel. Sie haben mit uns den Kreuzweg bei Radio Horeb an diesem Freitagnachmittag gebetet. 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Hier folgen um 16 Uhr die Nachrichten von meinen Kollegen von Radio Vatikan, das Nachrichtenmagazin Treffpunkt Weltkirche.

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1: Mit Stefanie Stahlhofen und diesen Themen heute. Papst Leo XIV. Über Humanismus. Dialog, Gemeinwohl, Frieden. In einer Woche geht's los. Papst Leo XIV. Reist nach Frankreich. Heute gab es dazu im Vatikan ein Pressebriefing. Und Synodalität. Großes Thema bei der Europasynodentagung, die gestern in Wels in Österreich geendet hat. Und auch Thema beim Kongress des Osteuropa-Hilfswerks Renovabis in Freising. Und bei uns heute hier in der Sendung. Wir haben Stimmen dazu aus Freising und Wels. Papst Leo XIV. Hat ein nach ihm benanntes Studien- und Bildungszentrum ermutigt, in Italien und weltweit zu Gemeinwohl, Dialog und Frieden beizutragen. Das am heiligen Augustinus inspirierte Zentrum mit Sitz im italienischen Florenz besteht seit Herbst 2025, also gut einem Jahr, und widmet sich der Person und dem Lehramt von Papst Leo XIV.
2: Questo è un po' un incontro familiare oggi.
3: Papst Leo empfing Mitglieder des Zentrums Papst Leo XIV. An diesem Freitagmorgen in Audienz. Der Auftrag der neuen Studien- und Bildungseinrichtung in Florenz, der historischen Wiege des Renaissance-Humanismus, sei ein Hoffnungszeichen. Ja, das Gegenteil von Resignation, zeigte sich der Papst angetan.
2: A costo di avanzare controcorrente.
3: Auch wenn ihr damit gegen den Strom schwimmt, eure Mission der Hoffnung besteht darin, in Italien und weltweit eine Ausbildung für das öffentliche und politische Leben zu fördern, die als Dienst am Gemeinwohl, als Verantwortung gegenüber der Gemeinschaft und als Aufbau von Beziehungen verstanden wird, die auf Solidarität, Gerechtigkeit und Frieden beruhen. Also genau das Gegenteil von Resignation.
2: Dunque, proprio il contrario della rassegnazione.
3: Der Zentrumsstandort Florenz sei eine Einladung, sich von den Werten des Humanismus inspirieren zu lassen, betonte der Papst, der regelmäßig für einen erneuerten christlichen Humanismus eintritt, zum Beispiel mit Magnifica Humanitas im Digitalen. Diese humanistische Vision sei durch Offenheit für den Glauben, Geschwisterlichkeit, der Suche nach Frieden und Gerechtigkeit sowie Dialog gekennzeichnet.
2: Anche il contributo della dottrina sociale della Chiesa ha in sé questa radice popolare da non dimenticare.
3: Der Humanismus wie die kirchliche Soziallehre hätten eine volksnahe Wurzel, hob Papst Leo weiter hervor und würdigte die Neuinterpretation des Evangeliums im gesellschaftlichen Leben durch Laien und Ordensleute.
2: Non le guerre, ma la tessitura della pace.
3: Nicht Kriege, sondern das Weben des Friedens und gerechter Gleichgewichte bringt Zivilisation hervor, unter aktiver Beteiligung aller sozialen und kulturellen Komponenten einer offenen Gesellschaft. Die augustinische Reflexion, die eurer Initiative zugrunde liegt, hat in diesem Sinne im heutigen internationalen Kontext viel zu bieten. Für ein Verständnis der Liebe als Prinzip der Erneuerung des persönlichen, wirtschaftlichen und politischen Lebens. Die Liebe verbindet, um zu befreien, vereint, um Neues zu schaffen, verpflichtet, um aufzubauen.
2: Impegna per costruire.
3: Für Radio Vatikan, Anne Preckel.
1: In genau einer Woche geht's los. Papst Leo XIV. Reist nämlich vom 25. bis zum 28. September nach Frankreich. Er will Paris, Lourdes und Metz besuchen. Im Vatikan gab es diesen Freitag ein Pressebriefing mit Vatikansprecher Matteo Bruni. Mehr dazu von Christine Seuss.
4: Paris, Lourdes und Metz stehen auf dem Reiseplan. Los geht es in Paris. Dort besucht der Papst die UNESCO. Auf dem Programm stehen Bildung, Kultur, Kunst und Technologie. Auch künstliche Intelligenz werde dabei eine Rolle spielen. Bruni sagte, dabei gehe es auch um die Frage, was den Menschen ausmache und was ihn von Maschinen unterscheide. Es gehe also nicht nur um die technischen Möglichkeiten von KI, sondern auch um ihre Bedeutung für unser Verständnis vom Menschen. Danach steht die französische Kirche im Mittelpunkt. Leo XIV. Trifft unter anderem jugendliche Katechumenen, Neugetaufte und Menschen mit Fluchterfahrung. Frankreich sei ein stark säkularisiertes Land. Gleichzeitig wurden in diesem Jahr zu Ostern mehr als 13.000 Erwachsene katholisch getauft. Bruni verwies in diesem Zusammenhang auf die Frage, was Menschen in der Kirche suchten und wie Gemeinden mit Menschen umgingen, die ihren Glauben bewusst wählten. Am Sonntag geht es nach Lourdes. Dort trifft Leo XIV. Die französischen Bischöfe, feiert Messe und begegnet Kranken. In Lourdes befinden sich auch Mosaike des ehemaligen Jesuiten Marco Rupnik, gegen den Missbrauchsvorwürfe erhoben wurden. Bereits im August hatte der Vatikan ein privates Treffen des Papstes mit Missbrauchsbetroffenen angekündigt. Weitere Einzelheiten dazu waren damals zunächst offen geblieben. Heute wurde bei der Pressekonferenz nach dem Umgang mit dem Fall Rupnik und nach einer möglichen Äußerung des Papstes zu Missbrauch gefragt. Bruni verwies auf die Bedeutung von Lourdes als Ort von Trost und Heilung und machte keine konkreten Angaben zu einer möglichen Äußerung des Papstes. Letzte Station der Reise ist Metz. Die Stadt liegt im französischen Grenzraum und ist mit der Geschichte der deutsch-französischen Beziehungen und mit Robert Schumann verbunden. Auch der europäische Gedanke und die Zukunft Europas werden deshalb bei diesem Teil der Reise eine Rolle spielen.
1: Christine Seuss war das mit Informationen zur Reise von Papst Leo XIV. Nach Frankreich. Die kommende Woche beginnt, 25. bis 28. September. Im Vatikan gab es diesen Freitag dazu ein Pressebriefing mit Vatikansprecher Matteo Bruni. Der Erzbischof von Paris hat übrigens vor einer innenpolitischen Vereinnahmung des Papstbesuchs in Frankreich, der kommende Woche startet, gewarnt. Der Papst kommt nicht, um die Stimmung im Vorfeld der Wahlen zu beruhigen oder zu heilen, stellte Laurent Ulrich am Mittwoch im Gespräch mit dem Nachrichtendienst CIR klar. Im kommenden Jahr finden in Frankreich Präsidentschaftswahlen statt und am 27. September 2026, also während des Papstbesuchs, wird ein neuer Senat gewählt. Das ganze Programm des Papstbesuchs in Frankreich und unsere Live-Übertragungen dazu bei uns im Internet auf www.radiovatikan.de. Synodalität und ihre Umsetzung in Europa, das war das Thema bei der dreitägigen Veranstaltung Shaping Synodality in Europe. Bis gestern haben sich 187 Teilnehmende aus 31 Ländern zwischen Portugal, Island und der Ukraine im Bildungshaus Schloss Puchberg bei Wels in Österreich versammelt. Bei der Europasynodentagung, die gestern zu Ende ging, war auch Kardinal Jean-Claude Hollerich. Er sieht im produktiven Ringen der katholischen Kirche um ein gemeinsames Voranschreiten ein Vorbild für Gesellschaften in vielfältigen Krisen.
5: Ja, ich glaube, das ist das große Zeichen der Kirche, dass wir zusammenstehen, trotz allem, was verschieden ist, und dass wir ja die Geschwisterlichkeit nicht aufgeben, weil es den Gott begründet. Und ich glaube, dass die Synodalität auch natürlich mit den notwendigen Abänderungen ein Modell der Gesellschaft sein kann.
6: Der Luxemburger Kardinal verwies auf die Krise der Demokratie in verschiedenen Ländern Europas.
5: Man sieht den Gewinn von rechten, populistischen Parteien und dass auch viele Leute, vor allem junge Leute, das Vertrauen in die Demokratie verloren haben. Die Politiker müssen da eine grundlegende Analyse betreiben, was die Bedingungen der Demokratie sind und auf die Formen der Demokratie schauen. Vielleicht, um Demokratie weiter zu haben, muss man die Formen ändern. In der Gesellschaft von morgen. Ne? Aber die Politiker haben scheinen keine Zeit zu haben. Die gehen von Wahlen zu Wahlen und sind gehetzt. Aber dieser grundlegende Überlegung, dieser grundlegende Diskurs muss getan werden. Der ist lebensnotwendig für Europa. Und ich glaube, die Kirche kann für einmal, haben wir ein gutes Beispiel zu geben.
6: Hollerich verwies auf die aus seiner Sicht geglückte Europäische Synodentagung in Wels. Delegierte aus 31 Ländern nahmen daran teil, Frauen und Männer, Bischöfe, Priester, Diakone.
5: Trotz aller Differenzen sind wir zusammen einen Weg gegangen, um das Evangelium in Europa zu verkünden und zu leben. gerade das ist das, was die Kirche braucht. Eine missionarische Kirche, wo jeder Getaufte, jede Getaufte sich einbringen kann. Und wo an sich auch Gott jede Getaufte, jede Getauften sozusagen sendet, in Anspruch nimmt, um Zeugnis für das Evangelium abzugeben.
6: Kardinal Hollerich wirkte bei den Vatikanischen Weltsynoden von 2023 und 2024 in zentraler Rolle als Generalrelator. Im Rückblick auf den gesamten synodalen Prozess, auf den Papst Franziskus vor 5 Jahren im Oktober 2021 die Weltkirche führte, sprach der Kardinal von einer heiklen Ausgangslage.
5: Es gab sehr viele Ängste vorher. Man fragte sich, ist das ein Trick des Papstes, um seine Ideen mehr reinzubringen oder der Kirche aufzudrücken.
6: Es sei aber gelungen, Polarisierungen zu vermeiden. Diesen Weg müsse man weitergehen, hielt der Kardinal mit Verweis auf Papst Leo XIV. Fest.
5: Dass das nicht eine Einheit in Uniformität sein kann, glaube ich, ist jedem klar. Deshalb brauchen wir eine Einheit in Vielfalt. Eine Vielfalt, die nicht den Glauben abschafft, den Zusammenhalt im Glauben, sondern dem Zusammenhalt im Glauben verschiedene Farben, verschiedene Nuancen gibt, die alle zueinander passen und zusammen irgendwie das sind, was Gott sich für die Kirche vorstellt.
1: Das Gespräch mit Kardinal Hollerich führte Gudrun Seiler, die für uns bei der Tagung Shaping Synodality in Europe vom 14. bis zum 17. September in Puchberg bei Wels in Österreich war. Synodalität ist auch ein Thema beim Kongress des Osteuropa-Hilfswerks Renovabis in Freising. Dort hat der Generalsekretär der Bischofssynode, Kardinal Mario Greck, das Anliegen der Synodalität mit der Bewältigung gesellschaftlicher Trennlinien in Europa verknüpft.
7: Anlässlich seines Besuchs beim Kongress des Osteuropa-Hilfswerks Renovabis in Freising würdigte der Kurienkardinal den Beitrag der Organisation zur Einbindung kirchlicher Gemeinschaften in den weltweiten synodalen Prozess.
8: Renovabis sostiene anche il Sinodo.
7: Renovabis unterstütze nicht nur das Generalsekretariat der Synode im Vatikan, sondern befähige Kirchen vor Ort zur aktiven Teilhabe an diesem gemeinsamen Weg, so Greg. Der Kardinal verwies darauf, dass die Arbeit des Hilfswerks den Grundgedanken der Synodalität auf praktische Weise aufgreife.
8: Perché nonostante che non parlano direttamente.
7: Obwohl sie nicht direkt von Synodalität sprechen, behandeln sie inhaltlich mit einer vielleicht verständlicheren Sprache genau das Wesen dessen, was wir darunter verstehen.
8: Praticamente parlano della sostanza di tutto quello che intendiamo con Synodalità.
7: Kernwerte wie Teilhabe, Zuhören und Zusammenhalt bereicherten im Falle gelungener Umsetzung keineswegs nur die Kirchenstrukturen, sondern entfalten eine positive Wirkung auf die gesamte Gesellschaft. Mit Blick auf das Leitthema der Freisinger Tagung, das die Überwindung von Polarisierungen in den Mittelpunkt stellt, hob Kardinal Greg die verbindende Funktion des synodalen Ansatzes hervor. Für mich ist Synodalität das Gegengift zur Polarisierung. Das Konzept lade dazu ein, sich gemeinsam an einen Tisch zu setzen und in einer Haltung des Zuhörens sowie des Dialogs nach einem besseren gegenseitigen Verständnis und getragenen Lösungen zu suchen. Auf diese Weise könne Synodalität konkrete Brücken zwischen Christen sowie innerhalb der europäischen Zivilgesellschaft bauen.
1: Ein Bericht von Mario Galgano. Er ist für uns beim Kongress des Osteuropa-Hilfswerks Renovabis in Freising in Deutschland. Weitere Nachrichten bei uns im Internet auf www.radiovatikan.de. Hier im Studio verabschiedet sich Stefanie Stahlhofen. Vielen Dank fürs Zuhören, wo und wie auch immer Sie zugeschaltet waren. 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

Ich stell mir vor, heut wär mein letzter Tag. Wie wird es mir dann gehen? Wie werde ich ihn fühlen, meinen letzten Erdentag? Wie werde ich ihn sehen? Hab ich Hoffnung oder Panik? Ja, wie geht der Tag wohl aus? Ist Vertrauen dann meine Leiter auf dem Weg zurück nach Haus? Ist ein Mensch mit Herz und Zeit an meiner Seite? Oder hält ein kalter Flur mir dann die Hand? Wie wird es sein? Wo werde ich sein? An meinem letzten Tag. Stehe ich vor den Scherben meines Werkes oder ruhig ruhend aus? Ist Abgrund vor mir dann meine Zukunft oder in der goldenen Stadt ein Haus? Das sind die Fragen, die Mann und Frau wohl hat. Fragen, die nagen wie eine Raupe am Blatt, doch hoffentlich.

verneigen und Gott vom Thron aufsteht, um liebend zu empfangen, was liebend zu ihm geht. Wie Funken sich verzehren, von Erdenschwere ganz befreit, zu ungetrübt

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1: Der größte Zerstörer des Friedens heute ist der Schrei der unschuldigen, ungeborenen Kinder. So Friedensnobelpreisträgerin Mutter Teresa aus Kalkutta. 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
3: 16 Uhr und gleich 20 Minuten. Freitagnachmittag bei Radio Horeb, Ihre christliche Stimme in Deutschland. Claudia Kiesel für Sie im Studio Bad Tölz. Am 16. April des nächsten Jahres wäre Josef Ratzinger, der spätere Papst Benedikt XVI., 100 Jahre alt geworden. Aus diesem Anlass sprechen wir mit Professor Achim Buckenmeier von der Josef Ratzinger Papst Benedikt XVI. Stiftung über das theologische Vermächtnis des Gelehrten und Papstes. Achim Buckenmeier erzählt heute Abend in der Credo-Sendung bei Radio Horeb um 20.30 Uhr von persönlichen Begegnungen, von Josef Ratzingers unideologischem Denken und seiner Fähigkeit, Gläubige wie Zweifelnde gleichermaßen anzusprechen. Gleichzeitig starten wir damit eine neue Reihe mit 25 ausgewählten Worten Benedikts XVI., die sein Denken eindrucksvoll auf den Punkt bringen. 20.30 Uhr, Credo, heute Freitagabend, ein Start in diese neue Reihe. In der Sendung Höre Israel, Vorbereitung auf den Sonntag, bereiten wir Sie mit den liturgischen Texten auf den 25. Sonntag im Jahreskreis vor, den kommenden Sonntag. Gemeinsam mit Pater Jürgen Württemberger von der Wallfahrtskirche zur Mutter mit dem gütigen Herzen in Waghäusel schauen wir auf die Botschaft der Lesungen aus dem Buch Jesaja, dem Philipperbrief und dem Matthäusevangelium. Hat mein Leben einen Sinn? Weiß ich, wofür ich lebe, arbeite, leide? Kein Mensch, der über sich selbst nachdenkt, kommt an dieser Frage vorbei. Und keiner kann selbst seinem Leben den letzten Sinn geben. Aber man kann ihn versuchen zu entdecken. Machen Sie sich auf die Suche jetzt in der Sendung Höre Israel, Vorbereitung auf den Sonntag, in wenigen Minuten um 16.30 Uhr bei Radio Horeb. Eine Einladung, Gottes Wort tiefer zu verstehen und gestärkt in den Sonntag zu gehen.
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0: Radio Horeb in der wöchentlichen Bibelsendung Höre Israel mit den liturgischen Bibeltexten vom Sonntag. Schön, dass Sie wieder mit dabei sind. Heute, ich bin Claudia Kiesel. Unter anderem werden wir heute in den Bibeltexten vom 25. Sonntag im Jahreskreis, dem kommenden Sonntag, auf Folgendes hingewiesen. Sich daran freuen, dass es anderen gut geht. Akzeptieren können, dass andere besser oder erfolgreicher sind. Und da stehen wir uns manchmal selbst im Weg. Die Güte Gottes sprengt menschliches Messen und Vergleichen. Und er freut sich über jeden, der seine Gaben als Geschenk annimmt. Gottes Gedanken sind nicht die Gedanken der Menschen. Wäre er nur gerecht, so wie die Menschen gerecht sind, wären wir alle verloren. Aber Gott ist größer. Er ist auf göttliche Weise gerecht. Auch dem Arbeiter, der nur eine Stunde gearbeitet hat, gibt er den ganzen großen Lohn. Und sein letztes Wort ist, weil ich gütig bin. Über Gottes Worte sprechen wir in dieser Sendung mit Pater Jürgen Württemberger von den Brüdern vom gemeinsamen Leben aus der Wallfahrtskirche zur Mutter mit dem gütigen Herzen im Kloster Waghäusel nahe Karlsruhe. Und ihn begrüßen wir ganz herzlich. Grüß Gott, Pater Jürgen.
1: Grüß Gott, Frau Kiesel, und grüß Gott auch, liebe Hörerinnen und Hörer von Radio Horeb. Und heute möchte ich auch besonders den Bibelkreis grüßen, der hier am Kloster Waghäusel angesiedelt ist und mit dem ich vor wenigen Wochen schon mir Gedanken gemacht habe über dieses Evangelium. Von diesem Kreis kommen auch manche Inspirationen, die ich heute dann wieder geben kann.
0: Das ist schön, da können wir alle davon profitieren. Von so vielen Gedanken genau. Aus unterschiedlichen Richtungen. Prima. Pater Jürgen, gerne starten wir mit einem Gebet, bevor wir uns dem Wort Gottes zuwenden.
1: Ja. Ich möchte mit Worten von Papst Leo betend beginnen. Er hat im Januar dieses Jahres dieses Gebet gesprochen. Herr Jesus, lebendiges Wort des Vaters, in dir finden wir das Licht, das unsere Schritte leitet. Wir wissen, dass das menschliche Herz unruhig ist, hungrig nach Sinn, und nur dein Evangelium kann ihm Frieden und Fülle schenken. Lehre uns, dir jeden Tag in der Heiligen Schrift zuzuhören, uns von deiner Stimme herausfordern zu lassen und unsere Entscheidungen aus der Nähe zu deinem Herzen herauszutreffen. Möge dein Wort Nahrung in der Müdigkeit sein, Hoffnung in der Dunkelheit und Kraft in unseren Gemeinschaften. Herr, möge dein Wort niemals von unseren Lippen oder aus unseren Herzen verschwinden. Das Wort, das uns Söhnen und Töchtern, Brüdern und Schwestern, Jüngern und Missionaren deines Reiches macht. Mache uns zu einer Kirche, die mit dem Wort betet, die auf ihm aufgebaut ist und mit Freude weitergibt, damit in jedem Menschen die Hoffnung auf eine neue Welt wiedergeboren wird. Möge unser Glaube in der Begegnung mit dir durch dein Wort wachsen und uns aus tiefstem Herzen dazu bewegen, auf andere zuzugehen, den Schwestern zu dienen, zu vergeben, Brücken zu bauen und das Leben zu verkünden. Amen.
0: Amen. So wenden wir uns jetzt dem ersten Bibeltext zu vom kommenden Sonntag. Die erste Lesung finden Sie im Buch Jesaja, Kapitel 55, die Verse 6 bis 9. Ich werde den Text vortragen und im Anschluss hören wir dann wieder Pater Jürgen. Such den Herrn. Er lässt sich finden, ruft ihn an, er ist nah. Der Frevler soll seinen Weg verlassen, der Übeltäter seine Pläne. Er kehre um zum Herrn, damit er Erbarmen hat mit ihm und zu unserem Gott, denn er ist groß im Verzeihen. Meine Gedanken sind nicht eure Gedanken. Und eure Wege sind nicht meine Wege, Spruch des Herrn. So hoch der Himmel über der Erde ist, so hoch erhaben sind meine Wege über eure Wege und meine Gedanken über eure Gedanken.
1: Ja, wenn ich irgendwie zusammenfassen müsste, um was es in den heutigen drei biblischen Texten geht, dann würde ich sagen, es geht um Verzeihung und das Erbarmen Gottes. Um das Erbarmen Gottes mit den Menschen und der Menschen untereinander. Es geht um Leben und Tod, um das richtige Verständnis von Gott selbst und seinem Reich und wie wir Anteil an diesem Reich haben. Es geht also um keine nebensächlichen religiösen Fragen, sondern sozusagen um Kernfragen. Diese eben gehörten Worte aus dem Buch Jesaja hat der Prophet an den Rest des Volkes Israel gerichtet, das sich im babylonischen Exil befindet. Zuvor politische Machtspiele, eingegangene und wieder gekündigte Bündnisse hatten dazu geführt, dass die Babylonier über Israel herfielen und die führende Schicht ins Exil führten. Am Ende Jerusalem und schlussendlich auch der Tempel zerstört wurden. War Jahwe, der Gott Israels, aber nicht ein Bund mit seinem Volk ursprünglich eingegangen? Waren die Götter der Assyrer und der Babylonier nun doch stärker als der Gott Israels? Diese Fragen und Überlegungen führten die Israeliten zu theologischen, aber auch sehr menschlich begrenzten Einsichten. Das Exil wurde in Analogie zu dem, was die Propheten angesagt hatten, als gerechte Strafe für das frevelhafte Verhalten des Volkes gesehen. Doch gerade nachdem sich die durch die Propheten angekündigte Katastrophe, die Eroberung Jerusalems, die Zerstörung des Tempels und Jerusalems, die Wegführung eines Teils des Volkes ins Exil zugetragen hat, darf im Gegensatz dazu der Prophet Jesaja mit den Worten, die wir eben gehört haben, dem Volk wieder Mut machen. Jahwe, so heißt es, lässt sich wieder finden von denen, die ihn suchen. Der Frevler ist eingeladen, seine Wege zu verlassen. Umkehr ist möglich. Denn der Herr hat Erbarmen mit dem Frevler und mit dem ganzen Volk. Er ist groß im Verzeihen. Also selbst wenn das Volk Israel das Exil und die Zerstörung Jerusalems nur schwer einordnen konnte in ihr Verhältnis und in ihren Bund mit Gott, und dieses geschichtliche Ereignis gerade deshalb als Strafe verstanden wurde nach dem Motto, wir sind ja selbst schuld dran, so wird jetzt ihre Vorstellung von Gott wieder gerade gerückt, der zu einem Neuanfang einlädt und Verzeihung verheißt. Denn so hoch der Himmel über der Erde ist, so hoch erhaben sind meine Wege über eure Wege und meine Gedanken über eure Gedanken. Verzeihung und Erbarmen, der Kerngedanke dieser ersten Lesung.

0: Wir lesen in dieser Sendung in der Bibel, bereiten uns mit den liturgischen Bibeltexten, den zwei Lesungstexten und dem Evangeliumstext auf den kommenden Sonntag, den 25. Sonntag im Jahreskreis, miteinander vor. Hier in unserer Sendung Höre Israel bei Radio Horeb und Radio Maria. Claudia Kiesel ist mein Name und eingeladen haben wir, über die Bibeltexte zu sprechen. Pater Jürgen Württemberger aus dem Kloster Waghäusel. Weiter geht's jetzt mit der zweiten Lesung, dem zweiten Bibeltext aus dem Philipperbrief, Kapitel 1, ab Vers 20. Schwestern und Brüder, ich erwarte und hoffe, dass Christus verherrlicht werden wird in meinem Leibe, ob ich lebe oder sterbe. Denn für mich ist Christus das Leben und Sterben Gewinn. Wenn ich aber weiterleben soll, bedeutet das für mich fruchtbares Wirken. Was soll ich wählen? Ich weiß es nicht. Bedrängt werde ich von beiden Seiten. Ich habe das Verlangen, aufzubrechen und bei Christus zu sein. Um wie viel besser wäre das? Aber euretwegen ist es notwendiger, dass ich am Leben bleibe. Vor allem lebt als Gemeinde so, wie es dem Evangelium Christi entspricht.
1: Am kommenden Sonntag und auch an den darauffolgenden Sonntagen werden wir in der jeweiligen zweiten Lesung Abschnitt aus dem Brief des Apostels Paulus an die Philipper zu Gehör bekommen. Paulus hat diesen Brief ungefähr um das Jahr 55 nach Christus geschrieben. Er befand sich zu dieser Zeit schon in Gefangenschaft. Er wusste auch, ahnte, dass ihm der Tod drohen konnte, die Hinrichtung, die Verfolgung. Sie wäre schon im Gange. Diese Zeilen, die wir vorher gehört haben, aus dem Philipperbrief, sind aber ein wunderbares Zeugnis von dem, was Paulus wirklich erfüllt hat, was in ihm sozusagen gebrannt hat. Das war ihm das Wichtigste, dass Christus verherrlicht wird und dass die Gemeinde, für die er gewirkt hat, so lebt, dass andere wiederum von der Botschaft Jesu entflammt werden können. Innerlich ringt er damit, ob er sich lieber wünschen sollte, für Christus zu sterben und bei ihm zu sein, oder aber weiterzuleben, um fruchtbar für die Ausbreitung des Evangeliums zu wirken und möglichst viele für Christus zu gewinnen und das, was ausgesät ist, zur Entfaltung zu bringen. Womit ist der Gemeinde mehr gedient, für die er ja als Hirte Verantwortung trägt? Er ist bereit, um der Gemeinde willen am Leben zu bleiben, das heißt natürlich damit auch alle Mühen, Schwierigkeiten zu tragen. Diese Lesung lässt mich und vielleicht auch Sie einfach mit der Frage zurück: Ist in mir selbst dieses Feuer für Christus so lebendig? Habe ich diese Sehnsucht, bei ihm sein zu wollen, jetzt, ob im Leben oder im Tod? Bin ich auf der anderen Seite bereit, wie Paulus, auch meine persönlichen religiösen Bedürfnisse hintanzustellen und in aller Freiheit zu fragen, womit diene ich dem Reich Gottes und den suchenden Menschen am meisten? Oder geht es mir nur um die Abwicklung meines eigenen irdischen Lebens und meines Heilsverlangens? Wie sieht es in mir aus? Ist mein Herz brennend für Christus?

0: Dieses Lied hat Siegfried Fietz gesungen. Christus ist mein Leben. Es hat nochmal inhaltlich den zweiten Bibeltext, den wir gerade miteinander vertieft haben, aus dem Philipperbrief nochmal aufgenommen. Und wir kommen jetzt in unserer Bibelsendung Höre Israel, unsere Vorbereitung auf den Sonntag, zum dritten Bibeltext der Sonntagsmesse, nämlich dem Sonntagsevangelium aus Matthäus. Matthäus im Kapitel 20, die Verse 1 bis 16. In jener Zeit erzählte Jesus seinen Jüngern das folgende Gleichnis. Mit dem Himmelreich ist es wie mit einem Gutsbesitzer, der früh am Morgen hinausging, um Arbeiter für seinen Weinberg anzuwerben. Er einigte sich mit den Arbeitern auf einen Denar für den Tag und schickte sie in seinen Weinberg. Um die dritte Stunde ging er wieder hinaus und sah andere auf dem Markt stehen, die keine Arbeit hatten. Er sagte zu ihnen: Geht auch ihr in meinen Weinberg. Ich werde euch geben, was recht ist. Und sie gingen. Um die sechste und um die neunte Stunde ging der Gutsherr wieder hinaus und machte es ebenso. Als er um die elfte Stunde noch einmal hinausging, traf er wieder einige, die dort standen. Er sagte zu ihnen: Was steht ihr hier den ganzen Tag untätig? Sie antworteten: Niemand hat uns angeworben. Da sagte er zu ihnen: Geht auch ihr in meinen Weinberg. Als es nun Abend geworden war, sagte der Besitzer des Weinbergs zu seinem Verwalter: Ruf die Arbeiter und zahl ihnen den Lohn aus, angefangen bei den Letzten bis hin zu den Ersten. Da kamen die Männer, die er um die elfte Stunde angeworben hatte, und jeder erhielt einen Denar. Als dann die Ersten kamen, glaubten sie mehr zu bekommen. Aber auch sie erhielten einen Denar. Als sie ihn erhielten, murrten sie über den Gutsherrn und sagten: Die Letzten haben nur eine Stunde gearbeitet und du hast sie uns gleichgestellt. Wir aber haben die Last des Tages und die Hitze ertragen. Da erwiderte er einem von ihnen: Freund, dir geschieht kein Unrecht. Hast du nicht einen Denar mit mir vereinbart? Nimm dein Geld und geh. Ich will dem Letzten ebenso viel geben wie dir. Darf ich mit dem, was mir gehört, nicht tun, was ich will? Oder ist dein Auge böse, weil ich gut bin? So werden die Letzten Erste sein und die Ersten Letzte.
1: Liebe Hörerinnen und Hörer, Jesus ist gekommen, um uns Menschen zu erlösen und zu befreien. Er möchte uns einen Weg des Heiles führen. Er will uns befreien von unseren Sünden und von unserem Versklavtsein an irdische Dinge, an die Mächte des Bösen, vielerlei Einschränkungen. Auch befreien von den Auswirkungen der gefallenen Schöpfung. Befreien auch von den allzu innerweltlichen und menschlichen Maßstäben, die wir auf das eigene Leben oder das Leben der anderen anlegen. Maßstäbe, die da heißen: Konkurrenz, Wettbewerb, Vergleichsdenken, Vorteilnahme. Die Befreiung davon geschieht letztlich durch die Menschwerdung Jesu, durch seine liebende Zuwendung zu jedem Einzelnen, durch seine Hingabe und durch sein Sterben und Auferstehen. Alles Akte, die genau das Gegenteil von dem sind, was wir als menschliche Maßstäbe schon jetzt ins Wort gebracht hatten. Jesus wird das Leben, diese Hingabe, diese Zuwendung zu jedem Einzelnen. Das wird er auf sich nehmen, das Leiden, das Kreuz. Ohne dies wäre unsere Erlösung nicht möglich gewesen. Allein die Annahme unsererseits dieses Erlösungsgeschehens im Leben von Jesus ist die Voraussetzung, dass Gott die Erlösung an unserem eigenen Leben geschehen lassen kann. Es ist dem Menschen, und das ist gut so, aber ins Herz geschrieben, dass sich fragt, was ist mein Beitrag zu diesem ganzen Geschehen? Was muss ich tun? Wie muss ich mich zu dem, was Jesus für mich getan hat, verhalten und dazu stellen? Wohin soll das führen? Was ist das Ziel? Es geht um das Himmelreich. Immer wieder in diesen Evangelien dieser Sonntage und auch der Wochentage das Himmelreich. Und zwar das Himmelreich nicht nur als eine Daseinsweise der Zukunft, sondern jetzt schon in der Gegenwart als die ganz andere Art und Weise der Wirklichkeit und des Lebens mit und bei Gott. Die Evangelien der vergangenen Sonntage, aber auch das Evangelium aus dem unmittelbar vorausgehenden Kapitel bei Matthäus befassen sich mit diesem Thema. Am letzten Sonntag, ein kurzer Rückblick, zum Beispiel haben wir einen Abschnitt aus dem 18. Kapitel bei Matthäus und darin die Frage des Petrus an Jesus gehört: Herr, wie oft muss ich meinen Bruder vergeben? Und Jesus beginnt mit einem Gleichnis. Ihr habt es vielleicht noch in Erinnerung. Mit dem Himmelreich ist es deshalb wie mit einem König, der von seinen Dienern Rechenschaft fordert. Der Schuldner beim König mit der größten Schuld bekommt aufgrund seines Flehens um Erbarmen alle Schuld nachgelassen. Barmherzigkeit, Vergebung. Der König aber ist entsetzt darüber, weil er zu hören bekommt, dass der Schuldner einem seiner Mitknechte dessen geringfügige Schuld nicht erlassen hat. Im 19. Kapitel, also dem Kapitel, das dem heutigen Evangelium unmittelbar vorausgeht, kommt ein junger Mann zu Jesus und fragt: Meister, was muss ich tun, um das ewige Leben zu gewinnen? Wiederum, Himmelreich, ewiges Leben. Jesus sagt zu dem Mann: Wenn du in das Leben eintreten willst, eine interessante Formulierung in der neuen Einheitsübersetzung, wenn du in das Leben eintreten willst, halte die Gebote. Dieser junge Mann konnte von sich sagen: Das habe ich gemacht, die Gebote habe ich gehalten. Was muss ich jetzt noch tun? Und dann wird es brenzlig. Jesus antwortete ihm: Wenn du vollkommen sein willst, geh, verkaufe deinen Besitz und gib den Erlös den Armen und du wirst einen Schatz im Himmel haben. Komm und folge mir danach. Doch da geht der Mann traurig weg, denn er hat ein großes Vermögen. Und dieses Weggehen des reichen jungen Mannes führt zu dem erschütternden Fazit Jesu, der das sagt: Ein Reicher wird schwer in das Himmelreich kommen. Nochmal sage ich euch, leichter geht ein Kamel durch ein Nadelöhr, als dass ein Reicher in das Reich Gottes gelangt. Dieses Wort Jesu gibt uns die Frage für unser Leben mit auf den Weg: Was hindert mich noch, in das Reich Gottes einzugehen? Was trage ich noch als belastendes Gepäck auf dem Rücken meines Lebens, was mich blockiert? Woran halte ich noch fest und kann es nicht loslassen? Besitz, Einstellungen, negative Erfahrungen, Verletzungen, unerfüllte Wünsche. Nun, im Evangelium des kommenden Sonntages geht es erneut um das Himmelreich. Jesus verknüpft die Lehre darüber mit einem Gleichnis, das wir eben gehört haben, über eine zunächst alltägliche Lebenssituation, um dann aber zu zeigen, dass das Himmelreich doch ganz andere Maßstäbe und Kriterien hat. Da geht es also los, dass der Gutsbesitzer am frühen Morgen hinausgeht, um Arbeiter für seinen Weinberg anzuwerben. Auch heute gibt es vor allem in ärmeren Ländern noch die Gepflogenheit, dass Menschen, die Arbeit suchen, Tagelöhner, sich an zentralen Plätzen der Städte sammeln, Plätze, die bekannt sind, und Leute und Unternehmer, geschäftstreibende Landwirte oft mit einem Fahrzeug vorgefahren kommen und für diesen einen Tag einfach so viel Arbeiter, Tagelöhner mitnehmen und ihnen eine Tagesarbeit anbieten, so wie sie es eben brauchen und wie sie auch die entsprechende Arbeit bezahlen wollen. Erstaunlich ist hier, dass der Gutsbesitzer selber auf den Marktplatz geht. Es scheint ihm sehr wichtig zu sein. Normalerweise hätte er einen Verwalter geschickt. Weniger erstaunlich ist es, dass er mit ihnen einen Denar für den Tag vereinbart. Das war zur Zeit Jesu ein gewöhnlicher Tageslohn. Von dem einen Denar konnte ein Arbeiter und seine Familie einen Tag lang leben. Dieser eine Denar war das, was sie zum Leben brauchten. Anderes hatte eine Familie womöglich nicht. Und eine Familie lebte davon, dass der Vater am nächsten Tag wieder eine Arbeit als Tagelöhner fand, um den einen Denar für den nächsten Tag zu verdienen. Eine Garantie hatten die Tagelöhner damals und aber auch heute nicht, dass die Tag um Tag einen Arbeitgeber fanden, der sie für diesen einen Tag einstellte und ihnen damit den Lebensunterhalt sicherte. Im Gleichnis Jesu geschieht freilich das Erstaunliche, dass der Gutsbesitzer nicht nur in der Morgenfrühe zur ersten Stunde sich Arbeiter sucht, sondern dass er auch zur dritten, zur sechsten und zur neunten Stunde, also quasi kurz vor dem Ende des Arbeitstages, noch einmal auf den Marktplatz geht, um Arbeiter anzuwerben. In der neunten Stunde eigentlich schon fast sinnlos, weil nicht mehr viel Zeit blieb, bei Tageslicht Arbeiten zu erledigen. Wir wissen ja auch, dass es im Orient schon relativ früh dunkel wird und auch sehr plötzlich. Nun, da der Tag zu Ende geht, schickt jetzt der Gutsbesitzer seinen Verwalter. Er soll die Arbeiter zusammentrommeln und ihnen den Lohn ausbezahlen. Er soll bei den Letzten beginnen. Schon das musste in den Gedanken der Arbeiter Unmut auslösen, rein menschlich gedacht. Aber der eigentliche Betrug, in Anführungszeichen, aus der rein menschlichen Perspektive, scheint ja erst noch zu kommen. Die zeitlich gesehen am wenigsten gearbeitet haben, bekommen genauso viel wie diejenigen, die die ganze Mühe des Tages getragen haben. Welch ein Ärger, können wir menschlich da denken oder haben die Arbeiter damals gedacht. Das würde heute sofort zur Arbeitsniederlegung oder zu einem Streik führen oder die Gewerkschaft auf den Plan rufen, wie auch immer. Aber das, zur neunten Stunde noch Arbeiter anzuwerben und ihnen dann dasselbe zu bezahlen wie denjenigen, die in aller Frühe ihre Arbeit begonnen haben, das würde schon gar kein Arbeitgeber machen, weil er seinem eigenen Geschäft damit ja schaden würde. Die Ausbeute der Arbeitskräfte wäre äußerst gering. So ein Unsinn also, diese Lohnpolitik dieses Gutsherrn. Und Jesus hat natürlich gewusst, dass dieses Beispiel, dieses Gleichnis, so wie er es erzählt, eine Provokation für die Hörer sein wird. Aber er setzt diese Erzählung bewusst ein, um gerade das Unverhältnis des so ganz Andersseins unserer innerweltlichen Strukturen und Gedanken gegenüber denen des Himmelreiches mit seinen Maßstäben deutlich zu machen. Was nehmen wir aus diesem Evangelium, diesem Gleichnis mit für unser geistliches Leben? Der Gutsbesitzer geht zu allen Tageszeiten hinaus, um Arbeiter anzuwerben für seinen Weinberg. Er geht auf die Marktplätze dieser Welt. Dort, wo sich die Menschen einfinden, unterschiedlichsten Couleurs. Menschen, die nach etwas suchen. Hier im Gleichnis im Allgemeinen gesagt nach Arbeit. Der Gutsbesitzer nimmt sie mit in seinen Weinberg. Der Weinberg war zur Zeit Jesu ein Sinnbild für das ganze Volk Israel selbst. Gott ist also auf der Suche nach jedem Menschen, ihn in sein Volk zu integrieren, mit hineinzunehmen. Es geht nicht um religiöse Spezialisten. Es geht um jeden, der auf der Suche ist. Und es gibt kein zu spät. Jesus will auch Menschen zur letzten Stunde ihres Tages, das heißt zur letzten Stunde ihres Lebens rufen. Jeder wird einen Platz haben und kann im Reich Gottes gebraucht werden. Ist mir das klar? Gott braucht und will auch mich. Vielleicht bin ich noch in jugendlichem Alter und habe das Leben noch vor mir. Oder ich bin auf dem Höhepunkt meines Lebens angelangt. Dabei, was wir halt so als Höhepunkt bezeichnen. Vielleicht bin ich aber auch schon in vorgerücktem Alter, womöglich in meinen Entfaltungsmöglichkeiten schon eingeschränkt, krank. Es gibt keine Lebensphase, wo der Gutsbesitzer meines Lebens mich vergessen hätte und nicht gebrauchen könnte. Und dann die Geschichte mit dem Lohn, mit dem Tarif. Verflixt, diese Frage beschäftigt die Menschen zu allen Zeiten. Was habe ich davon? Was bekomme ich dafür? Im Gleichnis einigte sich der Gutsbesitzer mit den Arbeitern auf den einen Denar. Als um die dritte Stunde hinausgeht, sagt er zu den Arbeitern einfach nur noch: Ich werde euch geben, was recht ist. Als er um die sechste und neunte Stunde noch einmal hinausgeht, ist von einem Lohn oder Tarif gar nicht mehr die Rede. Nur noch allgemein davon, dass er es ebenso machte. Am Ende des Tages erhalten alle Arbeiter denselben Lohn. Sie erhalten alles. Sie erhalten das, wovon sie leben können. Das stimmte damals rechnerisch mit dem einen Denar. Und das gilt für heute, dass wir im Reich Gottes, im Weinberg Gottes, alles erhalten. Nämlich die Beziehung zu Gott selbst. Mehr gibt es nicht. Nicht für den Papst und nicht für mich als einfachen Gläubigen. Der eine Denar, die Freundschaft, die Beziehung oder wie wir es auch immer ausdrücken wollen, zu Gott selbst. Wir sollten also für die Erwartung an Gott in unserem Leben nicht Maß nehmen an anderen, uns nicht vergleichen. Gott geht den Weg mit jedem Einzelnen und jeder erhält den einen Denar. Wir sollten uns freuen für jeden anderen und für uns selbst, wenn wir Gott, Christus in unserem Leben, im Weinberg, letztlich auch ein Bild für die Kirche und das Volk Gottes, wenn wir ihn gefunden haben. Es darf uns mit Stolz erfüllen, in seinem Dienst stehen zu dürfen. Auch nicht, weil wir klüger oder besser sind als andere, sondern weil er uns gerufen hat und er selbst unser ganzer Lohn ist. Soweit die Gedanken zum Evangelium.
0: Danke, Pater Jürgen. Sie sagten anfänglich schon, Sie haben auch diesen Evangeliumstext schon in Ihrem Bibelkreis vor Ort in Waghäusel miteinander betrachtet und sich ausgetauscht. Ich würde jetzt sagen, wir sind hier bei Radio Horeb jetzt auch wie eine Bibelrunde, wie ein Bibelgesprächskreis. Und Sie, liebe Hörerinnen und Hörer, dürfen jetzt mit uns sprechen über diese Bibeltexte. Vielleicht gibt es noch einen Gedanken zu dem ersten Lesungstext aus dem Buch Jesaja oder dem zweiten, dem Philipperbrief oder zum Sonntagsevangelium aus Matthäus. Gerne auch eine Frage stellen. Sie haben jetzt die Möglichkeit, sich hier einzubringen, mit uns zu sprechen, Ihre Gedanken mitzuteilen unter der 089 517 008 008. Melden Sie sich gerne. Wir wollen unseren Kreis jetzt hier erweitern und Sie gerne auch noch zu Wort kommen lassen über das, wie Sie vielleicht diese Bibeltexte verstanden haben, auf sich, auf Ihr Leben anwenden. 089 517 008 008. Wir hören etwas Musik und dann geht's weiter.

0: Sie, liebe Hörerinnen und Hörer, haben hier noch in unserer Bibelsendung die Möglichkeit mitzusprechen unter der 089-517-008-008. Was hat Sie berührt? Welche Gedanken sind Ihnen noch beim Lesen, beim Hinhören der Bibeltexte gekommen? Melden Sie sich gerne noch in den kommenden Minuten unter der 089-517-008-008. Eine erste Hörerin haben wir in der Leitung. Aus Berlin meldet sie sich, Frau Helm. Grüß Gott.
1: Hallo.
0: Ja, Frau Helm, was ist Ihre Frage oder Ihre Gedanken?
1: Ja, und zwar, ich habe das ja eben schon im Vorgespräch bei Frau Kiesel gesagt, während ich das so gehört habe, habe ich so ein Wechselbad der Gefühle irgendwo gehabt, weil ich bin ja, habe ja Brustkrebs gehabt und ich war froh, dass mir geholfen wurde und habe den Glauben angefangen dass er eben geweckt wurde und habe eine Freundschaft mit Jesus aufgebaut sozusagen als Bärchen, genauso wie als so in einer Fantasie halt und als Geist und dann höre ich so eine Texte und denke mir dann so, naja, musst du wirklich bettelarm sein? Darfst du absolut keinen Besitz haben, um der beste Freund von Jesus zu werden? Du bist doch sowieso schon im wahrsten Sinne bettelarm. Du bist blind, hat sich 1000 Lebensmittelintoleranzen. Und dann ist es doch nur zu Recht, sage ich jetzt mal, dass man tröstende Dinge hat wie Bärchen oder irgendwas, was einem noch so ein bisschen eben aufrichtet. Und das habe ich nicht so ganz verkraftet irgendwo und möchte die Frage an den Pater aus Waghäusel weitergeben. Ist das tatsächlich so? Weil das ist ja nicht mehr so, wie es früher war.

0: Hindern mich die Dinge, die ich habe und besitze, hindern sie mich in der Beziehung zu Gott? Werden sie so wichtig, dass ich darüber hinaus den Blick auf Gott oder auch auf den Nächsten verliere? Ich glaube nicht, dass das bei Ihnen der Fall ist, aber es geht auch gar nicht darum, dass wir das jetzt analysieren. Ja? Dieses Beispiel von diesem reichen jungen Mann, bei dem Jesus dann sagt, in der Begegnung eher geht ein Kamel durch ein Nadelöhr, ist ja eine Geschichte. Das Nadelöhr war ein kleines Tor in Jerusalem in der Stadtmauer und das war das einzige Tor, das Tag und Nacht geöffnet war. Und man ist durch dieses Nadelöhr, weil es so klein war, nur hindurchgekommen, wenn man alle Lasten abgelegt hat. Auch ein Kamel kam da nicht hinein, wenn es beladen war mit all den Schätzen und Reichtümern, die es vielleicht vom Besitzer her mitgebracht hat. Also es musste abgeladen werden, man musste den Besitz sozusagen loslassen. Das Kamel musste hindurchkriechen, sonst wäre es nicht durch dieses Nadelöhr gekommen. Und das ist ein Bild dafür, ja, was hindert mich auf dem Weg zu Gott, ja. Das muss ja sogar nicht immer mal der Besitz oder das, was einem gut tut und wohltut sein. Das können ja auch Gedanken sein, die mich hindern auf dem Weg zu Gott. Oder es können irgendwelche vielleicht Zerwürfnisse sein, die mich noch hindern. Oder ja, man kann sich alles darunter vorstellen. Also es geht bei diesem Beispiel eben nicht jetzt einfach um das, was man hat. Es geht dann darum, wenn das, was man hat, eben zum Hindernis wird auf dem Weg zu Gott, ja. Wenn der Besitz oder all das oder die Karriere, ja, wenn das einem hindert, ja. Ich denke und kann sehr gut verstehen in Ihrer Erkrankung, dass Sie schon genügend Armut an sich selber erleben, einfach durch diese Situation auf vieles verzichten müssen, was schwer ist, auch zu leben. Und ich glaube, dass Sie sich keine Gedanken darüber machen brauchen, dass das jetzt ein Beispiel dafür wäre, ja, sondern im Gegenteil, das, was Ihnen gut tut, das dürfen Sie dankbar auch annehmen und genießen. Die Frage ist immer, was hindert mich zu Gott? Was fördert aber auf der anderen Seite? Was hilft mir, das Leben auch zu gestalten und zu bestehen? Und dann dürfen das auch solche Dinge sein, die uns einfach geschenkt sind oder die Schöpfung, die wir als wohltuend erleben oder man kann sich alles Mögliche darunter vorstellen.
1: Frau Helm, eine erleichternde Antwort, mit der wir Sie weiterziehen lassen.
2: Ja. Jesus ist und bleibt mein bester Freund. Dankeschön.
1: Und das soll auch so sein. Genau. Herzliche Grüße nach Berlin und dann noch einen schönen Freitagabend und ein gutes weiteres Hinhören auf das, was Gott durch sein Wort auch zu Ihnen persönlich spricht und wie er Sie führt. Ganz herzlichen Dank Ihnen, Pater Jürgen, dass Sie sich für uns, für unsere Hörer wieder Zeit genommen haben, uns vorzubereiten auf diesen Sonntag, den 25. Sonntag im Jahreskreis mit den zwei Lesungstexten, dem Evangeliumstext. Wenn Sie, liebe Hörerinnen und Hörer, jetzt vielleicht nochmal die Sendung an manchen Stellen nachhören möchten, vielleicht sind Sie auch erst später dazugestoßen, möchten die ganze Sendung noch einmal nachhören, in Kürze in diesem Abend wird diese Sendung noch als Podcast verfügbar sein in unserer Radio Horeb Mediathek auf www.horeb.org, gerne auch auf unserer kostenlosen Radio Horeb App. Und vielleicht gibt es auch die Möglichkeit, dass Sie diese Sendung weiterleiten an Interessierte. Wir wollen gerne an den Schluss unserer Bibelsendung noch Gebet und Segen stellen. Ich darf mich schon mal von Ihnen verabschieden. Doch dazu vor noch der Hinweis auf unsere Sonntagsmessübertragung hier bei Radio Horeb. Kommender Sonntag um 10 Uhr feiern wir die Heilige Messe aus der Wallfahrtsbasilika Maria Brünnlein. Übertragen wir mit Wallfahrtsrektor Norbert Traub. Sind Sie da gerne mit dabei? da werden wir diese Texte dann nochmal hören und sie sind schon vorbereitet worden.

0: hier durch Pater Jürgen. Claudia Kiesel ist mein Name. Ich wünsche Ihnen an dieser Stelle schon mal einen gesegneten Sonntag. Und jetzt gibt es noch den Segen von Pater Jürgen.
1: Ja, und gerne möchte ich Sie, liebe Hörerinnen und Hörer, und Sie, Frau Kiesel, mit einschließen, alle Mitarbeiter auch von Radio Horeb und besonders auch meinen Gebetskreis hier, in meinen Bibelkreis hier in Waghäusel, die gleichsam mit diese Sendung auch ein Stück weit vorbereitet haben durch den Austausch. Unsere Hilfe ist im Namen des Herrn,
0: der Himmel und Erde erschaffen hat.
1: Herr Jesus Christus, du bist das menschgewordene Wort Gottes, du hast zu uns gesprochen, du gibst unserem Leben Sinn, du hilfst uns zu verstehen, was das Reich Gottes für uns ist, und du befeuerst uns vor allen Dingen mit Eifer, dieses Reich zu suchen, und wir dürfen mit Freude die Geschenke annehmen, die du für uns bereithältst. Und so bitten wir dich, segne uns, stärke auch alle, die es nicht leicht haben in ihrem Leben, die manchmal den Mut verlieren. Lass sie durch dein Wort neue Hoffnung finden. Und so segne euch alle der gütige Gott, der Vater, der Sohn und der Heilige Geist.
0: Amen.
1: Gelobt sei Jesus Christus.
0: In Ewigkeit. Amen. Das war Höre Israel bei Radio Horeb. Hören mit dem Herzen.
2: Nachrichten aus Kirche und Welt, direkt aus der aktuellen Redaktion von Radio Horeb. Im Studio Balderschwang, Domagoj Klobuchar. Sarajevo. Die katholischen Bischöfe in Bosnien-Herzegowina haben die Bürger dazu aufgerufen, sich vor den Wahlen am 4. Oktober über die politischen Programme zu informieren und frei nach ihrem Gewissen zu entscheiden. Wählen sei nicht nur ein Recht, sondern auch Verantwortung für das Gemeinwohl, heißt es in einer gemeinsamen Erklärung. Die Kirche werde keine Partei und keinen einzelnen Kandidaten empfehlen. Bei der Entscheidung sollten nach Ansicht der Bischöfe unter anderem Menschenwürde, Lebensschutz, Ehe und Familie, soziale Gerechtigkeit sowie Religions- und Gewissensfreiheit berücksichtigt werden. Zugleich warnen die Bischöfe vor Stimmenkauf, politischem Klientelismus und der Manipulation des Wählerwillens. Rund 3,4 Millionen registrierte Wähler sind bei den anstehenden Wahlen in Bosnien-Herzegowina zur Stimmabgabe berechtigt. Der Staat ist politisch zwischen Bosniaken, Serben und Kroaten geteilt. Essen, Rostock. Demenzerkrankungen verursachen in ganz Europa jährlich gesellschaftliche Kosten von mehr als 221 Milliarden Euro. Das geht aus einer Studie eines internationalen Forschungsteams hervor. 58% der Kosten entstehen durch sogenannte informelle Pflege, also die Betreuung durch Familienmitglieder, Freunde oder Nachbarn. 42% entfallen auf medizinische und professionelle Pflegeleistungen. Die Wissenschaftler weisen zugleich auf Möglichkeiten der Prävention hin. Studien zeigen, dass regelmäßige körperliche Aktivität auch im höheren Alter dazu beitragen kann, länger gesund zu bleiben und die Folgen kognitiver Einschränkungen abzumildern. In Deutschland leben nach Angaben der Deutschen Alzheimer-Gesellschaft rund 1,8 Millionen Menschen mit Demenz. Freiburg. Das Freiburger Dokumentationszentrum Nationalsozialismus sucht Kinder und Enkel von Menschen, die während der NS-Zeit als Zwangsarbeiter oder Kriegsgefangene nach Deutschland gekommen sind und hier Kinder bekamen. Sie sollen an einer geplanten Sonderausstellung im nächsten Jahr mitwirken. Eltern wurden teilweise in Konzentrationslager deportiert oder zum Tode verurteilt. Viele der betroffenen Kinder wurden nach der Geburt von ihren biologischen Eltern getrennt und später ausgegrenzt. Mit der Ausstellung sollen ihre bisher wenig beachteten Lebensgeschichten stärker ins öffentliche Bewusstsein gerückt werden. Das Dokumentationszentrum bittet deshalb um Geschichten, Fotos und Dokumente. In eigener Sache. 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Das waren Meldungen aus Kirche und Welt. 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

Und mit diesem Kyrie ist es 17.30 Uhr, halb sechs, hier bei Radio Horeb an diesem Freitagabend. Zeit für das Abendlob der Kirche. Eingeladen sind wir bei den Klarissen-Kapuzinerschwestern in Koblenz.

Die franziskanische Familie feiert heute den Gedenktag des heiligen Josef von Cupertino. Wir beten die Psalmodie im Stundenbuch ab Seite 675. Alle übrigen Texte entnehmen wir dem franziskanischen Stundenbuch.

dich preisen, Herr, und deine Wunder besingen. Ich will

Und richtet alle Gebeugten auf.

Doch eine

0: Vater.
1: Aus dem Buch Jesaja. Die aber, die dem Herrn vertrauen, schöpfen neue Kraft. Sie bekommen Flügel wie Adler. Sie laufen und werden nicht müde. Sie gehen und werden nicht matt.

0: Lasst uns beten zu Gott, unserem Vater, dem Quell aller Heiligkeit.
1: Herr, erhöre uns.
0: Du hast den heiligen Josef von Cupertino zum Nutzen seiner Brüder mit himmlischen Gaben beschenkt. Stärke alle, die du berufen hast, dir in Treue nachzufolgen.
1: Herr, erhöre uns.
0: Du wolltest, dass wir deine Kinder heißen und sind. Lass alle Menschen in dir ihren Vater erkennen und fruchtbar werden in guten Werken, besonders alle Mitbeter über Radio.
1: Herr, erhöre uns.
0: Du offenbarst nach wunderbarem Ratschluss schlichten Menschen die Geheimnisse deines Reiches. Gib deiner Kirche Mut, auf dem Weg der Demut voranzuschreiten und so deine himmlischen Gaben zu erlangen.
1: Herr, erhöre uns.
0: Du bist die Wonne und Freude deiner Heiligen. Gewähre unseren verstorbenen Brüdern und Schwestern die ewige Herrlichkeit im Himmel.
1: Herr, erhöre uns.

Gott, unser Herr, du hast an deinem Diener Josef von Cupertino wahrgemacht, dass denen, die dich lieben, alles zum Guten gereicht. Gib, dass wir dich auf Erden im Glauben finden und dich im Himmel von Angesicht zu Angesicht schauen. Darum bitten wir durch Jesus Christus, deinen Sohn, unseren Herrn und Gott, der in der Einheit des Heiligen Geistes mit dir lebt und herrscht, in alle Ewigkeit.

0: deshalb warte Maria die Botschaft.
1: Und sie empfing vom Heiligen Geist.
0: Gegrüßet seist du, Maria, voll der Gnade, der Herr ist mit dir. Du bist gebenedeit unter den Frauen und gebenedeit ist die Frucht deines Leibes, Jesus.
1: Heilige Maria, Mutter Gottes, bitte für uns Sünder, jetzt und in der Stunde unseres Todes. Amen.
0: Maria sprach sie, Herr, ich bin der Magd des Herrn.
1: Mir geschehe nach deinem Wort.
0: Gegrüßet seist du, Maria, voll der Gnade, der Herr ist mit dir. Du bist gebenedeit unter den Frauen und gebenedeit ist die Frucht deines Leibes, Jesus.
1: Heilige Maria, Mutter Gottes, bitte für uns Sünder, jetzt und in der Stunde unseres Todes. Amen.
0: Und das Wort ist Fleisch geworden
1: und hat unter uns gewohnt.
0: Grüße seist du, Maria, voll der Gnade, der Herr ist mit dir. Du bist gebenedeit unter den Frauen und gebenedeit ist die Frucht deines Leibes, Jesus.
1: Heilige Maria, Mutter Gottes, bitte für uns Sünder, jetzt und in der Stunde unseres Todes. Amen.
0: Bitte für uns, Heilige Gottesmutter,
1: dass wir würdig werden der Verheißung Christi.
0: Lasset uns beten, allmächtiger Gott,
1: gieße deine Gnade in unser Herzen ein. Durch die Botschaft des Engels haben wir die Menschwerdung Christi, deines Sohnes, erkannt. Führe uns durch sein Leiden und Kreuz zur Herrlichkeit der Auferstehung. Darum bitten wir durch Christus, unseren Herrn.
0: Herr, gib den Gestorbenen die ewige Ruhe
1: und lass die Ewigkeit leuchten ihnen.
0: Lass sie ruhen in Frieden.

Abendlob der Kirche war das mit den Klarissen Kapuzinerinnen von der ewigen Anbetung aus dem Kloster Bethlehem in Koblenz durften wir sein. Eine weitere Gebetszeit folgt dann um 18.30 Uhr, also schon in Kürze. 6:30 übertragen wir die Heilige Messe aus der Pfarrkirche St. Anton in Balderschwang mit Pfarrer August Bechter. 17 Uhr und 52 Minuten ist es. Um 18 Uhr folgt hier unsere Kindersendung Bambambini.

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17:57 Uhr, Radio Horeb am Freitagabend. Es folgt gleich die Kindersendung Bam Bambini um 18 Uhr. Ja, so langsam zieht der Herbst ein und das merken auch die drei vom Ast, die es gleich hier in der Kindersendung gibt. Die drei vom Ast mit dem Herbstvergnügen.

0: Hoppeldi-Hopp, Hoppeldi-Hopp. Ich bin schon längst da und ihr Kinder zu Hause auch.
1: Na, alle rufen sie, ja.
0: Und die Kinder hier im Studio, rufen die auch?
2: Ja.
0: Ich hab's nämlich gewusst, ich kann's nämlich sehen. Die sind heute gekommen zur Kindersendung.
1: Wollen Sie sich mal vorstellen, wie die da heißen, hm?
0: Du, wie heißt denn du?
1: Sag's mal ins Mikrofon rein, wie du heißt.
2: Felicitas.
0: Wie alt bist du? Wie viele Jahre?
2: 2 Jahre.
1: 3?
2: 2 Jahre.
1: Drei, gell? Bist du schon? Ja, wunderbar. Super, dass du kommst, Felicitas. Freue ich mich.
0: Ich auch. Und wer bist du?
3: Ich heiße Antonia.
0: Du bist schon so groß. Wie alt bist du?
3: 9.
1: Okay, ja, Schnuckkümmern wird immer größer, gell? Das geht mit allen so.
0: Da sitzt noch jemand.
1: Ja, wer ist denn das?
4: Die Letizia.
0: Wie alt bist du, Letizia?
4: 6.
0: Gehst du in die Schule?
4: Ja.
0: Ganz neu?
4: Ja.
0: Hast du einen Schulranzen?
4: Ja.
1: Na, das braucht man für die Schule. Geht's dir gut in der Schule?
4: Ja.
1: Auch. Gut. Antonia, bist du noch in der gleichen Klasse?
3: Ja.
1: Ja?
3: Ja.
1: Alles wie gewohnt?
3: Ja.
1: Prima. Und die Felicitas, gehst du in den Kindergarten oder bist du zu Hause bei Mama?
2: Bei Mama.
1: Bei Mama bist du noch. Na, prima.
0: Und jetzt können wir was anhören. Was machen wir denn allein?
1: Was meint ihr, was sollen wir anhören? Habt ihr eine Idee?
3: Die 3 vom Ast.
1: Die 3 vom Ast. Du hast sie schon gesehen, gell? Unsere CD vom...
3: Im Herbst.
1: Im Herbst steht da. Du kannst sie auch noch lesen.
2: Feuerwehr Flo.
1: Das habt ihr auch schon mitgehört, gell, Feuerwehr Flo? Heute hören wir die 3 vom Ast, okay? Da ist eine Eule, die heißt Eulalia und mit noch einem ganz langen Namen. Und dann gibt's noch, was für ein Tier, wisst ihr das noch? Ihr habt es nur einmal gehört.
3: Das Eichhörnchen Waldemar.
1: Oh, Antonia, du weißt das noch, das Eichhörnchen Waldemar. Und dann noch ein Vogel. Wie heißt der Vogel? So ein schwarz-weißer Vogel.
3: Irgendwas mit Patrick.
1: Kleopatra, so ähnlich, gell?
3: Ja.
1: Eine Elster ist das. Na gut, dann hören wir mal, was die 3 anstellen.
0: Die stellen gar nicht an.
1: Ja, vielleicht erzählen sie uns einfach nur was. Also, kann's losgehen? Alle bereit?
5: Ja.
0: Ja.
6: Komm doch mal, Emma, wir wollen spielen.
7: Geh schon mal vor, Cleo. Ich komme danach. Hier sind so viele herrliche Haselnüsse. Die muss ich erst ernten.
6: Ah, die kannst du doch gar nicht alle essen. Du wirst ja immer dicker und platzt am Ende noch.
7: Ich will sie auch gar nicht essen. Ich will sie vergraben, damit ich im Winter was zu essen habe.
6: Wozu denn jetzt schon an den Winter denken? Es ist noch warm und die Sonne scheint und zu essen gibt es im Überfluss.
7: Der kluge Mann baut vor, sagte meine Mutti.
6: Ach, dann horte meinetwegen deine Nüsse. Ich fliege an die Sonne.
8: Kleopatra, die Elster, schwirrt davon. Und ihr Freund Waldemar, das Eichhörnchen, macht sich an die Arbeit. Der Haselnussstrauch hängt dicht voll von Nüssen. Waldemar pflückt einige und springt auf den Boden, um eine geeignete Stelle zu suchen. Wie wär's mit diesem kleinen freien Platz, nicht weit von der großen Lerche? Die findet er im Winter schnell wieder. Waldemar macht sich an die Arbeit. Er gräbt und gräbt, dass die Erde nur so fliegt.
9: Au! Sei doch vorsichtig! Jetzt hast du deinen Dreck auf mich geschmissen.
7: Oh, Entschuldigung, das wollte ich nicht. Ich... Marco Spitz, der Igel. Hallo, Marco.
9: Ich bin Marcella Spitz. Marco ist mein Mann. Kennst du ihn?
7: Natürlich kenne ich ihn. Er ist ein Freund von mir.
9: Ach so. Nein, entschuldige, dass ich eben so verärgert war. Aber ich mag nun mal keinen Schmutz.
7: Ist schon okay, ich hatte dich nicht gesehen.
9: Wenn du ein Freund von Marco bist, will ich ihn mal rufen. Er muss hier in der Nähe sein. Marco! Marco!
10: Hier bin ich, Marcella, mein Süßes. Was gibt es so Wichtiges?
9: Hier ist ein Eichhörnchen, das behauptet, ein Freund von dir zu sein. Stimmt das?
10: Waldemar. Ja, allerdings stimmt das. Waldemar, lass dich umarmen.
7: Lieber nicht, Marco. Weißt du, die Stacheln und...
10: Ach so, natürlich. Aber fühl dich auch ohne Umarmung herzlich begrüßt.
7: Danke.
10: Meine liebe Marcella, du siehst hier meinen Lebensretter vor dir. Waldemar, mein Lebensretter.
9: Lebensretter? Ach, du meinst die Geschichte, wo dich der große Hund...
10: Ja, genau. Und Waldemar, der Held, hat ihn abgelenkt und dabei sein eigenes Leben riskiert. Kann ich dir etwas anbieten, Waldemar? Marcella, hol doch bitte unserem Gast etwas zu trinken.
7: Ist nicht nötig, Marcella. Das ist mir jetzt etwas peinlich, dass ich euch beide verwechselt habe und deine Frau auch noch mit Dreck beworfen.
10: Ach, mach doch nicht. Was hast du denn gemacht? Wozu hast du das Loch gegraben?
7: Ich wollte Nüsse vergraben für den Winter.
10: Für den Winter?
7: Ja, da muss ich doch was zu essen haben. Im Winter wachsen bekanntlich keine Nüsse.
10: Im Winter brauchst du was zu essen?
7: Na klar. Soll ich etwa verhungern? Brauchst du etwa nicht?
10: Nein, ich halte Winterschlaf.
7: Winterschlaf? Was ist denn das?
10: Ich schlafe den ganzen Winter.
7: Marco, ich dachte, du bist mein Freund. Und jetzt machst du dich über mich lustig.
10: Nein, Waldemar, es ist wirklich so, ganz ehrlich.
7: Du schläfst den ganzen Winter?
10: Sag ich doch. Marcella auch.
7: Das wäre vielleicht was für die Gräfin. Die ist immer müde, wenn ich mit ihr reden will. Wenn die mal ein halbes Jahr schlafen könnte...
10: Na, es ist ja nicht ein ganzes halbes Jahr, nur in den kältesten Monaten. Und es ist auch kein normaler Schlaf. Etwas Besonderes. Winterschlaf eben.
7: Verhungerst du dann nicht? Im Schlafen kannst du doch nichts essen. Ich bin schon nach einer gewöhnlichen Nacht immer ganz hungrig auf mein Frühstück.
10: Das ist ja das Besondere beim Winterschlaf. Mein Körper verbraucht fast nichts. Ich wühle mich in einen dichten Saugberg hinein, der mich warm hält. Und dann schlafe ich ein. Atem wird ganz schwach. Ich brauche kaum Luft. Das Herz schlägt nur einige Male am Tag. Alles an mir wird unendlich langsam. Stehst du? So kann der Körper mit dem Speck auskommen, den ich mir im Herbst angefressen habe. Aber nun ist ja noch kein Winter. Lass uns den Herbst genießen, mein Freund. Wie wär's mit einem Spaziergang am Waldrand entlang? Da könnten wir uns schön unterhalten.
7: Prima, ich mache nur schnell mein Vorratslager zu.
8: Winterschlaf, denkt Waldemar, während er die Erde auf seine Nüsse wühlt. Das muss toll sein. Er schläft ja auch im Winter, viel mehr als im Sommer. Viel und lang und tief schläft er in den kalten Monaten. Aber so? Waldemar und Marco Spitz verbringen einen schönen Nachmittag. So angeregt unterhalten sie sich, dass Waldemar ganz vergisst, Kleopatra Bescheid zu sagen. Als die später nachschaut, wo ihr Freund denn geblieben ist, findet sie ihn nicht. Naja, denkt sie, dann ist er wohl so mit seinem Wintervorrat beschäftigt, dass er unser Spiel ganz vergessen hat. Macht nichts, dann fliege ich mal ein bisschen herum und mache ein paar Besuche bei alten Bekannten. Als Kleopatra am Abend nach Hause kommt, sitzt Waldemar still neben der schlafenden Eule. Zunächst sieht die Elster gar nicht so genau hin, aber als sie gelandet ist und gerade dem Freund ihre Tageserlebnisse erzählen will, erschrickt sie. Waldemar sieht so merkwürdig aus, ganz blau im Gesicht, und er rührt sich kein bisschen, als wäre er erfroren.
5: Waldemar, was ist mit dir? Waldemar, bist du krank? Ist dir schlecht? So sag doch was, mein lieber armer Waldemar.
7: Jetzt hast du mich gestört.
5: Bist du krank?
7: Ivo, ich hab nur geübt. Aber du hast mich gerüttelt und geschüttelt. Jetzt muss ich nochmal von vorne anfangen.
5: Du warst ganz blau im Gesicht.
11: Was ist denn das wieder für ein Lärm?
5: Oh, Entschuldigung, Gräfin, dass ich Sie geweckt habe. Aber es war ein Notfall. Waldemar war ganz blau im Gesicht, als wenn er ersticken würde.
11: Ersticken? Was war denn, Waldemar?
7: Naja, ich habe extra wenig geatmet. Ich wollte mal probieren, ob ich auch Winterschlaf machen kann.
11: Einen Winterschlaf?
5: Du spinnst, Waldemar.
7: Nur mal zur Probe, Marco Spitz, der Igel hat es mir genau erklärt. Man holt nur ganz wenig Luft, das Herz schlägt sehr schwach.
11: Waldemar, du kannst doch keinen Winterschlaf machen. Dazu bist du gar nicht geschaffen.
5: Es ist ja auch Herbst.
7: Naja, ich wollte es halt nur mal ausprobieren. Ich dachte, wenn ich ein bisschen übe...
11: Im Herbst kann das der Igel auch.
7: Und wo es jetzt warm ist, dachte ich, ich brauche nicht in ein Laubwerk zu kriechen.
5: Du hättest ersticken können.
7: Luft anhalten hat schon ganz gut geklappt. Ziemlich lange. Allerdings einen ganzen Winter, da müsste ich doch noch ziemlich üben. Was nun gar nicht geklappt hat, das war das mit dem Herzen. Wie macht man denn das, Gräfin, dass man das Herz langsamer gehen lässt?
11: Ich sagte dir doch soeben, mein lieber Waldemar, dass du das nicht kannst. Ich auch nicht. Nur bestimmte Tiere hat der Schöpfer so ausgestattet, dass sie das können. Aber auch bei ihnen geht es nicht so, dass sie sich entschließen, ihr Herz auf langsam zu schalten, und dann schlägt es eben langsam. Sie entschließen sich nur zum Winterschlaf. Alles andere kommt von alleine. So wie dein Herz von allein schneller geht, wenn du die Bäume rauf und runter rast. Und wenn du still sitzt, beruhigt es sich wieder.
7: Aber warum kann ich denn keinen Winterschlaf machen? Ich würde mir viel Arbeit sparen, Nüsse vergraben, und ich müsste dann nicht so frieren, wenn überall Schnee liegt und der Bach eine Aushaut bekommen hat und kalter Wind weht.
12: Es könnte so gemütlich sein, einfach zu schlafen.
11: Unsinn, Waldemar. Gott hat jedem Tier seine eigene Art gegeben, den Winter zu überleben. Manche schlafen, manche Vögel fliegen in den Süden, wo es warm ist. Und du hast eben die Fähigkeit, dich auf die Winterzeit vorzubereiten, indem du Nüsse vergräbst.
12: Eigentlich schade.
6: Warum denn? Findest du es so schön, den ganzen Winter zu verschlafen? Er hat doch auch viel Schönes.
11: Aber jetzt ist Herbst. Also genießt noch die Sonne, ehe sie untergeht. Und mich lasst noch ein bisschen schlafen. Nicht gleich Monate, aber vielleicht noch ein halbes Stündchen.

0: Hier waren wir noch nie.
1: Mach doch nichts. Oder hast du Angst, dass wir uns verlaufen?
0: Nein, ich meine ja nur...
1: Ich erforsche gerne Gegenden, wo ich noch nie war.
0: Ich auch. Ich denke immer, vielleicht entdecke ich was ganz, ganz Tolles.
1: Zum Beispiel diese Mauer aus aufgeschütteten Steinen. So was gibt's bei uns gar nicht.
0: Wahrscheinlich hat der Bauer die Steine von seinem Acker abgelesen und hier hingeschmissen.
1: Ja, und so hat er gleich ein Mäuerchen zwischen seinem Feld und dem Wald.
0: Komm, wir gehen mal oben drauf lang.
1: Ich fliege lieber, sonst breche ich mir noch ein Bein, wenn ich eben so einen Spalt zwischen den Steinen rutsche.
0: Cleo! Du, Cleo! Komm mal her! Guck mal hier!
1: Ein Salamander.
2: Hilfe!
0: Was ist denn? Hast du dich verletzt? Wie können wir dir helfen?
2: Hilfe!
1: Du, Jude, der meint nicht, dass wir ihm helfen sollen. Er denkt, du wolltest ihn fressen. Da ruft Andro um Hilfe.
2: Ja, das ist gemein.
0: Was ist gemein?
2: Doppelt gemein ist das.
0: Hör mal, wie heißt das Tier?
1: Salamander.
0: Hör mal, Salamander, wir wollen dir ja gar nichts tun. Beruhige dich.
2: Nein.
1: Du siehst wirklich sehr schön aus, das muss ich zugeben.
2: Ja?
1: Schwarz und gelb ist fast so schön wie schwarz und weiß.
0: Was ist gemein? Oder sogar doppelt gemein?
2: Na, erstens, dass ihr von zwei Seiten kommt. Ja, wohin soll ich denn da fliehen? Wenn ich vor dem einen weglaufe, renne ich ja dem anderen direkt in die Arme. Oder vor den Schnabel.
1: Ich sage dir, dieser edle Schnabel hat noch nie einem Salamander etwas zuleide getan.
0: Ich habe sogar noch nie einen gesehen.
1: Aber es ist doch ein schönes Tier, nicht wahr, Waldemar? Fast so schön wie ich. Und wenn ich noch ein bisschen...
0: Und was ist noch gemein? Du sagtest doch, wir wären doppelt gemein.
2: Nun, dass ihr mich gerade bei Kälte überfallt. Ja, die Sonne ist ja eben erst herausgekommen.
0: Hä? Also, überfallen haben wir dich nicht. Nur zufällig getroffen. Und wir tun dir auch nichts. Aber wenn wir dich überfallen hätten, was hätte das mit der Sonne zu tun?
1: Oder mit der Kälte?
2: Naja, weil ich da nicht schnell genug fliehen kann. Ich bin noch ganz kalt.
0: Du bist noch kalt?
2: Ja.
1: Und darum kannst du nicht fliehen?
2: Nicht schnell genug. Ich bin doch gerade erst aus meinem Spalt gekommen und in der Sonne wollte ich jetzt etwas Wärme tanken.
0: Wärme tanken?
1: Willst du uns veräppeln?
2: Nein, ich... Ach, das fällt mir ein, wahrscheinlich versteht ihr das ja gar nicht, weil ihr ja zu der anderen Sorte Tiere gehört.
0: Was für eine andere Sorte Tiere? Natürlich, ich bin ein Eichhörnchen und kein Saladingster.
2: Salamander heißt das. Salamander. Und dein Freund da ist ein Vogel. Aber das meine ich nicht. Ich meine, ihr seid immer warm.
0: Du, Cleo, verstehst du, was der Kleine meint?
1: Er spricht in Rätseln.
2: Bitte seid mir nicht böse, ich erkläre es euch. Also, ihr seid solche Tiere, die immer gleich warm sind.
0: Gleich warm? Aber wenn es kalt ist, friere ich auch.
2: Natürlich. Aber was du dabei fühlst, wenn du frierst, ist das Bemühen deines Körpers, immer die gleiche Wärme zu haben. Wenn du zu kalt wirst, stirbst du. Oder wenn du zu warm wirst.
1: Ist das bei dir nicht so?
2: Nein, ich kann das nicht. Wenn es kalt wird, dann friere ich nicht.
0: Das ist doch prima.
2: Na, ganz und gar nicht. Ich friere zwar nicht, aber ich habe dann auch keine Kraft. Es geht alles langsamer bei mir. Viel langsamer. Ich bewege mich in Zeitlupe. Ich esse gemächlich. Ich gehe wie eine Schnecke. Und wenn es noch kälter wird, dann bleibe ich nur noch still liegen.
1: Ach, komisch. Davon habe ich noch nie gehört.
0: Ach so. Darum konntest du nicht schnell fliehen. Du warst noch zu kalt.
2: Ja. Naja, jetzt bin ich ja in der Sonne schon etwas wärmer geworden.
0: Du brauchst aber trotzdem nicht vor uns wegzulaufen.
2: Nein.
1: Deswegen setzt du dich wohl an die Sonne, damit du warm wirst, hä?
2: Na klar. Wie soll ich mir denn sonst ein paar Ameisen oder andere kleine Tiere zum Mittagessen fangen, wenn ich so kalt und langsam bin? Da erwische ich die nie. Ich muss mich immer erst aufwärmen, versteht ihr?
0: Das ist ja, ich weiß gar nicht, was ich dazu sagen soll. Dass einer immer erst Wärme tanken muss.
1: Und was machst du im Winter, wenn es ganz kalt ist?
2: Im Winter? Ja, was ist das denn, Winter?
1: Sag bloß, du weißt nicht, was Winter ist.
2: Nein.
0: Du, Cleo, wahrscheinlich leben die Salamander nur einen Sommer.
1: Winter ist die kalte Jahreszeit, wo Schnee liegt und Eis sich auf dem Wasser bildet. Die kommt immer wieder.
2: Ach, na, da bin ich aber froh, dass ich jetzt lebe, wo es wenigstens ein bisschen warm ist. Aber was ist denn Schnee?
1: Schnee ist... Ach, das ist schwer zu erklären, wenn du so gar keine Ahnung hast.
0: Aber erkläre mir...
2: Eichhörnchen, entschuldige, wenn ich dich unterbreche, aber du stehst mir ein bisschen in der Sonne. Könntest du vielleicht ein bisschen hier zur Seite, ja bitte? Oh, danke, vielen Dank, jetzt ist es viel besser.
0: Bitte, gern geschehen, aber du brauchst mich nicht Eichhörnchen zu nennen. Ich heiße Waldemar und das ist Kleopatra, meine Freundin. Und wie heißt du?
2: Ich heiße Fritz, ganz einfach, Fritz Feuersalz.

0: von der Wärme, die von außen kommt. Wir zwar auch ein bisschen, aber wir haben eine Einrichtung, die uns immer auf ungefähr der gleichen Wärme hält. Die Wärme macht unser Körper selbst.
1: Die macht unser Körper? Woraus macht er die denn?
0: Aus der Nahrung. Wie das genau geht, kann ich dir auch nicht erklären. Aber vielleicht hast du schon mal richtig über längere Zeit Hunger gehabt.
1: Ja, als ich noch klein war.
0: Da hast du sicher mehr gefroren.
1: Das weiß ich nicht mehr.
2: Aber dann müssen die Tiere da, wo es kalt ist, besonders viel fressen, ne?
0: Nicht unbedingt. Die sind besser gegen Kälte geschützt. Wir sind das ja auch, besser als der Salamander. Wir beide haben unser Federkleid und auch ordentlich Fett unter der Haut. Da kommt so schnell keine Kälte durch. Und Waldemar?
1: Ich habe ein Fell.
0: Richtig. Die vielen Härchen halten die Kälte auch gut ab.
1: Ich finde das viel besser so, als wenn ich immer erst in der Sonne Wärme tanken müsste.
2: Ich auch. Am Ende wäre ich mal in der Luft und dann käme eine Wolke und ich hätte keine Kraft mehr und würde abstürzen.
1: Wenn man immer so von der Sonne abhängig ist, armer Fritz.
0: Nun, von der Sonne abhängig sind wir alle. Nur nicht so direkt.
1: Wir?
0: Ja, ohne Sonne könnten wir alle nicht leben. Da wäre es so kalt auf der Erde, dass dich selbst ein ganzer Berg Nüsse jeden Tag nicht warm halten könnte. Ganz abgesehen davon, dass es auch keine Nüsse gäbe ohne Sonne.
2: Und dunkel wäre es dann auch.
1: Das würde der Gräfin ja nichts ausmachen.
0: Aber auch ich könnte nicht leben ohne Sonne.
2: Gräfin, hat darum Gott die Sonne gemacht?
0: Natürlich. Er hat aber auch die Vorrichtung in unserem Körper gemacht, die uns warm hält.
1: Klar, er hat ja alles gemacht, hast du mal gesagt.
0: Und das stimmt auch.
2: Dann hat er ja auch den Salamander gemacht.
0: Selbstverständlich.
1: Und weil er ihm kein so ein inneres Warmhaltedienst gemacht hat, muss Gott auch für ihn sorgen. Ich meine, dass ihm immer die Sonne genug bescheint.
0: Ja, da hast du recht, Waldemar.
1: Bei uns braucht er da nicht so drauf zu achten.
0: Wisst ihr, von Gott sind wir alle abhängig. Wir sind nicht so auf die Sonne angewiesen, um uns wärmen zu lassen. Aber auf Gott sind wir auch angewiesen. Er gibt uns alles, was wir brauchen. Er erhält uns am Leben. Er ist so etwas wie die Sonne für uns. Oder noch viel mehr. Alles Leben kommt von ihm. Und wie wir uns in der Sonne wohlfühlen, tut es uns gut, wenn er da ist.
1: Die Sonne ist ja immer da. Nur ist manchmal eine Wolke dazwischen, wie jetzt.
0: Und Gott ist auch immer da. Wir können uns, wie der Salamander von der Sonne, von Gott bescheinen und wärmen und beschenken lassen.

0: Ja, liebe Kinder, das waren wieder die drei vom Ast. Eine Geschichte von Eckhart zu Nieden, im ERF SCM Verlag erschienen. Und der liebe Gott, der beschenkt uns immer zu mit vielen Dingen. Da wollen wir dem lieben Gott noch Danke sagen. Jetzt wollte ich aber die Kinder hier mal fragen, gibt es bei uns auch schon ein bisschen Herbst? So wie bei denen?
1: Ja.
0: Schon?
1: Ja.
0: Woran merken wir das, dass es Herbst wird?
2: Weil die vielen Blätter runterfallen.
0: Genau, die Blätter fallen runter. Warum fallen die denn runter? Wer bläst denn da?
1: Der Wind.
0: Der Wind kommt dann, ja? Da kann man auch Drachen steigen lassen, wenn der richtige Wind kommt. Ja. Ganz so dollen Herbst haben wir noch nicht, aber der kommt wohl noch mehr. Dann sehen wir auch, dass die Blätter plötzlich eine andere
1: Farbe
0: bekommen. Mhm. Und dann fallen sie runter. Ja, genau. Ja, und die Tiere, die bereiten sich schon auf den Winter vor. Naja, so früh müssen wir das jetzt noch nicht machen. Aber kennt ihr den Schnee? Der Salamander kennt keinen Schnee.
1: Ja.
0: Ihr schon? Naja, Balderschwang. Na gut, aber jetzt kommt erstmal der Herbst. Und jetzt wollen wir dem lieben Gott noch Danke sagen. Fällt jemand von euch ein, wofür er dem lieben Gott Danke sagen kann?
1: Vater unser.
0: Möchtest du den Vater unser beten?
1: Ja.
0: Ja? Für wen oder was? Oder möchtest du auch danken mit dem Vater unser? Für?
1: Jesus.
0: Für Jesus dankst du. Ja, gut. Ich danke für die schöne Natur und für die Tiere. Die mag ich ganz arg gerne. Magst du auch Danke sagen, Felice?
3: Danke.
0: Du sagst auch Danke? Einfach so. Gut. Und Letizia?
4: Für die Häuser.
0: Für die Häuser. Die brauchen wir, wenn es kalt wird, gell? So wie der Salamander auch seinen Ritz braucht, wo er sich reinschlupfen kann, wenn es kalt ist. Und haben wir es dann warm in unseren Häusern?
1: Ja.
0: Ja. Oh, und in unseren Betten erst. Die warten schon auf uns.

0: kuschel, kuschel. Dann wollen wir jetzt noch unser Vater unser beten. Die Antonia hat es vorgeschlagen. Im Namen des Vaters und des Sohnes und des Heiligen Geistes. Amen.
1: Vater unser im Himmel, geheiligt werde dein Name. Dein Reich komme, dein Wille geschehe, wie im Himmel, so auf Erden. Unser tägliches Brot gib uns heute und vergib unsere Schuld, wie auch wir vergeben unseren Schuldigern.
2: Und führe uns nicht in Versuchung, sondern erlöse uns von dem Bösen.
0: Amen. Denn dein ist das
1: Reich und die Kraft und die Herrlichkeit in Ewigkeit. Amen.
0: Maria, mit dem Kinderlieb, uns allen deinen Segen gib. Amen. Amen. Ihr könnt es inzwischen so gut, dass ihr mich gar nicht mehr braucht. Habt ihr das ganze Sommerpause über Vater Unser gebetet, oder wie?
3: Ja, wir haben oft Vater Unser gebetet.
0: Ja, das könnt ihr ja wunderbar. Schön, das ist prima. So, ich glaube, ganz, ganz viele Kinder, ich glaube, alle Kinder haben mitgebetet. Und auch die Omis, was meint ihr? Die Opis auch?
4: Ja.
0: Ja, gut. Wollt ihr noch einen Gruß verschicken an irgendjemand?
4: An bevor's? Oma und Opa.
5: Oma und Opa.
0: Und?
5: Oma und Opa.
0: Aha, das sind also die Lieblinge, ich merke schon. Gute Nacht. Schlaft gut.
5: Schlaft gut.
0: Tschüss.
5: Tschüss. Schlaft gut.

ja, Jesus in seinem Wort begegnen und seine Worte an uns richten lassen. Das können wir jetzt auch dann um 18.30 Uhr, wenn wir gemeinsam Heilige Messe feiern. Hier bei Radio Horeb in unserem Live-Programm am Freitagabend. Wir übertragen die Heilige Messe um 6:30 aus St. Anton in Balderschwang mit Pfarrer August Bechter. 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Und jetzt dürfen wir uns noch im Gebet vorbereiten auf die Begegnung Jesus in seinem Wort. Im Namen des Vaters und des Sohnes und des Heiligen Geistes. Amen. Guter Gott, du bist gegenwärtig in meinem Leben. Ich danke dir dafür. Du bist in der Heiligen Messe, an der wir jetzt teilnehmen dürfen, ganz in unserer Mitte. Ich bitte dich, verbinde mich mit der Gemeinschaft aller Mitfeiernden, öffne meine Augen für deine Gegenwart und meine Ohren für dein Wort. Bereite mein Herz, damit du immer mehr Raum in mir einnehmen kannst. Maria, Mutter der Kirche, erbitte uns viele geistliche Berufungen und christliche Familien. Amen.

Im Namen des Vaters und des Sohnes und des Heiligen Geistes, die Gnade des Herrn sei mit euch. Sehr herzlich begrüße ich Sie alle, die wir hier sind und alle, die über die Medien diesen Gottesdienst uns begleiten und mit uns feiern. Im ersten Korintherbrief, den wir heute ein Stück hören, rät der heilige Paulus diesen Menschen in Korinth, dass Christus auferstanden ist und das unsere zentrale Wahrheit ist. Und dass dann, wenn er nicht auferstanden ist, wir auch keine Auferstehung haben. Und zum Schluss der Lesung sei das ganz klar, aber er ist auferstanden. Paulus will damit sagen, die Menschen verurteilen zum Tode, denn Jesus wurde zum Tode verurteilt. Aber das letzte Wort hat immer noch der Herr. Er hat zum Leben gerufen und hat seinen Sohn auferweckt. Und so ist es immer. Menschliches Urteil ist nie endgültig, sondern das Urteil des Herrn ist das entscheidende Urteil. Und das dürfen wir nicht vergessen. Er kann nur das Gute, das Leben bringen. Und das will er auch. Und so will er auch heute einladen, mit ihm wieder seinen Tod zu bedenken und seine große Auferstehung zu feiern, weil wir damit Hoffnung haben, auch wir werden einmal zum Leben gerufen in seine Herrlichkeit. Ich bekenne Gott, dem Allmächtigen und allen Brüdern und Schwestern, dass ich Gutes unterlassen und Böses getan habe. Ich habe gesündigt in Gedanken, Worten und Werken, durch meine Schuld, durch meine Schuld, durch meine große Schuld. Darum bitte ich die selige Jungfrau Maria, alle Engel und Heiligen und euch Brüder und Schwestern, für mich zu beten bei Gott. Der allmächtige Gott, erbarme sich unser, verzeih uns Sünde und Schuld. Erführe uns zum ewigen Leben. Amen.

0: Lasset uns beten. Allmächtiger und ewiger Gott, dir verdanken wir unsere Freiheit und unser Heil. Denn du hast uns durch das kostbare Blut deines Sohnes erlöst. Stärke uns, dass wir aus deiner Kraft leben. Und lass uns unter deinem beständigen Schutz geborgen sein. Darum bitten wir durch Christus, unseren Herrn.
1: Amen. Lesung aus dem ersten Brief des Apostels Paulus an die Gemeinde in Korinth. Schwestern und Brüder, wenn aber verkündet wird, dass Christus von den Toten auferweckt worden ist, wie können dann einige von euch sagen, eine Auferstehung der Toten gibt es nicht? Wenn es keine Auferstehung der Toten gibt, ist auch Christus nicht auferweckt worden. Ist aber Christus nicht auferweckt worden, dann ist unsere Verkündigung leer. Leer auch euer Glaube. Wir werden dann auch als falsche Zeugen Gottes entlarvt, weil wir im Widerspruch zu Gott das Zeugnis abgelegt haben. Er hat Christus auferweckt. Er hat ihn eben nicht auferweckt, wenn Tote nicht auferweckt werden. Denn wenn Tote nicht auferweckt werden, ist auch Christus nicht auferweckt worden. Wenn aber Christus nicht auferweckt worden ist, dann ist euer Glaube nutzlos. Und ihr seid immer noch in euren Sünden. Und auch die in Christus Entschlafenen sind dann verloren. Wenn wir allein für dieses Leben unsere Hoffnung auf Christus gesetzt haben, sind wir erbärmlicher daran als alle anderen Menschen. Nun aber ist Christus von den Toten auferweckt worden als der Erste der Entschlafenen. Wort des lebendigen Gottes. Amen.

0: Der Herr sei mit euch.
1: Und mit deinem Geiste.
0: Aus dem Heiligen Evangelium nach Lukas. In jener Zeit wanderte Jesus von Stadt zu Stadt und von Dorf zu Dorf und verkündete das Evangelium vom Reiche Gottes. Die 12 begleiteten ihn und auch einige Frauen, die von bösen Geistern und von Krankheiten geheilt worden waren. Maria genannt Magdala, der er 7 Dämonen ausgetrieben hatte. Johanna, die Frau des Kutzas, eines Beamten des Herodes, Susanne und viele andere. Sie unterstützen Jesus und die Jünger mit ihrem Vermögen. Evangelium unseres Herrn Jesus Christus.

0: Jesus Christus, der uns sein Leben schenkt, beten wir.
1: Stärke alle, die auch unter schwierigen Bedingungen mit ansteckender Freude deine frohe Botschaft verkünden. Christus, höre uns.
0: Christus, höre uns.
1: Erweitere den Blick und wecke Hoffnung in denen, die sich nur auf irdische Güter konzentrieren. Christus, höre uns.
0: Christus, höre uns.
1: Fördere die Zuversicht in allen, die von den Schrecken unserer Zeit niedergedrückt und verängstigt sind. Christus, höre uns.
0: Christus,
1: lass all jene sich als wirksam erleben, die sich persönlich oder über internationale Hilfswerke weltweit für Menschen in Not engagieren. Christus, höre uns.
0: Christus,
1: befreie unsere Verstorbenen von allem, was sie in ihrem irdischen Leben belastet hat, und lass sie teilhaben an der Freude der Erlösung. Christus, höre uns.
0: So bitten wir dich, der du mit dem Vater und dem Heiligen Geist lebst und das Leben schenkst in Zeit und Ewigkeit. Amen.

0: Betet, dass mein und euer Opfer Gott, dem allmächtigen Vater, gefalle.
1: Der Herr nimmt das Opfer an aus seinen Händen, zum Lob und seines Namens, zum Segen für uns und sein ganze heilige Kirche.
0: Herr, gib, dass wir das Geheimnis des Altares ehrfürchtig feiern. Denn so oft wir die Gedächtnisfeier dieses Opfers begehen, vollzieht sich an uns das Werk der Erlösung. Und darum bitten wir durch Christus, unseren Herrn.
1: Amen.

Zeit ist es würdig und recht, dir, Vater im Himmel, zu danken und dich mit der ganzen Schöpfung zu loben durch unseren Herrn Jesus Christus.

Ja, du bist heilig, großer Gott. Du bist der Quell aller Heiligkeit. Darum bitten wir dich, sende deinen Geist auf diese Gaben herab und heilige sie, damit sie uns werden Leib und Blut deines Sohnes, unseres Herrn Jesus Christus, den am Abend, an dem er ausgeliefert wurde und sich aus freiem Willen dem Leiden unterwarf, nahm er das Brot und sagte dir Dank, brach es, reichte es seinen Jüngern und sprach, nehmet und esset alle davon, das ist mein Leib, der für euch hingegeben wird.

Ebenso nahm er nach dem Mahl den Kelch, dankte wiederum, reichte ihn seinen Jüngern und sprach: Nehmet und trinket alle daraus, das ist der Kelch des neuen und ewigen Bundes. Mein Blut, das für euch und für alle vergossen wird, zur Vergebung der Sünden. Tut dies zu meinem Gedächtnis.

0: Ein Geheimnis des Glaubens.
1: Dein Tod, O Herr, verkünden wir, und deine Auferstehung preisen wir, bis du kommst in Herrlichkeit.
0: Darum, du gütiger Vater, feiern wir das Gedächtnis des Todes und der Auferstehung deines Sohnes. Wir bringen dir so das Brot des Lebens und den Kelch des Heiles dar. Wir danken dir, dass du uns berufen hast, vor dir zu stehen und dir zu dienen. Wir bitten dich, schenke uns Anteil an Christi Leib und Blut und lass uns eins werden durch den Heiligen Geist. Gedenke deiner Kirche auf der ganzen Erde und vollende dein Volk in der Liebe, vereint mit unserem Papst Leo, mit unserem Bischof Bertram, mit allen Bischöfen, den Priestern und Diakonen und mit allen, die zum Dienst in der Kirche bestellt sind. Gedenke aller unserer Brüder und Schwestern, die entschlafen sind in der Hoffnung, dass sie auferstehen. Nimm sie und alle, die in deiner Gnade aus dieser Welt geschieden sind, in dein Reich auf, als sie dich schauen, von Angesicht zu Angesicht. Vater, erbarme dich über uns alle, damit uns das ewige Leben zuteil wird, in der Gemeinschaft mit der seligen Jungfrau und Gottesmutter Maria, mit ihrem Bräutigam, dem heiligen Josef, mit dem Bischof Lambert, Bischof von und allen Heiligen, die bei dir Gnade gefunden haben, von Anbeginn der Welt, dass wir dich loben und preisen durch deinen Sohn Jesus Christus. Durch ihn und mit ihm und in ihm ist dir Gott, allmächtiger Vater, in der Einheit des Heiligen Geistes, alle Herrlichkeit und Ehre, jetzt und in Ewigkeit.
1: Amen.
0: Beten wir, wie der Herr es gelehrt und aufgetragen hat. Vater uns, geheiligt werde dein Name, dein Reich komme, dein Wille geschehe, wie im Himmel so auf Erden. Unser tägliches Brot gib uns heute und vergib uns unsere Schuld, wie auch wir vergeben unseren Schuldigen. Und führe uns nicht in Versuchung, sondern erlöse uns, Herr, mächtiger Vater, von allem Bösen. Gib uns den Frieden in unseren Tagen. Komm uns zu Hilfe mit deinem Erbarmen. Bewahre uns vor Verwirrung und Sünde, damit wir voll Zuversicht das Kommen unseres Erlösers, Jesus Christus, erwarten.
1: Denn dein ist das Reich und die Kraft und die Herrlichkeit in Ewigkeit. Amen.
0: Der Herr, er hat zu seinen Aposteln gesagt, Frieden hinterlasse ich euch, meinen Frieden gebe ich euch, deshalb bitten wir. Herr Jesus Christus, schau nicht auf unsere Sünden, sondern auf den Glauben deiner Kirche und schenk hier nach deinem Willen Einheit und Frieden. Der Friede des Herrn sei mit euch.
1: Und

Seht an das wahre Lamm Gottes, das hinwegnimmt die Sünde der Welt. Herr, ich bin nicht würdig, dass du eingehst unter mein Dach. Aber sprich nur ein Wort, so wird meines. Kommt alle zu mir, die euch plagt und unter Lasten stöhnt. Ich will euch Ruhe verschaffen, so spricht der Herr.

voll Liebe deinen Blick in meinen und neigst dein Ohr zu meinen leisen Worten und füllst mit Frieden tief das Herz. Doch deine Liebe findet kein Genügen in diesem Austausch, der noch Trennung lässt. Dein Herz verlangt nach mehr. Dein Leib durchdringt geheimnisvoll den meinen und deine Seele einzig mit der meinen. Ich bin nicht mehr, was einst ich war. Du kommst und gehst, doch bleibt zurück die Saat, die du gesät, zu künftiger Herrlichkeit, verborgen in dem Leib von Staub.

bitten wir die Gottesmutter noch um ihren besonderen Schutz. Unter deinen Schutz und Schirm fliehen wir, o heilige Gottes. Verschmäh nicht unser Gebet in unseren Nöten, sondern erlöse uns jederzeit von allem. O du glaubwürdige und gebenedeite, unsere Frau, unsere Fürsprecherin, versöhne uns, empfiehl uns deinen Sohn, stelle uns vor, bitte für unsere heilige Gottesmutter. Lasset uns beten, gütiger Gott, bewahre dem Volk der Erlösung deine Liebe und Treue. Das Leiden deines Sohnes hat uns gerettet. Sein Geist, der von dir ausgeht, führe uns den rechten Weg. Darum bitten wir durch Christus, unseren Herrn. Amen. So wünsche ich allen, die jetzt nach Hause gehen, eine gute Nacht und allen, die uns über die Medien begleitet haben, eine ruhig gesegnete Nacht. Anschließend wird noch Anbetung sein. Ist eine stille Anbetung. Wer aber etwas einbringen will, oder etwas sagen oder etwas vorlesen will, kann das tun. Lade die ein, die das wollen. Wir wollen noch zum Schluss den Segen erbitten. Der Herr sei mit euch. Der allmächtige Gott gewähre euch Segen und Heil und offenbare euch die Wege seiner Weisheit. Amen. Er stärke euren Glauben durch sein Wort. Und schenke uns die Gnade, nach seinen Geboten zu leben, damit in allem sein Wille geschehe. Er lenke unsere Schritte auf den Weg des Friedens, er mache uns beharrlich im Guten und vollende uns in der Liebe. Und so segne euch, eure Lieben und die ganze Welt, der gütige, dreinige Gott, der Vater, der Sohn und der Heilige Geist. Geht hin und bringt den Frieden. Amen.

Wir nahmen an der Heiligen Messe in der Kirche St. Anton in Balderschwang im Bistum Augsburg teil. Herzlichen Dank an Zelebrantpfarrer August Bechter und ein Dankeschön auch an alle Mitwirkenden, an die Musiker, Musikerinnen und an das Radio Horeb Techniker-Team vor Ort. Es ist 19:09. 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Am Mikrofon im Münchner Studio begrüßt Sie an diesem Freitagabend Bettina Rademacher. Gleich um 19:10 beten wir gemeinsam den schmerzhaften Rosenkranz. Wenn Sie ein Gesetz mitbeten möchten und Ihr Herzenseinlegen vortragen möchten, dann rufen Sie mich hier im Münchner Studio an. Wählen Sie die 089 517 008 008.

0: Radio Horeb beten wir nun den schmerzhaften Rosenkranz für den Frieden in der Welt und für Ihre Anliegen. Am Telefon bin ich verbunden mit Herrn Hans-Peter. Guten Abend.
1: Guten Abend, Frau Rademacher, allen Mitbeterinnen und Mitbetern.
0: Stellen wir uns an das Kreuz der Erlösung und beginnen wir mit dem Kreuzzeichen. Im Namen des Vaters und des Sohnes und des Heiligen Geistes.
1: Amen.
0: Ich glaube an Gott, den Vater, den Allmächtigen, den Schöpfer des Himmels und der Erde, und an Jesus Christus, seinen eingeborenen Sohn, unseren Herrn, empfangen durch den Heiligen Geist, geboren von der Jungfrau Maria, gelitten unter Pontius Pilatus, gekreuzigt, gestorben und begraben, hinabgestiegen in das Reich des Todes, am dritten Tage auferstanden von den Toten, aufgefahren in den Himmel. Er sitzt zur Rechten Gottes, des allmächtigen Vaters. Von dort wird er kommen, zu richten die Lebenden und die Toten.
1: Ich glaube an den Heiligen Geist, die heilige katholische Kirche, Gemeinschaft der Heiligen, Vergebung der Sünden, Auferstehung der Toten und das ewige Leben. Amen.
0: Ehre sei dem Vater und dem Sohn und dem Heiligen Geist.
1: Wie im Anfang, so auch jetzt und alle Zeit und in Ewigkeit. Amen.
0: Vater unser im Himmel, geheiligt werde dein Name, dein Reich komme, dein Wille geschehe, wie im Himmel, so auf Erden.
1: Unser tägliches Brot gib uns heute. Und vergib uns unsere Schuld, wie auch wir vergeben unseren Schuldigern. Und führe uns nicht in Versuchung, sondern erlöse uns von dem Bösen. Amen.
0: Gegrüßet seist du, Maria, voll der Gnade, der Herr ist mit dir. Du bist gebenedeit unter den Frauen, und gebenedeit ist die Frucht deines Leibes, Jesus, der in uns den Glauben vermehre.
1: Heilige Maria, Mutter Gottes, bitte für uns Sünder jetzt und in der Stunde unseres Todes. Amen.
0: Gegrüßet seist du, Maria, voll der Gnade. Der Herr ist mit dir. Du bist gebenedeit unter den Frauen, und gebenedeit ist die Frucht deines Leibes, Jesus, der in uns die Hoffnung stärke.
1: Heilige Maria, Mutter Gottes, bitte für uns Sünder jetzt und in der Stunde unseres Todes. Amen.
0: Gegrüßet seist du, Maria, voll der Gnade, der Herr ist mit dir. Du bist gebenedeit unter den Frauen, und gebenedeit ist die Frucht deines Leibes, Jesus, der in uns die Liebe entzünde.
1: Heilige Maria, Mutter Gottes, bitte für uns Sünder jetzt und in der Stunde unseres Todes. Amen.
0: Ehre sei dem Vater und dem Sohn und dem Heiligen Geist.
1: Wie im Anfang, so auch jetzt und alle Zeit und in Ewigkeit. Amen.
0: O mein Jesus, verzeih uns unsere Sünden, bewahre uns vor dem Feuer der Hölle, führe alle Seelen in den Himmel, besonders jene, die deiner Barmherzigkeit am meisten bedürfen. Amen. Wir kommen zum ersten Geheimnis des schmerzhaften Rosenkranzes und betrachten Jesus, der für uns Blut geschwitzt hat.
1: Heute bete ich für einen guten Ausgang der Wahlen in Vorpommern und in Berlin und dass die gewählten Regierungen dem Wohle der Bevölkerung dient. Vater unser im Himmel, geheiligt werde dein Name, dein Reich komme, dein Wille geschehe wie im Himmel, so auf Erden.
0: Unser tägliches Brot gib uns heute und vergib uns unsere Schuld, wie auch wir vergeben unseren Schuldigern, und führe uns nicht in Versuchung, sondern erlöse uns von dem Bösen. Amen.
1: Gegrüßet seist du, Maria, voll der Gnade, der Herr ist mit dir. Du bist gebenedeit unter den Frauen, und gebenedeit ist die Frucht deines Leibes, Jesus, der für uns Blut geschwitzt hat.
0: Heilige Maria, Mutter Gottes, bitte für uns Sünder, jetzt und in der Stunde unseres Todes. Amen.
1: Gegrüßet seist du, Maria, voll der Gnade, der Herr ist mit dir. Du bist gebenedeit unter den Frauen, und gebenedeit ist die Frucht deines Leibes, Jesus, der für uns Blut geschwitzt hat.
0: Heilige Maria, Mutter Gottes, bitte für uns Sünder, jetzt und in der Stunde unseres Todes. Amen.
1: Gegrüßet seist du, Maria, voll der Gnade, der Herr ist mit dir. Du bist gebenedeit unter den Frauen, und gebenedeit ist die Frucht deines Leibes, Jesus, der für uns Blut geschwitzt hat.
0: Heilige Maria, Mutter Gottes, bitte für uns Sünder, jetzt und in der Stunde unseres Todes. Amen.
1: Gegrüßet seist du, Maria, voll der Gnade, der Herr ist mit dir. Du bist gebenedeit unter den Frauen, und gebenedeit ist die Frucht deines Leibes, Jesus, der für uns Blut geschwitzt hat.
0: Heilige Maria, Mutter Gottes, bitte für uns Sünder, jetzt und in der Stunde unseres Todes. Amen.
1: Gegrüßet seist du, Maria, voll der Gnade, der Herr ist mit dir. Du bist gebenedeit unter den Frauen, und gebenedeit ist die Frucht deines Leibes, Jesus, der für uns Blut geschwitzt hat.
0: Heilige Maria, Mutter Gottes, bitte für uns Sünder, jetzt und in der Stunde unseres Todes. Amen.
1: Gegrüßet seist du, Maria, voll der Gnade, der Herr ist mit dir. Du bist gebenedeit unter den Frauen, und gebenedeit ist die Frucht deines Leibes, Jesus, der für uns Blut geschwitzt hat.
0: Heilige Maria, Mutter Gottes, bitte für uns Sünder, jetzt und in der Stunde unseres Todes. Amen.
1: Gegrüßet seist du, Maria, voll der Gnade, der Herr ist mit dir. Du bist gebenedeit unter den Frauen, und gebenedeit ist die Frucht deines Leibes, Jesus, der für uns Blut geschwitzt hat.
0: Heilige Maria, Mutter Gottes, bitte für uns Sünder, jetzt und in der Stunde unseres Todes. Amen.
1: Gegrüßet seist du, Maria, voll der Gnade, der Herr ist mit dir. Du bist gebenedeit unter den Frauen, und gebenedeit ist die Frucht deines Leibes, Jesus, der für uns Blut geschwitzt hat.
0: Heilige Maria, Mutter Gottes, bitte für uns Sünder, jetzt und in der Stunde unseres Todes. Amen.
1: Gegrüßet seist du, Maria, voll der Gnade, der Herr ist mit dir. Du bist gebenedeit unter den Frauen, und gebenedeit ist die Frucht deines Leibes, Jesus, der für uns Blut geschwitzt hat.
0: Heilige Maria, Mutter Gottes, bitte für uns Sünder, jetzt und in der Stunde unseres Todes. Amen.
1: Gegrüßet seist du, Maria, voll der Gnade, der Herr ist mit dir. Du bist gebenedeit unter den Frauen, und gebenedeit ist die Frucht deines Leibes, Jesus, der für uns Blut geschwitzt hat.
0: Heilige Maria, Mutter Gottes, bitte für uns Sünder, jetzt und in der Stunde unseres Todes. Amen.
1: Ehre sei dem Vater und dem Sohn und dem Heiligen Geiste.
0: Wie im Anfang, so auch jetzt und alle Zeit und in Ewigkeit. Amen.
1: O mein Jesus, verzeih uns unsere Sünden, bewahre uns vor dem Feuer der Hölle, führe alle Seelen in den Himmel, besonders jene, die deiner Barmherzigkeit am meisten bedürfen. Amen.
0: Im nächsten Geheimnis betrachten wir Jesus, der für uns gegeißelt worden ist. Guten Abend.
2: Guten Abend, Adele Lösel aus Trier. Ich bete für Demokratie und Frieden in unserem Land. Vater unser im Himmel, geheiligt werde dein Name.

0: der Stunde unseres Todes. Amen.
1: Gegrüßet seist du, Maria, voll der Gnaden, der Herr ist mit dir. Du bist gebenedeit unter den Frauen, und gebenedeit ist die Frucht deines Leibes, Jesus, der für uns gegeißelt worden ist.
0: Heilige Maria, Mutter Gottes, bitte für uns Sünder, jetzt und in der Stunde unseres Todes. Amen.
1: Gegrüßet seist du, Maria, voll der Gnaden, der Herr ist mit dir. Du bist gebenedeit unter den Frauen, und gebenedeit ist die Frucht deines Leibes, Jesus, der für uns gegeißelt worden ist.
0: Heilige Maria, Mutter Gottes, bitte für uns Sünder, jetzt und in der Stunde unseres Todes. Amen.
1: Gegrüßet seist du, Maria, voll der Gnaden, der Herr ist mit dir. Du bist gebenedeit unter den Frauen, und gebenedeit ist die Frucht deines Leibes, Jesus, der für uns gegeißelt worden ist.
0: Heilige Maria, Mutter Gottes, bitte für uns Sünder, jetzt und in der Stunde unseres Todes. Amen.
1: Gegrüßet seist du, Maria, voll der Gnaden, der Herr ist mit dir. Du bist gebenedeit unter den Frauen, und gebenedeit ist die Frucht deines Leibes, Jesus, der für uns gegeißelt worden ist.
0: Heilige Maria, Mutter Gottes, bitte für uns Sünder, jetzt und in der Stunde unseres Todes. Amen.
1: Gegrüßet seist du, Maria, voll der Gnaden, der Herr ist mit dir. Du bist gebenedeit unter den Frauen, und gebenedeit ist die Frucht deines Leibes, Jesus, der für uns gegeißelt worden ist.
0: Heilige Maria, Mutter Gottes, bitte für uns Sünder, jetzt und in der Stunde unseres Todes. Amen.
1: Gegrüßet seist du, Maria, voll der Gnaden, der Herr ist mit dir. Du bist gebenedeit unter den Frauen, und gebenedeit ist die Frucht deines Leibes, Jesus, der für uns gegeißelt worden ist.
0: Heilige Maria, Mutter Gottes, bitte für uns Sünder, jetzt und in der Stunde unseres Todes. Amen.
1: Gegrüßet seist du, Maria, voll der Gnaden, der Herr ist mit dir. Du bist gebenedeit unter den Frauen, und gebenedeit ist die Frucht deines Leibes, Jesus, der für uns gegeißelt worden ist.
0: Heilige Maria, Mutter Gottes, bitte für uns Sünder, jetzt und in der Stunde unseres Todes. Amen.
1: Gegrüßet seist du, Maria, voll der Gnaden, der Herr ist mit dir. Du bist gebenedeit unter den Frauen, und gebenedeit ist die Frucht deines Leibes, Jesus, der für uns gegeißelt worden ist.
0: Heilige Maria, Mutter Gottes, bitte für uns Sünder, jetzt und in der Stunde unseres Todes. Amen.
1: Gegrüßet seist du, Maria, voll der Gnaden, der Herr ist mit dir. Du bist gebenedeit unter den Frauen, und gebenedeit ist die Frucht deines Leibes, Jesus, der für uns gegeißelt worden ist.
0: Heilige Maria, Mutter Gottes, bitte für uns Sünder, jetzt und in der Stunde unseres Todes. Amen.
1: Gegrüßet seist du, Maria, voll der Gnaden, der Herr ist mit dir. Du bist gebenedeit unter den Frauen, und gebenedeit ist die Frucht deines Leibes, Jesus, der für uns gegeißelt worden ist.
0: Heilige Maria, Mutter Gottes, bitte für uns Sünder, jetzt und in der Stunde unseres Todes. Amen.
1: Ehre sei dem Vater und dem Sohn und dem Heiligen Geist.
0: Wie im Anfang, so auch jetzt und alle Zeit und in Ewigkeit. Amen.
1: O mein Jesus, verzeih uns unsere Sünden, bewahre uns vor dem Feuer der Hölle, führe alle Seelen in den Himmel, besonders jene, die deiner Barmherzigkeit am meisten bedürfen. Amen.
0: Wir kommen zum dritten Geheimnis des schmerzhaften Rosenkranzes, Jesus, der für uns mit Dornen gekrönt worden ist. Guten Abend.
2: Guten Abend. Ich möchte beten für alle unsere Angehörigen und für Radio Horeb und für den Frieden auf der ganzen Welt.
0: Sagen Sie uns bitte Ihren Namen.
2: Entschuldigung, ich bin die Uschi Kurzhals aus Bleinfeld.
0: Grüße Sie.
2: Ich grüße Sie.
0: Beginnen Sie mit dem Vater Unser, bitte.
2: Vater Unser im Himmel, geheiligt werde dein Name, dein Reich komme, dein Wille geschehe, wie im Himmel, so auf Erden.
0: Unser tägliches Brot gib uns heute.

0: und vergib uns unsere Schuld, wie auch wir vergeben unseren Schuldigern, und führe uns nicht in Versuchung, sondern erlöse uns von dem Bösen. Amen.
1: Gegrüßet seist du, Maria, voll der Gnade, der Herr ist mit dir. Du bist gebenedeit unter den Frauen, und gebenedeit ist die Frucht deines Leibes, Jesu, der für uns mit Dornen gekrönt worden ist.
0: Heilige Maria, Mutter Gottes, bitte für uns Sünder, jetzt und in der Stunde unseres Todes. Amen.
1: Gegrüßet seist du, Maria, voll der Gnade, der Herr ist mit dir. Du bist gebenedeit unter den Frauen, und gebenedeit ist die Frucht deines Leibes, Jesu, der für uns mit Dornen gekrönt worden ist.
0: Heilige Maria, Mutter Gottes, bitte für uns Sünder, jetzt und in der Stunde unseres Todes. Amen.
1: Gegrüßet seist du, Maria, voll der Gnade, der Herr ist mit dir. Du bist gebenedeit unter den Frauen, und gebenedeit ist die Frucht deines Leibes, Jesu, der für uns mit Dornen gekrönt worden ist.
0: Heilige Maria, Mutter Gottes, bitte für uns Sünder, jetzt und in der Stunde unseres Todes. Amen.
1: Gegrüßet seist du, Maria, voll der Gnade, der Herr ist mit dir. Du bist gebenedeit unter den Frauen, und gebenedeit ist die Frucht deines Leibes, Jesu, der für uns mit Dornen gekrönt worden ist.
0: Heilige Maria, Mutter Gottes, bitte für uns Sünder, jetzt und in der Stunde unseres Todes. Amen.
1: Gegrüßet seist du, Maria, voll der Gnade. Der Herr ist mit dir. Du bist gebenedeit unter den Frauen, und gebenedeit ist die Frucht deines Leibes, Jesu, der für uns mit Dornen gekrönt worden ist.
0: Heilige Maria, Mutter Gottes, bitte für uns Sünder, jetzt und in der Stunde unseres Todes. Amen.
1: Gegrüßet seist du, Maria, voll der Gnade. Der Herr ist mit dir. Du bist gebenedeit unter den Frauen, und gebenedeit ist die Frucht deines Leibes, Jesu, der für uns mit Dornen gekrönt worden ist.
0: Heilige Maria, Mutter Gottes, bitte für uns Sünder, jetzt und in der Stunde unseres Todes. Amen.
1: Gegrüßet seist du, Maria, voll der Gnade, der Herr ist mit dir. Du bist gebenedeit unter den Frauen, und gebenedeit ist die Frucht deines Leibes, Jesu, der für uns mit Dornen gekrönt worden ist.
0: Heilige Maria, Mutter Gottes, bitte für uns Sünder, jetzt und in der Stunde unseres Todes. Amen.
1: Gegrüßet seist du, Maria, voll der Gnade. Der Herr ist mit dir. Du bist gebenedeit unter den Frauen, und gebenedeit ist die Frucht deines Leibes, Jesu, der für uns mit Dornen gekrönt worden ist.
0: Heilige Maria, Mutter Gottes, bitte für uns Sünder, jetzt und in der Stunde unseres Todes. Amen.
1: Gegrüßet seist du, Maria, voll der Gnade. Der Herr ist mit dir. Du bist gebenedeit unter den Frauen, und gebenedeit ist die Frucht deines Leibes, Jesu, der für uns mit Dornen gekrönt worden ist.
0: Heilige Maria, Mutter Gottes, bitte für uns Sünder, jetzt und in der Stunde unseres Todes. Amen.
1: Gegrüßet seist du, Maria, voll der Gnade. Der Herr ist mit dir. Du bist gebenedeit unter den Frauen, und gebenedeit ist die Frucht deines Leibes, Jesu, der für uns mit Dornen gekrönt worden ist.
0: Heilige Maria, Mutter Gottes, bitte für uns Sünder, jetzt und in der Stunde unseres Todes. Amen.
1: Ehre sei dem Vater, dem Sohn und dem Heiligen Geist.
0: Wie im Anfang, so auch jetzt und alle Zeit und in Ewigkeit. Amen.
1: O mein Jesu, verzeih uns unsere Sünden, bewahre uns vor dem Feuer der Hölle, führe alle Seelen in den Himmel, besonders jene, die deiner Barmherzigkeit am meisten bedürfen. Amen.
0: Wir kommen zum vierten Geheimnis des schmerzhaften Rosenkranzes, Jesus, der für uns das schwere Kreuz getragen hat. Guten Abend.
2: Guten Abend, Frau Rademacher. Hier ist die Walburger Zierer aus Langweid. Ich möchte beten für die Anliegen der Hörerfamilie und für meine eigenen Anliegen und für Kranke in der Familie und für die Jugend, dass sie dem Glauben treu bleiben und für den Frieden in der Welt. Vater unser im Himmel, geheiligt werde dein Name, dein Reich komme, Dein Wille geschehe, wie im Himmel, so auf Erden.
0: Unser tägliches Brot gib uns heute und vergib uns unsere Schuld, wie auch wir vergeben unseren Schuldigern. Und führe uns nicht in Versuchung, sondern erlöse uns von dem Bösen. Amen.
2: Gegrüßet seist du, Maria, voll der Gnade, der Herr ist mit dir. Du bist gebenedeit unter den Frauen, und gebenedeit ist die Frucht deines Leibes, Jesus, der für uns das schwere Kreuz getragen hat.
0: Heilige Maria, Mutter Gottes, bitte für uns Sünder, jetzt und in der Stunde unseres Todes. Amen.
2: Gegrüßet seist du, Maria, voll der Gnade, der Herr ist mit dir. Du bist gebenedeit unter den Frauen, und gebenedeit ist die Frucht deines Leibes, Jesus, der für uns das schwere Kreuz getragen hat.
0: Heilige Maria, Mutter Gottes, bitte für uns Sünder, jetzt und in der Stunde unseres Todes. Amen.
2: Gegrüßet seist du, Maria, voll der Gnade, der Herr ist mit dir. Du bist gebenedeit unter den Frauen, und gebenedeit ist die Frucht deines Leibes, Jesus, der für uns das schwere Kreuz getragen hat.
0: Heilige Maria, Mutter Gottes, bitte für uns Sünder, jetzt und in der Stunde unseres Todes. Amen.
2: Gegrüßet seist du, Maria, voll der Gnade, der Herr ist mit dir. Du bist gebenedeit unter den Frauen, und gebenedeit ist die Frucht deines Leibes, Jesus, der für uns das schwere Kreuz getragen hat.
0: Heilige Maria, Mutter Gottes, bitte für uns Sünder, jetzt und in der Stunde unseres Todes. Amen.
2: Gegrüßet seist du, Maria, voll der Gnade, der Herr ist mit dir. Du bist gebenedeit unter den Frauen, und gebenedeit ist die Frucht deines Leibes, Jesus, der für uns das schwere Kreuz getragen hat.
0: Heilige Maria, Mutter Gottes, bitte für uns Sünder, jetzt und in der Stunde unseres Todes. Amen.
2: Gegrüßet seist du, Maria, voll der Gnade, der Herr ist mit dir. Du bist gebenedeit unter den Frauen, und gebenedeit ist die Frucht deines Leibes, Jesus, der für uns das schwere Kreuz getragen hat.
0: Heilige Maria, Mutter Gottes, bitte für uns Sünder, jetzt und in der Stunde unseres Todes. Amen.
2: Gegrüßet seist du, Maria, voll der Gnade, der Herr ist mit dir. Du bist gebenedeit unter den Frauen, und gebenedeit ist die Frucht deines Leibes, Jesus, der für uns das schwere Kreuz getragen hat.
0: Heilige Maria, Mutter Gottes, bitte für uns Sünder, jetzt und in der Stunde unseres Todes. Amen.
2: Gegrüßet seist du, Maria, voll der Gnade, der Herr ist mit dir. Du bist gebenedeit unter den Frauen, und gebenedeit ist die Frucht deines Leibes, Jesus, der für uns das schwere Kreuz getragen hat.
0: Heilige Maria, Mutter Gottes, bitte für uns Sünder, jetzt und in der Stunde unseres Todes. Amen.
2: Gegrüßet seist du, Maria, voll der Gnade, der Herr ist mit dir. Du bist gebenedeit unter den Frauen, und gebenedeit ist die Frucht deines Leibes, Jesus, der für uns das schwere Kreuz getragen hat.
0: Heilige Maria, Mutter Gottes, bitte für uns Sünder, jetzt und in der Stunde unseres Todes. Amen.
2: Gegrüßet seist du, Maria, voll der Gnade, der Herr ist mit dir. Du bist gebenedeit unter den Frauen, und gebenedeit ist die Frucht deines Leibes, Jesus, der für uns das schwere Kreuz getragen hat.
0: Heilige Maria, Mutter Gottes, bitte für uns Sünder, jetzt und in der Stunde unseres Todes. Amen.
2: Alle Ehre sei dem Vater, dem Sohn und dem Heiligen Geist.
0: Wie im Anfang, so auch jetzt und alle Zeit und in Ewigkeit. Amen.
2: O mein Jesus, verzeih uns unsere Sünden, bewahre uns vor dem Feuer der Hölle, führe alle Seelen in den Himmel, besonders jene, die deiner Barmherzigkeit am meisten bedürfen. Amen.
0: Im letzten Geheimnis des schmerzhaften Rosenkranzes betrachten wir Jesus, der für uns gekreuzigt worden ist. Guten Abend.
3: Guten Abend, Frau Burger Witte. Ich möchte beten für alle Ehepaare, die sich nach einem Kind sehnen. Vater unser im Himmel, geheiligt werde dein Name, dein Reich komme, dein Wille geschehe, wie im Himmel, so auf Erden.
0: Unser tägliches Brot gib uns heute und vergib uns unsere Schuld, wie auch wir vergeben unseren Schuldigern, und führe uns nicht in Versuchung, sondern erlöse uns von dem Bösen. Amen.
3: Gegrüßet seist du, Maria, voll der Gnade, der Herr ist mit dir. Du bist gebenedeit unter den Frauen, und gebenedeit ist die Frucht deines Leibes, Jesus, der für uns gekreuzigt worden ist.
0: Heilige Maria, Mutter Gottes, bitte für uns Sünder, jetzt und in der Stunde unseres Todes. Amen.
3: Gegrüßet seist du, Maria, voll der Gnade, der Herr ist mit dir. Du bist gebenedeit unter den Frauen, und gebenedeit ist die Frucht deines Leibes, Jesus, der für uns gekreuzigt worden ist.
0: Heilige Maria, Mutter Gottes, bitte für uns Sünder, jetzt und in der Stunde unseres Todes. Amen.
3: Gegrüßet seist du, Maria, voll der Gnade, der Herr ist mit dir. Du bist gebenedeit unter den Frauen, und gebenedeit ist die Frucht deines Leibes, Jesus, der für uns gekreuzigt worden ist.
0: Heilige Maria, Mutter Gottes, bitte für uns Sünder, jetzt und in der Stunde unseres Todes. Amen.
3: Gegrüßet seist du, Maria, voll der Gnade, der Herr ist mit dir. Du bist gebenedeit unter den Frauen, und gebenedeit ist die Frucht deines Leibes, Jesus, der für uns gekreuzigt worden ist.
0: Heilige Maria, Mutter Gottes, bitte für uns Sünder, jetzt und in der Stunde unseres Todes. Amen.
3: Gegrüßet seist du, Maria, voll der Gnade, der Herr ist mit dir. Du bist gebenedeit unter den Frauen, und gebenedeit ist die Frucht deines Leibes, Jesus, der für uns gekreuzigt worden ist.
0: Heilige Maria, Mutter Gottes, bitte für uns Sünder, jetzt und in der Stunde unseres Todes. Amen.
3: Gegrüßet seist du, Maria, voll der Gnade, der Herr ist mit dir. Du bist gebenedeit unter den Frauen, und gebenedeit ist die Frucht deines Leibes, Jesus, der für uns gekreuzigt worden ist.
0: Heilige Maria, Mutter Gottes, bitte für uns Sünder, jetzt und in der Stunde unseres Todes. Amen.
3: Gegrüßet seist du, Maria, voll der Gnade, der Herr ist mit dir. Du bist gebenedeit unter den Frauen, und gebenedeit ist die Frucht deines Leibes, Jesus, der für uns gekreuzigt worden ist.
0: Heilige Maria, Mutter Gottes, bitte für uns Sünder, jetzt und in der Stunde unseres Todes. Amen.
3: Gegrüßet seist du, Maria, voll der Gnade, der Herr ist mit dir. Du bist gebenedeit unter den Frauen, und gebenedeit ist die Frucht deines Leibes, Jesus, der für uns gekreuzigt worden ist.
0: Heilige Maria, Mutter Gottes, bitte für uns Sünder, jetzt und in der Stunde unseres Todes. Amen.
3: Gegrüßet seist du, Maria, voll der Gnade, der Herr ist mit dir. Du bist gebenedeit unter den Frauen, und gebenedeit ist die Frucht deines Leibes, Jesus, der für uns gekreuzigt worden ist.
0: Heilige Maria, Mutter Gottes, bitte für uns Sünder, jetzt und in der Stunde unseres Todes. Amen.
3: Gegrüßet seist du, Maria, voll der Gnade, der Herr ist mit dir. Du bist gebenedeit unter den Frauen, und gebenedeit ist die Frucht deines Leibes, Jesus, der für uns gekreuzigt worden ist.
0: Heilige Maria, Mutter Gottes, bitte für uns Sünder, jetzt und in der Stunde unseres Todes. Amen.
3: Ehre sei dem Vater und dem Sohn und dem Heiligen Geist.
0: Wie im Anfang, so auch jetzt und alle Zeit und in Ewigkeit. Amen.
3: O mein Jesus, verzeih uns unsere Sünden, bewahre uns vor dem Feuer der Hölle, führe alle Seelen in den Himmel, besonders jene, die deiner Barmherzigkeit am meisten bedürfen. Amen.
0: Maria, Königin des Friedens,
3: bitte für uns.
0: Maria mit dem Kinde lieb,
3: uns allen deinen Segen gib. Amen.
0: Ein herzliches Dankeschön an die ganze Radio Horeb Gebetsgemeinschaft. Ja, an Sie, liebe Hörerinnen und Hörer, für Ihr Gebet, Ihre Treue und Ihr Dabeisein.

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Es ist gleich 19.42 Uhr. Schauen wir auf das Programm der kommenden Stunden. In der Ehe- und Familiensendung um 19.45 Uhr blicken wir voraus auf das bevorstehende internationale Familientreffen in Rom vom 7. bis 14. Oktober. Und wir sprechen über die steigende Zahl junger Menschen, die zum Glauben und zur katholischen Kirche finden. Best of Benedikt, den 14. Worte und Gedanken Josef Ratzingers. Um 20.30 Uhr spricht Professor Dr. Achim Buckenmeier, Vorsitzender des Stiftungsrates der Josef Ratzinger Papst Benedikt dem 14. Stiftung, in der Sendereihe Credo. Am 16. April des nächsten Jahres wäre Josef Ratzinger, der spätere Papst Benedikt der 16., 100 Jahre alt geworden. Aus diesem Anlass sprechen wir mit Professor Achim Buckenmeier von der Josef Ratzinger Papst Benedikt dem 16. Stiftung über das theologische Vermächtnis des Gelehrten und Papstes. Achim Buckenmeier erzählt von persönlichen Begegnungen von Ratzingers unideologischem Denken und seiner Fähigkeit, Gläubige wie Zweifelnde gleichermaßen anzusprechen. Gleichzeitig starten wir damit eine neue Reihe mit 25 ausgewählten Worten Ratzingers, die sein Denken eindrucksvoll auf den Punkt bringen. In der Sendereihe Nachgehört um 21.30 Uhr heißt es: Schwangerschaft nach einer Vergewaltigung, ein schwerer Weg. Die Komplett, das Nachtgebet der Kirche, beten wir um 21.40 Uhr mit Pater Josef Ohagen. 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Mein Name ist Bettina Rademacher und ich begleite Sie durch den heutigen Abend und durch die Sendung Gott hört dein Gebet bis 22.50 Uhr.

0: Die Ehe- und Familie-Sendung bei Radio Horeb, Ihrer christlichen Stimme in Deutschland. Mein Name ist Gregor Dornis. Und heute schauen wir ein wenig voraus auf eine besondere Woche im Oktober. Vom 7. bis zum 14. Oktober findet nämlich im Vatikan ein Familientreffen statt. Und das werden besondere Tage. Bereits im März gab es eine Botschaft des Papstes von Leo dem 14., eine Botschaft zum 10. Jahrestag des nachsynodalen apostolischen Schreibens seines Amtsvorgängers, Papst Franziskus, das Schreiben Amoris Laetitia. Da ging es um die Familie. Und nach dieser Botschaft des Papstes im März gab es ein sogenanntes Arbeitsdokument aus dem Vatikan, aus dem entsprechenden Dikasterium, das sich um die Familie kümmert. Und das wurde Anfang Juli veröffentlicht. Was mit diesem Arbeitsdokument verbunden war, erklärten die Kolleginnen von Radio Vatikan Anfang Juli wie folgt.
1: Das Dikasterium für die Laien, die Familie und das Leben hat zusammen mit dem Generalsekretariat der Synode an diesem Montag ein Arbeitsdokument herausgegeben, das als Grundlage für ein weltweites Familientreffen im Herbst dient. Papst Leo XIV. Hat die Oberhäupter der katholischen Ostkirchen sowie die Vorsitzenden der weltweiten Bischofskonferenzen vom 7. bis zum 14. Oktober 2026 zu dieser Versammlung in den Vatikan eingeladen. Das nun vorgelegte Dokument stellt den thematischen Leitfaden für die Vorbereitung in den Ortskirchen dar. Ziel des Treffens im Oktober ist laut vatikanischen Angaben im gegenseitigen Hören eine synodale Unterscheidung über die Schritte anzustoßen, die für die Vermittlung des Evangeliums in Familien angesichts gegenwärtiger gesellschaftlicher Veränderungen erforderlich sind. An der Versammlung im Oktober werden daher auch Familien teilnehmen, um ihre Erfahrungen direkt einzubringen. Die Bischöfe sind gerufen, sich bereits in den kommenden Monaten im Dialog mit Familien in ihren Heimatbistümern auf die Konferenz vorzubereiten. Das Vorbereitungsdokument wurde den Kirchenleitungen zugestellt und steht auf den offiziellen Internetplattformen des Vatikans in mehreren Sprachen zur Verfügung. Hintergrund ist der 10. Jahrestag des nachsynodalen apostolischen Schreibens Amoris Laetitia, das noch von Papst Franziskus im Jahr 2016 nach dem dreijährigen synodalen Prozess erlassen wurde.
0: Also, ein hochrangiges Treffen wird das sein, das Familientreffen in diesem Jahr vom 7. bis zum 14. Oktober. Und deswegen schauen wir heute besonders auf die christlichen Familien, auf Zeugnisse von christlichen Familien. Vor 4 Jahren bei Papst Franziskus waren Familien aus aller Welt zu Gast im Jahr 2022 und gaben Zeugnis aus verschiedenen Kulturen. Es ging um die grundlegenden Fragen menschlichen Zusammenseins, insbesondere in der Familie. Und da hören wir nochmal hinein, was dazu vor 4 Jahren in Rom bei Papst Franziskus los war, was da an bewegenden Zeugnissen zu hören war.
2: Vielen herzlichen Dank dafür, dass uns die Möglichkeit gegeben wurde, über das Unterscheidungsvermögen im täglichen Familienleben sprechen zu dürfen. Im Feste des Heiligen Herzens Maria ist es für uns eine Freude, hier in Rom zu sein mit unseren 5 Kindern. Vor 3 Jahren, im vergangenen Frühjahr, fühlten meine Frau und ich uns vom Leben bedrängt. Ein Jahr lang war ich mit lebensbedrohlichen Notfällen und größeren Operationen im Krankenhaus ein- und ausgegangen. In diesem Jahr erlebten wir auch den plötzlichen Tod meines Vaters und dann den Verlust meines Arbeitsplatzes. Unsere 5 Kinder waren alle noch zu Hause und wir wussten, dass wir dringend über unseren nächsten Schritt nachdenken mussten. Und damals dachten wir an die Zeit zurück vor unserer Begegnung, als wir lange Besinnungstage machten, um Gottes Stimme besser zu hören. Jetzt waren wir in unserem Hause von Trauer und Ungewissheit umgeben, zusammen mit dem Lärm der ständigen Bedürfnisse. Für so viele Familien ist diese Erfahrung einer Krise nach der anderen heute durchaus normale und es scheint unmöglich zu sein, den schmalen Pfad zum Himmel zu finden, wenn wir von Krankheiten, Tod, wirtschaftlicher Instabilität Brutalität, aggressivem Nihilismus und das sogar von einem totalen Krieg umgeben sind. Wie kann heute eine echte Unterscheidung stattfinden, wenn die Familien so überfordert sind, erschöpft, ängstlich, abgelenkt, verwundet und zerschlagen? Um eine so große Frage zu beantworten, müssen wir einige Schritte unternehmen. Ich werde zunächst drei kleinere Fragen stellen, die den Kern der Antwort, das zentrale Prinzip, das wir für die Unterscheidung nutzen können, offenlegen werden. Und dann werden wir zeigen, wie dieses Prinzip jede Ebene des Familienlebens prägen kann. Die drei Fragen lauten: Nummer eins, was ist Unterscheidungsvermögen und wozu dient es? Was ist unsere verlässliche Hilfe bei der Entscheidungsfindung? Und schließlich, ist das Familienleben eine Ablenkung für die Entscheidungsfindung? Ausgehend von dieser ersten Frage, was ist das Unterscheidungsvermögen und wozu dient es? Unterscheidung, sagt unser Heiliger Vater Papst Franziskus, bedeutet, auf die Stimmen, die unser Herz erreichen, zu achten und immer zu fragen, woher kommen sie? Dann zwingt uns die Unterscheidung, so sagt um die Gnade zu bitten, die Stimmen des guten Hirten zu erkennen und ihr zu folgen. Für Eltern, die sich nach der Ruhe eines guten Rückzugsortes sehnen, mag es unmöglich entscheiden, die stille, kleine Stimme des Herrn inmitten des Familienlebens zu erkennen. Wenn wir über die Realität der Betreuung von Kindern nachdenken, während wir eine Krise nach der anderen durchstehen, können wir erkennen, dass es in gewisser Weise die Unterscheidung selbst zweitrangig ist. Wenn wir uns in einer Atmosphäre befinden, in der Unterscheidung überhaupt möglich ist. Vielleicht müssen wir uns also über die Frage der Unterscheidung hinausgehen und uns stattdessen darauf konzentrieren, wie wir realistischerweise in unserem täglichen Leben eine Atmosphäre für diese Unterscheidung schaffen können. Und während wir diesen Versuch unternehmen, sollten wir uns dann daran erinnern, wozu Unterscheidungsvermögen dient. Wenn wir lernen, der Stimme des Herrn zu folgen, können wir unsere Familie in den Himmel führen. Ah, der Himmel. Jetzt wird's interessant. Denn es gibt im ganzen Leben nichts, was wir uns so sehr wünschen wie den Himmel. Manchmal möchten wir einfach nur unseren Haufen von Krisen hinter uns lassen, in den Himmel fliegen und für immer dort bleiben, zusammen mit unseren Lieben, mit unserer Großgottesmutter, den Heiligen und vor allem mit unserem liebenden Vater. Doch stattdessen sieht der Weg lang und voller verwirrender Entscheidungspunkte aus. Werden wir es zu diesem erhofften Leben mit Gott schaffen? Also, Unterscheidung bedeutet also, der Stimme Gottes zu folgen. Und Unterscheidungsvermögen bedeutet, den Weg zum Himmel, zum Leben in der Dreifaltigkeit zu finden. Lassen Sie uns nun über unsere zweite Frage übergehen. Was ist unsere verlässliche Hilfe bei der Entscheidungsfindung? Wenn wir zweifeln, wie wir unseren Weg finden sollen, müssen wir uns zunächst daran erinnern, dass Jesus gesagt hat, ich bin der Weg. Wir stehen also nicht so sehr vor der Notwendigkeit, einen langen, verwirrenden Weg zu interpretieren, sondern vielmehr vor der Notwendigkeit, uns an Jesus zu klammern. Manchmal haben wir vielleicht das Gefühl, dass wir seine Stimme nicht hören können, dass er einfach viel zu weit voraus ist, dass wir uns verlaufen, zurückgelassen werden, aber wir müssen uns beruhigen und uns daran erinnern, dass Jesus uns eine unfehlbare Hilfe gegeben hat, die Eucharistie. Und auf der Grundlage dieser ganz praktischen Realität, Jesus ist in der Eucharistie gegenwärtig, können wir beginnen, in unserem täglichen Familienleben eine Atmosphäre der Unterscheidung zu schaffen. Wenn wir uns an die Eucharistie klammern, an Jesus, unseren Weg zum Himmel, was ist dann die tiefe Wirklichkeit? Die tiefere Wirklichkeit ist, dass unsere Seelen bereits in Gemeinschaft mit Gott stehen, dass er in uns wohnt und wir in ihm, dass der tiefste Teil von uns den langen, verwirrenden Weg überspringt und bereits im Himmel lebt. In Anbetracht dessen, was Unterscheidungsvermögen ist, wozu es dient und wie wir es einsetzen können, stellen wir uns nun die dritte Frage. Die dritte Frage lautet, ist das Familienleben ein eine Ablenkung für diese Entscheidungsfindung. Wie bringen wir unsere friedliche Gemeinschaft mit Jesus in unsere laute Familie? Das ist der Punkt, an dem wir alle aufatmen können, denn die Familien sind dem Himmel schon viel näher, als wir vielleicht denken. Die Wahrheit, die im Verborgenen liegt, ist, dass die Familie und die heilige Dreifaltigkeit eine verblüffende Ähnlichkeit haben. Beide sind eine Gemeinschaft von Personen aufgrund der Liebe, die sie teilen. Unsere Familien, die nach dem Bild Gottes geschaffen wurden, sind Ikonen der Dreifaltigkeit. Die christliche Familie im Katechismus ist eine Gemeinschaft von Personen, die ein Zeichen und Bild der Gemeinschaft des Vaters und des Sohnes im Heiligen Geiste. Die Dynamik des himmlischen Lebens ist nicht mehr weit entfernt, sondern gehört bereits zu jeder Familie. Nun, an dieser Stelle denken die Eltern kleiner Kinder vielleicht, theoretisch ist es ja schön, aber ich wünschte, meine Kinder würden sich heute wie ein Abbild Gottes verhalten, jetzt sofort. Jetzt sind wir also wieder bei der eigentlichen Herausforderung angelangt. Auf der einen Seite haben wir neue Hoffnung, weil wir wissen, dass unsere Familien ein Abbild Gottes sind, ein Vorgeschmack auf den Himmel in unseren Häusern. Aber wir können auch entmutigt sein, weil unsere Familien noch einen so langen Weg vor sich haben. Doch anstatt entmutigt zu sein, sollten wir uns an die Worte unseres Erlösers erinnern. Fürchtet euch nicht. Wie können wir also den Himmel auf die Erde bringen? Wie können wir unsere Gemeinschaft mit Gott in das tägliche Familienleben einflechten?
3: So, we have encouraging news.
2: Wir beginnen mit einer ermutigenden Nachricht. Wie Soren soeben sagte, sind unsere Familien zum Glück keine Ablenkung vor guter Unterscheidung. Unterscheidung erfordert keine Flucht aus dem Familienleben oder eine Auszeit von der Elternschaft. Als unser eigenes Abbild Gottes, das in unseren Häusern wohnt, sind unsere Familien sowohl unser Weg in den Himmel als auch unser gegenwärtiger Vorgeschmack auf ihn. Der Himmel, das Leben mit Gott, kann in unseren Häusern erfahren werden. Wir als Eltern können mutig einen liebvollen, tiefgehenden katholischen Haushalt aufbauen, eine lebendige, kleine Gesellschaft des täglichen Lebens, die es jedem Familienmitglied ermöglicht, der Stimme des Herrn zu folgen und in volle Gemeinschaft mit ihm und den anderen zu treten. Aber welche praktischen Schritte gibt es, um das zu erreichen? Um dies zu beantworten, möchte ich Ihnen drei weitere Fragen stellen. Welches Prinzip liegt einer echten Unterscheidung zugrunde? Zweite Frage, wie prägt die Gemeinschaft jede Ebene des Familienlebens? Und schließlich, was sind einige Momente im Familienleben, in denen das Prinzip der Gemeinschaft uns hilft, zu unterscheiden? Also die erste Frage, welches Prinzip liegt in einer echten Unterscheidung zugrunde? Einfach ausgedrückt, der Grundsatz, der einer echten Unterscheidung im Familienleben zugrunde liegt, ist die Gemeinschaft. Warum? Weil das Ziel der Unterscheidung darin besteht, sich auf ein Leben mit Gott vorzubereiten. Und das Leben mit Gott bedeutet ein Leben in der Gemeinschaft. Denn Gottes Leben ist ein gegenseitiges Geben zwischen dem Vater und dem Sohn, das eine kreative, fruchtbare Gemeinschaft im Heiligen Geist hervorbringt. Unsere Familien sind sowohl als Abbild dieser Gemeinschaft als auch als Weg in ihr zu wachsen geschaffen worden, sodass wir unsere Entscheidungen anhand dieser mystischen Realität beurteilen müssen. Bei jeder Entscheidung, vor der unsere Familie steht, können wir fragen, würde das wahrscheinliche Ergebnis dieser Entscheidung unsere Gemeinschaft stärken oder schwächen? Es ist wichtig, sich daran zu erinnern, dass Gemeinschaft dadurch entsteht, dass wir sowohl auf die Entwicklung der Person als auch auf das Gemeinwohl achten. Beides zusammen ermöglicht eine gewisse Gegenseitigkeit, ein gesundes Geben und Nehmen, das den Zusammenhalt der Familie stärkt. Mit diesem Grundsatz der Gemeinschaft im Hinterkopf wollen wir uns nun der zweiten zweiten Frage zuwenden. Und die zweite Frage lautet, wie prägt die Gemeinschaft jede Ebene des Familienlebens? Wenn die Gemeinschaft das Prinzip für jede Entscheidung ist, wie lässt sich dann etwas so scheinbar Abstraktes in unserem intensiven und manchmal chaotischen Familienleben umsetzen? Bei der Erziehung unserer Kinder in unserem Haus der Dreifaltigkeit, wie wir es nennen, haben wir 5 voneinander unabhängige Ebenen des Familienlebens. Diese basieren auf Merkmale, die die Gemeinschaft in den Zeiten und an den Orten des täglichen Lebens stärken. Auf der ersten Ebene, im Glaubensleben, empfangen wir unsere Gemeinschaft. Wir richten unsere Zeit auf die Gemeinschaft aus, indem wir einen heiligen Sabbat halten, der die Gemeinschaft, die Gott uns in der Eucharistie schenkte, für die kommenden Wochen vertiefte. Und wir konzentrieren uns auf diese Gemeinschaft, indem wir unseren Haushalt pflegen, der uns im Laufe der Woche im Gebet zur Gemeinschaft mit Gott und untereinander zurückrufte. Auf der zweiten Ebene, Personen und Beziehungen, stärken wir unsere Gemeinschaft, indem wir andere Personen und Beziehungen in den Mittelpunkt stellen. Wir richten unsere Zeit auf die Gemeinschaft aus, indem wir einen wöchentlichen Abend einplanen, an dem wir zusammenkommen, stille Orte aufsuchen und mit jedem Familienmitglied in Verbindung treten. Auf der dritten Ebene der Haushaltsführung kümmern wir uns um unsere Gemeinschaft. Wir organisieren und verpflichten uns zu einem wöchentlichen Gespräch unter Ehegatten, bei dem wir die Arbeit im Haushalt organisieren. Und gut gepflegte Arbeitsräume unterstützen unsere Gemeinschaft physisch, damit wir unsere Kinder bei der gemeinsamen Arbeit effektiv anleiten und betreuen können. Auf der vierten Ebene, Familienkultur, feiern wir unsere Gemeinschaft. Zunächst mit einer täglichen Familienmahlzeit und mit einem attraktiven Familientisch. Auf der fünften Ebene, Gastfreundschaft und Dienste, teilen wir unsere Gemeinschaft, unseren Vorgeschmack auf den Himmel mit anderen, indem wir uns zunächst treu um einen Einsatz bemühen und uns dann auf unsere Nachbarschaft konzentrieren, zu der auch unsere Gemeinde gehörte. Nun, diese Kernpunkte in der Zeit und im Ort sind nur der Anfang einer Atmosphäre der Gemeinschaft, aber sie machen es sofort leichter, auf dem Weg zum Himmel fortzuschreiten, weil die Familie die Gemeinschaft von Gott in der Eucharistie und im Gebet empfangen hatte, kann sie diese Gemeinschaft auf ihrem gemeinsamen Weg in den Himmel stärken, pflegen, feiern und teilen und so immer mehr zu einem Abbild des Allerheiligsten werden. Was ist nun die dritte und letzte Frage? Was sind einige Momente im Familienleben, in denen das Prinzip der Gemeinschaft uns hilft, zu unterscheiden? Jeder von uns trifft jeden Tag unzählige kleine Entscheidungen. Soll ich jetzt Sport treiben oder meinem Sohn bei den Hausaufgaben helfen? Soll ich mich weiterentwickeln, um das zu sein, wozu mich Gott berufen hat? Oder ist es an der Zeit, meiner Familie auf eine Weise zu dienen, die sie förderte und unsere Gemeinschaft vertiefte? Wenn wir versuchen, diese Fragen zu beantworten, erinnern wir uns daran, dass das Prinzip der Gemeinschaft eine delikate Spannung bewahrte. Wenn wir kleine Entscheidungen treu treffen und unsere Zeit mit Bedacht auf die einzelnen Personen und auf das Gemeinwohl aufteilen, dann wird es uns leichter fallen, bei mittelgroßen Entscheidungen, ob wir unsere Tochter zum Beispiel eine weitere Saison Fußball spielen lassen. In einem solchen Hause, das von Entwicklung und Begleitung geprägt ist, entscheiden sich die Familienmitglieder ständig dafür, sich gegenseitig Zeit zu schenken oder Zeit miteinander zu verbringen. Ja, der Heilige Vater sagt, manchmal fliegen die Teller und wenn das der Fall ist, bitten wir um Vergebung. Heben die Scherben auf und nehmen unsere Gemeinschaft wieder auf. Wenn wir also das Gemeinschaftsprinzip an den kleinen und mittleren Kreuzungen des Lebens anwenden, werden wir bereit sein, wenn wir an großen Kreuzungen ankommen, leichter zu wissen, ob wir in eine andere Station gehen sollen oder einen anderen Job annehmen sollen. Unser Sohn, der gerade aus der Reha oder aus dem Gefängnis entlassen wurde. In einer Atmosphäre der Gemeinschaft mit anderen wenden sich die Familienmitglieder mit ihren täglichen Entscheidungen an den Herrn. Und sie hören seine Stimme in der Stimme des anderen, in den Ereignissen des Tages, im Gebet, in seinem Worte.
3: In conclusion,
2: zusammenfassend abschließend lässt sich sagen, dass die Unterscheidung, die zu einer größeren Gemeinschaft mit Gott führte, eine Anladung ist, die unser Herr heute an jede Familie richtet, auch an jene, die das Gefühl haben, dass ihr Leben eine Krise nach der anderen ist. Wenn es wahr ist, wie Papst Johannes Paul II. Sagte, dass die Zukunft der Menschheit durch die Familie geht, dann wird die Zukunft auch durch die tägliche Unterscheidung und Entscheidungsvermögen einer Familie als kleine Dreifaltigkeit, als Gemeinschaft von Personen gehen. Wie der Heilige Vater sagt, in den Familien gibt es immer, immer das Kreuz. Aber, so fährt er fort, die Liebe Gottes hat uns auch diesen Weg eröffnet und nach dem Kreuz kommt die Auferstehung. So können wir trotz der Schwierigkeiten des Familienlebens an der Gemeinschaft festhalten, an Jesus in der Eucharistie. Wir können dieses Prinzip im Herzen einer echten Unterscheidung entdecken und ihm erlauben, jede Ebene unseres Familienlebens zu gestalten, in der Gabe der Gemeinschaft, die uns immer wieder aus dem Herzen der allerheiligsten Dreifaltigkeit entgegenkommt. Mögen unsere Familien auf die Fürsprache der Gottesmutter hin zuversichtlich auf diesem Weg zur Heiligkeit im Familienleben voranschreiten. Vielen herzlichen Dank.

0: Willkommen zurück in dieser Sendung bei Radio Horeb Leben mit Gott, sagt Gregor Dornis. Dieser Sendung, in der wir mal nicht über ein Thema sprechen des Glaubens, sondern wo wir persönliche Zeugnisse hören, ganz unterschiedlicher Art. Jetzt ein Zeugnis vom Weltfamilientreffen im Juni 2022 in Rom. Zu den Weltfamilientreffen kommen Familien sowohl in den Diözesen als auch aus der ganzen Welt in Rom zusammen und geben einander Zeugnis vom Leben der Familie, wie das Weltfamilientreffen 2022 formulierte, der Familie als Berufung auf dem Weg zur Heiligkeit. Und ein zentrales Thema bei diesem Weltfamilientreffen, bei einem Zeugnis, war eines der großen Themen für Christen, nämlich Vergebung.
1: My name is Danny Abdallah. I'm from Sydney, Australia.
2: Ich komme aus Sydney, Australien. Ich bin sehr dankbar, heute hier zu sein. Ich bin der Ehemann einer wunderschönen Frau, Laila, die mir beisteht, und stolzer Vater von 7 Kindern.
1: Anthony,
2: mein bester Freund.
1: Angelina,
2: my little helper.
1: Liana,
2: my rock, und mein Fels und meine Inspiration.
1: Sienna,
2: hier,
1: Alex,
2: und Alex,
1: and Michael,
2: who has a heart
1: of a lion. We have a new addition, baby Selena.
2: Hier, die kleine Selena, die jüngste, die angekommen ist. 12 Wochen ist sie alt.
1: My wife and my kids are my reason for
2: living. Meine Frau und meine Kinder sind meine Lebenssinn. Der Grund, weshalb ich jeden Tag aufwache. Heute ist es der Vorabend des Geburtstags meines Sohnes Anthony. 2015, da war er 9 und hat Jesus geträumt. Jesus hat ihn gefragt, Anthony, was möchtest du werden? Und im Traum war es so, dass Anthony ihm geantwortet hat, ich möchte ein Heiliger werden. Und Jesus hat ihm geantwortet, ich werde dich mit mir in den Himmel nehmen. Da habe ich gesagt, naja, ist ja nur ein Traum. Aber am 1. Februar 2020 hat Jesus sein Versprechen gehalten. Es war ein wunderschöner Sommertag. Wirklich 7 wunderschöne Kinder haben beschlossen, einen Spaziergang zu machen, um ein Eis zu essen, weil meine Nichte 13 wurde. Und ja, das sollte einfach ein schöner Ausflug werden, aber ist eine der schrecklichsten Unfälle geworden, die es hier in Australien gegeben hat. Die Kinder sind angefahren worden von einem betrunkenen Autofahrer, der Drogen genommen hatte, der diesen mit 150 km fuhr, also dreimal schneller als erlaubt war. Wie kann ein Auto 7 Kinder anfahren? Das ist wie der schlimmste Horrorfilm. Ich bin vor Ort, war sofort vor Ort. Es war wie in einen Krieg zu treten. 4 tote Kinder, ihre kleinen zerbrechlichen Körper fast unerkenntlich. An wen soll ich mich zuerst wenden?
1: Along with my 3 children, Anthony,
2: abgesehen von meinen 3 Kindern, Anthony, Angelina und Sienna, war es so, dass ihre schöne und liebe Cousine das Leben verloren hat. Und noch ein Cousin, Shalbek Kassas, hatte so schwere Wunden, dass er monatelang im Koma war. Auch seine Schwester Mabel, wie meine Tochter Iliana, haben dem allen beigewohnt. 4 Leben, die verloren gegangen sind. 3 zerstörte Familien. Eine zerstörte Familie, eine Gemeinschaft, die das nicht glauben konnte, und eine Nation in Trauer.
1: More police, paramedics.
2: Vor Ort ist die Polizei, Ärzte, Krankenwagen, Feuerwehr gelangt. Sie haben am Unfallort hier ein Band gezogen, dass man nicht kommen durfte, und haben dann die weißen Leintücher genommen, um diese Kinder abzudecken. In meinem Herzen habe ich gesagt, oh Gott, das ist größer als ich. Wirklich, ich gebe auf. Ich bin kurz nach Danny zu dem Ort gekommen, wo vier meiner Kinder angefahren worden waren. Mehr als die Hälfte meiner Familie. Es ist schrecklich gewesen. Die Leute schrien um mich herum. Aber ich war ruhig. Ich habe begonnen zu beten. Und die Menschen gesagt, ob wir nicht beten können. Weil ich dachte, Gott würde ein Wunder machen. Mit Jesus ist nichts unmöglich. Ich vertraute darin, dass er meinen Kindern nichts Böses angetan hätte. Jana ist blutend zu mir gekommen. Sie musste ins Krankenhaus. Ich bin mit ihr im Krankenhaus gefahren, noch davon überzeugt, dass die anderen Kinder noch hinzugekommen wären. Erst als Danny ins Krankenhaus gekommen ist, zusammen mit vier Maronitenpriestern, da habe ich verstanden, dass drei meiner Kinder gestorben waren. Anthony, Angelina, Sienna. Ich weinte. Ich schrie. Und ich flehte darum, dass es nicht wahr sein möge. Zwei Tage danach, als Eliana operiert wurde, bin ich an den Unfallort zurück. Und dort waren viele Blumen. Ich habe mich niedergekniet an der Stelle, an der die Kinder gelegen hatten, nachdem sie angefahren worden waren. Und habe begonnen, ein Vaterunser zu beten, ein Ave Maria. Und das Gebet von Fatima. Ich habe siebenmal gebetet. Einmal für jedes Kind. Es wurde mir sehr schwer ums Herz. Wie wenn ich die Via Crucis den Kreuzweg gehen würde. Ich konnte nur Jesus am Kreuz sehen. Als die Journalisten sich mir genähert haben, waren sie ohne Worte. Was kann man eine Mutter fragen, die die Hälfte ihrer Kinder so in einem Augenblick verloren hat? Ich habe mit dem Herzen gesprochen. Ich habe ihnen gesagt, Danny und ich sind gesegnet worden mit diesen sechs wunderschönen Kindern. Wir wollten auch dem Team Jesus helfen. Wir haben unseren Kindern gelehrt, den Rosenkranz zu beten, sich zu lieben und die Bibel zu lesen und freundlich zu sein. Als ich über den Autofahrer gesprochen habe, habe ich gesagt, ich hasse ihn nicht. Ich glaube, dass ich ihn in meinem Herzen vergeben kann, aber ich möchte, dass das Gericht Gerechtigkeit walten lässt.
3: I didn't know the impact of these words. I believe the Holy Spirit moved
2: my. Ich kannte die Wirkung dieser Worte nicht. Ich denke, dass der Heilige Geist es war, der meine Lippen zum Sprechen gebracht hat. Ich wurde gefragt, wie man uns helfen könne.
3: I asked them to come and pray.
2: Und ich habe gesagt, doch bitte den Kreuzweg dort zu beten, wo der Unfall geschehen war. Tausende sind gekommen. Dann habe ich gesagt, ob wir nicht den Rosenkranz beten können. Und ganz viele sind gekommen, jede Nacht, jeden Abend, um zu beten, bis zur Beisetzung. Und auch nach der Beisetzung. Die Nachrichten sprachen über Vergebung und Glauben, mehr als über den Unfall. Aber wie kann sie ihm vergeben? Aber warum? Warum vergibt sie dem Mann, der sieben Kinder getötet hat? Warum? Wie kann sie noch den Glauben haben? Wie kann sie noch einen Gott lieben, der ihr das angetan hat? Aber wie Danny gesagt hat, es ging um etwas viel Größeres, als wir selbst waren. Ich bin nicht überrascht gewesen, dass sie beschlossen hat, so schnell zu vergeben. Wer Layla kennt, weiß, dass sie immer die Vergebung gewählt hätte. Wir kommen aus einer großen libanesischen, maronitischen und katholischen Familie. Je größer die Familie, je größer die Probleme, je größer die Liebe und Vergebung, die man braucht. Ich und Leila haben unsere Familie mit dem Gebet aufgebaut.
1: In the 18 years of our marriage,
2: in diesen 18 Jahren Ehe haben wir immer das Vaterunser gebetet und Gott darum gebetet, unsere Schulden zu vergeben, so wie auch wir vergeben. Das ist ein sehr starkes Gebet, wenn man wirklich das intendiert, was man sagt, wenn man betet. Liebe Freunde, die Vergebung ist unser Weg der Heiligkeit. Ein Tag vor dem Unfall ging ich spazieren mit Anthony, meinem Sohn, den Strand entlang. Das Schuljahr sollte gerade beginnen. Als Vater war ich besorgt wegen der Freunde, die er ausgewählt hatte, und habe ihm gesagt, dass die täglichen Entscheidungen, die er treffen würde, ihn dann auch zu dem führen würde, was er eines Tages sein würde. Damals wusste ich nicht, dass diese Worte für mich gelten sollten. An dem Tag, die Kinder ins ewige Leben getreten sind, stand ich einer Entscheidung gegenüber. Welchen Weg einschlagen? Den Weg der Zerstörung oder des Aufbaus? Versuche ich, den Schmerz mit Drogen und Alkohol zu betäuben, oder werde ich versuchen, diesen Schmerz zu umarmen? Dieser Schmerz ist unerträglich. Ich trage ihn in mir seit dem Tag der Tragödie. Ich habe schlaflose Nächte. Es gibt Tage, wo ich mich hoffnungslos fühle.
1: The choice I would make would not get rid of my pain.
2: Die Wahl, die ich dann getroffen habe, weiß ich, dass sie nicht meinen Schmerz beseitigt hat, aber doch wenigstens das Schicksal meiner Familie. Wir wären hier im Tal des Schmerzes und der Trauer verhaftet. Oder ich hätte meine Familie erheben

0: beschlossen, den Jüngern zu vergeben, die den Sohn verlassen hatten. Ich habe das so oft gehört, die Passionsgeschichte, aber neu jetzt nach einem solchen stechenden Schmerz hat eine Sinnhaftigkeit. Im Leben ist es nicht wichtig, ob wir leiden. Aber wenn wir leiden, ist es so, da brauchen wir nicht einen Gott, der uns auf die Probe stellt. Nein, wir brauchen einen Gott, der schon vor uns gelitten hat. Den Gott, den wir kennen, ist ein guter Vater, der sagte, geht zuerst, ich werde dir das schlimmste Leid zeigen, das man sich hier vorstellen kann. Und der Ausweg ist die Vergebung. Die Vergebung ist mehr für den, der vergibt, als für den, dem vergeben wird. Wenn man vergibt, ist es so, dass der andere, dass man dann beginnt zu heilen. Die Vergebung ist nicht irgendeine Aktion in irgendeinem Augenblick. Es sind mehr als 2 Jahre vergangen und ich muss mich immer wieder entscheiden, mir selbst zu vergeben und auch dem, der diese Tragödie bewirkt hat, um mich im Hass zu verweilen. Der tägliche Entschluss zu vergeben ist nicht einfach, aber das ist unser Weg zur Heiligkeit. Ich muss tagtäglich Gott um Vergebung bitten und weiter vergeben, damit meine Familie nicht die Sklavin dieses Traumas von dieser Nacht wird. Wenn in meiner Seele ich Rasswut spüre, dann werden meine Kinder das Gleiche spüren, weil die Kinder das tun, was du tust, nicht das, was du sagst. Ich habe verstanden, dass ich es für sie machen musste. Das war, was Gott für mich gemacht hat. Er hat mir gezeigt, wie man das schlimmste Leid durchgehen kann und doch denjenigen vergeben kann, die einem das angetan haben.
1: Danny and I stand here with a message for
0: ja, Daniel und ich sind hier mit einer Botschaft an Sie alle. Das ist doch die zentrale Botschaft des Christentums. Es sind die letzten Worte, die Jesus am Kreuz ausgesprochen hat, und zwar die Vergebung. Es ist eine Wahl, die man trifft, weil Jesus uns gesagt hat, wir sollen vergeben und uns erklärt hat, warum wir vergeben sollen. Denn sie wissen nicht, was sie tun. Die Menschen sind geblendet von der Sünde. Die Vergebung ist eine Entscheidung, die man trifft. Und zwar den Wut loszulassen von der Wut. Und diese Vergebung gibt uns große Macht und Freiheit. Die Vergebung ist ein Zeichen der Kraft, nicht der Schwäche. Die Vergebung ist eine Gabe, die Sie sich selbst und den anderen schenken. Die Vergebung ermöglicht es, die Größe zu erreichen und hier den Weg zur Heiligkeit zu gehen. Vergibt, damit Gott euch vergeben mag. Meine wunderschöne Tochter Eliana, meine große Inspiration, sie erinnert mich daran, dass es ein Ich in der Vergebung gibt. Es heißt, es bedeutet, dass es von jedem Einzelnen von uns ausgeht. Ergreift ihr die Initiative und vergebt bedingungslos. Ich habe nicht warten müssen, dass der Autofahrer sich entschuldigen würde oder um Vergebung bitten würde. Ich bin es, die Initiative ergriffen hat. Die Vergebung ist aus meinem Herzen entsprungen und hat sich dann in der ganzen Familie verbreitet, in unserer erweiterten Familie, in unserer Ortsgemeinschaft, in unserem Land. Und da wir heute hier sind, in der ganzen Welt. Die Vergebung hat es meiner Ehe ermöglicht zu überleben, hat mich und Danny gezeigt, gelehrt, mit den Augen der Empathie und zu sehen. Die Vergebung hat hier einen Heilungsprozess in uns allen bewirkt. Unsere Kinder können jetzt in die Zukunft schauen, können wieder träumen und vor allem können sie in Gott vertrauen. Eliana hat es geschafft, hier den Autofahrer mit Empathie und mit Vergebung zu betrachten, ihm zu vergeben. Die Vergebung hat das Atalasaka und Katasa der Familie ermöglicht, sich zu ein und voranzugehen, trotz des Schmerzes und des Leids. Ich hätte mir nie gedacht, dass wir hier im Vatikan sein würden, am Vorabend des Geburtstags von Anthony, der 16. Geburtstag, um zur Welt über die Vergebung zu sprechen.

Und von hier möchte ich meinem Sohn Anthony einen schönen Geburtstag wünschen im Paradies.

Wir blickten zurück in dieser Ehe- und Familie-Sendung auf das Weltfamilientreffen 2022 in Rom bei Papst Franziskus. Und das haben wir aus einem aktuellen Anlass gemacht, nämlich vom 7. bis zum 14. Oktober 2026. Also nicht mehr lange hin, da sind nach Rom zu Papst Leo dem 14. Oberhäupter der katholischen Ostkirchen sowie die Vorsitzenden der weltweiten Bischofskonferenzen eingeladen, gemeinsam mit Familien, wie das aus dem Vatikan hieß, eine synodale Unterscheidung über die Schritte anzustoßen, die für die Vermittlung des Evangeliums in den Familien angesichts gegenwärtiger gesellschaftlicher Veränderungen erforderlich sind. Wir dürfen also gespannt sein, was sich da im Oktober in Rom tun wird, in den Tagen vom 7. bis zum 14. Oktober. Wir sind da natürlich ganz aufmerksam dabei. Verpassen Sie nichts hier bei Radio Horeb. Und damit geht diese Ehe- und Familiensendung zu Ende. Danke Ihnen allen fürs Dabeisein. Hier geht's gleich weiter mit der Sendereihe Credo. Und da bleiben wir römisch. Wir blicken auf das Vermächtnis von Papst Benedikt dem 16., dem deutschen Papst Josef Ratzinger, dessen 100. Geburtstages die Kirche im kommenden Jahr gedenkt. Alles Gute und Gottes Segen wünscht ihr, Gregor Dornis. Bis gleich.

0: Best of Benedikt des 16. Worte und Gedanken Josef Ratzingers. So haben wir diese Sendung überschrieben und sie ist der Start einer kleinen, großen Reihe, wie immer man es nennen will. Eine Reihe mit dem Vorsitzenden des Stiftungsrates der Josef Ratzinger, Papst Benedikt der 16. Stiftung, Achim Buckenmeier. Und mein Name ist Gregor Dornis. Ich freue mich auf diese Reihe, die wir aus Anlass eines Jubiläums starten. Des kommenden Jubiläums des 100. Geburtstages Josef Ratzingers, des deutschen Papstes Benedikts des 16. Im kommenden Jahr am 16. April wird das der Fall sein. Es jährt sich der Geburtstag des deutschen Papstes Benedikt des 16. zum 100. Mal. Und aus diesem Anlass sprechen wir mit Professor Achim Buckenmeier, Vorsitzender des Stiftungsrats der Josef Ratzinger Papst Benedikt der 16. Stiftung. Es geht um das Vermächtnis des Gelehrten und Papstes. Und gleichzeitig werden wir eine Sendereihe damit starten, eine Sendereihe, wo wir hier an dieser Stelle immer wieder auf ausgewählte Worte Josef Ratzingers schauen werden. Professor Achim Buckenmeier hat 25 Worte Josef Ratzingers ausgewählt, die sein Denken, sein Vermächtnis auf den Punkt bringen. Und so viel sei schon vorab verraten. Heute geht es um das Wort Papst Benedikts. Der Herr zeigt uns die Kunst, ein Mensch zu sein. Darüber, über die Person Josef Ratzinger, Benedikt der 16., der von 2005 bis 2013 auf dem Stuhl Petri das Papstamt innehatte, über Benedikt den 16. habe ich vor wenigen Tagen mit Professor Achim Buckenmeier gesprochen. Professor Achim Buckenmeier, der 100. Geburtstag Benedikts des 16. Josef Ratzingers steht bevor, 2027, der 16. April. Wieso, ganz naiv gefragt, wieso lohnt es sich denn für mich anlässlich dieses Jubiläums Josef Ratzinger, Benedikt den 16. wieder zu entdecken?
1: Ja, 100. Geburtstage sind meistens Anlässe, auf ein Leben zurückzuschauen, was schon abgeschlossen ist. Und das ist bei Josef Ratzinger auch so. Und ich glaube, es ist richtig zu sagen, oder man kann sagen, dass er eine Jahrhundertgestalt ist, einer der großen Denker des 20. und 21. Jahrhunderts. Er ist nicht nur Papst gewesen, sondern eben auch ein intellektueller Mensch. Zugleich war er Hirte. Er hat viele Qualitäten gehabt. Eine davon ist sicher, dass er verständlich reden konnte, gerade weil er in dieser Weise Hirte für seine Leute war. Der heilige Thomas von Aquin hat gesagt, ein guter Lehrer schaut immer in zwei Gesichter, in das Gesicht der Wahrheit und in das Gesicht von Menschen. Und das kann man sicher von Josef Ratzinger auch sagen. Sein Denken ist ein vernünftiges, ein unideologisches Denken. Das ist für unsere Zeit ganz entscheidend hilfreich. Und man begegnet in ihm einem modernen Menschen, auch 100 Jahre nach seiner Geburt, und zugleich einem frommen Menschen, das heißt einem, der eben auf Gott vertraut und der in ganz selbstverständlicher Treue zum Glauben und zur Kirche lebt. Und das ist, glaube ich, lohnend, dass man an ihn erinnert und eben diesen Geburtstag, den 100. Geburtstag, gebührend feiert.
0: Sie haben aus den unzähligen Büchern, Ansprachen, Predigten, die uns dieser große Theologe, Denker und eben auch Papst Josef Ratzinger, Benedikt der 16., hinterlassen hat, haben Sie exemplarisch 25 Sätze ausgewählt, und wir werden im Zuge dieses Jubiläums, 100. Geburtstag, werden Sie uns diese 25 klaren, prägnanten Sätze, Formulierungen Josef Ratzingers Benedikt des 16. präsentieren und auslegen und uns damit entsprechend hinführen. Was erwartet uns genau in dieser Reihe, die Sie uns da vorbereitet haben, auf die wir uns freuen dürfen?
1: Ja, das Werk, wie Sie schon sagen, ist ein immenses Werk, und manchmal steht man erstaunt, sprachlos vor diesem großen Gebirge, das er hinterlassen hat. Und ich habe eben Worte ausgewählt aus diesem lebenslangen Werk, aus seinen Ansprachen, aus Predigten, aus Beiträgen. Das ist natürlich eine ganz, ganz subjektive Auswahl. Zum Teil habe ich selber diese Sätze gehört, weil ich bei einem Anlass dabei war, wo er gesprochen hat. Oder ich habe es in Büchern gelesen und habe mir schon damals irgendwie einen solchen Satz angestrichen und gemerkt. Und weil ich oft gedacht habe, ja, das ist so prägnant, das ist so aussagekräftig, das ist so ungewöhnlich, dass ich mir das merken muss. Und das hat mir auch viel in meinem Leben und in meinem eigenen Lehren sehr geholfen. Und Josef Ratzinger, Papst Benedikt, hatte wirklich die Gabe, auch komplexe Dinge zu durchdringen und so darzustellen, dass sie viele Menschen verstehen konnten. Ich werde ein Beispiel nennen. Beim Priesterjahr hat er in einer Predigt gesagt, auf dem Petersplatz vor vielen tausend Priestern und Gläubigen: Der Herr lehrt uns die Kunst, ein Mensch zu sein. Und mit dem hat er bei diesem Anlass praktisch den ganzen Glauben, das Christentum zusammengefasst. Und das war einfach genial, einfach, verständlich. Und solche Worte habe ich ausgewählt. Sie haben natürlich nicht den Anspruch, dass man die ganze Theologie Ratzingers darstellen kann, aber doch ein bisschen in sein Denken eindringen kann und sehen kann, dass er selber davon überzeugt war und es auch gezeigt hat, dass der Glaube, unser Glaube, vernünftig und einfach ist.
0: Sagt Professor Achim Buckenmeier, Vorsitzender des Stiftungsrats der Josef Ratzinger Papst Benedikt XVI. Stiftung. Liebe Hörerinnen und Hörer, das haben wir natürlich verlinkt in den Details zur Sendung auf horeb.org. Hier sind wir im Gespräch über Josef Ratzinger, Papst Benedikt XVI., den deutschen Papst, der im Jahr 2005 die Nachfolge Petri in Rom antrat und dann im Jahr 2013 zurücktrat und noch viele Jahre als emeritierter Papst in Rom im Vatikan lebte und sich auch ab und an, wenn auch ganz dezent und zurückhaltend, noch zu Wort meldete. Auf jeden Fall einer der ganz Großen der Kirche in der jüngeren Vergangenheit, der Theologe Josef Ratzinger und natürlich der Papst Benedikt XVI. Und Professor Buckenmeier, Sie werden uns also in der kommenden Zeit hier bei Radio Horeb ganz wesentliche Gedanken von Papst Benedikt, Josef Ratzinger, präsentieren, auslegen, uns zu diesem Denken von diesem Theologen und Papst hinführen, dessen 100. Geburtstages wir im kommenden Jahr 2027 am 16. April gedenken. Und Sie werden mir das verzeihen, wenn ich das so formuliere, aber Sie, Achim Buckenmeier, teilen sich eine Eigenschaft offensichtlich mit Benedikt XVI. Josef Ratzinger. Sie hängen die Dinge, was Sie selbst betrifft, nicht so wirklich an die große Glocke. Aber es ist tatsächlich so, Sie hatten das große Privileg, gerade in der Zeit, als der Papst dann emeritiert war, zurückgezogen lebte im Kloster in Rom im Vatikan, hatten Sie Gelegenheit, ihn dort auch über mehrere Tage hinweg auch persönlich kennenzulernen, mit ihm Zeit zu verbringen, sei es die Heilige Messe zu feiern, zu essen etc. Wie sind denn so Ihre persönlichen Erinnerungen an Josef Ratzinger, Benedikt XVI.?
1: Ja, Sie haben das wichtigste Wort schon gesagt, Privileg. Ich könnte auch sagen, Geschenk. Die Begegnungen mit Josef Ratzinger, die gehören wirklich zum Besten, was mir in meinem Leben passiert ist. Und ich hatte durch meine Gemeinschaft schon viele Gelegenheiten oder einige Gelegenheiten, bevor er Papst wurde, ihm zu begegnen. Und kannte ihn dann eben auch nach der Wahl zum Papst. Und ich glaube, es war 2008 oder 2009, war ich zum ersten Mal beim Schülerkreis eingeladen in Castel Gandolfo, der Ratzinger Schülerkreis, der sich da im Sommer traf. Und da gab es nach dem Gottesdienst eine Begegnung mit ihm, ein Frühstück und dann eine einzelne Begegnung, wo jeder kurz mit ihm sprechen konnte. Und da war ich natürlich sehr gespannt und auch ein bisschen unsicher, wie begegne ich ihm jetzt als Papst, weil ich wusste natürlich, ich bin jetzt ein einfacher Priester und da begegnet mir nicht nur Josef Ratzinger, sondern da begegnet mir der Papst der Universalen Kirche. Und das Erstaunliche war, dass er vom ersten Augenblick völlig die Distanz weggenommen hat von sich und eigentlich einem so begegnet ist wie immer. Und diese Zugewandtheit, die habe ich eben später auch, wie Sie sagen, besonders in der Zeit nach seiner Emeritierung, noch viele Male erleben dürfen. Bei Gottesdiensten, beim gemeinsamen Gebet, bei auch theologischen Gesprächen. Und es wird ja immer sein Gedächtnis von vielen Menschen gerühmt, dass er ein unglaubliches Erinnerungsvermögen hatte, was auch so war. Aber das war nicht nur eine sozusagen geistige Fähigkeit, sondern das war auch der Ausdruck seiner ganzen Zuwendung zu den Personen, die jetzt im Moment mit ihm waren und mit denen er sprach und die ihm begegnet sind. Und wenn Sie einmal im Archiv des Vatikan oder sonst in Zeitungen Fotos anschauen von ihm, auch als Papst, dann sehen Sie eigentlich diese ganz unmittelbare und ganze und vollständige Zuwendung, die er den Menschen sozusagen zukommen ließ und mir auch. Und das gehört eben tatsächlich zum Besten, was ich in meinem Leben erlebt habe. Der heilige Augustinus nennt als eine Qualität oder Hauptqualifikation eines Katecheten die Hilaritas, also die Heiterkeit. Und das war etwas, wenn ich an die letzten Begegnungen mit Josef Ratzinger, Papst Benedikt, denke, was mich am meisten beeindruckt hat. Er war ja in seinen letzten Jahren und Monaten körperlich eingeschränkt. Er war zuerst am Rollator, ging er, dann musste er im Rollstuhl sitzen. Seine Stimme war ganz schwach. Aber er hatte eine bestimmte tiefe Heiterkeit, die man nicht einfach mit lustig oder optimistisch verwechseln darf, sondern eine Heiterkeit, die heißt, dass jemand sich auch seiner Schwäche bewusst ist und trotzdem sicher ist, dass er in Gott ruht und in Gott geborgen ist. Und das hat mich, wenn ich an die letzten Begegnungen denke, bei Josef Ratzinger, Papst Benedikt, am meisten beeindruckt und ist für mich ein Zeichen seines ganz tiefen Glaubens, der mich beeindruckt hat und ja, in den ich mich immer auch ein Stück hineingenommen fühlen durfte.
0: Sagt Professor Achim Buckenmeier, Vorsitzender des Stiftungsrates der Josef Ratzinger Papst Benedikt XVI. Stiftung, ein Projekt, ein Werk, wie wir auch gerne sagen, das hervorgegangen ist aus dem hier schon erwähnten Schülerkreis, und es gibt inzwischen auch einen neuen Schülerkreis. Und diese Schülerkreise, Josef Ratzinger, Benedikt XVI., die treffen sich auch in diesem Jahr in Rom. Traditionellerweise ist das im September der Fall. In einer Woche, Samstag, dem 26. September, wird das auch wieder der Fall sein. Und auch wir bei Radio Horeb werden das übertragen. Ein besonderes Schülerkreistreffen, Josef Ratzinger, Benedikt XVI., der deutsche Papst, geboren 1927, also im kommenden Jahr 2027 gedenken wir des 100. Geburtstages Benedikts des 16. Professor Buckenmeier, zu Ihren vielen Publikationen zählt auch ein umfangreiches Buch, erschienen im Jahr 2023, wo es um einen Beruf und eine Berufung auf dem Prüfstand ging, wie es im Untertitel dieses Buches heißt. Es geht um das Priestertum, den Priester. Und da haben Sie mal vor einigen Jahren auf eine besondere Formulierung Josef Ratzingers, Benedikts des 16. hingewiesen, der gesagt hatte, Josef Ratzinger, Benedikt XVI., der Priester solle ein Wortbedenker sein. Der Priester ein Wortbedenker. Was war denn damals gemeint?
1: Ja, da hat der Theologe Josef Ratzinger schon über das Wesen des Priestertums und über den Dienst des Priesters nachgedacht. Und er hat es sogar noch etwas zugespitzt, etwas provokanter gesagt. Er hat gesagt, der Priester ist kein Kulthandwerker, sondern ein Wortbedenker. Weil das so prägnant war, hat es ihm auch ein bisschen Ärger eingebracht. Das könnte man ja auch missverstehen. Aber er hat eben im Anschluss an das Zweite Vatikanische Konzil, an das Dekret über das Leben der Priester, betonen wollen, dass im Zentrum der priesterlichen Tätigkeit, des priesterlichen Dienstes eben die Evangelisierung steht, also die Verkündigung des Evangeliums, die Verkündigung des Wortes. Und deswegen ist eben der Priester nicht nur sozusagen auf den Kult beschränkt, auf den Gottesdienst, sondern auch auf das Bedenken des Wortes. Und des Wortes heißt natürlich jetzt nicht, dass er sich in vielen Reden ergeht und dass alles sozusagen nur am Sprechen liegt, sondern dass eben die Verkündigung immer ein Teil der Liturgie ist oder die Liturgie, andersherum gesagt, immer Verkündigung ist. Und dazu gehört eben auch die Auslegung des Wortes Gottes, weil eben im Gottesdienst Jesus das Wort präsent werden will und auch präsent wird. Und Josef Ratzinger hat auch in seinen Studien über die Liturgie, eben die christliche Liturgie und schon in ihren Wurzeln aus der jüdischen Liturgie und dem Gottesdienst, abgesetzt gegen heidnische Kulte, die eben stark auf anderes abheben, auf Magie, auf Ekstase, auf Rausch, und hat eben diese Aufgabe des Priesters noch einmal stark akzentuiert, dass der Priester wirklich das Wort bedenkt, lebt und verkündet. Und wenn man auf sein eigenes Leben schaut, dann weiß man, und ich habe es auch so erlebt, dass Josef Ratzinger in jedem Gottesdienst, in jeder Heiligen Messe wenigstens ein paar Worte gesagt hat, vielleicht am Anfang zu den Texten, die an diesem Tag vorkommen, um so die Gläubigen sozusagen in die Liturgie noch einmal mit hineinzunehmen. Und das heißt, er war selber eben ein solcher Wortbedenker, und seine ganze Theologie ist letztlich eine Schriftauslegung, eine Auslegung des Wortes Gottes, ist nicht irgendwie eine Spekulation oder einfach ein Gedankengebäude, sondern immer auf die Schrift, auf das Wort bezogen. Und das hat er wohl gemeint, und damit hat er, glaube ich, für alle Priester auch einen Maßstab gesetzt, dass eben dieser Anspruch, den wir auch den Gläubigen schulden, dass wir den auch wahrnehmen und auch realisieren.
0: Ein den Gläubigen geschuldeter Anspruch, so formuliert es unser heutiger Gast, Professor Achim Buckenmeier. Ein geschuldeter Anspruch, den der Priester als Wortbedenker, so die Formulierung von Benedikt XVI. Josef Ratzinger, erfüllen müsste, dem er nachkommen soll. Und das hat jemand wie Josef Ratzinger, Benedikt XVI., wie kaum ein anderer, getan. Und das werden wir erleben hier bei Radio Horeb, wenn Sie, Professor Buckenmeier, Professor Achim Buckenmeier, uns mit 25 ausgewählten Worten zum Denken, zur Theologie, zum Vermächtnis, wie wir auch sagen, von Josef Ratzinger, Benedikt XVI. Hinführen werden, zum 17. April 2027, dem 100. Geburtstag des Papstes und Theologen. Und da wird es auch in München bei Ihnen eine große Veranstaltung geben. Wir werden das begleiten hier bei Radio Horeb. Diese 25 Worte, Achim Buckenmeier, die Sie ausgewählt haben, ja, das scheint bei dem großen Umfang, ja, diesem gigantischen Werk, das er hinterlassen hat, das ja auch Sie in der Stiftung, in der Josef Ratzinger Benedikt XVI. Stiftung, ja auch maßgeblich mit begleiten. Wie haben Sie, Achim Buckenmeier, diese 25 Worte ausgesucht?
1: Ja, sie sind eben subjektiv ausgesucht, und sie versuchen eben sozusagen in einer knappen Weise in das Denken Josef Ratzinger einzuführen und gleichzeitig dann auch den Kontext, also wo sind sie entstanden, wo hat er sie gesagt, etwas darzustellen, damit man sieht, an wen er sich gerichtet hat. Und damit kann ich sozusagen ein bisschen die Tür öffnen zu diesem großen Werk von Ratzinger.
0: Und mit seinen Reden, mit seinen Predigten, mit den Katechesen und auch mit den Büchern hat Josef Ratzinger, Benedikt XVI., Zeit seines Lebens ganz viele weltweit, völlig auch unterschiedliche Menschen mit den unterschiedlichsten Hintergründen, hat er sie erreicht tatsächlich. kann man so sagen, von jetzt mal plump gesagt, vom einfachen Gläubigen bis hin zu Agnostikern. Wie kam das? Woher diese Wirkung auf so breite Schichten, so unterschiedliche Menschen?
1: Ja, das ist eine sehr gute Frage. Und ich glaube, man könnte die Frage auch von der anderen Seite herstellen. Warum werden heute eigentlich so wenige Menschen von der Theologie angesprochen? Warum denken auch in der Kirche, auch manchmal hauptamtliche Mitarbeiterinnen und Mitarbeiter, auch Priester, Seminaristen, dass es eigentlich zu viel Theologie gäbe, dass die Theologie ja nur sozusagen im Auftürmen von Spitzfindigkeiten sich wichtig mache und so weiter. Und die Antwort wird sein, dass es eben gar keine Theologie ist, was Sie vielleicht gehört haben oder was Sie sich vorstellen, sondern dass es im Wesentlichen dann Spekulationen sind, Gedankenspiele, Wortgeklingel, ein bisschen fromme Belletristik. Aber die Theologie ist eben die Reflexion der Glaubensgeschichte, die 4000 Jahre schon unterwegs ist, seit Abraham. Sie ist ein Nachdenken über das, was war, was Menschen gelebt haben, was gelungen, was nicht gelungen ist, im Glauben, im Leben, im Glauben, was sich daraus ergibt als eine Anrede Gottes für uns heute, als Anspruch. Und Josef Ratzinger hat das, denke ich, immer so verstanden. Und deswegen hat er gesagt, die Theologie ist eigentlich, so ein schöner Ausdruck, ein Abenteuer des Denkens. Die Theologie ist ein Abenteuer des Denkens. Und ich würde sagen, es ist ein Abenteuer des Denkens, das auch mit dem Risiko verbunden ist, dass es ein Abenteuer des Lebens wird. Und das kann man in der Theologie von Josef Ratzinger, Papst Benedikt, sehr schön lernen, an seinem Leben auch, und ablesen. Und viele Gläubige und auch nichtgläubige Menschen, wie sie sagen, Agnostiker, Atheisten, haben das verstanden und gespürt. Und er hat sowohl diese Personen ansprechen können, als auch sozusagen den normalen, den einfachen Gläubigen, fromme Leute, weil er einfach auch selber so in diesem Glauben war, dass er einfach sprechen konnte, ohne dass er sich anbiedert oder ohne dass er diese Substanz des Glaubens irgendwie aufgibt. Und das ist eine ganz, ganz besondere Fähigkeit, die ihn sozusagen zu ganz vielen Menschen sprechen ließ und auch von ganz vielen Menschen sozusagen verstanden wurde.
0: Und erstaunlicherweise, auffälligerweise ist das, wenn man jetzt auch mal bei Ihnen so schaut, bei der Josef Ratzinger, Papst Benedikt der 16. Stiftung, Sie vergeben ja auch Stipendien zum Beispiel. Es gibt diesen neuen Schülerkreis Josef Ratzinger, Benedikt der 16. Das sind Menschen, akademische Theologen, die sich jetzt nicht direkte Schüler mehr waren des Professors Josef Ratzinger, aber sich eben intensiv mit seinem Werk auseinandergesetzt haben. Das strahlt gerade heutzutage. Es ist auffällig, dass das nochmal so ausstrahlt. Eigentlich ein Klassiker, wenn man so will, Josef Ratzinger, Benedikt der 16. Jetzt auch nicht besonders, wie soll man sagen, innovativ mit ganz neuen, großen theologischen Gedanken, sondern eher der große Systematiker, wenn man so will. Aber das strahlt auch gerade auf junge Menschen ganz massiv aus. Wie kommt denn das?
1: Ja, innovativ ist er schon auch. Und zwar, wenn Sie bestimmte Reden anhören oder bestimmte Texte lesen, wird es Ihnen auch so gehen, dass Sie an manchen Stellen denken, das habe ich noch nie gehört oder das habe ich bisher so noch gar nicht gesehen. Also er hat ganz viele Einsichten gehabt und auch formulieren können, die also bis heute den Menschen überraschen. Und warum er jetzt auch von jungen Leuten verstanden und geschätzt wird, glaube ich, weil er eben fundamentale Fragen aufgegriffen hat, die jeden Menschen, aber besonders auch junge Menschen, wenn sie auf dem Weg zum Glauben sind oder im Glauben sind, beschäftigen. Wer ist Jesus? Was bedeutet er für mein Leben? Was heißt überhaupt Glauben? Was bedeutet das im Konkreten? Wie handle ich richtig als Mensch? Und solche Dinge, Und das hat sozusagen Maßstäbe gesetzt, die für viele Fragen offen sind, auch wenn er sie selber vielleicht noch gar nicht so formulieren konnte oder wenn einfach seine Zeit noch eine andere war. Aber diese Grundfragen, das sind Fragen, die eben jeden Menschen immer wieder beschäftigen. Und weil Sie die Stiftung und den Schülerkreis angesprochen haben, also der ursprüngliche Schülerkreis ist ja entstanden aus den akademischen Schülern, die Josef Ratzinger als Professor in Deutschland gesammelt hat und mit denen er sich schon während seiner Professorenzeit und später dann als Erzbischof von München und später als Präfekt der Glaubenskongregation immer wieder getroffen hat, meist im Sommer, wo sie Theologen eingeladen haben, mit denen er diskutiert hat, der ganze Kreis. Und erstaunlicherweise hat Papst Benedikt nach seiner Wahl diese Institution Schülerkreistreffen fortgeführt und weil er eben nicht mehr nach Deutschland reisen konnte als Papst, so einfach im Sommer, hat er seine Schüler nach Castel Gandolfo eingeladen und da fanden diese Treffen mehrere Jahre statt während seiner Amtszeit und im Zuge dieser Treffen hat auch der Papst dann die Idee entwickelt, noch einmal jüngere Leute einzuladen, also damals, sagen wir mal, jüngere Leute, also eine zweite Generation, die, so wie Sie geschildert haben, dann auch über ihn schon gearbeitet hatten und in seine Theologie eingedrungen sind. Und das haben die Schüler aufgenommen. Und so ist dieser zweite Schülerkreis entstanden oder der neue Schülerkreis. Und das ist eine gute Sache, weil natürlich die ursprünglichen Schüler auch älter geworden sind und zum Teil aus dem akademischen Betrieb eben ausgeschieden sind, sodass das Werk Josef Ratzingers, was in Deutschland eben, was Deutschland angeht, auch präsent gehalten wird. Und daneben haben die Schüler diese Stiftung gegründet, die einfach ein wirtschaftliches und finanzielles Instrument bietet, um eben auch zur Verbreitung des Denkens von Josef Ratzinger beizutragen. Sie haben Stipendien erwähnt. Wir machen Tagungen, wir machen Veranstaltungen, so wie eben zum 100. Geburtstag im April nächsten Jahres in München, wo wir mit einem Gottesdienst am Freitagabend beginnen und am Samstag an der Universität in München eine Matinee machen werden oder eben auch mit Druckkostenzuschüssen. Es gibt immer wieder Bücher, die erscheinen, die über den Papst, über seine Theologie erscheinen. Wir haben zuletzt zwei Bücher finanziert, Übersetzungen und die Drucklegung ins Rumänische. Und das ist natürlich für uns eine gute Gelegenheit und da freuen wir uns, dass wir sehen, dass auch sozusagen in ganz andere Kulturbereiche und Sprachen hinein die Theologie von Josef Ratzinger wirken kann und an dem arbeiten wir einfach mit den vielen anderen Institutionen, die es auch gibt, das Institut in Regensburg und andere, die sozusagen an verschiedenen Strängen auch diese Aufgabe übernehmen.
0: Sagt der Vorsitzende des Stiftungsrates, dieser Josef Ratzinger, Papst Benedikt XVI. Stiftung, Professor Achim Buckenmeier. Und mit ihm sprechen wir in dieser Sendung aus mehreren Gründen. Grund Nummer eins, der 100. Geburtstag von Papst Benedikt steht bevor, am 16. April 2027. Ich sage es noch einmal, da wird es in München, einem ganz wichtigen Ort auch des Wirkens Josef Ratzingers, des Theologen Josef Ratzingers, wird es dort geben. Das ist die Stadt, in der er studiert hat, promoviert wurde, wo er sich habilitiert hat und dann tatsächlich 1977 dann als Erzbischof nach München zurückkehrte und an der dortigen seiner großen Wirkungsstätte, der Ludwig-Maximilians-Universität in München, wird es am 16. April 2027 einen Gottesdienst geben in der Universitätskirche St. Ludwig, 19 Uhr. Und am 17. April dann am Samstag eine Matinee in der großen Aula der Ludwig-Maximilians-Universität. Ti amo, Signore. die überliefert letzten Worte von Benedikt dem 16. Es geht am 17. April und natürlich am 16. April abends, dann auch schon Freitagabend, 16. April 2027, 19 Uhr. Und dann in der Matinee am 17. April ab 10 Uhr in der Ludwig-Maximilians-Universität geht es um die Summe und das Erbe Papst Benedikts des 16. Das war Grund Nummer 1, also dieses Gesprächs heute mit Achim Buckenmeier von der Josef Ratzinger Papst Benedikt der 16. Stiftung. Grund Nummer 2, das Treffen, das jährliche Treffen dieser besagten Schülerkreise Josef Ratzingers Benedikts des 16. am 26. September, Samstag in einer Woche, findet das wieder in Rom statt. Auch wir bei Radio Horeb werden da mit dabei sein und schauen ein bisschen voraus. Professor Achim Buckenmeier, was erwartet uns denn bei diesem Schülerkreistreffen 2026 am 26. September, also Samstag in einer Woche?
1: Ja, was erwartet uns? Also die Hörer von Radio Horeb können ja schon mehrere Jahre immer wieder daran teilnehmen. Und da sind wir sehr froh drüber. Dieses Schülerkreistreffen hat sich eben im Laufe der Jahre entwickelt. So wie ich gesagt habe, waren es ursprünglich eben die Treffen des Professors Josef Ratzinger und späteren Papstes mit seinen eigenen Schülern, also mit denen, die bei ihm promoviert und sich habilitiert haben. Und es waren interne Veranstaltungen, in denen eben frei diskutiert werden konnte. Und das haben wir eigentlich dann weitergeführt. Auch nach der Emeritierung gab es Treffen dann in Rom. Und jetzt, nachdem der Papst nicht mehr da ist, haben wir dann die Form dieser Veranstaltung noch einmal so verändert, dass wir eben noch einen öffentlichen Teil hinzugefügt haben. Also wir treffen uns als Schüler unter uns. Wir haben auch die Rechtsform eines Vereines. Also da gibt es auch formale Fragen, die wir klären. Und dann gibt es jeweils ein halbtägiges Symposium, wo wir Fragen behandeln, besprechen, Referenten dazu einladen, die im Kontext der Theologie Josef Ratzinger stehen. Und dieses Jahr wird das Thema sein christlicher Glaube und Politik im Licht der Theologie von Josef Ratzinger, Papst Benedikt dem 16. Das ist eine Frage, die hat ihn sehr beschäftigt, sein ganzes Leben lang. Also die Frage nach dem Verhältnis von Kirche und Gesellschaft, von Glaube und Politik. Welche Irrwege gibt es da? Welche Lösungen gibt es da? Das ist auch ein sehr geschichtliches Thema, weil es verschiedene Versuche ja gab in der Geschichte. Und das werden wir also an diesem Samstag miteinander bedenken. Da sind verschiedene Referenten eingeladen. Das wird über die Grundlagen dieses Verhältnisses im Neuen Testament gehen. Da kommt Schwester Justina Metzdorf aus der Abtei Mariendonk. Dann geht es um philosophische Aspekte dieses Verhältnisses, Kirche, Staat, Naturrecht, wie es der heilige Augustinus und dann eben im Anschluss an ihn auch Josef Ratzinger gesehen hat. Da wird Professor Herzberg aus Frankfurt sprechen. Dann ist nochmal die Frage nach sozusagen dem Verhältnis zum Staat und seiner Verfassung in der modernen Zeit. Das wird Peter Schallenberg als Thema haben. Und Frau Professor Westerhorstmann wird über die sogenannte gesunde Laizität sprechen und sich da auf die Themen beziehen, die Josef Ratzinger in seinen größeren politischen Reden oder wenn man sagen will, Reden zur Politik und zum Verhältnis von Staat und Kirche angeschnitten hat. Also das wird sicher ein interessantes Programm werden und es ist ja auch ein aktuelles Thema. Das ist immer spannend und in ganz verschiedenen Kulturbereichen wird die Frage nach dem Verhältnis von Religion und Staat, von Kirche und Staat, Glaube und Gesellschaft ja auch sehr unterschiedlich beantwortet und auch zu verschiedenen Zeiten ist sie unterschiedlich beantwortet worden. Und das können wir an diesem Samstag dann etwas nachvollziehen in diesem Symposium. Und ich freue mich schon darauf, dass es diese Möglichkeit gibt, dass auch viele Leute in Deutschland durch Radio Horeb an dieser Sache teilhaben dürfen.
0: Es wird ein spannender Samstag, der 26. September, also Samstag in einer Woche. Christlicher Glaube und Politik im Licht der Theologie von Josef Ratzinger, Benedikt dem 16. Das ist die öffentliche Tagung, das öffentliche Symposium im Rahmen des Treffens der Schülerkreise Josef Ratzinger, Benedikt der 16. Da wird auch unser heutiger Gast, Professor Achim Buckenmeier, vor Ort sein. Achim Buckenmeier, Vorsitzender des Stiftungsrates der Josef Ratzinger Papst Benedikt der 16. Stiftung. Und ja, das Programm dieses Schülerkreistreffens, das finden Sie dann auch bei uns. Können Sie, also merken Sie sich das unbedingt vor. Schauen Sie auch auf horeb.org. Und wenn Sie dann schon auf horeb.org sind, gehen Sie ins Programm vom heutigen Tag. Klicken Sie auf die Details zu dieser Sendung im Programm. Und dann finden Sie natürlich auch einen Link zur Josef Ratzinger Papst Benedikt der 16. Stiftung, die natürlich auch von Spenden lebt. Das heißt, auch die kann man unterstützen in dieser wertvollen Arbeit. Auch das, wie gesagt, haben wir verlinkt auf horeb.org. Professor Achim Buckenmeier wird uns in den kommenden Monaten im Blick auf den 100. Geburtstag Josef Ratzingers, Benedikts des 16. am 16. April 2027, wird uns Professor Achim Buckenmeier ausgewählte, prägnante Worte, Sätze von Papst Benedikt dem 16. vorstellen, in welchem Kontext und auch in welcher Bedeutung, was da durchscheint und was er uns mitgibt für unsere Zeit. Und ich muss es, ist ein bisschen Klischee, Professor Buckenmeier, das gebe ich zu, aber trotzdem, die Frage ist schon ernst gemeint. In den 20er Jahren des 21. Jahrhunderts schauen wir nochmal ganz bewusst auf das, was uns Josef Ratzinger, Benedikt der 16. mitgegeben hat. Machen wir zum Beispiel mit diesen 25 Worten, die Sie exemplarisch ausgewählt haben und uns präsentieren werden hier im Radio in den kommenden Monaten. Warum lohnt es sich, ganz plump gefragt, warum lohnt es sich, abschließend gefragt, uns jetzt in dieser unserer Zeit mit Josef Ratzinger, Benedikt dem 16. zu beschäftigen?
1: Ja, es gibt sehr viele Gründe, sich mit Josef Ratzinger zu beschäftigen, mit Papst Benedikt. Es gibt Gründe, weil wir für unser eigenes Glaubensleben, für die Frömmigkeit von ihm was lernen können, für unsere Liebe zur Heiligen Schrift, für die Eucharistie und ihre Zentralität im Leben der Kirche, für die Ehrfurcht vor Gott, für Demut und vieles, vieles andere. Ich will nur eines nennen unter diesen Sachen, was vielleicht für unsere Zeit von Wichtigkeit ist. Auch das wird mit einem vielleicht etwas klischeehaften Schlagwort bezeichnet: Glaube und Vernunft, das Verhältnis von Glaube und Vernunft. Und das ist etwas, was Josef Ratzinger in seinem ganzen Werk immer wieder besprochen hat und bedacht hat. Also welchen Beitrag wir als Christen für die Welt bieten und liefern können. Die Kirche hat aus ihrer tiefen Geschichte und aus ihrer Gründung in Jesus einen einzigartigen Schatz der Erfahrung. Und sie hat ihn von den Juden gelernt und geerbt und eigene Erfahrungen dazugenommen, was zur Lösung der Welt hilft. Man könnte auch sagen, zur Erlösung der Welt beiträgt, der Menschheit, der Probleme, die heute da sind, auch der persönlichen. Und für diese Aufgabe braucht die Kirche Verbündete. Und das sind viele Menschen, die vernünftig und glaubwürdig in der Welt leben. Und ihnen zu zeigen, dass unser Glaube hilfreich, vernünftig, menschenfreundlich ist, weil er von der Vernunft Gottes herkommt, der die Welt erschaffen hat. Das ist etwas, was man im Werk Josef Ratzingers lernen kann und sehen kann. Und das ist ja eine große Einladung und eine große Chance auch, dass die Kirche sozusagen ihre Aufgabe in der Welt wahrnehmen kann. Und das ist, glaube ich, etwas, was besonders für unser Jahrhundert wichtig und hilfreich ist. Und deswegen kann man wirklich sich um das Erbe und die Summe dieses Lebens von Josef Ratzinger, Papst Benedikt, bemühen und versuchen, es zu verstehen und für unsere Zeit fruchtbar zu machen. Das ist unsere Aufgabe.

0: Willkommen zurück in der Credo-Sendung bei Radio Horeb, Ihrer christlichen Stimme in Deutschland. Anlässlich des bevorstehenden 100. Geburtstags des deutschen Papstes Benedikt XVI. Im kommenden Jahr, im April 2027, sind wir verbunden mit dem Vorsitzenden des Stiftungsrates der Josef Ratzinger Papst Benedikt XVI. Stiftung, Professor Achim Buckenmeier. Und wir starten heute mit einer Reihe zu 25 Worten Benedikts XVI. 25 ausgewählte Worte, ausgewählt von Achim Buckenmeier. 25 Worte, die das Denken Josef Ratzingers, Benedikts XVI., auf den Punkt bringen. Eines dieser Worte, dieser prägnanten Sätze, haben wir heute schon gehört. Und was hinter diesem Wort steht, hören wir jetzt von Achim Buckenmeier. Das Wort Josef Ratzingers, Benedikts XVI. Der Herr zeigt uns die Kunst, ein Mensch zu sein.
1: Der Herr zeigt uns die Kunst, ein Mensch zu sein. Viele Menschen sind sich einig. Josef Ratzinger, Benedikt XVI., war nicht nur ein außergewöhnlicher Papst. Er war auch einer der bedeutendsten Intellektuellen des 20. Jahrhunderts und des beginnenden 21. Jahrhunderts. Schon als Theologieprofessor und Kardinal wurde er von Universitäten und Institutionen eingeladen, die alles andere als kirchliche Denkfabriken waren. Er diskutierte mit Menschen anderer Religionen, mit Atheisten und Agnostikern. Sie waren neugierig, seine Sicht auf die Welt und den Menschen zu hören, auch wenn sie mit seiner Meinung nicht übereinstimmten. Sie schätzten seine Offenheit, seine Unerschrockenheit und Brillanz. 1992 wurde Josef Ratzinger als Nachfolger des verstorbenen russischen Menschenrechtlers Andrei Sacharow in die französische Akademie des Sciences Morales et Politique, einer 1795 gegründeten französischen Gelehrtengesellschaft, gewählt. 1998 lud ihn die stolze Einrichtung des Hamburger Bürgertums, der Überseeklub, zu einem Vortrag ein. Der renommierte Club versteht sich als ein Forum für Weltoffenheit, Vielfalt und Internationalität. Noch heute gilt die Rede von Kardinal Ratzinger über Glaube zwischen Vernunft und Gefühl als eines der Highlights der Veranstaltungen. Und als Papst sprach Benedikt XVI. In der ganzen Welt. Obwohl Josef Ratzinger bei solchen Gelegenheiten oft die lange Geistesgeschichte der Menschheit aufschloss und entscheidende philosophische Fragestellungen darstellte, waren seine Reden nie nur etwas für Experten und Spezialisten. Jeder, selbst wenn er über solche Fragen noch nie nachgedacht hatte, konnte den Gedanken folgen und etwas daraus lernen. Diese außergewöhnliche Fähigkeit zeigte sich besonders in seiner Zeit als Papst. Seit langem laden die Päpste jeden Mittwochvormittag alle Pilger in Rom zur sogenannten Generalaudienz auf den Petersplatz ein. Benedikt XVI. Gab wie schon sein Vorgänger Johannes Paul II. Jedem Mittwoch ein Thema. Manchmal erzählte er von seinen Reisen als Papst, meistens sprach er über die großen Figuren der Kirchengeschichte. Die Geschichte des Christentums darzustellen, nicht als eine Ideengeschichte oder eine Abfolge bestimmter Ereignisse, sondern als einen Weg von Menschen, das war sein Anliegen. Er erzählte das Leben der Apostel, der Frauen und Männer der frühen Kirche. Ein Jahr lang sprach er über Paulus, dessen Leben und Theologie. Dann folgten Ordensmänner und Frauen, Theologen und so weiter. Diese Mittwoche wurden zu einem Geheimtipp. Theologie, es sitzt best. Nicht als Expertenwissen und fromme Redensarten, sondern als Reflexion der Geschichte des Gottesvolkes von Abraham bis in die Gegenwart. Als Beispiel aus einer Predigt auf dem Petersplatz ist mir in besonderer Erinnerung geblieben etwas aus dem Jahr 2010. Zum Abschluss des Jahres das Benedikt der 16. dem Amt und Leben der Priester gewidmet hatte, waren viele Priester eingeladen. Die Abschlussmesse fand vor der Peterskirche auf dem weiten Platz statt. Natürlich kam Benedikt auf die Missbrauchsskandale zu sprechen. Dass diese Verbrechen gerade 2010 zum ersten Mal in eine breite Öffentlichkeit kamen, war für ihn keine ärgerliche Störung des schönen Priesterjahres. Es zeigte ihm, wie notwendig es ist, in der Kirche die Aufgabe und vor allem das Leben der Priester in den Blick zu nehmen. Benedikt sprach dann über das Bild des Hirten und kommentierte den bekannten Psalm 23, der Herr ist mein Hirt. Er sagte, kehren wir zu unserem Psalm zurück. Da heißt es, er leitet mich auf rechten Pfaden, treu seinem Namen. Muss ich auch wandern in finsterer Schlucht, ich fürchte kein Unheil, denn du bist bei mir. Dein Stock und dein Stab geben mir Zuversicht. Der Hirte zeigt den ihm Anvertrauten den rechten Weg. Er geht voraus und führt sie. Sagen wir es anders, der Herr zeigt uns, wie man das Menschsein richtig macht. Er zeigt uns die Kunst, ein Mensch zu sein. Was muss ich tun, damit ich nicht abstürze, im Sinnlosen mein Leben vertue? Das ist doch die Frage, die sich jeder Mensch stellen muss und die zu allen Zeiten des Lebens gilt. Soweit Benedikt XVI. Im Lauf der Geschichte haben sich Gebote und Verbote als sehr hilfreich für das Zusammenleben der Menschen erwiesen. Die Bibel, besonders das Alte Testament, kennt viele solcher Leitplanken für den Lebensweg, um nicht abzustürzen. Die Entwicklung der Gesellschaften, des Wissens, der Technik, auch Einsichten in psychologische Prozesse haben zu weiteren differenzierten ethischen Regeln geführt. Deswegen erscheint auch das Leben als Christ manchmal als eine ziemlich komplizierte Sache. Vor lauter Bäumen sieht man den Wald nicht mehr. Für was ist das alles gut? Was ist das Ziel des Ganzen? Papst Benedikt XVI. Hat es sehr gekonnt in diese zwei Sätze gebracht. Der Herr zeigt uns, wie man das Menschsein richtig macht. Er zeigt uns die Kunst, ein Mensch zu sein. Das Ziel ist nicht, perfekt alle Vorgaben einzuhalten. Sie sind wichtig. Es ist auch nicht ausschlaggebend, alle Lehren, Glaubenssätze und Details zu kennen. Auch sie sind wichtig. Aber die Missbrauchsskandale haben gezeigt, dass auch Menschen, die theoretisch viel über das Christsein, über Glauben und Moral wissen, gerade im Entscheidenden daneben liegen können. Dass sie die Kunst, ein Mensch zu sein und menschlich zu handeln, verloren haben. Einige Jahre nach dieser Predigt Benedikt XVI. Kam dieses entscheidende Wissen noch einmal zu Wort, in einem völlig anderen Kontext. Am 24. Januar 2024 hielt der Journalist Marcel Reif im Deutschen Bundestag eine Rede aus Anlass des Holocaust-Gedenktages.

0: Wir müssen uns helfen lassen, Mensch zu sein und uns daran erinnern lassen, sei ein Mensch. Es geht also darum, dass der Mensch Mensch sein kann, dass jeder und jede der Würde als einzigartiger Mensch entsprechend leben kann, dass er in Freiheit leben kann und Gerechtigkeit erfährt, dass er Verantwortung übernehmen kann, Hilfe gibt und Hilfe bekommt, dass er ungeschuldet geliebt wird und lieben kann, Vergebung erhält und Vergebung gewährt, dass er Mensch sein kann, wie Gott ihn gedacht hat. Es geht auch im Christentum um das Leben auf dieser Erde, die Gott uns anvertraut hat. Es geht darum, dass wir Gott helfen, diese Welt zu reparieren, wo sie verletzt und zerstört ist. Traditionell gesagt, dass Gott sie erlösen kann. Er ist der Garant des Menschlichen. Es war genial, dass Benedikt der 16. gerade vor so vielen Priestern das ganze Bemühen um den Glauben, das Christsein, die Nachfolge, Gott, Jesus und alles, was zur Kirche gehört, auf diese einfache Formel gebracht hat. Der Herr zeigt uns, wie man das Menschsein richtig macht. Er zeigt uns die Kunst, ein Mensch zu sein.
1: Professor Achim Buckenmeier war das zum Ausklang dieser Credo-Sendung mit einem Blick auf ein Wort Josef Ratzingers, Papst Benedikts des 16. Der Herr zeigt uns die Kunst, ein Mensch zu sein. Liebe Hörerinnen und Hörer, danke fürs Dabeisein. Alles Gute, gottesreichen Segen wünscht ihr Gregor Dornis. Hier folgt jetzt die Sendereihe Nachgehört. Danke, Professor Achim Buckenmeier. Wir sind sehr gespannt auf diese Reihe mit weiteren Worten, weiteren prägnanten Sätzen aus dem Vermächtnis von Benedikt dem 16. Josef Ratzinger. Sie, Professor Buckenmeier, sind ein geweihter Priester und deswegen bitten wir Sie zum Ausklang der Sendung um den Segen.
0: Gütiger Gott, wir bitten dich um deinen Segen. Segne alle, die jetzt gegenwärtig sind, die zuhören, die dabei sind. Besonders die Kranken, der allmächtige und gütige Gott, der Vater und der Sohn und der Heilige Geist.
1: Amen.

Radio Horeb, Leben mit Gott, 21.30 Uhr, am Mikrofon im Studio München, Bettina Rademacher. Alexandra Maria Linda sprach beim Abend der Jugend über eine besonders belastende Situation, eine Schwangerschaft, die durch eine Vergewaltigung entstanden ist. Dabei geht es um die verschiedenen Möglichkeiten, die betroffenen Frauen offenstehen und um die Unterstützung, die sie in dieser Situation brauchen.

0: Vielen Dank, es ist sehr wichtig. Ich kenne einige Frauen, denen das leider passiert ist. Also mein Lieblingsprojekt wäre dafür zu sorgen, also präventiv dafür zu sorgen, dass keine Frau überhaupt jemals in diese Lage kommt. Und jeder Vergewaltiger gehört 40 Jahre bei Wasser und Brot in den Knast. Das sage ich mal vorneweg. Die gehören strengstens bestraft und gnadenlos wirklich weggesperrt. Das ist meine Meinung. Und am liebsten wäre es mir natürlich, keine einzige Frau würde je in die Situation gekommen, völlig egal, ob sie dann schwanger ist oder nicht. Wenn sie dann schwanger ist, das passiert zum Glück in Deutschland selten, aber es kommt leider vor. Also in der Statistik sind es von 104.000 Abtreibungen nur 85. Also nicht 85.000, sondern wirklich nur 85. Das ist zum Glück sehr wenig. Es gibt natürlich eine Dunkelziffer, die ich auch für nicht so niedrig halte. Die Frauen zeigen das nicht an, was ich sehr schade finde, sondern die holen sich dann einfach einen Beratungsschein und gehen abtreiben. Das geht ja, man muss das ja nicht anzeigen. Aber jede Frau sollte das anzeigen, damit der Kerl erwischt und bestraft wird. Und wenn es jetzt um Abtreibung geht, habe ich, wie gesagt, einige Frauen kennengelernt, die eine von den drei Möglichkeiten danach sich dafür entschieden haben. Also manche bekommen das Kind und behalten es sogar. Manche bekommen das Kind und geben es zur Adoption frei. Und manche gehen zu einer Abtreibung. Und von diesen drei Varianten erleben wir Jahre später die Frauen als die am besten mit ihrer Situation, also das verarbeitet haben oder in der Verarbeitung sind, das sind entweder die Kinder zur Adoption freigegeben haben oder die ihre Kinder wirklich behalten haben. Das ist natürlich eine unglaubliche Leistung. Ja, also ich bewundere diese Frauen. Ich bewundere die sowieso, dass sie mit sowas überhaupt klarkommen können. Und dann noch die Kinder austragen und dann sie möglicherweise noch selbst großziehen. Das ist eine unfassbare Leistung, die man wahrscheinlich von Frauen in dieser Situation gar nicht verlangen dürfte. Da überhaupt von außen eine Entscheidung zu treffen, ist extrem schwierig. Aber diese Frauen sagen, das Kind kann nichts dafür, ist unschuldig, ich kann nichts dafür, bin unschuldig. Wenn ich jetzt zu einer Abtreibung gehe, bestrafe ich letztendlich mich und das Kind ein zweites Mal. Also versuche ich, dem etwas entgegenzusetzen, dass ich dem Kind das Leben schenke sozusagen und dann einer Familie gebe, die sich sehnsüchtig ein Kind wünschen. Das sind starke Frauen, die das machen. Vielleicht muss man damit leben, dass man in diesen Fällen Abtreibung zulassen muss. Das ist ja auch so in Deutschland. Das ist ja in Deutschland, also bei medizinischer und kriminologischer Indikation, ist es ja legal. Da ist Abtreibung völlig legal. Vielleicht muss man mit diesen paar Fällen leben. Aber wenn man das natürlich übergeordnet lebensrechtlich betrachtet, haben die Frau und das Kind im Grunde auch dasselbe Lebensrecht wie alle anderen Frauen und Kinder. Aber das ist eben so eine Extremsituation, dass man möglicherweise damit leben muss.
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Radio Horeb, Leben mit Gott, 21.38 Uhr, gleich um 21.40 Uhr beten wir die Komplett, das Nachtgebet der Kirche mit Pater Josef Ohagen aus dem Passionistenkloster Übach-Palenberg an der niederländischen Grenze. Den Text zur heutigen Komplett finden Sie auf der Webseite stundengebet.katholisch.de, in der Stundenbuch-App und im grünen Stundenbuch zum Jahreskreis auf Seite 717.

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Wir schalten zu Pater Josef Ohagen und beten mit ihm gemeinsam die Komplett hier bei Radio Horeb.

0: O Gott, komm mir zu Hilfe.
1: Herr, eile mir zu helfen.
0: Ehre sei dem Vater und dem Sohn und dem Heiligen Geist.
1: Wie im Anfang, so auch jetzt und alle Zeit und in Ewigkeit. Amen.
0: Wir legen jetzt den Tag zurück in Gottes Hände, diesen Freitag, den 18. September, so wie er war, mit allem, was uns heute gelang, mit allem, was nicht gut war. Gott schaut uns mit seinen barmherzigen Augen an, wenn wir ihm alles hinlegen, was uns an uns selbst stört, aber auch nicht vergessen zu danken für seine vielen Geschenke an uns. Und so bekenne ich Gott, dem Allmächtigen, und allen Brüdern und Schwestern, dass ich Gutes unterlassen und Böses getan habe. Ich habe gesündigt in Gedanken, Worten und Werken. Durch meine große Schuld. Darum bitte ich die selige Jungfrau Maria, alle Engel und Heiligen und euch, Brüder und Schwestern, für mich zu beten bei Gott, unserem Herrn. Der allmächtige Gott, erbarme sich unser, erlasse uns die Sünden nach und führe uns zum ewigen Leben.
1: Amen.
0: Bevor des Tages Licht vergeht, o Herr der Welt, hör dies Gebet. Behüte uns in dieser Nacht durch deine große Güte und Macht.
1: Hüllt Schlaf die müden Glieder ein, lass uns in dir geborgen sein und mach am Morgen uns bereit zum Lobe deiner Herrlichkeit.
0: Dank dir, o Vater, reich an Macht, der über uns voll Güte wacht und mit dem Sohn und Heiligem Geist des Lebens Fülle uns verheißt. Herr, du Gott meines Heils, zu dir schreie ich am Tag und bei Nacht.
1: Herr, du Gott meines Heils, zu dir schreie ich am Tag und bei Nacht.
0: Lass mein Gebet zu dir dringen. Wende dein Ohr meinem Flehen zu.
1: Denn meine Seele ist gesättigt mit Leid. Mein Leben ist dem Totenreich nahe.
0: Schon zähle ich zu denen, die hinabsinken ins Grab. Bin wie ein Mann, dem alle Kraft genommen ist.
1: Ich bin zu den Toten hinweggerafft, wie Erschlagene, die im Grabe ruhen.
0: An sie denkst du nicht mehr, denn sie sind deiner Hand entzogen.
1: Du hast mich ins tiefste Grab gebracht, tief hinab in finstere Nacht.
0: Schwer lastet dein Grimm auf mir. All deine Wogen stürzen über mir zusammen.
1: Die Freunde hast du mir entfremdet, mich ihrem Abscheu ausgesetzt. Ich bin gefangen und kann nicht heraus.
0: Mein Auge wird trübe vor Elend. Jeden Tag, Herr, rufe ich zu dir. Ich strecke nach dir meine Hände aus.
1: Wirst du an den Toten Wunder tun? Werden Schatten aufstehen, um dich zu preisen?
0: Erzählt man im Grab von deiner Huld, von deiner Treue im Totenreich?
1: Werden deine Wunder in der Finsternis bekannt, deine Gerechtigkeit im Land des Vergessens?
0: Herr, darum schreie ich zu dir. Früh am Morgen tritt mein Gebet vor dich hin.
1: Warum, o Herr, verwirfst du mich? Warum verbirgst du dein Gesicht vor mir?
0: Gebeugt bin ich und todkrank von früher Jugend an. Deine Schrecken lasten auf mir und ich bin zerquält.
1: Über mich fuhr die Glut deines Zorns dahin. Deine Schrecken vernichten mich.
0: Sie umfluten mich allzeit wie Wasser und dringen auf mich ein von allen Seiten.
1: Du hast mir die Freunde und Gefährten entfremdet. Mein Vertrauter ist nur noch die Finsternis.
0: Ehre sei dem Vater und dem Sohn und dem Heiligen Geist.
1: Wie im Anfang, so auch jetzt und alle Zeit und in Ewigkeit. Amen.
0: Herr, du Gott meines Heils, Zu dir schreie ich am Tag und bei Nacht.
1: Du bist in unserer Mitte, Herr, und dein Name ist über uns ausgerufen. Verlass uns nicht, Herr, unser Gott.
0: Herr, auf dich vertraue ich. In deine Hände lege ich mein Leben.
1: Herr, auf dich vertraue ich. In deine Hände lege ich mein Leben.
0: Lass leuchten über deinem Knecht dein Antlitz. Hilf mir in deiner Güte.
1: In deine Hände lege ich mein Leben.
0: Ehre sei dem Vater und dem Sohn und dem Heiligen Geist.
1: Herr, auf dich vertraue ich. In deine Hände lege ich mein Leben.
0: Sei unser Heil, o Herr, wenn wir wachen, und unser Schutz, wenn wir schlafen, damit wir wachen mit Christus und ruhen in seinem Frieden.
1: Sei unser Heil, o Herr, wenn wir wachen, und unser Schutz, wenn wir schlafen, damit wir wachen mit Christus und ruhen in seinem Frieden.
0: Nun lässt du, Herr, deinen Knecht, wie du gesagt hast, in Frieden scheiden.
1: Denn meine Augen haben das Heil gesehen, das du vor allen Völkern bereitet hast.
0: Ein Licht, das die Heiden erleuchtet, und Herrlichkeit für dein Volk Israel.
1: Ehre sei dem Vater und dem Sohn und dem Heiligen Geist.
0: Wie im Anfang, so auch jetzt und alle Zeit und in Ewigkeit. Amen. Sei unser Heil, o Herr, wenn wir wachen, und unser Schutz, wenn wir schlafen, damit wir wachen mit Christus und ruhen in seinem Frieden. Allmächtiger Gott, dein eingeborener Sohn ist hinabgestiegen in die Nacht des Todes und auferstanden. Gib, dass wir alle Tage durch den Glauben ihm verbunden bleiben, damit wir einst mit ihm auferstehen zum neuen Leben. Darum bitten wir durch ihn, Christus, unseren Herrn.
1: Amen.
0: Eine ruhige Nacht und ein gutes Ende gewähre uns der allmächtige Herr.
1: Amen.
0: Sei gegrüßt, o Königin, Mutter der Barmherzigkeit. Unser Leben, unsere Wonne und unsere Hoffnung sei gegrüßt. Zu dir rufen wir, verbannte Kinder Evas. Zu dir seufzen wir, trauernd und weinend in diesem Tal der Tränen. Wohlan denn, unsere Fürsprecherin, wende deine barmherzigen Augen uns zu. Und nach diesem Elend zeige uns Jesus, die gebenedeite Frucht deines Leibes. O gütige, o milde, o süße Jungfrau Maria. Liebe Hörerinnen und Hörer von Radio Horeb, Meditation soll einfach noch mal mehr als das Gebet, in dem wir vielleicht mit vielen Worten beten, helfen, die Stille als einen Ort wahrzunehmen, wo wir Gott begegnen können, wo wir wirklich mit ihm in eine lebendige Beziehung treten können, auch ohne viele Worte. Ich habe das Glück, als Priester in der Ordensgemeinschaft der Passionisten in einer Gemeinde hier im Westzipfel Deutschlands meine Dienste beizutragen. Dienste, in denen wir bereits seit über 2 Jahren jeden Monat einmal mit an der Meditation interessierten Menschen zusammenkommen, um der Stille und damit dem Geist Gottes Raum zu geben. Wir tun das mit etwa 15 bis 20 Menschen in einer Gemeinschaft, in der das Schweigen, die Stille zentral steht. Für viele ist Stille ja nicht so leicht, wo wir heute mehr denn je von so unterschiedlich und unendlich vielen Videos und Reels und Chats überschwemmt werden. Gerade aber deshalb tun wir es. Und ehrlich gesagt, es tut richtig gut. Das bestätigen alle, die schon einmal an unseren Meditationsübungen teilgenommen haben. Wir nehmen uns dafür an einem Abend ganze 1,5 Stunden Zeit im Schweigen, in der Gegenwart Gottes anzukommen. Natürlich angeleitet, natürlich mit einem Thema begleitet. Und diesmal wird unser Thema in der Meditation die Prophetengestalt des Elia sein. Elia lebte in einer schweren Zeit des Abfalls von Gott und hatte mit dem gottlosen König Ahab und seiner götzendienerischen Frau Isabel zu tun. Was hat das nun mit Meditation zu tun, könnte man fragen. Elia musste sich vor diesen Herrschern hüten, sich verstecken und suchte immer wieder die Stille, um ganz genau auf Gottes Weisungen hören zu können. Er hat damals prophezeit, dass es eine ungewöhnlich lange Trockenzeit geben würde, von 3 Jahren und 6 Monaten. Das benannte Elia als eine Strafe für das gottlose Verhalten der Menschen und besonders der damaligen Herrscher. Diese Trockenzeit traf damals ganz genau so ein, wie Elia es vorhergesagt hatte. In mancher Hinsicht leben auch wir in einer durchwirbelten, schweren Zeit, in der es wohltuend ist, gemeinsam diese Stille zu suchen wie Elia. Die Stille, in der Gottes Stimme niemals aufdringlich und fordernd oder gar strafend wahrzunehmen ist, sondern wie ein unaufdringliches, zärtliches Säuseln, das aber in seiner Eigenart nicht schwach ist, sondern den Menschen stärken und ihm gut tun will. Das ist schon alles. Aber das ist nicht wenig. Es lohnt sich, diesen Mechanismus des Ruhig- und Stillwerdens einmal an sich selbst zu erfahren. Und Elia hat ja auch auf verschiedene Weise Gottes Kraft und Eigenart zu erkennen gelernt. Ein Beispiel par excellence für Elias Suchen nach Gottes Nähe ist ja die Geschichte vom Berg Horeb. Dort ging Elia in eine Höhle, um darin zu übernachten und Schutz zu finden. Doch das Wort des Herrn erging an ihn: Was willst du hier, Elia? Er sagte: Mit leidenschaftlichem Eifer bin ich für den Herrn, den Gott der Heerscharen, eingetreten. Ich allein bin übrig geblieben und nun trachten sie auch mir nach dem Leben. Der Herr aber antwortete: Komm heraus und stell dich auf den Berg vor den Herrn. Da zog der Herr vorüber. Ein starker, heftiger Sturm, der die Berge zerriss und die Felsen zerbrach, ging dem Herrn voraus. Doch der Herr war nicht im Sturm. Nach dem Sturm kam ein Erdbeben. Doch der Herr war nicht im Erdbeben. Nach dem Beben kam ein Feuer. Doch der Herr war nicht im Feuer. Nach dem Feuer kam ein sanftes, leises Säuseln. Als Elia es hörte, hüllte er sein Gesicht in den Mantel, trat hinaus und stellte sich an den Eingang der Höhle. Elias Leben war durch Gehorsam charakterisiert. Er folgte den Anleitungen Gottes, auch wenn sie ihm zu seltsam erscheinen mochten. Deshalb können wir von Elia in derselben meditativen Stille lernen, Gott in allen Umständen des Lebens zu gehorchen und ihm zu vertrauen, dass er den richtigen Weg für uns hat. Gott hat seinen Knecht Elia damals nicht enttäuscht. Er wird auch uns nicht enttäuschen, im Gegenteil. Wenn wir uns, zumal in Gemeinschaft, der lebendigen Stille in Gottes Gegenwart aussetzen, wächst uns Mut zu. Wenn wir sehen, wie Gott seinen Knecht so freundlich, ja geradezu zärtlich berührt. Gott erschien so in dieser leisen, freundlichen Stärke dem Elia, um ihn neu zu motivieren. So lässt Gott auch uns heute, gerade auch diejenigen, die in Bedrängnis sind oder in einer Niederlage. Er lässt sie nicht fallen, sondern Er will uns neu auf ihn hin orientieren, damit wir neue Glaubenskraft gewinnen und unseren Weg im Vertrauen auf ihn weitergehen. Und so möge Gottes Säuseln uns die Kraft geben und uns ein Segen sein. Der Herr sei mit euch.
1: Und mit deinem Geiste.
0: So segne uns und alle Menschen, die zu unserem Leben gehören, der allmächtige und gütige Gott, der Vater und der Sohn und der Heilige Geist.
1: Amen.
0: Gelobt sei Jesus Christus.
1: In Ewigkeit. Amen. Ein herzliches Dankeschön an Pater Josef Ohagen für das Beten der Komplett, seinen priesterlichen Segen und seinen Impuls für die Nacht über das Schweigen und die innere Stille, in der wir mit Gott nah zusammenkommen und auf ihn hören können.

Es ist 21.58 Uhr. Gleich um 22 Uhr geht es bei Radio Horeb weiter mit der Live-Sendung Gott hört dein Gebet. 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Es ist 21.59 Uhr und gleich um 22 Uhr beten wir gemeinsam miteinander und füreinander in der großen Radio Horeb Gebetsfamilie hier in der Sendung Gott hört dein Gebet. Legen Sie die Bibel mit den Psalmen, das Gotteslob und das blaue Radio-Hörer-Gebetbuch bereit. Und wenn es möglich ist, schauen Sie auf ein schönes Marienbild oder ein Kreuz. Spüren Sie die Nähe unseres Herrn. 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

0: Grüß Gott und guten Abend wünscht Ihnen, liebe Hörerinnen und Hörer, Bettina Rademacher zur Live-Sendung Gott hört dein Gebet bei Radio Horeb, Hören mit dem Herzen. In dieser Sendung Gott hört dein Gebet können Sie sich telefonisch mit Ihrem Gebetsanliegen, Ihrem Dank und einem kurzen christlichen Gebet einbringen. Wenn Sie es möchten, suche ich gerne ein Gebet für Sie aus. Rufen Sie mich im Münchner Studio an, wählen Sie die 089 517 008 008 und von außerhalb Deutschlands 0049 89 517 008 008. Beginnen wir unser Beisammensein und die Verbundenheit durch Radio Horeb mit meinem Gebet: Jesus, gehe mit uns. Im Namen des Vaters und des Sohnes und des Heiligen Geistes. Amen. Jesus, bleibe Tag und Nacht bei uns. Befreie uns von den Gedanken der Schuld. Löse uns aus den schwächenden Fesseln der Sünde. Entgifte uns durch das heilige Sakrament der Beichte mit Hilfe psychischer Strategien und göttlicher Vergebung. Jesus, gehe mit uns zum Herrn, stärke das Band unserer Einheit, beleuchte lähmende Enge und Unfreiheit, lass uns die Weite des freien Geistes erkennen und aus der reichen Fülle der christlichen Quelle schöpfen. Jesus, stärke unser Band der Einheit, löse Verhaftungen an das, was vergeht, damit wir uns immer wieder fortbewegen, mit unserem Petrusdienst ganz eng verbunden sind und das Herzensprojekt in Einklang mit Gottes Willen bleibt. Jesus, mit dir sind wir ganz lebendig. Lass uns alles aufnehmen, was kommt, und das loslassen, was wir nicht brauchen. Schreibe mit uns das geistige Buch unseres Lebens, in tiefer Dankbarkeit für alles, was du uns geschenkt hast. Danke, Jesus. Amen. Gott hört dein Gebet, Gott hört ihr Gebet, hier bei Radio Horeb. Mein Name ist Bettina Rademacher. Ich nehme Ihren Dank an den Herrn und Ihr Gebetsanliegen an. Und um auf Sendung zu kommen, wählen Sie die 089 517 008 008. Und von außerhalb Deutschlands die 0049 89 517 008 008. Und Sie sind mit Ihrem Anliegen auf Sendung. Guten Abend.
1: Guten Abend. Ich bitte ums Gebet. Bin ich auf Sendung?
0: Ja, Sie sind auf Sendung.
1: Guten Abend, ja. Frau Radegger.
0: Grüße Sie.
1: Ich bitte ums Gebet. In den gemeinsamen Anliegen von mir und meinem Freund. Und ich möchte Gott auch Dank sagen und um Schutzengel und dem heiligen Josef und der heiligen Gottesmutter für ihre Fürsprache, wenn sie doch ein Schutzengelgebet hätte. Und wir nehmen auch die Anliegen der gesamten Radiohörergemeinschaft.
0: Die nehmen wir alle mit hinein. Und jeder kann auch jetzt an seinen persönlichen Schutzengel denken. Sie und Ihr Freund und alle Zuhörer sehen jetzt den eigenen Schutzengel, wie er hinter Ihnen steht. Er steht hinter uns, legt die Hände auf unsere Schultern. Lieber Schutzengel, danke, dass du uns Tag und Nacht vom Herrn an die Seite gestellt bist. Die dunkelsten Nächte und die Schönheit der Natur lass uns gemeinsam erfahren. Bei jeder Traurigkeit und jeder Freude des Lebens nimm uns an deine geistigen Hände. Bei Draufgängertum, Selbstüberschätzung und Übermut gib uns deine Hinweise zur Vorsicht. Lass uns deine Wegweiser erkennen und beherzt folgen, um den Willen Gottes zu erfüllen. Lieber Schutzengel, danke, dass du immer bei uns bist. Bleibe unser treuer Freund im Leben. Amen.
1: Amen. Vergelt's Gott, Frau Radegger, und Grüße an die gesamte Hörerschaft.
0: Gottes reichen Segen auch für Sie und Ihren Freund. Auf Wiederhören. Gott hört dein Gebet am Freitagabend und wir gehen weiter zum nächsten Anrufer. Guten Abend. Hallo? Hallo? Sie sind auf Sendung. Die Leitung steht, da meldet sich niemand. Bleiben Sie bitte am Apparat, wenn Sie anrufen. Wir gehen aber jetzt weiter zur nächsten Anruferin. Guten Abend.
2: Guten Abend, Frau Hademagel. Ich bin die Elisabeth Braun. Ich möchte mich bedanken von der Heiligen Maria, Mutter Gottes. Ich war hier mit Schikore gewesen. Ich habe doch Ihnen versprochen, dass ich für Sie bete.
0: Ja, danke schön.
2: Ich habe gebetet eine ganze Woche für Sie alle, vom Pfarrer Kocher, seine Mitarbeiter, seine Teilnehmer, für Sie und für alle Priester, habe mich immer reingeschlossen, habe gebetet und dass der Radio weitergeht und dass mehr Menschen Spenden tun, habe ich gebetet in Medjugorje. Und ich möchte auch beten, mich bitte um Danke, um liebe Gott, dass sie klickt dich hin, kommt sie klickt dich zurück, kommt mit unserer Gebetsgruppe. Ich möchte auch jetzt beten, ein Vater unser, Christus heißt der Maria, und Ehre sei dem Vater als Dankbarkeit.
0: Ja, da beten
2: Vater,
0: wir gemeinsam.
2: Im Himmel, geheiligt wäre dein Name, dein Reich komme, dein Wille geschehe, wie im Himmel, so auf Erden.
0: Unser tägliches Brot gib uns heute und vergib uns unsere Schuld, wie auch wir vergeben unseren Schuldigern. Und führe uns nicht in Versuchung, sondern erlöse uns von dem Bösen. Amen.
2: Gegrüßet seist du, Maria, voll der Gnade, der Herr ist mit dir. Du bist gebenedeit unter den Frauen, und gebenedeit ist die Frucht deines Leibes, Jesus.
0: Heilige Maria, Mutter Gottes, bitte für uns Sünder, jetzt und in der Stunde unseres Todes. Amen.
2: Ehre sei dem Vater und dem Sohn und dem Heiligen Geist.
0: Wie im Anfang, so auch jetzt und alle Zeit und in Ewigkeit. Amen.
2: Amen.
0: Gottes reichen Segen für Sie und vielen Dank für Ihre Gebete in Medjugorje für uns.
2: Dankeschön, ich wünsche Ihnen alles Gutes.
0: Danke, auf Wiederhören.
2: Wiederhören.
0: Gott hört dein Gebet, hier bei Radio Horeb, hören mit dem Herzen. Guten Abend.
3: Guten Abend.
0: Ja, Sie sind auf Sendung.
3: Ich würde gerne beten lassen für einen jungen Mann oder Jugendlichen, der ganz akut suizidgefährdet ist derzeit. Könnten Sie selber ein Gebet dafür aussuchen?
0: Da beten wir ein Gebet der Tat, dass er vom Heiligen Geist berührt wird, dass er spürt, wie wichtig es ist, auch Entscheidungen ganz genau zu überlegen und dass der Heilige Geist ihn berührt und ihm Zuversicht gibt für sein Leben und dass er die richtigen Menschen trifft, die ihm zur Seite stehen und ihm auch Wegweiser sein können. Ja, dass er auch vielleicht sich an einen Priester wendet und mit ihm sein Leben bespricht. Beten wir, dass er keine Angst hat vor dem Leben. Nein, dass er auch weiter leben möchte, weil er auch etwas Schönes erkennt. Ja, Herr, zeige ihm auch das Schöne im Leben, dass es sich lohnt, weiterzugehen und die dunklen Phasen zu durchschreiten. So sei es. Amen. Hallo? Sind Sie noch dran? Nein, sie hat schon aufgelegt. Gut. Gott, es reichen Segen für alle, die in diesen Situationen sind und ihr Leben beenden möchten. Der Herr steht allen bei und wir beten auch weiter dafür. Wir schauen auch auf alle Anliegen, die uns zugeschickt worden sind per Mail. Schauen wir mit vielen Hörern und Lehrern auf die Kinder und beten für alle Schulkinder, dass sie angstfrei und mit Freude am Lernen zur Schule gehen. Eine Tochter bittet für ihre Mutter, die bald ihren Geburtstag feiert, um Kraft, Hoffnung und Stärke für ihren weiteren Lebensweg. beten wir für eine Familie mit 7 Kindern, deren Vater durch Stellenkürzungen und Einsparungen in der Firma eine neue Arbeitsstelle sucht, um Hilfe bei der Arbeitssuche sowie um Ruhe und Gelassenheit für die ganze Familie. Eine Hörerin bittet um das Gebet für ihre Freundin, die an Bauchspeicheldrüsenkrebs erkrankt ist, dass sie Heilung und neue Kraft erfährt. Beten wir mit einer Großmutter für die 16-jährige Enkeltochter, die lebensbedrohlich an Magersucht erkrankt ist, um professionelle gute Hilfe sowie für die 51-jährige Tochter um Hilfe und Führung. Eine Hörerin möchte sich für die heutige gelungene Operation ihres Mannes bedanken. Sie bittet den Herrn, dass er ihrer Tochter nach einer Trennung viel Kraft und Zuversicht schenkt und ihr hilft, eine gute, bezahlbare Wohnung am Heimatsort zu finden und dass der Sohn auch eine gute Arbeitsstelle am Heimatsort findet. Eine Mutter bittet ums Gebet für ihre psychisch kranke Tochter, dass sie Hilfe annimmt. Und eine Hörerin bittet um das Gebet, um Klarheit, Mut und die richtige Entscheidung bezüglich des Wohnortes und einem eventuellen Stellenwechsel sowie um eine Verbesserung der sehr schwierigen Situation in der Familie. Beten wir mit einer anderen Hörerin um Gottes Hilfe in einer schweren Notlage nach einer zweiten Brandstiftung in ihrem alten Haus, dass die Sicherheit ihrer Kinder und Enkelkinder gegeben ist und der Herr die ganze Familie schützt. Beten wir in all diesen Anliegen zum dreifaltigen Gott. Herr, unser Gott, lass uns deine Stimme hören, wenn du uns rufst und an uns appellierst, dass wir deiner Stimme nicht widerstehen, sondern ihr betört mit freiem Willen folgen und mit deinem Ruf die Kraft der Reue erkennen. Heiliger Geist, wirke kraftvoll in uns bei allen Alltagsaufgaben, damit wir unser Leben bewältigen, ganz frei werden für Gottes Spiritualität und seine Geheimnisse erfolgreich erkunden. Jesus, unser Bruder, sei unser Vorbild auf unserem Weg. Lass uns dem Herzensruf des Vaters folgen, seine Anziehungskraft bis in den Tod spüren, immer wieder bejahen, wozu uns der Vater beruft und der vertrauensvollen Stimme Gottes treu bleiben. So sei es. Amen. Liebe Hörerinnen und Hörer, vor allen Dingen auch die, die in einer schwierigen Situation sind, wir haben weiterhin täglich unsere Seelsorge-Hotline bei Radio Horeb von 16 bis 17 Uhr, können Sie unter der Nummer 08328921170 einen Priester oder einen Seelsorger erreichen und ihm Ihre persönlichen Angelegenheiten, Probleme und alles, was Ihnen seelisch auf dem, ja, einfach auch, ja, Sorgen bereitet, anvertrauen und mit ihm besprechen. Täglich von 16 bis 17 Uhr 08328921170. Hier in dieser Sendung Gott hört dein Gebet können Sie Ihr Anliegen nennen, anonym bleiben oder auch Ihren Namen sagen, wie Sie möchten. Dazu wählen Sie die 089-517-008-008 und Sie sind live dabei. Guten Abend. Hallo?
4: Ja,
0: guten Sie sind Abend. Auf Sendung. Guten Abend.
4: Guten Abend. Ich möchte anonym bleiben. Ich bitte um ein Gebet für meinen 10-jährigen Urenkel, der schon 6 Wochen krank ist und die Ärzte finden nichts heraus. Und mit hohem Fieber fing es an und ist matt und kann nicht zur Schule gehen und nichts. Haben Sie ein Gebet?
0: Ja, da beten wir zum Geist Gottes. Heiliger Geist, hilf uns mit deinen Gaben, alles, was an Ungutem in unserem Herzen ist, zu lösen, zu bereinigen und Vertreibe die Geister, die unguten Geister, die wir rufen oder die wir aufnehmen, wenn wir zu viel Fernseh schauen oder im Handy herumspielen. Hilf uns, viele Konflikte in unserem Leben aufzulösen. Beruhige unser Herz und unser Gemüt. Gib uns die Klarheit, ungute Geister schnell zu erkennen und uns wieder auf unser Herz, auf den inneren Frieden zu konzentrieren, auf Jesus, der in unserem Herzen wohnt. Heiliger Geist, hilf uns, Unwichtiges loszulassen und zur Seite zu stellen und verlockende Versuchungen auch zu erkennen, dass sie uns nicht verführen und wir in der inneren Ruhe bleiben und in der inneren Zufriedenheit. So sei es. Danke. Amen.
4: Amen. Vielen Dank.
0: Gottes reichen Segen auch für Sie.
4: Danke.
0: Auf Wiederhören.
4: Wiederhören. Vielen, vielen Dank.
0: Gott hört dein Gebet hier bei Radio Horeb. Wir beten auch für den Marsch für das Leben, denn der Marsch für das Leben findet in diesem Jahr morgen am Samstag, den 19. September, zeitgleich in Berlin und in Köln statt. Beten wir zu Maria für den Schutz des ganzen menschlichen Lebens, von seinem Anfang bis zu seinem natürlichen Tod. Und beten wir für die Politiker und Entscheidungsträger, die sich dafür einsetzen, standhaft zu bleiben. Beten wir für die Politiker, dass sie an das Wohl der Menschen denken, vom Heiligen Geist berührt werden und von unserer Mutter Maria an die Hand genommen werden. Maria, unsere Gottesmutter, nimm unsere Hand, führe uns und alle Politiker zur Umkehr, mach, dass wir Gott an die erste Stelle setzen, hilf uns, die Einheit in deiner Kirche zu bewahren und eine friedliche Gemeinschaft in der Welt zu stiften und hilf, dass der Lebensschutz des ganzen menschlichen Lebens vom Anfang bis zu seinem natürlichen Tod weiter gewährleistet ist. Amen. Gott hört dein Gebet hier bei Radio Horeb und die Nummer aus dem Ausland ist 004989517008008 und die hat unsere nächste Hörerin gewählt. Guten Abend.
5: Guten Abend miteinander, hier ist die Marianne, Frau Rademacher. Ich danke Ihnen, dass Sie mich abgenommen haben und ich danke für Ihre wunderbaren Gebete. Ich möchte auch danken und bitten für Radio Horeb und speziell

0: dass da auch viele Leute kommen und friedlich alles abläuft, weil ich weiß nicht, wie es bei Ihnen in Deutschland ist, in der Schweiz muss ziemlich Polizeischutz sein, weil da die Gegner randalieren, leider. Und dann möchte ich für alle krebskranken, psychisch kranken und geistig kranken Menschen beten und bei allem der Wille Gottes soll geschehen. Amen. Und dann hätte ich im Gotteslob bei Nummer 364 und wir könnten sonst nur ein paar Strophen und nicht alle fünf.
1: Moment, schauen wir mal. 364.
0: Genau.
1: Gotteslob. Schönster Herr Jesus,
0: ja.
1: Da beten wir doch alle Strophen.
0: Ja, und Frau Rademacher, Sie beginnen bitte.
1: Ja.
0: Danke.
1: Schönster Herr Jesu, Herrscher aller Herren, Gottes und Marien, Sohn, dich will ich lieben, dich will ich ehren, meiner Seele Freud und Kron.
0: Alle die Schönheit Himmels und der Erden ist er gefasst in dir allein. Keiner soll immer lieber mir werden, als du, liebster Jesu, mein.
1: Schön ist der Monde, schöner ist die Sonne, schön sind auch die Sterne all. Jesus ist feiner, Jesus ist reiner, als die Engel allzumal.
0: Schön sind die Blumen, schöner sind die Menschen in der frischen Jugendzeit. Sie müssen sterben, müssen verderben. Jesus bleibt in Ewigkeit.
1: Schönster Herr Jesu, bei uns gegenwärtig, durch dein Wort und Sakrament. Jesu, dich bitte ich, Herr, sei uns gnädig, jetzt und auch am letzten End.
0: Amen. Danke vielmals, Frau Rademacher, Ihnen, allen Hörerinnen und Hörern, einen schönen Abend, Gesundheit und gottesreichen Segen und Gnade jederzeit.
1: Ja, Ihnen auch und einen friedlicheren Marsch fürs Leben dieses Jahr bei Ihnen.
0: Ja, also ich hoffe auch in Köln und Berlin und überall.
1: Ja, das werden wir sehen. Letztes Jahr war es in München, das ging eigentlich noch so. Aber ja, München ist ja auch nicht Köln, ne?
0: Ja, natürlich. Und ich weiß auch gar nicht, ist in anderen Ländern auch gleichzeitig, da habe ich jetzt keine Ahnung.
1: Das weiß ich auch nicht. Wir beten weiter, dass es friedlich verläuft und es werden immer ein paar dagegen sein. Aber das ist die Minderheit, denke ich jetzt mal.
0: Hoffentlich. Ja. Danke vielmals. Auf Wiederhören miteinander. Gottes Segen. Danke vielmals. Wiederhören, danke.
1: Wiederhören. Gott hört dein Gebet am heutigen Freitagabend und wir gehen gleich weiter zur nächsten Anruferin. Guten Abend.
2: Guten Abend. Guten Abend.
1: Ja, guten Abend.
2: Da ist die Frau Hilse Rozell. Ich habe letzte Woche schon mal angerufen und habe gebetet, sie solle für meinen psychisch kranken Sohn beten. Und es hat schon genützt. Er hat heute Abend sich das erste Mal seit Jahren bedankt fürs gute Essen.
1: Ja, schön, das freut mich.
2: Also Ihr Gebet hat sehr viel geholfen. Jetzt hat er ein paar Mal bloß noch ein Problem. Er ist entlassen worden und es geht vor Gericht, weil er keinen Grund zur Entlassung gekriegt hat. Und da ist er zum Anwalt gegangen und der Anwalt trifft sich jetzt mit dem Gegenanwalt und dann hoffen wir, dass alles gut wird.
1: Ja.
2: Vielen Dank.
1: Möchten Sie weiter für ihn beten? Oder
2: ja, Sie weiter für ihn beten. Wenn so hilft, das letzte Mal wäre Ihnen sehr dankbar.
1: Gut, dann beten wir zu Jesus, unserem Bruder, der ihm beisteht und Ihnen beiden. Und dass das auch erfolgreich ist, was Sie vorhaben. Jesus, du kennst uns. Achte und behüte unser Herz. Trage mit uns das Leid und jeden Schmerz. Wenn du unser Herz veränderst, führe uns vom Bösen zum Guten, vom Kranken zum Gesunden. Wenn unser Herz ab und zu blutet, reinige es mit deinen heilenden Tränen. Wenn unsere Seele weint, die Schwermut sich auf unser Gemüt legt, berühre uns, lass uns immer deine Nähe spüren, bleibe in Gebeten und Gesprächen mit uns verbunden. Jesus, unser Herz

0: ist mit deinem Licht gefüllt, bleiben wir in selbstloser Liebe vereint. Jesus, erhelle uns unser ganzes Leben bis in alle Ewigkeit. Denn mit dir bleiben wir im Guten, in der Liebe, in der Wahrheit und im Frieden. Du nennst uns immer beim Namen. Danke, Jesus. Amen.
1: Vergelt's Gott, Frau Rademacher, Sie sind für mich ein wunderbarer Mensch.
0: Ja, ich wünsche Ihnen und Ihrem Sohn alles Gute, gottesreichen Segen.
1: Ich Ihnen auch, Dankeschön.
0: Auf Wiederhören. Gute Nacht. Gute Nacht. Gott hört dein Gebet. Hier bei Radio Horeb beten wir auch für das Anliegen des Papstes jetzt im Monat September für die Sorge um Wasser. Wir beten um eine gerechte und nachhaltige Verwaltung des Wassers, einer überlebenswichtigen Ressource, so dass alle in gleicher Weise Zugang dazu haben. Herr, unser Vater, sorge du, dass jeder Mensch freien Zugang zum Wasser, ja zu der lebenswichtigen Quelle unseres weltlichen Lebens hat. Danke, Herr. Gott hört dein Gebet bei Radio Horeb. Es ist 22.28 Uhr. Wir haben noch gut Zeit, also rufen Sie an 089 517 008 008 und nennen Sie uns Ihr Anliegen. Guten Abend.
2: Grüß Gott, mein Sohn Johannes hat seine gute Arbeitsstelle verloren. Er leidet sehr, sehr darunter und ist überaus bedrückt. Ich bitte, dass er wieder in seinem Arbeitsbereich wieder eine gute Stelle findet. Ich bitte hier um das Gebet und mein Anliegen, dass man zur Mutter Gottes und zu den Engeln und Heiligen beten mit drei Gegrüßet seist du, Maria.
0: Ja, gerne.
2: Beginnen Sie, soll ich beginnen?
0: Beginnen Sie gerne.
2: Gegrüßet seist du, Maria, voll der Gnade, der Herr ist mit dir. Du bist gebenedeit unter den Frauen und gebenedeit ist die Frucht deines Leibes, Jesus.
0: Heilige Maria, Mutter Gottes, bitte für uns Sünder, jetzt und in der Stunde unseres Todes. Amen.
2: Gegrüßet seist du, Maria, voll der Gnade, der Herr ist mit dir. Du bist gebenedeit unter den Frauen und gebenedeit ist die Frucht deines Leibes, Jesus.
0: Heilige Maria, Mutter Gottes, bitte für uns Sünder, jetzt und in der Stunde unseres Todes. Amen.
2: Gegrüßet seist du, Maria, voll der Gnade. Der Herr ist mit dir, du bist gebenedeit unter den Frauen und gebenedeit ist die Frucht deines Leibes, Jesus.
0: Heilige Maria, Mutter Gottes, bitte für uns Sünder, jetzt und in der Stunde unseres Todes. Amen.
2: Vergelt's Gott an alle für ihr Gebet und auch Sie, an Sie, Frau Rademacher.
0: Dankeschön und liebe Grüße an Ihren Sohn. Ja, und dass er in der Geduld bleibt und in der Hoffnung, dass er bald was Neues findet.
2: Alles gut wird, ja. Vergelt's Gott. Gute Nacht.
0: Gute Nacht. Gott hört dein Gebet hier bei Radio Horeb. Es ist 22.31 Uhr. Wir gehen weiter zum nächsten Anrufer. Guten Abend.
3: Ja, guten Abend. Hier ist Friedrich. Ich möchte heute Abend vor allen Dingen für alle Kranken beten. Ganz besonders für eine Freundin von mir, die einen Gehirntumor hat, der irreparabel ist und jetzt das dritte Mal Chemotherapie bekommt. Und die ganz schlecht verträgt jetzt beim zweiten Mal schon und jetzt ist es noch schwieriger. Dann für meine Mutter, die im Krankenhaus war und jetzt rausgekommen ist und leider kranker raus als wir rein und es ihr jetzt wirklich recht schlecht geht und sie hat Wasser in der Lunge. Auch gesundheitlich für mich selber. Man hat bei einer Behandlung meine Ferse verletzt und es ist mit dem Laufen schwierig. Und zu diesem und auch für alle anderen Kranken. Und ich möchte beten aus dem Hörergebet, also aus dem Gebetbuch mit Gott fang an, die Nummer 22.
0: Ja, das schlagen wir auf, das blaue Hörergebetbuch Nummer 22. Und das können wir schön im Wechsel beten.
3: Ja. Mein Vater im Himmel, wie wohltuend und heilsam ist es zu wissen, dass du mein Vater und ich bin dein Kind.
0: Vor allem, wenn es dunkel ist in meiner Seele und ein Kreuz zu schwer wird, dann spüre ich, wie notwendig es für mich ist, dir immer wieder zu sagen, Vater, ich glaube an deine Liebe zu mir.
3: Ich glaube, Tag und Nacht wachst du über mir. Ohne deine Zustimmung fällt kein Haar von meinem Haupt. Ich glaube, alle Weltweiser weiß besser als ich, was gut für mich ist. Ich glaube, du Allmächtiger kannst auch das Böse zum Guten wenden. Ich glaube, du Allgütiger lässt denen, die dich lieben, alle Dinge zum Besten gereichen.
0: Lehre mich zeitlebens deine Liebe als Wegweiser in allem und jedem anzusehen. Lehre mich, mich ganz dir zu überlassen, wie sich ein kleines Kind den Armen seiner Mutter überlässt. Möge die ganze Welt deine väterliche Güte und deine göttliche Barmherzigkeit verkünden. Amen.
3: Ich wünsche Ihnen und allen Hörern schon ein gesegnetes Wochenende.
0: Das wünsche ich Ihnen auch. Gesundheit und Heilung. Auf Wiederhören. Gott hört dein Gebet hier bei Radio Horeb 089-517-008-008. Und Sie sind hier in der Redaktion, das heißt im Studio von Radio Horeb in München. Guten Abend. Hallo?
4: Guten Abend.
0: Ja, guten Abend. Sie sind auf Sendung.
4: Ah, ja. Okay. Ich habe ein ganz großes Anliegen. Meine Tochter und Schwiegersohn mit 4 Kindern haben durch missliche Umstände müssen ganz schnell aus ihrer Wohnung raus und haben jetzt eine Wohnung bekommen, angeboten bekommen, wo alle Kinder einen großen Platz haben und es tut sich nichts. Es wurde versprochen. Und jetzt möchte ich bitten, dass diese Familie wirklich jetzt eine Bleibe findet und wieder aufatmen kann und die Angst weggeht und sie wieder normal leben können. Ja. Vielleicht haben Sie ein schönes Gebet dafür.
0: Dann beten wir. Ja, lasst uns beten zu unserem Herrn und Vater. Herr, du unser Vater, du vergibst uns all unsere Sünden und Irrwege. Hilf uns auch, dass wir jedem vergeben können und dass wir auch überall uns als deine Kinder erweisen. Herr, du unser zuverlässiger Gott, senke deine nährenden Worte in unser Herz, dass wir die Zeiten der Ängste und auch des Unguten der Begebenheiten um uns herum gut aushalten. Denn die Keime, die zu Sprossen und zu Nahrung werden, brauchen Zeit. Und auch wenn deine Worte schön sind und wirken, dann wissen wir nicht, wie lange es dauert, bis sie wirken. Gib uns die Geduld, in Ruhe weiter zu beten und auf deine Hilfe zu hoffen und zu bauen. Ja, Herr, du, unser fürsorglicher Vater, lass uns in kindlichem Gemüt zu dir beten. Erfülle im Gebet alle Wünsche, wenn es geht, die wichtigen Dinge in unserem Leben. Schenke uns Geduld, wenn wir denken, es tut sich nichts. Gebet verändert immer etwas und alles kommt zu seiner Zeit. Herr, du unser Vater, wir reichen dir unser Herz im Vertrauen, dass du wirkst und alles zum Besten lenkst. So sei es. Amen.
4: Vielen herzlichen Dank für dieses wunderschöne Gebet. Dankeschön.
0: Gottes reichen Segen für die ganze Familie.
4: Danke.
0: Auf Wiederhören.
4: Danke für Sie auch.
0: Dankeschön. Gott hört dein Gebet am Freitagabend und wir gehen gleich weiter zum nächsten Anrufer. Guten Abend.
5: Guten Abend.
0: Ja, Sie sind auf Sendung.
5: Da ist Hans Käsmeier aus Engelsberg. Grüß Gott, Frau Röhrbacher.
0: Grüße Sie, Herr Käsmeier.
5: Ich möchte beten für viele Kranke, die ich in meinem Herzen habe, insbesondere für einen brasilianischen Jungen, der Bekannter von meiner Tochter ist, der jetzt Kopftumor operiert worden ist mit 14 Jahren und jetzt leider im Koma liegt.
0: Ja.
5: Ich bin der Vater unser, grüß heißt Maria und Ehre sei dem Vater.
0: Gerne.
5: Für all die Kranken beten. Mhm. Für all die Kranken, die wir jetzt gehört haben schon.
0: Ja, das beten wir im Wechsel gemeinsam und Sie beginnen bitte.
5: Vater unser im Himmel, geheiligt werde dein Name, dein Reich komme, dein Wille geschehe, wie im Himmel, so auf Erden.
0: Unser tägliches Brot gib uns heute und vergib uns unsere Schuld, wie auch wir vergeben unseren Schuldigern. Und führe uns nicht in Versuchung, sondern erlöse uns von dem Bösen. Amen.
5: Gegrüßet seist du, Maria, voll der Gnade. Der Herr ist mit dir. Du bist gebenedeit unter den Frauen und gebenedeit ist die Frucht deines Leibes, Jesus.
0: Heilige Maria, Mutter Gottes, bitte für uns Sünder, jetzt und in der Stunde unseres Todes. Amen.
5: Ehre sei dem Vater, dem Sohn und dem Heiligen Geist.
0: Wie im Anfang, so auch jetzt und alle Zeit und in Ewigkeit. Amen.
5: Ewig vergeht's Gott, Frau Rademacher, und weiterhin viel Freude an Ihrer Arbeit. Vergeht's Gott.
0: Reichen Segen für Sie. Gute Nacht. Auf Wiederhören.
5: Sehr gut.
0: Gott hört dein Gebet hier bei Radio Horeb. Und die nächste Hörerin ruft an aus München. Guten Abend.
6: Guten Abend, Frau Rademacher. Ich würde gern beten für zwei Freundinnen. Die Anliegen sind bekannt. Und für alle Kranke. Und ich suche einen Arzt, der mir helfen kann mit meinen neuen Beschwerden. Vielleicht hätten Sie ein Gebet für mich.
0: Da beten wir auch zum Heiligen Geist, dass er die richtigen Hinweise schickt oder vielleicht auch ein Bekannter oder ein Arzt Ihnen sagen kann, wer für Sie der richtige neue Ansprechpartner ist. Ja, beten wir weiter und bleiben in der Hoffnung mit dem Heiligen Geist. Denn im innigen, tiefen Gebet sind wir auch wachsam und die Himmelsgebetsleiter steigen wir immer weiter hinauf und werden dadurch auch immer ruhiger, dass das, was wir auch im weltlichen Leben brauchen und suchen, dass es auch auf uns zukommt, wie durch ein Wunder. Denn der Herr schickt viele Wunder und wir als echte Christen erkennen sie und wir sind in der Ruhe, um es wahrzunehmen. Wir schauen und hören und können das Richtige aus dem, was wir hören, herausfiltern. Ja, Heiliger Geist, wenn wir uns Sorgen machen, dass das nicht richtig ist, wie wir glauben, wie wir beten, dann lass uns christliche Dialoge führen mit dem Herrn, mit Jesus und mit dir, dass wir mit deinem Vertrauen und mit deinen Händen auch die Sehnsucht in uns erfüllt wird und das genau erhalten, was wir gerade in diesen Tagen im Alltag benötigen. Amen.
6: Vielen Amen. Vielen herzlichen Dank, Frau Rademacher.
0: Gottes reichen Segen für Sie, Frau Baumann. Und
6: danke,
0: ich wünsche Ihnen
6: dir auch, Frau Rademacher.
0: Und dass Sie den richtigen neuen Arzt jetzt auch finden.
6: Ja, ich werde. Wir haben
0: genau.
6: Ja gebetet.
0: Sie werden, genau. Wir visualisieren ihn jetzt. Der ist ja schon da. Man braucht nur den Kontakt.
6: Genau.
0: Der ist ja schon irgendwo. Genau.
6: Und führt mich dorthin.
0: Ja.
6: Ich bin sehr dankbar dafür.
0: Da glauben wir jetzt dran.
6: Dankeschön.
0: Gerne. Auf Wiederhören, Frau
6: Wiederhören. Bauer.
0: Gott hört dein Gebet am heutigen Freitagabend. Einen Tag vor dem Marsch fürs Leben morgen. Und wir gehen weiter zum nächsten Anrufer. Guten Abend.
7: Ein herzliches Grüß Gott und guten Abend, Frau Rademacher.
0: Grüße Sie, Herr Leibinger.
7: Guten Abend, liebe Hörerfamilie. Ja, ich möchte auch beten. Im Engelmonat gehen wir jetzt ins letzte Drittel zu allen Schutzengeln. Und ich möchte mit Ihnen gern für all die Kranken und Leidenden der Nummer 66 betet, das ist der heilige Erzengel Raphael. Der ist ja für die Kranken und für alle Schutzengel von den vielen Kranken Und auch von dem Bübchen, der wieder Appetit hat. Das ist noch mal auf dem guten Weg, der Person und allen, die operiert sind. Ich kenne das, meine Frau hat auch mal einen Hirntumor gehabt. Und darum weiß ich, dass Beten hilft. Ja. Nehmen wir die Nummer 66.
0: Genau.
7: Das Engel Raphael ist der Erzengel der Kranken.
0: Im blauen Hörergebetbuch, wer mitbeten möchte zu Hause, die Nummer 66.
7: Heiliger Erzengel Raphael, man nennt dich Heilmittel Gottes, den Arzt der geistigen und körperlichen Krankheiten. Du wirst angerufen als Begleiter der Reisenden und als Zuflucht und Schutz der Gefährdeten. Du bist durch Gottes Kraft der wirksame und mächtige Befreier von bösen Geistern.
0: Schau du auf uns in unseren Anliegen, und wie du die Familie des Tobias so sorgsam beschützt hast, sei auch zu uns gütig und barmherzig, sei uns Führer und getreuer Begleiter auf unserem Lebensweg und lass uns mit dir in der Ewigkeit Gott loben. Amen. Amen.
7: Das gilt jetzt auch für meine drei Bekannten. Eine Frau, die aus dem Krankenhaus zurückgekommen ist und aus Dreha nach einem Schlaganfall und im Rollstuhl ist und jetzt die letzten 14 Tage habe zu anderer Arbeit.
0: Herr Leibinger, wir nehmen alle Ihre Anliegen mit ins abschließende Segensgebet. Ja, ich möchte gerne noch eine Hörerin aus Sendung nehmen.
7: Selbstverständlich.
0: Wir haben gebeten.
7: Ein schönes Wochenende.
0: Ich danke Ihnen.
7: Alle eine gute Genesung und
0: Ihnen Gottes Segen. Gottes Segen für Sie. Auf Wiederhören.
7: Gute Nacht.
0: Gute Nacht. Ja, Gott hört dein Gebet hier bei Radio Horeb. Und wir nehmen noch eine Hörerin auf Sendung. Guten Abend. Oder einen Hörer. Hallo? Die Leitung steht. Moment, dann nehmen wir das jemand anders. Guten Abend. Hallo. Ja, hallo? Sie sind auf Sendung, Sie sind die letzte Hörerin und nennen Sie uns bitte Ihr Gebetsanliegen. Hallo?
8: Ja, ich möchte bitten und beten.
0: Ja?
8: Ach ja, ich bin irgendwie irritiert. Ja, ich möchte bitten und beten. Zuerst mal möchte ich danken dem lieben Gott für so vieles, was er uns geschenkt hat. Aber jetzt ist mein Mann sehr erkrankt und ich bitte um das Gebet. Und ich möchte noch bitten für meine Kinder, dass sie alle wieder gut nach Hause kommen und gesund bleiben. Der liebe Gott und die heiligen Engel möge sie beschützen.
0: Ja. Dann nehme ich Ihr Anliegen mit in das abschließende Segensgebet mit hinein. Da beten wir zum kleinen Jesus und denken vor allen Dingen auch an Ihre Kinder, dass sie gut nach Hause kommen. Und Ihnen wünsche ich jetzt eine segensreiche Nacht, ein schönes Wochenende und ja, bis zum nächsten Mal. Alles Gute. Denn es ist jetzt 22.45 Uhr und gleich um 22.50 Uhr beginnt das Nachtprogramm von Radio Horeb. Und wir beten eben für die genannten Anliegen und für alles, was uns noch auf dem Herzen liegt. Zum Ende der heutigen Gebetssendung Gott hört dein Gebet, den Segen und das Gebet Kleiner Jesus Christus aus meinem neuesten Buch Lebe mit Gott. Infos zur Gebetslyrik stehen auf meiner Homepage bettina-radermacher.de. Stellen wir uns an das Kreuz der Erlösung und der Liebe und legen wir alle nicht genannten Anliegen zu Jesu Füßen mit großem Staunen und Dankbarkeit für Gottes Liebe und Barmherzigkeit. Im Namen des Vaters und des Sohnes und des Heiligen Geistes. Amen. Kleiner Jesus Christus, du kommst als Kind so verletzlich, unschuldig klein, dass es mein Vertrauen gewinnt. Deine Wünsche sind schon mein. Du bist bei mir in allen Lebenslagen. Auch genau jetzt und hier kann ich dir meine Wünsche sagen. Du bist mein Vorbild für demütige Bescheidenheit. Du hältst deinen Schutzschild über jede alltägliche Begebenheit. Du setzt dich uns aus. in jeder Hostie verborgen, in Liebe setze ich mich dir aus, zusammen lösen wir weltliche Sorgen. Du bist gnädig, stolzer Hochmut schwindet, ich bin zu deiner Barmherzigkeit fähig, wenn Gottes Liebe alle Hürden überwindet. Amen. Herr, du unser Vater, im Namen Jesu, nimm unsere Hand und führe uns, segne uns, du unser allmächtiger Gott, der Vater und der Sohn und der Heilige Geist. Amen. Einen behüteten Schlaf in Gottes Händen wünscht Ihnen Bettina Rademacher. Gute Nacht.

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1: Liebe Hörerinnen und Hörer, es ist manchmal für uns Priester sehr erschütternd, wenn man beobachtet, wie Menschen die Eucharistie sehen, dass sie kaum mehr glauben können, dass hier die Realpräsenz Christi uns geschenkt ist. Und es ist ja auch so, dass Wortgottesdienst und Eucharistie fast wie auf eine gleiche Stufe gestellt werden. Und es wird immer auch die Eucharistie einfach banalisiert. Und ich habe zwei Impulse bekommen, wo ich allen helfen möchte und auch uns Priestern helfen möchte, dass wir mehr an die wirkliche Gegenwart Christi in der Eucharistie glauben. Wir haben ja gestern Hildegard von Bingen gefeiert und sie hat etwas Wunderschönes gesehen in der Eucharistie. Und diese Vision, die ist nicht nur für die Hildegard bestimmt, sondern sie ist für alle bestimmt. Sie ist ja auch Kirchenlehrerin und darum sollen wir diese Worte von der Hildegard schon sehr ernst nehmen. Und zwar schreibt sie: Da sah ich, als nun ein Priester mit den heiligen Gewändern bekleidet zur Feier der göttlichen Geheimnisse an den Altar trat, wie plötzlich heller Lichtglanz vom Himmel kam. Engel folgten ihm und das Licht umflutete den Altar. Nachdem die Opfergabe für die Konsekration auf dem Altar bereitgelegt war, sang der Priester den Lobpreis des Sanctus und das unaussprechliche Mysterium begann. Ein feuriges Blitzen von unbeschreiblich lichter Klarheit fiel auf die Opfergaben nieder und durchströmte sie ganz mit seiner Herrlichkeit, wie die Sonne den Gegenstand, den sie bestrahlt, mit ihrem Lichte durchdringt. Obgleich nun die Opfergaben für das Auge der Menschen noch das Aussehen von Brot und Wein hatten, waren sie doch in wahres Fleisch und wahres Blut umgewandelt. Das Geheimnis ist vor dem Auge der Menschen verhüllt, wie einst die Gottheit sich hinter der Menschheit verbarg. Ja, liebe Schwestern und Brüder, liebe Hörerinnen und Hörer, wenn wir beten, Geheimnis des Glaubens, dann vollzieht sich unsichtbar das, was Hildegard sichtbar hier geschaut hat. Und dann gab es noch eine Sache, die ich euch vorlegen möchte. Es gab ein persönliches spirituelles Erlebnis von einem Priester Brent Bowman, das er bei der Wandlung in einer Messe hatte, und zwar erst kürzlich am 14. September, Fest Maria Kreuzerhöhung. Und das sorgte im Internet total für Aufsehen und nun versucht der Priester, das Geschehene zu erklären. Die emotionale Reaktion eines Priesters beim Hochgebet in der US-amerikanischen Erzdiözese St. Paul und Minneapolis hat für Aufsehen im Internet gesorgt. In einer Messe in der Erzengel Gabriel-Kirche in Hopkins war Brent Bowen beim Hochgebet am Montag in Tränen ausgebrochen und hatte minutenlang geweint. Die Messe wurde im Livestream übertragen und Ausschnitte der Szene kursieren seitdem im Internet. Um Fehlinformationen richtig zu stellen, äußerte Bowman sich am Mittwoch in einem Statement auf der Internetseite der Diözese. Und jetzt hören wir diesen Priester, wie er das selber schildert. Während der Messe hatte ich beim eucharistischen Gebet über Brot und Wein ein persönliches spirituelles Erlebnis, das ich demütig mit Ihnen teilen und erläutern möchte. Alles zur Ehre und zum Lob Gottes. Während des Weihegebetes über dem Wein am Altar, als ich die Worte sprach, wurde mir, so glaube ich, eine innere Erkenntnis der Kraft dieser Worte und ihrer Wirkung zuteil, sodass es mir schwer fiel zu sprechen. Mit jedem Wort sei er körperlich immer weiter überwältigt worden. Der Kelch wurde zu schwer, um ihn zu halten. Gleichzeitig sei ihm sinnlich bewusst geworden, mit welcher Wucht die Kraft Gottes auf den Altar herabgekommen sei. Er habe die Schwere der greifbaren Gegenwart Jesu im Kelch in seinen Händen gespürt, schilderte der Priester. Der Kelch wurde zu schwer, um ihn zu halten, als ich spürte, wie er nach unten gezogen wurde, um auf dem Altar zur Ruhe zu kommen. Ich spürte, wie meine Hände an den Kelch des kostbaren Blutes gefesselt waren und ich konnte ihn körperlich nicht mehr bewegen. Eine Zeit lang sei es ihm daher nicht gelungen, den Kelch zu erheben. Als es ihm schließlich doch gelang, sei ihm die Gnade zuteil geworden, die Bitterkeit der Passion unseres Herrn tiefer zu verstehen und zu begreifen, wie viel Blut Christus für das unermessliche Gewicht all unserer Sünden vergossen hat, so Baumeln. Diese spirituelle Erfahrung überwältigte mich emotional und körperlich, wie aus der Aufzeichnung der Messe ersichtlich ist. Der Geistliche betont in seinem Statement, dass es sich bei seinen Erfahrungen nicht um ein eucharistisches Wunder gehandelt habe. Die Gestalten von Brot und Wein hätten während der gesamten Erfahrung ihr Aussehen und ihren Geschmack behalten. Zu keinem Zeitpunkt habe ich mit meinen eigenen Augen echtes Blut oder menschliches Fleisch gesehen. Solche spirituellen Begegnungen mit Gott seien kein Zeichen für die Heiligkeit eines Menschen, sondern für die überreiche Liebe Gottes zu seinem ganzen Volk, so Baumen. Ich bete darum, dass dieses kurze Zeugnis unsere Herzen dazu bewegt, tiefer über die Geheimnisse der Realpräsenz Jesu Christi in der Eucharistie und im kostbaren Blut nachzudenken. Also so hat dieser Priester das auf der Internetseite der Diözese geschildert, seine inneren eucharistischen Erfahrungen bei der Wandlung. Ich denke, diese Erfahrungen sind für uns alle geschenkt. Jede Erfahrung, jede Vision ist für uns alle geschenkt und zugänglich. Und so kann uns da schon eine ganz große Hilfe sein, wenn wir diese Erfahrungen ernst nehmen und uns im Glauben stärken lassen. So darf ich euch allen, liebe Schwestern und Brüder, noch den Segen geben für eine gute zweite Tageshälfte. Der Herr sei mit euch.
2: Und mit deinem Geiste.
1: Auf die Fürbitte der Gottesmutter Maria, des heiligen Josef, segne und behüte, stärke und begleite euch alle, der allmächtige Gott, der Vater, der Sohn und der Heilige Geist.
2: Amen.
1: Amen. Gelobt sei Jesus Christus.
2: In Ewigkeit. Amen.
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0: Liebe Hörerinnen und Hörer, Sie haben eingeschaltet im Nachtprogramm von Radio Horeb. 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
1: Guten Morgen im Studio München. Günter Lindinger, Testament, Erbe und Vermächtnis. Unser Fachanwalt, heute Paul Grötsch, ist zu Gast. Guten Morgen, Herr Grötsch.
2: Guten Morgen, Herr Lindinger.
1: Wir freuen uns auf Ihre Anrufe. Die Telefone sind offen. Sie können uns ab sofort bis 11.05 Uhr erreichen in München unter der Nummer 089 517 008 008. Ich wiederhole, München 089 517 008 008. Herr Grötsch, Standardfrage für unsere Sendung, die so rund alle zwei Monate stattfindet. Hat die Politik irgendwelche komischen Überlegungen, irgendwas zu ändern, oder ist nach wie vor alles beim Alten?
2: Also für das Erbrecht gibt es eigentlich keine neuen Überlegungen. Immer wieder schwirrt das Thema Erbschaftssteuer durch die Presse oder auch bei verschiedenen Politikern. Aber dass da etwas Konkretes passieren würde, kann man sich derzeit eigentlich nicht wirklich vorstellen.
1: Wir gehen gleich zu unseren Hörerinnen und Hörern. Wir haben schon einige Anrufe, sehe ich, auf dem Tablett aufblinken. Sie können, das ist ganz wichtig, bei dieser Materie natürlich anonym anrufen. Sie müssen nicht Ihren Namen sagen. Und wir gehen als erstes nach Schleswig-Holstein, nach Basbüttel. Guten Morgen, Sie sind auf Sendung. Ihre Frage bitte.
3: Guten Morgen. Mein Mann ist letztes Jahr gestorben. Wir hatten ein Berliner Testament. Mein Sohn hat seinen Pflichtteil eingefordert, die Tochter nicht. Die ist lieb und nett. Mein Sohn will mit mir nichts mehr zu tun haben. Jetzt ist meine Frage, wenn ich sterbe, kann ich dann das so regeln, dass meine Tochter den Pflichtteil, den sie jetzt nicht eingefordert hat, vorab bekommt und dass das dann nicht in meinen Nachlass geht?
2: Das ist eine relativ komplizierte Frage. Grundsätzlich ist es so, dass, wenn im Testament nichts anderes vorgesehen ist, der länger Lebende, also jetzt in dem Fall Sie, das Testament nicht mehr ändern kann.
3: Doch, das kann ich. Das steht drin im Berliner Testament.
2: Das ist erfreulich. Das ist dann ein sehr gutes Berliner Testament in diesem Gesichtspunkt. Wenn das so ist, dann können Sie tatsächlich das Testament ändern und dann eben auch festlegen, dass Ihre Tochter auch allein erben wird, zum Beispiel.
3: Ja, das habe ich schon handschriftlich gemacht. Aber mich interessiert, ob, wie gesagt, der Pflichtteil, den sie jetzt nicht eingefordert hat, ob man den vorab abziehen kann, sodass der nicht in meinen Nachlass mit reingeht.
2: Dafür müsste sie ihn tatsächlich auch geltend machen. Aber das können Sie natürlich mit ihr vereinbaren. Also Sie können mit ihr quasi eine einvernehmliche Pflichtteilsregelung treffen, dass Sie das zahlen, diesen Pflichtteil. Und der muss ja dann nicht in der vollen Höhe zum Beispiel geltend gemacht werden oder auch nicht unbedingt in Geld, wenn Sie ihr etwas anderes übertragen wollen, dass Sie nicht so belastet sind hinsichtlich Ihrer liquiden Mittel. Das können Sie machen. Das geht schon.
3: Dann habe ich noch eine...
1: Bitte, Entschuldigung.
3: Dann habe ich noch eine zweite Frage. Also für mich ist das Thema jetzt die Frage beantwortet. Vielen Dank. Dann habe ich noch eine zweite Frage. Wenn ich meiner Tochter das halbe Haus verschenke, das ich jetzt von meinem Mann geerbt habe, kann ich dann Wohnrecht beanspruchen, ohne dass der Pflichtteil Ergänzungsanspruch wieder aktiv wird?
2: Nein, wenn Sie etwas herschenken, dann fällt das grundsätzlich ja noch in den Pflichtteilsergänzungsanspruch Ihres Sohnes. Das heißt, wenn Sie versterben, kann der dann zu dem normalen Pflichtteil, also bezogen auf den tatsächlichen Nachlass, den Sie hinterlassen, Pflichtteilsansprüche bezogen auf diese Schenkungen geltend machen.
3: Auch wenn die 10 Jahre um sind?
2: Genau, 10 Jahre, nein, dann nicht. Also das Ganze wird nur teilweise berücksichtigt, diese Schenkungen. Und zwar werden Schenkungen grundsätzlich abgeschmolzen, sagt man. Das heißt, ja, für jedes Jahr, das zwischen dem Zeitpunkt der Schenkung und Ihrem Erbfall liegt, wird dieser Wert der Schenkung um 10% reduziert. Wenn 10 Jahre rum sind, nach der Schenkung bis zu ihrem Erbfall wird diese Schenkung gar nicht mehr berücksichtigt.
3: Ja.
2: Etwas anderes gilt aber dann, wenn Sie sich an diesem geschenkten Gegenstand Rechte vorbehalten. Das heißt, wenn Sie ein Wohnrecht sich vorbehalten an der Immobilie, dann findet diese Abschmelzung nicht statt. Das heißt, auch wenn Sie dann nach 15 Jahren versterben, wird diese Schenkung noch berücksichtigt.
3: Ja.
2: Nur wenn Sie ein Wohnrecht vereinbaren, nur an einem geringen Anteil an dem Haus, dann wäre das anders. Aber das bringt Ihnen ja nichts, weil Sie ja tatsächlich wahrscheinlich das ganze Haus nutzen werden. Und selbst wenn Sie sich kein Wohnrecht vorbehalten oder nur ein sehr kleines, das ganze Haus aber tatsächlich nutzen, dann findet diese Abschmelzung auch nicht statt. Also dieses Haus, wenn Sie weiter nutzen wollen, dann wird diese Abschmelzung nicht stattfinden. Allerdings kann trotzdem die Schenkung unter Vorbehalt des Wohnrechts günstiger sein, als wenn Sie es nicht schenken. Denn zum einen wird immer der niedrigere Wert berücksichtigt. Man schaut also beim Erbfall, welcher Wert des Hauses war günstiger, niedriger, zum Zeitpunkt der Schenkung oder zum Zeitpunkt des Todes. Das heißt, sollten irgendwelche Wertsteigerungen in den nächsten Jahren passieren, sind diese irrelevant. Und außerdem, wenn der Wert zum Zeitpunkt der Schenkung niedriger ist, können Sie auch noch den Kapitalwert des Wohnrechts abziehen bei der Pflichtteilsberechnung, sodass auch dadurch der Pflichtteil reduziert wird. Also die Schenkung unter Vorbehalt eines Wohnrechts oder Nießbrauchs ist durchaus pflichtteilsreduzierend im Normalfall.
1: Gut. So, Ihre Frage?
3: Ziemlich viel an Info, aber ich kann mir das ja im Podcast nochmal anhören. Ich bedanke mich ganz herzlich und wünsche Ihnen einen schönen Tag.
1: Danke für Ihr Interesse. Auf Wiederhören. Schöne Grüße, schönes Wochenende nach Schleswig-Holstein. Wir gehen gleich weiter an Sie, die sich heute ausgesprochen eifrig melden mit Ihren Fragen. Bitte bleiben Sie in der Leitung, haben Sie die Geduld. Wir nehmen uns für jeden wirklich Zeit. Sie können gerne, wie auch jetzt eben gehört, nachfragen. Wir wandern von Schleswig-Holstein ein bisschen in die Mitte hier auf Radio Horeb, Ihre christliche Stimme in Deutschland, und gehen zu einer anonymen Hörerin, natürlich gerne anonym, nach Biblis in Hessen. Guten Morgen.
4: Ja, guten Morgen.
1: Ihre Frage bitte.
4: Bitte?
1: Sie dürfen Ihre Frage gerne an unseren Fachanwalt Paul Grötsch stellen.
4: Also es ist folgendes. Mein Mann und ich haben ein handschriftliches Testament gemacht. Berliner Testament ohne Notar. Jetzt ist mein Mann verstorben und jetzt habe ich danach gefragt, und da hieß es, man braucht einen Erbschein. Jetzt, ich wollte nur mal hören, ob das so richtig ist, dass ich jetzt einen Erbschein beantragen muss, weil dieses Berliner Testament ohne Notar gemacht wurde.
2: Das kommt darauf an, was sich im Nachlass befindet. Gibt es eine Immobilie?
4: Ja, ein Haus.
2: Dann brauchen Sie tatsächlich einen Erbschein, weil das Grundbuch nur umgeschrieben werden kann, nämlich dann, dass Sie Alleineigentümer sind, durch Vorlage eines Erbscheins.
4: Ja, okay. Das werde ich jetzt auch veranlassen. Und und dann geht es, stimmt es auch, dass innerhalb 3 Jahren diese Grundbucheintragung kostenfrei ist?
2: Fast. Innerhalb von 2 Jahren müssen Sie den Antrag stellen.
4: Ab 2 Jahre
2: ab dem Erbfall, dann ist es kostenfrei. Aber das können Sie gleichzeitig mit der Beantragung des Erbscheins machen. Also Sie können den Erbschein entweder bei Gericht beantragen, dann müssen Sie persönlich sich einen Termin geben lassen bei Gericht und dann dort erscheinen und den Antrag stellen. Oder bei einem Notar, der dann den Antrag beurkundet und an das Gericht schickt. Beides ist möglich. Und in beiden Fällen können Sie die Grundbuchberichtigung gleich mit aufnehmen lassen und dann wird das automatisch vom Nachlassgericht an das Grundbuchamt weitergegeben und erledigt.
4: Ja, das war meine Frage. Vielen Dank.
1: Herzlichen Dank. Schöne Grüße nach Hessen, nach Biblis. Guten Morgen. Wir gehen weiter nach Bamberg zu einer Hörerin. Guten Morgen. Sie sind auf Sendung.
5: Ja, guten Morgen. Ich habe folgende Frage. Von welcher Höhe ab spricht man überhaupt von Vermögen?
1: Hallo?
5: Dass jemand Vermögen hat.
2: Das ist keine Definition von einer bestimmten Höhe, sondern das Vermögen beginnt beim ersten Euro. Das Vermögen ist einfach, ja, das Vermögen einer Person ist das, was diese Person zu Eigentum hat, aber unabhängig von der genauen Höhe. Das ist, kann schon ganz kleines Vermögen sein und trotzdem spricht man dann von Vermögen. Aha.
1: Haben Sie eine konkrete Frage zu dem?
5: Ja, ich bin davon ausgegangen, wenn ich was habe, was unter 100.000 ist, ist es kein Vermögen. Ich habe nämlich was unter 100.000. Also ist es auf jeden Fall auch schon Vermögen.
2: Ja, auf alle Fälle.
5: Gut, danke Ihnen, das war's.
1: Herzlichen Dank, schöne Grüße nach Bamberg. Auf Wiederhören. So, wir machen hier in der Lebenshilfe am Freitagmittag, 18. September 2026, Testament, Erbe und Vermächtnis. Weiter unser Experte im Studio München ist Paul Grötsch, Geschäftsführer des Deutschen Forums für Erbrecht. Vorher war das gerade aufgetaucht. Dort gibt's auch auf der Website Podcasts zu hören. Auch bei uns auf horeb.org finden Sie Informationen zu dem ganzen Themenkreis. Wir haben auch, können Sie bestellen bei uns beim Hörerservice in Balderschwang im Oberallgäu, Telefonnummer angeben oder eben per Post bestellen. Eine Broschüre, da finden Sie wichtige Informationen oder ansonsten etwa so im Zwei-Monats-Turnus bei uns hier quasi der Anwalt in der Lebenshilfe als Sprechstunde. Wir gehen nach Mittelfranken, südlich von Nürnberg, nach Roth. Guten Morgen.
6: Ja, guten Morgen.
1: Bitte sehr.
6: Entschuldigung, ich habe zu dem Thema Schenkung bin ich ein wenig unsicher. Wir haben vor vielen, vielen Jahren das sogenannte Berliner Testament geschrieben. Mein Mann und ich unterschrieben auch. Und mein Mann ist vor ein paar Jahren verstorben. Wir besitzen ein Reihenhaus, haben drei erwachsene Kinder. Und es ist, ja, in dem Testament steht halt, dass ich jetzt die alleinige Erbin bin. Ist auch sofort im Grundbuch eingetragen worden, als ich zum Amtsgericht nach dem Tod meines Mannes vorstellig wurde. Meine Frage ist es auch so, meine Kinder, beziehungsweise eventuell die Enkelkinder als Erben. Meine Frage ist, kann man das heute noch den Kindern schenken, das Haus, oder geht es nicht? Ich bin ein bisschen verunsichert, weil man viel drüber immer redet. Deswegen rufe ich heute mal an.
2: Das Berliner Testament führt meistens dazu, dass eben Kinder das Vermögen nach dem Längerlebenden bekommen sollen. Muss nicht zwingend so sein. Und das Testament ist dann im Normalfall, wenn nichts anderes geregelt ist im Testament, bindend. Also der Längerlebende kann dann nichts mehr ändern und nur sehr schwierig etwas verschenken. Das gilt aber nur, wenn Sie die Schenkung an irgendjemanden Dritten machen wollten. Also nicht an die Kinder, sondern an sonst jemanden. Wenn Sie aber jetzt alle drei Kinder beschenken wollen mit dieser Immobilie, dann ist das überhaupt kein Problem. Also da müssen Ihre drei Kinder ja ohnehin mitmachen. Und dann können Sie das jederzeit machen, wenn Sie das vorziehen wollen. Also wenn es die Kinder nicht erst im Erbfall bekommen sollen. Wenn Sie nur ein Kind bedenken wollen, also wenn ein Kind das Haus kriegen soll, die anderen nicht, dann wird es schwieriger, dann hängt es davon ab, was im Testament noch geregelt ist. Aber wenn es an alle drei gehen soll, dann ist es überhaupt kein Problem, das den Kindern schon lebzeitig zu übertragen.
6: Ja, die sind als Nacherben, also nach meinem Ableben sind die als Nacherben eingesetzt.
2: Genau, und Sie wollen es aber auch an alle drei Kinder schenken, zu gleichen Teilen.
6: Ja, man hat mir, ich muss sagen, wir haben nie darüber nachgedacht oder das auch nicht gewusst. Das muss ich auch dazu sagen, eine Schenkung machen kann. Was hat das für mehr mit dem Erbe zu tun? Welche Schwierigkeiten können da auftreten?
2: Naja, Sie ziehen ja mit der Schenkung die Erbfolge im Grunde vor. Und wenn Sie jetzt das an die Kinder schenken und wie gesagt an alle drei Kinder gleichmäßig, dann ist das rein rechtlich kein Problem. Dann können Sie das jederzeit machen. Die Frage ist aber, ob es sinnvoll ist aus wirtschaftlicher Sicht, weil Sie müssen ja bedenken, immer das, wenn Sie etwas herschenken, dann haben Sie das nicht mehr. Und das ist natürlich eine Gefahr. Sie sind dann nicht mehr Eigentümer dieses Hauses und können darauf nicht mehr zurückgreifen in wirtschaftlicher Hinsicht. Das heißt, wenn Sie irgendwie mal hohe Pflegekosten brauchen oder so, dann können Sie sich vielleicht nicht die Pflege leisten, die Sie wollen, wenn Sie das Haus nicht mehr haben. Wenn Sie das Haus haben, können Sie das vielleicht versilbern und mit dem Erlös dann einen Lebensabend sich so gestalten, wie Sie sich das vorstellen. Wenn Sie es hergeschenkt haben, können Sie das nicht mehr. Das heißt, bevor man überlegt zu schenken, sollte man immer erst prüfen, ob man sich die Schenkung auch leisten kann und ob sie notwendig ist. Wenn Sie das Haus mal später an die drei Kinder weiter vererben, dann haben die ja einen Freibetrag von jeweils 400.000 Euro. Das heißt von 1,2 Millionen Euro. Wenn ihr Vermögen insgesamt nicht größer ist als 1,2 Millionen Euro, dann kriegen es die Kinder im Erbfall auch steuerfrei. Dann stellt sich die Frage, wieso sie es lebzeitig übertragen müssten. Wenn sie es lebzeitig machen, kann das steuergünstiger sein. Aber wie gesagt, wenn es gar nicht nötig ist, dann sollte man sich das gut überlegen, ob es wirklich auch sinnvoll ist.
6: Ja, ich glaube, es ist besser, dass wir es so lassen, wie es bisher war.
1: Das kann durchaus sein. Das müssen Sie selber entscheiden. Danke für Ihre Fragen an unseren Fachanwalt Paul Grötsch. Hier herzlichen Dank und haben Sie ein schönes Wochenende. Auf Wiederhören. Sie dürfen uns gerne anrufen. Es sind Leitungen wieder frei. Es warten noch 2, 3 Anrufer. Die kommen gleich an die Reihe. Rufen Sie uns an und reihen Sie sich sozusagen ein hier in der Lebenshilfe Testament Erbe und Vermächtnis. Es geht um Fragen, die Sie bewegen. Sie können uns erreichen unter 089 517 008 008. Generell gilt natürlich, Herr Grötsch, schon, man kann nicht alles sozusagen aus der Distanz beurteilen. Manchmal wäre auch ein Papier notwendig, aber da gibt es ja auch Möglichkeiten, sich in der jeweiligen Region, Sie bieten ja auch Adressen von Kollegen an.
2: Genau, natürlich ist es hier schwierig, irgendwelche Testamente im Detail zu prüfen. Da braucht man immer das Testament in Natur vor sich. Aber wenn Sie da genauere Fragen beantwortet haben wollen, dann finden Sie die zum Beispiel auch auf der Homepage des Deutschen Forums für Erbrecht, die Kontaktdaten von Kollegen in Ihrer Region. Die können Sie nach Region suchen und dann dort auch aufsuchen.
1: Rat holen ist wichtig. Die erste Stufe ist mit Sicherheit bei uns anzurufen. Sie können sich auch schlau machen. Immer wieder erreichen uns Mails beim Hörerservice. Wie kann ich eigentlich einer gemeinnützigen Organisation wie Radio Horeb mein Vermächtnis, mein Erbe zukommen lassen? Auch da lassen Sie sich gerne beraten von einem Anwalt. Informationen bekommen Sie grundsätzlich auch bei uns. Wir gehen jetzt um 10.20 Uhr gleich hier auf der Lebenshilfe, in der Lebenshilfe auf Radio Horeb, Ihrer christlichen Stimme in Deutschland, nach Baden-Württemberg. Eine anonyme Hörerin im positiven Sinne, Sie müssen Ihren Namen, ich wiederhole es nicht sagen, ist jetzt in der Leitung. Guten Morgen nach Böblingen.
7: Guten Morgen.
1: Bitte sehr, Ihre Frage.
7: Ja, ich bin 80 Jahre, besitze eine Eigentumswohnung, die ich nun je zur Hälfte an unsere beiden Kinder überschreiben lassen möchte, mit der Nießbrauchsklausel. Sollte ich vor meinem Mann versterben, soll auch für ihn diese Nießbrauchsklausel weiter gelten. Angenommen, ich würde bereits mit 85 sterben, wie sieht es dann aus? Was gilt zu beachten?
2: Bitte sehr. Ich tue mir gerade schwer mit Ihrer Frage, wie Sie die genau meinen. In welcher Hinsicht wollen Sie irgendetwas beachten? Oder wo ist das Problem? Das müssen Sie bitte noch mal ein bisschen genauer schildern.
7: Ja, ich wollte eigentlich klären, ist es vorteilhaft, jetzt an unsere Kinder diese Eigentumswohnung zu überschreiben oder mit diesem Nießbrauchsrecht? Oder reicht nur ein Testament und es dazu zu erwähnen?
2: Das ist eine sehr grundsätzliche Frage, ob man Schenkungen machen möchte und ob das sinnvoll ist. Das hat viele Aspekte, die das da zu beachten gilt. Vielleicht mal ein ganz untechnischer Aspekt, hat auch nichts mit dem Recht zu tun, aber durchaus auch sehr wichtig. Sie wohnen ja in dieser Wohnung, wenn ich es richtig verstanden habe, mit Ihrem Mann.
7: Ja.
2: Und die gehört Ihnen allein, ja, offensichtlich.
7: Also mir alleine.
2: Ja, genau. Jetzt ist es so, wenn Sie die Wohnung herschenken an Ihre Kinder, klingt jetzt komisch, aber ist tatsächlich so, gehört sie Ihnen nicht mehr. Sie sind dann nicht mehr Eigentümer dieser Wohnung. Und ganz unabhängig davon, welche Rechte Sie sich daran vorbehalten, kann das durchaus auch eine psychologische Folge haben. Sie wohnen dann in der Wohnung Ihrer Kinder. Das muss man sich vorher immer genau überlegen. Sicherlich ist das Verhältnis zu Ihren Kindern derzeit gut, sonst würden Sie sich ja gar nicht überlegen, das zu machen. Aber das muss nicht unbedingt so bleiben. Das ist ein Aspekt. Zum anderen kann es natürlich auch sein, dass Sie vielleicht irgendwann nicht mehr in dieser Wohnung leben können, auch Ihr Mann nicht, Sie vielleicht in ein Heim müssten und dann die Kosten irgendwie gedeckt werden sollen. Und vielleicht auch nicht nur die Minimalkosten, die anfallen, wenn Sie in ein sehr einfaches Altersheim oder Pflegeheim gehen, sondern vielleicht möchten Sie sich ja gerne Ihren Lebensabend etwas besser gestalten und dann auch gerne etwas mehr Geld aufbringen, um die Kosten dann zu decken. Das könnten Sie dann, wenn Sie noch Eigentümer dieser Wohnung sind, indem Sie die Wohnung verkaufen und aus dem Erlös eben sich die Kosten leisten können. Wenn Sie es hergeschenkt haben, können Sie das nicht mehr. So, wenn Sie trotzdem überlegen, das zu machen, zu schenken, dann gibt es dafür eigentlich nur den Grund, dass man sich Steuern spart. Wenn die Kinder von Ihnen ein großes Vermögen bekommen, nämlich pro Kind

0: Missbrauch führt ja nur dazu, dass sie es weiter nutzen können. Aber manchmal wird auch vergessen, dass ja durchaus mit der Person des Beschenkten etwas passieren kann. Also wenn Sie es Ihre Kinder schenken, dann kann es ja auch passieren durch irgendeinen Unglücksfall, dass Ihr Kind vor Ihnen verstirbt. Was passiert denn dann? Dann hat das Kind vielleicht ein Testament gemacht und irgendeinen fremden Dritten als Erben eingesetzt oder irgendjemand, der Ihnen nicht wirklich nahe steht. Und dann haben Sie plötzlich als Eigentümer einen Ihnen nicht passenden mit drin und der kann zwar nicht viel machen, weil Sie den Nießbrauch haben, aber trotzdem kann es für Sie unangenehm sein. Mhm. Ihr Kind könnte auch in Privatinsolvenz fallen, zum Beispiel durch einen unversicherten Unfall oder sowas, was immer wieder mal vorkommt. Und dann ist plötzlich der Insolvenzverwalter da und versteigert die Wohnung. Das ist auch nicht gut. Deswegen sollte man für diese Fälle neben dem Nießbrauch unbedingt auch noch sogenannte Rückforderungsrechte in diesen Schenkungsvertrag mit aufnehmen, die genau diese Fälle absichern. Und für den Fall, dass einer dieser Fälle eintritt, können Sie dann die Immobilie wieder zurückfordern. Dann gehört sie wieder Ihnen und ist gesichert.
1: Gut. Herzlichen Dank für Ihr Interesse. Unterm Strich bleibt, dass Sie sich natürlich nach diesem Anruf auch nochmal vertieft von einem Kollegen, einer Kollegin von Herrn Grötsch in Böblingen und Umgebung unterrichten lassen. Herzlichen Dank, schönes Wochenende nach Böblingen, auf Wiederhören. Herr Grötsch, Schenkung klingt immer so, als wäre das so eine einfache Sache. Sie haben das wunderbar erklärt, wo die Tücken liegen. Ist denn Schenkung grundsätzlich steuerfrei?
0: Nein, Schenkung ist nicht steuerfrei. Eine Schenkung wird genauso behandelt wie ein Erbfall. Das heißt, dass das Gesetz heißt ja auch Schenkungs- und Erbschaftssteuergesetz, nicht nur Erbschaftssteuergesetz. Und die Freibeträge und dergleichen sind alle gleich. Das heißt, wenn man etwas schenkt oder vererbt, haben bestimmte Personen bestimmte Freibeträge. Kinder zum Beispiel einen Freibetrag gegenüber ihren Eltern von 400.000 Euro. Und in diese 400.000 Euro wird der gesamte Erwerb innerhalb von 10 Jahren von dieser Person zusammengerechnet. Das heißt also, wenn ein Vater seiner Tochter zunächst 200.000 Euro schenkt im Jahr 2020 und dann in 2027 verstirbt und sie dann noch einmal 300.000 Euro erbt, dann wird das zusammengerechnet. Sie hat 500.000 Euro vom Vater bekommen. Abzüglich der 400.000 Freibetrag muss sie 100.000 Euro zu 11% versteuern.
1: Jetzt hatten wir ja 2 oder gar 3 Fragen zu diesem Bereich Berliner Testamentschenkung. Was kann ich ändern? Was kann ich am besten machen? Hat denn dann Schenkung so aus meinem Zuhören und meiner Sicht nur den Vorteil, dass ich sozusagen alles vor dem Fall der Fälle schon mehr oder weniger wasserdicht regeln kann? Oder was bringt's unterm Strich?
0: Der große Vorteil ist der, dass man diesen Freibetrag alle 10 Jahre hat. Das heißt, wenn man frühzeitig anfängt, kann man diese 400.000 Euro bei den Kindern zum Beispiel häufiger ausnutzen und damit natürlich relativ großes Vermögen steuerfrei an die Kinder weiter übertragen. Dann ist es auch so, dass ja gerade bei Immobilien die Wertentwicklung über die Jahre gesehen zumindest immer nach oben geht. Das heißt, die Immobilien werden immer mehr wert. Wenn man sie frühzeitig schenkt, findet der Wertzuwachs dann schon bei den Kindern statt und man spart sich da wieder die Steuern. Und zum Beispiel auch durch diese Nießbrauchsregelung, dass der Schenker sich den Nutzen daran vorbehält an der Immobilie, wird der Wert auch schenkungssteuerrechtlich nochmal reduziert. Also können Schenkungen aus steuerlicher Sicht schon sehr sinnvoll sein.
1: Verstanden. Wir gehen hier in der Lebenshilfe auf Radio Horeb, Ihrer christlichen Stimme in Deutschland. Günter Lindinger hier am Mikrofon, Paul Grötsch ist als Live-Gast hier in München im Studio. Testament, Erbe und Vermächtnis. Rufen Sie uns weiter an. Sie haben noch eine gute halbe Stunde Zeit unter 089 für München. Entschuldigung, 517-008-008. Ich wiederhole, 089-517-008-008. Bringen Sie ein bisschen Zeit und Geduld mit. Herr Grötsch beantwortet die Fragen ausführlich in Ihrem Interesse. Wir gehen jetzt weiter. Jetzt gibt's eine Dame, eine Frau Egging, die uns anruft. Sie müssen nicht ihren Namen nennen, aber Frau Egging hat ihren Namen angegeben.

0: Die ruft aus Bergheim an. Ich weiß nicht, wo Bergheim liegt. Guten Morgen, Frau Egging.
1: Guten Morgen zusammen. Bergheim ist ein Teil von Köln.
0: Ah, okay.
1: Köln, genau. Ja, meine Frage ist, wenn ein Testament vollstreckt worden ist, wie lange ist es anfechtbar?
2: Was bedeutet aus Ihrer Sicht die Vollstreckung des Testamentes?
1: Ja, also wir Erben sind ausgezahlt und meine Eltern sind vor 1,5 Jahren und 5 Jahren verstorben. Und ja, das Erbe ist aufgeteilt vor circa 3 Monaten. Und ja.
2: Und gab es da einen tatsächlich benannten, im Testament benannten Testamentsvollstrecker oder haben die Verteilung?
1: Ja,
2: gab es einen Testamentsvollstrecker?
1: Ja.
2: Also grundsätzlich können Sie nach den paar Monaten das Testament, also diese Vollstreckung oder Verteilung durchaus noch angreifen, sofern Sie nicht irgendwie einem Teilungsplan des Testamentsvollstreckers zugestimmt haben oder diesem bestätigt haben, dass mit der Verteilung, die er gemacht hat, alles erledigt ist. Das wird von Testamentsvollstreckern häufig gemacht, dass die da am Schluss bei der Verteilung einen Plan erstellen und sagen, so und so wird es verteilt und dann die Zustimmung einholen. Aber das kommt darauf an, wie das hier bei Ihnen gelaufen ist. Wenn das nur verteilt worden ist, ohne Absprache mit Ihnen, dann können Sie das schon noch überprüfen lassen.
1: Alles klar, Dankeschön.
0: Herzlichen Dank, schönes Wochenende nach Köln.
1: Ja, wir, Ihnen auch.
0: Wir gehen weiter nach Bielefeld, auch in NRW gelegen. Guten Morgen, eine Dame, die uns anonym erreicht. Ihre Frage bitte. Hallo? Hören Sie uns? Nein. Offenbar sind Sie nicht da, aber Sie können es gern nochmal versuchen. Wir machen weiter, gehen nach Oberbayern an die österreichische Grenze, nach Brandenburg am Inn. Guten Morgen, ein Herr müsste jetzt in der Leitung sein.
3: Hallo Herr Grötz, grüß Gott. Wir haben über das Thema schon vor einigen Monaten, das haben wir schon angeschnitten, aber da hat uns der Moderator dann abgewürgt, weil die Sendezeit zu Ende war. Es geht um Folgendes. Unsere Tochter hat vor einigen Jahren in unser Familienheim für eine Renovierung und Erweiterung erhebliche Mittel investiert und ist vor 4 Jahren selber eingezogen. Jetzt im Erbfall, das Haus gehört meiner Frau und mir, kann dann meine Tochter praktisch beiderseitig das Familienprivileg in Anspruch nehmen, weil das Haus ist wesentlich größer wie die freien 200 Quadratmeter. Oder geht es nur, wenn es von einem Elternteil auf die Tochter übergeht? Weil dann müsste ja das meiner Frau wieder überschreiben und die müsste das dann bei der Tochter überlassen einmal.
2: Ist denn das alles eine Wohnung? Also wohnen Sie alle zusammen in einer Wohnung?
3: Ja, das sind schon 2 Eingangstüren.
2: 2 getrennte Wohnungen?
3: Ja.
2: Dann haben Sie ein größeres Problem, weil immer nur die von den Erblassern selbst genutzte Wohnung, also von Ihnen und Ihrer Frau, dieses Privileg der Steuerfreiheit genießt. Das heißt,
3: die würde es aber dann insgesamt also nicht weiter Ding, sondern die würde das auch mitbewohnen, weil sie noch mehr Wohnraum braucht.
2: Ja, das mag sein, aber derzeit bewohnt sie ja eine eigene Wohnung und die bewohnen sie im Umkehrschluss deshalb nicht.
3: Ja.
2: Ja, und deswegen kann immer nur der Teil, den Sie und Ihre Frau bewohnen, diese Steuerfreiheit genießen. Das heißt, wenn Sie versterben und das Ihrer Tochter vererben und sie auch tatsächlich einzieht, dann wird das schon teilweise steuerfrei sein, aber nur anteilig. Das heißt, man vergleicht die Wohnflächen dieser beiden Wohnungen. Gehen wir da mal davon aus, dass zum Beispiel Ihre Wohnung 60% der Wohnfläche umfasst, die von der Tochter 40%. Dann würde man den Wert dieses Hauses ermitteln. Und davon wären dann 60% steuerfrei. So würde das funktionieren.
3: Aber jetzt hat meine Tochter für ihr eigenes, wo sie jetzt bewohnt, das ist praktisch mein Haus, da hat sie also Eigenmittel von mehr als 100.000 Euro aufgebracht. Würde das dann nicht abgezogen, weil sie hat eigentlich das, was sie selber wohnt, selber finanziert?
2: Ja, da gibt es tatsächlich eine Steuererleichterung, Befreiung auch für Investitionen, die man selber gemacht hat, Umbauten und dergleichen, Anbauten, dass, wenn man das auf fremden Grund gemacht hat, quasi, den man dann später bekommt, dann ist dieser Erwerb auch steuerfrei.
3: Ja, wir haben dann Darlehensvertrag gemacht, dass praktisch, wenn wir sterben, dass dann das Darlehen durch die Übernahme des Gebäudes dann praktisch getilgt.
2: Und dann haben Sie das ja sowieso auch unabhängig dieser steuerlichen Regelung, die es ohnehin gibt, geregelt, weil ja, wenn Sie einen Darlehensvertrag mit Ihrer Tochter gemacht haben, Sie quasi bei Ihrer Tochter Schulden haben.
3: Genau.
2: Ja? Und die erbt Ihre Tochter ja auch. Das heißt, das reduziert dann den Nachlass tatsächlich schon allein aufgrund dieser Darlehensvereinbarung. Also das, ja, haben Sie grundsätzlich gut gemacht. Allerdings ist das insgesamt recht kompliziert. Und Sie sollten sich deshalb vielleicht nochmal gesondert beraten lassen, wirklich vertieft. Es gibt da durchaus Möglichkeiten, wie man das vielleicht noch steuerlich optimieren kann. Zum Beispiel wäre auch eine Möglichkeit, das Haus in zwei rechtliche Einheiten zu teilen, dann könnte man diese Eigenheimbefreiung wahrscheinlich deutlich besser nutzen und dann einen größeren steuerlichen Vorteil daraus ziehen. Das ist aber jetzt ein bisschen zu kompliziert, wie das funktioniert. Da müssten Sie sich tatsächlich mal persönlich vor Ort beraten lassen.
3: Noch eine Frage, wie wird das Haus dann bewertet? Also noch ein nicht nur mit Ertragswertverfahren, das ist ja kein Mietshaus, und Vergleichswertverfahren oder Sachwertverfahren?
2: Vergleichswertverfahren für Häuser gibt's nur in den seltensten Fällen. Zweifamilienhäuser werden normalerweise im Sachwertverfahren bewertet.
3: Okay, das ist schon klar. Ja, weil bei mir, das ist interessant, da hat der Nachbar aus einer Konkursmasse ein Haus für 800.000 Euro gekauft, das eigentlich 4 Millionen wert war. Da konnte ich keinen Bezug drauf nehmen, oder?
2: Das ist schwierig, ja. Nein, können Sie nicht. Also das wird tatsächlich nach dem Sachwert bewertet. Und man kann aber, wenn der Sachwert zu hohen Ergebnissen führen sollte, das kommt immer wieder mal vor, gibt es die Möglichkeit, durch ein Sachverständigengutachten einen niedrigeren tatsächlichen Wert nachzuweisen.
3: Ja. Das ist gleich die nächste Frage, das habe ich bei einem anderen Gebäude, das ich meinem Sohn überlassen habe, ich ein Gutachten machen lassen und der Wert vom Haus war zwischen Finanzamt und Gutachter nicht umstritten, aber der Gutachter hat gesagt, dass ein Dreifamilienhaus, wo vielleicht noch 20 Jahre Nießbrauch drauf ist, dass das plus 400.000 Euro wert ist und das Finanzamt, die hat von dem Gebäudewert nur die Lebenserwartung meiner Frau abgezogen und die haben dann 700.000 Euro rausgebracht. War das korrekt?
2: Das kann ich nicht sagen, was korrekt war, aber die grundsätzlich muss ja das Finanzamt sich mit dem Gutachten des Sachverständigen auseinandersetzen und wenn es keine Fehler darin findet, dann muss es den Wert auch akzeptieren und dann den niedrigeren Wert ansetzen. Aber das kann natürlich sein, dass das Finanzamt da noch ein paar Nachfragen beim Gutachter hat und die muss man dann beantworten und dann entscheidet das Finanzamt. Wenn einem die Entscheidung dann nicht passt, hat man die Möglichkeit, Einspruch einzulegen und gegebenenfalls dann auch vor den Finanzgerichten zu klagen.
3: Das
2: muss man sich halt überlegen, ob sich's rentiert.
0: So, jetzt hatten Sie aber heute doch ausführlich Zeit und ich hoffe, dass...
3: Besten Dank, Herr Grösch, das hilft mir sehr weiter.
0: Also. Ich wollte nur sicher gehen, dass Sie auch mit mir zufrieden sind und nicht nur mit dem Herrn Grösch, ob ich Sie habe ausreden lassen.
3: Danke.
0: Sie können aber jederzeit sich wieder melden, alles klar. Schönen Tag nach Brandenburg am Inn.
3: Danke.
0: Auf Wiederhören.
3: Wiederhören.
0: Servus. So, wir gehen nach Mittelfranken. Eine Dame anonym. Guten Morgen, Ihre Frage bitte.
4: Guten Morgen. Also, mein Mann und ich haben auch das Berliner Testament. Und wir haben 5 Kinder. Und 4 Kinder sind verheiratet, haben Familie. Und ein Sohn ist unverheiratet und bevor mein Mann gestorben ist, vor 10 Jahren war das, so ungefähr 2 Jahre hat er gesagt, er kann hier wohnen, mietfrei, weil mein Mann auch im Garten, wir haben ein großes Grundstück und er hat viel Gartenarbeit mit Gemüse vor allem auch gehabt und hat dann mietfrei gewohnt und auch nebenbei gearbeitet. Und das ging 7 Jahre. Und dann wurde mein Sohn krank und konnte diese Arbeit nicht mehr machen und ist also hat hier gewohnt und hat dann mich praktisch, ich habe ihn als Hilfe gebraucht, weil ich inzwischen gehbehindert war, und ist hier auf diesem Grundstück und in diesem Haus, was auch schon sehr alt ist und auch viele Reparaturen, und er ist auch handwerklich gut, ist hier praktisch wirklich Hausmeister und Gärtner gewesen. Das wird jetzt ja 3 Jahre ungefähr. Und in diesem Berliner Testament, es ist eigentlich sehr einfach und ich hatte auch gar keine Probleme, als mein Mann starb, steht eben, dass das erste Mal für mich jetzt, wenn ich zuerst gestorben wäre, für ihn, weil wir eine kleine Rente hatten, für das die Altersversorgung ist, und was dann übrig bleibt, wird unter die 5 Kinder verteilt. Ist also ziemlich einfach. Jetzt habe ich aber, weil ich auch notwendig jemand hier brauchte, weil ich hätte schon damals, wenn mein Sohn nicht hier gewohnt hätte, hätte ich schon aus diesem Haus rausgemusst, weil alleine hätte ich das nicht machen können. Und jetzt ist es so, meine Frage ist, also jetzt für diese Hilfe, die ich für ihn jetzt brauchte, konnte ich ziemlich leicht ein Geld aufnehmen, das war so ein für Rentner sehr, sehr günstig. Und mein Sohn hat sogar gesagt, er übernimmt dann die Zinsen, nicht die Zinsen, Entschuldigung, die was an Schulden bezahlt, also monatlich, ich komme jetzt nicht auf den Namen, also muss ja, wenn man Geld aufnimmt.
2: Die Tilgung.
4: Genau. Nicht Tilgung, sondern man muss ja, wenn man Geld aufnimmt, auch zahlen jeden Monat.
0: Die Ratenzahlungen,
4: aber das
0: meinen Sie wahrscheinlich.
4: Tragbar. Jetzt kommt meine Frage. Wenn ich jetzt sterbe, ob das jetzt meinem Sohn Probleme machen könnte mit der Erbschaft, dass dann, ich hoffe nicht und denk's auch nicht, die anderen 4 Kinder sagen, ja, der hat ja, also ich habe da monatlich praktisch ihn bezahlt. Das geht jetzt 3 Jahre. Und ob er Probleme kann kriegen mit seinen Geschwistern dann danach, wenn ich gestorben bin oder wenn ich das Haus auch verkaufe, das hat auch noch, muss ich auch dazu sagen, in diesen 10 Jahren hat es sehr viel Wert gewonnen. Also ich kann, wenn ich jetzt aus dem Haus gehe und es verkaufe, kann ich schon meine Kinder praktisch, ich würde sagen, fast die Hälfte verteilen. Also das hat in den 10 Jahren sehr viel Wert gebracht. Das Haus nicht, aber das Grundstück. Und jetzt ist eben die Frage, ob mein Sohn da Probleme kriegen könnte, weil ich jetzt das praktisch ihn für mich selber, er macht Reparaturen, er macht praktisch Garten, er macht was im Haus zu machen ist, oder ob ich, wenn ich Hilfe brauche, ich will ja noch viel selber machen für, aus beweglichen Gründen. Also er ist Tag und Nacht da und ich muss wirklich sagen, ich war nicht eine Nacht hier alleine.
0: Was ist jetzt, ich verstehe nicht ganz, was ist Ihre Frage, wo ist das Problem?
4: Weil ich jetzt ein Geld aufgenommen habe auf dieses Haus für eben, dass er hier bleiben kann und mich versorgt, sozusagen. Und ob das wenn ich gestorben bin, ob da die Geschwister sagen können, ja, der hat ja schon diesen Betrag gekriegt.
2: Okay, naja.
4: Das ist meine eigentlich endgültige Frage.
2: Ja, die Frage ist nicht ganz unberechtigt, weil gerade bei diesen Berliner Testamenten häufig das Problem ist, was passiert, wenn man dann nach dem Tod des ersten Ehegatten Vermögen verschenkt. Das ist tatsächlich problematisch. Da können sich dann wirklich Schwierigkeiten nach dem Erbfall des Zweiten, also hier von Ihnen, ergeben. Aber das Problem sehe ich eigentlich so nicht, weil wenn ich es richtig verstanden habe, haben Sie ja Ihrem Sohn quasi einen Lohn gezahlt für seine Dienstleistungen.
4: Genau,
2: und das sehen
4: auch die Kinder.
2: Das dürfen Sie jederzeit, also das ist, Sie dürfen ja jederzeit das Vermögen verbrauchen für sich, also auch nach dem Tod Ihres Mannes. Dieses Berliner Testament führt nicht dazu, dass Sie das Vermögen nicht verbrauchen dürfen. Sie dürfen es für alles verbrauchen, was Sie wollen. Sie können auch alles verkaufen und eine Weltreise machen und das ganze Geld durchbringen. Da kann kein Kind was dagegen haben. Und wenn Sie jetzt Ihrem Sohn einen Lohn zahlen und den aber nicht aus Ihrem eigenen Geld zahlen können, sondern dafür ein Geld aufgenommen haben und dann Verbindlichkeiten ihr Vermögen belasten, dann ist das Vermögen einfach niedriger dadurch. Das dürfen Sie jederzeit. Also problematisch, wie gesagt, wird es tatsächlich nur, wenn Sie größere Vermögensbestandteile verschenken. Also das wäre was anderes, aber solange Sie ihn nur dafür entlohnen, dass er für Sie tätig wird, ist das kein Problem.
0: Herzlichen Dank für Ihren Anruf.
4: Ja, ich danke auch.
0: Auf Wiederhören. Herr Grötsch, kurze Nachfrage. Verstanden, Lohn, aber müsste dieser Lohn, um Streitigkeiten zu vermeiden, mit den Geschwistern nicht irgendwie regelmäßig gezahlt werden auf dem Konto oder festgehalten werden?
2: Sicherlich ist es umso einfacher oder umso besser, je genauer das irgendwie dokumentiert wird, auch für welche Tätigkeiten das dann tatsächlich gezahlt wurde, weil sonst eben immer der Verdacht besteht, dass eben doch irgendwelche Schenkungen erfolgt sind. Schenkungen sind jetzt auch nicht hundertprozentig immer problematisch, gerade in so einem Fall, in dem sich ein Kind so offensichtlich so intensiv und ausschließlich um den Elternteil kümmert, sind auch Schenkungen in gewissem Maße möglich, ohne dass das dann nach dem Erbfall zu irgendwelchen Ansprüchen führt. Aber je genauer das dokumentiert wird, was gemacht wurde, welche Dienstleistungen erbracht wurden und was dafür gezahlt wurde, umso besser.
0: Weil eben genau dies dazu führt, dass gestritten wird und wir hier auch Sie Ratschläge geben, um diesen Streit, weil immer viele Emotionen im Spiel sind, zu vermeiden.
2: Genau, das ist ja nicht nur bei der Testamentsgestaltung so, dass man damit viele Streitigkeiten von vornherein vermeiden kann, wenn man es richtig macht, sondern eben auch bei solchen Dingen wie Versorgung des Elternteils durch ein Kind.
0: Wir haben es kurz nach 10:45, 10:47 gleich hier auf Radio Horeb, Ihrer christlichen Stimme in Deutschland. Sie haben jetzt noch Zeit bis 11:05 Uhr, Paul Grötsch direkt zu erreichen hier im Radio. Rufen Sie an. Wir haben unter der 089-517-008-008, die Sie wahrscheinlich und hoffentlich schon in Ihrem Telefon eingespeichert haben, jetzt eine Dame aus Münster in NRW. Guten Morgen.
5: Guten Morgen zusammen.
0: Sie dürfen meine gerne Ihre Frage stellen.
5: Dankeschön. Also meine Frage ist vielleicht ein wenig anders noch als die der anderen, unabhängig davon. Ich habe einen Sohn oder wir haben einen Sohn aus einer Ehe unverheiratet, die auch sehr schnell, oder aus einer Partnerschaft, wir waren halt nicht verheiratet, sehr schnell zerrüttet gewesen. Der leibliche Vater hat auch immer mal Schulden gehabt. Und jetzt kam sozusagen noch mal eine Erkenntnis aus dem Freundeskreis, so dass man unter Umständen, wenn Schulden da sind, sofort das Erbe ausschlagen soll. Er arbeitet aber ja auch jetzt im gewerblichen Bereich. Es könnte sein, dass es jetzt auch anders ist. Ich habe nicht viel, ein sehr, sehr, sehr kleines Vermögen zu vererben. Das heißt, jetzt um meinen Sohn, so vom Gefühl, möchte ich natürlich ihn da auch gut beraten, beziehungsweise auch schützen davor, dass er jetzt mit irgendwelchen Dingen belastet wird, sowohl was bei mir langfristig eventuell als Pflege kommt, als auch was von dem leiblichen Vater kommt. Ja, genau. Wie ist das mit dem Erbe ausschlagen? Das ist jetzt nochmal eine ganz andere Richtung. Genau. Aber haben Sie dazu auch Informationen?
2: Ja, das Problem ist ja, wenn man jemanden beerbt, dann bekommt man nicht nur dessen positives Vermögen, sondern grundsätzlich ja auch dessen Schulden. Und wenn natürlich die Schulden höher sind als das Vermögen, das sonst noch da ist, dann ist das ungünstig für den Erben. Man kann zwar die Haftung auf den Nachlass beschränken unter Umständen oder im Normalfall so, dass man nicht mit dem eigenen Vermögen dann reinzahlen muss, aber das kann auch mal nicht funktionieren. Deswegen ist es sicher besser, von vornherein die Erbschaft auszuschlagen, wenn man denn weiß, dass der Nachlass überschuldet ist. Die Ausschlagung ist relativ einfach. Man muss nur wissen, dass man das innerhalb einer bestimmten Frist machen muss. Nämlich innerhalb von 6 Wochen, nachdem man vom Erbanfall Kenntnis hat. Also wenn jetzt der Vater sterben sollte und ihr Sohn das dann erfährt, dann sollte er innerhalb von 6 Wochen tätig werden. Die Ausschlagungserklärung ist formbedürftig. Entweder man geht direkt zum Nachlassgericht, erklärt die Ausschlagung zu Protokoll, oder aber man erklärt die Ausschlagung durch ein Schreiben und lässt die Unterschrift beim Notar beglaubigen und dann an das Nachlassgericht senden. Das geht auch. Und dann ist man von dieser Last des Nachlasses befreit.
0: Mhm. Frage beantwortet?
5: Frage beantwortet. Herzlichen Dank. Alles Gute.
0: Wir danken Ihnen für Ihr Interesse. Bleiben Sie uns gewogen. Schönes Wochenende. Auf Wiederhören. So. Kurze Nachfrage, Herr Grötsch, ausschlagen funktioniert aber nicht so, dass ich quasi Einsicht bekomme, sondern irgendwie ist es ein Lotteriespiel dann, oder?
2: Genau, das ist das Problem. Man weiß häufig ja nicht, gerade in solchen Konstellationen wie hier, dass man ein bisschen weiter entfernt ist, vielleicht nicht den nahen Kontakt hat, den engen, dass man dann nicht weiß, was tatsächlich an Vermögen da ist. Manchmal kann man davon ausgehen, dass jemand überschuldet ist, je nachdem, welche Umstände der gelebt hat und dass man dann besser damit nichts zu tun hat will, kann man sich natürlich vorstellen vielleicht. In vielen Fällen weiß man es aber tatsächlich nicht. Grundsätzlich gibt es aber auch die, und man bekommt vorab nicht unbedingt Informationen, weil man kann sich ja gegenüber Banken und dergleichen nicht ausweisen. Also man kann zwar sagen, man ist potenzieller Erbe, aber als potenzieller Erbe hat man keine Rechte, man bekommt keine Informationen. Die bekommt man dann erst, wenn man einen Nachweis hat, dass man tatsächlich Erbe ist, und das ist ja dann der Erbschein in den meisten Fällen. Den bekommt man aber erst, wenn man das Erbschaft angenommen hat. Dann ist man also schon dabei. Das heißt, umfassende Informationen bekommt man meistens erst zu spät. Wenn jetzt keine wirklich stichhaltigen Gründe dafür da sind, dass das Ganze überschuldet ist, sondern man vielleicht ein bisschen Angst hat, aber grundsätzlich davon ausgeht, dass es schon passen wird, dann kann man das den Erbschaft aber auch annehmen. Und sollte sich dann hinterher herausstellen, dass tatsächlich der Nachlass überschuldet ist, dann hat man 2 Möglichkeiten. Entweder man versucht dann eben die Haftung auf den Nachlass zu begrenzen, was ich vorher schon angedeutet hatte. Also da gibt es bestimmte Verfahren, zum Beispiel auch ein Nachlassinsolvenzverfahren kann man dann beantragen. Und wenn man das rechtzeitig einleitet, dann haftet man eben nicht mit seinem eigenen Vermögen für die Schulden, sondern dann wird nur der sonstige Nachlass dafür verwendet. Und wenn der nicht ausreicht, bleiben die Gläubiger eben auf ihren Forderungen anteilig sitzen.
0: Also es gibt Möglichkeiten.
2: Es gibt Möglichkeiten. Oder man kann dann sogar noch einen weiteren Schritt machen. Man ist ja dann im Grunde einem Irrtum unterlegen. Man dachte erst, ja, da ist ein Nachlass da, der werthaltig ist. Hinterher stellt sich dann raus, nein, der ist doch überschuldet. Und dann kann man die Annahme der Erbschaft anfechten, und das wirkt dann wie eine Ausschlagung von Anfang an, sondern dass man quasi nie Erbe wurde. Und dann hat man die Erbschaft auch wieder los.
0: Also Fachanwalt einschalten klingt immer vernünftig. Wir haben jetzt noch 10 13 Minuten Zeit ungefähr hier in der Lebenshilfe. Wir haben sehr viele Hörerinnen und Hörer noch in der Leitung. Wenn wir es heute nicht mehr schaffen, gibt es zwei Möglichkeiten. Sie rufen uns im November, die Termine sagen wir rechtzeitig, ich glaube 8. und 22. November, 24. November wieder an. Sie können das auf unserer Website im Radioprogramm in den Ansagen hören oder auf der Horeb-App. Oder, was wir Ihnen natürlich auch anbieten, Herr Grötsch bleibt heute noch bis 11:45, 11:45 und dann können Sie es nochmal versuchen, selbe Nummer, unter 089 517 008 008 mit ihm persönlich unter vier Ohren zu reden. Wir machen jetzt erstmal weiter. Wir tun unser Bestes bis 11:05 und gehen zu Herbert Fromm nach Gerbrunn. Guten Morgen.
6: Guten Morgen.
0: Bitte sehr, Ihre Frage.
6: Ja, also ich bin Vater von vier Kindern und meine Frau ist gestorben. Ich habe jetzt das habe ein Haus, ich habe das Wohnrecht im Haus. Jetzt ist meine Frage, wenn ich jetzt, ich glaube, ich muss ja auch für die Reparaturen zeugen, ich bin Wohnrecht, habe das Wohnrecht, kostenfrei. Wenn ich jetzt krank wäre, ich zum Beispiel erstmal geistig nichts mehr in die Dinge, wer kommt, ist das Wohnrecht, ist das übertragbar an einen Sohn von meinen Kindern?
2: Also das Wohnrecht selbst ist nicht übertragbar.
6: Ist nicht übertragbar.
2: Nein, es kann sein, das kommt darauf an, wie das Wohnrecht geregelt ist, ob Sie berechtigt sind, das auch jemand anders ausüben zu lassen. Das heißt, also, dass sie es vermieten dürfen, das gibt es auch. Müsste aber dann gesondert geregelt sein, weil das Wohnrecht ja eigentlich nur das Recht umfasst, dass Sie als der persönlich Berechtigte da drin wohnen. Anders als der Nießbrauch zum Beispiel. Der Nießbrauch ist ja ein wesentlich umfassenderes Recht. Mit dem könnten Sie auch ausziehen und dann vermieten oder irgendeinen Sohn drin wohnen lassen, ganz wie Sie wollen. Beim Wohnrecht geht das nur, wenn das im Vertrag, mit dem Sie dieses Wohnrecht eingeräumt bekommen haben oder im Testament, je nachdem wie das gemacht wurde, tatsächlich genauso festgelegt wurde.
0: Frage beantwortet, Herr Fromm?
6: Also wenn ich jetzt krank wäre oder was, dann kann ich das nicht übertragen, ist es nicht übertragbar.
2: Sie müssen dazu den Vertrag sich genau anschauen, was da drin steht. Wenn da nichts dazu drin steht, dass Sie das irgendjemand anders gewähren können, dieses Recht da drin zu wohnen, dann nicht. Aber das hängt davon ab, was im Vertrag geregelt ist.
0: Okay, herzlichen Dank. Da müssen Sie sich vor Ort...
6: Auch Dankeschön.
0: Auf Wiederhören. So, wir gehen weiter nach Eichstätt. Wir haben noch knapp 10 Minuten Zeit. Guten Morgen, eine Dame in Eichstätt, anonym gerne. Bitte sehr.
7: Ich möchte ihn fragen, ich habe ein Haus und will es meinem Sohn erben. Aber dahin weiter, da drin wohnen.
0: Die Leitung ist sehr schlecht. Können Sie es nochmal versuchen, uns zu sagen, irgendwie ist die Verbindung?
7: Ich gebe Wechsel im Platz, dann ist es vielleicht besser.
0: Ja, bitte.
7: Also soll ich es nochmal wiederholen?
0: Ja, bitte. Wir haben es fast nicht verstanden. Versuchen Sie es einfach nochmal.
7: Also ich besitze ein Haus und möchte es meinen Sohn vererben. Mein anderer Sohn ist schon abgefunden. Also ich habe da dem gegenüber keine. Und ich möchte es meinen Sohn vererben. Wie wird und will da drin wohnen? Wie will das bewertet, wenn ich jetzt mir da ein Wohnrecht oder Nießbrauch, wie Sie sagen, oder wie das am besten wäre für mich, wie wird das bei der Erbschaftsreihe bewertet? Ich weiß ja nicht, wie lange ich noch lebe. Ich bin zwar schon über 80, aber man weiß ja nicht, wie lange man leben muss. Können Sie mir das so erklären?
2: Ja, wenn Sie jetzt die Immobilie an Ihren Sohn übertragen, und dann sollten Sie sich auf alle Fälle den Nießbrauch verhalten. Also nicht das Wohnrecht, das hatten wir gerade bei der Frage von dem Herrn vor Ihnen. dass das Wohnrecht nicht optimal ist, weil sie es dann nicht umfassend nutzen dürfen. Sie behalten sich auf alle Fälle den Nießbrauch vor.
7: Und der Nießbrauch beinhaltet, dass ich mit, solange ich lebe, mit der Wohnung eigentlich viel Freiheit habe.
2: Genau, Sie können die selber drin wohnen, wie als Wohnung, wie wenn Sie ein Wohnrecht hätten, können Sie es mit dem Nießbrauch genauso selber bewohnen. Sie können es aber auch vermieten oder leer stehen lassen oder von irgendjemand anders bewohnen lassen, ohne dass Sie Miete verlangen, ganz wie Sie wollen, wie als Eigentümer auch. Das ist der große Vorteil des Nießbrauchs gegenüber dem Wohnrecht. Also das Nießbrauchsrecht sichert Sie deutlich besser ab als das Wohnrecht. Das heißt, wenn Sie übertragen, dann unter Nießbrauchsvorbehalt. So, das ist das eine. Und das andere, wie bewertet man das steuerlich? Also man muss zunächst mal den Wert der Wohnung bewerten, ganz unabhängig von diesem Nießbrauchsrecht. Und dann wird davon der sogenannte Kapitalwert des Nießbrauchs abgezogen. Das klingt jetzt kompliziert, aber man überlegt dabei, welche Miete Sie pro Jahr dafür bekommen würden, wenn Sie die Wohnung vermieten würden. Dieser Jahreswert wird dann multipliziert mit einem Faktor, der abhängig ist von Ihrer Lebenserwartung. Und daraus ergibt sich dann ein Wert dieses Nießbrauchs. Und dieser Nießbrauchswert wird vom Wert der Wohnung abgezogen und die Differenz dann, also das, was übrig bleibt, muss dann Ihr Sohn versteuern.
7: Und wie berechnen Sie, wie berechnet das Finanzamt dann meine Lebenserwartung?
2: Sie sagten, wie alt sind Sie?
7: Ich bin 82.
2: 82? Da gibt es eine Lebenserwartungstabelle, die jedes Jahr aktualisiert wird, oder fast jedes Jahr. 82, da haben Sie eine statistische Lebenserwartung von 8,3 Jahren. Und multipliziert wird aber das dann nicht mit diesem 8,3, sondern mit 6,7. Und weil das wird ein bisschen abgezinst. Also wenn Sie zum Beispiel 10.000 Euro Miete bekommen würden im Jahr für Ihre Wohnung, dann würde man das mal 6,7 rechnen und dann hätten Sie 67.000 Euro Kapitalwert des Nießbrauchs. Wenn jetzt die Wohnung vielleicht 400.000 Euro wert ist, dann ziehen Sie von den 400.000 die 67.000 ab und dann würden Sie 333.000 Euro an Ihren Sohn schenken.
0: So. Ich schlage Ihnen vor, vom Zuhören, da sollten Sie sich nochmal vor Ort auch beraten lassen, um das wirklich durchzurechnen. Aber es scheint für alles Lösungen zu geben. Hochspannend, herzlichen Dank. Schönes Wochenende Ihnen nach Eichstätt. So, wir machen um genau 11 Uhr auf Radio Horeb, Ihrer christlichen Stimme in Deutschland, in der Lebenshilfe, Erbe, Testament, Vermächtnis, noch eine Hörerin. Die nehmen wir dran, alle anderen. Die Leitungen blinken heute. Danke, danke für Ihr Interesse. Wir sind wieder für Sie da. Jetzt heute bis 11.45 Uhr unter 4 Uhren. Paul Grötsch, unser Fachanwalt, der Geschäftsführer vom Deutschen Forum für Erbrecht. Und natürlich wieder im November. Die genauen Termine gucken Sie einfach bitte auf der Website oder auf der App. Oder hören Sie Radio. Wir haben immer ein interessantes Programm und dann erfahren Sie auch, wann die genauen Termine sind in den Nachrichten oder über Programmansagen. Wir gehen, letzte Hörerin, nach Ostrach, wo immer das liegt, ich weiß es nicht. Guten Tag.
8: Guten Tag.
0: Wo liegt Ostrach? Ich bin neugierig.
8: Im Kreis Sigmaringen, nahe Bodensee.
0: Ich habe was vermutet, dass es in der Ecke liegt. Eine Frage und eine kurze Antwort. Mehr haben wir jetzt leider nicht Zeit. Wenn, dann muss ich Sie auf November vertrösten oder auf Paul Grötsch hier bis 11.45 Uhr. Bitte sehr.
8: Ja, es ist bei uns Folgendes oder bei mir, was mich beschäftigt. Wir hatten ein Geschäft. Und der Sohn hat weitergemacht. Der hat den gleichen Beruf erlernt. Und jetzt ist es aber schon in dritter Generation. Auch in dem Geschäft. Das Haus haben wir Nießbrauch für meinen Sohn gemacht. Jetzt ist oben, habe ich Wohnungsrecht. Und dieses Wohnungsrecht habe ich nie ausgenutzt. Ich wohne bei meiner Tochter. Jetzt frage ich mich, wenn ich je ins Altersheim müsste, ich bin jetzt 86, wie sieht es dann aus?
0: Bitte sehr.
2: Das Wohnungsrecht ist die Frage, was dieses Recht umfasst. Wenn das nicht gesondert geregelt ist im Vertrag, mit dem Sie dieses Wohnungsrecht bekommen haben, bringt Ihnen dieses Wohnungsrecht tatsächlich nur dann was, wenn Sie drin wohnen wollen. Mhm. Wenn nicht oder nicht drin wohnen können, dann können Sie das nicht vermieten. Das müsste gesondert geregelt sein im Vertrag. Leider, wenn das nicht der Fall ist, fällt das einfach weg, erlischt dann vielleicht auch je nach Vertragsgestaltung. Und Sie können daraus keine Erträge generieren. Das ist ja wahrscheinlich die Frage, ob Sie dann die Kosten des Heimes damit decken könnten.
0: Das müssen wir jetzt hier so stehen lassen. Wir haben nur noch eine knappe Minute. Sie sollten sich vielleicht vor Ort bei Ihnen in Sigmaringen in Ostrach erkundigen, bei einem Rechtsanwalt. Sie können auch bei uns im Hörerservice nachfragen, wie die genauen Adressen sind. Wir geben gerne weiter nochmal die Adresse des Deutschen Forums für Erbrecht. Wir haben jetzt 11.04 Uhr. Paul Grötsch bleibt Ihnen bis 11.45 Uhr hier zur Verfügung. Ich weise Sie darauf hin, wir machen gleich weiter mit der Erzählung. Sehr spannend, ich habe Sie öfters gehört. Eva Maria Admiral, der Überlebenslauf, eine sehr spannende Geschichte, sehr eingehend der Schauspielerin. Wir haben dann um 12.15 Uhr nach dem Angelus mit aus Balderschwang haben wir das Streiflicht. Wir haben ein spannendes Interview vor den Wahlen am Sonntag und stellen auch mit der Berufungsgeschichte, die er uns vor einigen Jahren schon gegeben hat, den neuen Administrator von Heiligenkreuz im Wienerwald vor. Herzlichen Dank, Herr Grötsch. Wir verabschieden uns. Viel Erfolg weiterhin und danke, viel Freude mit dem Programm von Radio Horeb.
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1: Das Nachtprogramm bei Radio Horeb. Wir beten den Engel des Herrn in einer Aufzeichnung mit Papst Benedikt dem 16. und den glorreichen Rosenkranz auf Latein in einer Aufzeichnung mit Papst Johannes Paul dem 2.

0: Rosarium Beate Maria Virginis.
1: Der glorreiche Rosenkranz.
2: Nomine Patris et Filii Spiritus Sancti.
1: Amen. Wir betrachten die Geheimnisse unseres Heils.
2: Deus in adiutorium meum intende. Gloria Patri et Filio et Spiritui Sancti. Mysteria gloriosa.
1: Die glorreichen Geheimnisse.
2: Jesus a mortuis resurgi.
1: Jesus steht von den Toten auf.
2: Gloriosa es, Sancta Maria, mulier nova, ex te novus homo Christus Jesus natus es.
1: Zu rühmen bist du, heilige Maria, die neue Frau, aus der der neue Mensch, Jesus Christus, geboren wurde.

0: Ave Maria, gratia plena Dominus tecum, benedicta tu in mulieribus et benedictus fructus ventris tui, Iesus.
1: Santa Maria, Madre Dei, ora pro nobis peccatoribus, nunc et in hora mortis nostrae, amen.
0: Ave Maria, gratia plena Dominus tecum, benedicta tu in mulieribus et benedictus fructus ventris tui, Iesus.
1: Santa Maria, Madre Dei, ora pro nobis peccatoribus, nunc et in hora mortis nostrae, amen.
0: Gloria Patri et Filio et Spiritui Sancto.
1: Sic erat in principio et nunc et semper, et in saecula saeculorum, amen.
0: Iesus, celos ad patris gloriam ascendit.
2: Jesus fährt in den Himmel auf. Zur Herrlichkeit des Vaters.
0: Beata Mater et intacta Virgo, gloriosa Regina Mundi, intercede pro nobis ad Deum, qui te legit.
2: Selige Mutter und unversehrte Jungfrau, glorreiche Königin des Himmels, bitte für uns bei Gott, der dich erwählt hat.

0: Der Heilige Geist, der Tröster, kommt auf die Jünger herab.
1: Ave, Sancta Maria, Templum Justitiae, nobis peccatoribus, Templum Pietatis. Ave, Templum Plenum Sancti Spiritus, quod elegit Pater Filii.
0: Sei gegrüßt, Heilige Maria, Tempel der Gerechtigkeit, für uns Sünder ein Tempel der Ehrfurcht. Sei gegrüßt, Tempel voll des Heiligen Geistes, den der Vater des Sohnes erwählt hat.

In einer Aufzeichnung mit Papst Johannes Paul II. Haben wir den glorreichen Rosenkranz gebetet. Wir wünschen Ihnen weiterhin gesegnete Stunden im Nachtprogramm bei Radio Horeb.

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1: Und damit herzlich willkommen und grüß Gott. Einen schönen guten Abend Ihnen allen hier bei Radio Horeb und Radio Maria zum Katechistenkurs für die Evangelisation im Haus St. Ulrich in Hochaltingen. Mein Name ist Gregor Dornis. Schön, dass Sie jetzt hier wieder mit dabei sind in unserer Vortragsreihe im Rahmen des Katechistenkurses in Hochaltingen. Derzeit sind wir in der Moraltheologie und hören am Mittwochabend Professor Stefan E. Müller, emeritierter Moraltheologe der Katholischen Universität Eichstätt-Ingolstadt. In seinen Betrachtungen dieses Faches Moraltheologie orientiert sich Professor Müller an den 10 Geboten, am sogenannten Dekalog. Heute geht es um das Gebot, du sollst den Sabbat heiligen. Radioakademie bei Radio Horeb und Radio Maria im Rahmen des Kurses für die Ausbildung von Katechisten für die Evangelisation im Haus St. Ulrich in Hochaltingen hören wir in der Einheit Moraltheologie Vortrag Nummer 5 von Professor Stefan E. Müller aus Eichstätt.
2: Verehrte Hörerinnen und Hörer, das Thema des heutigen Vortrags ist das dritte Gebot des Dekalogs. Es lautet, du sollst den Sabbat heiligen. In den beiden Fassungen des Dekalogs, im Buch Exodus und im Buch Deuteronomium, wird für dieses Gebot jeweils eine unterschiedliche Begründung gegeben, die bedeutsam ist. Im Buch Exodus heißt es: Gedenke, dass du den Sabbat heiligst, denn in 6 Tagen hat der Herr Himmel und Erde und Meer gemacht und alles, was dazu gehört. Am 7. Tag ruhte er. Darum hat der Herr den Sabbattag gesegnet und ihn für heilig erklärt. Das ist die Exodus-Fassung. Man sieht, die Begründung des Sabbats und der Sabbatheiligung wird hier von der Schöpfungsgeschichte her vorgenommen. Gott selber hat in seinem Schöpfungswerk den 7. Tag eingesetzt und ihn gesegnet. Im Buch Deuteronomium haben wir eine etwas andere Begründung. Da heißt es, der 7. Tag ist ein Ruhetag, dem Herrn, deinem Gott, geweiht. An ihm darfst du keine Arbeit tun, du, dein Sohn und deine Tochter, dein Sklave und deine Sklavin, dein Rind, dein Esel und dein ganzes Vieh und der Fremde, der in deinen Stadtbereichen Wohnrecht hat. Dein Sklave und deine Sklavin sollen sich ausruhen wie du. Denk daran, als du in Ägypten Sklave warst, hat dich der Herr, dein Gott, mit starker Hand und hoch erhobenem Arm dort herausgeführt. Darum hat es dir der Herr, dein Gott, zur Pflicht gemacht, den Sabbat zu heiligen. Hier haben wir also eine ganz andere Begründung für die Heiligung des Sabbats, nämlich eine heilsgeschichtliche. Ich möchte nun Ihnen eine kleine Theologie des Sabbats und im Anschluss darin eine kleine Theologie des Sonntags vorlegen. Ich orientiere mich hier an einem Artikel von Josef Ratzinger aus seinen gesammelten Werken, Band 11, wo es um die Theologie der Liturgie geht. Und in diesem Band 11 gibt es ein großes Kapitel, die Feier der Eucharistie, Quelle und Höhepunkt des christlichen Lebens. Der erste Aufsatz in diesem Abschnitt handelt von der Bedeutung des Sonntags für das Leben des Christen. Ich werde aus diesem Artikel einige Gedanken hier in diese kleine Theologie des Sabbats und darauf aufbauend der kleinen Theologie des Sonntags übernehmen. Keine Vollständigkeit ist angestrebt, sondern es geht um einige wichtige Aspekte. Zunächst zum Sabbat. Eine erste Feststellung dieser kleinen Theologie: Der Sabbat gehört in die Schöpfungsgeschichte. Sabbat könnte man übersetzen mit Tag der Ruhe. Die Begründung, die wir im Buch Exodus gehört haben, ist fast wörtlich aus dem Buch Genesis genommen. Auch der Hinweis auf den Segen, den Gott auf diesen Tag legt, und die Heiligerklärung dieses Tages. Und daraus ergibt sich die Aufgabe, diesen Tag zu heiligen. Und heiligen heißt, dem Sabbat den Stellenwert geben, den er im Plan Gottes hat, und ihn, den Sabbat, seiner Weisung gemäß begehen. Interessant ist, dass im Buch des Propheten Ezechiel 20 der Sabbat in Verbindung gebracht wird mit dem Bund. Da heißt es nämlich, dass der Sabbat ein Zeichen des Bundes zwischen Gott und den Menschen sei. Man könnte sagen, wenn man das zusammenfassend deutet, dass das Sechstagewerk um des siebten Tages willen realisiert worden ist. Oder noch besser gesagt, am siebten Tag wird deutlich, wofür und woraufhin das Sechstagewerk von Gott realisiert worden ist. Welchen Sinn dieses Sechstagewerk hat und wo der Mensch Halt findet, um in diesem Sechstagewerk in der Schöpfung also sich zurechtzufinden. Der Schöpfungsbericht mündet in das Bundeszeichen des Sabbats, sodass man sagen kann, Schöpfung und Bund gehören von vornherein zusammen. Josef Ratzinger formuliert: Schöpfung wurde, damit sie eine Stätte für den Bund sei. Das ist eine sehr prägnante Aussage. Schöpfung wurde, damit sie eine Stätte für den Bund sei. Der Sabbat ruft von daher zur Ehrfurcht und zur Dankbarkeit gegenüber dem Schöpfer und der Schöpfung auf. Die Schöpfung ist Eigentum Gottes und sie ist dem Menschen gleichsam als Treuhänder anvertraut. Indem der Mensch an diesem siebten Tag, dem Sabbat, von der Arbeit ruht, hat er eine Zeit zur Verfügung, um dessen inne zu werden, was eigentlich der ganze Sinn dieser Schöpfung ist. Was ist das woraufhin der Schöpfung? Eben, dass sie Stätte für den Bund sei. Und dieser Bund wird vollzogen, wird realisiert in der Heiligung des Sabbats, im Verzicht auf Arbeit, dass von daher an diesem Tag bewusst wird, dass die Schöpfung nicht Eigentum des Menschen ist, er nicht willkürlich damit umgehen darf, sondern dass ihm der Auftrag gegeben ist, die Schöpfung zu bewahren und zu bebauen. Am Sabbat soll der Mensch sich daran erinnern. Man könnte sagen, der Sabbat ist der Tag der Rückbindung der Schöpfung an ihren Ursprung. Wenn dieser Tag nicht geheiligt wird durch Ruhe von der Arbeit, dann besteht die Gefahr, dass diese Rückbindung der Schöpfung und damit ihr Halt, diese Rückbindung der Schöpfung an ihren Ursprung vernachlässigt wird zum Schaden des Menschen, was hinführen kann bis zu einem falschen, gefährlichen Gebrauch der Schöpfung. Es gibt eine kleine symbolische Geschichte, die ich hier kurz einfügen möchte. Es ist die Geschichte von der Spinne und dem Spinnennetz. Die Spinne hat eines Tages ein wunderschönes Netz gebaut und hat mit einem Faden nach oben dieses Netz befestigt. Lange Zeit diente dieses Netz der Spinne zur Ernährung. Und dann geht sie eines Morgens über dieses Netz, betrachtet es und stößt auf diesen Faden nach oben und denkt, was soll eigentlich dieser Faden? Und beißt ihn ab. Und da fällt das ganze Netz in sich zusammen und erstickt die Spinne. Wenn der Faden nach oben abgebissen wird, dann fällt das ganze Netz zusammen. Man könnte sagen, der Sabbat ist der Tag, an dem dieser Faden nach oben, die Verbindung zu Gott, die Rückbindung an den Ursprung präsent ist, realisiert wird, gefeiert wird. Beachten wir, dass Religio vom Wortsinn her als Rückbindung an den Ursprung zu verstehen ist. Und wenn das ausfällt, dann besteht die Gefahr, dass das ganze Netz zusammenfällt, dass der eigentliche Sinn des Ganzen, das Woraufhin der Schöpfung und ihr letzter Halt verloren geht und der Mensch sich darin heillos verstrickt. Ein zweiter Punkt der kleinen Theologie des Sabbat. Er ist auch der Tag der Erinnerung an die Befreiung aus dem Sklavenhaus Ägypten. Heilsgeschichte wird erinnert. Und es ist bemerkenswert, dass nicht nur eine Erinnerung erfolgt, sondern auch ein Exerzitium der Freiheit gewissermaßen. Einst wurde das Volk befreit aus dem Sklavenhaus. Und jetzt vollzieht es ein Exerzitium der Freiheit von Arbeit. Und zwar für alle, für Mensch und Tier, für Herr und Knecht gleichermaßen. Es heißt ausdrücklich, auch Sklaven sollen von der Arbeit freigestellt werden. Man sieht hier eine soziale Dimension, die von Anfang an in diesem dritten Gebot des Dekalogs enthalten ist. Selbst die Tiere sollen einbezogen werden in diesen Dank und Lobpreis des Schöpfers für das herausgeführt worden sein aus der Sklaverei und hineingeleitet worden sein in die Freiheit. Damit ist übrigens auch ein gewisser eschatologischer Gehalt mit dem Sabbat verbunden. Er erinnert an die ewige Sabbatruhe. Der Sabbat ist damit Vorwegnahme der vollen Erlösung, die erst in der Ewigkeit realisiert wird. Erlösung ist ja in dieser Welt immer nur anfanghaft gegeben und die volle Erlösung steht aus und ist gewissermaßen für die Ewigkeit vorgesehen im Plan Gottes. Wir haben also hier eine Andeutung dieser eschatologischen Perspektive, also der Blick über diese Welt, diese sichtbare, greifbare Welt hinaus in die Ewigkeit. Erlösung also am Sabbat schon vorweggenommen, wo es nicht mehr Herr und Knecht gibt, wo die Freiheit der Kinder Gottes gelebt wird und die ganze Schöpfung aufzuatmen vermag. Diese beiden Punkte für die Theologie des Sabbats mögen genügen und damit gehen wir einen Schritt weiter zum Sonntag, der nicht mit dem Sabbat identisch ist. Der Sonntag ist ein anderer Tag. Es ist der Tag, der dem Sabbat folgt. Aber der Sinngehalt des Sabbat ist gewissermaßen schon Vorbereitung des Sonntags und ist auch in einem gewissen Sinne in ihn hineingegangen, ist in ihn integriert. Ignatius von Antiochien hat das schöne Wort formuliert, das Josef Ratzinger als Motto für seinen Artikel über den Sonntag vorweggestellt hat, nämlich den Satz: Wir leben unter Beobachtung des Herrentags, an dem auch unser Leben aufgegangen ist. Ein interessantes Zitat. Wir leben unter Beobachtung des Herrentags, also wir halten den Herrentag, wir pflegen ihn, wir heiligen ihn. An ihm ist unser Leben aufgegangen, wie die Sonne, die die Dunkelheit der Nacht vertreibt. Herrentag, dieses Wort kommt im Neuen Testament in Offenbarung 1 vor, der Tag des Herrn, Was ist damit gemeint? Ich möchte Ihnen die Bedeutung des Herrentags, also des Tags, der in besonderer Weise der Erinnerung an Jesus Christus, den Herrn, gewidmet ist und der dadurch geheiligt wird, dass da eine Feier zelebriert wird, in der die Erinnerung an den Herrn und an seine Gegenwart lebendig wird. Ich möchte nun versuchen, den Sinngehalt des Sonntags als Herrentag anhand von Zahlen und ihrer Symbolik entfalten. Und zwar ist das eine Symbolik, die die Heilige Schrift selber verwendet. Zahlensymbolik der Heiligen Schrift als Hilfe, um den Sinngehalt des Sonntags zu verstehen. Zunächst ist der Sonntag der dritte Tag. Hier wird davon ausgegangen, dass der Freitag der Tag ist, an dem Jesus hingerichtet worden ist. Der Folgetag ist der Sabbat. Und der dritte Tag, das ist der Tag, an dem der Herr auferstanden ist. Wie es in 1. Korinther 15 heißt, auferstanden am dritten Tag gemäß der Schrift. Und diese Formulierung vom dritten Tag ist auch in das Glaubensbekenntnis eingegangen. Hier, am dritten Tag, wurde das leere Grab entdeckt. Hier haben die ersten Erscheinungen des Auferstandenen stattgefunden. Dieser dritte Tag kann mit Josef Ratzinger als Wende der Weltgeschichte bezeichnet werden. Josef Ratzinger formuliert es paradox. Er sagt, es ist ein Ausbruch aus der Geschichte des Todes und der Anbruch einer neuen Epoche, in der der Tod von Jesus besiegt worden ist. Es gibt das bemerkenswerte Wort bei Lukas, wo Jesus spricht, am dritten Tag werde ich mein Werk vollenden. Der dritte Tag ist der Wendepunkt der Weltgeschichte, ist Tag der Theophanie. Theophanie ist ein Geschehen, das schon im Alten Testament dargestellt wird, wovon die Heilige Schrift erzählt, von den großen Theophanien. Also Gott erscheint, er zeigt sich, etwa im Buch Exodus. Die finden immer wieder am dritten Tag statt. Man könnte sagen, der dritte Tag, das ist der Tag, an dem Gott sich zeigt in seinem Wirken, in seinem Dasein. Es ist der Tag der göttlichen Hilfe. Der Tag, an dem er erscheint, wirkt und wo sein Wirken erfahrbar wird für den Menschen, auch wenn seine Verborgenheit damit nicht aufgehoben wird. Und das bezieht sich nun auch auf den dritten Tag, an dem Gott seinen Sohn von den Toten auferweckt hat. Das Hereintreten Gottes in die Geschichte, das Wirken Gottes in der Geschichte zeigt sich hier. Er hat seinen Sohn vom Tod auferweckt. Und das heißt, dass Gott in der Geschichte letztendlich die Regie in seiner Hand hat. Am Kreuz sah es ja so aus, als ob er ohnmächtig sei. Und die Auferstehung Jesu setzt den Gegenpol zu dieser Ohnmacht der Liebe Gottes. Die Auferstehung zeigt die Macht Gottes über den Tod und macht deutlich, dass der Tod, die stärkste Macht auf dieser Welt, nicht das letzte Wort hat, sondern, wie das sehr schön Josef Ratzinger formuliert, das letzte Wort hat der, der auch das erste Wort hat. Das erste Wort der Schöpfung und das letzte Wort, das in der Auferweckung des Sohnes Gottes realisiert ist. Es gibt also die wirkliche Theophanie, das Erscheinen, das sich Zeigen Gottes in der Welt. Und der dritte Tag ist der symbolische Ausdruck für diese Wahrheit unseres Glaubens. In der Auferweckung Jesu sagt Gott der Vater ja zum Ganzen des Lebens, des Wirkens, des Predigens Jesu und zu dem Opfer, das er gebracht hat, als er sich selbst geschenkt hat bis zum Äußersten am Kreuz. Ihn hat er befreit aus der Fessel des Todes. In der Eucharistie wird dieses Geheimnis gefeiert. Am Herrentag. Der Herrentag, der Tag, der also dem besonderen Gedächtnis des Herrn, unseres Herrn Jesus Christus, gewidmet ist. Dieser Herrentag wird dadurch geheiligt, dass dieses Ereignis, dieser Wendepunkt der Weltgeschichte, das Ereignis, das Geheimnis, dass Gott der Vater seinen Sohn aus dem Tode auferweckt. Dieses Geheimnis wird gefeiert. Die Feier der Auferstehung sagt uns, dass es sich hierbei nicht um ein Ereignis der Geschichte eines neben anderen handelt, sondern hier wird die Gegenwart Gottes in Jesus Christus gefeiert, die nicht mehr endet. Deinen Tod, o Herr, verkünden wir und deine Auferstehung preisen wir. Und wie schön es im Hebräerbrief formuliert ist, Christus ist derselbe, gestern, heute und in Ewigkeit. Die Eucharistie ist die Feier der Gegenwart Gottes in dieser Welt, die in jeder Eucharistie neu Ereignis wird und erfahren werden kann. Und diese Gegenwart ist die Gegenwart der Liebe Jesu Christi, die im Sich-Verlieren sich selber findet. Sie ist da in dem, was auf dem Altar des Wortes verkündigt wird. Sie ist da auf dem Altar, wo die Gaben von Brot und Wein gewandelt werden in den Leib und das Blut Jesu Christi. Da ist diese Liebe gegenwärtig. Christus, der Auferstandene, ist da mit seiner Liebe, die jeden Einzelnen meint. Du bist unendlich geliebt und hineingestellt in die Gemeinschaft derer, die aus dieser Liebe leben. Man könnte sagen, dass die Eucharistie durch die Jahrhunderte hindurch als Nahrung und als Trank strömt, um den Menschen zu erreichen, mit dieser Liebe zu erfüllen, zu erneuern, aufzurichten, zu begleiten und die Wegrichtung finden zu helfen. Eucharistie, die Gegenwart des Auferstandenen, der in den Zeichen der Hingabe immerfort sich gibt und unser Leben ist. Die Eucharistie, formuliert Josef Ratzinger, ist das Ereignis seiner sich austeilenden Liebe.

0: Das ist Radio Horeb und Radio Maria mit dem Katechistenkurs für die Evangelisation im Haus St. Ulrich in Hochaltingen. In der Einheit Moraltheologie hören wir da Professor Stefan E. Müller. Im heutigen 5. Vortrag seiner Reihe geht es um das Gebot, du sollst den Sabbat, du sollst den Sonntag heiligen. Professor Stefan E. Müller.
1: Der dritte Tag, den wir eben betrachtet haben, ist zugleich auch der erste Tag der Woche. Was hat diese Zahl für eine Bedeutung? Wofür steht der erste Tag? Der erste Tag steht generell gesagt für einen Neubeginn, der mit dieser Wende der Weltgeschichte, der Auferstehung Jesu Christi gegeben ist. Und der erste Tag verweist auf die Schöpfungsgeschichte, auf den ersten Tag des Sechstagewerks. Was ist da geschehen? Hier hat Gott das Licht erschaffen. Er schied die Finsternis vom Licht. Das heißt, der erste Tag ist der Tag des Lichtes. Da kommt noch hinzu, dass in der antiken Woche der erste Tag der Woche der Tag der Sonne war. Und damit haben wir zwei Verweise. Gott, der das Licht erschafft, und der Tag der Sonne in der heidnischen Welt. Und diese pagane Sicht wird gewissermaßen christlich getauft. Die eigentliche Sonne, das Licht, ist Jesus Christus, die Sonne der Gerechtigkeit, der die Finsternis des Todes besiegt und von den Toten auferstanden ist. Sie wissen, dass die Kirchen in der Regel geostet sind. Diese Ostung, diese Ausrichtung nach Osten der Kirchen, also hin zur aufgehenden Sonne, hat eine symbolische Bedeutung. In der Antike wurden die Christen manchmal Sonnenanbeter genannt, weil sie in Richtung der aufgehenden Sonne gebetet haben. Aber sie haben ja nicht die Sonne angebetet, sondern die Sonne als Symbol gesehen für die wahre Sonne. Jesus Christus. Dieser erste Tag der Woche ist zugleich der achte Tag. Und damit hätten wir hier nochmal eine weitere Zahl, ebenfalls wieder biblisch begründet, die bedeutsam ist, 7 und 1. Diese 8 steht für die Wiederherstellung des Ganzen, für die Wiederherstellung der Schöpfung, die letztendlich nicht in den Abgrund des Nichts stürzt, sondern durch die Macht Gottes nicht nur am Leben erhalten wird, sondern wo auch der Tod nicht das letzte Wort hat. Die Schöpfung erscheint in einem neuen Licht. Sie wird erneuert durch Jesus Christus und seine Auferstehung von den Toten. Es gibt eine Oration, die an verschiedenen hohen Festtagen verwendet wird bei der Heiligen Messe. Und da heißt der erste Satz dieser Oration: Du hast den Menschen wunderbar erschaffen und noch wunderbarer wiederhergestellt. Da ist gewissermaßen beides zusammengefasst: Schöpfung und Heilsgeschichte. Und auch diese 8, Symbol für die Neuwerdung, für diese Wiederherstellung der Schöpfung, indem diese Schöpfung, insbesondere der Mensch, wieder rückgebunden wird, neu verbunden wird mit seinem Ursprung. Und das ist ja das Lebenswerk Jesu, der den goldenen Faden nach

oben gleichsam neu gewebt, neu hergestellt hat. Hier sehen wir übrigens auch, warum viele Taufbecken eine achteckige Form haben. Auch Taufkirchen, Baptisterien sind nicht selten achteckig, oktogonal konstruiert. Die acht, Tag der Auferstehung, der achte Tag und der Tag der Wiederherstellung der Schöpfung. Und das erinnert an den Neuanfang, den Christus gebracht hat und der in der Taufe sakramental vollzogen wird. Taufe ist die Neuschöpfung des Menschen. Wenn man diese kleine Theologie des Sonntags zusammenfasst, dann wird deutlich, dass hier im gewissen Sinne die Theologie des Sabbat aufgegriffen und integriert ist. Nämlich diese Doppelpoligkeit von Schöpfungsbezug und heilsgeschichtlichen Bezug, der in den Sonntag hineingenommen ist. Ging es im Alten Testament um Schöpfung und Befreiung aus dem Sklavenhaus Ägypten, geht es im Sonntag um die Erneuerung der Schöpfung durch die Auferstehung Jesu von den Toten und damit seine bleibende Präsenz als der Auferstandene in dieser Welt. Ich darf in diesem Zusammenhang ein Zitat von Josef Ratzinger vortragen. Er schreibt in dem genannten Artikel: Ein Pfarrer ist kein Showmaster und die Liturgie ist kein Varieté. Es muss deutlich werden, dass sich hier eine Dimension der Existenz auftut, nach der wir alle im Geheimen suchen. Die Anwesenheit dessen, was man nicht machen kann. Die Theophanie, das Mysterium und in ihm die Gutheißung durch Gott, die über dem Sein waltet und die allein es gut zu machen vermag, sodass es mitten in allen Spannungen und Leiden von uns angenommen werden kann. Mit diesem Zitat ist schon der Übergang zum nächsten Schritt angedeutet, nämlich zu der Frage, was der Sonntag für uns heute bedeuten kann. Ich möchte einen kleinen Exkurs hier einfügen, indem ich eine Wundererzählung Ihnen kurz darstelle, die uns bei der gestellten Frage einige Hinweise gibt. Ich gehe aus von der Frage, warum Jesus immer wieder an dem Sabbat Heilungen vollzogen hat. Ist das Zufall? Hat das eine Bedeutung und wird ja welche? Ich greife paradigmatisch heraus eine Erzählung aus dem Markus-Evangelium, und zwar die Erzählung von der Heilung des Mannes, dessen Hand verdorrt war. Diese Erzählung lautet wie folgt. Als Jesus ein anderes Mal in die Synagoge ging, saß dort ein Mann, dessen Hand verdorrt war, und sie gaben Acht, ob Jesus ihn am Sabbat heilen werde. Sie suchten nämlich einen Grund zur Anklage gegen ihn. Da sagte er zu dem Mann mit der verdorrten Hand: Steh auf und stell dich in die Mitte. Und zu den anderen sagte er: Was ist am Sabbat erlaubt? Gutes zu tun oder Böses? Ein Leben zu retten oder es zu vernichten? Sie aber schwiegen. Und er sah sie der Reihe nach an, voll Zorn und Trauer über ihr verstocktes Herz, und sagte zu dem Mann: Streck deine Hand aus. Er streckte sie aus, und seine Hand war wieder gesund. Da gingen die Pharisäer hinaus und fassten zusammen mit den Anhängern des Herodes den Beschluss, Jesus umzubringen. Wie können wir diese Geschichte verstehen? Zunächst ein Wort zu dem Zusammenhang, in dem diese Geschichte steht. Einige Verse zuvor wird erzählt,
wie Jesus mit seinen Jüngern durch die Kornfelder geht und die Jünger am Sabbat die Ähren abgezupft haben, um sich davon zu ernähren. Und auf die Kritik hin, die von Seiten der Pharisäer erfolgt, spricht Jesus dann diesen bedeutenden Satz: Der Mensch ist nicht für den Sabbat da, der Sabbat ist für den Menschen da. Und danach folgt die Geschichte von der Heilung, die wir eben gehört haben. Und nun könnte man sagen, diese Geschichte zeigt, wie Jesus den Sabbat, in Klammern Vorbild des Sonntags, Klammer zu, wie Jesus den Sabbat also zum Tag der Wiederherstellung und Heilung des Menschen macht. Was heißt das? Dieser Mann mit der verdorrten Hand, was ist das eigentlich? Wir dürfen diese verdorrte Hand durchaus symbolisch verstehen. Und dann sind damit drei Sinngehalte verbunden. Zunächst der Sinngehalt, dass dieser Mann in seiner Handlungsfähigkeit eingeschränkt ist. Der Zusammenhang von Hand und Handlung ist offenkundig. Wenn der Mensch nicht handeln kann, dann ist eine entscheidende Seite seiner Selbstständigkeit eingeschränkt. Und ein zweiter Sinngehalt, die verdorrte Hand ist nicht fähig, dass sie ausgestreckt wird zum anderen hin. Handreichung ist nicht möglich. Also die Verbindung, dieses in Verbindung kommen mit dem anderen Menschen ist nicht möglich. Und daraus ergibt sich die Isolation. Wenn der Weg zum Du und Wir blockiert ist, wenn da etwas verwelkt ist, was an Fähigkeiten erforderlich wäre, die nicht da sind. Die Hand kann nicht ausgestreckt werden, weder im Sinne des Empfangens noch im Sinne des Teilens und Gebens. Und ein dritter Sinngehalt, die Hände verweisen auch auf das Erheben der Hände nach oben. Insofern könnte die verdorrte Hand darauf hinweisen, dass dieser Bezug nach oben eingeschränkt, blockiert, verwelkt ist. Wenn ich dich je vergesse, heißt es im Psalm 137, wenn ich dich je vergesse, Jerusalem, dann soll meine Hand verdorren. Jerusalem vergessen heißt Gott vergessen. Es ist eine symbolische Formulierung für Gottvergessenheit. Das Erheben der Hände wäre der Vollzug, in dem die Erinnerung, dieses sich Ausstrecken nach oben realisiert wird, diese Verbindung nach oben gepflegt wird. Jesus stellt diesen Mann mit der verdorrten Hand in die Mitte. Hier zeigt sich seine eigentliche Sendung. Sie kommt in den Blick, wozu Jesus gekommen ist. Er ist gekommen, um den Menschen zu heilen, wiederherzustellen, gewissermaßen neu zu erschaffen. Streck deine Hand aus. In dem angedeuteten dreifachen Sinn erfolgt durch die Begegnung mit Jesus am Sabbat die Wiederherstellung, quasi Neuschöpfung des Menschen. Der verkrümmte, der eingeschränkte, in seinem Menschsein blockierte Mensch wird wiederhergestellt. Das ist die Sendung des Gottessohnes, Jesus Christus gewesen und ist sie bis heute. Und dafür hat er die Kirche gestiftet, dass diese Sendung fortgesetzt wird im Dienst der Wiederherstellung, der Heilung des Menschen. Angewandt auf unser Thema bedeutet dies, wenn wir jetzt davon ausgehen, dass der Sinngehalt des Sabbat in den Sonntag integriert werden kann und zu integrieren ist, dann können wir sagen, dass der Sonntag der Tag der Wiederherstellung ist, in dem der Mensch teilhat an dieser Neuschöpfung des Menschen, die Jesus ermöglichen will, wozu er gekommen ist. Man könnte sagen, es geht um die Ganzmachung des Menschen, dass der Mensch nicht halb, nicht blockiert, sondern ganz er selbst wird, so wie er von der Schöpfung her gemeint war, dass das, was ihn
durch die Schöpfung hineingelegt worden ist, dass das zum Blühen kommt und dass das in der Begegnung mit Christus erwacht, zu neuem Leben kommt, am Leben erhalten wird, gepflegt wird und sich entfaltet. Und so gewinnt der Sonntag eine neue Sinngebung und es wird deutlich, warum es das Sonntagsgebot gibt. Der Sonntag ist für den Menschen da, um des Menschen willen. Ich möchte Ihnen nun im Folgenden vier Haltungen skizzieren, die deutlich machen, inwiefern der Herrentag, der Sonntag und seine Heiligung der Menschwerdung des Menschen dient, der Entfaltung des authentisch Menschlichen, der Realisierung des Bauplans, den der Schöpfer hatte, als er den Mensch erschuf. Die erste Haltung, die durch die Teilnahme an der Eucharistie gefördert wird, die zum Ausdruck kommt, die vollzogen wird und die gefördert wird, ist der Glaube. Darüber hatten wir ja schon nachgedacht und den Glauben betrachtet als Verwurzelung und Beheimatung in lebendiger Christusverbundenheit. Dieses Bild der Verwurzelung, der Baum, der Glaubende ist wie ein Baum gepflanzt am fließenden Wasser, sodass er Zugang hat eben zu den Nährstoffen, die er braucht, zum Leben und zur Entfaltung und zum Früchtebringen. Die Eucharistie ist gleichsam Lebenswasser. In dem Wort Jesu, das verkündigt wird, und in den Gaben vom Leib und Blut Jesu Christi, wo er als Nahrung, als Speise kommt und diese Verbindung, dieses Lebenswasser gleichsam schenkt. Und Glaube als Beheimatung bedeutet, dass der Sonntag, der Tag, also an dem die Gemeinde sich versammelt und sich sammelt für die Feier der Eucharistie, dass das der Ort des Zuhause-Seins ist. Kirche als Gemeinschaft der Glaubenden ist Ort der Beheimatung, geistiges und geistliches Zuhause. Im Johannesevangelium wird Jesus gefragt, wo wohnst du? Wo ist dein geistiges Zuhause? Wo sind die Quellen, aus denen du schöpfst? Wo sind die Wurzeln, die dir Halt und Stand geben? Die Eucharistie ist die Feier, in der unser Glaube als Christusverbundenheit, als Verwurzelung und Beheimatung in dieser Verbundenheit gelebt, gefördert wird und sich entfaltet. Ich möchte einen kleinen Vergleich gebrauchen. Wenn in der Liebe zwischen Mann und Frau das Gespräch verstummt, dann ist die Liebe in Gefahr. Dann ist die Gefahr, dass die Liebe zugrunde geht. Das Gespräch ist die Seele der Liebe zwischen Mann und Frau. Es ist nicht viel anders im Glauben. Die Teilnahme an der Eucharistie, damit die Teilnahme am Gebet der Gemeinde, die Gott dankt und ihm lobpreisend begegnet, dankend für das Geschenk Jesu Christi, sein Opfer, seine Hingabe und seine Auferstehung. Ohne dieses ins Gespräch kommen des Glaubens besteht die Gefahr, dass er verwelkt. Während die ständige Nahrungszufuhr Sonntag für Sonntag den Glauben lebendig hält und ihn fördert. Manche sagen, dass in der Eucharistiefeier doch immer alles dasselbe sei. Nun, das stimmt nicht ganz, die Verkündigungstexte wechseln, aber es gibt natürlich auch eine feste Struktur. Und ich glaube, dass diese feste Struktur, also dieses
Gleichbleibende, diese Wiederholung, die sich regelmäßig hier ereignet, dass das auch einen Sinn hat. Dass sich nämlich in unserem Innern ein Schatz bildet an Worten, Bildern und Symbolen, aus denen wir schöpfen können, die Woche über. Oder wenn wir in Herausforderungen kommen, woraus schöpfen wir? Was hilft uns, die Herausforderung zu bestehen? Wenn da gewissermaßen eine innere Schatztruhe vorhanden ist, an Worten Jesu, an heiligen Symbolen, an Handlungen, an die wir uns erinnern, die verinnerlicht sind, dann ist uns damit eine wesentliche Hilfe und Unterstützung gegeben. Das wäre also die erste Haltung, der Glaube. Nun, die zweite Haltung, die durch die Feier des Sonntags, die Feier der Eucharistie unterstützt wird, ist die Zustimmung zum Dasein, das sich annehmen des Menschen. Das ist ja eine Aufgabe, die sich immer wieder stellt, Ja zu sagen zum eigenen Dasein. Wir erfahren da ja verschiedene Widerstände. Es gibt manches, was uns Schwierigkeiten bereitet, wo wir nicht zurechtkommen, was wir gern anders hätten. Der Sonntag ist der Tag, an dem die Zustimmung zum Dasein einen neuen Elan, neue Kraft empfängt durch die Begegnung mit dem auferstandenen Herrn in der Eucharistie. Denn diese Begegnung mit ihm ist Begegnung mit seinen Worten, der uns im Blick hat. Und wir begegnen ihm, von dem wir herkommen und auf den wir zugehen und von dem her, wie von einem Licht, das Sinngeheimnis unserer Existenz, Richtung und Wegweisung empfängt. Sich annehmen heißt, Ja zu sagen zum Dasein, darauf verzichten, ein anderer sein zu wollen. Sich annehmen im Glauben heißt, sich entgegennehmen von dem, der uns erschaffen hat, der uns immer wieder auch wiederherstellen will und uns damit erneuert durch diese Begegnung mit Jesus Christus. Selbstannahme als Möglichkeit also, in sich selbst zu Hause zu sein, es mit sich aushalten zu können und zu erkennen, dass die eigene Existenz, das Dasein ein Geschenk ist, das Gott uns macht und übrigens nicht nur uns selbst, sondern was ja tiefste Sinnausrichtung unserer Existenz ist, dass wir nicht nur Geschenk sind für uns selber, sondern auch Geschenk werden für andere. Sehr schön drückt sich das aus in der Geburt, die gewissermaßen auch ein Symbol ist, das Kind, auf das sich die Eltern gefreut haben. Sie nehmen dieses Kind in Empfang als ein großes Geschenk. Und das ist gewissermaßen ein Symbol für die Sinnhaftigkeit unserer menschlichen Existenz überhaupt, dass eben diese eigene Existenz zum Geschenk werden kann für andere Menschen. Und eine dritte Haltung, die durch den Sonntag gefördert wird, die an ihm vollzogen und gefördert wird, das ist, wie ich das jetzt nennen möchte, die Pflege unserer Beziehungen. Das bezieht sich auf die Beziehung zu Gott, darüber haben wir gesprochen. Das bezieht sich aber auch auf unsere Beziehungen zum Du und Wir in unserer Mitwelt. Beziehungspflege bedeutet Zeit haben. Dieses kostbare Gut. Wir leben in einer Zeit einer zunehmenden Beschleunigung. Gerade psychologische Forschungen haben gezeigt, dass diese Geschwindigkeit und Beschleunigung den Menschen auf Dauer depressiv machen kann. Es gibt ein Tempo, das der Mensch auf Dauer nicht aushalten kann. Beziehungen bleiben auf der Strecke in dem hektischen Alltag. Beziehungen brauchen Ruhe, brauchen Zeit, um sich zu öffnen, um sich gegenseitig Raum zu geben.
Der Sonntag ist ein solcher Tag, an dem wir unsere Beziehungen pflegen können. Und ich nenne ein kleines, aber nicht unwichtiges Detail, nämlich das gemeinsame Mittagsmahl am Sonntag. Was für eine Kostbarkeit, das Mittagsmahl, das gut vorbereitet ist und das gemeinsam eingenommen wird, das Mahl als Ort der Kommunikation, des Miteinandersprechens, wo Familie zusammenkommt und ins Gespräch kommt. Und dabei ist auch das gut bereitete Essen bedeutsam, nicht Fastfood, sondern gesund und frisch zubereitet. Damit dieses gemeinsame Mahl in einer Atmosphäre stattfindet, die die Kommunikation, dieses Miteinander in Kontakt kommen fördert. Ich erwähne zum Schluss auch noch den Punkt, dass seit alters her der Sonntag als Tag gesehen wird, an dem wir Zeit uns nehmen für einen Besuch bei dem kranken Menschen. Und schließlich der vierte Grundvollzug, der durch den Sonntag gefördert wird, das ist die Muße. Muße ist die Fähigkeit, zweckfrei da zu sein. Die Fähigkeit zu schauen, Beschaulichkeit. Muße ist das Gegenteil von Arbeit. Arbeit ist angestrengt, hat einen Zweck. Muße ist zweckfrei und nicht angestrengt. Muße realisiert sich beispielsweise in der Betrachtung von Kunst. Sei es Musik, sei es Malerei, sei es Architektur. Zeit haben, schauen. Das Schöne an der Kunst ist ja, jedenfalls bei guter Kunst, das muss man einschränkend natürlich hinzufügen, dass da wir selber vorkommen. Dass auf der Bühne gewissermaßen das Drama des menschlichen Daseins sich zeigt, Grunderfahrungen mit dem Menschsein, mit den Konflikten, mit den Höhen und Tiefen, wo wir uns selber begegnen können und Wege sichtbar werden, wie Konflikte zu überwinden sind. Kunst ist ein Weg, Muße zu pflegen. Und ein anderer Weg ist die Begegnung mit der Natur, die Schönheit der Natur zu erleben, der Landschaft, des Waldes, der Bäume, Wiesen und Felder, Berg und Tal, auch der Umgang mit Tieren. Das sind alles Erfahrungen, die unserer Seele gut tun. Und natürlich hat solches Schauen, die Zeit haben für dieses Schauen, auch eine Tiefendimension. Denn die Schönheit der Natur ist Spiegel der Schönheit Gottes. Alles zusammen also, der Sonntag als Tag der Wiederherstellung des Menschen. Durch Vollzug und Vertiefung des Glaubens, durch Erneuerung der Zustimmung zum Dasein, durch Beziehungspflege und durch die Entfaltung der Muße. Und so wird deutlich, dass der Sonntag eine große Kostbarkeit ist, die es zu bewahren gilt. Deshalb ist es sinnvoll, sich für den Sonntag einzusetzen. Die Verlegung von Verkaufszeiten auf den Sonntag ist ein Armutszeugnis für die Gesellschaft, weil der Reichtum des menschlichen Daseins und seiner Werte nicht mehr in den Blick kommen und dann reduziert würden auf den ökonomischen Wert, kaufen und konsumieren. Nein, auf dem Sonntag liegt in dem aufgezeigten Sinn als Tag der Wiederherstellung des Menschen ein Segen, der von Gott so gedacht ist. Ein Segen, der von ihm mit diesem Tag verbunden ist. Und immer wenn wir den Tag entsprechend seinen Sinngehalt begehen, dann werden wir dieses Segens teilhaftig, dann erfahren wir diesen
Segen. Und von daher wird auch deutlich, warum Jesus sagt, der Sabbat, und wir dürfen jetzt im christlichen Sinne sagen, der Sonntag ist um des Menschen willen da.

0: Im heutigen Vortrag Nummer 5 der Einheit Moraltheologie im Katechistenkurs für die Evangelisation im Haus St. Ulrich in Hochaltingen hörten wir Professor Stefan E. Müller, emeritierter Moraltheologe der Universität Eichstätt-Ingolstadt.
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